0: Sie richtete sich an die Universitätsgemeinschaft und an die Öffentlichkeit. Auch im Rathaus wird der Opfer gedacht. Vor dem neuen Rathaus wehen die Flaggen auf Halbmast.
1: In der unteren Wandelhalle des Rathauses in Leipzig wurde heute Mittag ein Kondolenzbuch ausgelegt. Oberbürgermeister Burkhard Jung hat sich dort bereits eingetragen. Am Abend wird Jung gemeinsam mit Sachsens Ministerpräsident Michael Kretschmer an einem ökumenischen Gottesdienst teilnehmen.
0: Dieser beginnt um 17 Uhr in der Nikolaikirche. Zuvor wollen Jung und Kretschmer auf dem Augustusplatz Blumen niederlegen. Leipzig steht heute also im Zeichen der Trauer. Viele Menschen sind fassungslos. Viele Fragen sind noch offen. Klar ist aber jetzt schon, diese Tat hat die Stadt tief erschüttert.
1: Die Ermittlungen laufen unterdessen weiter. Dabei werden auch Foto- und Videoaufnahmen ausgewertet. Vor Ort treiben Polizei und Staatsanwaltschaft die Ermittlungen weiter voran. Auch die Tatortgruppe des Landeskriminalamtes Sachsen ist im Einsatz. Die Polizeidirektion Leipzig hat unterdessen ein Hinweistelefon eingerichtet. Auch das Landeskriminalamt Sachsen bittet über ein Hinweisportal um weitere Informationen. Zeuginnen und Zeugen, die sich gegen 16.45 Uhr in der Leipziger Innenstadt am Montagabend aufgehalten haben und Angaben zum Hergang, zum Fahrzeug oder zum Fahrzeugführer machen können, werden gebeten, sich zu melden.
2: Er wollte helfen und wurde selbst schwer verletzt. Der Fall John Rudert beschäftigt derzeit das Landgericht Dresden. Seit Ende April wird vor der Jugendkammer gegen zwei 21-jährige Angeklagte verhandelt. Ihnen wird vorgeworfen, den damals 20-jährigen US-Amerikaner im August 2025 in einer DVB-Straßenbahn der Linie 7 angegriffen zu haben. Dabei soll Rudert mit einem Messer schwer im Gesicht verletzt worden sein. In der vergangenen Woche ging der Prozess nun weiter, ein Urteil wird aber voraussichtlich erst Anfang Juni erwartet.
3: Er wollte helfen und wurde anschließend selbst zum Opfer. Seit dem 23. April 2026 wird der Fall John Rudert vor der Jugendkammer am Landgericht Dresden verhandelt. Angeklagt sind zwei syrische Staatsangehörige, Masht A. und Ismail H.
4: Zentraler Anklagepunkt ist, dass am 24.08.2025, kurz nach Mitternacht in der Straßenbahn der Linie 7, es zu verschiedenen Straftaten gekommen sein soll. Zentral ist hier, dass ein amerikanischer Staatsangehöriger einer jungen Frau helfen wollte und in dem Zusammenhang er Verletzungen erlitten hat.
3: Sagt Andreas Ferron, Pressesprecher und Vorsitzender Richter am Landgericht Dresden. Laut Anklage handle es sich um folgenden Tathergang. Masht A. stritt zunächst mit seiner damaligen Freundin. Als sie sich von ihm weg und in die Nähe von John Rudert und seinen Freunden setzte, soll A. ihr gefolgt sein und auf sie eingeschlagen haben. Rudert griff ein, daraufhin soll A. auch ihn angegriffen haben. Nachdem die Lage nach einem kurzen Schlagabtausch zunächst beruhigt schien, soll Ismail H., dem damals 20-jährigen US-Amerikaner, mit einem Cuttermesser quer durchs Gesicht geschnitten haben. Rudert musste mehrere Tage im Krankenhaus behandelt und an Nase und Mund operiert werden. Die Narbe ist bis heute sichtbar. Laut Medienberichten verzichte Rudert auf Schönheitsoperationen, da die Narbe sinnbildlich für das Richtige stehe. Inzwischen ist der Prozess mehrere Verhandlungstage weit. Am 6. Mai 2026 wurde John Rudert als Hauptgeschädigter und Nebenkläger gehört.
4: Am gestrigen Tag ist der Hauptgeschädigte, der amerikanische Staatsangehörige, vernommen worden. Er hat über den Tathergang berichtet und über die Verletzungsfolgen.
3: In einem Interview berichtete der Geschädigte damals wenig nach seiner Operation von den Geschehnissen. Wir blicken zurück.
5: Ein Mann kam völlig unvermittelt von rechts um die Ecke. Ich schaute zur Seite, hörte nur ein leichtes Klick und in dem Moment fuhr das Messer über mein Gesicht. Ich trat einen Schritt zurück, berührte mein Gesicht und meine ganze Hand war rot. Da wusste ich, dass ich brutal geschnitten wurde.
3: Die Angeklagten wiederholten im Verfahren mehrmals, sie seien zur Tatzeit stark alkoholisiert oder high gewesen, ließen über den Dolmetscher ausrichten, es täte ihnen leid. Häufig fiel auch der Satz, ich kann mich nicht erinnern. Der Fall John Rudert ist aber nicht der einzige Punkt in diesem Verfahren. Vor Gericht geht es auch um weitere Vorwürfe gegen die beiden Angeklagten, darunter laut dem Pressesprecher Widerstandshandlungen, Körperverletzung und der Handel mit Cannabis. Ein Urteil war zunächst für den Nachmittag des 7. Mai 2026 erwartet worden. Nun zeichnet sich aber ab, der Prozess wird länger dauern als geplant.
4: Es gibt aber Terminschwierigkeiten mit einem medizinischen Sachverständigen, sodass noch voraussichtlich mindestens zwei weitere Termine gefunden werden müssen. Der Vorsitzende hat bereits angedeutet, dass ein Urteil daher voraussichtlich erst Anfang Juni gefällt werden wird.
2: Wir machen jetzt eine kurze Pause und sind gleich mit spannenden Themen aus dem Freistaat für Sie zurück. Bleiben Sie also dran.

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3: Und damit herzlich willkommen zurück zu Sachsen aktuell. Schön, dass Sie dran geblieben sind. Windkraftanlagen gelten als Hoffnungsträger der Energiewende und sorgen trotzdem immer wieder für Diskussionen. Vor allem beim Recycling der riesigen Rotorblätter gibt es bislang Probleme. Forschende am Fraunhofer Institut arbeiten deshalb an neuen Lösungen, nachhaltiger, effizienter und vielleicht bald sogar made in Germany.
4: Grundsätzlich in der Europäischen Union ist glücklicherweise die Deponierung verboten, im Gegensatz zu vielen anderen Ländern, wo diese Blätter einfach unter die Erde gekippt werden.
5: Forschungsprojekt will Windradflügel nachhaltiger machen und Produktion zurück nach Deutschland holen.
4: Und durch diese hohe Grad an automatisierten Fertigungsverfahren hoffen wir eben, dass man eben wirtschaftlich auch wieder konkurrenzfähiger ist.
5: Sie sind ein gewichtiger Teil der Energiewende und werden mitunter heiß diskutiert. Womöglich liegt es an ihrer Sichtbarkeit, dass Windkraftanlagen trotz ihrer Bedeutung für die Dekarbonisierung oft die Gemüter spalten. Dabei gelten sie im Vergleich zu herkömmlichen Energieträgern als sehr umweltfreundlich. Probleme bereitet vor allem das Recycling der Anlagen. Aktuell gelingt dies zu rund 90%. Knackpunkt sind jedoch die Flügel. Diese seien laut Justus von Frieden, Projektleiter am Fraunhofer Institut, derzeit nur schwer wiederzuverwerten und würden aktuell vor allem in der Betonindustrie unter anderem als Ersatzbrennstoff verwendet. Das soll sich im Rahmen des Projektes Recreate nun ändern.
4: Wir haben diese Bauweise, die im Wesentlichen daraus bestand, zwei Schalen mit glasfaserverstärktem Kunststoff, man kann sich das vorstellen, wie so ein Waffeleisen zusammenzubringen mit jeder Menge Klebstoff, dahingegen geändert, dass wir versucht haben, verschiedene Teile eines Rotorblatts, also einen durchgehenden Holm, Rippenstrukturen, eine aerodynamische Außenhülle, eben getrennt voneinander zu fertigen und dann über lösbare Klebverbindungen miteinander zu verkleben, um eben die unterschiedlichen Materialtypen zu separieren zu können und einer besseren Wiederverwendung, einem höherwertigeren Recycling am Ende zuführen zu können.
5: Auch an anderer Stelle wird ein neuer Ansatz verfolgt. Die Vorderkante von Windradblättern leidet stark unter den Umweltbedingungen in luftiger Höhe. Staub, Regen und andere Einflüsse sorgen für Erosion. Eine der Folgen, ein geringer Wirkungsgrad der Anlagen. Um nicht den gesamten Flügel bei Beschädigungen austauschen zu müssen, entwickle man eine austauschbare Vorderkante. Dafür würden laut Justus von Frieden nachhaltigere Materialien eingesetzt als die aktuell verwendeten.
4: Grundsätzlich die Vorderkante, von der wir gerade gesprochen haben, haben wir eben aus diesen naturfaserverstärkten Thermoplasten gefertigt. Das bringt zwei Vorteile mit sich. Thermoplaste lassen sich unter Temperatur wieder aufschmelzen.

0: und Stauberosion gesprochen. Diese kleinsten Teile, die eben von der Vorderkante abfallen, sind dann eben nicht mehr aus Glasfasern, die sich irgendwo als Glasfaserstaub in der Natur niederlassen, sondern idealerweise aus einem natürlichen Werkstoff, der über die Zeit dann idealerweise auch biologisch einfach abbaubar ist.
1: Die neue Technik könnte sich aber auch an anderer Stelle bezahlt machen, denn heimische Firmen könnten künftig wieder Rotorblätter herstellen und so wirtschaftlich von der Energiewende profitieren. Aktuell lohne es sich kaum, diese in Deutschland zu produzieren. Das könnte sich durch den Einsatz neuer Fertigungstechniken jedoch ändern.
0: Ja, die Windrotorblätter kommen heutzutage eigentlich auch alle aus China, weil die aktuelle Fertigung eben mit sehr, sehr viel Handarbeit verbunden ist. Also diese Glasfasern werden eben von Hand, von Werkern in die Form eingelegt, ausgerollt. Die Schäume, die Holzwerkstoffe, das wird alles quasi von Hand in Aufbau gemacht. Und wir haben eben auch versucht, diese Bestandteile, diese modularen Segmente des Windrotorblatts, die wir miteinander fertigen, eben mit Fertigungsverfahren zu fertigen, die eben hochautomatisierbar sind. Als Beispiel kann man die Pultrusion nennen für den tragenden Holm in der Mitte. Da kann man quasi aus einem Werkzeug, wenn man ein Werkzeug hat, kann man quasi kilometerlang diesen Holm fertigen. Und das bringt eben den Vorteil, dass ein Fertiger eines Windrotorblattes gar nicht unbedingt die Pultrusion selber im Haus haben muss, sondern er geht zu einer Pultrusionsfirma und sagt, ich brauche jetzt 10 Kilometer mit der Geometrie eines Holms und kann die sich quasi einfach einkaufen. Und durch diese hohe Grad an automatisierten Fertigungsverfahren hoffen wir eben, dass man eben wirtschaftlich auch wieder konkurrenzfähiger ist, weil es dann eben ja, mehr auf ja, Infrastruktur, auf Maschinen ankommt und nicht nur auf die reinen Lohnkosten.
1: Das Forschungsprojekt befindet sich noch in einem relativ frühen Stadium. Zunächst gehe es vor allem darum, die Machbarkeit aufzuzeigen und neue Konzepte zu entwickeln. Da man am Fraunhofer-Institut einen vergleichsweise radikalen Ansatz gewählt habe, sei eine der größten Herausforderungen, den Herstellern darzulegen, dass die neue Technologie der herkömmlichen überlegen ist. Laut Justus von Vreden sei nicht davon auszugehen, dass die Forschungsergebnisse eins zu eins umgesetzt werden. Man könne jedoch das Grundkonzept sowie einzelne Bestandteile für zukünftige Rotorblätter übernehmen. Ob sich die neuen Ansätze durchsetzen, wird sich zeigen. Das Potenzial dafür scheint jedenfalls vorhanden.
2: Im Chemnitzer Tierpark gibt es derzeit jede Menge Nachwuchstrubel. Sieben kleine Göttinger Minischweinferkel erkunden neugierig ihren Stall und sorgen dabei für ordentlich Leben im Gehege. Mutter Bärbel hat als erfahrene Schweinemama alles im Griff, während Vater Ermann das Geschehen lieber entspannt von der Seite aus beobachtet. Wir haben den kleinen Saustall für Sie besucht.
3: Sauerei im Chemnitzer Tierpark. Erst seit ein paar Wochen auf der Welt sorgen die jüngsten Bewohner schon jetzt für ordentlich Trubel im Stall. Sieben winzige Ferkel tapsen neugierig durchs Stroh und halten ihre Mutter Bärbel ganz schön auf Trab. Nur Vater Ermann scheint das Treiben etwas gelassener zu sehen und schaut lieber aus der Ferne zu. Unterstützung ist aber auch gar nicht nötig, denn Bärbel ist bereits eine erfahrene Mutter. Wie Zoopädagogin Saskia Quinger berichtet, ist es bereits ihr fünfter Wurf.
4: Bei unserer Bärbel verlief die Geburt ganz unkompliziert. Sie ist eine erfahrene Mutter und hat wahrscheinlich so in der Nacht oder den frühen Morgenstunden die Ferkel ganz allein zur Welt gebracht. Wir haben jetzt insgesamt sieben Ferkel, die ganz bunt gemischt sind. Also sind viele verschiedene Farbgebungen dabei. Das ist also ganz spannend zu beobachten.
3: Was viele nicht wissen, die Minischweine sind eine Mischung aus dem Labor. Sie kommen so in der Natur gar nicht vor. Die Göttinger Minischweine wurden gezielt für die Forschung gezüchtet. Durch die Kreuzung verschiedener Schweinerassen entstand eine besonders kleine und gut zu handhabende Zuchtlinie, die bis heute in Forschung und Haltung eine Rolle spielt.
4: Die Rasse der Göttinger Minischweine wurde Anfang der 1960er Jahre an der Uni Göttingen gezüchtet durch eine Einkreuzung der vietnamesischen Hängebauchschweine und der Minnesota Mini-Pigs und später noch der Einkreuzung der deutschen Landrasse. Sie wurden gezielt als Versuchstiere in der biomedizinischen Forschung gezüchtet, um die Vorteile der Schweine in der Forschung zu nutzen, aber die logistischen Herausforderungen von großen Schweinerassen zu umgehen, die locker auch mal bis zu 300 Kilo schwer werden können.
3: Neben ihren Vorteilen für die Forschung sind die Göttinger Minischweine aber auch als Haustiere sehr beliebt. Viele Menschen schätzen vor allem ihre geringe Größe, ihr ruhiges Wesen und die enge Bindung, die sie zu ihren Bezugspersonen aufbauen können. Saskia Quinger sieht darin ein Problem. Die Schweine wirken auf den ersten Blick oft wie ideale Haustiere, aber ihre Haltung bedeutet in der Praxis deutlich mehr Aufwand als viele zunächst erwarten.
4: Die Minischweine wirken natürlich durch ihre Körpergröße eher klein und niedlich.

0: authentisch und sprechen dadurch viele Menschen an. Aber auch durch ihre Persönlichkeit, die sie mitbringen, sind sie natürlich für die Menschen ein toller Begleiter, weil sie auch eine enge Bindung zum Halter mit aufbauen. Man darf ja nicht vergessen, so ein erwachsenes Tier kann ja doch, so eine Sau kann bis zu 45 Kilo schwer werden, so ein Eber auch mal 60 Kilo. Und man darf auch nicht vergessen, die Schweine, die sind auch mal laut, die graben gerne und die machen auch mal Dinge kaputt. Also ganz normales Schweineverhalten.
1: Doch neben ihrem mitunter lebhaften Verhalten steckt weit mehr, als man auf den ersten Blick vermuten würde. Schweine gelten als ausgesprochen intelligent. Sie können schnell lernen, sich Dinge merken und sogar komplexe Zusammenhänge verstehen, was sie im Vergleich zu vielen anderen Nutztieren besonders macht. Auch im Tierpark Chemnitz fördern die Pflegerinnen und Pfleger gezielt die geistigen Fähigkeiten der Tiere.
0: So Schweine sind ja sehr intelligent und können auch kleine Tricks, also unsere Tierpflegerinnen üben auch mit denen immer mal ein paar Tricks. Zum Beispiel, dass sie so einen bestimmten Parcours um die Beine drum rumlaufen müssen, ähnlich wie man es bei Hunden kennt. Die wissen schon ganz genau ihre Futterzeiten und kennen ihre Pfleger auch ganz genau und sind natürlich dann für die Tricks, die die Tierpfleger mit denen üben, gern zu haben.
1: Die kleinen Schweine entwickeln sich schon jetzt zu echten Besuchermagneten. Viele Besucherinnen und Besucher kommen vorbei, um den Nachwuchs live zu erleben und das muntere Treiben im Stall zu beobachten. Eines ist sicher, langweilig wird es mit den Ferkeln nicht, weder für Mutter Bärbel noch für die Pflegerinnen und Pfleger.
2: Das war Sachsen aktuell vom Wochenende, der Wochenrückblick aus dem Freistaat. 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Das gesamte Team wünscht Ihnen jetzt noch einen entspannten Abend. Machen Sie es gut und bleiben Sie gesund.

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0: Herzlich willkommen bei Evangelisch in Sachsen. Musik begleitet uns fast überall im Leben. Und auch heute soll es bei uns musikalisch zugehen. In der Kirche klingt Musik so gar nicht immer gleich, wie uns der nächste Beitrag zeigt.
1: Jazz und Funk im Gottesdienst erwartet man nicht, aber ist erfrischend überraschend. Für diese Überraschung sorgt Popkantorin Inkeri Hanonen in der Lausitz. Sie bringt abwechslungsreiche Klänge in Kirchen.
2: Ich glaube, heute haben wir gesungen Swing, was eher Funk klingt, einfach so klassisch Pop, aber halt von Stil her richtig von hier zu hier, auch manchmal eher so Worship oder Gospel, aber eben, wie gesagt, auch manchmal Latin und so, ganz gemischt.
1: Und das gefällt groß und klein. Ganze Familien kommen in die Workshops, wie hier in der Carmenza St. Just Kirche, wo etwa 40 Sängerinnen und Sänger einen musikalischen Gottesdienst vorbereiten. Dennoch bleibt der Inhalt die christliche Botschaft, aber nicht mit Gesangbuchsliedern und Orgel vorgetragen. Mit vielen verschiedenen Musikstilen lässt sich heute ein Gottesdienst ausgestalten. Gospel-Gottesdienste sind da schon recht bewährt.
2: Ich würde mich ungern irgendwie nur zu Gospel oder Worship begrenzen. Ich habe schon mal eine Latino-Messe gemacht oder halt, wie gesagt, heute haben wir Swing dabei. Es ist wirklich die ganze Bandbreite da. Es kann alles sein. Alles mit ein bisschen Rhythmus, so mitreißendes. Und die klassische finde ich auch nicht schlecht. Manchmal kann es auch zusammenbinden, aber das kann man wirklich nicht so pauschal in eine Kategorie reinstecken.
1: Inkeri Hanonen hat zuvor als Kantorin in einer Kirchgemeinde gearbeitet und auch mit klassischer Kirchenmusik ihre Erfahrungen gemacht. Ein Umzug in die Lausitz und die neu geschaffene Stelle als Popkantorin sah sie als Chance mit vielfältigen und kreativen Möglichkeiten. Auf Anfrage bietet Inkeri Hanonen Workshops für alle Altersklassen an, studiert Musicals für Kinder und Jugend aus dem Bereich Popularmusik ein und macht Bandprojekte mit Jugendlichen und Konfirmanden. So konnte sie bereits viele Projekte ausprobieren.
2: Mir wäre es halt ganz lieb, wenn das so anerkannt wird, dass es halt viele Menschen erreicht, die sonst nicht zur Kirche finden. Und man halt vielleicht ein bisschen stärker in unserer Landeskirche das merken würde, welche Kraft und Bezugskraft Popularmusik hat. Das ist halt nicht Musik von Jugendlichen, sondern das ist ja Musik, die wirklich alle, also es ist ja schon lange her, als Popularmusik gibt. Und das spricht einfach wahnsinnig viele Menschen stark an.
1: Bisher ist Popularmusik

0: Musik noch selten ein Bestandteil der musischen Angebote in sächsischen Kirchgemeinden. Gerade das reizte Inkeri Hanonen, diese besondere Kantorenstelle anzunehmen und mit vielfältigen Angeboten Bedürfnisse abzudecken.
1: Die Projekte erreichen Leute, die sonst nicht in der Kirche zu sehen. Ich habe oft gehört von Pfarrer, die im Gottesdienst war und hat gewundert, wer singt denn da vorne, habe ich noch nie gesehen. Ich hatte schon mal eine Muslima dabei. Ich hatte oft Kirchen, Nicht-Kirchenmitglieder mit dabei. Also diese Projekte erreichen ganz klar Leute, die sonst nicht zur Kirche finden. Und auch oft in Orten, wo in die Chor nur vielleicht 20 Menschen sind, kann es sein, dass in dieser Workshop ploppen auf mal 40 Leute. Und das erreicht einfach andere Zielgruppen.
0: Mit Musik spricht man Menschen auf einer emotionalen Ebene an. Eine wunderbare Möglichkeit also zu zeigen, wie auch auf dieser Ebene Menschen zusammenfinden und Glauben entdecken können.
2: Heute begrüße ich Kantorin Ulrike Pippel und Caroline Reinhold aus der Kirchgemeinde im Leipziger Süden. Sie führen beide hier einen Kurs durch, wo gemeinsam mit Babys von 0 bis 18 Monaten gesungen wird. Wie muss man sich das vorstellen? Wie läuft denn das ab und wie sind Sie denn auf dieses Angebot gekommen?
3: Ich bin auf das Angebot gekommen über eine Kollegin, die in der ECBO, in der Berlin-Brandenburgischen Landeskirche, ein dänisches Konzept nach Deutschland importiert hat sozusagen. Also das heißt in Dänemark Baby Salmesang und lädt eben Familien dazu ein, schon mit ganz kleinen Kindern zusammen in der Kirche zu singen. Daher kommt das Konzept und das hat mich sehr überzeugt von den Inhalten.
4: Genau, und Ulrike hat mir dann davon erzählt, dass sie das macht und hatte sich gefragt, ob ich Lust hätte mitzumachen. Ich habe vorher bei ihr im Chor gesungen und genau, jetzt haben wir uns das immer so ein bisschen aufgeteilt und den letzten Kurs habe ich jetzt geleitet und Ulrike besucht uns immer mal, was auch sehr schön ist.
2: Jetzt sind wir hier in einer Kirche. Werden denn dann nur christliche Lieder gesungen oder auch weltliche Kinderlieder? Und was wird denn bei den Babys angesprochen? Werden da irgendwelche Reize geweckt?
4: Ja, also auf jeden Fall. Erstmal zur ersten Frage. Wir haben überwiegend kirchliche Lieder, aber auch weltliche dabei, zum Beispiel das Begrüßungs- und das Schlusslied. Aber auch zwischendurch, das ist jetzt nicht so fest, dass das unbedingt kirchlich sein muss. Wir hatten am Anfang die Lieder so rausgesucht, die uns eben gut gefallen und die teilweise auch mit vorgegeben sind. Genau.
3: Das Konzept folgt einem ganz rituellen Ablauf. Also es geht auch mit eben einer Begrüßungsphase los. Es gibt ruhige Phasen, in denen die Babys durch die Klänge von Instrumenten und natürlich denen der Stimmen der Eltern angeregt werden. Dann gibt es wieder ganz bewegte Phasen, in denen wir auch tanzen und uns durch den Raum bewegen. Und auf die Art und Weise bekommen die Kinder ganz verschiedene Reize, auf die sie auch wirklich phänomenal reagieren. Es geht immer mit einem Glockenschlag los. Und es ist erstaunlich, wie angespannt plötzlich die Kinder auf dieses Geräusch reagieren und wie sie dann, wenn wir plötzlich mal schnipsen oder wenn wir plötzlich mal ganz leise singen oder so, wie sie darauf reagieren. Und da entsteht natürlich eine Bindung zur Stimme der Eltern, die sie vermutlich nicht jeden Tag singend hören. Und das wollen wir eigentlich damit ja auch erreichen, dass die Eltern diese Lieder, egal ob christlich oder nicht, mit nach Hause nehmen und dort im Alltag weiter singen und dadurch im Prinzip die Kinder Hörgelegenheiten bekommen. So entsteht Sprache und so entsteht auch das Singen später. Kinder hören, wie ihre Eltern sprechen oder singen und auf die Art und Weise können sie ihre eigene Stimme entdecken.
2: Jetzt gibt es das Angebot ja schon eine Weile. Wie wird das denn von den Eltern angenommen? Wie ist denn da das bisherige Feedback?
3: Also angenommen, es ist immer sehr spannend, wie viele melden sich nun wirklich für diesen Kurs an? Denn in dieser Zielgruppe haben wir natürlich nicht einen Stamm, der sich immer weiter aufbaut. Wir bauen das ja für 10 Wochen auf, dann gibt es wieder eine Pause und dann gibt es einen neuen Kurs. Und in der Zeit sind natürlich die Säuglinge aus dem Alter rausgewachsen. Und wir müssen wieder versuchen, die Zielgruppe erneut zu erreichen. Darum ist das mal so und mal so. Wir haben manchmal hier 14 Personen sitzen und diesmal ist der Kurs etwas kleiner. Das Feedback der Eltern ist aber sehr positiv.
4: Ja, also die kommen total gerne wieder. Das eine Kind ist jetzt zwar beim ersten Kurs auch mit der Mama da und ist jetzt mit dem Papa dabei, weil denen das so Spaß gemacht hat und sie ist jetzt ein bisschen älter und kann auch schon ein bisschen mehr mitmachen. Und genau, also die kommen gerne her und vor allen Dingen jetzt, wo der Kurs auch ein bisschen kleiner ist, sind die auch wirklich jede Woche da und das ist total schön.
2: Gibt es denn Angebote, die daran anschließen? Begleiten Sie dann die Kleinkinder weiter?
4: Also es wird, oder es war aber auch beim letzten Kurs so, dass dann erstmal wie eine Krabbelgruppe schon am gleichen Tag zur gleichen Uhrzeit stattfindet, wo unsere Gemeindepädagogin Sibylle Schicketanz auch dabei ist. Die war auch vorhin mit beim Singen dabei und ist jetzt gerade mit den Babys unten. Und die bietet das weiter an. Das heißt, direkt im Anschluss können quasi die Eltern auch die Wochen darauf kommen. Und dann gibt es ein Angebot von Ulrike.
3: Also genau, die musikalischen Angebote setzen hier in der Gemeinde ab 5 ein. Das heißt, 5 Jahre aufwärts können die Kinder bei mir im Kinderchor singen. Es gibt 3 Kinderchorgruppen und dann Jugendchor. Und für die Mütter und Väter gibt es natürlich auch einen Erwachsenenchor und viele andere musikalische Aktivitäten, die sie hier machen können. Genau.
2: Vielen Dank für das Gespräch, Ulrike Pippel und Caroline Reinhold.
5: Sehr gerne.
3: Sehr gerne.
2: Dass es singt und klingt, ist auch vom Ehrenamt abhängig. Und davon hört man viel in den Posaunenchören in Sachsen.
0: Gemeinsames Musizieren kennt keine Altersgrenzen. So lernen auch Erwachsene gern und motiviert ein neues Instrument. Bei einem Seminartag für erwachsene Jungbläser unterstützt die Sächsische Posaunenmission Menschen, die noch nicht lange auf Posaune, Trompete, Horn oder Tuba musizieren. Auch Stefanie Höber, die seit einem Jahr das Baritonhorn spielt, ist zum ersten Mal dabei.
6: Ich fand es einfach oder finde es einfach schön, diesen Austausch zu haben, das Spielen in der Gruppe, in der großen Gruppe, auch das Mehrstimmige und dann noch einfach durch die Posaunenworte, dass man dann nochmal Hinweise zu Technik bekommt, Hinweise zu überhaupt auch zum Aufbau der Instrumente, nochmal Notenlehre und ja, dieses Zusatzwissen, was man einfach, was vielleicht im normalen Unterricht im Alltag ein bisschen zu kurz kommt.
0: Posaunenchöre, also kirchliche Blasmusikensembles, haben in der Evangelischen Landeskirche Sachsens eine sehr lange Tradition. 6000 Blechbläser sind in etwa 400 Posaunenchören engagiert.
7: Eine große Zahl an Bläsern, die in Sachsen sich da engagiert, ist eine große Tradition bei uns in der Evangelisch-Lutherischen Landeskirche, auf die wir, glaube ich, stolz sein können. Auch im Vergleich so mit anderen Posaunenwerken sind wir da echt ein starker Verband als Posaunenmission.
0: Die Mission ist es, die frohe Botschaft durch Musik hörbar zu machen. Egal ob im Gottesdienst, im Krankenhaus, im Seniorenheim oder bei großen Bläserfesten. Die Sächsische Posaunenmission als Dachorganisation unterstützt auch, wenn eine Gemeinde einen neuen Posaunenchor gründen möchte.
7: Man kann bei uns einen Chorleiterlehrgang besuchen über 2 Jahre. Das sind insgesamt 4 Wochenenden und erwirbt dann sogar den kirchenmusikalischen D-Abschluss in Posaunenchorleitung. Und es gibt auch seit wenigen Jahren auch einen Ausbilderlehrgang, also Lehrgang Jungbläser, Ausbildung heißt das, weil wir sozusagen auch diese Säule stärken wollten des Unterrichts, der einfach schon seit, also wahrscheinlich immer schon zu Hause in den Chören ehrenamtlich gegeben wird von Leuten aus dem eigenen Chor, dass die sozusagen qualifiziert werden, einen guten Unterricht zu geben.
0: Die Posaunenmission unterstützt die Chöre und organisiert auch Veranstaltungen, bei denen sich Bläser in kleiner und großer Runde versammeln und Musik machen.
7: Es ist immer sehr schön, mit Bläsern in Verbindung zu sein. Und da fühlt man sich eigentlich immer sofort zu Hause, wenn man irgendwie zu Posaunenchören kommt. Und das ist schön. Das wünsche ich mir eigentlich für unsere Landeskirche auch, dass die Bläserarbeit so einen großen Stellenwert hat.
0: Es werden regelmäßig Lehrgänge für Chorleiter, Workshops für verschiedene Leistungsstufen und Musikfreizeiten angeboten.
7: Wir können angefragt werden für Chorbesuche und auch für Jubiläen, für Bläsergottesdienste, die wir vor Ort leiten oder auch im Kirchenbezirk, Bezirksposaunenfeste und Jubiläen gemeinsam feiern. Und dann gibt es auch in jedem Kirchenbezirk Bezirksproben zu einem bestimmten Thema. Das ist ganz oft das Jahreslosungsprogramm, was bei uns auch eine große Tradition hat. Das ist also sozusagen mehrheitlich abends unser Dienst und tagsüber geht es dann eher an die Organisation und Verwaltung, also Seminartage, Rüstzeiten, Freizeiten organisieren, aber auch viele Gremien sind bei uns im Kalender zu finden.
0: Im Juni 2027 treffen sich die sächsischen Bläser beim Landesposaunenfest in Freiberg.
7: Momentan hat das Landesposaunenfest für mich einen großen Stellenwert, weil ich also das nächste Landesposaunenfest 2027 in Freiberg organisiere, zusammen mit meinen Kollegen, aber da so ein bisschen federführend vielleicht das Konzept so in der Hand halte. Und deswegen nimmt das momentan auch einen größeren Stellenwert ein. Das Landesposaunenfest in Sachsen findet also ungefähr alle 5 Jahre statt, wenn es nicht mit anderen Großveranstaltungen gerade kollidiert. Und ja, das will also auch lange vorher schon vorbereitet sein. Da gibt es auch viele Absprachen einfach mit der jeweiligen Stadt, die dann sozusagen Gastgeber ist.
0: Bereits 1897 fand das erste Landesposaunenfest in Chemnitz statt. Damals die Geburtsstunde des Sächsischen Posaunenchorverbands. Damit die Arbeit der Posaunenmission mit wenigen Hauptamtlichen weiter so gut funktionieren kann, freut sie sich auch über Spenden und Unterstützung im Freundeskreis der Sächsischen Posaunenmission.
2: Mit diesen fröhlichen Tönen verabschiede ich mich heute von Ihnen. Machen Sie es gut, bis zum nächsten Mal und bleiben Sie gesund.

Was heute Albertinum genannt wird, wurde im 16. Jahrhundert als Zeughaus errichtet. Im 19. Jahrhundert wurde das Gebäude unter König Albert, daher der Name, zu einem Museum umgebaut. Heute beherbergt es die Gemäldegalerie Neue Meister und die Skulpturensammlung ab 1800. Während der großen Flut von 2002 musste festgestellt werden, dass die Bestände der staatlichen Kunstsammlung Dresden nicht ausreichend geschützt waren. Künstler wie die aus Sachsen stammenden Gerhard Richter und Georg Baselitz spendeten Werke, um Mittel zu generieren, die für den Bau einer neuen zweistöckigen Konstruktion in Brückenbauweise genutzt wurden, die den Hof des Albertinums überspannt. In dieser Arche für Kunst befinden sich nicht nur das Depot, sondern auch die Restaurierungswerkstätten, gut geschützt vor Ungemach. Im DEO, dem Verzeichnis deutscher Baudenkmäler, wird die Stadtkirche von Lauenstein als sehr bemerkenswert verzeichnet. Lauenstein gehört zu den ältesten Orten des Erzgebirges, das 2019 als Bergbauregion in die Liste der Welterbestätten aufgenommen wurde. Nach einem Stadtbrand erhielt die Kirche 1602 ihre heutige Form. Herausragend ist die Innenausstattung mit Kunstwerken im manieristischen Stil, alle aus einheimischem Sandstein. Michael Schwenke aus Pirna schuf den Altar, einen der bedeutendsten seiner Art in Deutschland, sowie die Kanzel und den Taufstein. Sein ehemaliger Mitarbeiter Lorenz Hornung gestaltete das riesige Epitaph für die Adelsfamilie von Bünau. Details wie Haut, Haare, Metall und Stoff wirken dabei unglaublich lebensecht. Nicht nur sehr, sondern äußerst bemerkenswert.

Es wird allgemein angenommen, dass der Film Jurassic Park das Dinofieber auslöste. Aber in Bautzen sieht man das ganz anders. Bereits 1978 errichtete der Bildhauer Franz Gruß in seinem eigenen Garten lebensgroße Dinosaurier aus Stahl und Beton, die schnell zu einer Attraktion wurden. Es muss für ihn nicht einfach gewesen sein, in den Mangeljahren der DDR an Baumaterial zu gelangen. Aufgrund der großen Nachfrage und mit dem Segen der örtlichen Behörden expandierte Franz Gruß in die umliegenden Grundstücke. Damit waren die Grundlagen für Deutschlands größten Saurierpark geschaffen. Alle Urviecher werden in einem realistischen Umfeld und echten Lebenssituationen präsentiert. Verwirrend ist einzig und allein Deutschlands größter Irrgarten, der ebenfalls Teil des Saurierparks Bautzen ist.

Liebhaber wissen, dass in Zschopau, in der einst größten Motorradfabrik der Welt, Maschinen mit Zweitaktmotoren der Marken DKW und MZ vom Band liefen. Dort war auch der erste Sitz der Sächsischen Auto-Union, deren Logo aus vier verschlungenen Ringen noch heute auf jedem Audi prangt. Eine schöne Ausstellung zur Motorradgeschichte befindet sich im Schloss Wildeck. Die ursprüngliche Burg wurde vom sächsischen Kurfürsten

Moritz, in der Mitte des 16. Jahrhunderts zu einem Jagdschloss im Stile der Renaissance umgebaut. Der Bergfried wurde dabei erhalten und bietet noch heute schöne Ausblicke auf Stadt und Umland. Er wird Dicker Heinrich genannt und man sagt, dass er sich sofort unsterblich in den neu errichteten Treppenturm verliebte, die schlanke Margarete. Es ist aber zweifellos gut für die Sicherheit der Besucher, dass die beiden bis heute nicht zusammengekommen sind. Im Jahr 1666 wurden die Brüder Friedrich und Christoph Lange aus Großschönau, einem Dorf in der Oberlausitz, in die Niederlande geschickt, um die Kunst der Damastweberei zu erlernen. Nach ihrer Rückkehr begann die Produktion vor Ort. Innerhalb von wenigen Jahrzehnten eroberte Damast aus Großschönau die europäischen Märkte und wurde an fast allen Königshöfen hochgeschätzt. Die Weber lebten und arbeiteten in den malerischen Umgebindenhäusern, einer Verbindung aus deutschem Fachwerk und slawischem Schrotholzhaus. Später wurde in Großschönau auch der erste Frottierwebstuhl in Deutschland aufgebaut. Das Deutsche Damast- und Frottiermuseum zeigt historische Produktionsprozesse, aber beide Produkte werden noch immer vor Ort hergestellt. Großschönau nennt sich also völlig zu Recht und mit Stolz Textildorf.

Die zu den deutschen Herrscherfamilien zählenden zur Lippes betrieben auch Unternehmen in Sachsen. Im Jahr 1901 heiratete Reichsgraf Clemens zur Lippe Biesterfeld-Weißenfeld, die Erbin des Weingutes Proschwitz bei Meißen. Danach erhielt das Schloss sein heutiges neobarockes Aussehen. Clemens Sohn wurde 1945 enteignet und mit seiner Familie in den Westen abgeschoben. Nach der Wiedervereinigung kehrte dessen Sohn Georg nach Sachsen zurück, um den Familienbetrieb wieder aufzubauen. Aufgrund eines umstrittenen Paragraphen im Einigungsvertrag konnte er das frühere Eigentum nicht zurückfordern und musste sich den Rückkauf von Schloss und der Weinberge hart erarbeiten. Damit verdiente er sich den Respekt der Einheimischen und der Weinexperten. Mittlerweile ist auch die Vinothek auf das Schlossgelände zurückgekehrt und bietet einen schönen Rahmen für Weinverkostungen. Na, dann zum Wohl!

Der allererste Miniaturpark wurde 1929 in England eröffnet. Allerdings war er durch Zufall entstanden, nämlich aufgrund eines Ehestreits. Zu diesem Zeitpunkt liefen die Vorbereitungen im sächsischen Oederan schon seit 5 Jahren. Aber dank deutscher Gründlichkeit dauerte es noch bis 1933, ehe das Kleinerzgebirge eröffnen konnte. Dahinter stand die Idee, eine Tradition ins Freie zu übertragen. Schon lange waren im Erzgebirge sogenannte mechanische Berge gebaut worden, die nicht nur die Landschaft, sondern auch den Bergbau mit vielen beweglichen Teilen darstellen. So präsentiert sich das Kleinerzgebirge heute mit mehr als 200 Gebäuden aus Holz, vielen beweglichen Elementen und einer großen Anzahl von Figuren, welche die Miniaturlandschaft lebendig werden lassen.

Das Kloster St. Marienthal ist das am längsten ununterbrochen bestehende Frauenkloster des Zisterzienserordens. Nach einem verheerenden Feuer im Jahr 1683 wurde es in barocken Formen neu aufgebaut. Im Laufe seiner langen Geschichte war die Existenz des Klosters mehrfach bedroht, so zum Beispiel während der Hussitenkriege, der Reformation, der Säkularisierung in den napoleonischen Zeiten und der DDR-Zeit. In den letzten Tagen des Zweiten Weltkrieges wollte die SS die Gebäude sprengen. Die Äbtissin verweigerte eine Räumung und nur die Neißebrücke wurde zerstört. Wenn der Fluss friedlich ist, wie meistens, dient er als Kulisse für schöne Wanderungen und Bootsfahrten. Schließlich wurde das Kloster St. Marienthal nicht nur an einem sehr abgeschiedenen Ort errichtet, sondern auch an einem sehr schönen.

Für viele ist Görlitz die schönste Stadt Deutschlands. Unbestreitbar ist Görlitz eine der besterhaltenen in Mitteleuropa mit fast 4000 Baudenkmälern.

Eins davon ist die Landskronbrauerei, die 1869 erbaut wurde. Damit ist sie eines der ältesten Industriedenkmäler, in denen noch heute produziert wird. Der Name leitet sich von der markanten Landeskrone vor den Toren der Stadt ab, einem ehemaligen Vulkan. Im Jahr 2003 wurde Jules Vernes Klassiker In 80 Tagen um die Welt mit Jackie Chan neu verfilmt. Die Innenstadt von Görlitz, auch als Girlywood bekannt, wurde als Paris hergerichtet, während die Brauerei für den Hafen von New York verwendet wurde. Besucher sind in der Landskronbrauerei sehr willkommen und es gibt Führung, Essen und Trinken und Veranstaltungen. Stets nach dem alten Motto, immer ein Genuss. Mit 30 kam Karl Maria von Weber nach Dresden, um Hofkapellmeister zu werden und die Leitung der Abteilung Deutsche Oper am Hoftheater zu übernehmen. Ein Denkmal für ihn steht neben der Semperoper und sein Grab befindet sich auf dem alten katholischen Friedhof. Er lebt im Stadtzentrum, aber zwischen 1818 und 1824 verbrachte er mit seiner Familie 5 Sommer am Stadtrand von Dresden im Haus des Winzers Gottfried Felsner, wo sich heute das Karl-Maria-von-Weber-Museum befindet. Bei diesen Aufenthalten schrieb er große Teile seiner Opern Der Freischütz, Oberon und Oriente sowie sein Meisterwerk für Klavier Aufforderung zum Tanz. Zweifellos inspiriert von den dramatischen Landschaften des Elbtals und der nahegelegenen sächsischen Schweiz.

Manufaktur der Träume, das klingt poetisch, ist aber zunächst nicht so leicht zuzuordnen. Es handelt sich nicht um eine Produktionsstätte, wie der Name suggeriert, sondern um ein ganz besonderes Museum am Markt in Annaberg-Buchholz, in dem künstlerische Holzprodukte ausgestellt sind, vor allem Erzeugnisse der erzgebirgischen Volkskunst, die eine lange Tradition hat. Die Werke wurden von Erika Pohl Ströer gesammelt, deren Familie das heute weltbekannte Unternehmen Weller einst in Sachsen gegründet hatte. Ebenso wie die Mineralien, die in Freiberg in der Terra Mineralia zu finden sind. Die Ausstellung besteht aus den Bereichen Sehen, Machen und Staunen. Das ergibt einen großen Sinn, denn man sollte wirklich sehen, sich auf die Beine zu machen, um über die Manufaktur der Träume zu staunen.

Was Robin Hood für England ist, ist Karl Stülpner für das Erzgebirge. Während die Geschichte von Robin Hood wahrscheinlich nur eine Legende ist, hat Karl Stülpner wirklich gelebt. Er wurde in Scharfenstein geboren, wo er auch starb. Zu seiner Zeit durfte nur der Adel jagen, aber das einfache Volk litt an Hunger. Stülpner war ein erfolgreicher Wilderer und versorgte viele Familien mit dringend benötigtem Fleisch und mit Fellen, wodurch er zum Volkshelden wurde. Im Jahr 1795 belagerte er mit Gleichgesinnten die Burg Scharfenstein, die der Adelsfamilie von Einsiedel gehörte und wo heute seine Geschichte erzählt wird. Eine andere Ausstellung zeigt Volkskunst aus dem Erzgebirge. Und vom Turm hat man eine schöne Aussicht auf das malerische Zschopautal. Karl Stülpner wurde später begnadigt, aber er lebte danach ein unstetes Leben und starb verarmt und fast blind.

Im Jahr 1920 wurde Schandau zum Bad erhoben. Die Badetradition reicht aber bis zum Beginn des 19. Jahrhunderts zurück. Dabei war sicherlich auch hilfreich, dass Bad Schandau im Herzen der Sächsischen Schweiz liegt, die schon damals zu einer Touristenattraktion geworden war. Der neue Fokus auf den Badetourismus brachte auch viele neue Ideen in die kleine Stadt an der Elbe. Der Hotelier Rudolf Sendig ließ einen Personenaufzug nach Ostrau errichten, der schon 1954 zum Denkmal erklärt wurde und im Oscar-gekrönten Film Grand Budapest Hotel von Wes Anderson vorkam. Ebenfalls zu Oscar-Ehren kam die Körnitztalbahn, eine Überlandstraßenbahn, die Bad Schandau mit dem Lichtenhainer Wasserfall verbindet. Sie erschien im Film Der Vorleser von Stephen Daldry. Auch für Besucher von Bad Schandau gilt also Film ab!

Schaufensterwettbewerb 2026, Ausbildungsmesse in der GGZ-Arena und moderner Wohnraum entsteht in Eckersbach.

0: Eine Stadt lebt von Kunst, Kultur, Gastronomie, ihren Sehenswürdigkeiten, aber auch von den Geschäften. In Zwickau gibt es seit Jahren die verschiedensten Initiativen der Einzelhändler, um die Stadt sichtbar zu machen. Unter dem Motto „Schau an, verliebt in Zwickau“ haben die IHK Chemnitz, Regionalkammer Zwickau und das Amt für Wirtschaftsförderung zum vierten Schaufensterwettbewerb aufgerufen. Seit Montag dieser Woche kann man sich nun von einer Vielzahl liebevoll dekorierter Schaufenster überzeugen. Wir haben uns gestern mit Katrin Stiller von der Industrie- und Handelskammer auf den Weg gemacht.
1: Erster Stopp war das Geschäft von Sarah Linke in der Peter-Breuer-Straße.
2: Ich bin das erste Mal dabei. Ich habe ja mein Studio, das ist ja mehr oder weniger ein Arbeitsbereich und Büro, hier um die Stadt zu beleben und schöner zu machen. Und deswegen bin ich auch gerne dabei.
1: Uns interessierte natürlich, was ihre Intentionen waren, teilzunehmen und wie die Umsetzung gewesen ist.
2: Das Erste ist natürlich, dass die Ware auch präsentiert sein muss. Das ist ja der Sinn von einem Schaufenster. Der darf man nicht vergessen. Vor allem beim Design geht es ja darum, dass es auch einen Nutzen erfüllt. Deswegen habe ich versucht, meine Mode auszuwählen, die passend zum Thema ist. Also in diesen Farbtönen und etwas romantisch Verspieltes. Die eine Puppe entblößt auch ein bisschen ihren Bauch. Also ein bisschen sexy. Also eben passend zum Thema verliebt sein. Und dazu habe ich kombiniert einen Spiegel, der zum einen die Liebe auf sich selbst zum Thema macht. Also Selbstliebe. Aber auch den diesen Blick umkehrt auf die Zwickauer Liebesmauer, die ja direkt gegenüber ist und die sich darin spiegelt. Ja, dann hängen noch ein paar Blütenregen von der Decke und ja, die Liebesfliesen sind dekoriert. Also alles im Zeichen der Liebe für Zwickau und auch so weltweit.
1: In diesem Jahr ist auch die Parfümerie Burger wieder mit einem liebevoll gestalteten Geschäft am Start. Seit Jahren eine Institution in Zwickau ist auch die Buchhandlung Marx, direkt am Dr. Friedrichsring. Auch hier ist die Aktion auf fruchtbaren Boden gefallen.
2: Also ich habe den Brief bekommen von der IHK und habe gedacht, warum nicht, wir machen einfach mal mit. Bisher hatte ich davon auch noch gar nicht so richtig was mitbekommen, deswegen ist es auch das erste Mal. Die Intention, also verliebt in Zwickau ist das Thema, das fand ich ganz toll, vor allen Dingen umzusetzen mit den Büchern, mit Liebesromanen, Liebesgeschichten oder überhaupt liebevoll gestalteten Büchern und habe auch versucht, in die Gestaltung ein bisschen Zwickau mit einfließen zu lassen. Also man sieht hier zum Beispiel auch Clara und Robert Schumann als verliebtes Paar mit im Schaufenster, Liebesbriefe, gestaltete Liebespaare aus alten Buchseiten, also dass das alles ein bisschen auch passt zu unserer Buchhandlung.
3: Wie läuft es denn sonst? Also viele kaufen ja im Netz oder ist denn Lesen überhaupt noch ein Thema?
2: Ja, auf jeden Fall ist Lesen ein Thema. Also natürlich gibt es den Markt im Netz, es gibt das E-Book, aber das Lesen bleibt trotzdem immer noch ganz wichtig für die meisten Leute, vor allen Dingen das haptische Begreifen der Bücher, also dieses Anfassen und Fühlen und Riechen und so, das ist für die meisten ganz, ganz wichtig.
1: Auch kleinere Geschäfte, so wie der Gummibärchenladen in der inneren Plauenschen Straße, haben anlässlich des Wettbewerbes ihre Schaufenster zum Thema passend gestaltet.

0: Seit Anfang diesen Jahres ist ein Traditionsgeschäft in die Räume des frisch sanierten ehemaligen Schockenkaufhauses umgezogen. Die Rede ist von Kunsthandwerk Liebig.
1: Ja, wir sind angekommen. Es ist auch sehr gut angenommen worden von den Kunden. Wir freuen uns sehr, dass wir hier sind, an dieser schönen Stelle, fast auf dem Hauptmarkt. Und ja, wir fühlen uns hier sehr wohl.
2: Und natürlich eine Herzensangelegenheit, dass Sie an diesem Wettbewerb teilnehmen. Und wir haben es schon mal hinterfragt, sogar schon mal gewonnen.
1: Ja, vor 2 Jahren haben die alten Betreiber, die Liebigs noch, haben auch am Schaufensterwettbewerb teilgenommen. Also es ist eigentlich eine laufende Sache, sind jedes Jahr mit dabei und haben sogar gewonnen. Genau, das war wunderbar und haben sich auch sehr gefreut. Und dieses Jahr bin ich am Start.
2: Wie haben Sie denn die Thematik aufgegriffen?
1: Also das Thema Liebe ist ja nun Wunderbares, was man sehr schön gestalten kann. Zum einen sagt verliebt in Zwickau ja ziemlich viel aus. Man kann verliebt durch Zwickau laufen und verliebt sein. Man kann aber auch in die Stadt verliebt sein, weil ich bin der Meinung, unsere Stadt bietet sehr viel und ist wirklich sehr hübsch und sehr schön. Und es wäre einfach wunderbar, wenn die Leute sich ein bisschen inspirieren lassen von der tollen Aktion von der IHK und ja, in die Stadt kommen, schlendern, sich die Schaufenster angucken und für ihren Favoriten voten. Und es ist auch schön für uns Einzelhändler, dass wir dann immer wieder so ein bisschen angetrieben werden für so eine schöne Aktion, weil das auch irgendwie, wir machen es nicht gegeneinander oder mit Konkurrenz, sondern irgendwie auch im Zusammenhalt, den es widerspiegelt. Wir halten zusammen und wir wollen die Leute und die Menschen in die Stadt locken und ja, zeigen, wie schön unsere Stadt ist, weil wir sind verliebt in Zwickau.
0: Weiter ging es dann direkt auf den Hauptmarkt.
2: Ja, und natürlich auch eine Institution in Zwickau, Modemeier. Und Markus, ihr habt ja letztes Jahr gewonnen.
3: Ja, das war natürlich toll und vielen Dank an alle, die für uns abgestimmt haben.
2: Dieses Jahr die Intention, wieder teilzunehmen und das Thema umzusetzen.
3: Ja, also teilnehmen ist, glaube ich, keine Frage für uns, weil es ist einfach immer eine fantastische Geschichte, macht auch Riesenspaß. Dieses Jahr etwas komplizierter, weil das Thema ja ein sehr offenes Thema ist, aber auch ein sehr emotionales Thema ist. Und da haben wir lange hin und her überlegt, oder wie man heute so schön sagen wird, Brainstorming betrieben, und haben gesagt, wie setzen wir das um? Und nun kann Verliebtheit ja so ein ganz kurzer, flüchtiger Augenblick sein. Es kann aber auch eine ganz lange, dauerhafte, emotionale Geschichte werden, weil ja in Verliebtheit steckt ja auch Liebe mit drin. Und jetzt haben wir gedacht, was zeichnet uns da so aus? Und es ist für uns einfach seit über 160 Jahren die Liebe zur Mode. Und natürlich sind wir ein lokales Unternehmen hier am Hauptmarkt, seit über 160 Jahren am Hauptmarkt und natürlich auch die Liebe zu dieser Stadt. Und das haben wir versucht, hier so in diesem Schaufenster als erstes so thematisch mal umzusetzen. Und dafür steht die alte Nähmaschine, also der Ursprung, wo man alles begann, ne? Als Produktion für Damenmäntel, über die alte Registrierkasse, die ganze DDR-Zeit über bis in die 90er Jahre so als Symbol auch für diesen Laden steht, stand meine Oma immer dahinter. Und das spiegelt eigentlich so das wider, was wir so jeden Tag erleben. Und jeder, der uns kennt, weiß, wir haben ja 2 Schaufenster, also greifen wir immer mit 2 verschiedenen unterschiedlichen Thematiken diese, ja, sage ich jetzt mal, dieses Motto auf. Und dieses Schaufenster widerspiegelt eigentlich dieses egoistische, uns betrachtete von eins in eine andere Richtung wieder, und zwar die Verbundenheit zu unseren Kunden und die Liebe zwischen uns und den Kunden. Und damit das Ganze natürlich eine Verbindung ergibt, hat dann die Center eine Collage gebastelt, wo im Prinzip einerseits die historische Geschichte, die Verbundenheit zur Stadt, aber auch ganz viele tolle Momente mit unseren Kunden wiedergespiegelt werden.
0: Nicht auslassen durften wir natürlich das Baumhaus in Zwickaus Hauptstraße.
2: Eine Herzenssache natürlich auch wieder für den Betreiber des Baumhauses hier in der Zwickauer Hauptstraße am Wettbewerb teilzunehmen. Und wenn ich mich richtig erinnere, haben Sie ja beim ersten Mal gewonnen.
4: Ja, das stimmt. Das ist jetzt schon ein paar Jahre her. Ich glaube, wir machen das jetzt das 4. Mal in Zwickau und es kam immer sehr gut an. Es ist natürlich auch schön, wenn mal jemand anders gewinnt, aber wir sind mit dem Herzen dabei. Wir freuen uns natürlich, wenn solche kleinen Aktionen in unserer schönen Innenstadt stattfinden.
2: Nun gab es ja ein Thema als Vorgabe. Wie haben Sie das explizit umgesetzt?
4: Ja, verliebt in Zwickau, das ist ein Thema, wo man sehr viel hineininterpretieren kann. Wir haben uns in unserem kleinen Team zusammengefunden.

0: gesetzt und überlegt, was wir, wie wir das gestalten können. Und wir finden, Zwickau hat so viele schöne Sachen zu bieten und das haben wir versucht darzustellen. Wir haben eine ganze Zwickau-Serie anfertigen lassen. Wir haben kleine Heißluftballons, die beleuchtet sind, mit Zwickau-Silhouetten gemacht. Wir haben Bilder über Zwickau-Untersetzer. Viele, viele Dinge rund um Zwickau im Zentrum, der Schwan und der Schwanenteich. Und das haben wir versucht in unser Schaufenster zu bringen.
1: Nachdem wir uns von der Kreativität der Zwickauer Einzelhändler überzeugt hatten, baten wir die Repräsentantin der IHK noch um ein abschließendes Statement.
2: Also ich bin begeistert von den vielen Ideen, von der Kreativität unserer Einzelhändler, was sie also mit diesem Wettbewerb auch gemacht haben. Und wir haben ja auch gehört, so Schaufenster zu gestalten, das geht nicht schnell. Da sitzt man Stunden, da sitzt man Tage von der Idee bis zur fertigen Umsetzung. Und wir haben auch gesehen, wie vielfältig das Thema Schau an, verliebt in Zwickau ist. Es ist die Liebe zur Stadt, zu Persönlichkeiten, aber auch ganz individuelle Geschichten und natürlich auch die Liebe zu den eigenen Produkten, die immer wieder neu inszeniert werden. Also es gibt immer wieder was Neues zu entdecken. Ich bin begeistert.
3: Und jetzt sind die Zwickauer am Zug.
2: Ja, also es bewertet natürlich nicht nur die Jury, die Fachjury, sondern es ist auch jeder Einwohner und auch die Gäste der Stadt sehr, sehr herzlich eingeladen, mit abzustimmen. An den Schaufenstern hängen Plakate, dort gibt es einen QR-Code, wo man für sein Lieblingsschaufenster abstimmen kann. Bis zum 17. Mai ist die Abstimmung noch offen. Ja, dann gibt es eine Auswertung und die Prämierung der Schaufenster findet am 21. Mai um 10 Uhr vor dem Gewinnerschaufenster statt. Und ich möchte noch mal ganz herzlich Danke sagen an die Händler, die sich hier beteiligt haben und ihr Herzblut und ihre Ideen mit eingebracht haben. Und auch an die Stadtverwaltung, Wirtschaftsförderung und das Stadtmanagement für die gute gemeinsame Arbeit wieder in diesem Jahr.
1: Dann machen doch auch Sie sich ein Bild von den schönen Kreationen der Einzelhändler.
4: Die Generation der Babyboomer ist schon lange durch. Überall heißt es, es kommen die geburtenschwachen Jahrgänge ins Ausbildungsalter. Und dennoch kamen wieder zahlreiche Jugendliche zur GGZ-Arena nach Zwickau-Eckersbach, um sich über die verschiedenen Ausbildungsangebote zu informieren. Denn auch beim Thema Berufsausbildung ist der persönliche Kontakt die beste Methode des Kennenlernens.
5: Die letzten Absprachen werden gemacht, schnell noch was essen, denn die ersten Interessenten kamen schon zeitig zur Messe Volltreffer Zukunft. Andreas Fleischer, Vorsitzender der Geschäftsführung der Agenturen für Arbeit in Zwickau und Plauen, begrüßte die etwa 100 Aussteller, die den direkten Kontakt zu den Jugendlichen suchten, sowie die vier Sportvereine, die auch in diesem Jahr wieder ein ansprechendes Rahmenprogramm boten. Die Agentur für Arbeit ist der Hauptorganisator des Events und das nicht zum ersten Mal.
6: Ja, man sagt ja, wenn es mehr als dreimal stattfindet, dann wird es zu einer Tradition und das lässt sich tatsächlich wieder gut an. Die Erstbesucher sind da, wir haben wieder eine gute Veranstaltung auf die Beine gestellt. Es sind über 100 Firmen, die hier nach betrieblichem Nachwuchs, nach ihren Jugendlichen suchen, die die Ausbildung absolvieren wollen. Wir bieten insgesamt über 160 Ausbildungsberufe an. Das heißt, es ist eine ganz breite Palette für die Jugendlichen, hier in eine Auswahl zu kommen, Betriebe kennenzulernen und vielleicht auch die eine oder andere Vereinbarung zu treffen, zum Beispiel mal ein Ferienpraktikum oder einen Betriebsbesuch zu organisieren.
5: Auch für den hier ansässigen Fußballverein, den FSV Zwickau, besteht die Welt nicht nur aus Fußball. Bei einer solchen Veranstaltung bringen sich die Kicker gern mit ein.
7: Genau, heute die jährlich stattfindende Ausbildungsmesse, wo wir uns natürlich gerne auch selbst mit präsentieren wollen und der Jugend von Zwickau und der Region von Zwickau auch Angebote machen wollen mit der Arbeitsagentur, wie sie quasi ihr zukünftiges Leben gestalten wollen.
5: Mit dem FSV als Partner ist da schon manches organisatorische Problem geklärt. Und für die Finanzierung sorgt die Agentur für Arbeit mit weiteren starken Partnern.
6: Naja, es ist auch für den Verein schwierig, alles finanziell selbst zu stemmen. Wir können es auch nicht allein tun. Deswegen haben wir uns starke Partner gesucht, die sozusagen in der Finanzierung dieser Messe mit dabei sind. Und ich bin sehr froh und stolz darauf, dass wir das jetzt geschafft haben, dass die Handwerkskammer in Chemnitz uns unterstützt, dass die IHK, Regionalkammer Zwickau, uns unterstützt. Das sind Partner, auf die wir uns verlassen können. Wir haben das Geld zusammengelegt und haben ein gutes Gemeinschaftswerk.

0: Berufe, über die Modernität und über Karrieremöglichkeiten. Das ist auch ganz wichtig. Das Handwerk braucht gut ausgebildete Fachkräfte und dafür ist die duale Berufsausbildung der Grundpfeiler.
1: Sie sagten gerade, die Modernität des Handwerks ist ja schon lange nicht mehr nur noch Hammer, Meißel und Schaufel.
0: Ist nach wie vor dabei, aber eben auch diese moderne Technik bis hin zur KI ist dabei, ist auf den Baustellen dabei, ist in der Planung dabei, wenn Projekte geplant werden. Und Sie sehen ja selbst, wenn Sie sich umschauen, wie modern die Technik mittlerweile Einzug hat. Und wichtig ist, dass trotzdem das Know-how da ist, dass man weiß, was im Beruf gemacht werden muss. Und dafür gibt es die duale Berufsausbildung.
1: Handwerksbetriebe waren der größte Teil der Anbieter auf dieser Bildungsmesse. Aber was ist eigentlich alles Handwerk? Trotz aller KI und Robotik, zum Beispiel auch im Pflegebereich, bleibt die menschliche Kraft, ihre Empathie und Zuneigung unverzichtbar, auch wenn es wirklich kein einfacher Job ist. Dennoch gibt es großes Interesse dafür.
2: Ja, für dieses Jahr freuen wir uns doch, dass es sehr gut aussieht. Wir bilden ja im Bereich Pflege und im Bereich Rettungsdienst aus und können wirklich sagen, dass bei uns die Ausbildungsplätze ja doch deswegen schon belegt sind.
1: Also ist das Interesse an Pflegeberuf doch bei den Jugendlichen nicht ganz von der Schippe sozusagen?
2: Man merkt wirklich, dass in den vergangenen Jahren das Interesse im Bereich der Pflege, eine Ausbildung zu machen, stark gestiegen ist. Und das merken wir natürlich im Bereich unserer Pflegedienste auch. Ne? Es gibt immer mehr junge Leute, die reinschnuppern in der Ausbildung, die Praktikum machen, die ein freiwilliges soziales Jahr absolvieren.
1: Und diese Ausbildungsmessen sind dann auch eine gute Möglichkeit, wieder neue Leute kennenzulernen.
2: Ja, natürlich. Einerseits wir natürlich junge Menschen, andererseits junge Menschen, die vielen Unternehmen, die sich präsentieren. Und es ist gerade für uns Johanniter sehr wichtig, regelmäßig bei solchen Veranstaltungen dabei zu sein.
1: Natürlich war auch die Sparkasse wieder mit vor Ort. Das Heimische Kreditinstitut unterstützt viele Vereine und Veranstaltungen, ist aber auch selbst Ausbildungsbetrieb.
3: Wir haben 15 Ausbildungsstellen jedes Jahr, gemischt Bankkaufmann, duales Studium, seit diesem Jahr neu auch Kaufmann Digitalisierungsmanagement und ja, aktuell haben wir 14 von den 15 besetzt und hoffen, dass wir die eine Stelle jetzt noch zeitnah besetzen können.
1: Das sind solche Ausbildungsmessen ja eigentlich ein guter Akt dazu, mehr Leute kennenzulernen.
3: Ja, auf jeden Fall. Also wir nutzen das ganz aktiv im Landkreis, sind auch an ganz vielen Schulen unterwegs, auf den großen Messen in der Sparkassenarena, aber auch viele kleine Messen an Oberschulen, an Gymnasien, die begleiten wir immer mit alle.
1: Und wer bei der Sparkasse anfängt, der hat ja auch Möglichkeiten des Aufstiegs der Karriere.
3: Genau, also wir brauchen ganz viel Nachwuchs, uns verlassen in den nächsten Jahren ganz viele Mitarbeiter, auch altersbedingt. Und ja, nach der Ausbildung geht es weiter, also da ist Fachwirt, Betriebswirt, je nach Richtung, wo es in der Sparkasse hingehen soll, viele Weiterbildungen und Ausbildungen möglich.
1: Für ein geregeltes, harmonisches Zusammenleben braucht es auch eine gewisse Ordnung. Dafür sorgen verschiedene Polizeikräfte, so wie die Bundespolizei.
4: Die Bundespolizei ist eine Sonderpolizei auf Bundesebene und zuständig zum Beispiel für den Schutz von Bahnanlagen, für die Luftsicherheitsaufgaben an den Flughäfen in Deutschland und natürlich für den Grenzschutz, die Außengrenzen von Deutschland, Einreisekontrollen an den Stellen.
1: Wie ist denn so das Interesse bei den Jugendlichen?
4: Das Interesse ist ordentlich. Also es wird immer nachgefragt nach Ausbildung, nach Studium und wir können auch jeden gebrauchen. Ne? Also die Bedarfe sind groß. Wir haben sehr viele Ausbildungsplätze, sehr viele Studienplätze. Also wir können jeden gebrauchen, der motiviert ist und diesen Beruf erlernen möchte.
1: Welche schulischen, ausbildungstechnischen Voraussetzungen müssen denn Jugendliche mitbringen, um bei der Bundespolizei anzufangen?
4: Also die schulischen Anforderungen liegen in den Fächern Deutsch und Englisch. Die sollten vernünftig ausgeprägt sein. Eine gewisse Sportlichkeit wird gefordert, also ein bisschen belastbar, ne? Ausdauer, Kräftigung, motorische Fähigkeiten. Aber ein sehr hoher Stellenwert ist bei der Motivation zu suchen. Ne? Also die Motivation rauszufahren, Polizeibeamter zu sein, das muss da sein. Ne? Das kann man auch in der Schule nicht abbilden, das muss irgendwo als Anlage vorhanden sein.
1: Das ist dann eben, wie es so schön heißt, nicht nur ein Beruf, eher eine Berufung. So ist es auch bei der Bundeswehr, die auch bei der Ausbildungsmesse vertreten war.
5: Das Interesse ist groß, auch schon wie die letzten Jahre, ungebrochen groß. Wir können auch mit vielen darbieten, mit vielen Ausbildungsberufen, vielen Tätigkeiten im militärischen, wiederum zivilen Bereich. Von daher sind wir halt ein Arbeitgeber, der halt ganz, ganz vieles anbieten kann. Deswegen sind wir halt auch für viele junge Menschen interessant.
1: Die Armee sieht man eigentlich so für einen Verteidigungsfall, für einen Kriegsfall. Aber es gibt ja auch viele Ausbildungsberufe, die ähnlich oder so gleich den Zivilen gelagert sind.
5: Ganz genau. Liegt einfach daran, dass wir natürlich unsere Systeme selber betreuen können müssen. Ob das Flugzeuge sind.

0: Hubschrauber sind, Fahrzeuge sind. Wir müssen unsere Kasernen selber bewirtschaften. Ne? Deswegen haben wir auch Berufe, zum Beispiel wie Landschaftsgartenbauer dabei, Elektriker, Mechatroniker, also alles, was man sich so vorstellen kann, haben wir auch in unserem Beritt, um einfach das alles selber tätigen und leisten zu können.
1: Und nun, früher hieß es immer, Armee ist was für harte Männer, aber auch das hat sich in den letzten Jahren ganz schön geändert.
0: Wir sind für alle bereit, ne? Ob das männlich, weiblich sind, alles gar kein Problem. Ne? Alle müssen die gleichen Leistungen natürlich irgendwo bringen, vor allem die militärischen Laufbahnen. Aber nichtsdestotrotz stehen die Türen für alle offen. Ne? Und es gibt diese Gleichberechtigung bei uns und das finde ich auch sehr gut.
1: Und das ist dann, wie es oft heißt, die wehrhafte Demokratie nach innen und nach außen. Denn den Krieg im eigenen Land will wohl niemand haben. Da ist Abschreckung leider immer noch das beste Mittel. Das Interesse vieler ziviler Firmen zeigte sich auch darin, dass der Parkplatz der GGZ-Arena gar nicht ausreichte. Auch im Gebäude selbst gab es einen regen Austausch. Und von dort aus konnte man auf die Tribüne und den Kickern des FSV beim Training zuschauen. Zu sagen, beim FSV sieht es derzeit gar nicht schlecht aus, ist fast schon Understatement.
2: Ja, also auf jeden Fall. Gar nicht schlecht, ist noch untertrieben. Wir sind da wirklich zufrieden mit dem Saisonverlauf, jetzt auf Platz 3. Das ist absolut top für die Jungs. Spielen da wirklich eine sehr, sehr gute Runde und fiebern natürlich jetzt auf das Finale am 23. Mai hin. Haben jetzt noch 2 Punktspiele, die wir auch erfolgreich gestalten wollen und dann wollen wir das Finale gewinnen.
1: Die Ausbildungsmesse war wieder ein voller Erfolg für die Beteiligten. Ist doch die Wirtschaftslage derzeit nicht gerade rosig und das betrifft auch junge Menschen. Deshalb gilt auch hier, vorbeugen ist besser.
3: Ja, das ist zum einen der Fall, dass wir gar nicht erst in die Situation kommen wollen, dass es unversorgte Jugendliche gibt. Deswegen setzen wir sehr früh mit Berufsorientierung an. Das heißt mit einem flächendeckenden Angebot in den Schulen und durch solche Messen, um Jugendlichen frühzeitig nach ihren Stärken, nach ihren Wünschen Ausbildungsangebote vermitteln zu können, Kontakte mit den Betrieben frühzeitig aufnehmen zu können, damit gar nicht erst die Situation entsteht, ich bin noch unversorgt, ich suche etwas. Und so eine Messe ist einfach nur fantastisch für die Jugendlichen. Komprimiertes, zeitliches und räumliches Angebot an einem Nachmittag. Viel besser geht's nicht.
1: Ein schönes Schlusswort und die klare Aussage, dass es diese Veranstaltung auch weiterhin geben wird.
4: In Eckersbach passiert etwas. Im Astronomenweg 2-8 setzt die Zwickauer Wohnungsbaugenossenschaft ein großes Bauvorhaben um. Wie aus einem normalen Wohnhaus nun ein Haus für alle Altersgruppen werden soll, sehen Sie im folgenden Beitrag.
5: Das Projekt, welches die Zwickauer Wohnungsbaugenossenschaft derzeit realisiert, ist ein komplexer Umbau im Astronomenweg in Zwickau-Eckersbach. Seit dem Baubeginn ist hier schon einiges passiert und es wird langsam auf die Zielgerade eingebogen.
6: Ja, hier entstehen 34 tolle Wohnungen, auf die wir uns gefreut haben. Es ist jetzt 1,5 Jahre schon vergangen mit dem Bauherr und ich denke jetzt mal ab August kann es in die Vermietung gehen.
5: Los gingen die Bauarbeiten bereits Ende Mai 2024 mit ersten Entkernungs- und Demontagearbeiten. Jetzt kann man schon ordentliche Ergebnisse bei diesem Projekt sehen.
7: Passiert ist, dass die Fassade zu 80% fertig ist. Die Vorderseite wird diese und nächste Woche geputzt, dann wird abgerüstet, dann wird der Laubengang montiert, der Aufzugsschacht montiert, dann das umlaufende Treppenhaus. Balkone auf der Rückseite sind schon montiert, die sind fertig. Dann wird die Außenanlage gestaltet, Feuerwehrzufahrt, Stellplätze und Zuwegung zum Aufzug und zum Haupteingang. Im Lichtweg oben wird noch ein Parkplatz mit 50 Stellplätzen entstehen und einer Carportanlage. Zur Außenanlage hier wird noch eine Mülleinhausung geschaffen und Fahrradboxen bzw. Rollator-Abstellmöglichkeiten.
5: Nach diesem komplexen Umbau werden dann alle Wohnungen barrierearm erreichbar sein. Das ist natürlich wichtig, vor allem für die älteren Menschen, die hier vielleicht auch ein neues Zuhause finden. Für die ZWG ist dies das zweite Mehrgenerationenwohnen, welches den Stadtteil Eckersbach bereichern wird.
6: Ja, wir wollen uns nicht auf eine Zielgruppe einschränken. Also hier kann sowohl die Familie einziehen, wie auch ältere Leute, die das Barrierefreie oder die Barrierefreiheit bevorzugen. Ich denke, es ist für jeden was dabei. Die Grundrisse sind sehr attraktiv geschnitten. Im unteren Bereich haben wir 2-3 Raumwohnungen. Die gehen zwischen 60-80 Quadratmeter. Und im oberen Bereich nochmal 4 sehr großzügig gehaltene Wohnungen, die über 90 Quadratmeter sind.

0: Man wollte dem Block eine neue Coupadur geben, ein neues äußeres Erscheinungsbild mit barrierefreien Zugängen, hat sich dann dafür entschieden, alle Treppenhäuser komplett zu demontieren, einen Laubengang zu montieren mit einem Aufzug und einem umlaufenden Treppenhaus und hat gesagt, um oben noch schöne Wohnungen zu schaffen, ein Staffelgeschoss aufzubauen in Holzkonstruktionsbauweise, schöne große lichtdurchflutete Dreiraumwohnungen, ebenso mit dem Standard Fußbodenheizung und innenliegender Terrasse vom Staffelgeschoss.
1: In einer fast fertiggestellten Wohnung konnten wir das Ergebnis schon einmal anschauen.
0: Wir stehen jetzt aktuell im Erdgeschosshaus 8. Hier sind die Bodenbeläge schon drin, die Fußbodenheizungen, Wandbeläge. Soweit alles schon fertig. Es fehlen noch Sockelleisten und Türen. Bäder sind soweit auch schon vorinstalliert. Es fehlt wirklich nur noch der Duschschlauch und die Duschbrause. Zum Haus 6 weiter führt sich das fort, dass die Malerarbeiten dort bereits abgeschlossen sind. Dort laufen die Bodenlegerarbeiten. Im Haus 4 ist der Ausgleich gegossen, Fliesenleger sind drin. Und im Haus 2 laufen derzeit die Trockenbauarbeiten und Spachtelarbeiten und die Maler beginnen mit den Decken.
1: Natürlich gibt es bei solch einem Projekt auch Herausforderungen, die aber von den Verantwortlichen gut gemeistert werden.
0: Die Herausforderung ist zum einen die Statik, das Treppenhaus demontieren zu können und das Staffelgeschoss drauf zu bauen. Da sind wir stückenweise schon an Grenzen gestoßen, was einem dann in der Ausführung erst bewusst wird. Aber das ist alles gelöst worden, Gott sei Dank. So können wir mit ruhigem Gewissen alles freigeben dann für die nächsten Baufortschritte.
1: Das Investitionsvolumen für dieses Projekt beträgt 8 Millionen Euro. Dieses wird derzeit um 9% überschritten. Diese Überschreitung entsteht durch mehr Aufträge, die aber bei diesem Projekt gerechtfertigt sind. Die ZWG freut sich aber, diesen Umbau realisieren zu können.
2: Ja, es war eigentlich ein Herzensprojekt, weil der Astronomenweg 2 bis 8 der oder das Objekt war, was unser letzter war, der noch nicht saniert war. Und wir haben da mehrere Sachen geprüft. Wir hatten auch den Neubau geprüft, aber das hat sich durch die aktuellen Baukosten nicht darstellen lassen. Und wir waren sehr, sehr froh, dass wir dann so eine tolle Variante vorgelegt bekommen haben mit dem Staffelgeschoss. Und wenn man jetzt drauf schaut, wenn das dann mal fertig ist, glaube ich, rein vom Optischen her sieht man keinen Unterschied mehr, ob das jetzt ein Bestandsobjekt war oder Neubau.
1: Derzeit ist am Gebäude noch eine Baustelle zu sehen, aber das wird sich bald ändern. Sobald der Laubengang aufgebaut wurde, geht es an die Außenanlage. Im Inneren sieht man da schon mehr. Natürlich gab es auch einen Einblick in die Penthouse-Wohnungen im Staffelgeschoss.
0: Das Besondere, wir sind in der Staffelgeschosswohnung im Haus 8, im hinteren Eingang. Haben hier das Wohnzimmer, die schöne Terrasse mit dem schönen Ausblick ins Grüne. Wir haben hier einen Rohbau, der noch ungespachtelt ist. Trockenbau ist alles dran. Als nächstes folgen also die Spachtelarbeiten, dann die Malerarbeiten, Bodenleger und Tischler.
1: Diese Wohnung ist eine Dreiraumwohnung mit 98 Quadratmetern und auch hier gibt es eine barrierefreie Fahrstuhlanbindung. Auch der große Balkon macht natürlich etwas her.
2: Ja, man blickt über Eckersbach und man hat trotzdem die Distanz zum Nachbarn, man hat einen hohen Grünanteil und nach wie vor sage ich immer, die Lage hier in Eckersbach ist sehr gut. Wir haben eine sehr gute Infrastruktur, das heißt gerade für Familien, was die Kindergärten angeht, was die Schulen angeht, aber auch für ältere Mieter gibt es ja Einkaufsmöglichkeiten, die Ärzte sind mit am Standort und auch Betreuung jetzt durch die Arbeiterwohlfahrt oder durch andere Pflegedienste ist gewährleistet.
1: Informieren über dieses Projekt kann man sich ganz einfach im Internet auf der Website der Zwickauer Wohnungsbaugenossenschaft.
2: Ja, die Hälfte der Wohnungen sind schon vermietet. Darüber freuen wir uns natürlich, weil das war bisher nur Mund-zu-Mund-Propaganda. Wir gehen jetzt mit zunehmender Fertigstellung nochmal in die Öffentlichkeit rein. Wir haben die Wohnungen auch in den Portalen veröffentlicht und auch auf unserer Homepage. Und natürlich, wer Interesse hat, kann sich gerne an unser Vermietungsteam wenden und auch vielleicht sich mal die Wohnungen hier vor Ort ansehen, weil ich denke mal, man muss hier richtig das Gefühl entwickeln, was hier entstanden ist.

0: Hallo und herzlich willkommen, liebe Zuschauer, zu einer neuen Folge von Chefsache. Spätestens seit dem Zollstreit mit den USA wissen wir, dass neue Handelspartner gesucht werden müssen. Die Lösung bieten sogenannte Freihandelsabkommen. Heute das Thema bei Chefsache.
1: Zölle sind eines der ältesten Instrumente der Wirtschaft. Die USA setzen verstärkt auf protektionistische Maßnahmen und nutzen Zölle nicht nur zum Schutz der eigenen Wirtschaft, sondern auch als politisches Druckmittel. Für deutsche Unternehmen kann das bedeuten steigende Kosten, komplexere Lieferketten und eine höhere Unsicherheit in der Planung. Doch es tun sich auch Chancen auf. So reagiert Europa etwa mit neuen Freihandelsabkommen. Ziel ist es, Handelshemmnisse abzubauen, neue Märkte zu erschließen und Lieferketten widerstandsfähiger zu machen.
0: Und zu Gast im Chefsache-Studio begrüße ich ganz herzlich Eva Rehberg. Sie sind Partnerin von RSM Ebner Stolz und Leiterin des Bereichs Zoll und Außenwirtschaft. Schön, dass Sie da sind. Wieder einmal, möchte man ja sagen.
2: Vielen Dank, ich freue mich.
0: Ein Jahr ist es her, so roundabout. Damals hatten wir über das Thema Zölle gesprochen. Und Trump hat sich gerade so in Position gebracht. Karl Valentin hat mal gesagt, hoffentlich wird nicht alles so schlimm, wie es schon ist. Machen wir noch mal einen kleinen Rückblick. Wie ist es denn tatsächlich gekommen? Schlimmer, besser oder war es erwartbar?
2: Also ich habe natürlich im Vorgriff auch noch mal die Sendung angeguckt und habe geguckt, was wir beide damals gesagt haben. Das war ja tatsächlich, als er gewählt war, aber noch nicht im Amt. Und es ist alles so eingetreten, wie wir gesagt haben. Und es ist eigentlich noch, naja, schlimmer. Es ist noch volatiler geworden. Es ist noch wechselhafter geworden, als wir uns das vorgestellt haben damals.
0: Volatilität, das ist wahrscheinlich eines der meistgesagtesten Wörter innerhalb der letzten 12 Monate. Man hört immer wieder gerade so aus der Ecke der Unternehmer, dass sie sagen, das alles ist so unberechenbar geworden. Mhm. Können Sie das auch feststellen? Können Sie das bestätigen?
2: Absolut. Also die Zölle sind ja kein neues Thema, aber die Geschwindigkeit, mit der die Zölle kommen und sich verändern und gerade aus Richtung USA, die ist ganz neu. Wir sind ja angefangen mit Zöllen in Höhe von 20%. Mhm. Wir erinnern uns, das war am 2. April letzten Jahres, der Rosengarten, diese lange Liste mit den Ländern, wo Donald Trump gesagt hat, welches Land wie viel Zoll zahlen muss. Wir hatten 20% abbekommen, die EU. Dann ging es runter auf 15, jetzt sind wir bei 10, demnächst gibt es wieder 15. Also die Geschwindigkeit ist ganz neu.
0: Aber eine ganz praktische Frage, wenn sich die Zölle ja permanent irgendwie verändern, muss es ja irgendwann mal auch Rückerstattung geben. Wie läuft das?
2: Absolut. Also die USA müssen Milliarden zurückzahlen für die Zeit, wo wir diesen hohen Zoll hatten. Und da muss man sich jetzt auf einer Plattform registrieren in den USA. Und man kann nur über diese Plattform die Zölle zurückfordern.
0: Ja, ein gewisses Druckmittel ab. Gilt das auch für Zölle?
2: Nein, weil da wird gedroht, das ist richtig, aber die werden ja auch umgesetzt und deswegen nutze ich das nicht ab. Diese Drohungen werden sehr, sehr ernst genommen von der deutschen Wirtschaft, ist mein Empfinden.
0: Wie ist denn die korrekte Reaktion darauf? Also du kannst ja abwarten, du kannst versuchen, irgendwie einen Gegenangriff zu starten, aber das bringt letztendlich nichts, weil du ja eingebettet bist in das Staatengebilde. Oder du suchst dir neue Handelspartner. Was ist momentan eigentlich das Maß aller Dinge?
2: Das kommt so ein bisschen drauf an, auf welcher Ebene wir gucken. Die EU reagiert im Moment damit, dass sie natürlich mit Donald Trump verhandelt. Das hat man ja gesehen. Wir sind eben von 20% auf 15% runtergekommen durch einen Deal, durch das, was er wollte. Die einzelnen Unternehmen, die Mittelständler, sollten auch reagieren. Denn wir sind in Größenordnung vom Zoll. Das kann man nicht mehr durchhandeln. Das kann man nicht mehr auf den Verbraucher umlegen. Da muss man was tun.
0: Sie sagen, stattdessen müssen ja die Lieferketten völlig neu gedacht werden und auch organisiert werden. Mhm. Wie läuft das ganz praktisch?
2: Also derzeit ist die Situation so, dass ich erlebe, gerade in den Mittelständen,

0: Unternehmen, dass der Vertrieb den Vertrieb macht und der Einkauf macht den Einkauf und die Lieferkette insgesamt von vorne bis hinten wird gar nicht so ganz richtig durchdacht in vielen Fällen. Was der Weg wäre, wäre, dass man so eine Lieferkette einmal komplett durchdenkt. Ich kaufe was aus China, ich verarbeite das hier und verkaufe das in die USA. An welchen Stellen zahle ich Zoll und wo kann ich den Zoll reduzieren? Denn an der Höhe des Zolls in den USA kann ich gerade als Mittelständler nicht drehen.
1: Aber in solchen Zeiten muss ich ja im Prinzip ja nicht nur eine Lieferkette sozusagen denken, ja, sondern ich muss ja auch alternative Lieferketten denken. Ist das
0: ja
1: der Fall?
0: Ja, absolut. Im Grunde genommen brauche ich ein Schaubild, ich brauche irgendein Tool, eine Möglichkeit, visuell meine Lieferketten mal einmal darzustellen und zu sagen, wo kann ich kaufen, wo sind meine Alternativen. Und was ganz gefährlich im Moment ist, ist Single Sourcing, wenn ich nur einen Markt habe, auf dem ich einkaufen kann. Das ist im Moment ganz schwierig.
1: Andere Strategie, hört man ja auch immer wieder, ist das Thema Anpassung der Verrechnungspreise. Wie weit ist das überhaupt möglich?
0: Das haben wir im vergangenen Jahr ganz häufig mit unseren Mandanten zusammen besprochen, weil das die erste Reaktion war, okay, wenn ich den Zoll in den USA nicht ändern kann, dann ändere ich doch einfach die Basis, auf die er berechnet wird. Das ist der Wert. Und bei verbundenen Unternehmen kann ich an dem Verrechnungspreis natürlich was tun. Das geht, das muss gut dokumentiert sein, das muss einen guten Grund haben, der nicht ausschließlich ist, ich will Zoll sparen, sondern einen anderen Grund. Und was wir jetzt wissen, unsere RSM-Kollegen aus den USA sagen ganz deutlich, das wird geprüft von den US-Zollbehörden.
1: Aha, verstehe. Das heißt, wenn ich erwischt werde mit böser Absicht, passiert was ganz genau?
0: Da gibt es Strafen, da gibt es Penalties, weil das ist vergleichbar mit der Situation in Deutschland, wenn man eine Sparoption zieht, die nur darauf abzielt, Steuern zu sparen, ist das verboten. Das heißt, ich brauche andere gute Gründe, warum der Verrechnungspreis jetzt nicht mehr so ist, sondern niedriger als im letzten Jahr.
1: Nun gibt es ja durchaus auch einige, die sich Gedanken darüber machen, sich in Gänze aus den USA zurückzuziehen, weil sie sagen, das ist mir alles irgendwie zu doof, das ist mir zu unberechenbar und sie suchen alternative Handelspartner. Kommen wir nachher auch noch mal drauf zu sprechen mit den Freihandelsabkommen. Ist das eine Option, sich aus den USA zurückzuziehen?
0: Ich sag mal so, wer sich das leisten kann. Aber ich habe in dem letzten Jahr, wo ich viel eben mit Mittelständlern gesprochen habe, was tun wir jetzt, was können wir machen, habe ich nicht erlebt, dass jemand sich leisten kann, den amerikanischen Markt ganz links liegen zu lassen. Weder einfuhrseitig noch exportseitig. Der ist einfach zu groß, der ist zu wichtig für uns.
1: Also bleibt am Ende nichts anderes übrig, als sich mit dieser Situation abzufinden und die gewachsene Komplexität letztendlich auch abbilden zu können.
0: Absolut.
1: In seinem oder im Geschäft. Ja. Nun tun sich ja neue Chancen auf. Das ist vielleicht das Thema, das auch eine Chance ist neben dem Handelsstreit mit den Vereinigten Staaten, also sprich neue Freihandelszonen, die sich eröffnen und in Kraft treten. Vielleicht mal einen Blick drauf. Wie bewerten Sie aktuell die Situation? Wenn zwei sich streiten, freuen sich die Dritten?
0: Ja, ein bisschen schon. Also Freihandelsabkommen sind ja auch gar nichts Neues. Wir haben zum Beispiel mit der Schweiz, das ist eins der ältesten, das haben wir schon seit den 70er Jahren. Das ist nicht neu. Die Geschwindigkeit, wie die jetzt aber kommen und verhandelt werden und wie viel Druck da drauf ist, das ist auch wieder neu. Und das kommt ganz sicher auch daher, dass wir eben Alternativen suchen.
1: Würden Sie sagen, dass denn der Welthandel jetzt gerade in dieser Zeit völlig neu konstruiert und auch gedacht wird? Weil es ist ja schon erstaunlich, an wie vielen Ecken sich was tut.
0: Absolut. Es bilden sich ganz andere Allianzen. Es so gegebene Strukturen, die wir seit Jahren kennen, die brechen auf und man muss in andere Richtungen denken. Und ich bin ja schon immer großer Fan des deutschen Mittelstands gewesen. Aber was ich jetzt so erlebe, die sind natürlich frustriert, aber die sind unglaublich agil. Und dann denken die halt in andere Richtungen, wenn es sein muss. Ne? Das ist toll zu sehen, aber es ist schon anstrengend gerade.
1: Und wenn wir uns jetzt mal Mercosur beispielsweise anschauen, das ist ja schon auch ganz erstaunlich. Da wird seit über Jahrzehnten verhandelt, gefühlt wird da nie ein Knopf dran gemacht und bums, plötzlich ist es soweit, weil letztendlich alle das gleiche Problem haben. Ist das der Grund dahinter?
0: Ja, so ein bisschen. Deswegen hat man das ja auch aufgeteilt. Bei dem Mercosur-Abkommen, da hat man versucht, was ganz Großes zu machen. Partnerschaftsabkommen und Handelsabkommen. Da sollte Umweltschutz mit rein, da sollte Marktzugang mit rein, da sollte ganz viel geregelt werden. Da konnte man sich auf verschiedene Sachen nicht einigen. Und was hat man gemacht? Wir haben jetzt zwei Sachen, ein Partnerschaftsabkommen und ein Handelsabkommen. Und das Handelsabkommen, das tritt jetzt in Kraft am 1.5. Das heißt, man hat gesehen, das ist ganz wichtig, dass wir die Zölle abbauen. Und das andere machen wir später. Ich sage es mal vereinfacht, das ist jetzt vor Gericht, wird geprüft. Aber der Druck ist einfach größer und man versucht jetzt wirklich, wie Sie sagen, Knopf dran zu kriegen.
1: Aber was mir aufgefallen ist, da gibt es ja eine Formulierung, da heißt es, ab dem 1. Mai soll das Abkommen vorläufig angewendet werden. Was mache ich denn damit? Also kann sein, kann auch nicht sein und schauen wir mal und sehen wir schon.
0: Das heißt, sehe ich nicht so ein Problem, weil das heißt eigentlich nur, vorläufig wird das Handelsabkommen in Kraft treten. Ja. Und zwar bis dann das komplette Paket in Kraft tritt und deswegen diese Vorläufigkeit. Ich sehe nicht die Gefahr, dass das wieder zurückgenommen wird und wir alle wieder Zölle bezahlen mit Brasilien zum Beispiel. Das sehe ich nicht. Vorläufig nur deswegen, weil erst der eine Teil in Kraft tritt.
1: Welche konkreten Vorteile ergeben sich denn daraus für die deutschen Unternehmen?
0: Abbau von Zöllen, das ist der größte Vorteil überhaupt. Also das heißt, wir exportieren sehr viel, nach Brasilien beispielsweise.
1: Geben Sie mir mal ein Gefühl, wo sind die Zölle aktuell?
0: Also wenn wir zum Beispiel Waren dahin schicken, dann sind die Zölle bei 20-25%, die wir in Brasilien zahlen müssen. Das kommt immer auf die Ware an, aber in dem Bereich befindet sich das ungefähr. Und die werden abgebaut und zu großen Teilen auf null. Und genauso ist es andersrum. Wir haben viel Lebensmittel aus Brasilien, die wir bekommen. Deswegen sind die Landwirte ja auch auf den Barrikaden zum Teil. Auch das wird abgebaut. Da bezahlen wir dann auch keine Zölle mehr.
1: Wenn wir jetzt mal auf genau dieses Abkommen draufschauen, also Sie sprechen es ja an, es gibt ja immer Gewinner und es gibt letztendlich auch Verlierer. Ja. Wenn du es jetzt mal über alles betrachtest, welches Lager gewinnt sozusagen?
0: Also aus meiner Sicht ist es bei den Handelsabkommen ganz häufig, auch mit Australien, das ist jetzt auch ein neues, ganz häufig so, dass die Landwirte tatsächlich immer große Bedenken haben, weil es den Landwirten auch sowieso nicht so gut geht bei uns. Und da wird die Konkurrenz einfach immer größer dann durch Handelsabkommen. Wer aus meiner Sicht immer gewinnt, sind Maschinenbauer und Automobilzulieferer, weil die einfach einen größeren und auch einen günstigeren Markt haben, sowohl zum Einkaufen als auch zum Verkaufen.
1: Und wo sehen Sie ganz besonders gerade die Chance für besagte Unternehmen und Branchen? Also was bedeutet das jetzt, dass Sie am Ende dort Produktionskapazitäten aufbauen oder dass Sie die Märkte ganz anders ausschöpfen können oder beides letztendlich?
0: Naja, wenn wir jetzt nochmal auf die Lieferkette zu sprechen kommen, dann habe ich eine Lieferkette, ich kaufe zum Beispiel was aus Brasilien, bearbeite das hier und schicke es nach Amerika. Dann habe ich normalerweise zweimal Zoll, einmal wenn ich hier reinkomme und einmal wenn ich in Amerika reinkomme. Einfach jedes Mal bei Grenzüberschreitung. Durch das Freihandelsabkommen kann ich einkaufen aus Brasilien ohne Zoll und verkaufen in die USA mit den unangenehmen Zöllen. Aber ich spare einmal die Kosten.
1: Hört sich in der Theorie alles ganz spitze an, aber was wir natürlich auch sehen können, es gibt noch eine gewisse Zurückhaltung, warum das so ist. Und wie wir auch andere Freihandelsabkommen zu bewerten haben, darüber möchten wir gleich sprechen im zweiten Teil von Chefsache. Liebe Zuschauer, bis gleich, bleiben Sie dran. Und damit herzlich willkommen zurück. Liebe Zuschauer bei Chefsache, zu Gast im Studio ist Eva Rehberg. Sie ist Partnerin von RSM Ebner Stolz, Expertin für Zölle und natürlich auch was Freihandelsabkommen angeht. Wir sprechen genau über selbiges Thema, haben gerade festgestellt, dass Mercosur ab dem 1. Mai am Start ist. Allerdings, ich sag mal so, die Unternehmen noch relativ zurückhaltend sind. Woran liegt denn das eigentlich?
0: Einige Unternehmen haben noch nicht die richtigen Prozesse, um Freihandelsabkommen überhaupt leben zu können. Also Freihandelsabkommen nutzen zu können, ist ein bisschen kompliziert, weil es kommt immer auf Ursprung an. Die beziehen sich alle auf Ursprung. Nur die Ursprungswaren des jeweiligen Partners werden begünstigt. Und viele Unternehmen können einfach gar nicht genau sagen, wo der Ursprung ihrer Ware ist. Die haben also oft die Prozesse gar nicht implementiert.
1: Würde mich mal interessieren, woran liegt denn das?
0: Weil es einfach wahnsinnig schwierig ist, wenn ich irgendwas herstelle und ich habe eine Stückliste von 250 Teilen, die in dieses fertige Teil eingebaut werden, dann ist es wahnsinnig schwer zu kalkulieren, wo ist am Ende der Ursprung des fertigen Teils. Das folgt einer sehr komplexen Logik und viele Firmen haben einfach nicht das Personal, die Zeit, das nachzuvollziehen.
1: Aber letztendlich höre ich auch raus, es geht gar nicht darum, ob du das machst, sondern im Prinzip nur wie und wie schnell du das machst, weil grundsätzlich die Strategie, sich jetzt auf Freihandelsabkommen einstellen zu müssen und zu können, würden Sie auf jeden Fall empfehlen?
0: Absolut. Also ich muss das natürlich nicht, aber das ist wirklich richtig viel Geld, was mir da durch die Lappen geht, wenn ich das nicht nutze. Mhm. Und es ist ja so, wenn ich das einmal implementiert habe, dann ist es eigentlich nicht mehr wichtig, ob ich jetzt Mercosur abbilden will oder Japan oder Südkorea.

0: sondern wenn ich das einmal habe, dann kann ich das skalieren und jedes andere Freihandelsabkommen aufschalten.
1: Was brauche ich denn an Kompetenz und Ressourcen, um dasselbe zu tun? Weil am Ende geht es ja auch darum, ich möchte ja nicht sozusagen das Geld wechseln. Ja? Also das, was ich vermeintlich einspare auf der einen Seite, gebe ich jetzt einem Berater oder muss eine Abteilung aufbauen oder wie auch immer. Also wie gehe ich ganz praktisch vor?
0: Naja, so ein bisschen investieren muss ich am Anfang schon in Zeit. Und da brauche ich jemanden, der sich auskennt mit Zoll- oder Freihandelsabkommen und am besten auch mit IT. Denn Freihandelsabkommen, das sind so komplexe Gebilde, dass ich die eigentlich meistens mit IT abbilden kann. Da kann ich mir sehr gut helfen lassen. Die Stammdaten ist immer, wie so oft, ist das das Geheimnis, wenn die Stammdaten gepflegt sind und ich habe meine Bill of Material sehr gut gepflegt, da steht alles drin, dann kann eine IT mir da sehr gut helfen. Und dafür muss ich ein bisschen Geld in die Hand nehmen.
1: Wie kann sich denn das am Ende unten rechts unterm Strich auswirken? Also ich höre jetzt natürlich immer wieder, dass die Umsatzrenditen zum Teil im freien Fall sind, dass manche auch sich wirklich die Existenzberechtigung sozusagen die Frage stellen. Und wie viel ist da drin eigentlich unterm Strich, wenn du jetzt mal in Umsatzrenditen denkst?
0: Das kommt ein bisschen auf die Ware an, weil es eben im Zoll teure Ware und etwas günstigere Ware gibt. Aber wir in der EU haben Zölle zwischen 0%, wenn es gut läuft, und 12%. Also da irgendwo ist mein Einsparpotenzial. Und wir haben zum Beispiel auf bestimmte Waren, auf Papierimporte, haben wir sogar noch Anti-Dumping-Zoll, da ist es noch höher. Das kann ich einsparen, wenn ich das gut spiele.
1: Und also ein hochrelevanter Betrag. Wir haben neben Mercosur auch viel über Indien gehört. Und auch dort höre ich immer wieder, dass Kapazitäten aufgebaut werden, weil du ein Wahnsinns-Qualifizierungsniveau hast und ein Wahnsinns-Lohnniveau. Und du hast auch nochmal ein völlig anderes Mindset. Das sind immer im Prinzip die Gründe, die ich höre von Unternehmern, die mit Indien zusammenarbeiten. Was tut sich da auf?
0: Also Indien ist ein ganz, ganz interessanter Markt und da haben wir tatsächlich vor einem Jahr auch schon drüber gesprochen. Erinnern Sie sich, da war unser damaliger Kanzler auch schon mal in Indien und hatte da über ein Freihandelsabkommen gesprochen. Das ist jetzt in Kraft und Indien ist total interessant als alternativer Sourcing-Markt. Aber die Außenhandelskammer Indien hat mal eine Umfrage gemacht bei den Mittelständlern und hat gefragt, was seht ihr für Probleme oder für Herausforderungen mit Indien? Da ist schon auch noch ein ganz anderes, wie Sie sagen, Mindset. Da ist sehr, sehr viel Bürokratie und Korruption spielt da auch noch eine Rolle. Also Indien ist kein einfacher Markt und die sind sehr abgeschottet, weil sie sehr stark den indischen Markt im Fokus haben und Ausländer es sehr schwer machen, da Fuß zu fassen.
1: Ah, und das unterschätzen dann auch regelmäßig die Unternehmer, würden Sie sagen?
0: Ja.
1: Das heißt, was empfehlen Sie denn dann, wie Sie reagieren sollten?
0: Also wenn man sich da etwas sucht, dann ist immer die Frage, habe ich einen lokalen Ansprechpartner? Denn wir brauchen gerade für diese Länder, brauchen wir lokale Ansprechpartner, die einem helfen, Industrie zu finden, Produzenten zu finden, Kontakte aufzubauen. Denn da können wir nicht einfach als Europäer hinkommen und sagen, so, ich möchte jetzt bei dir einkaufen. Da braucht man schon viel mehr Wissen über das Land und die Leute und die Gegebenheiten.
1: Aber das klingt in der Tat, finde ich, einfacher, als es wahrscheinlich ist. Ja. Also es gibt über 1 Milliarde Inder. Ja, ja. Also du kommst jetzt nicht dahin, steigst am Flughafen aus und suchst jetzt irgendjemanden, der dir helfen kann. Also ganz praktisch. Wie gehst
0: also
1: du
0: tatsächlich,
1: vor?
0: Die Außenhandelskammern sind da ganz großartig und helfen da tatsächlich auch, ich weiß, aber viele Berater sind auch unterwegs und sagen, wir helfen euch dabei, jetzt zu gucken, worauf man, also doing business in India, also da muss man ja ganz viel berücksichtigen. Was sind die Lohnkosten da? Was sind die Steuern dort? Und da braucht man vielleicht tatsächlich erstmal jemanden lokal vor Ort, der einen da unterstützt, um zu gucken, wie ist da eigentlich die Umgebung.
1: Verstehe. Neues Thema, Australien. Hat sich auch aufgetan. Ja. Geben Sie uns mal eine Einschätzung zu dem Thema Australien und Handel mit Australien. Warum ist das wichtig?
0: Australien hatte ich persönlich ein bisschen unterschätzt, aber Australien ist ein sehr wichtiger Markt. Das habe ich auch im Vorgriff mal einmal nachgelesen. Für uns Deutschen der drittwichtigste Markt tatsächlich. Also das ist wirklich, wir exportieren sehr viel nach Australien.
1: Zum Beispiel?
0: Maschinen immer. Also Maschinen, da sind wir ganz großartig. Maschinen, wir kriegen Bergbaumaschinen aus Australien tatsächlich. Also das wird importiert. Aber unser Exportvolumen ist sehr groß nach Australien. Und das ist eins der wenigen Länder gewesen, was uns noch fehlt. Es gibt schon wahnsinnig viele Länder mit Freihandelsabkommen. Mhm. Australien war eins derer, auf das wir noch gewartet haben.
1: Nun haben wir ja einige angesprochen. Mercosur

0: haben wir angesprochen, wir haben Australien angesprochen, wir haben Indien angesprochen. Die Europäische Union ist ja eigentlich auch noch da als Freihandelszone sozusagen. Wie attraktiv ist die eigentlich noch für uns, Geschäft mit uns selbst sozusagen zu machen?
1: Kommt drauf an, und das Lohnniveau ist natürlich tatsächlich nicht zu vergleichen mit anderen Ländern. Und diese ganzen Vorschriften, die wir haben, das sind EU-Vorschriften. Das, was man ja immer sagt, die Bürokratie ist ein bisschen zu umfangreich bei uns. Das trifft natürlich alle EU-Staaten. Mhm. Deswegen ist es manchmal einfacher, im Ausland zu kaufen, leider.
0: Vielleicht noch eine Nachfrage. Haben Sie denn das Gefühl, da tut sich was und da verändert sich was? Weil, also ich sag mal so, wenn vermeintlich jeder außerhalb der EU interessanter ist als Handelspartner, als die innerhalb der EU, läuft ja eigentlich was falsch.
1: Ja, das kann ich. Also ich weiß, dass es bei allen bekannt ist und es wird ja auch viel darüber gesprochen, auch auf der politischen Ebene. Was da konkret getan wird, sehe ich noch nicht, aber da muss was getan werden, weil wir einfach zu viel Hürden haben, um schnell reagieren zu können. Und gerade die Chinesen machen uns vor, wie man schneller sein kann. Ne?
0: Mhm. Schauen wir vielleicht noch mal auf einen Aspekt, der oft auch, sag mal, unterschätzt wird. Ich sag mal so, das eine ist, was sich da politisch tut und wie die neuen Abkommen sind. Das andere ist, was du in deinen, sag mal, in deinem eigenen Unternehmen machen kannst. Sie haben gesagt, klar, du musst mit der Komplexität gerecht werden, du musst die Lieferketten neu denken. Das Thema Verträge wird regelmäßig auch unterschätzt in den Unternehmen. Was ganz genau ist das Thema in den Unternehmen?
1: Also was wir erleben ist, dass die Lieferverträge seit Jahren Lieferkonditionen beinhalten, selbstverständlich kaufvertragliche Konditionen. Manchmal stehen auch Währungsrisiken drin, die abgesichert werden sollen. Da wird ganz klar geregelt, wer trägt das Währungsrisiko. Aber was nicht drin steht, sind häufig Sanktionsrisiken. Das heißt, was passiert eigentlich, wenn so ein Land wie Russland plötzlich auf eine oder wenn da Menschen auf die Sanktionsliste kommen und ich kann meinen Handel nicht mehr machen? Mhm. Das ist das eine. Und Zollrisiken sind in den Verträgen fast nie drin. Das heißt, wenn ganz plötzlich, und das kannten wir ja nicht, aber wenn ganz plötzlich jemand 30% erhebt, wer trägt das? Also wie verteilt man diese Kostenbelastung, die ganz plötzlich kommt? Gerade bei Langfristprojekten ist das eine Sache, die muss vertraglich geregelt werden.
0: Mhm. Geben Sie uns vielleicht abschließend noch einen Ausblick, wohin sich das alles entwickeln wird und was das am Ende für die Wirtschaft, insbesondere in Deutschland, bedeutet. Es wird ja immer wieder von Deindustrialisierung gesprochen und es wird von der Abwärtsspirale und dergleichen gesprochen. Wie sehen Sie es? Sehen Sie es optimistisch, pessimistisch, realistisch und wenn ja, wie?
1: Ich möchte das einfach optimistisch sehen und ich hatte schon gesagt, ich bin großer Fan des Mittelstands. Ich glaube, der Mittelstand ist ja seit Corona von einer Krise in die andere leider gelaufen durch Russland und durch die US-Zölle und die finden immer einen Weg raus. Ich glaube, dass man gute Prozesse haben muss und am Anfang ist es einfach wahnsinnig ärgerlich und frustrierend, aber ich erlebe die nicht als resigniert. Und deswegen, glaube ich, finden wir auch da wieder einen Weg raus, wenn wir gute Prozesse haben. Ich muss einen Überblick haben darüber, was mache ich eigentlich und dann kann ich auch einsparen und das monitoren.
0: Herzlichen Dank, wenn das nicht mal ein Fazit ist. Für das Gespräch, liebe Frau Rehberg, schön, dass Sie hier waren im Chefsache-Studium.
1: Vielen Dank.
0: Liebe Zuschauer, das war es auch schon wieder soweit an dieser Stelle. Wir sehen uns spätestens in 2 Wochen wieder. Bis dahin wünsche ich Ihnen alles Gute. Danke für Ihr Interesse. Bis bald wieder. Tschüss.

0: Jugendredaktion. Wir sind heute in Leipzig mit dem spannenden Thema unterwegs.
1: Halt im Glauben. Ist es eine Kraftquelle für Familien?
0: Let's go!
1: Spielt der Glaube in deiner Familie eine große Rolle?
2: Nein, keine große Rolle.
1: Okay, und für dich dann dementsprechend auch nicht?
2: Genau, dementsprechend auch eher wenig, wobei ich da jetzt auch nicht so abgeneigt bin.
3: Mein erster Gedanke wäre jetzt tatsächlich das Tischgebet zum Essen. Einfach, weil es halt immer dazugehört, man ist dankbar für das, was man zu essen hat. Und das war bei mir in der Familie immer so. Bei jedem Essen wurde vorher gebetet.
4: Ja, wir sind auch sehr gläubig, wir sind Muslime. Und ja, wir sind halt so aufgewachsen mit dieser Religion.
5: Bei uns war es immer das Tischgebet vor dem Essen. Und nicht an allen Sonntagen, aber an vielen Sonntagen waren wir zusammen in der Kirche.
0: Was zeichnet für Sie denn religiöse Familien im Allgemeinen aus?
6: Ich glaube nicht, dass sich religiöse Familien grundsätzlich von anderen Familien unterscheiden. Ich halte aber Religiosität für eine wichtige Angelegenheit im Leben.
7: Ja, also es gibt halt auf jeden Fall so Traditionen und Rituale, die wir einhalten. Zum Beispiel wird freitags immer Fisch gegessen, kein Fleisch. Oder sonntags halt meist in die Kirche gehen zusammen.
5: Also eine bestimmte Vorstellung würde ich jetzt nicht sagen. Für mich ist es eigentlich immer so, dieser nette Umgang. Also für mich zeichnet Religion einfach dieses soziale Miteinander aus und natürlich auch dieses Zusammenbeten. Also ich kenne es aus meiner Familie auch so, wir waren auch immer zusammen in der Kirche und das zeichnet es für mich aus, ja.
1: Und in deinem Umfeld, deine Bekannten und auch andere Familien, sind da auch viele Leute gläubig oder ist es so durchmischt?
4: Na, die meisten sind schon gläubig, aber ich habe auch andere Freunde, die auch Atheisten sind oder auch Christen. So, ich habe jetzt nichts gegen diese Leute, aber die meisten sind schon auch Muslime.
5: Natürlich, also auch vor allem muslimischem Glauben. Also mehrere von meinen Freunden sind muslimischem Glauben und da ist ja auch eben diese Rituale mit dem Beten ähnlich wie in meiner Familie, ja.
2: Auch sehr wenig tatsächlich. Also es gab da mal eine Person, die sehr gläubig war, aber habe jetzt leider auch keinen Kontakt mehr, deswegen auch eher wenig, was das angeht. Sonst wäre das wahrscheinlich bei mir auch anders, sag ich mal.
8: Also ich habe in eine religiöse Familie eingeheiratet und ich bin nicht damit aufgewachsen, ich wurde nicht getauft, also ich bin nicht in dem Glaube auch aufgewachsen. Ich wusste natürlich, dass es das auch gibt, ne? Zum Beispiel war ich in Ethik, nicht in Religion. Es ist ein schöner Austausch auch zwischen uns und wir akzeptieren das so. Und ich muss auch, wie du vorhin gesagt hast, das Tischgebet, es fühlt sich komisch an, wenn man dann mit der eigenen Familie am Tisch sitzt, wo nicht gebetet wird und denkst dich, warte mal, fehlt jetzt was? Nee, war hier halt einfach anders, aber es ist schön, weil das sind meistens sehr herzliche Menschen und ich wurde auch sehr herzlich aufgenommen und es gab keine Vorurteile, dass ich nicht getauft bin.
0: Würdest du sagen, dass das Familien auch so ein Stück weit Struktur vielleicht mitgibt?
5: Struktur und Halt, würde ich vor allem sagen. Also dadurch, dass man halt immer dieses Ritual hat, wächst man ja auch enger zusammen.
7: Also ich würde auf jeden Fall sagen, dass durch den Glauben wir öfter halt so zueinander finden. Und zum Beispiel, wenn wir alle zusammen in die Kirche gehen, ist ja schon was Schönes. Auch wenn ich manchmal um 10 Uhr nicht so viel Lust drauf habe am Sonntag. Aber danach essen wir mal Mittag zusammen. Also ist auf jeden Fall schon was Schönes, ja.
1: So, wir waren heute wieder den ganzen Tag für euch in Leipzig unterwegs und sind fertig mit unserer Straßenumfrage. Clara, was fandest du denn besonders spannend?
0: Ich glaube, ich fand spannend, wie intim doch das Thema Glaube im Allgemeinen ist und in wie vielen Familien er noch tatsächlich eine große Rolle spielt.
1: Und damit zurück zu euch.
9: Vielen Dank, Lisa, Mats und Clara von der Jugendredaktion der EAF Sachsen. Und seien Sie sehr herzlich willkommen im Studio der Evangelischen Aktionsgemeinschaft für Familienfragen zu einer neuen Ausgabe von Familienfragen, das crossmediale Familienmagazin für Sachsen. Halt im Glauben, Kraftquelle für Familien. Darum wird sich in dieser Sendung alles drehen. Im Studio spreche ich mit Professor Gerd Pickel. Er ist Kirchen- und Religionssoziologe an der Universität Leipzig und auch Vorstandsmitglied der Evangelischen Aktionsgemeinschaft für Familienfragen. Bevor wir aber ins Gespräch gehen, sehen Sie jetzt erst einmal ein paar Zahlen, Daten und Fakten. Sie können diese sehr viel ausführlicher auf unserer Homepage finden.
10: Wie religiös ist Sachsen eigentlich? Werfen wir einen Blick auf die aktuellen Zahlen der Landeszentrale für politische Bildung. Das auffälligste Merkmal? Die Mehrheit der Sachsen, knapp 80%, gehört keiner der großen Religionsgemeinschaften an. Insgesamt sind etwa 21,7% der Bevölkerung Kirchenmitglieder. Davon ist der

0: Großteil mit 17,9% evangelisch. 3,7% sind katholisch. Die muslimische Gemeinschaft in Sachsen ist vergleichsweise klein. Schätzungen gehen von einem Anteil zwischen 0,7 und 0,8% aus. Auch das jüdische Leben ist fest verankert. In Sachsen leben schätzungsweise insgesamt rund 2000 Jüdinnen und Juden.
1: Professor Pickel, schön, dass Sie da sind und Zeit für Familienfragen haben.
2: Sehr gerne, freut mich auch.
1: Wir haben uns zusammen den Straßeninterviews unserer Jugendredaktion angeschaut. Haben Sie da Momente, die Sie sehr überrascht haben?
2: Die Tischgebete. Die Häufigkeit der Tischgebete überrascht dann doch etwas, weil man immer denkt, die sind ja schon halb ausgestorben oder sowas in der Richtung. Und naja, ganz klar, man merkt natürlich, es sind so religiöse Sozialisationssplitter, die natürlich bei Fragen möchte man auch was antworten und dann versucht man sich, ja, so ein bisschen bin ich es auch, wie die eine Person sagt. Oh, er konnte wahrscheinlich nichts Genaueres zuordnen. Aber man merkt zumindest bei anderen, dass es dann gerade über Rituale oder so etwas in der Familie verankert wird. Familienrituale, die manchmal dann eben auch in eine neue Familie übernommen wurden. Das war eine eher jüngere Person. Man noch fast eher überrascht ist, weil man ja weiß, dass gerade bei Personen, die jünger sind, deutlich weniger mittlerweile religionsaffin sind oder auch Kirchenmitglieder sind. Und da verwundert es fast, wenn man dann so viele freundliche Menschen, die freundlich über Religion hören, vor Augen hat. Und auch Leute, die sozusagen Tischgebete durchführen. Aber das sind natürlich klassische Traditionen, die ich in der Familie lerne.
1: Jüngere Generation, es leitet gleich zur ersten Frage über. Religiosität, Glauben wird generationsübergreifend von der älteren auf die jüngere Generation weitergegeben. Können Sie uns etwas allgemeiner sagen, welche Rolle eigentlich Familie für Religion spielt?
2: Also Familie ist ganz zentral für Religion. Der Grundgedanke ist immer so, die Familie ist der Lernort des Glaubens oder der Nukleus der Kirche. Also das sind alles sozusagen so Zusammensetzungen, die schon seit Jahrhunderten quasi existieren. Und die sagen einfach aus, dass in der Familie ein Großteil der religiösen Sozialisation stattfindet. Das zeigen auch Studien immer wieder, dass Familie dort ganz vorne steht. Mutter noch ein bisschen weiter vorne als Vater, muss man sagen. Das ist auch immer regelhaft. Zeigte auch die vorletzte Kirchenmitgliedschaftsuntersuchung. Da war dann tatsächlich die Mutter diejenige, die für die religiöse Sozialisation die zentrale Person war. Und auch in der jetzt gerade durchgeführten Kirchenmitgliedschaftsuntersuchung war im Endeffekt dann die Mutter diejenige, die über 70% der Personen, die, naja, sagen wir mal, zumindest noch Mitglieder sind, die entscheidende Person für ihre religiösen Überzeugungen war. Also da hat man es mit etwas zu tun, was sehr, sehr wichtig ist. Zudem darf man ja eines nicht vergessen, man ist natürlich sehr, sehr lange in der Familie. Also wenn wir sozusagen kirchliche Sozialisation betrachten, die kann natürlich auch häufig sein, die kann auch wichtig sein, aber sie ist natürlich zeitlich viel begrenzter gegenüber der Zeit, die man in der Familie verbringt. Und somit hängt das sehr, sehr stark davon ab. Gleichzeitig gilt aber leider, muss man sagen, das ist sozusagen das Wasser in den Wein geschüttet, dass wir in diesen Säkularisierungsüberlegungen immer feststellen, dass es so gerade in dieser Generation, zwischen den Generationen, die Abbrüche gibt. Also Säkularisierung ist ein Prozess, der ja nicht bei Personen stattfindet, die irgendwann mal religiös wurden und dann sind sie es auf einmal nicht mehr. Wenn man es in der Familie so gelernt hat, so mitnimmt, ist man immer zumindest ein bisschen offen dafür. Aber es kann eben sein, dass man seinen Kindern das nicht mehr beibringt. Und das ist der Prozess, der uns eigentlich auch dahin geführt hat, dass es eben gerade in der Familie besonders wichtig ist, aber eben nicht mehr überall in dieser Art und Weise weitergegeben wird.
1: Und ganz kurz skizziert das Verhältnis zwischen Familie und Religion, das Gegenseitige, wie würden Sie das skizzieren?
2: Man kann sagen, dass die Familie eben sozusagen die Grundeigenschaften einbringt und man muss ja auch sagen, die Familie entscheidet darüber, ob sie mich zur Taufe bringt. Also es geht schon sehr, sehr früh los, diese Verbindung. Wenn sie mich nicht zur Taufe bringt, naja, dann bin ich halt erstmal nicht getauft und bin ich erstmal gar nicht in der Kirche drin. Und natürlich hängt das gerade im Kindesalter, wo man ja Kommunion hat, Konfirmation, also verschiedene Riten. Die kann ich aber nur erleben, wenn meine Eltern mich dorthin bringen, schlicht und ergreifend. Und natürlich komme ich auch mit Religion in der Familie in Kontakt, als allererstes. Also das ist sozusagen die frühesten Erfahrungen, die ich habe. Denn bei der eigenen Taufe werde ich nicht mitkriegen, was der Pfarrer sagt. Also muss ich mich darauf verlassen, auf das, was meine Eltern dann später darüber erzählen. Also das bedeutet, die Familie ist sozusagen immer das Erste, was einem begegnet. Und natürlich dann kommt es auch darauf an, wie dort halt Religion gelebt wird und welche Bedeutung Religion dort

0: hat. Und das hängt natürlich auch ein bisschen davon ab, wie Paare, wir wissen, die Zahl der Paare, die mischt konfessionell sind, haben zugenommen. Und da merkt man dann, da wird es dann manchmal schwierig. Also wir hatten ja ein Pärchen gehabt, das ja schön sagte, ach, ich habe mich da so ein bisschen angepasst, habe das eigentlich angenehm empfunden. Das ist ein Fall, aber es kann natürlich auch den Fall geben, wo jemand sagt, nee, das muss jetzt nicht sein. Also das machst du für dich und ich möchte meinen Frieden haben. Und da ist es natürlich dann viel schwieriger, diese Sozialisation, diese religiöse Sozialisation zu erreichen. Da mussten sich die beiden Elternpaare durchaus da auch darüber klar werden. Das ist ein Aushandlungsprozess, nicht mal ein einfacher. Machen wir jetzt mit unserem Kind was? Darf das in die Kirche? Darf das zur Konfirmation? Oder lassen wir das mal lieber bleiben? Geht es lieber zur Jugendweihe als eine Alternative? Also da bedeutet es schon relativ früh, spielt Religion hier eine Rolle, aber durchaus halt in einer Entscheidungsphase. Und mit Kirche komme ich eigentlich erst dann in Kontakt, wenn die Eltern das zulassen.
1: Nun heißt das Thema der Sendung Halt im Glauben, Kraftquelle für Familien. Ist das so? Kann man das so sagen?
0: Das kann es sein. Es ist wie immer, man kann immer nur sagen, das kann es sein, das muss es nicht. Aber ganz klar, gläubige Familien haben natürlich einerseits einen bestimmten Rhythmus, sage ich mal. Weil man an den Festen teilnimmt, weil man eben Tischgebete durchführt, weil man zu Weihnachten gemeinsam in den Gottesdienst geht oder aber vielleicht sogar etwas häufiger als nur Weihnachten. Und man hat einen gewissen Rhythmus, das ist das eine. Das zweite ist aber, dass es natürlich so etwas wie Sicherheit geben kann in schwierigen Phasen. Also wenn man schwierige Phasen durchlebt, dass man eben sagen kann, okay, ich habe Glauben erlernt in dieser Familie. Diese Familie ist durch den Glauben zusammengehalten. Da kann das durchaus sehr hilfreich sein. Gerade auch wenn Streitigkeiten sind, wenn Schwierigkeiten entstehen, dann kann der Glaube eine Instanz sein, die natürlich Sicherheit gibt oder auch eben Halt gibt in gewisser Art und Weise. Das muss es aber natürlich auch wieder, auch hier kann, muss es natürlich nicht. Oder es kann sogar, und das kann man vielleicht auch noch erwähnen, in manchen Familien, die sehr, sehr stark eher fundamentalistisch geprägt sind, da kann es tatsächlich irgendwann bis zu einem Korsett werden.
1: Professor Pickel, ganz herzlichen Dank für diese erste Runde unseres Gesprächs und wir sprechen uns gleich weiter.
0: Sehr gerne.
1: Sehr geehrte Zuschauerinnen und Zuschauer, die Evangelische Aktionsgemeinschaft für Familienfragen ist Teil der Evangelisch-Lutherischen Landeskirche Sachsens. Nun ist aber das Christentum nicht die einzige Religion, die in Sachsen gelebt wird. Dr. Schmidt, unser Redaktionsmitglied, hat sich umgehört, welche Rolle zum Beispiel Familie im Judentum spielt. Er hat sich mit der Judaistin Professorin Dr. Jemima Haddad getroffen und den Beitrag sehen wir jetzt.
2: Shalom, ich bin Jemima Haddad. Ich bin die Juniorprofessorin für Judaistik an der Uni Leipzig. Ich arbeite an der Theologischen Fakultät und unterrichte die BA in Tradition und Gegenwart in Judaistik. Die Familie tatsächlich spielt eine sehr wichtige Rolle im Judentum. Man sollte die Kinder die Tora lehren. Es heißt, Veshinantam Levanecha Vedibartam Bam. Man sollte die Kinder Tora übermitteln und lehren und dadurch die Kontinuität des Judentums auch gründet sich oder ankert sich in der Familie. Die Kraftquelle für die Familie im Judentum hat zu tun auch mit der jüdischen Geschichte. Als der Tempel ist zerstört und die Juden gehen in Exil, sie haben keinen zentralen Raum mehr. Ihre Feiertag

0: im Judentum. Jetzt anstatt ein Tempel zu haben, wird man diese Feiertage in der Familie feiern. Das ist eine wichtige Entwicklung, weil was hat in antike Zeiten die Juden gebracht, war ein Tempel, ein Raum, ein Ort. Und jetzt die Familien feiern die Feiertage auch getrennt voneinander eigentlich. Aber was bringt die Familien zusammen? Was bringt die verschiedenen jüdischen Familien zusammen? Was bringt sie zusammen jetzt nach der Zerstörung des Tempels und der exilischen Zeiten, ist die Zeit. Also in der ganzen Welt werden jüdische Familien die gleichen Feiertage feiern. Und das ist, was bringt sie nach der Zerstörung des Tempels und bis zum heute zusammen. Gibt es eine spezielle jüdische Prägung? Ich würde ja sagen, nicht religiöse Juden lesen die Bibel und kennen die Bibel und lernen die Bibel. Auch nicht religiöse Juden feiern die Schabbat mehrere Mal als eine kulturelle Institution. Und nicht nur in der Familie, auch wenn man zum Beispiel im Ausland ist oder man wohnt entfernt von seiner Familie, wird man so sogenannte eine neue Familie gründen, wo er eigentlich lebt. Und das heißt eine metaphorische Familie, wo man eigentlich die Freunde einlädt. Manche sind Juden, aber auch manche können auch einfach nicht Juden sein, aber bei Interesse kommen und zusammen der Schabbat feiern und der Kiddush machen und die Lieder singen von Schabbat und zusammen essen. Und das kann man auch als nicht religiöse Jude und macht man auch oft als nicht religiöse Jude. Die Kontinuität ist besonders nach der Shoah nochmal wichtig. Und die Familie spielt eine große Rolle dann auch nach der Shoah. Erstmal, Familie wird wichtig dadurch, dass es sichert die Kontinuität. Und zweitens, immer wenn Antisemitismus steigt oder in Momente in jüdischer Geschichte, wo es Katastrophe gibt, mehrere Juden ziehen zurück zur Familie. Aber nicht nur zur Familie, auch zu ihrer Quellen. Also ein wichtiges Gebot in der Tora ist, die Kindern die Tora lehren. Und man fragt sich immer wieder, insbesondere in Zeiten von Krise, was heißt es, Jude zu sein? Was heißt es für mich? Was heißt es für meine Familie? Und dann in diesen Momenten wird man auch neu lernen und versuchen wieder zu verstehen die Bedeutung von Judentum in jede bestimmte Zeit.
1: Sehr geehrter Professor Pickel, die Landeszentrale für politische Bildung hat Zahlen veröffentlicht, wonach der Anteil der Kirchenmitglieder in Sachsen ungefähr 21,7% beträgt. Ein Großteil davon, 18%, gehört der evangelischen Kirche an, ungefähr 4% der katholischen Kirche und 1% Muslime gibt es in Sachsen. Zahlen gibt es nicht 100%.

0: hundertprozentig oder können nicht hundertprozentig festgestellt werden. Und wir kommen auf in den Gemeinden auf ungefähr 2000 Jüdinnen und Juden. Aber die große Mehrheit der Sachsen ist konfessionslos. Sie begehen statt Konfirmation Jugendweihe. Fehlt ihnen was?
1: In der Regel nicht. Also wenn man danach fragt, was ist sozusagen die Gruppe, der du dich am stärksten verbunden fühlst, dann sagen sowohl Konfessionslose als auch Konfessionsmitglieder die Familie. Also das ist quasi sozusagen der erste Punkt und da ist kein Unterschied erstmal. Die Differenz besteht dann halt, wie man Familie ausgestaltet, aber nicht, dass Familie sozusagen das Zentrum bildet. Und was wir heute in Ostdeutschland natürlich auch feststellen, ist, dass auch Konfessionslosigkeit tradiert wird. Also dass man lernt, okay, halte ich mal von dem Zeug, von diesem Komischen da fern. Und dann haben die Eltern haben das erlernt, deren Großeltern haben das schon erlernt. Und dann ist es ganz klar, da wird natürlich nichts Religiöses weitergegeben. Da weiß man gar nicht, was man damit anfangen kann. Man hatte auch nicht mehr viel dagegen. Das war vielleicht so in der Anfangsphase, sozusagen seit dem Umbruch so. Aber jetzt würde man immer sagen, ja, die dürfen doch auch machen, was sie wollen. Aber ist halt nicht meins, ne? Ist nicht meins.
0: Und Kirchen- und Religionsgemeinschaften, die müssen ja jetzt eigentlich ein großes Bedürfnis haben, Familien zu halten oder aber Initiativen zu ergreifen. Was können denn Kirchen- und Religionsgemeinschaften tun, um Familien im Glauben zu halten?
1: Also wichtig ist es natürlich, dass man, wenn man an Unterstützung denkt, dass man nicht nur kleinteilig, sondern dass man eben in Familien denkt. Das bedeutet also nicht nur die Kinder allein, sondern auch die Eltern mitzunehmen. Ferner ist es so, was wir häufig sehen, ist dann, man hat dann Konfirmationen gehabt, da sind alle noch ganz zufrieden und finden das als wichtig. Ja, und dann ist die vorbei und dann hört man nicht mehr viel von der Kirche so in der Richtung. Und man kann das Glück haben, dass man vielleicht selber Kinder kriegt, dann kann das manchmal sein, dass sie zurückkommen. Also wir hatten in der vorletzten KMU tatsächlich festgestellt, dass wenn Kinder kommen, das immer so ein Punkt ist, wo man wieder mal zurück zum Religiösen kommt. Also es bedeutet, Familie ist in mehrfacher Hinsicht wichtig. Und da muss man sich als Kirche tatsächlich überlegen, ja, wie kann ich das denn unterstützen? Wie kann ich denn auch die Eltern zum Beispiel mit hinzuholen? Und das kommt auch immer ein bisschen darauf an, welche Gemeinde man hat. Das kann man nicht global sagen. Aber es gibt Gemeinden, in denen wir sehr, sehr viele Familien haben. Und die haben natürlich ein etwas anderes, die wollen was anderes haben, ein bisschen als, naja, sagen wir, die, eine typische Zuhörerschaft von 65 aufwärts. Die wollen natürlich Kinderbetreuung, die wollen Möglichkeiten für die Kinder haben und darauf tatsächlich stärker ein bisschen Wert zu legen. Erstens ein bisschen mehr zu wissen über die eigenen Mitglieder, an welchen Orten sind besonders viele Familien und zweitens dann dadurch zu reagieren, dass man eben diese Angebote macht und dabei natürlich Pfarrer oder Pfarrerin, die das vor Ort sehen, unterstützt. Das kann auf jeden Fall nur hilfreich sein.
0: Wenn Sie eine Botschaft an die Evangelisch-Lutherische Landeskirche Sachsens hätten, welche zwei Punkte müssten genau erfüllt werden oder angegangen werden, um eben dahin zu kommen, dass Familien auch eine Sinnhaftigkeit im Glauben und in der Landeskirche sehen?
1: Also was immer gefragt wird, und da kann man jetzt alt und jung nehmen, und das ist Familien auch so, dass man gegenwartsorientiert ist. Man erwartet, dass man eine Kirche hat, die auch hier in dem Leben ist, also die sozusagen ihr Leben begleitet. Und nicht unbedingt Erzählungen aus frühen Jahren immer wiederholt, sondern man muss es gegenwärts angepasst machen. Da tun sich Kirchen ja manchmal ein bisschen schwer, aber das ist eine zentrale Maßnahme, würde ich jetzt mal so sagen. Und das Zweite ist natürlich, dass man, der Begriff der Familie ist ja ein breiter geworden heutzutage, das wissen wir ja, dass man eben auch mit diesem breiten Familienbegriff arbeitet. Auch da tut man sich gelegentlich mal schwer, weil auch bestimmte Religionsgruppen sich schwer tun. Homosexuelle Paare mit Kindern und alles weitere sind auch Familien. Und da muss man überlegen, wie man das sozusagen gut mal integriert. Da ist man sicherlich, hat man noch ein bisschen Weg zu gehen. Das will nicht heißen, dass man nichts gemacht hat, aber da könnte man noch ein bisschen Weg gehen.
0: Ganz herzlichen Dank, Professor Pickel, dass wir uns im Studio waren und sicherlich nicht das letzte Mal hier im Studio war.
1: Sehr gerne, ich komme gerne wieder.
0: Vielen Dank, dass Sie bei Familienfragen das crossmediale Familienmagazin für Sachsen der Evangelischen Aktionsgemeinschaft für Familienfragen eingeschaltet haben. Bleiben Sie behütet. Tschüss, bis zum nächsten Mal.

Willkommen auf der Festung Königstein. Ich bin Dr. André Thieme, Festungskommandant, Historiker und Spezialist für die Geschichte Sachsens. Nach der Wende von 1989 sank das Sächsische in der öffentlichen Wahrnehmung zügig zur Unterschichtensprache ab. Sachsen oder Ostdeutsche in maßgeblichen Positionen gab es plötzlich kaum noch und wenn, dann sprachen sie in der Regel nicht mehr Sächsisch. Sächsische Dialektsprecher, die tauchten stattdessen immer mehr in den Nachmittagsshows der privaten Fernsehsender auf, als Pöbel. Vereinzelte Widerstandskämpfer wie Ilse Behnert konnten diese Entwicklung nicht wirklich aufhalten. Die öffentlich-rechtlichen Sender dagegen setzten den sächselnden Sachsen gern als Nazi, Rechten, Pegida-Anhänger oder Hutbürger in Szene. Gegen Hass und Hetze sprach man Hochdeutsch oder Westdeutsch. Die Sachsen etablierten sich so zum Mülleimer für das westdeutsche Unbehagen über die Wiedervereinigung und ihre Folgen. Denn für die Westdeutschen sächselt der Ossi, auch wenn das nur für ein Drittel der Ostdeutschen wirklich zutrifft. Die wiederkehrende Wahl von Sächsisch zum unbeliebtesten Dialekt machte also vor allem die fortbestehende mentale Differenz zwischen Ost und West deutlich. Auf die Spitze treibt dies eine Umfrage für Babbel aus dem Jahr 2024. Danach ist Sächsisch nicht nur der unbeliebteste Dialekt, sondern wer sächselt, gilt auch als weniger intelligent. Wirklich? Sprechökonomie heißt, mit möglichst geringem sprachlichen Aufwand zu kommunizieren, also effizient. Und darin sind wir Sachsen deutsche Meister. Wir verschmelzen Laute, wir verschlucken Endungen, wir ziehen Wörter zusammen und wir verschleifen harte Konsonanten in weiche. Ich könnte noch mehr dazu sagen, aber ich will nie. Sächseln ist dabei nicht immer effektiv, denn wir Sachsen neigen zum Nuscheln. Aber wenn man so will, ist Sächsisch der Dialekt zum Schnellsprechen. Und weil es eine vorsichtige Korrelation zwischen schnellem Sprechen und schnellem Denken gibt, schließt sich hier womöglich der Kreis zu einem anderen Spitzenplatz der Sachsen, zu dem im deutschen PISA-Äquivalent, dem IBEQ-Vergleich über Bildungsqualität und Schülerleistungen, auch dort liegt Sachsen konstant auf Platz 1. Ist Sächsisch also der intelligenteste Dialekt Deutschlands? Nun ja, immerhin liegt der Freistaat Bayern knapp hinter Sachsen auf Platz 2 und sowohl das Bayerische als auch das Fränkische erscheinen hinsichtlich ihrer Sprechökonomie zumindest zwiespältig. Wir Sachsen sollten also nicht überkompensieren. Dazu gibt es auch keinen Grund, denn wenn man den jüngeren Umfragen Glauben schenken will, dann sieht es gar nicht mehr so schlecht aus für den sächsischen Dialekt. Denn statt der 54% von 2008 kürten in einer neueren Umfrage von 2023 nur noch knapp 38% sächsisch zur unbeliebtesten Mundart. Es geht also bergauf. Noch etwas gibt Hoffnung. Eine Umfrage des MDR von 2024 hat ermittelt, dass Jüngere in Mitteldeutschland weiterhin Dialekt sprechen. Zumindest unter Freunden und in der Familie. Und diese Jungen entwickeln den sächsischen Dialekt weiter. So hat sich das junge Sächsisch einerseits der Hochsprache zwar weiter angenähert, aber es hat Typisches beibehalten. Das ist wichtig, denn das Sächsische stirbt damit nicht aus. Es ist lebendig und präsent. Und wie alle Dialekte ist auch das Sächsische ein Stück Heimat. Wir dürfen also mit gelassenem Selbstbewusstsein auf die Beliebtheitsskalen der deutschen Dialekte schauen. Und wir sollten mit gelassenem Selbstbewusstsein mal mehr und mal weniger weiter sächseln. Lächerlich machen wir uns nur, wenn wir krampfhaft versuchen, unser Sächsisch zu verbergen. Vielen Dank fürs Zuhören und wir sehen uns auf der Festung.

0: Also sozusagen den guten Gesundheitszustand und das junge Alter einfrieren.
1: Genau, und noch etwas ist ganz wichtig und kommt dazu. Als Schüler landet man in einer viel günstigeren Berufsgruppe als später im Berufsleben. Ich erlebe das in der Praxis oft. Die Kinder sind keine Schüler mehr, sondern schon in der Ausbildung, zum Beispiel zum Notfallsanitäter, zum Tischler oder zum Maurer. Und das sind

0: zum Beispiel Berufe, die in sehr risikoreiche Gruppen fallen. Da kann es passieren, dass die Beiträge so hoch sind, dass man sie kaum noch bezahlen kann. Wenn man aber schon als Schüler startet, sichert man sich diese günstige Einstufung. Und später, wenn das Leben Fahrt aufnimmt, kann man den Schutz Schritt für Schritt ausbauen, ohne neue Gesundheitsprüfung.
1: Herzlich willkommen zum 7. Podcast von Ivan Pet Show. Ich bin David Hanik. Los geht's. Heute dreht sich alles darum, wie Eltern ihre Kinder finanziell und versicherungstechnisch stark machen können. Von Geburt bis zum Start in ihr eigenständiges Leben.
0: Ich freue mich sehr, über dieses wichtige Thema zu sprechen. Als Mutter eines Sohnes und von zwei Beutekindern, die mittlerweile schon über 20 sind, habe ich da natürlich auch einiges aus erster Erfahrung zu erzählen und weiß definitiv auch, was Kinder hinten raus auch wirklich mal kosten. Ich habe viele spannende Aspekte vorbereitet. Wir sprechen über ein lebensbegleitendes Sparen für die Kids, über die Themen Kinderunfallversicherung und Schüler-BU. Und es geht um Krankenzusatzversicherung und erste eigene Versicherungen für junge Erwachsene, die langsam Flügge werden.
1: Super. Dann starten wir gleich mit dem ersten Thema. Lebensbegleitendes Sparen für Kinder. Was genau meinst du damit?
0: Ich liebe das Wort lebensbegleitendes Sparen. Warum? Weil ich selbst erlebt habe, was das in der Praxis bedeutet. Als ich meinen Mann kennengelernt habe, hatte er bereits zwei Kinder. Die waren damals 6 und 9 Jahre alt. Und die hatten zu dem Zeitpunkt damals auch gar keine eigenen Sparverträge. Wir haben dann beschlossen, das zu ändern und haben pro Kind mit 50 Euro im Monat angefangen, einfach um erstmal einen Grundstein zu legen. Weil sie ja schon etwas älter waren, haben wir gleich eine Dynamik eingebaut, also eine automatische Steigerung der Sparrate. Und als später unser gemeinsamer Sohn geboren wurde, war für uns klar, diesmal starten wir von Geburt an. Und es ist wirklich unglaublich, was Zins und Zinseszins bewirken. Allein 6 oder 9 Jahre mehr Zeit machen einen riesigen Unterschied. Wir alle bekommen ja Kindergeld, aber nicht jeder braucht dieses Geld jeden Monat komplett für Windeln, Kindergarten oder später Sportvereine. Ich habe Kunden, die nutzen das Kindergeld bewusst und in voller Höhe, um die Zukunft ihrer Kinder bereits früh zu gestalten, damit sie später im Ausland studieren können oder Eigenkapital für die erste Eigentumswohnung haben oder einfach entspannt ihren BAföG-Kredit auf einmal zurückzuzahlen und dabei 50% Nachlass zu bekommen. Andere starten kleiner mit 25 oder 50 Euro im Monat. Wichtig ist nur, sie starten überhaupt. Denn wenn man nichts weglegt, ist es später einfach auch nicht da. Was uns damals besonders wichtig war, der Vertrag sollte flexibel sein. Man sollte jederzeit Geld entnehmen oder zusätzliche Beiträge einzahlen können. Zum Beispiel Geldgeschenke. Jeder kennt das vom Schulanfang, von der Jugendweihe. Und irgendwann, das war uns auch wichtig, soll das Kind seinen Vertrag mal selbst übernehmen und weiterführen können, wenn es eigenes Geld verdient. Dann wird nämlich aus dem Sparvertrag von uns Eltern das eigene lebensbegleitende Sparen fürs Erwachsenwerden.
1: Was können denn Eltern konkret tun, die das Kindergeld wirklich brauchen, also die jeden Monat rechnen müssen und nicht einfach 50 Euro zur Seite legen können?
0: Richtig gute Frage, denn es geht ja nicht darum, wie viel man spart, sondern dass man überhaupt anfängt. Ich habe viele Familien, bei denen die Großeltern oder Paten mit ins Boot kommen. Die bringen ja ohnehin beim Besuch auch immer irgendwas mit. Meistens was Süßes oder ein kleines Spielzeug, das dann nach 2 Wochen irgendwo in der Ecke liegt. Wenn man nur einen Teil davon in den Sparvertrag steckt, wird daraus über die Jahre was richtig Sinnstiftendes. Und das Schöne, die Großeltern sehen später, was sie mit ihrem Geschenk bewirkt haben. Sie schenken also nicht Konsum, sondern Zukunft. So kann man Schritt für Schritt eine solide Basis schaffen. Denn am Ende geht es nicht darum, wie groß der erste Betrag ist, sondern dass man anfängt und die Investition als Familie klug und gemeinsam trägt.
1: Ja, sehr vorausschauend. Aber so kenne ich dich. Und Fakt ist, die Kosten für den Führerschein oder die erste WG-Ausstattung oder für die Ausbildung und Studium, die kommen auf jeden Fall. Ob die Eltern nun vorgesorgt haben oder eben nicht.
0: Genau, da kann man sich so oder so.

0: nicht drumherum mogeln.
1: Ja, oft liest man auch, wie wichtig eine eigene Kinderunfallversicherung ist. Aber sind Sie nicht schon über die Kita oder die Schule abgesichert?
0: Ja, das denken viele Eltern und es stimmt auch teilweise. Aber der gesetzliche Unfallversicherungsschutz greift nur, wenn das Kind in der Einrichtung ist oder auf dem direkten Hin- und Rückweg. Das heißt, sobald das Kind auf dem Spielplatz stürzt, beim Fahrradfahren vom Bordstein kippt oder im Kletterwald abrutscht, dann ist das gesetzlich nicht abgesichert. Und genau da setzt die private Kinderunfallversicherung an. Sie schützt 24 Stunden am Tag weltweit. Also auch beim Spielen, Toben, Klettern oder Radfahren oder im Urlaub überall dort, wo Kinder einfach Kinder sind. Und Kinder handeln unbefangen. Sie planen kein Risiko. Sie kalkulieren nicht. Und genau das ist ja das Wunderschöne an der Kindheit, aber eben auch der Grund, warum dieser Schutz so wichtig ist. Wenn etwas passiert und ein Kind durch einen Unfall eine dauerhafte Beeinträchtigung, also einen Invaliditätsschaden hat, dann hilft die Unfallversicherung, diese Folgen abzufedern. Zum Beispiel durch finanzielle Unterstützung für Umbauten, Therapien, Reha-Maßnahmen oder Hilfsmittel. Sie gibt den Eltern Handlungsfreiheit, wo sonst vermutlich nur Hilflosigkeit wäre.
1: Das ändert auch gefühlsmäßig alles, oder?
0: Ja, und das ist das Schöne daran. Es gibt den Eltern Ruhe. Sie wissen, dass sie etwas getan haben, dass sie ihr Kind nicht in Watte packen müssen, weil sie ein kleines Stück vorgesorgt haben. Und dieses Gefühl, dass man im Notfall nicht ausgeliefert ist, sondern handlungsfähig bleibt, das ist unbezahlbar. Ich höre auch von Eltern, seit wir das integriert haben, kann ich mein Kind einfach spielen lassen. Ich weiß, es ist geschützt und ich kann loslassen. Und das ist doch genau das, was wir wollen. Kinder, die unbeschwert durchs Leben toben dürfen.
1: Du hast vorhin gesagt, dass die Kinderunfallversicherung wichtig ist, wenn nach einem Unfall ein Invaliditätsschaden bleibt. Aber was ist, wenn ein Kind gar keinen Unfall hat, sondern einfach nur schwer krank wird? Gibt es da auch Schutzmöglichkeiten?
0: Ja, und das ist ein ganz entscheidender Punkt, denn viele Menschen denken bei Beeinträchtigungen sofort an Unfälle. Aber manchmal ist eine Krankheit die Ursache und nicht ein Unfall. Eltern können den klassischen Unfallversicherungsschutz bei Bedarf umfassender erweitern, sodass das Kind zusätzlich auch abgesichert ist bei schweren Krankheiten oder dem Verlust von Grundfähigkeiten. Also wenn ein Kind zum Beispiel nicht mehr sehen, hören oder sprechen kann. Diese Versicherung zahlt eine monatliche Rente, hilft bei Pflegebedürftigkeit und übernimmt im Ernstfall auch die Organisation von Hilfen, also jemandem, der im Haushalt unterstützt oder Reha-Maßnahmen koordiniert. Und für Eltern ist das Gold wert. Denn wenn ein Kind ernsthaft krank ist, steht das Leben still. Und man braucht genau dann jemanden, der einen trägt, strukturiert und finanziell entlastet. Es gibt sogar kleine Dinge, die zeigen, dass hier wirklich jemand mitgedacht hat. Zum Beispiel ein Trostgeld nach kleineren Operationen wie einer Blinddarm- oder Mandel-OP. Einfach als Anerkennung dafür, dass es eine anstrengende Zeit ist.
1: Das klingt nach einem Rundum-Sorglos-Paket. Wie geht es denn deinen Kunden, wenn sie sich dafür entschieden haben?
0: Sie spüren Erleichterung. Viele sagen, endlich kann ich aufhören, mir immer auszumalen, was wäre, wenn. Man merkt richtig, wie sie durchatmen, weil sie wissen, egal was kommt, wir sind vorbereitet. Wir müssen nicht sofort funktionieren, wenn das Leben uns überrascht. Wir haben vorgesorgt, damit unser Kind die bestmögliche Unterstützung bekommt. Egal, ob es ein Unfall oder eine Krankheit oder ein langfristiger Pflegebedarf ist. Das ist nicht nur eine Police, das ist ein Stück Sicherheit, die man spürt. Und ehrlich gesagt, wenn man das einmal verstanden hat, dann ist man einfach entspannter, weil man weiß, man hat alles getan, was man tun konnte.
1: Damit dürfen Kinder unbeschwert Kind sein, weil Eltern sich rechtzeitig Gedanken gemacht haben.
0: Genau, denn wir wollen ja keine Kinder, die vorsichtig durchs Leben schleichen, sondern solche, die voller Energie sind. Und dafür brauchen sie keine Grenzen, sondern einfach nur einen sicheren Rahmen. Und den schaffen wir mit dem richtigen Schutz.
1: Schülerberufsunfähigkeit, was hat es denn damit auf sich?

0: Das klingt ja ziemlich sperrig erstmal.
1: Stimmt. Klingt kompliziert, ist aber eigentlich ganz einfach. Die Schüler-BU ist sozusagen ein Frühstartermodell. Um das zu verstehen, erkläre ich kurz, was Berufsunfähigkeit überhaupt bedeutet. Wenn jemand seinen Beruf aus bestimmten Gründen nicht mehr ausüben kann, zahlt die Versicherung eine monatliche Rente. Und diese Rente ist die finanzielle Absicherung, wenn die Arbeitskraft durch Krankheit oder Kräfteverfall wegfällt.
0: Okay, das leuchtet ein. Aber Schüler haben ja noch gar keinen Beruf. Warum also schon so früh absichern?
1: Gute Frage, das denken viele. Der Clou ist, je jünger und gesünder jemand ist, desto günstiger und einfach ist der Einstieg. Denn bei Vertragsabschluss werden immer Vorerkrankungen genau geprüft. Allergien, Rückenprobleme, alles kann teuer oder sogar ein Ausschlussgrund sein. Ein 15- oder 16-jähriger Schüler ist dagegen meistens noch kerngesund.
0: Also sozusagen den guten Gesundheitszustand und das junge Alter einfrieren.
1: Genau, und noch etwas ist ganz wichtig und kommt dazu. Als Schüler landet man in einer viel günstigeren Berufsgruppe als später im Berufsleben. Ich erlebe das in der Praxis oft. Die Kinder sind keine Schüler mehr, sondern schon in der Ausbildung, zum Beispiel zum Notfallsanitäter, zum Tischler oder zum Maurer. Und das sind zum Beispiel Berufe, die in sehr risikoreiche Gruppen fallen. Da kann es passieren, dass die Beiträge so hoch sind, dass man sie kaum noch bezahlen kann. Wenn man aber schon als Schüler startet, sichert man sich diese günstige Einstufung. Und später, wenn das Leben Fahrt aufnimmt, kann man den Schutz Schritt für Schritt ausbauen, ohne neue Gesundheitsprüfung. Zum Beispiel, wenn der erste Arbeitsvertrag kommt, wenn man mehr verdient, wenn ein Kind geboren wird oder man ein Haus baut. Das sind alles sogenannte Ereignisse, bei denen man die BU einfach anpassen kann.
0: Ja, verstehe. Okay, also doppelt clever. Günstiger Einstieg und später flexibel ausbaubar.
1: Ganz genau, eine Schüler-BU ist im Prinzip wie ein Frühbucherrabatt für die eigene Zukunft. Man startet, solange alles optimal ist und hat später einen Schutz, den man sich sonst vielleicht gar nicht mehr leisten könnte.
0: Also doppelt clever. Günstiger Einstieg und später flexibel ausbaubar. Kommen wir zum Thema Krankenzusatzversicherung für Kinder. Was verbirgt sich dahinter?
1: Im Grunde ist es ein Upgrade zur gesetzlichen Krankenversicherung. Jedes Kind ist ja ohnehin krankenversichert, meist beitragsfrei und gesetzlich über die Eltern. Aber die gesetzliche Kasse übernimmt eben nur die Grundversorgung. Mit einer Zusatzversicherung kann man einzelne Bereiche gezielt verbessern, so als würde man sich Bausteine dazu kaufen.
0: Und was für Bausteine sind das zum Beispiel?
1: Zum Beispiel stationär, also im Krankenhaus. Da geht es um Dinge wie Chefarztbehandlung, Ein- oder Zweibettzimmer und dass ein Elternteil beim Kind übernachten darf. Nächstes Beispiel Zahn. Gerade Zahnspangen oder hochwertige Behandlungen werden oft nicht vollständig übernommen. Dagegen kann man sich absichern. Brille oder Sehhilfen. Wenn in der Familie alle Brillenträger sind, lohnt sich das oft. Ambulant und Heilpraktiker, also alternative Behandlungen, die sonst selbst gezahlt werden müssten, wäre auch noch ein Baustein. Im Grunde entscheidet jede Familie selbst, welche Bereiche ihr wichtig sind. Manche legen mehr Wert auf Zahn- oder Sehhilfen, andere auf die bestmögliche Versorgung im Krankenhaus. Die Beiträge sind für Kinder meist sehr überschaubar und man sorgt einfach früh vor, dass das Kind im Krankheitsfall wie ein Privatpatient behandelt werden kann.
0: Okay, also eher eine Frage des Komforts und der Absicherung, je nachdem, was einem wichtig ist.
1: Genau, kein Muss, aber viele Familien sagen, es ist ein beruhigendes Kann.
0: Okay, ja, gut. Kommen wir zum letzten Thema heute. Die ersten Schritte ins eigene Leben. Die Kinder sind plötzlich keine Kinder mehr, sie werden flügge und verlassen das Hotel Mama, starten eine Ausbildung oder das Studium. Da beginnt ja ein völlig neuer Lebensabschnitt. Was ist aus deiner Sicht wichtig, wenn junge Erwachsene finanziell auf eigenen Beinen stehen sollen?
1: Ja. Das ist tatsächlich ein ganz spannender Moment für Eltern wie für Kinder. Auf einmal heißt es eigener Mietvertrag, eigenes Konto, eigene Verantwortung. Und viele merken dann, dass sie in der Schule zwar Gedichte analysieren konnten, aber niemand ihnen erklärt hat, Was passiert, wenn man aus Versehen jemandem einen Schaden zufügt? Oder was ist eine Selbstbeteiligung? Finanzielle Bildung kommt einfach viel zu kurz. Deshalb biete ich genau das an, was eigentlich in die Schule gehört hätte. Einen kleinen Exkurs fürs echte Leben. Eltern rufen mich oft an und sagen, unser Kind zieht jetzt aus, was müssen wir beachten? Und dann machen wir gemeinsam eine kurze Online-Beratung. Meistens sind die Eltern mit dabei und wir legen ein paar Grundlagen.
0: Was lernen die Familien konkret dort?
1: Ganz alltagstaugliche Dinge. Zum Beispiel, wann bin ich eigentlich haftbar, wenn ich etwas kaputt mache oder jemandem schade? Wie sichere ich meinen Besitz ab, wenn ich in eine erste Wohnung ziehe? Und was ist, wenn jemand zum Beispiel mein Fahrrad klaut? Was ist, wenn ich mich mit dem Vermieter, dem Reiseveranstalter oder meinem Arbeitgeber streiten muss? Wie bin ich über meinen Arbeitgeber unfallversichert? Und was bedeutet private Vorsorge zusätzlich bei Unfall oder Berufsunfähigkeit? Wie funktioniert das mit der Krankenversicherung? Und was kann ich ergänzen, wenn mir bestimmte Dinge wichtig sind, zum Beispiel Zähne oder alternative Heilmethoden? Wie läuft das mit dem ersten eigenen Auto? Und was ist eine Schadenfreiheitsklasse? Und dann sprechen wir auch über das Thema Geld an sich. Viele Erwachsene bekommen das erste Mal ihr eigenes Geld, aber niemand hat ihnen gezeigt, wie man damit umgeht. Ich erkläre dann zum Beispiel die 50-30-20-Regel. 50% des Nettogehalts fürs Leben, Miete, Essen, Handyvertrag, 30% für Spaß und Freizeit und 20% fürs Sparen, fürs Alter, fürs Auto oder für Träume. Wenn man das früh versteht, legt man einen richtig guten Grundstein.
0: Das klingt nach einem sehr praktischen Einstieg in die finanzielle Eigenverantwortlichkeit.
1: Genau. Es geht nicht darum, dass jemand sofort alles perfekt macht oder 1000 Versicherungen abschließt. Es geht darum, dass junge Menschen verstehen, was sie brauchen könnten, wenn es relevant wird. Und dass sie ein Gefühl dafür bekommen, wie man vernünftig mit Geld und Risiken umgeht. Das ist finanzielle Bildung im besten Sinne. Und wenn Eltern diesen Schritt begleiten, dann ist das ein echtes Geschenk fürs Leben. Und wenn Eltern merken, dass sie ihren Kindern auf diese Weise etwas mitgeben können, Orientierung, Sicherheit, ein Stück Selbstständigkeit, dann ist das einfach ein gutes Gefühl für beide Seiten.
0: Sehr gut zusammengefasst. Ich denke, das war jetzt eine Menge Info, aber du hast das wirklich sehr verständlich rübergebracht. Danke dir, Yvonne.
1: Sehr gern. Mir ist wichtig, dass man auch ohne Versicherungsdeutsch mit so einem frischen Blick von außen versteht, worum es geht. Versicherungen sollen ja gerade Laien schützen. Also müssen wir es auch so erklären, dass Laien es begreifen. Ich hoffe, jeder konnte etwas Neues für sich mitnehmen. Und wer jetzt das Gefühl hat, bei seinen Kindern nochmal genauer hinschauen zu wollen, der bucht sich am besten gleich 20 Minuten Austausch mit mir. Der eine gewinnt dadurch vielleicht eine neue Perspektive, der andere entdeckt Lücken und der nächste atmet beruhigt auf, was alles schon top geregelt ist. Manchmal tut ein kurzer Impuls von außen richtig gut. Und mir liegt es am Herzen, dass Familien sich sicher fühlen, finanziell wie emotional. Wenn ich mit meinem Wissen einen kleinen Beitrag dazu leisten kann, freut mich das sehr.
0: Aber auch wir selbst und unser Zuhause brauchen Schutz. Und darüber soll es dann in der nächsten Folge gehen, nämlich zu den Themen private Sachversicherungen. Das enthält alles zu den Themen Gebäude, Hausrat, Haftpflicht, Glas- und Rechtsschutzversicherung. Unbedingt abonnieren, wenn ihr das erfahren wollt. Lasst gerne einen Kommentar da, wenn ihr euch an dem Thema beteiligen wollt. Und wenn euch das Ganze gefallen hat und ihr diesen Kanal unterstützen wollt, dann lasst gerne auch einen Daumen da. Ich danke euch, bis zum nächsten Mal. Ciao.

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Die Bergzeit zum Wochenende. Wir machen Appetit. Appell, kulturpolitisches Signal aus dem Erzgebirgskreis. Applaus, vorzeigbare Ergebnisse bei Jugendkulturtagen. Und April, stimmungsvolle Impressionen aus Johann-Georgen-Stadt.

0: Na, Glück auf. Da hat sich unser Chef vom Dienst wieder eine schöne Alliteration ausgedacht. Appetit, Appell, Applaus, April. Als Alliteration werden Wörter bezeichnet, die mit demselben Laut beginnen. Und ich möchte gerne ergänzen, da könnten wir auch noch einen Apparat, Apotheker, Apostel, Apfel, Apartment oder eine Applikation in die Sendung unterbringen. Die Apokalypse und die Apnoe lassen wir jetzt mal lieber draußen. Beginnen wir stattdessen mit dem Bild der Woche. Applaus für alle, die da drauf zu sehen sind.
1: Unser Bild der Woche macht Lust auf die Freibadsaison. Das Anbaden am Filzteich zog so viele Wasserratten an wie in keinem Jahr vorher. Geholfen hat sicher auch, dass der Mai mit Sonnenschein begann.
0: Der Frohnauer Hammer gehört ja zu den bekanntesten Ausflugszielen und Sehenswürdigkeiten des Erzgebirgs. Rund 26.000 Besucher zählt der Frohnauer Hammer jährlich. Nun starten umfangreiche Modernisierungsmaßnahmen. Die Stadt Annaberg-Buchholz möchte das museale Areal am Frohnauer Hammer für die Besucher noch attraktiver machen. Eine barrierearme Gestaltung soll mobilitätseingeschränkten Gästen den Besuch erleichtern. Dafür wird ein Anbau errichtet, der zukünftig barrierefreien Zugang des bestehenden Herrenhauses, der musealen Räume und einer gastronomischen Einrichtung ermöglicht. Der neue Gebäudeteil umfasst einen überdachten Eingangsbereich, ein Foyer mit einer barrierefreien Toilettenanlage sowie einen Personalaufzug. Auch der Außenbereich wird so umgestaltet, dass sich das neue Angebot harmonisch in die Umgebung einfügt. Bei den Planungen wurde auf eine nachhaltige Bauausführung geachtet. So ist für den Eingangsbereich ein Gründach geplant. Für die Wärmeversorgung sind eine Belüftungsanlage mit Wärmerückgewinnung und eine Luftwärmepumpe vorgesehen. Die Verwendung von Stahlbeton wird, sofern möglich, vermieden und stattdessen der Einsatz von einheimischem Holz bevorzugt. Die Schwarzenberger Wohnungsgesellschaft und die Stadtwerke Schwarzenberg haben im Stadtteil Sonnleite gemeinsam einen neuen Parkplatz am zentral gelegenen Ärztehaus an der Sachsenfelder Straße eingeweiht. Während der Großvermieter den Parkplatz errichtet hat, ergänzen die Stadtwerke den Standort um eine hochmoderne E-Ladesäule. Vor der neuen Ladesäule wurden bereits 20 solcher Stationen von den Stadtwerken erfolgreich in der Region, so unter anderem in Raschau, in Betrieb genommen. Alle Ladesäulen des Versorgers im Stadtgebiet finden Sie auf der Homepage unter www.swszb.de/laden. In Aue kommt es ab dem 11. Mai wegen Brückenbauarbeiten zur Vollsperrung der Clara-Zetkin-Straße Höhe Betriebsgelände Nickelhütte. Laut Stadtverwaltung Aue-Bad Schlema soll diese bis voraussichtlich 5. Juni 2026 andauern. Eine fußläufige Verbindung wird dauerhaft garantiert.
2: Das Kiez am Filzteich in Schneeberg zieht Gäste aus ganz Sachsen und darüber hinaus an. Jedes Jahr kommen rund 14.000 Kinder hierher. Jährlich werden mehr als 36.000 Übernachtungen gezählt. Bei einer Mitgliederversammlung wurde jetzt ein Führungswechsel vollzogen. Zum neuen Vorstandsvorsitzenden wurde Erik Dietrich gewählt. Der 40-jährige Projektmanager kommt aus Stützengrün und engagiert sich bereits seit mehreren Jahren im Bereich der Kinder- und Jugenderholung. Als stellvertretende Vorsitzende wurde Jana Busch in ihrem Amt bestätigt. Sie ist Hauptamtsleiterin in Johanngeorgenstadt. Der Wechsel an der Vereinsspitze wurde möglich, da der bisherige Vorstandsvorsitzende in die Geschäftsführung des Kiez gewechselt ist.
0: In Aue-Bad Schlema findet jetzt eine Oberbürgermeisterwahl statt. Die Amtszeit von Heinrich Kohl geht zu Ende. Der erste Wahlgang

0: ist am 10. Mai. Zur Wahl um das Oberbürgermeisteramt stellen sich 5 Kandidaten. Wenn keiner im ersten Wahlgang die absolute Mehrheit erreicht, wird am 7. Juni erneut gewählt.
1: Die Ergebnisse der erzgebirgischen Jugendkulturtage in den Bereichen Schnitzen und Klöppeln werden traditionell in Schneeberg ausgestellt, der Stadt, in der der veranstaltende Erzgebirgsverein seine Geschäftsstelle hat. Was den Ort der Ausstellung betrifft, gab es allerdings eine Veränderung. Die Wettbewerbsarbeiten sind nicht wie bisher im Museum für bergmännische Volkskunst zu sehen, sondern im Siebenschlehener Pochwerk. Wie Schneebergs Bürgermeister Ingo Seifert bei der Ausstellungseröffnung betonte, bieten die im Technischen Museum neu geschaffenen Ausstellungsräume einen würdevolleren Rahmen. Nebenbei könne man das Interesse auf das Pochwerk lenken. Die Vorsitzende des Erzgebirgsvereins Gabriele Lorenz verwies bei der Ausstellungseröffnung, bei der auch die besten Arbeiten prämiert wurden, auf einen Anlass zur Freude. Die erzgebirgischen Jugendkulturtage feiern 2026 ihr 30-jähriges Jubiläum. Die abschließende Ausstellung mit den Schnitzereien und Klöppelarbeiten kann bis zum 7. Juni besucht werden.
0: Der Frohnauer Hammer, wir haben ja vor wenigen Augenblicken über die bevorstehende Baumaßnahme gesprochen, ist eines der bedeutendsten Bestandteile des UNESCO-Welterbes Montanregion Erzgebirge Kirchner Horie. Besonderes Highlight für die meisten Besucher sind die Vorführungen der Funktionsweise der original erhaltenen Hammerwerkstechnik. Ergänzt wird das Angebot durch das Hammerherrenhaus und die Volkskunstgalerie. In letzterer ist derzeit die Sonderausstellung Franz Josef Gerstner, ein Pionier der technischen Wissenschaften aus Kommertopf zu sehen. Wir haben jetzt aber noch ein paar bebilderte Hinweise zum Hammer selbst.
2: 5 Fakten über den Frohnauer Hammer. Erster Fakt. Die UNESCO-Welterbestätte Frohnauer Hammer besteht seit stolzen 400 Jahren. Zweiter Fakt. Die Anlage kann seit über 100 Jahren besucht werden und gilt heute als das älteste Schmiedemuseum Deutschlands. Dritter Fakt. Museumsbesucher können in Frohnau das funktionstüchtige Hammerwerk mit Wasserkraftantrieb in Aktion erleben. Vierter Fakt. Der Frohnauer Hammer geht auf eine im 15. Jahrhundert erwähnte, an der Sehma gelegene Getreidemühle zurück. Fünfter Fakt. Seine Blütezeit erlebte der Eisenhammer in der zweiten Hälfte des 17. Jahrhunderts.
0: Und jetzt noch ein paar Worte zu den bevorstehenden Baumaßnahmen. Im ersten Bauabschnitt liegt der Schwerpunkt auf dem Neubau der WC-Anlagen, einschließlich barrierefreiem Zugang zur Ausstellung im ersten Obergeschoss. Dieser wird durch den Einbau eines Aufzugs ermöglicht. Die Bauarbeiten beginnen noch vor dem Hammerfest im August mit vorbereitenden Maßnahmen wie dem Abriss des bestehenden Anbaus. Nach dem Hammerfest startet der Rohbau. Der erste Bauabschnitt soll bis 2027 abgeschlossen sein. Der zweite Bauabschnitt ist zeitgleich bzw. im Anschluss an die Hallensanierung durch die Wismut im Jahr 2028 vorgesehen. Der Museumsbetrieb bleibt laut Stadtverwaltung von den Baumaßnahmen weitestgehend unberührt, sodass der Besuch zu den üblichen Öffnungszeiten möglich ist. Mit unserem nächsten Bericht bleiben wir in der Kreisstadt. Und wieder geht's um Kultur.
3: Mit einem eindringlichen kulturpolitischen Signal hat der Erzgebirgskreis am 6. Mai an die Debatte aus dem Vorjahr unter dem Motto »Unser Herz schlägt für Kultur« angeknüpft und erneut vor Einschnitten in die Kulturlandschaft der Region gewarnt. Bei einem Pressetermin im Eduard von Winterstein Theater in Annaberg-Buchholz wurde das Thema erneut behandelt, insbesondere vor dem Hintergrund der derzeit laufenden Verhandlungen zum sächsischen Doppelhaushalt 2027-28. Thema diesmal: Droht der Region ein kultureller Herzstillstand? Landrat Rico Anton und die Beigeordnete Anke Hamann konnten zahlreiche Medienvertreter begrüßen. Ebenfalls

Mit zugegen waren der geschäftsführende Intendant der Erzgebirgischen Theater- und Orchester GmbH, Moritz Gock, die Betriebsleiterin des kulturellen Bildungsbetriebes des Erzgebirgskreises, Susanne Schmidt, und der kommissarische Betriebsleiter des Kulturbetriebes des Erzgebirgskreises, Sven Neubart. Im Zentrum der Veranstaltung stand ein politischer Aufruf, der unter anderem an die sächsische Staatsregierung und die Abgeordneten des Landtages verschickt wird. Landrat Anton machte deutlich, dass Kultur gerade in Zeiten von Strukturwandel, demografischer Entwicklung und wirtschaftlichem Druck eine tragende Rolle für Identität, Bildung und gesellschaftlichen Zusammenhalt spiele. Mit Blick auf die derzeit laufenden Verhandlungen zum sächsischen Doppelhaushalt 2027-28 forderte der Erzgebirgskreis vom Freistaat Sachsen vor allem verlässliche Rahmenbedingungen für die Kulturfinanzierung. Konkret ging es um den Erhalt des bisherigen Finanzierungsniveaus für Kulturräume und Theater, eine stärkere Unterstützung bei dringend notwendigen Investitionen in die kulturelle Infrastruktur sowie eine dauerhafte Absicherung der kulturellen Bildung. Ein Videomitschnitt der Pressekonferenz ist über den YouTube-Kanal des Landratsamtes Erzgebirgskreis abrufbar. Bereits vor Beginn des offiziellen Medientermins wurde die kulturelle Vielfalt der Region sichtbar. Junge Talente und Kulturschaffende gestalteten ein abwechslungsreiches Vorprogramm. Von musikalischen Beiträgen über Preisträgerinnen und Preisträger verschiedener Wettbewerbe wie Trau dich und Jugend musiziert, bis hin zu einem Einblick in die in der ersten Maiwoche durchgeführten Schultheatertage im Eduard-von-Winterstein-Theater.

Apropos Schultheatertage, die erfreuten sich auch bei ihrer 20. Auflage wieder großer Beliebtheit. Mehr als 150 Schüler aus 9 Schulen im Erzgebirgskreis haben daran teilgenommen. Und damit sind wir auch schon fast am Ende einer themenreichen Bergzeitwoche. Fast. Und für den Abschluss haben wir uns die Bilder eines Zuschauers aufgehoben. Sven Hartwig war aufgefallen, dass wir in letzter Zeit wirklich sehr wenig aus Johanngeorgenstadt berichtet hatten. Deswegen hat er uns seine Bilder vom Hexenfeuer und dem Maibaumstellen in der Schwibbogenstadt zur Verfügung gestellt. Vielen Dank dafür, lieber Sven. Wir wollen Ihnen diese wunderschönen Eindrücke vom Start in den Wonnemonat Mai aber nicht vorenthalten. Viel Spaß dabei.

Und das waren die Bilder von Sven Hartwig aus Johanngeorgenstadt. Danke nochmal. Die Bergzeit ist damit an ihrem Ende angekommen. Ein Tipp zum Schluss. Am 10. Mai ist ja Muttertag. Im Jahr 2024 brachten übrigens in Sachsen 11.122 Frauen ihr erstes Kind zur Welt. Das durchschnittliche Alter der Mütter bei der Geburt ihres ersten Kindes lag bei 29,5 Jahren und ist somit seit 2010 um 1,7 Jahre angestiegen. Wie das Statistische Landesamt weiter mitteilt, lag 2024 der Anteil der Mütter, die bei der Geburt

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0: Herzlich willkommen und Glück auf zu einer neuen Ausgabe von Glück auf Kompakt hier bei Glück auf TV. In den kommenden Minuten haben wir für Sie wieder kompakt zusammengefasst, was aktuell in der Region passiert ist. Freuen Sie sich auf kurze, informative und abwechslungsreiche Beiträge aus dem Erzgebirge mit Themen, die die Menschen vor Ort bewegen. Bleiben Sie dran, wir haben wieder einiges für Sie vorbereitet. Der 1. Mai ist ein Tag, an dem förmlich der Eventschalter auf On gedreht wird. Die Veranstaltungssaison beginnt. Nicht nur die Kundgebungen der Gewerkschaften oder Maibaumfeste prägen den Start in den Mai, sondern auch sportliche Höhepunkte. Bewegung ist wichtig, an frischer Luft umso besser. Großer Beliebtheit erfreut sich schon seit einigen Jahren der Oederaner Lauftag rund um das Kleinerzgebirge durch den Oederaner Stadtwald. Ob groß oder klein, für jede Altersgruppe gibt es Laufstrecken. Ich habe mir das für Sie, das Spektakel vor Ort, angeschaut.
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0: Am 1. Mai hieß es im Miniaturpark Kleinerzgebirge in Oederan wieder sportfrei. Rund 600 Teilnehmerinnen und Teilnehmer kamen zum 21. Oederaner Lauftag zusammen. Bei bestem Wetter gingen Läuferinnen und Läufer aller Altersklassen an den Start. Von den Jüngsten bis zu den erfahrenen Sportlern. Der Oederaner Lauftag hat sich über die Jahre zu einer festen Größe im regionalen Veranstaltungskalender entwickelt. Organisator Matthias Möbius blickt dabei auf mehr als zwei Jahrzehnte Laufsport in Oederan zurück.
2: Der Oederaner Lauftag ist mittlerweile ja nun schon eine etablierte und traditionsreiche Volkssport-Laufveranstaltung, die seit vielen Jahren vor allen Dingen auch im Rahmen des Sparkassenlaufcups der Sparkasse Mittelsachsen eine bedeutende Rolle einnimmt. Für Oederan, denke ich, ist es schon eins der tollen sportlichen Highlights überhaupt, die wir hier haben. Aber auch für die Region, denke ich, ist es für Laufbegeisterte, Laufinteressierte schon eine wirklich interessante Veranstaltung. Das zeigt ja auch, dass Jahr für Jahr immer wieder ganz viele Läufer aus der Region bis hin auch ins Vogtland hierher kommen und sich hier offensichtlich auch wohlfühlen. Ja, von den Jüngsten, von 3 Jahren, wenn es geht, auch noch kleiner. Also sobald man laufen kann und die 500 Meter absolvieren kann, bis hoch in die 80 haben wir hier schon Teilnehmer gehabt. Ich weiß gar nicht, wer heute der älteste Teilnehmer ist. Aber in der Regel haben wir immer auch über 80-Jährige dabei.
0: Dabei standen verschiedene Strecken zur Auswahl.
2: Ja, 500 Meter für die Kleinsten, dann 1 Kilometer auch noch für die Kinder. Ab 2 Kilometer ist es dann offen, auch für die Erwachsenenaltersklassen, wobei das eine typische Jugendstrecke eigentlich ist. Und dann 5 Kilometer und unsere Königsdisziplin in Oederan hier sind die 10 Kilometer. Wobei wir 5 und 10 Kilometer auch als Nordic Walking Strecke anbieten. In den letzten Jahren konnten wir erfreulicherweise immer die gleichen Laufstrecken anbieten. In früheren Jahren, also das ist schon länger her, mussten wir manchmal durch Baumfällarbeiten oder andere Wegprobleme etwas ausweichen. Aber die letzten 3-4 Jahre, glaube ich, haben wir jetzt schon stabile Strecken anbieten können. Wir hatten noch nie ganz schlechtes Wetter. Unsere Läufer sind immer trockenen Fußes wieder ins Ziel gekommen. Die Temperaturen waren natürlich auch mal unterschiedlich, aber wir hatten noch nie ganz schlechtes Wetter. Das ist schon mal sehr schön. Wenn es trocken ist, ist ja für einen Läufer schon mal alles gut.
0: Neben dem sportlichen Wettbewerb steht vor allem das Miteinander im Mittelpunkt. Zahlreiche Helferinnen und Helfer sorgen jedes Jahr dafür, dass die Veranstaltung reibungslos abläuft.
2: Ja, also da muss ich zuerst sagen, dass ich unheimlich dankbar bin, dass es auch in diesem Jahr wieder gelungen ist, durch die Unterstützung ganz vieler Helfer aber auch Sponsoren und andere Unterstützer, diese Veranstaltung überhaupt so zu organisieren. Ich habe zwar jetzt noch nicht die endgültige Teilnehmerzahl, aber ich denke, wir werden wieder einen Zuwachs haben gegenüber letztes Jahr, vielleicht um die 600 Finisher im Ziel. Und da braucht man einfach eine ganze Menge Manpower auch an Helfern. Und klar gibt es jedes Jahr einen Wechsel auch, es fallen Helfer weg, dafür kommen neue dazu. Und

0: Da muss ich sagen, bin ich wirklich sehr dankbar, dass das immer so gegeben ist. Ohne diese vielen Helfer würde das alles gar nicht gehen. Im Großen und Ganzen bin ich zufrieden. Es ist wie jedes Jahr, irgendwas ist immer. In diesem Jahr hatten wir ein Problem bei den 500 Meter der Mädchen W6 und W7, wo die ersten fünf da auf eine falsche Strecke gekommen sind und dadurch etwas abgekürzt haben. Das war natürlich dann eine schwierige Entscheidung, wie wir damit umgehen. Wir haben uns letzten Endes entschlossen, die Mädchen in der Wertung zu lassen. Absichtlich werden sie es nicht gemacht haben. Ja, das mag dem einen sicherlich nie so gefallen. Das verstehe ich auch. Ärgerlich ist es allemal, kann ich mich nur entschuldigen. Aber wir sind im Volkssport halt nie in der Situation, dass wir an jeder Stelle, wo irgendwo ein Weg vielleicht noch abgeht, einen Helfer hinstellen können, der das verhindert. Daraus werden wir lernen fürs nächste Mal. In diesem Jahr ist es halt an der Stelle ärgerlich gewesen. Schade für die Mädels, die das betrifft. Aber wie gesagt, das ist halt immer noch der kleine Nachteil vom Volkssportlauf, dass da immer was schief gehen kann.
1: Der Oederaner Lauftag zeigt einmal mehr, welche Bedeutung der Sport für die Region hat und wie viel Engagement hinter einer solchen Veranstaltung steckt. Mit bergmännischer Tradition, Musik und einem festlichen Gottesdienst hat die Stadt Marienberg ihren 505. Geburtstag gefeiert. Zahlreiche Bergleute zogen dabei in einem feierlichen Aufzug über den Markt in die St. Marienkirche ein und sorgten für ein eindrucksvolles Bild im Herzen der Bergstadt. Neben dem Gottesdienst stand vor allem die Verbundenheit zur Geschichte und zum bergmännischen Brauchtum im Mittelpunkt. Wir waren für Sie beim Stadtgeburtstag in Marienberg mit dabei.
2: Geni, bist du bereit?
3: Freilich. Drei, vier.
4: Glück auf, der Steiger kommt. Und er hat sein helles Bier bei der Hand. Und er hat sein helles Gold bei der Hand. Schon aufgemacht, schon aufgemacht.
5: Lass es uns preisen, das Gold.
2: Und weißt du, was das Gute ist, Günni? Das gibt's jetzt in jedem teilnehmenden Getränkestützpunkt.
3: Aber nur im Spezialitätenregal.
2: Das stimmt.
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Mit einer langen Tradition und viel bergmännischen Brauchtum hat Marienberg seinen 505. Stadtgeburtstag gefeiert. Am 3. Mai diesen Jahres zogen die Bergleute in einem festlichen Aufzug vom Zschopauer Tor über den Marienberger Marktplatz in die St. Marienkirche ein.

0: Dort eröffnete Pfarrer Friedemann Liebscher den Berggottesdienst.
1: Ich begrüße Sie alle ganz herzlich heute hier zu unserem Stadtgeburtstag, zum 505. Geburtstag unserer Bergstadt Marienberg, mit einem herzlichen Glück auf. Ganz besonders möchte ich alle teilnehmenden Knappschaften und Bergkapellen begrüßen. Wir haben bereits Musik gehört und Gesang und wollen dann auch gleich gemeinsam singen. Wir singen zum Lob Gottes. Und ich hoffe und wünsche uns allen, dass das Wunder geschieht, dass wir durch unser gemeinsames Singen im Gottesdienst gestärkt werden, getröstet werden und vielleicht ein Stück weit friedlicher und mit Freude in unseren Alltag zurückkehren. Gott segne uns diesen Gottesdienst.
0: In seinem Grußwort wandte sich anschließend Bürgermeister André Heinrich an die Gäste und würdigte die Bedeutung von Tradition und Gemeinschaft in der Stadt.
2: Ich habe Ihnen nur was mitgebracht. Was war vor einigen Jahren in Marienberg? Ich müsste es ganz schön einkürzen. Es war da sehr viel los. Aber ich möchte an der Stelle gerne noch mal ein herzliches Dankeschön aussprechen. Und zwar an die Christine Zander und den Johannes Schildner, unser Herzogpaar. Die sind nämlich heute zum 505. Stadtgeburtstag das 10. Mal im Ehrenamt hier bei uns als Herzogpaar mit dabei und begleiten über die 10 Jahre viele Veranstaltungen, wo sie sich also natürlich umziehen, sich präsentieren für die Stadt so wunderbar, möchte ich sagen. Ich habe gestaunt, wie viele Fotos wieder gemacht worden sind. Also an euch nochmal ein herzliches Dankeschön. Haltet weiter zur Stange, es ist wichtig. Ich denke, ihr seid bekannt über die Stadtgrenzen hinaus. Und es wäre schön, wenn wir uns das gemeinsam noch ein ganzes Stückchen erhalten.
0: Musikalische Beiträge begleiteten den weiteren Verlauf des Gottesdienstes, bevor Pfarrer Friedemann Liebscher die Predigt hielt.

Liebe Gemeinde, alle sind versammelt. Sie alle sind gekommen für den heutigen Tag, einen Festtag. Alle möglichen Musikanten sind aufgetreten. Zimbeln, Harfen, Trompeten, Posaunen.

0: staunen. Sie alle spielen gemeinsam und nehmen die ganze Gemeinde mit hinein in das Lob Gottes. Ganz ähnlich wie damals, wie wir es im Predigttext gehört haben, sind auch wir heute versammelt. Ich habe nicht genau durchgezählt, ob es 120 Bläser sind, die heute hier sind, aber ich denke, ungefähr müsste es passen. Das Buch der Chronik beschreibt die Einweihung des Tempels. Die Chronikebücher sind wie eben alle Chroniken. Wir haben ja auch am Beginn des Gottesdienstes von unserem Oberbürgermeister die 100-jährige Chronik gehört, dafür da, dass wir uns erinnern.
1: Chorgesang und weitere Musikstücke verliehen der Feier einen würdigen Rahmen, ehe die Bergleute zum Abschluss wieder aus der Kirche auszogen.
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0: 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Wir sind in der Industriestraße 8. Und verkaufen hier tatsächlich seit 32 Jahren auch Einbauküchen. 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
3: Nein, das ist keine Besenkammer. Das ist unsere Raum-in-Raum-Lösung, in diesem Falle ein Hauswirtschaftsraum.

0: Dieser Raum in Raumlösung ist in Ihre Küche integriert, geht nahtlos über, nicht sichtbar. Wir gehen regelmäßig zu Schulungen. Wir sind jedes Jahr auf der Messe, die ist im September. Wir sind also auch immer über die aktuellen Trends informiert, zeigen dies auch in unserer neuen Ausstellung. Das ist das sogenannte Wiener Geflecht von Sachsenküchen. Das ist die Linoleumfront. Und erstmals auf der Messe letztes Jahr gezeigt haben sie diese runden Wangen. 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

0: 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Zetau feiert wieder Frühlingsfest, das 35. in diesem Jahr, vom 15. bis zum 17. Mai. Los geht's am Freitagabend, dem 15. Mai um 18 Uhr mit dem Vorglühen, dem Gaudi-Wettkampf der Vereine sowie dem anschließenden Festbieranstich. 21 Uhr startet der Fackelumzug der Kinder durch das Dorf, gefolgt von einem Feuerwerk um 22 Uhr. Ab 22.30 Uhr übernimmt dann das DJ-Team Best Bangers das musikalische Zepter zur Party durch die Nacht. Am Samstag, dem 16. Mai, präsentiert um 14 Uhr der Chor der Grundschule Mulda ein Frühlingskonzert. Im Anschluss sind die Crazy Dance Girls aus Seida auf der Bühne zu erleben. 15 Uhr ist die Sportgruppe des christlichen Kinderhauses im Festzelt. Ab 16 Uhr gestaltet die Singegemeinschaft Lyra das musikalische Programm. Und um 20 Uhr ist Showtime. Da heißt es Zetauer Doktorspiele, Chaos im MVZ. DJ Dietzer sorgt dann für passende Partystimmung ab 21 Uhr. Und am Sonntag, dem 17. Mai, kommt um 11 Uhr der Elferzug zum 35. 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Also schauen Sie gern in Zetau wieder mal vorbei. Die Feuerwehr leistet einen großen, nicht hoch genug zu würdigenden Dienst für die Gesellschaft. 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Am Freitag, dem 22. 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
1: Wir sehen uns gleich im Fitnessstudio.
2: Das hättest du müssen vor dem Dating-Spezial machen. Super, genau. Kommt.
3: Okay, dann kommt jetzt die Stunde der Wahrheit. Ich kann nicht besonders gut kochen.
1: Wir sind Männer, wir brauchen keine Zitronenpresse. Wir machen mit der Hand.
4: Wir sind ja immer noch hier auch bei einer Dating-Show, ne? Beim Kochen.
5: Irgendwie passiert ja aber auch nichts. Das ist doch nicht heiß. Was ist denn hier?
6: Aber das sieht doch ganz gut aus, oder?
3: Da werde ich ja gleich schwach hier.
6: Pinienkerne?
3: Ohne Fett, das weiß ich.
6: Dann ist hier nie Butter drin gewesen. Dann ist das deine Pfanne.
4: Ja, grüße, liebe Zuschauer, und herzlich willkommen zu unserer ersten Blind-Date-Ausgabe der Mitkochshow. Hier im Küchenzentrum Dresden werden gleich 4 Singles aus Sachsen eintreffen und die sehen sich zum ersten Mal. Und das Spannende dabei, sie wissen noch nicht, wer am Ende denn miteinander kocht. Und Dirk vom Küchenzentrum ist natürlich auch schon da. Dirki, wir sind schon ganz aufgeregt. Wir machen ja zum ersten Mal dieses Blind-Date-Spezial und wollen das vielleicht ja auch fortsetzen. Das haben sie ja ganz viele Singles bei uns beworben. Was denkst du, wie wird der Abend?
7: Ja, auf jeden Fall wird es Liebe durch den Magen gehen. Ich denke mal, die werden alle was ganz Tolles kochen, werden sich beim Kochen kennenlernen. Und wer dann abends miteinander nach Hause geht, wir wissen es ja nicht, ne? Also keine Ahnung.
4: Ob die abends schon miteinander nach Hause gehen, da werden wir sehen. Aber wir wünschen uns natürlich, dass sich vielleicht das ein oder andere Pärchen findet und danach auch nochmal ein Date im Nachgang hat. Aber du sagst es schon, es soll natürlich nicht nur geflirtet werden, genau, sondern auch gekocht. Und dazu brauchen wir natürlich wie immer Zutaten und die organisieren gerade unsere Jungs. Der Gerd und der Stefan, die sind einkaufen im Rewe Köckeritz-Markt. Und ich würde sagen, wir begrüßen ja gleich die Singles. Wir schauen aber vorher erstmal, was die beiden so treiben. Bis gleich.
2: Große Amore, Dating-Spezial. Gerd und ich, wir haben uns schon verständigt, es sollte natürlich genügend Zeit beim Kochen bleiben, damit die Pärchen sich auch kennenlernen können. Und in diesem Sinne werden wir jetzt mal gucken, was wir uns finden werden.
1: Also los geht's. Okay. Amore, amore.
2: Hast du Spargel sparen?
1: Spargel ist halt völlig klar.
2: Grün, da müssen sie nicht putzen.
1: Grüner, sehr gut, ja genau. Salat, Pinienkerne, so ein bisschen.
2: Pinienkerne, aber hier? Was?
1: Aphrodisieren, weißt du? Aphrodisierend.
2: Pinie,
1: kleine,
2: Pinie,
1: ganz,
2: Pinie.
1: ganz irgendwas Kleines. Nur so.
2: Wir haben ja mittlerweile so viel Körner. Guck mal hier.
1: Ja.
2: Zweimal. Perfekt. Ja, die milde Pinie.
1: Die milde. Felssalat bei uns in Bayern, was der
2: Vogelsalat.
1: Vögelsalat.
2: Gekauft.
1: Thema passt dann. Brauchen wir Zwiebel, brauchen wir Knoblauch, brauchen wir Tomate, frische Tomate.
2: Wollen wir ein paar getrocknete noch mitnehmen? Oder wird es zu much?
1: Immer gut. Knofi.
2: Knofi. So ein schön
1: ja,
2: frischen hier, so eine große
1: rein.
2: Basilikum.
1: Ja, ja. Obst. Stefan?
2: Himbeere hier. Große Packung.
1: Ja, genau.
2: So, dann lass uns. Fisch und Salsiccia, hä? Klassische?
1: Ja, passt. Klassisch ist gut.
2: Wollen wir hier ein Stück Lachs mitnehmen, no, so ein Bio-Lachs?
1: Na, no, keine Garnelen.
2: Keine Garnelen hab ich heute nicht da.
1: Wegen Dirk.
2: So, stimmt. Nur wegen so, Dirk.
1: Nur wegen Dirk. Können ein bisschen Mascarpone, Sahne brauchen wir, wegen zweierlei Pasta, Sahne und Butter.
2: Die gute Süßrahmbutter nehmen wir da. Eine schöne Bio-Schlagsahne.
1: Eine super Bio-Schlagsahne, keine normale.
2: Spaghetti.
1: Einfach ganz normale passierte Tomaten. Da geht es ja nur darauf, um die Nudeln noch ein bisschen zu unterstützen.
2: Im Dating-Spezial dreht sich heute alles um die
1: Nudle.
2: Genau.
1: So, jetzt haben wir eigentlich alles um. Na, Vanilleeis noch.
2: Vanilleeis
1: mit also, wir ganz zum
2: genau,
1: Schluss.
2: Das haben wir ganz zum Schluss. Ja. Damit eventuell auch
1: die heiße Liebe entsteht. Ja. Schauen wir, was wird. Wir sehen uns gleich im Fitnessstudio.
2: Das hättest du müssen vor dem Dating-Spezial machen. Super,
1: genau.
2: Kommt.
1: Ja, genau.
8: Hey, ich bin Vivian, ich bin 34 Jahre alt und komme aus Leipzig. Ich mache viel Sport in meiner Freizeit. Ich mache Kraftsport 4-mal die Woche und habe einen Food- und Fitness-Blog auf Instagram, auf dem ich auch kalorienarme und proteinreiche Rezepte teile. Ansonsten habe ich Fernsehproduktion und Fernsehjournalismus studiert und bilde mich derzeit als Social Media Managerin weiter. Ich würde mir jemanden an meiner Seite wünschen, der ähnlich sportlich aktiv ist, der einen gewissen Fitness-Lifestyle lebt, der mich supportet. Und ja, wie lange ich Single bin, kann ich gar nicht sagen, weil ich bin kein unglücklicher Single. Aber es wäre natürlich toll, Erlebnisse mit jemandem teilen zu können, denn ich reise auch sehr gerne. Möchte gerne sowas lieber zu zweit erleben. Ich freue mich wahnsinnig drauf, einfach sehr gespannt und positiv gestimmt. Bis dahin, liebe Grüße.
4: Und da kommt auch schon der nächste Kandidat. Hallo.
9: Hallo, mein Name ist Guido Bresnik und ich freue mich, ein Teil der Blind Date Mitkochshow sein zu dürfen. Ich bin mega neugierig, was mich dort erwarten wird, welche Leute und vor allem auch welche Frauen ich dort kennenlerne. Ich selbst bin seit etwa Januar auf der Suche nach einer neuen Partnerin. Würde sagen, ich bin aufgeschlossen, neugierig auf das Leben, sportlich aktiv. Ebenfalls bin ich an der Persönlichkeitsentwicklung sehr aktiv. Würde sagen, dass ich auch selbstreflektiert bin. Und wenn auch meine zukünftige Partnerin von diesen Themen nicht abgeneigt ist, dann wäre das definitiv ein richtig guter Pluspunkt. Und viel Spaß beim Kochen!
4: Hier gerade die nächste Kandidatin.
10: Hallo ihr Lieben, herzlich willkommen in meiner Küche. Hier werden vor allem Kindergerichte gekocht. Das liegt daran, dass ich stolze alleinerziehende Mama bin. Nach der Arbeit und im Kinderprogramm muss es bei uns einfach was Unkompliziertes sein. Das heißt, zwei Sachen, die ich immer da habe, sind Milch und Eier für Eierkuchen. Und ansonsten gibt es bei uns sowas wie Nudeln mit Tomatensauce oder Dino-Schnitzel. Und ich muss sagen, jetzt nach einigen Jahren bin ich wirklich ein bisschen gelangweilt davon. Das Problem ist aber auch, ich bin keine besonders inspirierte, gute Köchin. Das heißt, hier ist ganz dringend die Unterstützung von einem Mann gefragt, der gut und gerne für mich und mit mir kocht und vielleicht ja auch noch ein paar andere Qualitäten mitbringt.
4: Hallo!
11: Ja, hallo!
12: Grüße aus Dresden. Ich bin Markus und dank eines guten Freundes, der meint, es wäre

0: Für meine Freunde. In meiner Freizeit ist mir Harmonie sehr wichtig und das ist auch der wichtigste Punkt bei der Partnersuche. Ich freue mich auf jeden Fall schon mal auf einen super spannenden Abend.
1: Wir haben es ja gerade schon gesagt, wir freuen uns, dass ihr jetzt alle da seid und wir wollen natürlich, dass ihr euch auch ein bisschen schon mal kennenlernt. Natürlich jetzt nicht in der Atmosphäre, dass Dirk und ich daneben stehen die ganze Zeit wie Mama und Papa und das Ganze beobachten. Na gut, beobachten werden es dann trotzdem die Zuschauer, aber wir werden nicht unmittelbar dabei sein. Das heißt, wir werden euch jetzt in einen kleinen, ich sag jetzt mal Rückzugsort, in die Lounge vom Küchenzentrum Dresden einladen, wo ihr ein bisschen plauschen könnt. Wir haben auch ein kleines Spiel vorbereitet und dann werden Dirk und ich so, ja, dann nochmal anklopfen und dann?
2: Dann fragen wir einfach, wer mit wem heute die 40 Minuten Koch-Challenge zusammen macht.
1: Als Gewinn gibt es ein großes Menü, ein Vier-Gänge-Menü im Kastenmeiers inklusive Weinbegleitung. Und dieses Menü, also ihr könnt euch sozusagen dort noch ein weiteres Date, ich sag's jetzt mal so, erkochen. Das zweite Pärchen geht natürlich nicht leer aus. Ihr erhaltet dann Einkaufsscheine für die Rewe-Märkte in Sachsen. Wir gucken mal, was sich da so anbahnt. Und jetzt würde ich sagen, geht's erstmal ab in die Lounge.
0: Dann. Ruhe. Rezept oder Freihand? Also ich finde es schon mal gut, wenn man so ein Grundgerüst hat, wo man sagt, wo will man hin? Aber alles, was dazwischen und sozusagen ist, dann doch gerne so ein bisschen aus dem Bauchgefühl und aus einer Erfahrung heraus. Also doch, ja, Freestyle.
3: Okay, dann kommt jetzt die Stunde der Wahrheit für mich. Also ich kann nicht besonders gut kochen. Ich habe mich hier beworben, weil ich gedacht habe, vielleicht lerne ich jemanden kennen, der für mich kocht. Also deshalb für mich auf jeden Fall Rezept. Ich kann so Kindergerichte ganz gut. Ich bin auch alleinerziehende Mama, also zum Thema Stunde der Wahrheit. Und meine Eierkuchen Freestyle sind super. Dino-Schnitzel kriege ich auch hin. Mein Sohn meinte vorher zu mir, Mama, wenn ihr Kartoffelbrei kochen müsst, dann gewinnst du.
4: Bei mir ist es auch gar nicht so easy zu beantworten. Ich kreiere selber Rezepte. Also ich habe einen Foto-Fitness-Blog und versuche dann quasi das so in kalorienarm und proteinreich umzugestalten.
5: Ich bin auch so eher der Freestyle. Ja, wenn ich einfach so rumprobiere mit dem, was mir dort auf dem Teller präsentiert wird, dann klappt es meistens irgendwie.
4: Brunch oder Dinner? Ich liebe Frühstück. Also ich muss frühstücken, dann auf jeden Fall Brunch.
3: Also ich liebe auch Frühstück. Also wenn ich kein Frühstück gegessen habe, dann werde ich auch echt so hangry. Das ist gar nicht gut.
5: Frühstück klingt gut. Schließe ich mir gern.
0: Dann stehe ich heute mal raus. Ich bin eher so der Abendbrottyp. Also abends essen gehen, schön im Restaurant.
5: Sauber oder chaotisch? Manchmal ist es bei mir schon ein bisschen chaotisch in der Küche. Naja, das gehört, glaube ich, ein bisschen dazu.
4: Ja, ich würde auch eher sagen, so ein bisschen Team chaotisch, auf jeden Fall in der Küche.
3: Ich würde sagen, es ist ein zu hoher Anspruch, dass während des Kochens alles perfekt aussieht. Ich weiß, manche Leute kriegen das hin, aber ich kriege das auf jeden Fall nicht hin.
0: Ich denke auch, beim Kochen darf man ruhig ein bisschen sozusagen sich austun und am Ende dann halt nochmal die Spülmaschine den Rest machen lassen.
5: Knoblauch oder vorsichtig? Also ich muss sagen, ich bin definitiv Team Knoblauch.
4: Also ich finde es lecker, aber ich

0: vertrag's nicht. Also, ich krieg dann Schweißausbrüche und also, ne, man merkt, dass der Körper arbeitet.
1: Also, ich habe relativ viele Termine, wo ich am nächsten Tag hin muss. Das ist so ein bisschen das Hindernis. Aber an sich, also Knoblauch ist schon sehr gesund.
2: Ihr unterhaltet euch gut, wie ich das so mitbekomme. Genau, hör gar nicht auf zu reden. Du, guck mal, ich bin jetzt schon hier, mal hab ja angeklopft. Also ich finde, was ich so mitgekriegt habe gerade, ihr seid auf alle Fälle schon gut im Redefluss. Ja, wir wollen natürlich, das ist jetzt die Frage der Frage, wer kocht denn heute zusammen? Gibt's ein Match? Wie habt ihr euch entschieden? Weil ich weiß im Moment noch nicht, was gibt es für Zutaten, genauso wenig wie ihr. Und ich weiß noch nicht, wer mit wem kocht. Also alles unbekannte Faktoren hier.
0: Aber Marc ist ja gut vorschlagt.
3: Genau, also ich würde es gleich so machen, dass wir gleich so sitzen bleiben und uns gegen unsere Nachbarn starten. Wenn das für euch in Ordnung ist.
2: Nein, also ihr müsst natürlich Guido und Vivian und natürlich Anne, ihr habt da auch noch ein Wörtchen, ihr müsst jetzt Daumen hoch oder so, es ist alles möglich.
1: Ja, also ich hätte mir auch direkt den Markus geschnappt.
2: Ach, na. Na dann würde ich sagen, anstoßen und damit geht's ans Kochen. Jetzt muss auch natürlich was gemacht werden. Ja, ich glaube, heute wird hier schon nicht nur gekocht, sondern auch geflirtet, oder? Unsere Pärchen haben sich gefunden.
4: Gerd, ja, siehst du. Super. Ich glaube, das passt. Das passt ja. Also ich glaube, wir brauchen gar nicht kochen. Ich glaube, wir brauchen gar nicht kochen. Wir schmeißen
2: also
4: eine Mütze.
2: Ich habe ein gutes Gefühl. 40 Minuten Kochzeit läuft ab jetzt, wenn du dann drückst.
4: Ja.
2: Und ich denke, das ist ein gutes Match hier alles. Ich habe ein gutes Gefühl. Bist du bereit?
4: Ich bin immer bereit. Und seid ihr fertig und los geht's. Ja. Komm, also bist du schon hier, du gehst da hinten noch drücken. Ja, ich hab schon gedrückt, sehr gut, los geht's. 40 Minuten.
1: Es geht los.
0: Es gibt Pasta mit Spargel und Lachs in einer Zitronensoße mit ein bisschen Parmesan drüber und eventuell sogar noch Dessert und Vorspeise.
4: Wie ist denn der Plan?
1: Markus hat den Plan.
4: Markus hat den Plan, ja. Okay.
5: Sehr gut, dann genau. Also unser Plan ist quasi Hauptgericht, dass wir da an den Lachs rangehen, den schön im Ofen machen, dazu den Spargel mit Nudeln und mal gucken, ob wir eine Käse-Cremesoße so hinbekommen. Und als Nachtisch geht es in die Richtung Eis. Wir hatten vorhin schon mal was von heißer Liebe gehört.
4: Zum Beispiel, das passt ja natürlich. Ne?
5: Da können wir mal gucken.
4: Okay.
5: Und ein kleiner Vorsalat.
4: Super.
5: Und dann, kleines Geheimrezept sozusagen, dann als kleiner Gruß an die Küche, aus der Küche, quasi ein paar sehr herzhafte Würste. Ich hätte sie jetzt als Chorizo aus Spanien identifiziert.
4: Nein, das ist Italien. Das ist Salsiccia, das ist Fenchel-Salami.
5: Aber es ist ähnlich so wie dem und das wird bestimmt gut.
0: Ich habe einen Food- und Fitness-Blog auf Instagram und kreiere da so proteinreiche, kalorienarme Rezepte. Probiere mich da so ein bisschen aus und teile das mit der Community.
6: Derzeit bin ich Planungsingenieur für Solaranlagen.
7: Genau.
6: Und ich will perspektivisch gerne raus aus dem Technischen rein in das Menschliche. Also im Sinne von Menschen helfen, Menschen inspirieren und gerne auch auf der Bühne stehen, was ich ja dann sozusagen heute schon mache. Also es ist natürlich auch in der Findungsphase, ähnliche Findungsphase. Was es dann schlussendlich wird, das wird sich dann hoffentlich zeigen.
5: Lachs sind wir bei 180 Grad, also den müssten wir dann spätestens in 10 Minuten reintun, sonst wird der Lachs dann hinten raus ein bisschen, also nie fertig werden sonst. Dann hätte ich gedacht, dass wir die quasi klein schneiden.
1: Einfach nur klein schneiden,
5: genau, die sind jetzt wahrscheinlich schon so, dass wir die einfach...
1: Na, die sind jetzt frisch aus der Packung.
5: Also ich wasche die meistens kurz ab und schneide es dann klein. Da bin ich mir nur nicht sicher, ob das richtig ist.
1: Ich habe das nämlich auch irgendwie so im Hinterkopf, dass man die eigentlich nicht wäscht, aber ich würde sie auch waschen. Dann machen wir es einfach mal beide.
5: Dann lass uns das gemeinsam so machen.
1: No.
4: Ist es nicht harmonisch, hä?
1: Ja.
4: Lass uns das gemeinsam so machen, das ist super.
6: Du bist ja schon super weit.
0: Naja, das kann man ja hier schon schnell machen, ne? So ein bisschen Salat. Das ist ja fix gemacht. Und das kann ja auch nicht kalt werden. Deshalb dachte ich mir, ich fange damit einfach mal an. Und überlasse dir den Herd.
6: Okay. Gucken wir mal, ob das was wird. So, soll ich das vielleicht schon mal ein kleines bisschen halbieren?
0: Nee, das kann ich auch machen. Also wenn du die Nudeln, du bist ja ein Nudelwasser dabei.
6: Die Nudeln, ich habe irgendwie ein bisschen...
0: Und Butter hast du jetzt auch da drüben?
6: Genau, ich muss hier noch ein bisschen mich organisieren. Ich bin ja noch in der geistigen Findungsphase.
0: Ich weiß noch nicht, ob wir die, aber dann wird die Schale immer so doof. Ich habe jetzt überlegt, ob wir die auch noch mal

0: Ja, du hast mich jetzt aus dem Konzept gebracht. Ich wollte jetzt erstmal das Wasser. Ja,
1: deswegen, ich wollte nur noch mal, ich habe bloß gesehen, dass du jetzt einen Topf hast ohne Wasser und Nudeln und.
2: Genau.
1: Ja, genau.
3: Gerd, ich habe gleich mal eine inhaltliche Frage. Ja. Stiel ja oder nein?
1: Sehr viel Geschmack drin.
3: Sehr viel Geschmack drin.
1: Ja.
3: Ah,
1: ja.
3: Okay.
0: Also wir brauchen die alle Pilze, denke ich.
3: Ne, ich glaube auch, ich mache einfach ein paar, so schön einfach.
0: Genau.
3: Okay.
0: Wollen wir den Spargel vorher kochen und dann braten? Oder finden wir eigentlich.
3: Ey, ich keine Ahnung.
0: Okay, dann. Ich würde sagen, Spargel vorher kochen und dann anbraten, oder? Oder dünsten sozusagen.
1: Alles, was du vorher kochst, nimmst du den Produktgeschmack.
0: Okay.
3: Das war ein Nein.
1: Heißt nein.
4: Hier kommt klar soweit.
1: Ihr habt den Nudeln schon im kalten Wasser.
4: Das war jetzt ein gedanklicher Aussetzer von mir, das gebe ich recht, ja.
5: Die Champignons können wir auch noch ein bisschen anbraten für den Salat, dass wir nicht nur Rohkost haben. Ich würde mal hier noch, haben wir denn noch ein Feld, ein Kochfeld irgendwie für eine kleine Pfanne? Aber wir haben nur so eine große. Wie geht das an? Ach so, das geht hier an.
4: Da musst du jetzt halt an.
5: Okay, das wird's an. Hier die Butter.
4: Ist der Butter dafür?
5: Ja, ich überlege nur, ob ich so ein Butter oder ein Öl mache. Für den Salat vielleicht eher ein.
4: Wobei eigentlich das eigentlich Olivenöl nicht so wirklich zum Anbraten ist.
5: Was haben wir hier? Oh, wir haben sogar. Guck mal, das könnten wir auch für die Soße nehmen.
4: Mhm. Ist das jetzt schon für die Soße?
5: Nee, das ist noch Salat. Salat. Ja, dann nehme ich hier.
4: So, du hast jetzt gesagt, gewürfelt den Fisch, ne?
5: So groß wie der Spargel vielleicht.
3: Wie groß sind denn unsere Salatschälchen?
0: Sind die Salatschälchen?
3: Die Tiefenteller. Reicht das schon für die drei?
0: Ja, oder? Ich denke, so groß sind auch gar nicht die Teller. Wir haben da noch ein paar die Tomaten.
3: Ich mache das erstmal hier an den Rand.
0: Genau, dann stelle ich das mal hier vorne hin.
3: Haben wir einen Mülleimer?
0: Ich kann es gerne wegwerfen.
3: Was haben wir noch für den Salat?
0: Genau, wir haben
3: Zwiebeln oder. Nee, oder?
0: Ich würde jetzt, also dadurch, dass ich nie weinen möchte jetzt und ich das sehr schlecht kann, Zwiebeln schneiden.
3: Ah, das kann ich.
5: Ich schneide schon mal die Tomaten für die Hauptspeise.
4: Das muss, glaube ich, ab.
5: Es ist super schwer, in einer fremden Küche zu kochen.
4: Ja, das stimmt. Da jetzt auch mal gerade ein bisschen meine Findungsschwierigkeiten.
5: Dann aufschneiden.
4: Ja, auch so kleine Würfel, würde ich sagen.
5: Ja, das wird ja wie Hackfleisch. Also ich weiß gar nicht, ob man das noch formen kann. Das ist eher wie so gekrümeltes Hack dann.
3: Ich koche gerne und ich koche auch viel, aber ich koche leider nur Kindergerichte und ich bin nicht so eine kreative Köchin.
6: Aber stopp, schon gerne. Kindergerichte? Ich weiß ja, ich habe ja selber einen 5-Jährigen zu Hause. Da kocht man eben anders. Das ist einfach so. Ne? Und die haben ja jede Woche auch was anderes. Ne? Die eine Woche geht Paprika und Brokkoli, die andere Woche ist das No-Go. Ja, und wie ist es denn so mit einem Unbekannten zu kochen?
3: Also Markus wirkt sehr kompetent, deshalb bin ich eigentlich ganz entspannt gerade.
0: Ja,
3: ich also ich habe schon gesagt, er hat die Verantwortung.
6: Ein Fels in der Kante, oder?
0: Ja.
6: Nein, mach doch gar nicht, Gerd. Weißt du, ich schwatze mal so gerne. Ja, aber ich spüre hier schon leichte Sympathien, oder?
0: Ja, also sympathisch sind wir uns definitiv.
6: Ja, habt ihr euch aber auch schon ein bisschen kennengelernt.
4: Was würdest du sagen, man kann sich während einer Kochschule, kann man sich kennenlernen?
5: Schwierig gerade, weil wir so konzentriert sind und weil man sich ja beeilen muss.
4: Und dann ist man zusätzlich noch abgelenkt von einer attraktiven Frau. Also ich weiß es nicht genau, wie die sich das vorgestellt haben. Das wäre dann meine Empfehlung für die nächste Runde. Gib den Leuten 10 Minuten mehr Zeit.

0: Also viermal die Woche auf jeden Fall im Fitnessstudio.
1: Darf ich dir das zum Kosten geben?
0: Oh ja, ist gut. Würde ich so lassen.
1: Seit wann bist du jetzt auf der Suche?
0: Also tatsächlich, ich suche gar nicht. Ich war aber der Meinung, ich lasse mich finden.
1: Aha.
0: Aber, wow, Halbzeit schon.
2: Also bei mir ist es schon ein bisschen länger her, dass ich eine feste Freundin hatte. Hat auch viel mit meinen Lebensumständen zu tun, ne? Wo es einfach darum geht, ich bin viel unterwegs, habe quasi auch

0: einige Verantwortung in meinem Leben. Wir hatten es ja vorhin schon, ich arbeite noch für eine Kinderschutzstiftung. Und
1: ja, okay, das habe ich gerade noch gar nicht so richtig mitgekriegt. Das musst du mir noch ein bisschen erzählen, da kam ich zu spät.
0: Und da kommt natürlich her, dass mein Tag gut durchgeplant ist.
1: Aber hattest du jetzt gesagt, wie lange du schon Single bist?
0: Ich kann es dir nicht sagen, wie lange schon. Also schon sehr lange.
1: Bei mir, ne, ist auch das Zeitproblem ist auf jeden Fall ein sehr großes Problem.
0: Ja.
1: Also mein Kleiner ist jetzt 7.
0: Ich höre dir aber zu.
1: Und ich bin jetzt allein mit ihm seit fast 4 Jahren. Es gab einen Beziehungsversuch, aber niemanden jetzt in den 4 Jahren, den ich wirklich als Partner vorgestellt hätte. Ja. Oder ich habe noch so viel zu tun und nachzuholen, dass ich gar nicht auf die Idee komme.
0: Genau. So ähnlich geht es mir aber auch. Ich bin auch jemand, der lieber Menschen persönlich kennenlernt, als irgendwie Online-Dating und solche ganzen Geschichten. Umso besser, dass wir uns hier kennengelernt haben.
2: Ein bisschen. Ja. Die Nudeln. Ich glaube, die Nudeln müssen wir noch mal ein kleines bisschen nachwürzen.
3: Ja, das war dann doch ja. So. Aber denk dran, wir machen auch noch Soße ran, ne? Die würzen wir auch noch. So eine Zitronensoße. Na, ein bisschen hier mit diesem wir haben hier so ein Limonenöl, ein bisschen Sahne.
2: Was ist jetzt hier noch? Die Zwiebeln und die Knoblauch?
3: Und nimm das ruhig, dieses Lemonöl, ne? Weil das hilft dann schon mal fürs Aroma. So, die Himbeeren sind eingelegt.
0: Pinienkerne?
1: Ohne Fett, das weiß ich.
0: Yeah. Dann ist hier nie Butter drin gewesen. Dann ist das deine Pfanne.
1: Von wem hast du kochen gelernt? Von deiner Mama? Oder
0: ich wollte mal Koch werden und habe deswegen schon mal in Richtung in der Schule schon mal geguckt. Und dann kam jemand um die Ecke und meinte, du bist hochgradig allergisch auf alle Gewürze und alles drum und dran. Nein. Deswegen ist Kochen nicht so dein Ding.
1: Also ich habe Pinienkerne, Gerd. Ich bräuchte jetzt mal hier was, damit kein Unglück geschieht.
4: Am besten ein bisschen backen.
1: Ja, also kannst du mir noch so ein Holzding geben?
0: Mach mal, aber Pfanne ist schwer. Die, soll ich mal ganz kurz hier den Koch-Move machen, das angeben kann?
1: Ja, mach mal Koch-Move.
0: Dann machen wir das ja.
1: Oh, wow. Da werde ich ja gleich schwach hier. Also ich finde, das ist ja so eine super kurze Zeit, um so viele Sachen zu kochen. Aber wenn du sagst, wir schaffen das, dann...
5: Ja, 14 Minuten, sagt der Gerd.
0: Ja, das ist ja genau wie geplant. Zitronensaft, ja. Hast du gesagt. Wo finde ich den denn?
4: In der Mitte bei der Zitrone, innen drin wahrscheinlich. Im Zweifelsfall.
0: Ja gut, dann haben wir denn ein Gerät, was das herauslockt.
4: Wir sind Männer, wir brauchen keine Zitronenpresse, wir machen mit der Hand. Schau hin. So geht es, genau.
0: So soll ich das mal tun.
5: Ihr habt natürlich jetzt auch wieder viel machen wollen in der Zeit.
1: Wo ist der dritte Teller?
0: Der dritte Teller, den haben wir hier. Und dann können wir noch den Spargel quasi noch mit aufteilen.
3: Ja, mach richtig viel.
2: Ich tanze jetzt nochmal an dir vorbei.
1: Ich schneide ihn einfach so in 3 Stücke, auch wenn die dann so ein bisschen unterschiedlich aussehen.
0: Genau.
5: Wir sind ja immer noch hier auch bei einer Dating-Show, ne? beim Kochen.
4: Komm, eine Minute noch. Komm, spritze da rein. Komm.
3: So, wir brauchen ja noch das Eis dann drauf. Was ist das?
1: Ach so, ja, der Käse. Wo ist der Käse?
0: Der Käse ist in...
5: Es muss hier stehen.
1: Einfach nur hier stehen und gut aussehen.
0: Wir haben das. Wir haben den Salat. Wir haben den Nachtisch.
4: Ja, super.
5: Respekt. 3, 2, 1 und Schweiß abwischen, Markus, und fertig. Yeah.
0: Anne?
1: Ja, gleich.
5: Herrlich. Wunderbar.

0: Liebe Zuschauer und Zuschauerinnen, wir haben es geschafft, beziehungsweise unsere Pärchen haben serviert. Die Juroren haben verkostet. Und bevor die Juroren sich zu Wort melden, wir haben ja nicht viel neben des Kochens, nicht viel reden können, weil ihr so beschäftigt wart. Wie war's denn? Was habt ihr für ein Gefühl? Holt ihr euch hier den Sieg und könnt beim Gerd essen gehen?
1: ich weiß es nicht. Also Markus ist auf jeden Fall hochkompetent im Kochen. Ich bin sehr zufrieden.
2: Ja, also mit so einer guten Partnerin kann man eigentlich nur gut gewinnen. Von daher, ich denke, das kann was werden heute.
3: Ja, die Zeit ging super schnell rum. Aber ich würde auch sagen, wir waren ein gutes Team. Wir haben unser Bestes gegeben. Und ja.
4: Meisterin im Anrichten, würde ich sagen. Von daher kann da fast schon nichts schief gehen.
0: Also ich denke, es haben sich die richtigen Pärchen-Matches hier gebildet.

0: Und genau, jetzt sind wir sehr gespannt, was die Juroren gesagt haben. Wie hat's euch denn geschmeckt, Jungs?
1: Tja, das war nicht so einfach heute, ne? Also das war wirklich kurz überrissen. Hier war der Salat. Super, abgeschmeckt, perfekt, toll angerichtet, tolles Dressing. Hier haben wir das Dressing oder uns das Dressing gefehlt, komplett. Da war leider hat der Salat gewonnen. Dafür hat hier die Pasta gewonnen. Hier war ein bisschen, hätten wir ein bisschen mehr Cremigkeit, so ein bisschen was so. Bisschen mehr so, ne? Tja, beim Dessert. Unentschieden. Ich habe eine gute und eine schlechte
0: Schon die
1: Nachricht für euch.
0: Zusammenfassung.
1: Die schlechte Nachricht ist, es hat keiner verloren. Und die gute Nachricht, ihr seid beide unentschieden. Also von daher, beide Pärchen. Okay? Und dann machen wir ein schönes Menü mit Weinbegleitung, alles, was dazugehört, und ein bisschen Kasperltheater außenrum.
2: Ansonsten machen wir es ja immer so, dass der Zweitplatzierte dann entweder ein Topfset bekommt oder bei uns einkaufen gehen kann. Ihr geht jetzt nun beide zum Gerd essen. Und da dann noch ein bisschen Budget übrig ist, haben wir uns gedacht, Markus, du hast uns heute ein bisschen mit deinem Ehrenamt abgeholt. Wir machen da eine Spende und komm dich mal bei deinem Ehrenamt besuchen. Das ist auch, Integration ist ein Herzensprojekt von uns dreien. Deshalb sind wir dort mit dabei. Und das Budget, was wir dort uns ausgedacht haben, 500 Euro, wird als Spende an den Verein überwiesen. Okay? Nochmal ganz kurz als kleines Resümee von meiner Seite. Dirk, ich weiß nicht, ob du dann auch noch was sagen müsst. Man hat ja schon gemerkt, dass das wirklich Teamarbeit gewesen ist. Nee, wirklich. Wir hatten noch nie so viele Teller auf dem Tisch.
0: Ja.
2: Habt da ganz toll gemacht. Ihr habt euch einen Kopf gemacht. Also, ja, ein tolles, tolles, kurzes Menü. Habt ihr ganz toll gemacht. Lieben Dank.
3: Das Schlusswort. Für mich ist ja das Herzensprojekt auch, dass sich Menschen finden.
0: Ja.
3: Und ich glaube, heute in der Küche eine Team-Challenge zu finden und dass das so geklappt hat, es war spontan und es war einfach nur geil.
0: Also erstmal nehmt ihr das an. Also erstmal herzlichen Glückwunsch. Ihr seid sozusagen beides Gewinnerpärchen und dürft beim Gerd dieses tolle Menü inklusive Weinbegleitung etc. genießen dürfen. Sagt ihr erstmal grundsätzlich ja, ihr möchtet zusammen das gerne machen und in Ruhe, ohne hier Sophia, Gerd und Co. mal entspannt
1: Ich lasse euch da auch in Ruhe, keine Angst. Ihr müsst doch nicht selber mitkommen, ja? Nicht spülen oder sowas. Keine Angst.
0: Also. Seid ihr dabei? Ihr sagt ja?
4: Also von meiner Seite gerne.
5: Ja. Doch, ich auch.
6: Bei euch. Von meiner Seite auch.
7: Ja, sehr gerne.
0: Wunderbar. Wir freuen uns über Fotos und andere Berichte dann nach dem Essen. Und damit haben wir unser erstes Blind Date Spezial der Mitkochshow abgedreht. Genießen jetzt noch den Ausklang und freuen uns, wie gesagt, über Berichte, wie es dann war. Und komm dich natürlich und den Verein besuchen. Das machen wir mit der Kamera, Kaitan. Sind wir dabei? Absolut. Und überreichen den Scheck und gucken uns mal an, was ihr überhaupt so hier treibt. Kulinarische Grüße gehen nach Hause. Und wenn Sie Lust haben mitzukochen, ob bei der Mitkochshow oder als Single, könnt ihr euch immer bewerben. Sachsen-Fernsehen.de. Alle Infos sind dort. Ciao.
1: Tschüss.

0: 36 Jahre habe ich hier zugebracht, den Betrieb. 30 Jahre als Veredelungsmeister. Das ist, man kann sagen, in Fleisch und Blut übergegangen. Die ganze Zeit, die du das gemacht hast, das ist von der Pike auf gelernt und Erfahrung gesammelt, Erfahrung weitergegeben. Und das macht eben Spaß.
1: Stoff ist das Material, aus dem unsere Bekleidung besteht. Stoff steckt aber auch noch in viel mehr, auch an ganz vielen anderen Stellen, die sehr unerwartet sind. Die Tuchfabrik Gebrüder Faro hat während der gesamten Betriebszeit hier Tuche hergestellt. Das sind Stoffbahnen, die dann in die Welt verschwinden.

0: worden sind. Was uns vor allem wichtig ist, ist die Arbeit der Menschen da hinten dran sichtbar zu machen. Stoff macht sich nicht von selbst. Es sind eben fast schon 100 Jahre alte Maschinen, die heute noch so funktionieren wie damals.
1: Hier ist es eben sehr wichtig, dass du dich in die Maschinen versetzen kannst, wie die arbeiten, wie die funktionieren. Das sind mitunter nur Millimetereinstellungen, die es ausmachen, ob die Maschine geht oder nicht.
2: Man hat hier gearbeitet viele Jahre lang, ne? Und dann ist man wirklich stolz, dass man so ein Produkt in dieser Qualität herstellen konnte.
0: Und all die Schritte, das ist das, was wir hier am Standort auch erleben und vorführen können. Dies ist die Krempel, es entsteht Vlies und dieses Vlies am Ende wird dann aufgeschnitten und es entsteht ein erstes Vorgarn, mit dem weitergearbeitet werden kann. In der Spinnerei wird aus dem Vorgarn durchdrehen ein erstes Garn. Auch da ist die Reißfestigkeit noch nicht so hoch. Deswegen geht es dann in die Zwirnerei weiter. Und in dieser Zwirnerei werden dann zwei Fäden miteinander wiederum verzwirnt. Und aus diesen Verzwirnten haben wir dann einen reißfesten Faden, mit dem man weiterarbeiten kann. Hier im historischen Websaal stehen unsere Webautomaten. Mit Kette und Schuss können wir hier lange Stoffbahnen produzieren. Die gewebten Tuche kommen dann hier in diese Walkmaschine, um das Stück vorzuwaschen, also zu walken. Danach kommen dann weitere Schritte. Dann werden die überstehenden Fasern mechanisch abgenommen. Und dann wickeln wir die Stoffe, fügen noch ein Maßband ein. Danach geht es dann auf die LKWs für den Weitervertrieb.
2: 18 Jahre habe ich in dem Betrieb gearbeitet. Ich habe praktisch das Licht mit ausgemacht. Wenn man so eine Fabrikführung mitmacht, dann lernt man erstmal, was das für Arbeit macht, um einen Stoff herzustellen. Dass man noch heute an den Maschinen, also dass man die noch vorführen kann, das ist einzigartig hier in dieser Fabrik.
0: Die Tuchfabrik Gebrüder V ist Teil der Textilgeschichte Sachsens, die wir ja lebendig halten wollen, weil aus der Tradition kann man ja nur lernen für die Zukunft.

Hier in unserem Projekt in der Zeppelinstraße 21 bis 27 in Schkeuditz läuft es aktuell sehr planmäßig. Wir sind sehr zufrieden mit dem Baufortschritt. Wie man erkennen kann, haben wir die komplette ehemalige Wärmedämmung runtergenommen und begonnen, diese durch eine neue, stärkere zu ersetzen. Am südlichen Giebel laufen aktuell bereits die Armierungsarbeiten auf eben dieser Dämmung und auf der Hofseite wird aktuell noch gedämmt. Sobald das dann erledigt ist, ziehen die Arbeiten einmal ums Gebäude rum und betreffen dann auch die Vorderseite. Weiterhin wurden alle Fenster zwischenzeitlich ausgetauscht und die neuen Balkontüren für die neuen großen Balkone eingebaut. Und wir haben, wie man von der Straßenseite her gut erkennen kann, angefangen, die zwei Vorhäuser, die zukünftigen barrierefreien Zugang ermöglichen, zu errichten. Ähnlich wie auch in den bereits absolvierten Projekten in der Rudolf-Breitscheid-Straße und im Neuen Weg wird es auch hier so sein, dass wir Hauseingänge zusammenlegen. Ziel dabei ist es einfach, alle Wohnungen mit einem Aufzug zu erschließen. Die einzige Besonderheit ist, dass wir hier einen relativ hohen Grundwasserspiegel haben und deswegen auf eine Anfahrt des Kellergeschosses verzichten werden. Der Innenausbau ist so geplant, dass wir von der 21 uns zur 27 durcharbeiten. Und hier in dem Bereich, wo wir jetzt stehen, Erdgeschoss und 21, ist dementsprechend der Bereich, der am weitesten ist. Die Rohbauarbeiten sind abgeschlossen, die Trockenbauwände wurden gestellt und einseitig beplankt, sodass man die neuen Grundrisse auch schon gut erkennen kann. Und zudem haben die Installationsgewerke begonnen, einerseits alles, was an elektrischen Kabeln zu verlegen ist, zu verlegen. Und wir haben in den Bädern bereits erste Steiger errichtet und die Module für Waschtisch und WC gestellt. Im Nachbareingang 25 bis 27 sieht es aktuell so aus, dass die letzten Rohbauarbeiten noch laufen im Erdgeschoss und im ersten Obergeschoss. Der Trockenbau hat parallel dennoch schon angefangen, das Ständerwerk zu errichten und auch schon zu beplanken. Und wir werden dann eben sukzessive nachziehen mit den Arbeiten, die jetzt auch hier schon gelaufen sind. Auf dem Dach hier sieht es so aus, dass wir auch geplant haben, die Dachabdichtung und die Dachdämmung zu erneuern. Momentan werden die neuen Dachbahnen verlegt. Und perspektivisch wird die Dachfläche ähnlich wie auch im Neuen Weg so genutzt werden, dass wir dort von den Stadtwerken Schkeuditz eine PV-Anlage errichten werden, die dann das Schkeuditzer Netz mit nachhaltigem Strom versorgt.

0: gab die Bubenschule und es gab die Mädchenschule. Und hier in den Räumlichkeiten wurden die Mädchen unterrichtet. Schule ist schon lange nicht mehr. Aber die Mädchenschule, da weiß jeder in Mügeln, was gemeint ist. Schon im Jahr 2003 bis 2007 wurde das vom Heimatverein vorangetrieben, dieses Gebäude doch zu nutzen, um hier das Museum zu erweitern. Es gibt sehr, sehr viele Exponate, die hier ausgestellt werden, die die Geschichte Mügeln widerspiegeln. Und die sollten natürlich nicht verschwinden.
1: Der Name heißt Heimatverein Mügeln, Mogelin. Der Begriff Mogelin stammt aus einer Ersterwähnung der Stadt von 984, ist also jetzt 1041 Jahre alt. Also unsere Räumlichkeiten sind auch als Treffpunkt für Jung und Alt angelegt. Im sogenannten Mügeln-Treff treffen sich zweimal monatlich unsere Senioren. Auch andere Gruppen sind dort zu Gast. Und wir können auch dort Galerien ausstellen, Vernissagen durchführen.
0: Weil da eben auch dieses Vereinsleben, dieses Ich will mal mit dir reden, hier im Mittelpunkt steht. Wir sind im Grunde genommen Randgebiet der ganzen Kohleregion Nordsachsen. Nordsachsen ist Empfänger des Strukturwandelgeldes, profitieren davon dankenswerterweise von dieser Förderung. Mit diesen Mehrzweckräumen, mit dem, was man hier so alles betrachten und erkunden kann und natürlich dann eben, wenn man es gebucht hat, auch eine Stadtführung, sodass man dann eben den Touristen hier was bieten kann. Es kommen Gäste, Touristen mit der Dölnitzbahn hier in der Stadt an und suchen natürlich dann einen Endpunkt. Irgendwo, wo kann ich was erleben? Ich wünsche mir, dass natürlich das auch nach außen hin strahlt, dass man sagt, okay, wir sind nicht unbedingt der Nabel des Tourismus, aber wir sind ein kleines, feines Städtchen, was am Ende dazu beiträgt, dass Leute in der Region fahren, einfach mal aus der Großstadt hier ausspannen können.

Ich bin die Maria Klaus, wohne in Thalheim, bin 68 Jahre alt, verheiratet, habe 3 erwachsene Kinder. Und hier im Strafvollzug bin ich ehrenamtlich tätig im Rahmen des Schwarzen Kreuzes, mache Gruppengespräche und manchmal Einzelbetreuung. Dann machen wir eine Gesprächsrunde, erst im Kreis, eben mit einem Thema. Und dann gibt es immer noch eine Tasse Kaffee und ein Stück Kuchen, damit man noch ein bisschen zwanglos reden kann. Ich lege überhaupt keinen Wert darauf, dass es jetzt also christlich sein muss. Und missionieren will ich auch nicht. Es ist einfach das Angebot, mal in eine andere Richtung zu denken. Und das wird gerne angenommen, habe ich den Eindruck. Am Anfang, als ich das angefangen habe, da war das schon gewöhnungsbedürftig, wenn man also nicht seine Türe selber aufmachen kann, sondern warten muss, dass jemand aufschließt und hinter einem wieder zuschließt und dann erst die nächste Tür aufgeht. Aber da gewöhnt man sich schnell dran. Hier im Frauenvollzug ist es vielleicht sinnvoller als Frau, aber ich denke nicht, dass das das Problem ist. Es ist eine Frage, ob eine Beziehung entstehen kann, also ja, ob es stimmt einfach. Im Schwarzen Kreuz, da sind Männer und Frauen und das wird gar nicht unterschieden. Also da hat jeder sein Recht, also Frauen genauso wie Männer. Diskriminierung passiert hier innerhalb der Gruppe schon auch. Wenn da Leute aufeinandertreffen, die eigentlich nicht miteinander können, können schon abfällige Bemerkungen kommen. Und da schreite ich immer ein. Ich finde es schon sinnvoll, nicht nur für sich auf der Welt zu sein. Und das ist ja auch christlicher Auftrag. Und ich denke, man kann Menschen Hoffnung geben, indem man den Blick weitet, dass es wieder bei Null losgehen kann. Und das ist ja eigentlich die Botschaft, die Christen zu bringen haben. Klar, und seine Suppe muss man halt auslöffeln, das ist schon. Aber dass es dann einen Neustart gibt. Und das finde ich wichtig, dass das Leute erfahren. Und das ist mir ein Anliegen, das weiterzutragen. Das wird wahrgenommen. Was mir aber wesentlich wichtiger ist, ist die Anerkennung von den Frauen, also beziehungsweise, dass es hat mir mal jemand zum Beispiel aus einem Scheuertuch eine Nikolausstiefel genäht und da eine Süßigkeit reingetan und hat gesagt, ich muss Ihnen auch mal was schenken. Das bedeutet mir sehr viel, sowas. Also das bedeutet mir mehr als Gesellschaft.

gesellschaftliche Anerkennung. Was mir wichtig ist, dass das Demokratieverständnis gestärkt wird bei uns und ja, Toleranz geübt wird und Akzeptanz. Das heißt nicht, dass ich alles gut finde, aber dieses Miteinander und aufeinander hören erstmal und fragen, warum, und dann das gemeinsame Suchen nach einer Lösung, das wäre mir schon wichtig.

0: Kein anderes Event bringt Automobile-Leidenschaft so auf den Punkt. Die Essen Motor Show präsentiert 10 Tage lang die Trends in Sachen Performance und Racing, Tuning und Lifestyle, Motorsport und Classic Cars. Zahlreiche Fans aus ganz Europa zieht es in die Messe Essen, um sich die Highlights der rund 500 Aussteller anzusehen.
1: Die Essen Motor Show ist elementar wichtig dafür, dass man auch sieht, was Tuning bedeutet. Das heißt im Prinzip, es ist Kunst, es ist Liebe, Pflege des wertvollsten Schatzes, den man hat zu Hause, dieses Automobils. Und das hat nichts zu tun mit den Poser- und Rasenszenerien, die in manchen Köpfen draußen unterwegs sind.
0: Die Tuning Experience ist das Epizentrum der Messe und zeigt rund 150 Fahrzeuge. Hier gibt es spektakuläre Breitbauten, echte Raritäten und detailverliebte Höchstleistungen auf vier Rädern. Dieses Jahr kommen die Tuner aus 16 Nationen. Es ist die internationalste Tuning Experience aller Zeiten. Auch das Maß an Kreativität kennt keine Grenzen.
2: Das fängt beim klassischen Automobil an, geht hin bis zum brandneuen Automobil, geht von Auto, das auf Performance und Rennsport umgebaut ist, bis hin zum Showcar, was bis in die letzte Ecke verändert wurde. Da sind die Schrauben am Unterboden vergoldet, verchromt, der Unterboden lackiert. Also wir zeigen die ganze Bandbreite.
0: Diesen vollständig umgebauten BMW E34 M5 Touring samt passendem Trailer gibt es wohl so kein zweites Mal. Denn auf ihm thront ein BMW 1602 im identischen Look. Dahinter steckt eine ganz besondere Geschichte.
3: Es ist ein sehr emotionales Projekt, denn es steht für meinen großen Bruder, der im März verstorben ist und mir mein ganzes Leben lang eine Stütze war. Die Geschichte handelt also davon, wie der große Bruder den kleinen Bruder durchs Leben trägt.
0: Der Ideenreichtum der Szene ist ein Erlebnis für jeden Autofan. Dieser 68er VW Käfer ist mit einem 612 PS starken Tesla-Motor zukunftsbereit. Ungebrochen ist der White-Body-Trend, den man hier in zahlreichen Varianten antrifft. Auch sonst ist die Messe ein Trendbarometer.
2: Man sieht alles, was in der Szene angesagt gerade ist, aber man sieht auch das, was vielleicht nächstes Jahr angesagt sein könnte oder in 2-3 Jahren. Hier werden auch Trends geschaffen. Hier ist ein Teilnehmer aus Polen mit am Start, der hat einen Kaido Racer gebaut. In Japan ist das eine absolute Subkultur im Tuning, ist absolut legendär. Da hat es in den späten 90er, 2000er auch schon Filme dazu gegeben. Und er hat so ein Fahrzeug hier gebaut, das hier das absolute Einhorn ist. Ist total farbenfroh, ist total kurios und die Leute drehen drauf durch, wenn sie es sehen.
0: Ein weiterer Publikumsmagnet ist der Supersportwagen Ford Mustang GTD. Mit 800 PS und einem V8-Motor ist er sowohl für die Straße als auch für die Rennstrecke konzipiert. Die Fans können sich außerdem auf das Girls Only Gitti Tires Rennsportteam freuen. Es ist das weltweit einzige komplette weibliche Team in der Boxengasse.
4: Ja, natürlich kriegt man manchmal vielleicht ein bisschen verwunderte Blicke ab. Aber ich denke, es ist immer so, im Motorsport muss man sich immer beweisen, egal ob Mann oder Frau. Und da macht es im Prinzip keinen Unterschied.
0: Wer nach viel Action und PS-Power etwas Ruhe sucht, der genießt die Dakar-Ausstellung mit legendären Wüstenfahrzeugen und extravagante Oldtimer im Klassik- und Prestige-Salon. Die Essen Motor Show hat für jeden was zu bieten.
1: Also es ist ja schon erstaunlich an dem Preview Day und die Hallen sind voll. Das heißt, die Faszination Automobil mit Verbrennertechnologie auch noch behaftet und Elektrotechnologie auf der anderen Seite ist natürlich schon brutal faszinierend, weil ich habe beides auf einem Fleck und ich habe halt in Europa nichts Vergleichbares in der Dimension. Das heißt, die Leute wissen, sie müssen hierher kommen und sie sind da.
0: Die Essen Motor Show ist die Messe für Individualisten mit viel Herzblut. Das wird sich auch in Zukunft nicht verändern.
5: Damast zeichnet sich durch verschiedene Kriterien aus. Das Wichtigste ist dieses Geheimnisvolle, da sich das Bild erst wirklich zeigt, wenn der Lichteinfall entsprechend ist und das tolle Material.

Das hat sowohl die Kirche wie auch der Adel oder später Bürgertum gekauft, bestellt. Und es war ein europaweites Interesse an diesen Damasten. Das ist schon ein Phänomen, dass hier in Groß-Schönau, dieser Ort, der ja relativ klein ist, sich dann so viele diesem Handwerk gewidmet haben und dann auch noch in so einer hohen Qualität angefertigt haben. Das ist tatsächlich ein Phänomen. Wir haben hier in Groß-Schönau im Deutschen Damast- und Frottiermuseum unsere wichtigsten, eindrucksvollsten und wertvollsten Objekte in der Damastschatzkammer. Dort auch unser ältestes Stück von 1666. In den Zeiten, in denen der Damast noch mit Hand gefertigt wurde, war es doch ein sehr, sehr aufwendiges Unterfangen. Und man musste ja jeden Tag an den Webstuhl, man brauchte seine Gehilfen, mindestens einen. Man brauchte Konzentration, man brauchte entsprechendes Licht, man brauchte auch einen gesunden Körper. Und man hat unglaublich viel Zeit benötigt und ein großes Wissen. Groß-Schönau ist durchaus ein wohlhabender Ort geworden durch die Damastweberei. Das bringt Ansehen. Das ist schon ein Boom, das würde ich durchaus so sagen. Hier wurde vor allem Heimtextilien hergestellt, vor allem Tischwäsche, Servietten, große Tischtücher, aber auch Gedenktücher, Friedenstücher oder für die Kirche eben als liturgische Gegenstände. Zu Beginn des 19. Jahrhunderts kam es zu neuen Steuerungstechniken in der Weberei. Und in dem Moment, wo einige Handgriffe abgelöst wurden und die Personen nicht mehr gebraucht wurden, waren die quasi arbeitslos. Da brach für Groß-Schönau durchaus einiges weg. Die Groß-Schönauer haben dann mit dem jetzt frei gewordenen Personal eine weitere Webtechnik eingeführt, und zwar die Frottierweberei. Die Groß-Schönauer haben sich ein zweites Mal neu erfunden. Dass man hier einerseits diese Perfektion entwickelt hat, dass man auch sich wieder einer anderen textilen Technik gewidmet hat, dem Frottierweben. Das spricht schon von einer großen, regen Arbeits- und Lebenslust. Bis heute haben wir zwei Firmen vor Ort, die Rotana und die Damino, die bis heute Produkte herstellen in diesen beiden Webtechniken. Das in die Welt zu tragen, finde ich sehr wichtig, zumal unter diesem ganzen Aspekt der Nachhaltigkeit, was das Herstellen eines Gewebes eigentlich bedeutet, das liegt mir doch sehr am Herzen.

0: Wir befinden uns hier auf dem Fischereihof Kleinholscher. Das ist die Außenstelle der Naturschutzstation und war immer für den Bereich praktischen Naturschutz und Umweltbildung spielt es bei uns eine große Rolle. Und da haben wir also jetzt dank der Strukturwandelmittel hier neu investieren können in ein Umweltbildungsgebäude.
1: Hier an dem Projekt war eigentlich das Schöne, dass es quasi die Kombination ist, dass wir einerseits hier Innenräume gestaltet haben, aber andererseits auch außen das Gelände mit einbezogen haben.
2: Unsere Kinder sind heutzutage immer digital unterwegs. Und sein Umweltzentrum will einfach die Kinder mal vom Handy weglocken und zeigen, dass sie hier in was ganz Wertvollem sind und dass sie die Natur lieben und beschützen lernen.
0: Zum einen gibt es die Möglichkeit, dass Gruppen hier übernachten, die also Bildungsangebote bei uns wahrnehmen. Zum anderen haben wir das Objekt hier so gestaltet, dass also auch Touristen sich hier Dinge angucken können und auch verschiedene Dinge lernen und erfahren können. Und natürlich auch Tagesgäste, Tagesschulklassen kommen aus Bautzen, aus den umliegenden Dörfern zu uns und veranstalten Projekte mit diesen.
2: Wenn man ein Umweltzentrum baut, dann will man natürlich nur die gesündesten und die besten Baustoffe verwenden, die auch hier möglichst aus der Umgebung kommen. Das ganze Haus besteht aus Holz, die Wände sind mit Lehm geputzt, die Dämmung ist eben nicht mit Styropor, sondern die ist mit Altpapierdämmung. Und so haben wir uns für jedes Material Gedanken gemacht, wie kann man das also umweltfreundlich machen.
1: Die Wandgestaltung versucht, die Landschaft in und um Neschwitz herum wiederzuspiegeln. Und zwar gehören da eben einerseits die Wälder ganz nah dazu, so wie hier in Kleinholscher dieser kleine Auwaldrest. Und andererseits spielt eben eine riesige Rolle die historische Teichlandschaft, die aber eben immer noch genutzt wird.
0: Die Kinder kennen das alte Gebäude, die Jugendlichen, und wenn die dann das erste Mal hier im neuen Gebäude stehen und staunen, was sich alles entwickelt hat, also vor allen Dingen auch drinnen mit den ganzen Bildungsangeboten, ja, auf das Staunen freue ich mich am meisten.

0: Mein Entwurf soll ein Kleidungsstück sein, was die Arbeit verhindert. Mit Absicht. Metamorphosis of Workwear ist ein Designprojekt, wo 18 Designer und Designerinnen zusammenkommen aus ganz Europa und sich Gedanken machen über die Arbeitskleidung von morgen.
1: Wir fragen uns, wie sich die Arbeitskleidung an die Arbeit anpasst und wie sie vor allem auch die Arbeitsbedingungen verbessern kann.
0: Wir haben uns inspirieren lassen durch Chemnitz. Wir sind eine Woche in der Stadt umhergewandert. So ist ein Sammelsurium an Ideen, Materialien und Geschichten zusammengekommen. Und das war unsere Ausgangsbasis. Jede Stadt hat ihre drei Entwürfe auf die Bühne geschickt. Und die Themen, mit denen sich alle Designer und Designerinnen befasst haben, wurden tänzerisch umgesetzt.
1: Vor allem war auch mir sehr wichtig, dass alle Gestalterinnen eine Geschichte erzählen, weil darum geht es am Ende, um Geschichten. Zum Beispiel gibt es da die Arbeit von Marlene Schröder, die beispielhaft ist für Überarbeitung.
0: Das war auch ein Thema, wo ich dachte, diese Überforderung durch die Arbeitswelt, wie könnte ich die denn in dieses Projekt mit einbringen? Der Entwurf besteht aus zwei Teilen. Es ist einmal ein Overall, ein klassischer Blaumann. Und das zweite Stück ist eine Weste. Und diese Weste besteht aus langen Stoffbahnen, die man sich um den Körper herumwickeln kann. Man kann in diese Stoffbahnen aber auch gleichzeitig mit den Armen hineinkriechen. Man kann auch eine Pause machen, man kann sich da hineinkuscheln. Es ist ein aktives, multifunktionales Kleidungsstück.
1: Wir bringen hier Künstlerinnen zusammen, weil wir hier sehr stark an Zusammenarbeit glauben. Den Energieaustausch wünsche ich mir sehr und deswegen bringe ich auch die Designerinnen zusammen, damit man in Zukunft gemeinsam die Welt gestaltet.

0: Also wir sind ja sozusagen die Waldeisenbahn Muskau, aber eigentlich im Herzen von Weißwasser. Also die Waldeisenbahn ist wirklich eine reine Güterbahn gewesen. Das Haupttransportmittel war von Anfang bis Ende immer Kohle. Das ist ein sehr kultureller Wert. Das zu erkunden, das hat natürlich auch touristischen großen Reiz. Und man merkt das eigentlich auch in den letzten Jahren, dass die Touristenströme doch dann zugenommen haben.
1: Ja, also wir sind schon ein Besuchermagnet in der Region. Wir befördern im Jahr über 50.000 Fahrgäste. Wir nehmen also unter den Schmalspurbahnen in Sachsen auch eine besondere Rolle ein. Um die Bahn zu betreiben, müssen wir erstmal eine Infrastruktur vorhalten. Das heißt hier 20 Kilometer Strecke mit 11 Bahnhöfen.

0: Das ist sehr aufwendig. Ja, hier sieht man mal am konkreten Beispiel diesen biologischen Verfall von Schwellen. Die verfaulen innen drin, sind gar schon hohl. Und die Schraube, die hier eigentlich mal die Schienen festhalten sollte, hat keinen Halt mehr drin. Und deshalb müssen diese Schwellen jetzt hier ausgewechselt werden. Ja, und wenn das alles mal durch ist, dann können wir wieder sicher für die nächsten Jahrzehnte fahren.
1: Deswegen sind wir eigentlich froh, dass wir die Streckenbrücke sanieren können. Deswegen ist dieses Strukturwandelprojekt genau die richtige Sache, um hier den Tourismus auch weiter voranzubringen und abzusichern.
0: Es ist auf jeden Fall eine Investition in die Zukunft, denn wir denken, dass der Tourismus und Ausflugsverkehr allgemein in Zukunft noch einen ganz anderen Stellenwert hier einnehmen wird.
1: Wir freuen uns auf die Zukunft.

0: Gut gelandet sind wir hier in Hannover auf der Hannover-Messe, liebe Zuschauer. Und ich begrüße Sie natürlich ganz herzlich zu Deutschland Lokal. Deutschland Lokal ist hier auf der Hannover-Messe, weil es so sehr interessant ist. Wir nehmen euch und Sie natürlich gerne mit. Freuen sich drauf, ganz, ganz interessante Beiträge warten. Hier tobt die Innovation.
1: Hier tobt die Innovation, vor allem die Innovation für die Industrie. Und das große Thema ist die industrielle KI. Das heißt, wie kriegt man die KI vom Bildschirm raus auf die Maschine? Und das sieht man am ehesten heutzutage an dem humanoiden Roboter. Hier gibt es zig humanoide Roboter, die man bestaunen kann, die halt sich von alleine bewegen, Aufgaben lösen. Und das ist schon ziemlich erstaunlich.
0: Innovation ist ja das, was auf dieser Messe wirklich gut gespielt wird. Innovation wird an Ihrem Stand auch ganz besonders gespielt. Wollen Sie uns mal zeigen was und erklären, was Sie mitgebracht haben?
2: Sehr gerne. Ja, Sie sagen es, Innovation wird groß gespielt. Wir haben dieses Jahr 227 Innovationen mitgebracht. Die zeige ich Ihnen natürlich nicht alle, aber ich zeige Ihnen gerne ein, zwei Highlights, wenn Sie möchten. Wir steigen genau da ein, wo wir sagen, der Kunde erklärt uns erstmal, welchen Prozess er automatisieren möchte. Wir schauen uns das an und wir bilden dann im Prinzip die Service-Plattform dafür, um aus unterschiedlichen Komponenten, die auch von anderen Unternehmen sind, wir haben über 200 Hersteller auf unserer Plattform, diese Komponenten zusammenzuführen zu einer Lösung, die schnell im Kundenunternehmen einsetzbar und integrierbar ist. Unsere Komponenten, Motion Plastics Komponenten, werden auch in humanoiden Robotern verbaut. Das soll dieses Modell zeigen. Sie sehen die orangenen Teile überall da, wo Bewegung ist, wo Gelenke sind. Da werden unsere Kunststoffteile verbaut. Die brauchen keine Schmierung, keine Wartung, die halten lange. Also das ist eigentlich das optimale Einsatzgebiet für Motion Plastics.
0: Also das ist Spezi, das habe ich schon mal erkannt. Und mit Spezi kann man eigentlich interagieren.
3: Richtig, das ist ein humanoider Roboter, der mit künstlicher Intelligenz läuft. Und mit dem kann man sowohl sprechen, als auch eben, wie man eine Texteingabe ihm geben.
0: Dann soll er mir den gelben heraussuchen.
3: Den gelben. Und so geben wir es jetzt auch ein, dass Sie auch sehen, wir machen das.
0: Ja.
3: Macht sich bereit.
0: Das ist ja wirklich irre. Wenn man früher an Fortbewegung gedacht hat und explosiv mit voller Geschwindigkeit gefahren ist, dann war es die Holzeisenbahn. Heute gibt es Hyperloop. Das ist doch Wahnsinn.
4: Das ist ein gewisser Unterschied, das ist richtig. Und ein gewisser Wahnsinn scheint es auch, wenn man sich vorstellt, dass man als Ziel hat, ungefähr mit 900, 1000 Stundenkilometern durch die Gegend reisen zu können. Für Personenverkehr, für Güterverkehr. Und was wir hier sehen, deswegen sind Sie auch hier, ist Hyperloop. Das ist eine Geschichte, die sozusagen neben der Fortbewegung auf dem Wasser, durch die Luft, das Fliegen, zu landen mit dem Auto oder mit der Eisenbahn, eine weitere Verkehrsmöglichkeit aufmachen möchte. Und zwar Reisen mit Schallgeschwindigkeit in Form einer Magnetschwebebahn. Magnetschwebebahn haben wir schon mal gehört in Deutschland, das war der Transrapid.
0: Ja, wir erinnern uns an viel Ärger und Widerstand. Man versteht es nicht, woanders fährt er.
4: Genau, und seitdem ist aber auch ein bisschen einfach die Technologie liegen geblieben. Und seitdem ist viel Zeit vergangen und die Technologie ist weiterentwickelt worden. Was dabei ziemlich sicher oder wichtig ist, ist das Wort Sicherheit. Wir haben jetzt die Möglichkeit, mit Magnetschwebetechnik sicherer umzugehen und sie weiterzuentwickeln. Wir haben die Möglichkeit, Hyperloop in seiner Funktionsweise zu testen. Wir haben noch keine Möglichkeit, das wirklich unter Reisebedingungen zu testen. Aber wir haben Strecken, beispielsweise in Holland gibt es eine Strecke, die ist 800 Meter lang. Und auf diesen Strecken testen wir auch diese Fahrzeuge. Wir testen, funktioniert das? Wie ist es mit der Beschleunigung, mit den Energieverbräuchen, mit Luftwiderständen und so weiter, um das System weiter optimieren zu können? Was wichtig zu wissen ist, wir sind hier jetzt bei Hyperloop auf einer studentischen Ebene. Das heißt, es ist eine Studentengruppe von uns, die sich gesagt haben, Leute, wir können reisen, wir können schweben, wir haben studiert irgendwas mit Magneten und Elektrifizierung. Lass uns doch mal gucken, ob wir diese Schwebetechnik nochmal aktivieren können. Und es gibt europaweit, weltweit gibt es ja Wettbewerbe, wo man gucken kann, wie weit sind wir, was funktioniert eigentlich schon. Und dann treten studentische Gruppen gegeneinander an und schauen, wie schnell wird das Teil, wie sicher fährt es beispielsweise. Und unsere Jungs haben das vergangenes Jahr schon auf den zweiten Platz geschafft und sind auf diesem Weg, auf dem besten Weg, dieses Jahr auf den ersten Platz zu kommen.
5: Die Hannover Messe ist ein ganz wichtiges Ereignis, denn hier zeigt die deutsche Industrie, wo es technologisch in den nächsten Jahren hingeht. Und für uns als VDI, für die Ingenieurinnen und Ingenieure, ist es ein Platz der Begegnung, denn ohne Ingenieurs-Know-how werden wir nicht wettbewerbsfähig bleiben.
6: Wir stellen Saugnäpfe made in Germany her, die wirklich langfristig halten und wo ich selbst sage, wenn ich ihn anbringe, hält der mindestens 3 Jahre.
0: Aber nicht nur das, also nicht nur fürs Handtuch, nicht nur für die Badestube.
6: Ja. Wir sind der Hersteller der Saugnäpfe. Was unsere Kunden damit machen, wissen wir oftmals nicht mal, aber es sind viele Branchen.
0: Ja, Herr Grill, wenn man von Innovation spricht, und das macht man hier auf der Messe gewaltig, dann sind wir hier an der richtigen Stelle.
7: Ja, auf jeden Fall. Weil dieses Teil, was wir hier auf der Hannover Messe in Halle 13 zeigen, gibt es auf der Welt nirgendwo.
0: Nun ist das ja, meine Respektlosigkeit bitte zu entschuldigen, eigentlich nur ein Fahrstuhlmotor.
7: Ja, so, das trifft es genau. Es ist ein Motor von Aufzug. Und der Vorteil ist, er sieht genauso aus wie jeder andere auf dieser Welt. Aber was innen drin passiert, das ist völlig neuartig. Das hat noch kein Motorenbauer hingekriegt auf dieser Welt, was wir hier gemacht haben.
0: Also was passiert?
7: Normalerweise sind Magnete aus seltenen Erden drin. Ferrit drin, also Ferritmagnete. Warum macht man das nicht überall? Ferritmagnete haben weniger Leistung bringen die. Ich muss eigentlich das 15-, 16-fache an Magnetmaterial reinbringen, um die gleiche Leistung zu haben wie seltene Erden. Klingt einfach, aber damit wäre ja der Motor 15 mal so groß wie der mit seltenen Erden. Ich habe aber im Aufzugschacht keinen Platz. Der ist hinten am Schacht, hinter der Fahrkanzel ist der drin. Das heißt, kein Architekt wird wegen unserem Motor irgendwo ein Loch in die Wand brechen, um einen Motor reinzumachen. Und zwar, wenn man das hier anschaut, das sind seltene Erdenmagneten. Die sind entmagnetisiert, weil sonst würden wir die Finger klemmen. Und normalerweise sind die, innen ist so ein drehbares Teil, sind die so aufgeklebt, innen auf der Trommel. Ja. Faktor 15, Faktor 16 Material kriege ich rein, wenn ich die nicht aufklebe, sondern wie einen Stern anordne. Und so haben wir es geschafft, mehr Material reinzumachen, weil wir die einfach anders angeordnet haben. Das ist wie das Ei des Kolumbus. Es ist noch ein bisschen Elektronik dahinter, die das alles möglich macht. Aber so haben wir wahnsinnig mehr Material Ferrit drin als mit seltenen Erden. Und damit bekommen wir die gleiche Leistung hin.
1: Also ich glaube, das ist auch das, was von dieser Hannover Messe ausgeht. Ein Zeichen der Zuversicht. Man sieht, dass man diese Kompetenzen hat, sowohl im digitalen Bereich, aber aufgrund der Stärke Maschinenbau und Elektrotechnik, dort auch zu verstehen, was bedeutet das eigentlich, was mir dort ausgespuckt wird von der KI und wie kann ich das interpretieren und wirklich daraus Nutzen stiften. Und das ist das große Thema hier auf der Messe.
0: Vom Denken ins Machen ist doch ein sehr schönes Motto. Die Kollegen vom Sachsenfernsehen haben sich einmal angeschaut, was auf dem Radweg von Dresden nach Berlin passiert.
8: Egal ob entspannte Mehrtagestour oder ambitionierte Rennradausfahrt. Wer mit dem Fahrrad von Dresden nach Berlin fährt, kann das ab heute auch ohne Karte. Rund 20 Schilder in und um Dresden weisen jetzt den Weg von der Frauenkirche Richtung Brandenburger Tor. Die Tourismusministerin Barbara Klepsch erklärt die Bedeutung gut ausgeschilderter Strecken in Sachsen.
9: Wenn wir heute dieses Schild hier angebracht haben, dann kann man von Dresden bis Berlin mit durchweg auf Radwegen in Berlin erreichen mit dem Rad. Es ist eine Strecke von 251 Kilometern und damit ein touristisches Aushängeschild im Radtourismus.
8: Wie die Radstrecke Berlin-Dresden vom Strukturwandel in der Lausitz profitiert, das weiß Geschäftsführer des ADFCs Konrad Krause.
10: Die Finanzierung dieser Routenwegweiser hat der Landkreis Oberspreewald-Lausitz übernommen, die ein Projekt hatten, wiederum vom Bund gefördert, aus Mitteln zum Kohleausstieg. Also wir profitieren mit dem Radweg Berlin-Dresden sozusagen vom Kohleausstieg. Weil natürlich das Ziel auch ist, dass man den Tourismus belebt, dort wo vorher mit dem Abbau von Kohlegeld verdient wurde.
8: Der ADFC hat die Strecke von insgesamt 251 Kilometern Länge aufgrund ihrer guten Befahrbarkeit, vielen Übernachtungsmöglichkeiten und bereits vorhandenen Radrouten gewählt. Dadurch ist die Strecke für fast alle Fahrerinnen und Fahrer geeignet.
10: Man kann, wenn man das möchte, den Radweg natürlich mit einem Rennrad in einem Tag durchschroten. Das geht, das haben Leute auch schon gemacht. Man kann den auch mit der Familie fahren. Ich bin das mit meinen Kindern gefahren vor vielen Jahren. Da war das Kleine noch 6 Jahre alt. In drei Etappen, das geht durchaus auch, wenn man die Ambition hat, das zu machen. Und gerade für diese Leute, die kürzere Etappen fahren wollen, ist es sozusagen ganz wichtig, schnell quasi direkt nördlich in Dresden rauszukommen. Denn es gibt im nördlichen Bereich von Sachsen relativ wenig Kneipen und Unterkunftsmöglichkeiten und Wasserversorgung und all diese Dinge, die man auf so einer Tour natürlich braucht.
8: Für alle, die sich mit dem Weg zum Brandenburger Tor Zeit lassen wollen, gibt es eine Auswahl an fahrradfreundlichen Unterkünften entlang der Strecke.
10: Es gibt Bed & Bike Unterkünfte an der Strecke. Bed & Bike ist ein Label des ADFC, was sicherstellt, dass ich bestimmte Qualitäten habe. Also zum Beispiel, ich kann mein Fahrrad ordentlich abstellen, diebstahlsicher abstellen. Ich habe insbesondere auch die Möglichkeit, nur eine Nacht zu bleiben, was gerade bei solchen Streckenradwegen, wenn ich also immer wieder Etappen fahre, ja total wichtig ist. Und nicht jedes Hotel und nicht jede Pension nimmt Leute nur eine Nacht auf. Bei Bed & Bike ist das sichergestellt. Und das ist natürlich wirklich etwas sehr Wichtiges, was wir an der Route auch relativ flächendeckend haben.
8: Abgesehen vom Radweg zwischen Dresden und Berlin ist der zukünftige Ausbau der sächsischen Radinfrastruktur essentiell.
9: Also für uns ist das Ziel, weiter auch den Freistaat Sachsen radtouristisch zu erschließen. Wir sind hier auf einem Weg. Das heißt zum einen, die Radwege, die es bereits gibt, sichtbar zu machen. Aber oftmals fehlt auch der ein oder andere Lückenschluss, der gar nicht so umfangreich ist. Also auch dort wollen wir weiter dranbleiben, nicht nachlassen.

0: lassen.
1: Die neue Beschilderung umfasst bisher erst den ersten Abschnitt in Dresden. Zeitnah sollen jetzt auch die Schilder von Meißen nach Berlin folgen. Damit wird der Radweg Stück für Stück sichtbarer und komfortabler. Für Ausflügler, Tourenradler und Sportliche entsteht damit eine direkte Verbindung zwischen zwei Städten, die man nicht nur erfahren, sondern auch unterwegs entdecken kann.
2: Ja, natürlich treffen wir hier auf der Hannover Messe auch Sachsen-Anhalt. Das wird sicherlich die Kollegen von MDF1 freuen und die Zuschauer auch. Aber größer könnte der Gegensatz gar nicht sein. Wir gehen ins Landesmuseum und dort hat man sich mit der Schamanin von Bad Dürrenberg beschäftigt. Ein ganz interessanter Beitrag voller Gegensätze zu dem, was wir hier sehen.
3: Die Archäologen von Sachsen-Anhalt haben derzeit einige interessante Projekte vorzustellen, die für internationales Aufsehen sorgten. Vor einer Woche präsentierten wir hier noch die ersten Ergebnisse der Untersuchungen zum Inhalt der Grablege von Otto I. Doch diesmal soll es wieder um eine Ausgrabung gehen, die in gewisser Weise schon seit 1934 andauert. Damals wurde bei Ausschachtungsarbeiten im Kurpark von Bad Dürrenberg ein Grab gefunden, das man damals nur mit einer Notbergung sicherte. Zumindest war ermittelt worden, dass die Grablegung etwa 9000 Jahre alt war. Und 2019, im Rahmen von Arbeiten zur Vorbereitung der Landesgartenschau im Kurpark, suchte man noch einmal nach der Stelle, fand sie tatsächlich wieder und konnte zahlreiche weitere Artefakte sichern, mit denen man viel mehr über die Frau, die dort beerdigt wurde, herausfinden konnte. An der Grabungsstelle erinnert heute eine Installation an die Schamanin von Bad Dürrenberg. Die gefundenen Knochen selbst kann man derzeit in einer Sonderausstellung im Landesmuseum für Vorgeschichte in Halle besichtigen. Aufgebahrt mit all den Beigaben, die man im Umfeld der Grablege sichern konnte, inklusive der Knochen von zwei Kleinkindern, die ebenfalls dort beerdigt waren.
4: Ja, bei den Kleinkindern kann man auf alle Fälle sagen, dass sie nicht gleichzeitig mit ihr reinkamen, alle, weil es sind zwei Zwillinge dabei und die sind verschieden alt. Das heißt, es muss ein mehrstufiges Verfahren geben. Entweder ein Zwilling kam mit ihr rein als Mumie und die anderen wirbeln später, oder aber der kleine Zwilling, der als 8 Monate alt ist, war als Mumie länger bewahrt und zusammen mit den Wirbeln seines Zwillingsbruders beigegeben. Vielleicht kommt der nächste Bruder, von dem wir auch nur einen Wirbel haben, später. Wichtig ist, dass es sich wahrscheinlich um großen Neffen oder Ähnliches handelt, das heißt relativ entfernt Verwandte. Aber das ist nicht ungewöhnlich bei diesen Jägern und Sammlern, weil man sozusagen das Netzwerk der Familie weit ausspannt und es wichtig ist, dass diese entfernten Verwandten mit einem gut können, damit man, wenn mal die Jagdtiere ausbleiben, dorthin kann zum Jagen oder zum Fischen, dass man sich gegenseitig beim Überleben hilft. Und das zeigt aber auch, in was für seltsamen und sonderbaren Welten aus unserer Sicht die Schamanin lebt, weil das eine Kind wird ganz toll präpariert und erhalten und ehrfurchtsvoll beigesetzt mit einer tollen Kette aus Schnecken, die sogar von hunderten von Kilometern weit herkommen, und die anderen werden nur sozusagen aus Knochen möglicherweise am Schamanengewand befestigt. Also es ist eine fremde und seltsame Welt, die wir aber dadurch verstehen, dass wir den Schamanismus ja historisch ethnografisch überliefert haben, und deshalb zeigen wir diese Überlieferung, um den Schamanismus besser zu verstehen und um einzutauchen in eine religiöse Vorstellung, die wesentlich älter ist und länger dauert als unsere modernen religiösen Vorstellungen, die es immerhin auch Christentum und Islam ein paar tausend Jahre gibt.
3: Und damit wären wir beim zentralen Anliegen dieser Ausstellung, in der es um den Schamanismus geht. Eine frühe Religion, für deren Ausübung wohl einst die Schamanin eine wichtige Rolle spielte.
4: Ja, Schamanismus ist ein weiter Begriff. Da gibt es die verschiedensten Definitionen. Die Definition, die wir bevorzugen, ist, dass Schamanismus eine Technik ist, mit der man mit anderen Welten in Kontakt tritt. Und Schamane oder eine Schamanin ist jemand, der gewisse Kriterien erfüllt. In der Regel ist es ein historisches Phänomen, das die letzten 300 Jahre im zirkumarktischen Raum stattgefunden hat. Und Schamanen treten mit der Geisterwelt, mit der Unterwelt und der Oberwelt in Kontakt und regeln für ihre Gemeinschaften sozusagen die verschiedensten Dinge. Sie garantieren einen Jagderfolg, sie heilen Kranke. Sie sind spirituelle Spezialisten, die in der Geisterwelt bestehen können und die in die Unter- und in die Oberwelt reisen können.
3: Wie so etwas ausgesehen haben könnte und einzuordnen wäre, Diesen Versuch unternehmen die Wissenschaftler und Ausstellungsgestalter des Landesmuseums und sie bekamen dazu die Unterstützung von Kollegen aus aller Welt, die für diese Exposition ihre originalen Artefakte zur Verfügung stellten.
4: Die meisten der Leihgaben sind aus schamanistischen Komplexen. Einmal erklären wir ethnografisch,

0: Fundplatz Motala aus Schweden. Wir haben Lepenski Wirr. Das sind Dinge, die werden nie ausgestellt, die werden nie ausgeliehen. Die sind zum ersten Mal in Deutschland. Und die sind auch vom Kunstwert in der Abstraktion dieser Tiere unglaublich und ganz beeindruckend. Und ich glaube, wenn man diese Dinge im Original sehen möchte, dann sieht man die nur einmal im Leben und dazu muss man nach Halle kommen.
1: Die Ausstellung dient jedoch auch dazu, neueste Forschungsergebnisse rund um diese Grabungsstelle und die geborgenen Funde zu präsentieren. So gelang es beispielsweise, DNA zu isolieren und über deren Analyse kennt man nun den Phänotyp der Schamanin, die damals so ausgesehen haben muss. Dunkle Haut, schwarze Haare und grüne, blaue oder graue Augenfarbe. Und auch die Untersuchung der Knochen stützte diese These, dass diese Frau vor 9000 Jahren einmal eine ganz besondere Funktion innehatte.
0: Wir haben verschiedene Elemente des Schamanismus im Gewand, also ein Schamanengewand, und haben dort zum Beispiel kleine Tiere als Beigaben für Hilfsgeister und pass pro toto, also anteilig. Aber vor allem natürlich ist es in Bad Dürnberg das Besondere, dass die Schamanin einen sehr seltenen genetischen Defekt hat, der 3 Knochen verändert an der Halswirbelsäule, und zwar direkt am Atlas und am Hinterhauptloch. Und zwar dahingehend, dass wenn sie den Kopf nach hinten legt, eine der Hauptschlagadern abgetrennt wird und sie einen Nystagmus bekommt, das heißt rollende Augen und Visionen. Und diese rollenden Augen zeigen natürlich, dass sie in Kontakt für jeden, in der Kontakt mit einer anderen Welt ist. Es gibt ja Credibility, Glaubwürdigkeit, und dass es da eine Initiation gibt, weil möglicherweise die Zähne aufgefeilt werden und verschiedene andere Dinge. Also wir haben hier den momentan sichersten Beleg, dass es sich um Schamanismus handelt in so weit zurückliegenden Zeiten. Bislang konnten wir das nicht beweisen. Jetzt glauben wir, dass wir es beweisen können oder sehr wahrscheinlich machen. Und das ist etwas, was auch von großer wissenschaftlicher Bedeutung ist, aber auch für die Leute, die sich für Schamanismus interessieren, ist es schon wesentlich, ob es den Schamanismus erst ein paar hundert Jahre gibt oder etwa, ob er praktisch ein Teil der urreligiösen Vorstellungen der Menschheit ist.
1: Die Verbindung zur Gegenwart kann man immer noch zu Naturvölkern ziehen, denen europäische Forscher in den letzten 300 Jahren begegneten und von denen das älteste der 4 Schamanengewänder in dieser Ausstellung aus dem Jahr 1788 stammt. Sie sind um eine große Trommel arrangiert, in der Mitte der Zentralinstallation befindlich, unter einer umgekehrten Pyramide, die von der Decke hängt.
0: Die Schamanen haben ein spezifisches Gewand an, das können Sie in der Ausstellung sehen. 4 einmalige Schamanengewänder, darunter das kostbarste, das weltweit gibt, und das älteste aus Göttingen. Und es wird Sie wundern, aber es sind nicht eigentlich Gewänder, sondern man könnte sagen, es sind Raumanzüge, die die Reise in ganz gefährliche, fremde Welten ermöglichen und die zahlreiche Schutzfunktionen haben. Spiegel, die den bösen Blick zurückwerfen, Hilfsgeister, Federn und Flügel, die ermöglichen, dass man durch die Unterwelt fliegt und kurzum sich in diesen gefährlichen Sphären bewegt und den Schamanenkampf, den es auch gibt, aushält, auch gegen andere Schamanen und andere Geister, und für seine Gemeinschaft erfolgreich ist, indem man zum Beispiel verursacht, dass Jagdtiere kommen, die ausbleiben und Ähnliches.
1: Professor Meller wertet diese Forschungsergebnisse in ihrer Bedeutung auf einer Höhe mit der Himmelsscheibe von Nebra, die man übrigens auch im Landesmuseum besichtigen kann. Denn sie stehen für wichtige religiöse Entwicklungen der Menschheit.
0: Die Schamane ist deshalb so wichtig, weil sie Schamanismus sicher belegt, weil wir Schamanismus, wie wir ihn kennen, Jahrtausende zurückverlängern können, sehen, das ist ein ganz altes Phänomen, ihn gut greifen können, unterscheiden können vom älteren Animismus wahrscheinlich, wo man glaubt, nur die Natur ist beseelt und noch keine Spezialisten als Mittler hat. Und sie ist so wichtig nicht, weil sie ist praktisch der Paradebeleg für etwas, was die Spiritualität des Menschen über Jahrtausende, über riesige Entfernungen ausmacht. Und durch sie können wir andere Schamaninnen und Schamanen identifizieren und verstehen, wie die religiöse oder wie die spirituelle Verfasstheit der Menschen über Jahrtausende war. Wenn das nicht wichtig ist, weiß ich nicht, was wichtig ist.
1: Da kann man übrigens auch viele Parallelen zur Gegenwart ziehen, denn auch heute sind viele Menschen auf der Suche nach Erleuchtung, abseits der aktuellen Weltreligionen. Über deren Ursprünge kann man sich nun informieren. Bis zum 1. November wäre Zeit dazu.

0: Zurück aus Hannover, freue ich mich, alles hat geklappt. Übrigens, man kann ja auch mal Positives über die Bahn sagen, warum nicht? Sind wir also jetzt hier angekommen, waren auch noch beeindruckt, haben im Zug auch viel diskutiert über das, was wir dort gesehen haben, mit KI und vielen anderen Sachen. Ich hoffe, der Beitrag hat Ihnen auch gefallen. Jetzt sind wir, wie gesagt, wieder in Berlin, haben schon das nächste Ticket gebucht, Richtung Ostsee. Warum Richtung Ostsee? Weil wir nach Ahrenshoop wollen. Im dortigen Kunstmuseum gibt es eine neue Sammelausstellung. Und von dieser Sammelausstellung berichten uns die Kollegen von MV1.
1: Das Kunstmuseum Ahrenshoop eröffnete eine neue Ausstellung aus Sammlungsbeständen. Das Thema: die Lust am Freien, Mensch und Landschaft in modernen Werken aus den Sammlungen. Die Ausstellung ist ein wunderbares Panorama relevanter künstlerischer Positionen, oft mit direktem Bezug zu Ahrenshoop und den Landschaften der Region.
2: Das ist eine Ausstellung, die das Verhältnis zwischen Mensch und Landschaft zeigt, mit dem Einsetzen der Moderne. Wir haben es ja bei dieser frühen Landschaftsmalerei am Ende des 19. Jahrhunderts mit Freilichtmalerei zu tun. Und da taucht zum ersten Mal der Begriff Freiheit auf, also im Zusammenhang mit der Landschaftsbegegnung. Und in diesem Saal wollen wir zeigen, wie dieses Freiheitsmotiv, das Leben von Freiheit, auch tatsächlich ins Bild gesetzt hat, wird, im Verhältnis zwischen Mensch und Natur.
1: Im Zentrum der Schau steht das Freie, die Lust des Menschen, in der Natur und mit der Natur zu sein. Im 20. Jahrhundert wandelt sich die Beziehung von Körper und Natur. Reformbewegungen feiern dieses Verhältnis. In den 1930er Jahren wird die Bedrohung des Menschen durch totalitäre Regime mit der Natur symbolisiert. Werke aus der DDR transportieren Gesellschaftskritik und das Gefühl der Unfreiheit.
2: Man sieht, dass das freie Denken, das freie Fühlen, das sich frei in der Landschaft bewegen, das Träumen, alles Motive sind, die da eine Rolle spielen. Und das kann man an dieser Ausstellung ablesen.
1: Die Ausstellung »Die Lust am Freien – Mensch und Landschaft in modernen Werken aus den Sammlungen« ist bis zum 17. Mai 2026 im Ahrenshooper Kunstmuseum zu erleben.
0: Ja, prima, ich gucke auf meinen Zettel, alles abgearbeitet. Das war's mit der Mai-Ausgabe von Deutschland Lokal. Sie war sehr vielseitig und hat hoffentlich Spaß gemacht beim Zuschauen. Ich darf mich aber jetzt noch verabschieden, das möchte ich auch gerne, nicht ohne den Hinweis, dass die Juni-Ausgabe wartet und wir warten da auch dann auf euch und Sie.

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4: Ich begrüße Sie zum Lausitzwelle Wochenrückblick. Am Wochenende blicken wir auf die spannendsten Ereignisse und die Meldungen aus der vergangenen Woche zurück. In der Nacht zum 1. Mai wird jedes Jahr der Winter und die bösen Geister sinnbildlich vertrieben. Wir haben neben unseren Redakteuren auch die Lausitzwelle-Zuschauerinnen und Zuschauer auf unseren Social-Media-Kanälen aufgerufen, uns ihre Bilder und Videos vom Hexenfeuer in diesem Jahr zu senden. Hier ein kleiner Einblick aus vielen Lausitzer Orten und wie das alles überall aussah.
5: In der gesamten Lausitz wurde der Einzug in den Mai gefeiert. Was weit verbreitet als Hexenfeuer bekannt ist, beruht auf der traditionellen Walpurgisnacht am 30. April. Damit sollen die bösen Geister des Winters vertrieben und der Frühling eingeleitet werden. Dazu verbrennen, auch hier in der Lausitz, die Bewohner der Dörfer selbst gebastelte Hexen auf großen Holzhaufen. So zum Beispiel in Großdüben. Bei verschiedenen Sorten an Getränken und Speisen konnte der Abend genossen werden, während die Kinder auf der Hüftburg ihren Spaß hatten. Auch rund um die Landeskrone waren Hexenfeuer aufgeschichtet worden. Im Norden von Görlitz in Ludwigsdorf waren es gleich zwei Holzhaufen, auf denen Hexen auf ihren Tod warteten. In Girbigsdorf brachten einige Kinder die Hexe mit zum Feuer und in Kunderwitz waren Kinder damit beschäftigt, einen Brand zu löschen, den es noch gar nicht gab. Denn die Kinderfeuerwehr gab spannende Einblicke in die Brandlöschung. Im Rosenhof und am Kühlhaus verzauberte eine Puppenspielerin die Anwesenden. In Lichtenberg gab es Knüppelkuchen nach dem Lampionumzug und DJ-Live-Musik. Im Kamenzer Malzhaus versammelten sich zahlreiche Kamenzer und auch der ansässige Karnevalsclub war mit dabei. Auch bei Bautzen erstreckte sich ein großer Scheiterhaufen weit in die Höhe und wurde von mutigen Fackelträgern gemeinsam entzündet. Party stand in Laubusch auf dem Plan, neben dem großen Feuer gab es bunte Fahrgeschäfte für Groß und Klein. Das alljährliche Hexenbrennen ist eine beliebte Tradition, die Hunderte aus den Häusern lockt, um sinnbildlich gemeinsam in den Mai zu tanzen.
6: Ich habe eins, zwei und hier hinten noch eine drei.
7: Kaum ist ein Projekt in Rosenbach abgeschlossen, zieht Bürgermeister Roland Höhne das nächste aus der Tasche. Bei ihnen geht es um mehr Sicherheit für Einwohner und Gäste in dem Ort südlich von Löbau. Vor einiger Zeit ließ der Bürgermeister an einer kleinen Wohnsiedlung an der viel vor allem schnell befahrenen Straße zwischen Löber und Bernstadt einen fast 200 Meter langen Gehweg und eine Bushaltestelle errichten. Mit etwa 100 Metern halb so lang ist im Ort die Stützmauer, die derzeit erneuert wird. Darauf entsteht ein Gehweg, der für erheblich mehr Sicherheit sorgen soll, vor allem für Kinder auf dem Schulweg. Sobald die Erd- und Betonarbeiten beendet sind, kommt noch ein Geländer an die Mauer. Einige Meter Straße werden um einen knappen Meter abgetragen, damit die Sicht auf den Gegenverkehr hergestellt wird. Mehr Sicherheit ist Roland Höhne wichtig, vor allem für Kinder und andere Menschen, die auf die Hilfe anderer angewiesen sind. Derzeit haben es Autofahrer schwer, ohne Lotsen den Weg durch Rosenbach zu finden, denn es gibt dort nicht nur eine Baustelle. Auch an einer zweiten wird eine Stützmauer erneuert. Beide waren altersschwach, Teile drohten abzustürzen. Dem Verfall kann und will der Bürgermeister nicht tatenlos zusehen, aber alles auf einmal, das geht nicht. Roland Höhne hat es aber immer wieder geschafft, seine Projekte zu realisieren. Ohne Fördermittel könnte Rosenbach, der Ort, der sich aus mehreren kleineren zusammensetzt, das nicht. Doch die Gelder hat der Bürgermeister immer irgendwie beschaffen können und wenn wenn es für einen großen kommunalen Spielplatz war, der im vorigen Jahr eingeweiht und seiner Bestimmung übergeben wurde. Und da wäre noch die neue Ortsmitte und die neue Bibliothek zu nennen und darüber hinaus sicherlich noch einige weitere Projekte des BM90, der seit 1990 Rosenbach leitet. Darüber wurde und wird berichtet werden, dass es Bürgermeister Höhne ohne seine Leute, auch die Hilfe des Freistaates, nicht schaffen würde, das immer wieder zu betonen, darauf legt er großen Wert.
8: Der Maler und Bildhauer Georg Baselitz ist im Alter von 88 Jahren gestorben. Er galt als einer der renommiertesten Künstler Deutschlands. Seine Werke sind in Museen auf der ganzen Welt ausgestellt. 1938 wurde er in Deutsch-Baselitz als Hans-Georg Kern geboren. Er wählte später bewusst den Namen Baselitz in Anlehnung an seinen Geburtsort. Seine künstlerische Laufbahn begann im damaligen Ostberlin, wo er 1956 ein Studium an der DDR-Kunstakademie Weißensee aufnahm. Nach 2 Semestern wurde er aufgrund gesellschaftspolitischer Unreife exmatrikuliert. Sein Studium setzte er dann in Westberlin fort. International bekannt wurde Baselitz vor allem durch seine auf den Kopf gestellten Motive. Damit entwickelte er eine eigene expressiv-figurative Bildsprache und prägte die Kunstwelt nachhaltig. Sein Neffe Thomas Kern, der unter dem Künstlernamen D. Kern selbst künstlerisch tätig ist und seine Werke unter anderem in der Lauengalerie in Bautzen ausstellt, äußerte auf Social Media: Viele Menschen fragen mich seit 3 Tagen, wie mein Verhältnis zu meinem Onkel war. Schaut euch meine Kunst an und ihr findet jede Antwort. Trotz seiner internationalen Karriere blieb er seiner Lausitzer Heimat verbunden und unterstützte unter anderem kulturelle Projekte wie die Sanierung der Katechismuskirche. Auch im hohen Alter blieb

0: Baselitz künstlerisch aktiv. Mit Georg Baselitz verliert die Kunstwelt eine prägende Persönlichkeit und auch die Lausitz, einen ihrer bekanntesten Söhne.
1: Der vergangene Samstag stand in Singwitz ganz im Zeichen der Industrietradition. Es galt das 75-jährige Gründungsjubiläum des Kombinats Fortschritt zu feiern. Betriebe aus Bischofswerda, Kirschau, Neustadt Sachsen und aus Singwitz hatten sich am 2. Mai 1951 zu einem schlagkräftigen Landmaschinenhersteller vereinigt. Seine Produkte, insbesondere die in Singwitz hergestellten Mähdrescher, fanden ihren Absatz weit über den sogenannten Ostblock hinaus. Die fortschrittblauen Erntemaschinen prägten zu DDR-Zeiten das gesamte Ortsbild von Singwitz. Heute existieren nur noch einige wenige von ihnen als Sammlerstücke. Nach der Wende gab es den Versuch, die Landmaschinenbau-Tradition unter den Namen Erntemeister und Arkus am Leben zu erhalten. Doch letzten Endes vergeblich. Heute stehen die früheren Produktionshallen weitgehend leer und bilden eine riesige Brache. Nur ab und an füllen sie sich mit Leben. Wie am vergangenen Sonnabend, wo auch das Traditionskabinett und die Großmodellausstellung im sogenannten Altbau geöffnet waren.
2: Am vergangenen Donnerstag verwandelte sich der Spremberger Marktplatz in eine lebendige Handwerkerstraße. Besucher aller Altersgruppen konnten die Vielfalt der Handwerksbranchen hautnah erleben und dabei auch selbst aktiv werden. Von Holzbearbeitung über Friseurhandwerk bis hin zum Bauen mit Kleinkränen konnte sich jeder ausprobieren und in die Welt der Handwerksberufe hineinschnuppern. Rund 200 Schüler verschiedenster Schulen aus der Region um Spremberg waren im Vorfeld eingeladen worden und sowohl die Veranstalter als auch die Gäste zeigten sich am Ende zufrieden.
3: Und alle Handwerkerinnen und Handwerker, die heute hier sind, waren leicht zu überzeugen, sich diesen Arbeitstag sich zu widmen, Lehrlinge mitzunehmen und einfach mal zu zeigen, modern, was das Handwerk heutzutage zu bieten hat.
4: Und natürlich suchen wir Azubis und uns fehlt natürlich so ein bisschen das Fachwerken in der schulischen Ausbildung. Und deswegen ist genau dieser Handwerkermarkt hier richtig, weil der einzige Fokus, auf den wir hier Wert legen, ist, dass jedes Gewerk für sein Gewerk Werbung macht, weil wir suchen alle Auszubildende, wir suchen alle Nachwuchs, wir suchen alle irgendwie mal in irgendeiner späteren Zeit einen Firmennachfolger. So, also, und dafür werben wir hier und das soll heute hier einfach nur der Beginn sein.
3: Also es lohnt sich auch Vorschulkinder hierher zu holen, weil ich kenne das von früher. Früher hat man im Kindergarten oft schon gewusst, was man irgendwann mal werden möchte. Und das ist natürlich bei den Schülerinnen und Schülern heute ganz, ganz schwierig, weil es einfach so eine riesen Vielfalt gibt. Und am Ende als Präsidentin sage ich immer, ich begeistere für das Handwerk, weil am Ende ist mir egal, wo sie im Handwerk landen, Hauptsache sie landen im Handwerk.
2: Handwerk hat goldenen Boden, heißt es. Und beim Ausprobieren hat vielleicht der eine oder andere Schüler sein Talent für das Handwerk entdeckt.
5: Ja, also der Max macht hier aus einem quadratischen Holz macht er die Kanten weg. Er macht dort entsprechende Formen ran, damit man zum Beispiel bei einem Treppenhandlauf sich nicht verletzt, dass man entsprechend softe Formen hat. Macht man heute mit Sicherheit mit Frästechnik, mit Maschinen. Aber so kommt man ins Handwerk rein. Man braucht ein Gefühl fürs Material, in welche Richtung muss man bearbeiten. Man muss das Holz erkennen, den Wuchs vom Holz, die Wuchsrichtung. Und das sind so die ersten Übungen, dass man ein Gefühl dafür bekommt, damit man ein guter Handwerker wird.
2: Manchmal sind die Übergänge von einem Handwerk zum anderen fließend. Das trifft zum Beispiel beim Zimmerer- und beim Tischlerhandwerk zu. Kennen Sie den Unterschied?
5: Die statisch belasteten Bauteile, wie ein Dachstuhl, wo es darum geht, Lasten abzutragen, in das Mauerwerk abzutragen, das macht der Zimmerer. Also Sie müssen auch von Statik entsprechend eine Ahnung haben, was beim Tischler eher so eine optische Sache ist, die Funktionalität von Möbeln, dass alles funktioniert. Die Zimmerer haben immer die Statik im Blick, dass ein Carport ist, eine Überdachung ist, ein Dachstuhl ist. Da gibt es ganz klare Vorgaben, da müssen die Querschnitte stimmen und alles. Das ist so ein ganz wichtiges Thema, ja.
6: Der eine ist im Rohbau unterwegs und der andere im Ausbau sozusagen.
5: Der andere im Ausbau, kann man genauso sagen. Ja, also wenn der Zimmerer fertig ist, kommt der Tischler ins Haus.
2: Unterm Strich war der erste Handwerkermarkt auf dem Spremberger Marktplatz ein voller Erfolg. Eine Wiederholung, dann vielleicht sogar im größeren Umfang, steht nichts im Wege, wie Spremberg's stellvertretender Bürgermeister Frank Kulig uns gegenüber äußerte.
7: Ich denke, das Thema Ausbildung, Handwerk ist ein ganz, ganz wichtiges Thema, gerade in dieser Region. Und wenn es uns gelingt, die Handwerkerbetriebe zu motivieren und die potenziellen Bewerber hierher zu bekommen, und das ist heute hier gut gelungen,

0: dann bin ich da guter Dinge, dass wir hier eine Fortsetzung erleben dürfen.
1: Es gibt wohl keinen besseren Grund, an einem Montag wahlweise blau, frei oder zumindest zeitig Feierabend zu machen, als am 29. Juni. Denn an diesem Tag wird im Seenland ein Meilenstein mit einer ganz besonderen Challenge gefeiert. Katrin Winkler vom Tourismusverband Lauritzer Seenland formuliert es so. Im Lauritzer Seenland erwartet dich etwas Einmaliges und du kannst mittendrin sein, wenn sich am Nachmittag tausende Menschen gleichzeitig an den Ufern vom Senftenberger, Geierswalder, Partwitzer, Großreschener und Sedlitzer See versammeln, beginnt mehr als nur ein gemeinsames Baden. Es ist der Moment, in dem wir den Start des neuen schiffbaren Seenverbunds miteinander feiern. Früher eine staubige Mondlandschaft, heute ein schimmerndes Paradies. Jahrzehntelang, so Winkler, habe man auf diesen einen Tag hingearbeitet. Aus gefluteten Tagebaurestlöchern entstand ein Seenverbund mit einer zusammenhängenden schiffbaren Gesamtfläche von 5.300 Hektar. Zur besseren Vorstellung, das sind mehr als 7.400 Fußballfelder. Nun wird also der letzte Verbindungskanal offiziell freigegeben und das eröffnet der Region einzigartige Chancen.
2: Das ist ein Potenzial, was sich dann eröffnet. 5.300 Hektar Wasserfläche. Damit kommen wir in eine neue Qualitätsstufe. Ich sage mal, für den Tourismus. Wir haben da nicht einzelne Badeseen, wo der Tagesgäste hinkommt, sondern es eröffnet sich ein ganz anderes Potenzial, vor allen Dingen für den Wassersport natürlich. Das wird ein Eldorado auch für die Wasserwanderer und für die Segler werden. Für uns als Landkreise auf brandenburgischer und sächsischer Seite ist es natürlich wichtig, das nachhaltig zu nutzen, als auch als Wirtschaftswachstum, gar keine Frage, in der Tourismusbranche. Aber ich will ganz klar auch betonen, dass wir das auch für unsere einheimische Bevölkerung machen. Wir wollen damit die Lebensqualität sichern, die Lebensqualität erhöhen und ausbauen, damit die Menschen sich sagen, Menschenskinder, Arbeit finde ich mittlerweile auf der ganzen Welt, auch hier in der Lausitz. Aber am schönsten leben lässt sich auch in der Lausitz.
1: Für den historischen Tag, an dem de facto der Wandel von Schwarz zu Blau vollzogen ist, hat sich der Tourismusverband eine besondere Mitmachaktion ausgedacht. So werden sich am 29. Juni im besten Fall mindestens 10.000 Gäste in die Fluten ihres Lieblingssees stürzen. Die Frage dabei, welcher See bringt die meisten Menschen zur selben Zeit ins Wasser? Ab 15 Uhr werden einheitliche Badekappen ausgeteilt. An allen 5 Seen sollen dann die Teilnehmer ab 16 Uhr gestaffelt und in möglichst großer Zahl an offiziellen Badestränden ins Wasser steigen. Parallel sind Bootsbesitzer eingeladen, die Aktion vom Wasser aus zu begleiten. Anmelden und gleichzeitig digital für seinen Lieblingssee voten kann man sich bereits jetzt unter www.lauritzerseenland.de/5-seen-challenge. Unter allen Teilnehmern werden über 70 hochwertige regionale Preise verlost. Bleibt die Frage, ob die honorigen Gäste selbst mit in die Fluten springen werden.
2: Ja, das muss ich mal sehen, an welcher Stelle, um mich nicht zu zerteilen. Das kann ich noch nicht versprechen, aber ich freue mich auf den 29.06. Es ist dann endlich soweit.
3: Es sieht ganz danach aus, als wenn man das da nicht rauskommt tatsächlich. Aber es ist wirklich ein toller Tag, den wir da planen. 29. Juni, Seenverbund, der als solcher dann auch wirklich besteht. Und wir wollen, dass ganz viele Menschen mitmachen. Ich denke, da bin ich auch dabei.
1: Und damit wird der 29. Juni nicht nur zum Symbol für den gelungenen Strukturwandel, sondern auch zum sprichwörtlichen Sprung in eine neue, blaue Zukunft der Lausitz.
4: Im Ordnungsamt in Herzberg-Elster fand eine Einbürgerungsfeier statt. Insgesamt 18 Personen wurden zu neuen deutschen Staatsbürgern. 15 von ihnen nahmen an der Zeremonie teil. Landrat Marcel Schmidt begleitete die Feier erstmals persönlich. Er würdigte die Lebenswege der Anwesenden und hob ihre Entscheidung hervor, Teil der deutschen Gesellschaft zu werden. Anschließend suchte er in persönlichen Gesprächen den direkten Austausch. Höhepunkt der kleinen Feierstunde war das Bekenntnis der Anwesenden zu Deutschland.
5: Ich erkläre feierlich, dass ich das Grundgesetz, und die Gesetze, der Bundesrepublik Deutschland, achten und alles unterlassen werde, was ihr schaden könnte. Vielen Dank.
4: Die Eingebürgerten im Alter zwischen 8 und 59 Jahren stammen aus Afghanistan, Armenien, Benin, Brasilien, Israel, Kenia, Libyen, Litauen, Russland, Spanien und Syrien.

Leben heute in verschiedenen Städten und Gemeinden des Landkreises Elbe-Elster, so unter anderem in Finsterwalde, Herzberg, Elsterwerda und Hohenleipisch. Auch die beruflichen und persönlichen Hintergründe der Eingebürgerten spiegeln die Vielfalt im Landkreis wider. Unter ihnen sind eine Marketingmanagerin, eine Pflegehelferassistentin, ein promovierter Lehrer, ein Arzt in Weiterbildung am Elbe-Elster-Klinikum, Fachkräfte aus dem IT-Bereich und dem Gastgewerbe sowie eine selbstständige Gaststättenbetreiberin. Einige haben ihre Ausbildung oder schulische Abschlüsse in Deutschland, teils direkt im Landkreis, erfolgreich abgeschlossen. Das abschließende obligatorische Erinnerungsfoto fehlte natürlich auch nicht. Es sollte Zugehörigkeit, Vielfalt und das gemeinsame Miteinander im Landkreis Elbe-Elster symbolisieren.

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1: Das Lausitzwelle-Radio war am vergangenen Wochenende live vor Ort in Schwebnitz. Und wer weder selbst live dabei war, noch das Radio angeschaltet hatte, für den haben wir die Höhepunkte des 70. Firmenjubiläums von Reisewünsche jetzt nochmal zusammengefasst. 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
2: In Schwebnitz wurde am Sonntag Geschichte gefeiert. 70 Jahre Reisewünsche, 60 Jahre Tankstelle und 10 Jahre Eisbar 97. Kurz nach 10:30 startete in der großen Halle des Reiseunternehmens, in welcher sonst die Busse gewartet werden, das große Jubiläumsfest mit der Juniorband des Spielmannszuges Oberlichtenau.

0: Hunderte Besucher lockt es auch zum Unternehmermarkt. Neben Busreisen von Reisewünsche, unter anderem mit Tages- und Mehrtagesfahrten, präsentierten sich auch viele andere regionale Unternehmen. Das Lausitzweller Radio mit Moderator Alexander Schkade sendete von 11 bis 15 Uhr live vor Ort. Für alle Hörer gab es viele Infos zum Jubiläum und das ein oder andere Interview. Auch kulinarisch wurden die Gäste bestens versorgt, dazu perfektes Frühlingswetter. Besser hätte es sich auch Geschäftsführer René Buinski nicht vorstellen können.
1: Der Sekt ist, wie gesagt, an der Frontscheibe schon inzwischen getrocknet bei der Wärme. Es war der gesamte Platz, der gesamte Hof war wirklich voll Menschen. Die Schlangen am Schweinegrill oder hier drüben bei Bergers an der Schlemmermeile, die waren länger wie unsere Busse.
0: Nicht nur auf dem Betriebsgelände von Reisewünsche war viel los, denn am Jubiläum beteiligten sich auch das DDR-Museum und das Schloss Schwebnitz. Ein extra bereitgestellter Shuttlebus verband alle drei Orte miteinander. Das Schloss, seit 1996 eine Ruine, will Inhaber Thorsten Winger wieder zum Leben erwecken. Neben der Renovierung des ehemaligen Speisesaals und des Brunns soll es nun auch im Haupthaus vorangehen.
2: Wir sind dabei, es wieder aufzubauen und haben in der Vergangenheit schon Arbeiten geleistet, denn es wuchsen Bäume bereits schon aus dem Schloss raus und wir haben jetzt die Grundsachen hergestellt, damit wir erstmal den Ansatz finden, zum wieder aufzubauen. Und wir sind bereits schon so weit, dass wir in den nächsten Wochen anfangen werden, die erste Zwischendecke einzuziehen.
0: Im privaten DDR-Museum Schwebnitz kamen Besucher mit einer Prise Ostalgie voll auf ihre Kosten. Mit Flohmarkt und Führungen durch die Ausstellung bot das Team um Chef Uwe Jenig einen spannenden historischen Einblick aus DDR-Zeiten. Von Spielzeug über Küchengeräte bis Fahrräder und Fernseher. Viele Helfer machten den Saisonstart des Museums am Sonntag möglich, unter ihnen auch Mario Gerbert aus Radeberg.
3: Da werden Sie sehen, dass dort wirklich sie gucken nur in lachende Gesichter. Guck mal da, hat Oma gehabt, guck mal da, die Mutti hatte das auch mal und ne, so geht das. Und dann bleiben viele an den Stücken, an den Ausstellungsstücken stehen und fangen dann an, sich zu erinnern und zu erzählen und so weiter. Und dort mischen wir uns dann gerne auch mal ein und dann wird das einfach eine schöne Zeit. Und darum geht es uns auch hier.
0: DDR-Museum, Schloss und Reisewünsche sind quasi ein Freundeskreis, der am ersten Sonntag im Mai zum gemeinsamen Beisammensein und Feiern einlud. Zurück auf dem Betriebshof fand um 13 Uhr die große Bustaufe des neuen Panorama-Reisebusses statt. 44 Sitzplätze, ein Glasdach und viel moderne Technik bieten in Zukunft schon fast ein bisschen Luxus. André Buinski und sein Bruder René tauften den Bus auf die Kreishauptstadt Bautzen.
4: 4, 3, 2, 1, 0, Feuer!
5: Wo ist der Beifall?
0: Wie schon andere Busse zuvor, beispielsweise Kamilienstadt, Königsbrück und Wildnisgebiet, soll der Name am neuen Bus die ganze Region um den Hauptsitz Schwebnitz herum in die Welt tragen. Passende Reiseangebote gab es natürlich ebenfalls.
1: Ich habe jetzt auch keinen Überblick, vielleicht haben wir heute auch so viele gebucht, da ist der Bus vielleicht schon wieder gefüllter. Jawohl. Ja. Und wir haben heute zum Jubiläumsfest unser Programm zweites Halbjahr veröffentlicht. Das ist jetzt die letzten Tage mit noch etwas Endsportarbeit fertig geworden. Das hat uns oder hat mich persönlich sehr gefreut, dass meine Mitarbeiter dort sehr stark angepackt haben, muss man echt so sagen. Es war durchaus stressig, bin ich ehrlich. Aber wir haben es gepackt, wir haben die Flyer fertig gekriegt rechtzeitig und die Gäste hier heute, ich kann es gar nicht abschätzen, wie viele. Ich denke, wir haben einen neuen Besucherrekord und die ganzen Besucher konnten sich die Zettel nach Belieben, ob Konzerte, ob Musicals mitnehmen oder dann lieber die Rentner, die nicht mehr so richtig zu Fuß sind, die kurze Wegefahrten, wo extra wenig zu laufen ist, mitnehmen oder wenn es Rundfahrten, Ausflüge sind, mit einem abwechslungsreichen Ausflugsprogramm, Erzgebirgsrundfahrt oder was auch immer. Das konnte man sich jeder so x-beliebig, haben wir da die Blätter vorbereitet, damit wir das schon passend fürs Reisegefühl und die Reiselust passend gemacht haben.
0: Ja. Nach der Tombola mit Reise- und Tankgutschein, Gewinn für die Hutberg-Gaststätte oder anderen kleinen Preisen wie einem leckeren Eis, gab es am späten Nachmittag noch die Abschlussparty mit Roland Kaiser-Dubel Steffen Heidrich.
4: Ein Einsatz, der so sicherlich nicht jeden Tag für die Feuerwehr ansteht, hat am Samstag die Einsatzkräfte im Haselbachtal beschäftigt. Im Ortsteil Bischheim musste eine Kuh aus einem Steinbruch gerettet werden. Und das entwickelte sich schnell zu einer echten Herausforderung. Das Tier war bereits am Vorabend gemeinsam mit einer zweiten Kuh von einer Weide ausgebrochen. Während eines der Tiere später für Probleme auf der Bahnstrecke sorgte und letztendlich leider erschossen werden musste, blieb die zweite Kuh zunächst verschwunden. Am Samstagmorgen dann die Entdeckung. Kuh Luise war in einen Steinbruch an der Jahnstraße geraten. Und das mehrere Meter tief und auf einem schmalen Felsvorsprung. Ein Ort, an dem man eine Kuh nicht unbedingt erwarten würde. Am Samstagmorgen wurde dann die Feuerwehr alarmiert. Aber schnell war klar, hier braucht es mehr als nur Muskelkraft und gutes Zureden. Neben den Feuerwehren aus Bischheim, Gersdorf und Mörsdorf kamen deshalb auch Spezialkräfte zum Einsatz. Darunter die Höhenrettung der Berufsfeuerwehr Bautzen und ein Fachberater des Technischen Hilfswerks aus Kamenz. Auch ein Tierarzt wurde hinzugezogen, denn die Gesundheit der Kuh hatte natürlich oberste Priorität. Um sicherzustellen, dass die Kuh ruhig bleibt, ohne sich oder die Helfer in Gefahr zu bringen, wurde eine Betäubung vorbereitet.
6: Je nachdem, wie oft geweckt die ist, 5 bis 15 Minuten, dann legt die sich hin, dann kommt der Kopf runter und dann können wir wieder hin, die Feste binden irgendwo.
4: Zunächst ging es darum, überhaupt zu dem Tier zu gelangen. Mit einem Schlauchboot näherten sich die Einsatzkräfte der Einsatzstelle. Von dort aus kletterte der Tierarzt vorsichtig über den Felsen zur Kuh. Nur aus nächster Nähe konnte er die Kuh betäuben. Ganz entspannt verlief das allerdings nicht. Als der Tierarzt die Kuh traf, reagierte das Tier erschrocken und unruhig. Luise rutschte am Hang ab und taumelte über die Felsen. Erst als sie liegen blieb und die Narkose wirkte, konnte sie gesichert werden. Parallel dazu liefen die Vorbereitungen für die eigentliche Rettung. Geplant war, die Kuh mithilfe eines Krans aus dem Steinbruch zu heben. Beim THW in Dresden gibt es eine Fachgruppe Brückenbau, welche einen Kran vorhält und diesen auch nach Bischheim brachte. Alles wurde für den Kraneinsatz vorbereitet und das Fahrzeug am Ende aufgebaut. Doch als die Rettung beginnen sollte, kam die ernüchternde Meldung. Der Kran hatte einen Defekt und konnte

0: nicht weitermachen.
1: Ja, das Problem war, dass der Kran vom THW einen technischen Defekt hatte. Wir haben uns dann dazu entschieden, dann noch einen zweiten Anbieter und einen privaten Helfer da zu verständigen über die Leitstelle. Es war dann so gewesen, dass Autowalter alarmiert wurde über die Leitstelle und wir haben dann sozusagen den Einsatz mit dem THW abgebrochen und haben dann eben die Kuh dann mittels der Firma Autowalter retten können.
0: Währenddessen kümmerte man sich intensiv um das Wohl des Tieres. Mit Planen wurde Schatten gespendet und mit Wasser für Abkühlung gesorgt. Doch während man auf den zweiten Kran wartete, wurde Kuh-Luise plötzlich wieder wach. Sie versuchte sich aufzurappeln, geriet in Panik und rutschte kopfüber ein Stück den Fels hinab. Sofort griffen die Einsatzkräfte ein, brachten eine Seilwinde in Stellung und zogen das Tier wieder ein Stück nach oben. Alles unter aufmerksamen Blicken des Tierarztes und mit einer neuen Portion Narkosemittel.
2: Naja, kreislaufmäßig ist es ja sehr belastend, weil sie ja mehrfach in Narkose gelegt werden muss. Sie wird aufgrund des langen Zeitraums bis zur vollendeten Rettung sozusagen immer wieder munter. Naja, und das ist natürlich vom Kreislauf her auch gerade bei dieser Hitze in der Sonne belastend. Deswegen haben wir auch eine Plane drüber gespannt und haben das Tier dann immer praktisch mit Wasser besprüht.
0: Und nach kurzer Wartezeit war der zweite Kran dann vor Ort und es konnte endlich losgehen. Die Kuh wurde gesichert und vorsichtig nach oben gehoben. Zentimeter für Zentimeter. Nach rund 7 Stunden Einsatzdauer war es endlich geschafft. Luise wurde erfolgreich gerettet und auf einen Anhänger verladen. Im Anschluss ging es für sie direkt weiter zur tierärztlichen Versorgung. Und damit endete für Luise dieses Abenteuer zwar mit jeder Menge Aufregung, aber am Ende mit einem guten Ausgang.
3: Wir sind am Ende der Sendung und damit auch mit dem Rückblick auf diese Woche bei Lausitzwelle im Fernsehen. 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Schönes Wochenende, schönen Muttertag, auf Wiedersehen.
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0: Guten Abend, liebe Zuschauer. Ich begrüße Sie zu einer neuen Ausgabe von 04 Plus, Ihrem Magazin für die Landkreise Leipzig und Nordsachsen. Morgen findet in Grimma die jährliche Hochwasserschutzübung statt. Doch in unserem ersten Bericht blicken wir noch einmal in die Jahreshauptversammlung der Gemeindefeuerwehr Grimma zurück. Steffen Kunze, Gemeindewehrleiter, blickte dahingehend auf ein einsatzreiches Jahr 2025. 702 Einsätze, damit stieg die Zahl im Vergleich zum Vorjahr deutlich an. Besonders fordernd waren unter anderem Waldbrände, Fahrzeugbrände sowie der Hubschrauberabsturz bei Goldson. Kunze lobte dabei die starke Zusammenarbeit aller Einsatzkräfte und Organisationen.
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2: Am Abend des 21. April zog die Gemeindewehrleitung der Stadt Grimma Bilanz für das Jahr 2025. Zur Jahreshauptversammlung konnte Oberbürgermeister Tino Kiesig Vertreter der Ortswehren, den Kreisbrandmeister, den Leiter des Ordnungsamtes und weitere Gäste begrüßen. Sachgebietsleiter Brandschutz und Wehrleiter Steffen Kunze sah anschließend auf das vergangene Jahr zurück und präsentierte natürlich die Zahlen.
3: Insgesamt sind wir 522 aktive Kameradinnen und Kameraden in der Gemeindefeuerwehr plus 208 Kameradinnen und Kameraden in der Alters- und Erdabteilung.

0: 26 Kameraden in der Wasserwehr, 25 im Musikzug der Gemeindefeuerwehr. Wir hatten 12 Neueintritte 2025, 4 Abgänge in den aktiven Dienst, 4 Zugänge in die Alles-in-Lernabteilung und 5 Mitglieder sind umgezogen, ausgetreten oder verstorben.
1: 44% der Kameradinnen und Kameraden sind in einem Alter zwischen 26 und 45 Jahren. Ein guter Schnitt, freute sich Steffen Kunze. Auch in Sachen Ausbildung bemühte der Wehrleiter die Statistik.
0: Wir haben 531 Group Member, 358 Group Führer, 281 Artenschutzgeländeträger nach unserem Programm. Das verfälscht immer ein bisschen, weil wenn du die Ausbildung zwar hast zum Artenschutzgeländeträger, aber keine gültige G26 Teil ist, dann tauchst du hier trotzdem in der Statistik mit auf. Also das kann ein bisschen sich verfälscht sein. 478 Sprechfunker, 189 Maschinisten, 128 Gruppenführer, 41 Zugführer und 16 Verbandsführer. Also auch das ist eine ganz schöne Summe. Aber auch da, das ist ein leicht verschoben, das ist in Richtung Landkreis, muss ich das jetzt hier sagen. Natürlich ist das leicht verschoben, weil es gibt ja doch den einen oder anderen Kameraden, der zwar die Ausbildung hat, Gruppenführer, aber die Funktion nicht mehr tätig ist. Nach unserem neuen Bedarfsplan müsste sich das dann langsam regulieren, durch die Berufung der Führungskräfte. Ich denke, da wird das glattgezogen.
1: Damit kam Steffen Kunze zur Gesamteinsatzzahl. Die stieg im Vergleich zum Vorjahr um rund 18% auf 702 Einsätze. Er erinnerte an einige Einsätze wie PKW-Brände in Grimma. Auch den Waldbrand im Glastener Forst mit der Schwierigkeit, den Brand im Unterholz zu lokalisieren, sparte er nicht aus. Schlussendlich lief der Einsatz nach der Installation der Einsatzstruktur sehr gut, freute sich Kunze. Weiterhin lobte er auch die Einsatztätigkeit, wie beim Waldbrand in der Gorischheide, wo sich die Kameradinnen und Kameraden aus den Wehren des Landkreises und der Stadt gut bewährt haben. Und natürlich, der Einsatz mit den größten Herausforderungen im vergangenen Jahr durfte nicht fehlen, der Hubschrauberabsturz in der Mulde bei Golzern. Dieser Einsatz hat den Kameradinnen und Kameraden viel abverlangt. Kunze lobte die starke Leistung und die gute Zusammenarbeit mit anderen Organisationen wie THW und Rettungshundestaffel. Natürlich gab der Gemeindewehrleiter einen Ausblick ins laufende Jahr, das in Sachen Einsatzhäufigkeit wahrscheinlich ähnlich wie 2025 ausfallen wird. Kunze widmete sich auch der Mutschener Ortswehr, die als Waldbrandzug zur neuen Katastrophenschutzeinheit im Landkreis Leipzig eine weitere Aufgabe übernommen hat. Diese bekommt für ihre Einsätze ein Tanklöschfahrzeug 4000 zur Verfügung gestellt. Dieses Übergangsfahrzeug wird aus einem anderen Landkreis geordert und in der Landesfeuerwehrschule aufbereitet. Später wird es durch ein Großtanklöschfahrzeug mit einem Fassungsvermögen von 9000 Litern Wasser ersetzt. Ein weiteres Thema war der Gerätewagen Logistik. Das Fahrzeug soll in diesem Jahr noch ausgeliefert werden. Hier ging die Grimmer Gemeindewehr mit einem anderen Aufbauhersteller neue und sparsamere Wege. Die sind aktuell, wo die Haushaltslage deutlich weniger Förderprojekte durch Freistaat und Landkreis zulässt, wichtig. Es gilt auch hier, die Ausgaben zu konsolidieren. Ein Beispiel: Funkmeldeempfänger oder Handy nutzen. Ronny Granzo präsentierte das Zahlenwerk für die Kinder- und Jugendfeuerwehr. Er erinnerte an einige der Aktivitäten, wie die Berufsfeuerwehrtage, bei denen kleine Einsätze nachgespielt wurden, Zeltlager und Präsentationen bei Stadtfesten und wehrenübergreifende Wettkämpfe gehörten auch dazu. Natürlich dankte er allen Mitstreitern und besonders seinem Stellvertreter Oliver Lehmann. Dieser wurde mit der Ehrenmedaille der Jugendfeuerwehr Sachsen ausgezeichnet. Nach den Grußworten der Gäste ging es zum nächsten Tagesordnungspunkt, der Wahl der stellvertretenden Gemeindewehrleitung für die Einsatzgebiete 1, 2 und 4 sowie der Jugendfeuerwehrwarte. Diese erfolgte, entsprechend der Vorgaben der Feuerwehrsatzung der großen Kreisstadt Grimma, in geheimer Wahl. Im Einsatzgebiet 1 nahmen 25 Wahlberechtigte teil, im EG 3 20 Wahlberechtigte und im EG 4 15. Daniel Klemm, Rico Schneider und Christian Donner wurden zu stellvertretenden Gemeindewehrleitern der Stadt Grimma gewählt und am 30.04. vom Stadtrat berufen. Geheim gewählt und öffentlich beglückwünscht wurde auch mit Tim Felber, der Gemeindejugendfeuerwehrwart der Kinder- und Jugendfeuerwehr der Stadt Grimma, und sein Stellvertreter Ronny Granzo. Auch sie wurden am 30.04. durch den Stadtrat berufen. Mit der Wahl ging der offizielle Teil der Veranstaltung zu Ende.
2: Kommen wir zu den Meldungen aus den Landkreisen Leipzig und Nordsachsen. Grippesaison in Sachsen endet. Die Grippesaison 2025/26 ist in Sachsen mit einer Rekordzahl an Todesfällen zu Ende gegangen. Insgesamt wurden 28.550 Influenza-Erkrankungen registriert. 258 Menschen starben nachweislich an einer Grippeinfektion, so viele wie noch nie seit Einführung des Infektionsschutzgesetzes im Jahr 2001. Die meisten Verstorbenen waren ältere Menschen, das Durchschnittsalter lag bei 86 Jahren. Experten gehen davon aus, dass die hohe Zahl der registrierten Todesfälle auch mit besseren Testmöglichkeiten zusammenhängt. Gleichzeitig sinkt jedoch seit Jahren die Impfbereitschaft. Neben der Influenza spielten auch RSV- und Corona-Infektionen eine große Rolle. Auch hier wurden zahlreiche schwere Krankheitsverläufe und Todesfälle registriert. Steigende Spritpreise bringen DRK-Fahrdienst unter Druck. Die stark gestiegenen Kraftstoffpreise setzen den Fahrdienst des DRK Sachsen zunehmend unter finanziellen Druck. Nach Angaben des Deutschen Roten Kreuzes reichen die bisherigen Vergütungen kaum noch aus, um die wichtigen Krankenfahrten kostendeckend anzubieten. Mit über 650 Mitarbeitenden, 28 Standorten und rund 250 Fahrzeugen ist das DRK der größte Anbieter von Krankenfahrten in Sachsen. Allein im vergangenen Jahr wurden etwa 158.000 Fahrten durchgeführt. Das DRK warnt davor, dass der Fahrdienst nicht einfach durch Taxis oder Rettungswachen ersetzt werden könne. Gefördert werden nun kurzfristige finanzielle Hilfen sowie bessere Rahmenbedingungen. Die Abstimmungsphase für das erste Kolditzer Bürgerbudget ist eröffnet. Bis zum 17. Mai können alle Einwohnerinnen und Einwohner ab 14 Jahren online über 19 Projekte abstimmen und dabei bis zu 3 Stimmen vergeben. Zusätzlich gibt es besondere Jugendwahltermine am 7. und 12. Mai im Rathaus, bei denen Jugendliche auch ohne Personalausweis teilnehmen können. Weitere Abstimmungsmöglichkeiten bestehen am 16. und 17. Mai beim Birkenfest. Die Gewinnerprojekte werden am 17. Mai um 15.30 Uhr bekannt gegeben. Die Stadt ruft alle Bürgerinnen und Bürger zur Teilnahme auf. Am 9. Mai um 14.30 Uhr findet in der Buchhandlung Bücherwurm in Grimma das sächsische Landesfinale des Vorlesewettbewerbes statt. 6 Schülerinnen und Schüler der 6. Klasse haben sich über mehrere Wettbewerbsstufen für diesen Entscheid qualifiziert. Der traditionsreiche Wettbewerb des Börsenvereins des Deutschen Buchhandels zählt zu den größten Leseförderaktionen in Deutschland und bringt junge Lesetalente auf die Bühne. Die Siegerinnen und Sieger der Landesentscheide ziehen im Juni ins Bundesfinale nach Berlin ein. Sachsen setzt auf autonomes Fahren im ÖPNV bis 2030. Der Freistaat Sachsen treibt die Zukunft der Mobilität aktiv voran. Mit einer gemeinsamen Absichtserklärung wollen Politik, Wirtschaft und Wissenschaft die Voraussetzungen schaffen, um autonomes Fahren im öffentlichen Nahverkehr bis 2030 in den Regelbetrieb zu überführen. Ziel ist der Einsatz hochautomatisierter Fahrzeuge, die künftig selbstständig im Linienverkehr unterwegs sind. Besonders im ländlichen Raum und im Umland von Städten sollen dadurch neue, flexible Mobilitätsangebote entstehen und der ÖPNV attraktiver werden. Bereits laufende Projekte, etwa in Leipzig, zeigen das Potenzial autonomer Shuttlebusse. Die Initiative gilt als wichtiger Schritt, um Sachsen als führenden Standort für intelligente und vernetzte Mobilität zu etablieren. Sachsen setzt stärker auf Erhalt bestehender Hochwasserschutzanlagen. Der Freistaat Sachsen richtet sein Hochwasserschutzprogramm neu aus. Künftig soll der Fokus stärker auf der Instandhaltung und Sanierung bestehender Anlagen liegen, während der Neubau reduziert wird. Das hat das Kabinett im April 2026 beschlossen. Hintergrund sind begrenzte finanzielle Mittel und die Notwendigkeit, das bereits erreichte Schutzniveau langfristig zu sichern. Seit dem Jahrhunderthochwasser 2002 wurden rund 3,5 Milliarden Euro in den Hochwasserschutz investiert. Von insgesamt 749 geplanten Maßnahmen sind bereits über 590 umgesetzt, weitere befinden sich aktuell im Bau. Neben technischen Anlagen setzt Sachsen auch verstärkt auf naturnahe Lösungen wie Renaturierung.

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2: 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Ein musikalischer Sommer steht der Stadt Grimma bevor und der Herbst setzt dann noch einen drauf. Das Jugendblasorchester lädt wieder musikalische Freunde aus aller Welt zum internationalen Musikantentreffen ein. Bis dahin gibt es noch einiges zu tun und wir haben einmal in den Vorbereitungsstand geschaut. Die Schreibtische im Jugendblasorchester Grimma sind voll, denn es gibt einiges zu tun. Nicht nur das traditionelle Muttertagskonzert am Sonntag auf dem Markt in Grimma steht bevor, sondern noch weitaus größere Events werfen ihre Schatten voraus. Als ein Festival der Superlative wird das internationale Musikantentreffen, welches alle 4 Jahre in Grimma ausgerichtet wird, bezeichnet. Zur 11. Auflage vom 11. bis 13. September wird Grimma wieder zur Heimat von Musikern aus aller Welt. Für Organisator André Ramlow ist das volksfestähnliche Event ein besonderes Highlight.
4: Es ist eine fest etablierte Größe in Grimma. Es ist unser 11. Wir machen das seit 1992 und man muss es einfach mal erlebt haben. Nicht bloß

0: denn das Programm wird wieder vielfältig gestaltet sein.
1: Also wir haben wieder ein tolles, vollgepacktes, dreitägiges Programm. Freitag geht's los und es ist ein tolles Aushängeschild für Grimma, Sachsen, aber auch Deutschland.
0: Die weiteste Anreise wird das japanische Orchester verzeichnen. Daran schließen sich Gruppen und Formationen aus aller Welt an. In der vergangenen Jubiläumsausgabe, bei dem das hiesige Jugendblasorchester zeitgleich sein 50. Bestehen feierte, konnten ganze 19 Musikformationen aus 5 Nationen in der Stadt an der Mulde begrüßt werden. Die Organisatoren danken herzlich für die große Unterstützung, die ihnen seit Jahren zuteil wird, um dieses besondere Ereignis möglich zu machen. Um gerade auch den weit angereisten Musikerinnen und Musikern eine schöne Zeit in Grimma zu bieten. Meist werden diese privat untergebracht. Dafür werden in diesem Jahr unter anderem noch Quartierseltern gesucht.
1: Ja, also wir haben natürlich viele Sponsoren, die uns schon langjährig unterstützen. Aber Sponsoren können wir immer gebrauchen. Also wer uns unterstützen will, auch als freiwillige Helfer, Quartiereltern, wie gesagt, oder einfach dann ein Ticket kaufen für das Wochenende, das hilft alles ungemein.
0: André Ramlo freut sich auf das anstehende, bereits traditionelle Großereignis in Grimma. Er erinnert sich gern an die vergangenen Musikantentreffen zurück, die immer außergewöhnliche Highlights boten. Aus dem Jubiläumsjahr blieb ihm ein Moment besonders in Erinnerung.
1: Beim letzten Mal hatten wir mit dem Wetter ein bisschen Pech zu dem gemeinsamen Spiel in der, im Stadion der Freundschaft. Aber haben die Musiker alle ganz toll gelöst. Während es dann in Strömen geregnet hat, sind alle Musiker unter der Überdachung gekommen und haben einfach dort zusammen mit dem Publikum weitergespielt. Das war eigentlich ein tolles Erlebnis und hat super funktioniert und alle waren begeistert.
0: Die Wetteraussichten sind also zweitrangig, denn der musikalische Ausblick bleibt dessen ungeachtet und wird auch in diesem Jahr für einige Highlights sorgen. Tickets für die 3 musikalischen Tage lassen sich ab sofort sichern.
1: Also die Tickets gibt es in der Stadtinformation Grimma. Bei unseren Konzerten, wenn wir überall unterwegs sind, dieses Jahr gibt es die natürlich. Auf dem Frische Markt sind wir jetzt immer mit dabei und auch bei Muldental TV in der Geschäftsstelle. Und wer dann überall nicht hinkommt oder eben die Zeit nicht hat, dann auch online gibt es die zu kaufen, bei uns unter der Website.
0: Vom 11. bis 13. September wird Grimma also wieder Heimat internationaler Musikfreunde. Bei einem Event, welches sich über Besuch und Teilnahme freut. Graffiti zwischen Kunst und Ärgernis. Auch in Grimma nehmen Farbschmierereien immer mehr zu. Wie sich diese entfernen lassen und welche Herausforderungen dabei entstehen, das zeigte ein Vorführtag in der Stadt. In der vergangenen Zeit blieb Grimma von Farbschmierereien an öffentlichen und privaten Gebäuden und Anlagen weitgehend verschont. Doch das ist mittlerweile vorbei. An vielen Bauwerken sind die farblichen Schmierereien Alltag geworden. Die Respektlosigkeit einiger weniger gegenüber dem, was andere Menschen erschaffen haben, ist schwer zu ertragen. Und das wirft ein schlechtes Bild auf Grimma. Die große Mehrheit der Bewohner von Grimma möchte gern, dass die Farbschandflecken wieder verschwinden. Die Stadtverwaltung Grimma organisierte mit der Firma Kärscher zu diesem Thema einen Vorführtag, wie die Schmierereien wieder entfernt werden können. Dieser fand an der Steinbrücke und in den Arkaden des Augustin-Gymnasiums, wo auch allerhand Farbe versprüht wurde, statt. Im Vorfeld sammelten sich Interessierte und Schaulustige am Muldeufer hinter der Klosterkirche. Die Gerätschaften waren bereits aufgebaut, mit deren Hilfe die Farbschmierereien entfernt werden können. Wichtig ist natürlich dabei, dass der Farbanstrich von Bauwerken oder das Bauwerk selbst nachhaltig nicht beschädigt wird. Unter den Anwesenden waren neben vielen Stadträten auch Vertreter des Polizeireviers Grimma mit Revierleiter Richard Baldeweg. Grimmas Oberbürgermeister Tino Kiesig begrüßte die Anwesenden.
2: Es geht einerseits natürlich, diese Technologien kennenzulernen, weil wir haben ganz viele wissbegierige Fachleute, die das wissen möchten, wie das funktioniert. Wir wollen aber auch mit dieser Aktion nicht nur das Zeichen setzen, sondern sensibilisieren und möchten eigentlich auch den Appell an alle richten, dass wir gegenseitig aufeinander besser aufpassen, dass wir auch sowas nicht weiter dulden und dass eben Wegschauen nicht die richtige Lösung ist.
0: 3 Technologien der Reinigung der Flächen wurden vorgestellt. Die erste besteht aus einer relativ leicht zu bewegenden Anlage, die aus einer Druckgasflasche CO2 entnimmt, in kristallines Trockeneis verwandelt, das dann mit Druck über eine Sprühpistole auf die zu reinigende Fläche gerichtet wird. Das zweite Modell arbeitet mit Trockeneis,

dass man sich über örtliche Anbieter anliefern lassen kann. Das Aggregat crasht das Trockeneis auf die richtige Körnung und arbeitet dann wie das erste Gerät. Zum Schluss wurde das Profigerät vorgestellt. Der Einachs-Anhänger ist ein mobiles Reinigungsgerät, das sowohl mit Kalt- und Heißwasser arbeiten kann und mit seinem Tankvolumen von 1,7 Kubikmetern Wasser unabhängig von einer örtlichen Wasserbereitstellung. Die fachliche Einleitung kam von Stefan Steigleder von der Firma Kärscher. Und dann schritt man zur Tat. Die beiden ersten Modelle benötigen einen Kompressor und einen Stromanschluss. Nach dem Starten kann es ohne weitere Rüstarbeiten gleich an die Reinigung gehen. Ein Mitarbeiter der Produktfirma demonstrierte die Handhabung. Die Neugierde der Anwesenden war groß und nach wenigen Minuten war auch schon der erste Laie am Strahler. Handschuhe und Schutzbrille sind als Ausrüstung nötig, aber mehr auch nicht. Dann ließ es sich der Direktor des Gymnasiums St. Augustin und Stadtrat Carsten Schrempel nicht nehmen, die Strahlpistole selbst zu führen. Bei aller Begeisterung, das Entfernen der Schmierereien ist mit Sicherheit aufwendiger als das Anbringen. Auch der Revierleiter der Polizei, Richard Baldeweg, versuchte sich in der Entfernung der Farben. Eine Herausforderung sind offenporige Bauwerke, wie zum Beispiel die Säulen der Arkaden oder der Rochlitzer Porphyrtuff an der Steinbrücke. An der Steinbrücke war man zwischenzeitlich gegen einen größeren Schandfleck vorgegangen und konnte ihn dementsprechend minimieren. Damit Grimma auch in Zukunft sein Gesicht behält, braucht es neben wirksamer Reinigung vor allem eines: Respekt vor dem Eigentum und dem, was andere geschaffen haben. Ob sich das Wochenende für einen Ausflug lohnt oder doch die Regenvariante genutzt werden sollte, das sehen wir jetzt in den Wetteraussichten. Für das kommende Wochenende zeichnet sich in den Regionen Landkreis Leipzig und Landkreis Nordsachsen eine deutliche Wetterbesserung ab. Nachdem die vergangenen Tage kühl und regnerisch waren, steigen die Temperaturen ab Samstag langsam wieder an. Der Sonnabend beginnt überwiegend stark bewölkt, im Tagesverlauf lockert die Bewölkung jedoch zeitweise auf. Dabei sind am Nachmittag einzelne kurze Schauer möglich. Vielerorts bleibt es aber bereits trocken. Die Temperaturen erreichen etwa 20 Grad und fühlen sich durch den nur schwachen bis mäßigen Wind deutlich angenehmer an. Am Sonntag setzt sich die freundlichere Wetterentwicklung fort. Dann zeigt sich der Himmel wechselnd bewölkt mit sonnigen Abschnitten und die Temperaturen steigen auf frühsommerliche 22 Grad. Regen spielt nur noch eine geringe Rolle, sodass gute Bedingungen für Ausflüge, Gartenarbeit oder andere Aktivitäten im Freien bestehen. Besonders am Nachmittag kann sich die Sonne längere Zeit zeigen. Lediglich einzelne kurze Schauer sind lokal noch nicht völlig ausgeschlossen. Insgesamt bringt das Wochenende also eine spürbare Wetterberuhigung und deutlich mildere Luft in unsere Region. Wir sind am Ende unserer Sendung angekommen. Ich wünsche Ihnen jetzt ein wunderschönes Wochenende und ich freue mich, wenn Sie auch am Montag hier wieder einschalten.

In Frankreich besuchen wir Serge Maudet, den heutigen Präsidenten der Internationalen Vereinigung der Mund- und Fußmalenden Künstler. Serge Maudet ist Mundmaler und gern in der Natur. Was er sieht, band er direkt aufs Papier. Von Geburt an ist Serge an Händen und Beinen gelähmt. Seine Mutter brachte ihm in seiner Kindheit schon früh bei, den Mund als Ersatz für Hände zu verwenden und mit diesem einen Stift zu halten.

Das sind Zeichnungen, die mich inspirieren. Martineau, mein Professor, machte mir auf diese Weise Lust aufs Zeichnen. Das ist sein Bild, das ich gegen eines von meinen Bildern getauscht habe. Ein Tauschhandel? Genau, ein Tauschhandel. Ich finde, das Bild ist gleichzeitig dunkel und voller Licht. Dabei besteht es nur aus Strichen. Nur Striche mit einem Bleistift und einer Feder. Das ist etwas Magisches. Das bringt etwas in mir zum Vibrieren. Die Malerei war meine erste Ausdrucksart. Als Kind zeichnete ich die Dinge, die ich nicht machen konnte. Das Malen wurde für mich eine Möglichkeit, meine Gefühle auszudrücken. Im Alter von 17 Jahren beschloss er, einen Buchhalterfernkurs zu belegen. Rasch wurde ihm klar, dass er für diese Arbeit nicht geschaffen war und er keine Erfüllung in dieser Arbeit finden konnte. Er entschloss sich, sich voll und ganz dem Zeichnen zu widmen. Ein Schritt nicht ohne Risiko. Wie sollte ein eingeschränkter Maler von seiner Kunst leben können? Er nahm privaten Unterricht bei einem Professor in Paris. Als Landschaftsmaler arbeitet der Künstler in der großen Tradition des französischen Impressionismus. Ist der Dirigent Karajan? Karajans Gesicht ist zwar erst ein Entwurf, doch er lebt bereits. Er sieht vollendet aus. Ist er fertig? Ich weiß nicht. Eben sah ich ihn mir an, ich sah das ganze Bild an und dachte, ich könnte alle Porträts etwas weniger intensiv machen als Karajan. Dann wäre das Bild fertig. Serge lebt in Frankreich, genau gesagt in der Nähe von Tours. Dort hat er sein Atelier, in dem er sich um neue Gemälde kümmert. Sein Atelier kann man getrost als Refugium bezeichnen, das abseits gelegen eine kontemplative Ruhe ausstrahlt. I remember colors you painted in my eyes. Alles dort ist auf die Bedürfnisse des Künstlers zugeschnitten, der sich völlig selbstständig bewegt

arbeitet und lebt. Serge nutzt zeitgemäße Techniken, um Nachteile auszugleichen. Zeichentablet und Computer kommen neben den klassischen Materialien zum Einsatz.

Das ist mein viertes Auto. Dies hier ist das Beste vom Besten. Dieses Auto funktioniert mit einem Computer an Bord. Ich fahre mit einem Joystick. Alle Funktionen in einem Hebel. So kann ich jetzt, wo ich weniger Kraft habe, immer noch Auto fahren. Aber es ist eine Technologie. Wenn sie eine Panne hat, hat sie eine Panne. Das ist ein Problem. Wenn eine gesunde Person ein Problem hat, ruft sie sich ein Taxi. Das bringt einen dann heim oder man findet jemanden, der einen abschleppt. Für mich ist das viel komplizierter. Man findet kaum ein behindertengerechtes Taxi. Man braucht jemanden, der sich mit dem Auto auskennt. Man muss die Kabel abstecken, den Sitz ausbauen. Es ist kompliziert. Trotzdem ist es wunderbar für mich. Wie ein Fahrzeug für Menschen mit besonderen Bedürfnissen entsteht, konnten wir uns beim Hersteller erklären lassen. ACA befindet sich in Frankreich, genauer gesagt in Bordeaux, und ist ein Hersteller, der sich auf die Konstruktion von Fahrzeugen für Menschen mit körperlichen Einschränkungen spezialisiert hat. Die Produktionsstätte ist für Menschen mit Behinderung optimiert. Diese können dort wohnen, um Anpassungsarbeiten unmittelbar vornehmen zu können. Wer zu ACA kommt, wird überrascht, denn ausnahmslos alle Einrichtungen dort sind barrierefrei. Jedes Fahrzeug wird den Bedürfnissen des zukünftigen Fahrers entsprechend angepasst. Dort hat man das Fahrzeug von Serge neu entwickelt, konzipiert und hergestellt. Wer glaubt, dass dort nur bereits existierende Komponenten ausgetauscht werden müssen, sieht sich getäuscht. Jedes Fahrzeug wird grundlegend rückgebaut, um dann mit neuen Komponenten versehen zu werden. Denn jede dieser Komponenten ist in Handarbeit entstanden oder zumindest manuell eingebaut worden und auf die speziellen Bedürfnisse der Kunden ausgelegt worden. Jedes Fahrzeug ist, im Gegensatz zu den Fahrzeugen vom Fließband, ein Unikat. Mit diesem Auto gibt es eine Weiterentwicklung des Yeti. Ein Auto, mit dem man leicht in der Stadt fahren kann, mit dem man Einkäufe erledigen und sich leicht bewegen kann. Alles zu einem ausreichend tiefen Preis. Die Autos vom Fließband dienen lediglich dazu, die neuen Komponenten aufzunehmen. Jedes Fahrzeug braucht entsprechend Zeit, Muße und die Mithilfe des Kunden. Oftmals sind Kunden mehrere Tage vor Ort, um die Anpassungsschritte zu unterstützen. Dafür brauchen die Kunden entsprechende Unterkunft, die nicht immer leicht zu finden ist. Serge ist mobil, wie jeder andere auch. Und es ist überhaupt keine Besonderheit, mit ihm auf langer Strecke unterwegs zu sein. Für Serge ist es deshalb normal, hunderte von Kilometern zurückzulegen, da das Flugzeug zu unflexibel ist und er nur so bei Workshops und Ausstellungen innerhalb Europas sicher ankommt. Unabhängig fühlte ich mich, als ich den Führerschein machte, weil ich mich bewegen kann und dadurch vorankomme. Wann war das? Vor 35 Jahren. Ich machte den Führerschein in einer traditionellen Fahrschule. Aber ohne Technologie. Da standen Metallteile in allen Richtungen, aber es funktionierte. Damals durfte man das, jetzt darf man das nicht mehr. Aber um von Punkt A zu Punkt B zu gelangen, fahre ich zum ersten Mal alleine ohne fremde Hilfe. Das ist ein Buch für Kinder, das ich gerade erfinde. Die Geschichte eines kleinen Hasen, der im Wald lebt. Bild für Bild sieht man, wie er aufsteht. Er wohnt in einem Baum. Er steht auf und läuft im Gras. Et à un moment donné, il entend un bruit extraordinaire.

0: Auf einmal ist da ein Lärm. Ein böser Traktor, der Zigarre raucht, mit einem bösen Mann. Er will im Wald Bäume fällen. Ein Holzfäller. Nicht alle Holzfäller sind böse, aber für einen kleinen Hasen schon. Also holt er den Uhu. Der Uhu holt alle Vögel und der Hase, alle Tiere, die laufen und kriechen können, alle helfen zusammen und verjagen den Holzfäller.
1: Ils se réunissent tous et chassent le bûcheron.
0: Sie machen ein Fest und hängen Girlanden auf. Sie erklären den Hasen zum Retter des Waldes.
1: Ils décident que le petit lapin devient le sauveur de la forêt.
0: Serge Maudet, ein Künstler, der sich immer wieder neu erfindet. Ein Präsident, der durch seine unabhängige Lebensweise für viele Mitglieder der Vereinigung der Mund- und Fußmalenden Künstler Inspiration und Vorbild ist.

Es braucht Mut und Talent, um ein Auto so schnell, treffsicher und elegant über den Asphalt gleiten zu lassen. Körperliche Fitness? Ein unbedingtes Muss beim Driften. Der Fahrer hat alle Hände voll zu tun, um seinen 700 PS starken Wagen so nah wie möglich am Grenzbereich zu bewegen, ohne dabei die Kontrolle zu verlieren. Doch was ist, wenn der Fahrer gar keine Hände besitzt? Wir treffen Bartosz Ostalowski in seiner Heimatstadt Krakau in Polen. In seinem Leben gab es diesen einen Tag, der alles veränderte. Bartosz war auf dem Motorrad unterwegs, als ihm ein Auto die Vorfahrt nahm. Nach dem Asphalt kam die Leitplanke. Der 5. August 2006. Es war der Tag, an dem der junge Mann seine beiden Arme verlor. Doch Bartosz ließ sich nicht unterkriegen. Er schöpfte Mut, machte unbeirrt weiter und kämpfte sich in sein Leben als Rennfahrer zurück. Nach wie vor liebt er die Geschwindigkeit. Er macht seinen Job mit Leib und Seele. Vor seinem Unfall war er Rallye-Fahrer. Jetzt hat er sich auf das Driften spezialisiert. Und auch er ist eine Berühmtheit. Bartosz ist eine Bekanntheit in Polen. Das kommt vor allem von seinen Driftrennen.

Seine Fans erkennen ihn und lieben ihn für das, was er tut. Selfies mit Fans zu machen, gehört für Bartosz dazu. Er ist ein Star in der Szene. Doch bevor er uns seinen speziell für ihn umgebauten Drift-Rennwagen zeigen möchte, führt uns der Weg in sein Atelier. Denn Bartosz ist nicht nur Asphalt, sondern auch Leinwandkünstler. Unterschiedlicher könnten seine Interessen kaum sein. Es ist die ruhige Seite in Bartosz' Leben. Er hat für sich die Malerei entdeckt. Das Mischen der Farben, die Konzentration auf sein Malwerkzeug und die Leinwand. Momente, in denen er abschalten und runterkommen kann. Im Atelier ist sein rechter Fuß der Star. Die Präzision, mit der der Maler seine Bewegungen ausführt, beeindruckt. Seine Füße haben gelernt, alle entscheidenden Handgriffe zu übernehmen. Im Atelier kommt Bartosz ganz ohne fremde Hilfe aus. Das macht ihn nicht nur stolz, sondern hilft ihm dabei, sich vollkommen auf die Kunst konzentrieren zu können. Dies ist das Bild, das ich gerade vorbereite, um es an meinen Verlag VDMFK zu senden. Ich male aber auch andere Stücke. Dies ist eine Aussicht, eine Landschaft in den Bergen. Ich male aber auch gerne etwas Abstraktes. Etwas wie das. Dies ist ein Gesicht, in dem es viele Farben gibt. Es ist ein bisschen traurig. Sie können darüber nachdenken. Ich meinte hier, ich dachte über verschiedene moderne menschliche Sorgen nach. Das ist also auch ein Teil eines Gemäldes, das ich mag. Bartosz ist Teil einer Gemeinschaft von Fuß- und Mundmalenden Künstlern, die sich ihr Auskommen mit der Malerei verdienen. Seit 2009 ist er Stipendiat dieser Vereinigung. Über die Jahre hat sich sein Talent immer mehr herausgebildet. Die Vereinigung hat ihm dabei geholfen, als Künstler zu wachsen und seinen eigenen Stil zu entwickeln. Mal schwungvoll, mal millimetergenau setzt der Fußmaler mit Pinsel oder Spachtel die Farbakzente auf die Leinwand. Präzision ist ein häufiges Element von Drift und Malerei. Jeder Strich auf der Leinwand, wenn das Gemälde erstellt wird. Es muss sehr präzise und gut gewählt sein. Denn wenn man einen schwerwiegenden Fehler macht, dann wird man das dem Gemälde immer ansehen. Es ist ähnlich wie in Drift. Dies ist eine Sportart, die von Richtern bewertet wird. Wenn meine Linie nicht genau das ist, was sie wollen, dann ist das mein Fehler. Oder wenn das Auto auf der Strecke wegrutscht. Die Richter werden dies sehen und die gesamte Driftrunde wird das Gewicht dieses Fehlers tragen. Das sind die gemeinsamen Elemente, die ich sowohl beim Driften als auch in der Malerei finde. In beiden Bereichen entsteht etwas Neues, zumindest in meinem Fall. Es ist eine Art Inspiration, dass du es schaffst. Sowohl von der künstlerischen Seite als auch im Motorsport. Dadurch konnte ich beide Leidenschaften retten. Als ich meine Arme verlor, dachte ich, ich würde niemals mehr fahren können. Aber ich habe es geschafft, die Leidenschaften zu retten. Wir begleiten Bartosz zu seiner anderen Leidenschaft. Ein Auto auf den Punkt, um Kurven zu zirkeln und dabei das Fahrzeug querzustellen, ist seine Passion. Auf der Rennstrecke sind alle Fahrer gleich. Bartosz ist einer von vielen. Hier kann er seine Behinderung vergessen, wie er sagt. In seinem Nissan Skyline R34 ist er in seinem Element. Es sieht spielerisch leicht aus, wie der Profirennfahrer seinen 700 PS starken Wagen präzise und sicher um die engen Kurven zirkelt. Nach dem Rennen ist vor dem Rennen. Da der speziell modifizierte Bolide nicht auf der Straße fahren darf, kommt er im Anhänger vom letzten Rennen nach Hause. Dieses Fahrzeug ist in der Drift-Rennszene besonders beliebt. Der Nissan Skyline, den man so im Original nur aus Japan beziehen kann. Frisch von der Strecke zurück, will er für seinen nächsten Einsatz fit gemacht werden. Mit seinem Rennteam schraubt und arbeitet Bartosz zu Hause in seiner Garage.

Garage an seinem Fahrzeug. Breit muss das Auto natürlich sein und spoilerbewehrt. Mit einem starken Motor und natürlich schnell. Getreu dem Film Need for Speed, der Driftrennen weltweit berühmt gemacht hat. Bartosz blüht auf beim Anblick eines leistungsstarken Motors. Er erzählt bescheiden, aber doch stolz von seiner Passion. Dies ist mein Lieblingssportwagen, Nissan Skyline R34. Nun, das ist mein Baby, das wir seit 6 Jahren hier in der Werkstatt bauen. Jedes Jahr ändern wir etwas, um es immer besser zu machen und ihn noch besser auf mich anzupassen. Das Wichtigste ist sein Herz. Ich meine damit seinen Motor, einen V8-Motor. Ein sehr leistungsstarkes Aggregat mit einem Hubraum von bis zu 7 Litern.

Beim Driften geht es um das Spiel von Gas geben und Bremsen. Schnelle Gangwechsel, absolute Kontrolle über das Lenkrad. Bartosz beherrscht sein Fahrzeug perfekt. Den beeindruckendsten Job hier macht sein linkes Bein, genauer gesagt der Fuß. Was sich andere mit beiden Händen am Lenkrad nicht trauen würden, managt Bartosz mit der linken Fußsohle. Der sichere Griff der Zehen und Ballen entscheidet über Asphalt oder Auslauffläche. Sein Fahrzeug ist genau auf ihn abgestimmt. Ein zusätzliches Pedal oberhalb des Gaspedals ersetzt die Handbremse. Bartosz bedient sie einfach mit dem rechten Fuß. Mit einem Hebel nahe der rechten Schulter schaltet er die Gänge in Sekundenbruchteilen rauf und runter. Bartosz ist ein Meister seines Faches und ein Star in der Szene. In den Rennen gelten für ihn die gleichen Regeln wie für alle anderen auch. Es gelingt ihm ohne Probleme, die anderen mit seinen Fähigkeiten in Schach zu halten. Eine Grundvoraussetzung für diese Höchstleistungen ist absolute Fitness. Regelmäßig trainiert Bartosz Kraft, Ausdauer und Beweglichkeit. Vor allem seine Rumpfmuskulatur ist bei den Rennen gefordert. Schließlich muss sie nicht nur den Fahrer stabil im Sitz halten, sondern auch noch das linke Bein unter permanenter Anspannung bewegen. Der junge Mann trainiert hart, damit er diese Leistungen auch für die Dauer jedes Rennens abrufen kann. Bartosz liebt den Wechsel der Herausforderungen. Sich für die Kunst oder das Leben als Rennfahrer zu entscheiden? Unmöglich. Schließlich wollen beide Füße auf ihre Kosten kommen. Der linke Fuß am Lenkrad des Rennwagens und der rechte Fuß, wenn er den Pinsel über die Leinwand führen darf. Sein Besuch im Malgeschäft? Deutlich entspannter als ein Boxenstopp. Bartosz nimmt sich Zeit, in aller Ruhe die Farben für seine nächsten Projekte auszusuchen. Und dann genießt er den Bummel durch die Stadt. Sich einfach treiben lassen zwischen den Menschen. Doch so ganz kann er es dann doch nicht lassen. Wenn Bartosz Pferdestärken oder kurz gesagt PS entdeckt, ist es um ihn geschehen. Eigentlich sind die Kutschen in Krakau eine Touristenattraktion. Aber alles, was Räder hat, scheint ihn magisch anzuziehen. Und so gönnt er sich diesen völlig driftfreien Ausflug mit 2 PS durch die Stadt. Bartosz Ostalowski. Ein Mann, der das perfekte Gleichgewicht zwischen Gas und Bremse, Asphalt und Leinwand in seinem Leben gefunden hat.

Willkommen auf der Festung Königstein. Ich bin Dr. André Thieme, Festungskommandant, Historiker und Spezialist für die Geschichte Sachsens. Nach der Wende von 1989 sank das Sächsische in der öffentlichen Wahrnehmung zügig zur Unterschichtensprache ab. Sachsen oder Ostdeutsche in maßgeblichen Positionen gab es plötzlich kaum noch und wenn, dann sprachen sie in der Regel nicht mehr Sächsisch. Sächsische Dialektsprecher, die tauchten stattdessen immer mehr in den Nachmittagsshows der privaten Fernsehsender auf, als Pöbel. Vereinzelte Widerstandskämpfer wie Ilse Behnert konnten diese Entwicklung nicht wirklich aufhalten. Die öffentlich-rechtlichen Sender dagegen setzten den sächselnden Sachsen gern als Nazi, Rechten, Pegida-Anhänger oder Hutbürger in Szene. Gegen Hass und Hetze sprach man Hochdeutsch oder Westdeutsch. Die Sachsen etablierten sich so zum Mülleimer für das westdeutsche Unbehagen über die Wiedervereinigung und ihre Folgen. Denn für die Westdeutschen sächselt der Ossi, auch wenn das nur für ein Drittel der Ostdeutschen wirklich zutrifft. Die wiederkehrende Wahl von Sächsisch zum unbeliebtesten Dialekt machte also vor allem die fortbestehende mentale Differenz zwischen Ost und West deutlich. Auf die Spitze treibt dies eine Umfrage für Babbel aus dem Jahr 2024. Danach ist Sächsisch nicht nur der unbeliebteste Dialekt, sondern wer sächselt, gilt auch als weniger intelligent. Wirklich? Sprechökonomie heißt, mit möglichst geringem sprachlichen Aufwand zu kommunizieren, also effizient. Und darin sind wir Sachsen deutsche Meister. Wir verschmelzen Laute, wir verschlucken Endungen, wir ziehen Wörter zusammen und wir verschleifen harte Konsonanten in weiche. Ich könnte noch mehr dazu sagen, aber ich will nie. Sächseln ist dabei nicht immer effektiv, denn wir Sachsen neigen zum Nuscheln. Aber wenn man so will, ist Sächsisch der Dialekt zum Schnellsprechen. Und weil es eine vorsichtige Korrelation zwischen schnellem Sprechen und schnellem Denken gibt, schließt sich hier womöglich der Kreis zu einem anderen Spitzenplatz der Sachsen, zu dem im deutschen PISA-Äquivalent, dem IBEQ-Vergleich über Bildungsqualität und Schülerleistungen, auch dort liegt Sachsen konstant auf Platz 1. Ist Sächsisch also der intelligenteste Dialekt Deutschlands? Nun ja, immerhin liegt der Freistaat Bayern knapp hinter Sachsen auf Platz 2 und sowohl das Bayerische als auch das Fränkische erscheinen hinsichtlich ihrer Sprechökonomie zumindest zwiespältig. Wir Sachsen sollten also nicht überkompensieren. Dazu gibt es auch keinen Grund, denn wenn man den jüngeren Umfragen Glauben schenken will, dann sieht es gar nicht mehr so schlecht aus für den sächsischen Dialekt. Denn statt der 54% von 2008 kürten in einer neueren Umfrage von 2023 nur noch knapp 38% sächsisch zur unbeliebtesten Mundart. Es geht also bergauf. Noch etwas gibt Hoffnung. Eine Umfrage des MDR von 2024 hat ermittelt, dass Jüngere in Mitteldeutschland weiterhin Dialekt sprechen. Zumindest unter Freunden und in der Familie. Und diese Jungen entwickeln den sächsischen Dialekt weiter. So hat sich das junge Sächsisch einerseits der Hochsprache zwar weiter angenähert, aber es hat Typisches beibehalten. Das ist wichtig, denn das Sächsische stirbt damit nicht aus. Es ist lebendig und präsent. Und wie alle Dialekte ist auch das Sächsische ein Stück Heimat. Wir dürfen also mit gelassenem Selbstbewusstsein auf die Beliebtheitsskalen der deutschen Dialekte schauen. Und wir sollten mit gelassenem Selbstbewusstsein mal mehr und mal weniger weiter sächseln. Lächerlich machen wir uns nur, wenn wir krampfhaft versuchen, unser Sächsisch zu verbergen. Vielen Dank fürs Zuhören und wir sehen uns auf der Festung.

Der Maibaum steht wieder in Hartmannsdorf. Klein, aber fein das Museumshäuschen Krebes und Feuer, Prinzenberge und Superhelden auf dem Rummel.

0: Die Ursprünge der Tradition liegen, wie so oft, im Dunkeln. Wahrscheinlich sind es Riten der germanischen Völker. Die christlichen Kirchen versuchten mit allen Mitteln, diese Riten zu unterbinden. Aber wie so oft, Totgesagte leben länger. Und so hat auch die Tradition des Maibaumaufstellens die Zeiten überdauert. Am 1. Mai wird auch in vielen sächsischen Orten dieser Brauch zelebriert, meist in Verbindung mit einem Dorffest.
1: Der Bach murmelt friedlich vor sich hin. Dörfliche Ruhe liegt an diesem Morgen über Hartmannsdorf, der Landgemeinde bei Kirchberg. Auf dem Festplatz bei der Freiwilligen Feuerwehr aber wird schon fleißig gewuselt. Der Grill ist angeheizt, die Roster und der Wiegebraten aufgelegt. Es ist der 1. Mai und da gibt es auch in Hartmannsdorf die Tradition des Maibaumaufstellens. Allerdings etwas abgewandelt oder sagen wir modernisiert. Hier wird der Baum mit dem Kran aufgestellt. Hier läuft also alles auf in Richtung Turnhalle. Der Bürgermeister geht im wahrsten Sinne des Wortes mit gutem Beispiel voran. Nicht mit dem Auto, sondern zu Fuß. An der Turnhalle war auch schon alles vorbereitet. Die vogtländischen Schalmeien, die Drehleiter der Kirchberger Feuerwehr und natürlich auch der Wagen mit dem Maibaum.
2: Mit unserem vogtländischen Schalmeienzug und unserer Jugendfeuerwehr, den Klöppelkids, und mit euch wollen wir unseren Maibaumzug durch Hartmannsdorf jetzt starten. Ihr wisst, hinten dran ist unser Maibaum auf dem Fahrzeug von Jens Dittrich und hinten dran noch unsere Drehleiter aus Kirchberg. Vielen Dank an die Kameraden. Ich würde sagen, wir sind ganz gut in der Zeit, also können wir auch langsam starten. Bitte.
1: Das ließen sich die Gäste nicht zweimal sagen. Wie gewohnt ging es wieder auf der Nebenstraße durch das ganze Dorf und auch wie immer unter den Blicken zahlreicher Zuschauer. Und auch auf dem Festplatz sah es jetzt schon anders aus. In der kleinen Landgemeinde ist eben ganz schön was los. Und wenn man sich die Kinder- und Jugendfeuerwehr anschaut, das kann sich doch sehen lassen. Das Aufstellen des Baumes ist inzwischen ein echt eingespielter Ablauf, auch wenn es diese Veranstaltung noch gar nicht so lange gibt.
3: Ja, wir haben unser kleines Fest hier nach Corona begonnen, aber mittlerweile ist es wirklich eine Tradition geworden. Und ich freue mich einfach zu sehen, dass die Hartmannsdorfer auch mit Freude mitmachen. Und es ist ja nicht nur diese Veranstaltung. Gestern hat der Feuerwehrverein unser traditionelles Walpurgisfeuer veranstaltet. Heute ist Glück auf Hartmannsdorf dran mit dem Maibaumstellen. Und das ist auch ein bisschen Ausdruck unserer Hartmannsdorfer Lebensart, unserer Glückaufkultur. Hier arbeiten wir einfach miteinander, füreinander. Und dann haben auch alle was davon. Und das ist einfach auch gut fürs Herz.
1: Und da sag mal einer, der Umgangston wird immer rauer, es gibt keinen Respekt mehr und so weiter. Landgemeinden wie Hartmannsdorf zeigen, dass es auch heute noch gemeinsam geht. Da wird schon ein Event wie das Maibaumaufstellen zum Volksfest.
3: Es ist ein kleines Volksfest und ja, genau so ist es. Es machen alle mit. Wir sind ja ein Mitmachdorf und das wirklich Schöne daran ist, die Jugendfeuerwehr, unsere Klöppelkids, die Hartmannsdorfer selber, die nehmen an dem Zug teil. Da greift hier ein Rad ins andere. Das Ganze funktioniert ja auch, weil zum Beispiel andere Vereine uns mit unterstützen. Und da läuft, sage ich mal, alles wie ein geöltes Zahnrad, ne? Wie so geölte Maschine.
1: Für dieses Öl müssen die Hartmannsdorfer auch nicht weit suchen. Im Dorf sind zahlreiche Firmen ansässig, die sich hier alle mit einbringen.
3: Es ist natürlich nicht ohne Unterstützung möglich. Unser Frieder Flexisch, der sponsert die feinen vogtländischen Schalmeien aus Auerbach. Aber auch der Jens Dittrich, der als Dachdecker hier ganz viel dazu tut, dass der Maibaum stehen kann. Der Landhof unterstützt. Das Sägewerk aus Bernwalde hat ja damals auch den Baum damals mit gesponsert. Aber der Kindergarten, die schmücken den Kranz ganz toll. Also das sind ganz viele Sachen, die zusammenkommen. Wir sind noch dankbar, dass uns die Stadt Kirchberg zum Beispiel mit unterstützt. Unser Drehleiter kommt ja von Kirchberg und da sind die Kameraden auch mit dabei. Also da ist wirklich ein gutes Miteinander und das ist ganz wichtig. Und ja, man sieht es auch, ne? Die Leute haben Spaß.
1: Der Maibaum stand inzwischen schon fast gerade, noch etwas Kies und dann konnte der Kranz befestigt werden. Traditionell vom Bürgermeister selbst. Nun steht er also wieder bis Ende des Monats. Und wie der Bürgermeister schon sagte, der Spaß kommt auch nicht zu kurz.
0: Museen gibt es eine Menge im Vogtland. Große und bekannte Einrichtungen, aber auch kleine, die weniger im Blickpunkt der Öffentlichkeit stehen. Heimatmuseen bilden in der Regel begrenzte regionale Geschichte und Eigenheiten ab. Nicht immer erscheint das auf den ersten Blick interessant für ein größeres Publikum. Das ist Trugschluss. Heimatmuseen haben ihren eigenen Charme und sind durchaus auch interessant für auswärtige Besucher.
4: Im kleinen Ort Krebes im Burgsteingebiet wohnen etwa 125 Einwohner. Den Vogtländern ist das Rheindorf ein Begriff. Aus in der Regel zwei Gründen. Die idyllisch gelegene Burgsteinruine, bestehend aus zwei gotischen Kirchen aus dem 15. Jahrhundert, ist ein beliebtes Wanderziel und Fotomotiv. Das gleiche gilt für das Hermann-Vogel-Haus. Hier erinnert eine Ausstellung an das Leben und Werk des bekannten vogtländischen Künstlers Hermann Vogel, der als bedeutender deutscher Zeichner der Spätromantik und Illustrator unvergessen ist. Aller guten Dinge sind drei. Direkt an der Burgstraße liegt ein schmuckes Gebäude, das Museumshäuschen Krebes. Am Eingang begrüßte uns der derzeitige Museumsdirektor.
5: Mein Name ist Dieter Friedrich, ich wohne hier in Krebes, in der Burgsteinstraße 27 und habe mich bereit erklärt, das Museum nach dem Tod meiner Frau weiterzuführen. Man sagt, es ist das kleinste Museum hier im Vogtland. Es ist ein Auszugshaus, müsste aber heißen Einzugshaus, denn dort sind Oma und Opa aus dem Bauernhaus eingezogen, wenn für die Kinder in dem Bauernhaus kein Platz mehr war. Hier auf dieser Erhöhung steht das Bauernhaus. Das ist aber dann vor der Wende abgerissen worden, weil es leer stand. Der letzte Bauer war ein Ehepaar Enders. Die hatten dann keine Verwendung mehr dafür, sind dann auch weggezogen. Es war eine Erbengemeinschaft. Der Grund und Boden wurde verkauft und das Gebäude stand leer. Und da das Grenzgebiet war, musste das abgerissen werden. Dieses Haus hier ist ein Blockhaus. Es gibt in Vogtland zwei Haustypen noch, die also sehr alt sind. Umgebindehäuser und Blockhäuser. Merkmal eines Blockhauses sind roh behauene Balken und die Zwischenräume, um mal sagen, die zu isolieren, hat man Lehm eingeschmiert. Man schätzt, dass das Gebäude von 1750 ungefähr ist. Natürlich, diese Einrichtungsgegenstände stammen nicht alle aus dieser Zeit. Wenn Bauerngehöfte aufgegeben worden sind und die Bauern das ausgeräumt haben und die haben alte Geräte gefunden, dann haben sie die bei uns mit abgegeben und die haben wir gerne mit ausgestellt. Meine Frau hat damals eine Arbeitsgemeinschaft übernommen aus der Schule und hat mit Schülern der 9. und 10. Klassen dieses Gebäude erstmal entrümpelt, muss ich sagen, weil nach der Wende hat ja jeder sein Zeug irgendwo abgelegt, hat ja alles Geld gekostet und dann haben sie nach und nach das Gebäude saniert und vieles beschriftet und eingerichtet.
4: Dann folgten wir Dieter Friedrich ins Innere des Hauses und da begann die Zeitreise erst richtig.
5: Hier war an sich der Aufenthaltsraum für Opa und Oma aus dem Bauerngehöft. Natürlich kamen auch andere Leute mit rein. Am Abend wurde oft erzählt, was der Tag gebracht hat. Man hat sich noch beschäftigt, hat noch gearbeitet. Hier ist ein Stickrahmen, hier ist ein Spinnrad gewesen. Und das war auch der einzige Raum, der zu beheizen war. Hier stand mal noch ein Ofen, der leider nicht mehr da ist. Das hängt damit zusammen, dass auch die Finanzämter früher schon sehr findig waren, um Geld einzutreiben. Es gab nämlich auch eine Schornsteinsteuer. Und die hätte man bezahlen müssen, auch wenn der Ofen nicht gebraucht wurde oder betrieben wurde. Und da hat man dann den Ofen weggegeben und den Abzug zugemauert, damit diese Steuer nicht mehr bezahlt werden musste. So, ansonsten finden Sie also aus verschiedenen Zeiten hier Dinge. Was vielleicht noch besonders interessant ist, ich habe Besuch bekommen von einem entfernten Verwandten, und da hat man dieses Gemälde dort gegeben zur Ausstellung, das linke. Und dort sieht man nochmal den Originalzustand. Der hat es also nach seiner Erinnerung gemalt. Das ist auch ein Kunsterzieher. Und da sehen Sie hier links das Bauernhaus. und rechts dieses Gebäude hier. Die Einrichtungsgegenstände sind aus verschiedenen Zeiten. Alte Quirler, die handgeschnitzt sind, bestickte Wäsche, alte Socken, gestrickte Socken. Hier ein Waschzuber, so wurde die Wäsche ja gewaschen. Und das ist noch eine vogtländische Tracht, die haben wir erst vor kurzem bekommen. Wie sie im Vogtland damals gang und gäbe war. Ja, also oben gibt es noch mehr zu sehen. So, hier finden wir also noch einmal von dem Schuhmacher oder Schuster, wie man kurzfristig gesagt hat, Werkzeuge, die er benutzt hat. Dieser Dreifuß wird vielleicht manchen bekannt sein. Und was mich am meisten immer beeindruckt, ein Kinderschuh, der mit Holznägeln repariert wurde, der bestimmt von mehreren Generationen genutzt worden ist. Also nicht wie heute, dass man Schuhe ein halbes Jahr trägt und dann werden sie weggeworfen. Hier haben wir einen Kummit. Die Bauern hatten ja meistens gar keine Pferde, sondern Ochsen. Was auch noch interessant ist, ein alter Schulranzen hier. So sahen die damals aus. Und hier drin haben wir eben verschiedene Gegenstände jetzt, wo früher die Betten standen. Was auch noch sehr interessant ist, hier hinten ein alter Rollstuhl. Also es gab schon Rollstühle damals, so sahen die aus. Die waren natürlich schwer zu bewegen, aber nicht mit Luftbereifung oder mit Polstern. Hier ist noch alte Wäsche. Das ist jetzt schon eine feinere Sache. Wärmflaschen hier unten, denn es war kalt hier oben. Ja, kann man sich vorstellen. Sie sind sehr interessiert, wenn Besucher kommen und sie finden Gegenstände, die sie aus ihrem Bekanntenkreis oder aus ihrer Heimat kennen. Auf der anderen Seite, das haben auch dann die Schüler so festgestellt, wie schwer das Leben damals war. Wie schwierig es war, damals das Leben zu gestalten. Mit wie vielen Entbehrungen das verbunden war und mit welcher schweren Arbeit. Aber es musste eben ein Weg gefunden werden, um auch die Alten zu betreuen. Oben in dem Bauernhaus war also das Ursprungshaus, was die Bauern gebaut hatten. Und da man keine fremden Arbeitskräfte hatte und auch nicht, hätte man gar nicht bezahlen können, hatten auch die Bauern meist mehrere Kinder. Am Anfang war das alles schön, da haben Oma und Opa die Kinder mit betreut. Aber als sie größer wurden, wurde das Bauernhaus zu eng. Also Opa und Oma sind dann hier eingezogen, wurden versorgt mit Kartoffeln und Rüben. Hier haben wir auch eine Räucherkammer noch hier hausen. Da können sie also Speck räuchern oder Würste räuchern. Im Notfall konnten sie auch die Kinder betreuen, wenn sie mal krank waren. Ansonsten haben sie hier, mal sagen, bis zu ihrem Lebensende gelebt. Wenn sie krank waren, sind sie vielleicht dann auch von den Kindern oder von den Enkeln auch versorgt worden. Wir versuchen ja auch der Jugend das zu zeigen, wie das früher war. Und ich habe auch eine gute Verbindung zur Grundschule, das ist ja jetzt hier in Krebis eine Grundschule, dass die Klassen 1 bis 4 auch das Museum besucht haben. Und als Lehrer weiß ich ja, muss man den Schülern auch Aufgaben

0: stellen, damit sie bewusst sich was anschauen. Und haben also die Lehrerinnen Aufgabenzettel vorbereitet und die mussten sie ausfüllen. Und eine Frage hieß: Wie hieß denn der letzte Bewohner dieses Gebäudes? Und da haben einige Schüler eingeschrieben: der Herr Friedrich. Also, ich möchte hier nicht einziehen, so interessant das ist. Aber das war quasi halt hängen geblieben. Die hatten mich vorgestellt und hatten sich halt dann meinen Namen gemerkt. Ich mache das hier sehr gerne und freue mich, wenn es begeisterte Besucher gibt, die dann sagen: Ach, das haben wir auch schon zu Hause im
1: Ist das nicht
0: Boden
1: immer original
0: gesehen.
1: Stroh hier?
0: Aber ich mache mir natürlich auch Gedanken, wer das mal übernehmen kann. Und ich habe
1: Ja, das wollen
0: Hoffnung,
1: Sie vermeiden.
0: das Nachbarhaus wird ausgebaut
1: Ja, aber ich muss
0: und wie
1: Ihnen.
0: die in der Bauphase hier waren, haben sie sich auch für das Museum interessiert, dass ich die dann vielleicht gewinnen
1: Das
0: kann,
1: höre ich gerne
0: die dann
1: an.
0: eines Tages das Museum weiter betreuen. Die brauchen ja nur durch den Garten gehen und wären dann hier und können den Leuten das genauso erläutern, so wie ich das versuche. Wer natürlich noch kommen will und mit mir sprechen möchte, würde ich mich sehr freuen. Sie finden im Internet unter Heimatmuseum Krebs, Gemeinde Weichlitz, das ist ganz wichtig, wir gehören zur Gemeinde Weichlitz, finden Sie da Angaben und meine Adresse, meine Telefonnummer. Und da können Sie sich auch langfristig anmelden, dass Sie auch wissen, dass ich da bin.
2: Wir bedanken uns ganz herzlich bei Dieter Friedrich für diese interessante Führung. 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
1: Auf dem Rummel in Zwickau gibt es nicht nur jede Menge Fahrgeschäfte und kulinarische Leckerbissen, sondern auch viel Kulturprogramm. Davon gab es in der vergangenen Woche reichlich. Vor allem seit Donnerstagabend jagte da ein Highlight das nächste. Sehen Sie selbst.
0: Am vergangenen Donnerstag, dem 30. April, stand da natürlich wie vielerorts auch auf dem Frühlingsvolksfest das große Hexenfeuer auf dem Programm. Pünktlich um 21 Uhr ging dieses dann auch in Flammen auf und viele Besucher versammelten sich gemütlich drumherum. An diesem Abend steht jedes Jahr aber auch ein musikalisches Highlight an. In diesem Jahr ist es dem Veranstalter gelungen, die Prinzenberger aus dem Vogtland nach Zwickau zu holen. Die Männer, die sonst oft zum Oktoberfest rocken, heizten diesmal in etwas anderer Atmosphäre den Gästen ordentlich ein.

0: Wer es dann ein wenig ruhiger mochte, der war am Tag darauf, dem Maifeiertag, genau richtig auf dem Festplatz. Denn man hatte einen besonderen Gast zu Besuch. Der Chef des IFA-Ferienparks Schöneck war gekommen und hatte jede Menge Geschenke im Gepäck. Neben informativen Gesprächen mit Rummelmoderator Sven alias Mr. Phoenix gab's für die Gäste auch Gutscheine fürs Erlebnisbad zu gewinnen. Aber damit nicht genug. Marco Klee hatte zudem noch eine ganz besondere Überraschung. Und zwar einen Aufenthalt für die ganze Familie. Und hier legten sich die Kandidaten auch so richtig ins Zeug, sangen Lieder und präsentierten sportliche Übungen. Am Ende gab's eine knifflige Schätzfrage und wer am nächsten am Ergebnis lag, durfte den Gutschein entgegennehmen. Die Siegerin, eine junge Frau, die den IFA-Ferienpark in Schöneck bereits kennt, konnte den Gutschein freudig in Empfang nehmen.
1: Ja, also das IFA Schöneck Hotel und Ferienpark gibt es ja schon seit vielen, vielen Jahren. Ist seit vielen Jahren auch natürlich ein Hotel für Familien, für Oma und Opa mit Enkelkindern. Und das ist das, was wir im Moment auch am besten machen und auch weiterhin machen, ja.
0: Neben einem Skihang, einem Hallen- und Freibad, Fußballfeldern für jede Menge sportliche Betätigung kann man natürlich noch viel mehr erleben.
1: Grundsätzlich natürlich unsere angeschlossene AquaWorld, die 30 Jahre in diesem Jahr ja alt ist. Und dann haben wir natürlich jeder Wanderweg, jedes Highlight, was so losgeht. Eckis, Eckdeckerwelt, die geht direkt bei uns am Hotel los. Der Skilift oder auch im Sommer dann natürlich als Lift nutzbar. Viele Wanderwege. Also das, wir liegen auf dem Berg halt einfach ein Stück weit allein dort und das stellt uns dann auch wirklich gut dar.
2: Sie haben natürlich auf dem Schirm auch Events zu veranstalten. Wir haben es heute gehört, Monja und Mr. Phoenix sind ganz eng mit Ihnen zusammen und da gibt es in diesem Jahr noch einige Highlights.
1: Genau, so wird am 11.07. unser zweites Sommerfest stattfinden. Das haben wir im letzten Jahr sehr erfolgreich durchgeführt und werden es in diesem Jahr noch ein bisschen ausbauen, ein bisschen größer machen. Und dann am 7.11. unser 30-jähriges für die AquaWorld. Einfach eine Poolparty mit Monja und Phoenix natürlich, die beiden sind dabei und das wird bestimmt eine richtig tolle Party mit Entchen im Wasser zum Beispiel.
2: Wer das heute erstmal verarbeiten muss, kann das sicher nochmal auf Ihrer Website nachlesen.
1: Aber ja, auf unserer Internetseite, auf der Website gibt es Veranstaltungskalender, dort stehen dann solche Informationen oder natürlich in den Social Media Kanälen, auf Facebook, Instagram oder unser Newsletter ist auch immer eine gute Sache.
0: Zum Ausklang dieses schönen Frühlingstages gab's dann noch Musik von Monja und Sven.

Die beiden sind fester Bestandteil des Rummels in Zwickau und präsentieren neben eigenen Songs auch bekannte Titel. Den Gästen gefiel's und sie klatschten, sangen und tanzten mit.

0: Zeit für den Vorsitzenden des Zwickauer Schaustellerverbandes, Marco Walz, ein kurzes Zwischenfazit zu ziehen.
1: Sehr gut, Glück mit dem Wetter, alle haben aufgegessen, viel Besucher, viel Leute, macht Spaß. Wir haben ja noch eine Hälfte und gucken wir mal, was uns noch so erwartet.
2: Und was erwartet die Gäste bei der nächsten Hälfte?
1: Also wir haben immer noch eine Lasershow, ein Familientag, FSV-Fan-Tag, jeden Tag volle Pulle Programm.
2: Also alles richtig gemacht und ihr vertragt euch, ihr Schausteller?
1: Ja, also bei uns ist es sehr harmonisch auf dem Festplatz, noch zur Zeit. Mal gucken, wie es die zweite Hälfte wird. Aber wir sind ja schon 3 Wochen hier alle auf einem Haufen, vertragen sich alle gut, macht Spaß, ist gesellig. Also wir sind zufrieden. Rundum Sorglos-Paket haben wir diesmal gebucht.
2: Nach dem Fest ist vor dem nächsten Fest. Also ihr geht dann direkt in die Vorbereitung fürs Herbstvolksfest, stimmt?

0: Genau, Planung läuft schon. Kann auch schon verraten, wir haben eine schöne Achterbahn zum Herbstvolksfest hier bei uns stehen. Und Planung ist voll im Gange, wie man immer so schön sagt. Und lassen wir uns überraschen, was wir für Programmpunkte wieder auf die Beine stellen. Wir haben schon eine ganz coole Idee wieder. Und das verraten wir aber dann erst zur nächsten Pressekonferenz.
1: Das Wochenende klang dann am Sonntag ebenfalls wieder bei traumhaftem Wetter mit einer Superheldenparade aus, angeführt vom Fanfarenzug Greiz.

0: Hallo und herzlich willkommen zu Sachsen aktuell am Wochenende, der Wochenrückblick aus dem Freistaat. Zu Beginn unserer Sendung blicken wir nach Leipzig. Die Stadt befindet sich in dieser Woche in Schock. Nach der Amokfahrt am Montag war die Anteilnahme von der Stadt und den Menschen groß. Wie Leipzig den Tag danach erlebte, berichtet Reporter Jonas Jückeland.
1: Ich meine, als 20-Jähriger, man denkt ja nicht darüber nach, dass man irgendwie morgen tot sein könnte. Und dann geht man dem so ganz knapp vorbei. Ich war tatsächlich auch, als es gestern passiert ist, nur 100 Meter weit entfernt. Ein guter Freund von mir, ein Orgelstudent, der ist beiseite gesprungen, war 5 Meter entfernt von dem Auto.
2: Dass es ganz schlimm ist und dass man nicht mehr, nirgendwo mehr richtig gehen kann, weil es kann einen ja überall dann treffen.
3: Als Leipziger hat mich erst sehr erschüttert, der gestrige Tag, weil hier auch eine Tragödie passiert ist, die man eigentlich hofft, dass sie nie passiert.
4: Es ist der Tag nach der schrecklichen Tat, die sich gestern hier in der Leipziger Innenstadt ereignet hat. Am Montagnachmittag gegen 17 Uhr ist ein Auto über die Grimmarsche Straße, man sieht sie hinter mir, durch die belebte Leipziger Innenstadt gefahren. Hier am Markt kam der Wagen schließlich zum Stehen. Die traurige Bilanz dieser Tat, 2 Menschen kamen ums Leben. Mehrere weitere wurden verletzt, 3 von ihnen schwer. Sie werden weiterhin in den umliegenden Krankenhäusern behandelt. Wie viele Menschen insgesamt verletzt worden sind, ist auch heute noch nicht abschließend klar. Laut Stadtverwaltung hatten viele Betroffene den Ort gestern selbstständig verlassen und sich später ärztlich behandeln lassen. Zum mutmaßlichen Täter selbst gibt es inzwischen gesicherte Informationen. Es handelt sich um einen 33-jährigen deutschen Staatsbürger, der im Leipziger Großraum wohnhaft war. Er konnte kurz nach der Tat von der Polizei Leipzig gefasst werden und wurde heute dem Haftrichter vorgeführt. Die Stadt Leipzig will nach der Amokfahrt nun das Sicherheitskonzept für die Innenstadt in Leipzig überprüfen. Dabei geht es vor allem um die Zufahrt am östlichen Eingang der Grimmarschen Straße. Dort konnte der Tatverdächtige offenbar ungehindert vom Augustusplatz aus in die Fußgängerzone in Leipzig einfahren. Poller gibt es an dieser Stelle bislang nicht. Am westlichen Ende der Grimmarschen Straße wurde das Auto schließlich durch Poller gestoppt. Trotz der Ereignisse findet der Wochenmarkt am Alten Rathaus heute wie gewohnt statt. Das Marktamt teilte mit, dass der Zugang für Händler und Besucher von Norden aus möglich sei. Generell zeigen heute viele Leipzigerinnen und Leipziger ihr Mitgefühl. Leipzig ist geschockt. In der Stadt gibt es mehrere Gedenkveranstaltungen. An der Universitätskirche St. Pauli, dem Paulinum, gab es heute Mittag eine offene Andacht. Sie richtete sich an die Universitätsgemeinschaft und an die Öffentlichkeit. Auch im Rathaus wird der Opfer gedacht. Vor dem neuen Rathaus wehen die Flaggen auf Halbmast.
5: In der unteren Wandelhalle des Rathauses in Leipzig wurde heute Mittag ein Kondolenzbuch ausgelegt. Oberbürgermeister Burkhard Jung hat sich dort bereits eingetragen. Am Abend wird Jung gemeinsam mit Sachsens Ministerpräsident Michael Kretschmer an einem ökumenischen Gottesdienst teilnehmen.
4: Dieser beginnt um 17 Uhr in der Nikolaikirche. Zuvor wollen Jung und Kretschmer auf dem Augustusplatz Blumen niederlegen. Leipzig steht heute also im Zeichen der Trauer. Viele Menschen sind fassungslos. Viele Fragen sind noch offen. Klar ist aber jetzt schon, diese Tat hat die Stadt tief erschüttert.
5: Die Ermittlungen laufen unterdessen weiter. Dabei werden auch Foto- und Videoaufnahmen ausgewertet. Vor Ort treiben Polizei und Staatsanwaltschaft die Ermittlungen weiter voran. Auch die Tatortgruppe des Landeskriminalamtes Sachsen ist im Einsatz. Die Polizeidirektion Leipzig hat unterdessen ein Hinweistelefon eingerichtet. Auch das Landeskriminalamt

0: Kriminalamt Sachsen bittet über ein Hinweisportal um weitere Informationen. Zeuginnen und Zeugen, die sich gegen 16.45 Uhr in der Leipziger Innenstadt am Montagabend aufgehalten haben und Angaben zum Hergang, zum Fahrzeug oder zum Fahrzeugführer machen können, werden gebeten, sich zu melden.
1: Er wollte helfen und wurde selbst schwer verletzt. Der Fall John Rudert beschäftigt derzeit das Landgericht Dresden. Seit Ende April wird vor der Jugendkammer gegen zwei 21-jährige Angeklagte verhandelt. Ihnen wird vorgeworfen, den damals 20-jährigen US-Amerikaner im August 2025 in einer DVB-Straßenbahn der Linie 7 angegriffen zu haben. Dabei soll Rudert mit einem Messer schwer im Gesicht verletzt worden sein. In der vergangenen Woche ging der Prozess nun weiter, ein Urteil wird aber voraussichtlich erst Anfang Juni erwartet.
2: Er wollte helfen und wurde anschließend selbst zum Opfer. Seit dem 23. April 2026 wird der Fall John Rudert vor der Jugendkammer am Landgericht Dresden verhandelt. Angeklagt sind zwei syrische Staatsangehörige, Masht A und Ismail H.
3: Zentraler Anklagepunkt ist, dass am 24.08.2025, kurz nach Mitternacht in der Straßenbahn der Linie 7, es zu verschiedenen Straftaten gekommen sein soll. Zentral ist hier, dass ein amerikanischer Staatsangehöriger einer jungen Frau helfen wollte und in dem Zusammenhang er Verletzungen erlitten hat.
2: Sagt Andreas Ferron, Pressesprecher und Vorsitzender Richter am Landgericht Dresden. Laut Anklage handle es sich um folgenden Tathergang. Masht A. stritt zunächst mit seiner damaligen Freundin. Als sie sich von ihm weg und in die Nähe von John Rudert und seinen Freunden setzte, soll A. ihr gefolgt sein und auf sie eingeschlagen haben. Rudert griff ein, daraufhin soll A. auch ihn angegriffen haben. Nachdem die Lage nach einem kurzen Schlagabtausch zunächst beruhigt schien, soll Ismail H., dem damals 20-jährigen US-Amerikaner, mit einem Cuttermesser quer durchs Gesicht geschnitten haben. Rudert musste mehrere Tage im Krankenhaus behandelt und an Nase und Mund operiert werden. Die Narbe ist bis heute sichtbar. Laut Medienberichten verzichte Rudert auf Schönheitsoperationen, da die Narbe sinnbildlich für das Richtige stehe. Inzwischen ist der Prozess mehrere Verhandlungstage weit. Am 6. Mai 2026 wurde John Rudert als Hauptgeschädigter und Nebenkläger gehört.
3: Am gestrigen Tag ist der Hauptgeschädigte, der amerikanische Staatsangehörige, vernommen worden. Er hat über den Tathergang berichtet und über die Verletzungsfolgen.
2: In einem Interview berichtete der Geschädigte damals wenig nach seiner Operation von den Geschehnissen. Wir blicken zurück.
4: Ein Mann kam völlig unvermittelt von rechts um die Ecke. Ich schaute zur Seite, hörte nur ein leichtes Klick und in dem Moment fuhr das Messer über mein Gesicht. Ich trat einen Schritt zurück, berührte mein Gesicht und meine ganze Hand war rot. Da wusste ich, dass ich brutal geschnitten wurde.
2: Die Angeklagten wiederholten im Verfahren mehrmals, sie seien zur Tatzeit stark alkoholisiert oder high gewesen, ließen über den Dolmetscher ausrichten, es täte ihnen leid. Häufig fiel auch der Satz, ich kann mich nicht erinnern. Der Fall John Rudert ist aber nicht der einzige Punkt in diesem Verfahren. Vor Gericht geht es auch um weitere Vorwürfe gegen die beiden Angeklagten, darunter laut dem Pressesprecher Widerstandshandlungen, Körperverletzung und der Handel mit Cannabis. Ein Urteil war zunächst für den Nachmittag des 7. Mai 2026 erwartet worden. Nun zeichnet sich aber ab, der Prozess wird länger dauern als geplant.
3: Es gibt aber Terminschwierigkeiten mit einem medizinischen Sachverständigen, sodass noch voraussichtlich mindestens zwei weitere Termine gefunden werden müssen. Der Vorsitzende hat bereits angedeutet, dass ein Urteil daher voraussichtlich erst Anfang Juni gefällt werden wird.
1: Wir machen jetzt eine kurze Pause und sind gleich mit spannenden Themen aus dem Freistaat für Sie zurück. Bleiben Sie also dran.

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3: Und damit herzlich willkommen zurück zu Sachsen aktuell. Schön, dass Sie dran geblieben sind. Windkraftanlagen gelten als Hoffnungsträger der Energiewende und sorgen trotzdem immer wieder für Diskussionen. Vor allem beim Recycling der riesigen Rotorblätter gibt es bislang Probleme. Forschende am Fraunhofer Institut arbeiten deshalb an neuen Lösungen, nachhaltiger, effizienter und vielleicht bald sogar made in Germany.
4: Grundsätzlich in der Europäischen Union ist glücklicherweise die Deponierung verboten, im Gegensatz zu vielen anderen Ländern, wo diese Blätter einfach unter die Erde gekippt werden.
5: Forschungsprojekt will Windradflügel nachhaltiger machen und Produktion zurück nach Deutschland holen.
4: Und durch diese hohe Grad an automatisierten Fertigungsverfahren hoffen wir eben, dass man eben wirtschaftlich auch wieder konkurrenzfähiger ist.
5: Sie sind ein gewichtiger Teil der Energiewende und werden mitunter heiß diskutiert. Womöglich liegt es an ihrer Sichtbarkeit, dass Windkraftanlagen trotz ihrer Bedeutung für die Dekarbonisierung oft die Gemüter spalten. Dabei gelten sie im Vergleich zu herkömmlichen Energieträgern als sehr umweltfreundlich. Probleme bereitet vor allem das Recycling der Anlagen. Aktuell gelingt dies zu rund 90%. Knackpunkt sind jedoch die Flügel. Diese seien laut Justus von Frieden, Projektleiter am Fraunhofer Institut, derzeit nur schwer wiederzuverwerten und würden aktuell vor allem in der Betonindustrie unter anderem als Ersatzbrennstoff verwendet. Das soll sich im Rahmen des Projektes Recreate nun ändern.
4: Wir haben diese Bauweise, die im Wesentlichen daraus bestand, zwei Schalen mit glasfaserverstärktem Kunststoff, man kann sich das vorstellen, wie so ein Waffeleisen zusammenzubringen mit jeder Menge Klebstoff, dahingegen geändert, dass wir versucht haben, verschiedene Teile eines Rotorblatts, also einen durchgehenden Holm, Rippenstrukturen, eine aerodynamische Außenhülle, eben getrennt voneinander zu fertigen und dann über lösbare Klebverbindungen miteinander zu verkleben, um eben die unterschiedlichen Materialtypen zu separieren zu können und einer besseren Wiederverwendung, einem höherwertigeren Recycling am Ende zuführen zu können.
5: Auch an anderer Stelle wird ein neuer Ansatz verfolgt. Die Vorderkante von Windradblättern leidet stark unter den Umweltbedingungen in luftiger Höhe. Staub, Regen und andere Einflüsse sorgen für Erosion. Eine der Folgen, ein geringer Wirkungsgrad der Anlagen. Um nicht den gesamten Flügel bei Beschädigungen austauschen zu müssen, entwickle man eine austauschbare Vorderkante. Dafür würden laut Justus von Frieden nachhaltigere Materialien eingesetzt als die aktuell verwendeten.
4: Grundsätzlich die Vorderkante, von der wir gerade gesprochen haben, haben wir eben aus diesen naturfaserverstärkten Thermoplasten gefertigt. Das bringt zwei Vorteile mit sich. Thermoplaste lassen sich unter Temperatur wieder aufschmelzen und wieder neu in Form bringen. Das heißt, man kann quasi sie klein häckseln, sage ich jetzt mal, aufschmelzen und dann wieder zu neuen Produkten verarbeiten. Und Naturfaser als ein nachwachsender Rohstoff haben natürlich einen deutlich besseren, ich sage jetzt mal, ökologischen Footprint als jetzt Glasfasern. Und zudem, weiterer Aspekt, wir haben ja gerade von der Regenerosion und Stauberosion gesprochen. Diese kleinsten Teile, die eben von der Vorderkante abfallen, sind dann eben nicht mehr aus Glasfasern, die sich irgendwo als Glasfaserstaub in der Natur niederlassen, sondern idealerweise aus einem natürlichen Werkstoff, der über die Zeit dann idealerweise auch biologisch einfach abbaubar ist.
5: Die neue Technik könnte sich aber auch an anderer Stelle bezahlt machen. Denn heimische Firmen könnten künftig wieder Rotorblätter herstellen und so wirtschaftlich von der Energiewende profitieren. Aktuell lohne es sich kaum, diese in Deutschland zu produzieren. Das könnte sich durch den Einsatz neuer Fertigungstechniken jedoch ändern.
4: Ja, die Windrotorblätter kommen heutzutage eigentlich auch alle aus China, weil die aktuelle Fertigung eben mit sehr, sehr viel Handarbeit verbunden ist. Also diese Glasfasern werden eben von Hand, Werkern in die Form eingelegt, ausgerollt. Die Schäume, die Holzwerkstoffe, das wird alles quasi von Hand in Aufbau gemacht. Und wir haben eben auch versucht, diese Bestandteile, diese modularen Segmente des Windrotorblatts, die wir miteinander fertigen, eben mit Fertigungsverfahren zu fertigen, die eben hochautomatisierbar sind. Als Beispiel kann man die Pultrusion nennen für den tragenden Holm in der Mitte. Da kann man quasi aus einem Werkzeug, wenn man ein Werkzeug hat, kann man quasi Kilometer lang diesen Holm fertigen. Und das bringt eben den Vorteil, dass ein Fertiger eines Windrotorblattes gar nicht unbedingt die Pultrusion selber im Haus haben muss, sondern er geht zu einer Pultrusionsfirma und sagt, ich brauche jetzt 10 Kilometer mit der Geometrie eines Holms und kann sie sich quasi einfach einkaufen. Und durch diese hohe Grad an automatisierten Fertigungsverfahren hoffen wir eben, dass man eben wirtschaftlich auch wieder konkurrenzfähiger ist, weil es dann eben ja, mehr auf Infrastruktur, auf Maschinen ankommt und nicht nur auf die reinen Lohnkosten.
5: Das Forschungsprojekt befindet sich noch in einem relativ frühen Stadium. Zunächst gehe es vor allem darum, die Machbarkeit aufzuzeigen und neue Konzepte zu entwickeln. Da man am Fraunhofer Institut einen vergleichsweise radikalen Ansatz gewählt habe, sei eine der größten Herausforderungen, den Herstellern darzulegen, dass die neue Technologie der herkömmlichen überlegen ist. Laut Justus von Frieden sei nicht davon auszugehen, dass die Forschungsergebnisse 1:1 umgesetzt werden. Man könne jedoch das Grundkonzept sowie einzelne Bestandteile für zukünftige Rotorblätter übernehmen. Ob sich die neuen Ansätze durchsetzen, wird sich zeigen. Das Potenzial dafür scheint jedenfalls vorhanden.
3: Im Chemnitzer Tierpark gibt es derzeit jede Menge Nachwuchstrubel. 7 kleine Göttinger Minischweinferkel erkunden neugierig ihren Stall und sorgen dabei für ordentlich Leben im Gehege. Mutter Bärbel hat als erfahrene Schweinemama alles im Griff, während Vater Ermann das Geschehen lieber entspannt von der Seite aus beobachtet. Wir haben den kleinen Saustall für Sie besucht.
6: Sauerei im Chemnitzer Tierpark. Erst seit ein paar Wochen auf der Welt sorgen die jüngsten Bewohner schon jetzt für ordentlich Trubel im Stall. 7 winzige Ferkel tapsen neugierig durch Stroh und halten ihre Mutter Bärbel ganz schön auf Trab. Nur Vater Ermann scheint das Treiben etwas gelassener zu sehen und schaut lieber aus der Ferne zu. Unterstützung ist aber auch gar nicht nötig, denn Bärbel ist bereits eine erfahrene Mutter. Wie Zoopädagogin Saskia Quinger berichtet, ist es bereits ihr 5. Wurf.
7: Bei unserer Bärbel verlief die Geburt ganz unkompliziert. Sie ist eine erfahrene Mutter und hat wahrscheinlich so in der Nacht oder den frühen Morgenstunden die Ferkel ganz allein zur Welt gebracht. Wir haben jetzt insgesamt 7 Ferkel, die ganz bunt gemischt sind. Also sind viele verschiedene Farbgebungen dabei. Das ist also ganz spannend zu beobachten.
6: Was viele nicht wissen, die Minischweine sind eine Mischung aus dem Labor. Sie kommen so in der Natur gar nicht vor. Die Göttinger Minischweine wurden gezielt für die Forschung gezüchtet. Durch die Kreuzung verschiedener Schweinerassen entstand eine besonders kleine und gut zu handhabende Zuchtlinie, die bis heute in Forschung und Haltung eine Rolle spielt.
7: Die Rasse der Göttinger Minischweine wurde Anfang der 1960er Jahre an der Uni Göttingen gezüchtet durch eine Einkreuzung der vietnamesischen Hängebauchschweine und der Minnesota Mini-Pigs und später noch der Einkreuzung der deutschen Landrasse. Sie wurden gezielt als Versuchstiere in der biomedizinischen Forschung gezüchtet, um die Vorteile der Schweine in der Forschung zu nutzen, aber die logistischen Herausforderungen von großen Schweinerassen zu umgehen, die locker auch mal bis zu 300 Kilo schwer werden können.
6: Neben ihren Vorteilen für die Forschung sind die Göttinger Minischweine aber auch als Haustiere sehr beliebt. Viele Menschen schätzen vor allem ihre geringe Größe, ihr ruhiges Wesen und die enge Bindung, die sie zu ihren Bezugspersonen aufbauen können. Saskia Quinger sieht darin ein Problem. Die Schweine wirken auf den ersten Blick oft wie ideale Haustiere, aber ihre Haltung bedeutet in der Praxis deutlich mehr Aufwand, als viele zunächst erwarten.
7: Die Minischweine wirken natürlich durch ihre Körpergröße eher klein und niedlich und sprechen dadurch viele Menschen an. Aber auch durch ihre Persönlichkeit, die sie mitbringen, sind sie natürlich für die Menschen ein toller Begleiter, weil sie auch eine enge Bindung zum Halter mit aufbauen. Man darf ja nicht vergessen, so ein erwachsenes Tier kann ja doch, so eine Sau kann bis zu 45 Kilo schwer werden, so ein Eber auch mal 60 Kilo. Und man darf auch nicht vergessen, die Schweine, die sind auch mal laut, die graben gerne und die machen auch mal Dinge kaputt, also ganz normales Schweineverhalten.
6: Doch neben ihrem mitunter lebhaften Verhalten steckt weit mehr, als man auf den ersten Blick vermuten würde. Schweine gelten als ausgesprochen intelligent. Sie können schnell lernen, sich Dinge merken und sogar komplexe Zusammenhänge verstehen, was sie im Vergleich zu vielen anderen Nutztieren besonders macht. Auch im Tierpark Chemnitz fördern die Pflegerinnen und Pfleger gezielt die geistigen Fähigkeiten der Tiere.
7: So Schweine sind ja sehr intelligent und können auch kleine Tricks. Also unsere Tierpflegerinnen üben auch mit denen immer mal ein paar Tricks. Zum Beispiel, dass sie so einen bestimmten Parcours um die Beine drum rumlaufen müssen, ähnlich wie man es bei Hunden kennt. Die wissen schon ganz genau ihre Futterzeiten und kennen ihre Pfleger auch ganz genau und sind natürlich dann für die Tricks, die die Tierpfleger mit denen üben, gern zu haben.
6: Die kleinen Schweine entwickeln sich schon jetzt zu echten Besuchermagneten. Viele Besucherinnen und Besucher kommen vorbei, um den Nachwuchs live zu erleben und das muntere Treiben im Stall zu beobachten. Eines ist sicher, langweilig wird es mit den Ferkeln nicht, weder für Mutter Bärbel noch für die Pflegerinnen und Pfleger.
3: Das war Sachsen aktuell vom Wochenende, der Wochenrückblick aus dem Freistaat. 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Das gesamte Team wünscht Ihnen jetzt noch einen entspannten Abend. Machen Sie es gut und bleiben Sie gesund.

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0: 36 Jahre habe ich hier zugebracht, den Betrieb. 30 Jahre als Veredelungsmeister. Das ist, man kann sagen, in Fleisch und Blut übergegangen. Die ganze Zeit, die du das gemacht hast, das ist von der Pike auf gelernt und Erfahrung gesammelt, Erfahrung weitergegeben. Und das macht eben Spaß.
1: Stoff ist das Material, aus dem unsere Bekleidung besteht. Stoff steckt aber auch noch in viel mehr, auch an ganz vielen anderen Stellen, die sehr unerwartet sind. Die Tuchfabrik Gebrüder Faro hat während der gesamten Betriebszeit hier Tuche hergestellt. Das sind Stoffbahnen, die dann in die Welt verschickt worden sind. Was uns vor allem wichtig ist, ist die Arbeit der Menschen da hinten dran sichtbar zu machen. Stoff macht sich nicht von selbst. Es sind eben fast schon 100 Jahre alte Maschinen, die heute noch so funktionieren wie damals.
0: Hier ist es eben sehr wichtig, dass du dich in die Maschinen versetzen kannst, wie die arbeiten, wie die funktionieren. Das sind mitunter nur Millimetereinstellungen, die es ausmachen, ob die Maschine geht oder nicht.
2: Man hat hier gearbeitet viele Jahre lang, ne? Und dann ist man wirklich stolz, dass man so ein Produkt in dieser Qualität herstellen konnte.
1: Und all die Schritte, das ist das, was wir hier am Standort auch erleben und vorführen können. Dies ist die Krempel, es entsteht Vlies und dieses Vlies am Ende wird dann aufgeschnitten und es entsteht ein erstes Vorgarn, mit dem weitergearbeitet werden kann. In der Spinnerei wird aus dem Vorgarn durch Drehen ein erstes Garn. Auch da ist die Reißfestigkeit noch nicht so hoch. Deswegen geht es dann in die Zwirnerei weiter. Und in dieser Zwirnerei werden dann zwei Fäden miteinander wiederum verzwirnt. Und aus diesen Verzwirnten haben wir dann einen reißfesten Faden, mit dem man weiterarbeiten kann. Hier im historischen Websaal stehen unsere Webautomaten. Mit Kette und Schuss können wir hier lange Stoffbahnen produzieren. Die gewebten Tuche kommen dann hier in diese Walkmaschine, um das Stück vorzuwaschen, also zu walken. Danach kommen dann weitere Schritte. Dann werden die überstehenden Fasern mechanisch abgenommen. Und dann wickeln wir die Stoffe, fügen noch ein Maßband ein. Danach geht es dann auf die LKWs für den Weitervertrieb.
2: 18 Jahre habe ich in dem Betrieb gearbeitet. Habe praktisch das Licht mit ausgemacht. Wenn man so eine Fabrikführung mitmacht, dann lernt man erstmal, was das für Arbeit macht, um einen Stoff herzustellen. Dass man noch heute an den Maschinen, also dass man die noch vorführen kann, das ist einzigartig hier in dieser Fabrik.
1: Die Tuchfabrik Gebrüder V ist Teil der Textilgeschichte Sachsens, die wir ja lebendig halten wollen, weil aus der Tradition kann man ja nur lernen für die Zukunft.
3: Hier in unserem Projekt in der Zeppelinstraße 21 bis 27 in Schkeuditz läuft es aktuell sehr planmäßig. Wir sind sehr zufrieden mit dem Baufortschritt. Wie man erkennen kann, haben wir die komplette ehemalige Wärmedämmung runtergenommen und begonnen, diese durch eine neue, stärkere zu ersetzen. Am südlichen Giebel laufen aktuell bereits die Armierungsarbeiten auf eben dieser Dämmung und auf der Hofseite wird aktuell noch gedämmt. Sobald das dann erledigt ist, ziehen die Arbeiten einmal ums Gebäude rum und betreffen dann auch die Vorderseite. Weiterhin wurden alle Fenster zwischenzeitlich ausgetauscht und die neuen Balkontüren für die neuen großen Balkone eingebaut. Und wir haben, wie man von der Straßenseite her gut erkennen kann, angefangen, die zwei Vorhäuser, die zukünftigen barrierefreien Zugang ermöglichen, zu errichten. Ähnlich wie auch in den bereits absolvierten Projekten in der Rudolf-Breitscheid-Straße und im Neuen Weg wird es auch hier so sein, dass wir Hauseingänge zusammenlegen. Ziel dabei ist es einfach, alle Wohnungen mit einem Aufzug zu erschließen. Die einzige Besonderheit ist, dass wir hier einen relativ hohen Grundwasserspiegel haben und deswegen auf eine Anfahrt des Kellergeschosses verzichten werden. Der Innenausbau ist so geplant, dass wir von der 21 uns zur 27 durcharbeiten. Und hier in dem Bereich, wo wir jetzt stehen, Erdgeschoss und 21, ist dementsprechend der Bereich, der am weitesten ist. Die Rohbauarbeiten sind abgeschlossen, die Trockenbauwände wurden gestellt und einseitig beplankt, sodass man die neuen Grundrisse auch schon gut erkennen kann. Und zudem haben die Installationsgewerke begonnen, einerseits alles, was an elektrischen Kabeln zu verlegen ist, zu verlegen. Und wir haben in den Bädern bereits erste Steiger errichtet und die Module für Waschtisch und WC gestellt. Im Nachbareingang 25 bis 27 sieht es aktuell so aus, dass die letzten Rohbauarbeiten noch laufen, im Erdgeschoss und im ersten Obergeschoss. Der Trockenbau hat parallel dennoch schon angefangen, das Ständerwerk zu errichten und auch schon zu beplanken. Und wir werden dann eben sukzessive nachziehen mit den Arbeiten, die jetzt auch hier schon gelaufen sind. Auf dem Dach hier sieht es so aus, dass wir auch geplant haben, die Dachabdichtung und die Dachdämmung zu erneuern. Momentan werden die neuen Dachbahnen verlegt. Und perspektivisch wird die Dachfläche ähnlich wie auch im neuen Weg so genutzt werden, dass wir dort von den Stadtwerken Schkeuditz eine PV-Anlage errichten werden, die dann das Schkeuditzer Netz mit nachhaltigem Strom versorgt.

0: gab die Bubenschule und es gab die Mädchenschule. Und hier in den Räumlichkeiten wurden die Mädchen unterrichtet. Schule ist schon lange nicht mehr. Aber die Mädchenschule, da weiß jeder in Mügeln, was gemeint ist. Schon im Jahr 2003 bis 2007 wurde das vom Heimatverein vorangetrieben, dieses Gebäude doch zu nutzen, um hier das Museum zu erweitern. Es gibt sehr, sehr viele Exponate, die hier ausgestellt werden, die die Geschichte Mügeln widerspiegeln. Und die sollten natürlich nicht verschwinden.
1: Der Name heißt Heimatverein Mügeln, Mogelin. Der Begriff Mogelin stammt aus einer Ersterwähnung der Stadt von 984, ist also jetzt 1041 Jahre alt. Also unsere Räumlichkeiten sind auch als Treffpunkt der Jung und Alt angelegt. Im sogenannten Mügeln-Treff treffen sich zweimal monatlich unsere Senioren. Auch andere Gruppen sind dort zu Gast. Und wir können auch dort Galerien ausstellen, Vernissagen durchführen.
0: Weil da eben auch dieses Vereinsleben, dieses Ich will mal mit dir reden, hier im Mittelpunkt steht. Wir sind im Grunde genommen Randgebiet der ganzen Kohleregion Nordsachsen. Nordsachsen ist Empfänger des Strukturwandelgeldes, profitieren davon dankenswerterweise von dieser Förderung. Mit diesen Mehrzweckräumen, mit dem, was man hier so alles betrachten und erkunden kann und natürlich dann eben, wenn man es gebucht hat, auch eine Stadtführung, sodass man dann eben den Touristen hier was bieten kann. Es kommen Gäste, Touristen mit der Dölnitzbahn hier in der Stadt an und suchen natürlich dann einen Endpunkt. Irgendwo, wo kann ich was erleben? Ich wünsche mir, dass natürlich das auch nach außen hin strahlt, dass man sagt, okay, wir sind nicht unbedingt der Nabel des Tourismus, aber wir sind ein kleines, feines Städtchen, was am Ende dazu beiträgt, dass Leute in der Region fahren, einfach mal aus der Großstadt hier ausspannen können.

Ich bin die Maria Klaus, wohne in Thalheim, bin 68 Jahre alt, verheiratet, habe 3 erwachsene Kinder. Und hier im Strafvollzug bin ich ehrenamtlich tätig im Rahmen des Schwarzen Kreuzes, mache Gruppengespräche und manchmal Einzelbetreuung.

Dann machen wir eine Gesprächsrunde, erst im Kreis, eben mit einem Thema. Und dann gibt es immer noch eine Tasse Kaffee und ein Stück Kuchen, damit man noch ein bisschen zwanglos reden kann. Ich lege überhaupt keinen Wert darauf, dass es jetzt also christlich sein muss. Und missionieren will ich auch nicht. Es ist einfach das Angebot, mal in eine andere Richtung zu denken. Und das wird gerne angenommen, habe ich den Eindruck. Am Anfang, als ich das angefangen habe, da war das schon gewöhnungsbedürftig, wenn man also nicht seine Türe selber aufmachen kann, sondern warten muss, dass jemand aufschließt und hinter einem wieder zuschließt und dann erst die nächste Tür aufgeht. Aber da gewöhnt man sich schnell dran. Hier im Frauenvollzug ist es vielleicht sinnvoller als Frau, aber ich denke nicht, dass das das Problem ist. Es ist eine Frage, ob eine Beziehung entstehen kann, also ja, ob es stimmt einfach. Im Schwarzen Kreuz, da sind Männer und Frauen und das wird gar nicht unterschieden. Also da hat jeder sein Recht. Also Frauen genauso wie Männer. Diskriminierung passiert hier innerhalb der Gruppe schon auch. Wenn da Leute aufeinandertreffen, die eigentlich nicht miteinander können, können schon abfällige Bemerkungen kommen. Und da schreite ich immer ein. Ich finde es schon sinnvoll, nicht nur für sich auf der Welt zu sein. Und das ist ja auch christlicher Auftrag. Und ich denke, man kann Menschen Hoffnung geben, indem man den Blick weitet, dass es wieder bei Null losgehen kann. Und das ist ja eigentlich die Botschaft, die Christen zu bringen haben. Klar, und seine Suppe muss man halt auslöffeln, das ist schon. Aber dass es dann einen Neustart gibt. Und das finde ich wichtig, dass das Leute erfahren. Und das ist mir ein Anliegen, das weiterzutragen. Das wird wahrgenommen. Was mir aber wesentlich wichtiger ist, ist die Anerkennung von den Frauen, also beziehungsweise, dass es hat mir mal jemand zum Beispiel aus einem Scheuertuch eine Nikolausstiefel genäht und da eine Süßigkeit reingetan und hat gesagt, ich muss Ihnen auch mal was schenken. Das bedeutet mir sehr viel, sowas. Also das bedeutet mir mehr als gesellschaftliche Anerkennung. Was mir wichtig ist, dass das Demokratieverständnis gestärkt wird bei uns und ja, Toleranz geübt wird und Akzeptanz. Das heißt nicht, dass ich alles gut finde, aber dieses Miteinander und aufeinander hören erstmal und fragen, warum, und dann das gemeinsame Suchen nach einer Lösung, das wäre mir schon wichtig.

0: Kein anderes Event bringt Automobile-Leidenschaft so auf den Punkt. Die Essen Motor Show präsentiert 10 Tage lang die Trends in Sachen Performance und Racing, Tuning und Lifestyle, Motorsport und Classic Cars. Zahlreiche Fans aus ganz Europa zieht es in die Messe Essen, um sich die Highlights der rund 500 Aussteller anzusehen.
1: Die Essen Motor Show ist elementar wichtig dafür, dass man auch sieht, was Tuning bedeutet. Das heißt im Prinzip, es ist Kunst, es ist Liebe, Pflege des wertvollsten Schatzes, den man hat zu Hause, dieses Automobils. Und das hat nichts zu tun mit den Poser- und Rasenszenerien, die in manchen Köpfen draußen unterwegs sind.
0: Die Tuning Experience ist das Epizentrum der Messe und zeigt rund 150 Fahrzeuge. Hier gibt es spektakuläre Breitbauten, echte Raritäten und detailverliebte Höchstleistungen auf 4 Rädern. Dieses Jahr kommen die Tuner aus 16 Nationen. Es ist die internationalste Tuning Experience aller Zeiten. Auch das Maß an Kreativität kennt keine Grenzen.
2: Das fängt beim klassischen Automobil an, geht hin bis zum brandneuen Automobil, geht von Auto, das auf Performance und Rennsport umgebaut ist, bis hin zum Showcar, was bis in die letzte Ecke verändert wurde. Da sind die Schrauben am Unterboden vergoldet, verchromt, der Unterboden lackiert. Also wir zeigen die ganze Bandbreite.
0: Diesen vollständig umgebauten BMW E34 M5 Touring samt passendem Trailer gibt es wohl so kein zweites Mal. Denn auf ihm thront ein BMW 1602 im identischen Look. Dahinter steckt eine ganz besondere Geschichte.
3: Es ist ein sehr emotionales Projekt, denn es steht für meinen großen Bruder, der im März verstorben ist und mir mein ganzes Leben lang eine Stütze war. Die Geschichte handelt also davon, wie der große Bruder den kleinen Bruder durchs Leben trägt.
0: Der Ideenreichtum der Szene ist ein Erlebnis für jeden Autofan. Dieser 68er

0: VW Käfer ist mit einem 612 PS starken Tesla-Motor zukunftsbereit. Ungebrochen ist der White-Body-Trend, den man hier in zahlreichen Varianten antrifft. Auch sonst ist die Messe ein Trendbarometer.
1: Man sieht alles, was in der Szene angesagt gerade ist, aber man sieht auch das, was vielleicht nächstes Jahr angesagt sein könnte oder in 2, 3 Jahren. Hier werden auch Trends geschaffen. Hier ist ein Teilnehmer aus Polen mit am Start, der hat einen Kaido Racer gebaut. In Japan ist das eine absolute Subkultur im Tuning, ist absolut legendär. Da hat es in den späten 90er, 2000er auch schon Filme dazu gegeben. Und er hat so ein Fahrzeug hier gebaut, das hier das absolute Einhorn ist, ist total farbenfroh, ist total kurios. Und die Leute drehen drauf durch, wenn sie es sehen.
0: Ein weiterer Publikumsmagnet ist der Supersportwagen Ford Mustang GTD. Mit 800 PS und einem V8-Motor ist er sowohl für die Straße als auch für die Rennstrecke konzipiert. Die Fans können sich außerdem auf das Girls Only Gitti Tires Rennsportteam freuen. Es ist das weltweit einzige komplette weibliche Team in der Boxengasse.
2: Ja, natürlich kriegt man manchmal vielleicht ein bisschen verwunderte Blicke ab. Aber ich denke, es ist immer so, im Motorsport muss man sich immer beweisen, egal ob Mann oder Frau. Und da macht es im Prinzip keinen Unterschied.
0: Wer nach viel Action und PS-Power etwas Ruhe sucht, der genießt die Dakar-Ausstellung mit legendären Wüstenfahrzeugen und extravagante Oldtimer im Classic- und Prestige-Salon. Die Essen Motorshow hat für jeden was zu bieten.
3: Also es ist ja schon erstaunlich, an dem Preview Day und die Hallen sind voll. Das heißt, die Faszination Automobil mit Verbrennertechnologie auch noch behaftet und Elektrotechnologie auf der anderen Seite ist natürlich schon brutal faszinierend, weil ich habe beides auf einem Fleck und ich habe halt in Europa nichts Vergleichbares in der Dimension. Das heißt, die Leute wissen, sie müssen hierher kommen und sie sind da.
0: Die Essen Motor Show ist die Messe für Individualisten mit viel Herzblut. Das wird sich auch in Zukunft nicht verändern.
4: Damast zeichnet sich durch verschiedene Kriterien aus. Das Wichtigste ist dieses Geheimnisvolle, da sich das Bild erst wirklich zeigt, wenn der Lichteinfall entsprechend ist, und das tolle Material. Das hat sowohl die Kirche wie auch der Adel oder später Bürgertum gekauft, bestellt. Und es war ein europaweites Interesse an diesen Damasten. Das ist schon ein Phänomen, dass hier in Groß-Schönau, dieser Ort, der ja relativ klein ist, sich dann so viele diesem Handwerk gewidmet haben und dann auch noch in so einer hohen Qualität angefertigt haben. Das ist tatsächlich ein Phänomen. Hier in Groß-Schönau im Deutschen Damast- und Frottiermuseum unsere wichtigsten, eindrucksvollsten und wertvollsten Objekte in der Damastschatzkammer. Dort auch unser ältestes Stück von 1666. In den Zeiten, in denen der Damast noch mit Hand gefertigt wurde, war es doch ein sehr, sehr aufwendiges Unterfangen. Und man musste ja jeden Tag an den Webstuhl, man brauchte seine Gehilfen, mindestens einen. Man brauchte Konzentration, man brauchte entsprechendes Licht, man brauchte auch einen gesunden Körper. Und man hat unglaublich viel Zeit benötigt und ein großes Wissen. Groß-Schönau ist durchaus ein wohlhabender Ort geworden durch die Damastweberei. Das bringt Ansehen. Das ist schon ein Boom, das würde ich durchaus so sagen. Hier wurde vor allem Heimtextilien hergestellt, vor allem Tischwäsche, Servietten, große Tischtücher, aber auch Gedenktücher, Friedenstücher oder für die Kirche eben als liturgische Gegenstände. Zu Beginn des 19. Jahrhunderts kam es zu neuen Steuerungstechniken.

Die Großschönauer haben sich ein zweites Mal neu erfunden. Dass man hier einerseits diese Perfektion entwickelt hat, dass man auch sich wieder einer anderen textilen Technik gewidmet hat, dem Frottierweben, das spricht schon von einer großen, regen Arbeits- und Lebenslust. Bis heute haben wir zwei Firmen vor Ort, die Rotana und die Damino, die bis heute Produkte herstellen in diesen beiden Webtechniken. Das in die Welt zu tragen, finde ich sehr wichtig, zumal unter diesem ganzen Aspekt der Nachhaltigkeit, was das Herstellen eines Gewebes eigentlich bedeutet, das liegt mir doch sehr am Herzen.

0: wir befinden uns hier auf dem Fischereihof Kleinholscher. Das ist die Außenstelle der Naturschutzstation und war immer für den Bereich praktischen Naturschutz und Umweltbildung spielt es bei uns eine große Rolle. Und da haben wir also jetzt dank der Strukturwandelmittel hier neu investieren können in ein Umweltbildungsgebäude.
1: Hier an dem Projekt war eigentlich das Schöne, dass es quasi die Kombination ist, dass wir einerseits hier Innenräume gestaltet haben, aber andererseits auch außen das Gelände mit einbezogen haben.
2: Unsere Kinder sind heutzutage immer digital unterwegs. Und sein Umweltzentrum will einfach die Kinder mal vom Handy weglocken und zeigen, dass sie hier in was ganz Wertvollem sind und dass sie die Natur lieben und beschützen lernen.
0: Zum einen gibt es die Möglichkeit, dass Gruppen hier übernachten, die also Bildungsangebote bei uns wahrnehmen. Zum anderen haben wir das Objekt hier so gestaltet, dass also auch Touristen sich hier Dinge angucken können und auch verschiedene Dinge lernen und erfahren können. Und natürlich auch Tagesgäste, Tagesschulklassen kommen aus Bautzen, aus den umliegenden Dörfern zu uns und veranstalten Projekte mit diesen.
2: Wenn man ein Umweltzentrum baut, dann will man natürlich nur die gesündesten und die besten Baustoffe verwenden, die auch hier möglichst aus der Umgebung kommen. Das ganze Haus besteht aus Holz, die Wände sind mit Lehm geputzt, die Dämmung ist eben nicht mit Styropor, sondern die ist mit Altpapierdämmung. Und so haben wir uns für jedes Material Gedanken gemacht, wie kann man das also umweltfreundlich machen.
1: Die Wandgestaltung versucht, die Landschaft in und um Neschwitz herum wiederzuspiegeln. Und zwar gehören da eben einerseits die Wälder ganz nah dazu, so wie hier in Kleinholscher dieser kleine Auwaldrest. Und andererseits spielt eben eine riesige Rolle die historische Teichlandschaft, die aber eben immer noch genutzt wird.
0: Die Kinder kennen das alte Gebäude, die Jugendlichen, und wenn die dann das erste Mal hier im neuen Gebäude stehen und staunen, was sich alles entwickelt hat, also vor allen Dingen auch drinnen mit den ganzen Bildungsangeboten, ja, auf das Staunen freue ich mich am meisten.

0: Mein Entwurf soll ein Kleidungsstück sein, was die Arbeit verhindert. Mit Absicht. Metamorphosis of Workwear ist ein Designprojekt, wo 18 Designer und Designerinnen zusammenkommen aus ganz Europa und sich Gedanken machen über die Arbeitskleidung von morgen.
1: Wir fragen uns, wie sich die Arbeitskleidung an die Arbeit anpasst und wie sie vor allem auch die Arbeitsbedingungen verbessern kann.
0: Wir haben uns inspirieren lassen durch Chemnitz. Wir sind eine Woche in der Stadt umhergewandert. So ist ein Sammelsurium an Ideen, Materialien und Geschichten zusammengekommen. Und das war unsere Ausgangsbasis.

0: Jede Stadt hat ihre drei Entwürfe auf die Bühne geschickt und die Themen, mit denen sich alle Designer und Designerinnen befasst haben, wurden tänzerisch umgesetzt.
1: Vor allem war auch mir sehr wichtig, dass alle Gestalterinnen eine Geschichte erzählen, weil darum geht es am Ende, um Geschichten. Zum Beispiel gibt es da die Arbeit von Marlene Schröder, die beispielhaft ist für Überarbeitung.
0: Das war auch ein Thema, wo ich dachte, diese Überforderung durch die Arbeitswelt, wie könnte ich die denn in dieses Projekt mit einbringen? Der Entwurf besteht aus zwei Teilen. Es ist einmal ein Overall, ein klassischer Blaumann, und das zweite Stück ist eine Weste. Und diese Weste besteht aus langen Stoffbahnen, die man sich um den Körper herumwickeln kann. Man kann in diese Stoffbahnen aber auch gleichzeitig mit den Armen hineinkriechen. Man kann auch eine Pause machen, man kann sich da hineinkuscheln. Es ist ein aktives, multifunktionales Kleidungsstück.
1: Wir bringen hier Künstlerinnen zusammen, weil wir hier sehr stark an Zusammenarbeit glauben. Den Energieaustausch wünsche ich mir sehr und deswegen bringe ich auch die Designerinnen zusammen, damit man in Zukunft gemeinsam die Welt gestaltet.

0: Also wir sind ja sozusagen die Waldeisenbahn Muskau, aber eigentlich im Herzen von Weißwasser. Also die Waldeisenbahn ist wirklich eine reine Güterbahn gewesen. Das Haupttransportmittel war von Anfang bis Ende immer Kohle. Es ist ein sehr kultureller Wert. Das zu erkunden, das hat natürlich auch touristischen großen Reiz. Und man merkt das eigentlich auch in den letzten Jahren, dass die Touristenströme doch dann zugenommen haben.
1: Ja, also wir sind schon ein Besuchermagnet in der Region. Wir befördern im Jahr über 50.000 Fahrgäste. Wir nehmen also unter den Schmalspurbahnen in Sachsen auch eine besondere Rolle ein. Um die Bahn zu betreiben, müssen wir erstmal eine Infrastruktur vorhalten. Das heißt hier 20 Kilometer Strecke mit 11 Bahnhöfen. Das ist sehr aufwendig. Ja, hier sieht man mal am konkreten Beispiel diesen biologischen Verfall von Schwellen. Die verfaulen innen drin, sind gar schon hohl. Und die Schraube, die hier eigentlich mal die Schienen festhalten sollte, hat keinen Halt mehr drin. Und deshalb müssen diese Schwellen jetzt hier ausgewechselt werden. Ja, und wenn das alles mal durch ist, dann können wir wieder sicher für die nächsten Jahrzehnte fahren.
0: Deswegen sind wir eigentlich froh, dass wir die Strecken wirklich sanieren können. Deswegen ist dieses Strukturwandelprojekt genau die richtige Sache, um hier den Tourismus auch weiter voranzubringen und abzusichern.
1: Es ist auf jeden Fall eine Investition in die Zukunft. Denn wir denken, dass der Tourismus und Ausflugsverkehr allgemein in Zukunft noch einen ganz anderen Stellenwert hier einnehmen wird.
0: Wir freuen uns auf die Zukunft.

0: Wir sehen uns gleich im Fitnessstudio.
1: Das hättest du nur so vor dem Dating-Spezial machen können.
0: Genau.
2: Okay, dann kommt jetzt die Stunde der Wahrheit. Ich kann nicht besonders gut kochen.
0: Wir sind Männer, wir brauchen keine Zitronenpresse, wir machen mit der Hand.
3: Wir sind ja immer noch hier auch bei einer Dating-Show, ne? Beim Kochen.
4: Irgendwie passiert ja aber auch nichts. Das ist doch nicht heiß. Was ist denn hier?
5: Aber das sieht doch ganz gut aus, oder?
2: Da werde ich ja gleich schwach hier.
5: Pinienkerne?
2: Ohne Fett, das weiß ich.
5: Dann ist hier nie Butter drin gewesen. Dann ist das deine Pfanne.
3: Ja, grüße, liebe Zuschauer, und herzlich willkommen zu unserer ersten Blind-Date-Ausgabe der Mitkochshow. Hier im Küchenzentrum Dresden werden gleich 4 Singles aus Sachsen eintreffen und die sehen sich zum ersten Mal. Und das Spannende dabei, sie wissen noch nicht, wer am Ende denn miteinander kocht. Und Dirk vom Küchenzentrum ist natürlich auch schon da. Dirki, wir sind schon ganz aufgeregt. Wir machen ja zum ersten Mal dieses Blind-Date-Spezial und wollen das vielleicht ja auch fortsetzen. Haben sie ja ganz viele Singles bei uns beworben. Was denkst du, wie wird der Abend?
6: Ja, auf jeden Fall wird es Liebe durch den Magen gehen. Ich denke mal, die werden alle was ganz Tolles kochen, werden sich beim Kochen kennenlernen und wer dann abends miteinander nach Hause geht. Wir wissen es ja nicht, ne? Also keine Ahnung.
3: Ob die abends schon miteinander nach Hause gehen, da werden wir sehen. Aber wir wünschen uns natürlich, dass sich vielleicht das ein oder andere Pärchen findet und danach auch noch mal ein Date im Nachgang hat. Aber du sagst es schon, es soll natürlich nicht nur geflirtet werden, genau, sondern auch gekocht. Und dazu brauchen wir natürlich wie immer Zutaten. Und die organisieren gerade unsere Jungs, der Gerd und der Stefan, die sind einkaufen im Rewe Köckeritzmarkt. Und ich würde sagen, wir begrüßen ja gleich die Singles. Wir schauen aber vorher erstmal, was die beiden so treiben. Bis gleich.
1: Große Amore, Dating-Spezial. Gerd und ich, wir haben uns schon verständigt, es sollte natürlich genügend Zeit beim Kochen bleiben, damit die Pärchen sich auch kennenlernen können. Und in diesem Sinne werden wir jetzt mal gucken, was wir bei uns finden werden.
0: Also los geht's.
7: Okay, tschüss.
0: Amore, amore.
1: Auch Stangenspargel?
0: Spargelzeit ist völlig klar.
1: Grün, da müssen Sie nicht putzen.
0: Grüner, sehr gut, ja genau. Salat, Pinienkerne, so ein bisschen.
1: Pinienkerne, aber hier? Was
0: aphrodisieren, weißt du? Aphrodisierend.
1: Pinie, ganz
0: irgendwas Kleines.
1: Nur so. Wir haben ja mittlerweile so viel Körner. Guck mal hier.
0: Ja.
1: Zweimal. Perfekt. Ja, die milde Pinie.
0: Die milde. Felssalat bei uns in Bayern, was der
1: Vogelsalat.
0: Vögelsalat.
1: Pick auf.
0: Thema passt dann. Brauchen wir Zwiebel, brauchen wir Knoblauch, brauchen wir Tomate, frische Tomate, Pfeffer.
1: Wollen wir ein paar getrocknete noch mitnehmen? Oder wird es zu much?
0: Immer gut. Knofi.
1: So ein schönes Frischen hier, so eine
0: frische,
1: große
0: rein. Freilich.
1: Basilikum.
0: Ja, ja. Obst. Stefan?
1: Himbeere hier. Große Packung.
0: Ja, genau.
1: So, dann lass uns Fisch und Salsiccia. Hä? Klassische?
0: Ja, passt. Klassisch ist gut.
1: Wollen wir hier ein Stück Lachs mitnehmen? No, so ein Bio-Lachs?
0: No, keine Garnelen.
1: Keine Garnelen hab ich heute nicht da.
0: Wegen Dirk.
1: Stimmt. Nur wegen so, Dirk.
0: Nur wegen Dirk. Können ein bisschen Mascarpone. Eine Sahne brauchen wir wegen zweierlei Pasta. Eine Sahne und Butter.
1: Die gute Süßrahmbutter nehmen wir da. Eine schöne Bio-Schlagsahne.
0: Eine super Bio-Schlagsahne, keine normale.
1: Spaghetti.
0: Einfach ganz normale passierte Tomaten. Da geht es ja nur darum, die Nudeln um ein bisschen zu unterstützen.
1: Im Dating-Spezial dreht sich heute alles um die
0: Nudeln.
1: Genau.
0: So, jetzt haben wir eigentlich alles um na, Vanilleeis noch.
1: Vanilleeis
0: mit also, wir ganz zum
1: genau,
0: Schluss.
1: Das haben wir ganz zum Schluss, genau. Damit eventuell auch
0: die heiße Liebe entsteht. Ja. Schauen wir mal, was wird. Wir sehen uns gleich im Fitnessstudio.
1: Das hättest du müssen vor dem Dating-Spezial machen,
0: super, genau.
1: Kommt.
0: Ja, genau.
3: Hi, da erwarten Sie schon. Wir sehen richtig.
8: Hey, ich bin Vivian, ich bin 34 Jahre alt und komme aus Leipzig. Ich mache viel Sport in meiner Freizeit. Ich mache Kraftsport 4-mal die Woche und habe einen Food- und Fitness-Blog auf Instagram, auf dem ich auch kalorienarme und proteinreiche Rezepte teile. Ansonsten habe ich Fernsehproduktion und Fernsehjournalismus studiert und bilde mich derzeit als Social Media Managerin weiter. Ich würde mir jemanden an meiner Seite wünschen, der ähnlich sportlich aktiv ist, der einen gewissen Fitness-Lifestyle lebt, der mich supportet. Und ja, wie lange ich Single bin, kann ich gar nicht sagen, weil ich bin kein unglücklicher Single. Aber es wäre natürlich toll, Erlebnisse mit jemandem teilen zu können, denn ich reise auch sehr gerne. Möchte gerne sowas lieber zu zweit erleben. Ich freue mich wahnsinnig drauf, einfach sehr gespannt und positiv gestimmt. Bis dahin, liebe Grüße.
3: Und da kommt auch schon der nächste Kandidat. Hallo.
7: Hallo, mein Name ist Guido Bresnik und ich freue mich, ein Teil der Blind Date mit Kochshow sein zu dürfen. Ich bin mega neugierig, was mich dort erwarten wird, welche Leute und vor allem auch welche Frauen ich dort kennenlerne. Ich selbst bin seit etwa Januar auf der Suche nach einer neuen Partnerin. Würde sagen, ich bin aufgeschlossen, neugierig auf das Leben, sportlich aktiv. Ebenfalls bin ich an der Persönlichkeitsentwicklung sehr aktiv. Würde sagen, dass ich auch selbstreflektiert bin. Und wenn auch meine zukünftige Partnerin von diesen Themen nicht abgeneigt ist, dann wäre das definitiv ein richtig guter Pluspunkt. Und viel Spaß beim Kochen.
3: Hier gerade die nächste Kandidatin.
9: Hallo ihr Lieben, herzlich willkommen in meiner Küche. Hier werden vor allem Kindergerichte gekocht. Das liegt daran, dass ich stolze alleinerziehende Mama bin. Nach der Arbeit und im Kinderprogramm muss es bei uns einfach was Unkompliziertes sein. Das heißt, zwei Sachen, die ich immer da habe, sind Milch und Eier für Eierkuchen. Und ansonsten gibt es bei uns sowas wie Nudeln mit Tomatensauce oder Dino-Schnitzel. Und ich muss sagen, jetzt nach einigen Jahren bin ich wirklich ein bisschen gelangweilt davon. Das Problem ist aber auch, ich bin keine besonders inspirierte, gute Köchin. Das heißt, hier ist ganz dringend die Unterstützung von einem Mann gefragt, der gut und gerne für mich und mit mir kocht und vielleicht ja auch noch ein paar andere Qualitäten mitbringt.
3: Hallo!
10: Ja, hallo!
11: Grüße aus Dresden. Ich bin Markus und dank eines guten Freundes, der meint, es wäre eine

0: für meine Freunde. In meiner Freizeit ist mir Harmonie sehr wichtig und das ist auch der wichtigste Punkt bei der Partnersuche. Ich freue mich auf jeden Fall schon mal auf einen super spannenden Abend.
1: Wir haben es ja gerade schon gesagt, wir freuen uns, dass ihr jetzt alle da seid. Und wir wollen natürlich, dass ihr euch auch ein bisschen schon mal kennenlernt. Natürlich jetzt nicht in der Atmosphäre, dass Dirk und ich daneben stehen die ganze Zeit, wie Mama und Papa, und das Ganze beobachten. Na gut, beobachten werden es dann trotzdem die Zuschauer, aber wir werden nicht unmittelbar dabei sein. Das heißt, wir werden euch jetzt in einen kleinen, ich sag jetzt mal, Rückzugsort in die Lounge vom Küchenzentrum Dresden einladen, wo ihr ein bisschen plauschen könnt. Wir haben auch ein kleines Spiel vorbereitet. Und dann werden Dirk und ich so, ja, dann nochmal anklopfen und dann?
2: Dann fragen wir einfach, wer mit wem heute die 40 Minuten Koch-Challenge zusammen macht.
1: Als Gewinn gibt es ein großes Menü, ein Vier-Gänge-Menü im Kastenmeiers, inklusive Weinbegleitung. Und dieses Menü, also ihr könnt euch sozusagen dort noch ein weiteres Date, ich sag's jetzt mal so, erkochen. Das zweite Pärchen geht natürlich nicht leer aus. Ihr erhaltet dann Einkaufsscheine für die Rewe-Märkte in Sachsen. Wir gucken mal, was sich da so anbahnt. Und jetzt würde ich sagen, geht's erstmal ab in die Lounge.
0: Dann Ruhe. Rezept oder Freihand? Also ich finde es schon mal gut, wenn man so ein Grundgerüst hat, wo man sagt, wo will man hin? Aber alles, was dazwischen und sozusagen ist, dann doch gerne so ein bisschen aus dem Bauchgefühl und aus einer Erfahrung heraus. Also doch eher Freestyle.
3: Okay, dann kommt jetzt die Stunde der Wahrheit für mich. Also ich kann nicht besonders gut kochen. Ich habe mich hier beworben, weil ich gedacht habe, vielleicht lerne ich jemanden kennen, der für mich kocht. Also deshalb für mich auf jeden Fall Rezept. Ich kann so Kindergerichte ganz gut. Ich bin auch alleinerziehende Mama, also zum Thema Stunde der Wahrheit. Und meine Eierkuchen, Freestyle sind super. Dino-Schnitzel kriege ich auch hin. Mein Sohn meinte vorher zu mir, Mama, wenn ihr Kartoffelbrei kochen müsst, dann gewinnst du.
4: Bei mir ist es auch gar nicht so easy zu beantworten. Ich kreiere selber Rezepte, also ich habe einen Foto-Fitness-Blog und versuche dann quasi das so in kalorienarm und proteinreich umzugestalten.
5: Ich bin auch so eher der Freestyle. Ja, wenn ich einfach so rumprobiere mit dem, was mir dort auf dem Teller präsentiert wird, dann klappt es meistens irgendwie.
4: Brunch oder Dinner? Ich liebe Frühstück, also ich muss frühstücken, dann auf jeden Fall Brunch.
3: Also ich liebe auch Frühstück, also wenn ich kein Frühstück gegessen habe, dann werde ich auch echt so hangry, das ist gar nicht gut.
5: Frühstück klingt gut, schließe ich mich an.
0: Dann stehe ich heute mal raus. Ich bin eher so der Abendbrottyp, also abends essen gehen, schön im Restaurant.
5: Sauber oder chaotisch? Manchmal ist es bei mir schon ein bisschen chaotisch in der Küche. Naja, das gehört, glaube ich, ein bisschen dazu.
4: Ja, ich würde auch eher sagen, so ein bisschen Team chaotisch, auf jeden Fall in der Küche.
3: Ich würde sagen, es ist ein zu hoher Anspruch, dass während des Kochens alles perfekt aussieht. Ich weiß, manche Leute kriegen das hin, aber ich kriege das auf jeden Fall nicht hin.
0: Ich denke auch, beim Kochen darf man ruhig ein bisschen sozusagen sich austun und am Ende dann halt nochmal die Spülmaschine den Rest machen lassen.
5: Knoblauch oder vorsichtig? Also ich muss sagen, ich bin definitiv Team Knoblauch.
4: Also ich finde es lecker, aber ich vertrage es nicht. Also ich kriege dann Schweißausbrüche und also ne, man merkt, dass der Körper arbeitet.
3: Also ich habe relativ viele Termine, wo ich am nächsten Tag hin muss. Das ist so ein bisschen das Hindernis. Aber an sich, also Knoblauch ist schon sehr gesund.
1: Ihr unterhaltet euch gut, wie ich das so mitbekomme. Genau, hör gar nicht auf zu reden. Du, guck mal, ich bin jetzt schon hier, mal habe ja angeklopft. Also ich finde, was ich so mitgekriegt habe gerade, ihr seid auf alle Fälle schon gut im Redefluss. Ja, wir wollen natürlich, das ist jetzt die Frage der Frage, wer kocht denn heute zusammen? Gibt's ein Match? Wie habt ihr euch entschieden? Weil ich weiß im Moment noch nicht, was gibt es für Zutaten, genauso wenig wie ihr. Und ich weiß noch nicht, wer mit wem kocht. Also alles unbekannte Faktoren hier.
4: Aber Markus hat einen Vorschlag.
0: Genau, also ich würde es gleich so machen, dass wir gleich so sitzen bleiben und uns gegen unsere Nachbarn schnappen. Dann machen wir das so, wenn das für euch in Ordnung ist.
1: Nein, also ihr müsst natürlich Guido und Vivian und natürlich Anne, ihr habt da auch noch ein Wörtchen, ihr müsst jetzt Daumen hoch oder so, es ist alles möglich.
3: Ja, also ich hätte mir auch direkt den Markus geschnappt.
1: Ach, nein. Na dann würde ich sagen, anstoßen und damit geht's ans Kochen. Jetzt muss auch natürlich was gemacht werden. Ja, ich glaube, heute wird hier schon nicht nur gekocht, sondern auch geflirtet, oder? Unsere Pärchen haben sich gefunden.
6: Gerd, ja, also ich sag, super. Ich glaube, das passt. Das passt ja. Also ich glaube, wir brauchen gar nicht kochen. Ich glaube, wir brauchen gar nicht kochen. Wir schmeißen
1: also
6: eine Mütze.
1: Ich habe ein gutes Gefühl. 40 Minuten Kochzeit läuft. Ja. Ab jetzt, wenn du dann drückst.
6: Ja.
1: Und ich denke, das ist ein gutes Match hier alles. Ich habe ein gutes Gefühl. Bist du bereit?
6: Ich bin immer bereit. Und seid ihr fertig und los geht's. Ja. Komm, also bist du schon hier? Du gehst da hinten noch drücken. Ja, ich hab schon gedrückt. Sehr gut, los geht's. 40 Minuten.
4: Es geht los. Es gibt Pasta mit Spargel und Lachs in einer Zitronensoße mit ein bisschen Parmesan drüber. Und eventuell sogar noch Dessert und Vorspeise.
6: Wie ist denn der Plan?
3: Markus hat den Plan.
6: Markus hat den Plan, ja. Okay.
5: Sehr gut, dann genau. Also unser Plan ist quasi Hauptgericht, dass wir da an den Lachs rangehen, den schön im Ofen machen, dazu den Spargel mit Nudeln und mal gucken, ob wir eine Käse-Cremesoße so hinbekommen. Und als Nachtisch geht es in die Richtung Eis. Wir hatten vorhin schon mal was von heißer Liebe gehört.
6: Zum Beispiel, das passt ja natürlich. Ne?
5: Da können wir mal gucken.
6: Okay.
5: Und ein kleiner Vorsalat.
6: Super.
5: Und dann kleines Geheimrezept sozusagen. Dann als kleiner Gruß an die Küche, aus der Küche, quasi ein paar sehr herzhafte Würste. Ich hätte sie jetzt als Gorizo.

0: aus Spanien identifiziert. Nein,
1: das ist Italien. Das ist Salsiccia, das ist Fenchel-Salami.
0: Aber es ist ähnlich so wie dem und das wird bestimmt gut.
2: Ich habe einen Food- und Fitness-Blog auf Instagram und kreiere da so proteinreiche, kalorienarme Rezepte. Probiere mich da so ein bisschen aus und teile das mit der Community.
3: Derzeit bin ich Planungsingenieur für Solaranlagen. Genau, und ich will perspektivisch gerne raus aus dem Technischen rein in das Menschliche. Also im Sinne von Menschen helfen, Menschen inspirieren und gerne auch auf der Bühne stehen, was ich ja dann sozusagen heute schon mache. Also es ist natürlich auch in der Findungsphase ähnliche Findungsphase. Was es dann schlussendlich wird, das wird sich dann hoffentlich zeigen.
4: Lachs sind wir bei 180 Grad, also den müssten wir dann spätestens in 10 Minuten reintun, sonst wird der Lachs dann hinten raus ein bisschen, also nie fertig werden sonst. Dann hätte ich gedacht, dass wir die quasi klein schneiden.
5: Einfach nur klein schneiden,
4: genau, ja? Die sind ja jetzt wahrscheinlich schon so, dass wir die einfach...
5: Na, die sind jetzt frisch aus der Packung.
4: Also ich wasche die meistens kurz ab und schneide es dann klein. Ja. Da bin ich mir nur nicht sicher, ob das richtig ist.
5: Ich habe das nämlich auch irgendwie so im Hinterkopf, dass man die eigentlich nicht wäscht, aber ich würde sie auch waschen. Dann machen wir es einfach mal beide.
4: Dann lass uns das gemeinsam so machen.
5: Na?
1: Ist es nicht harmonisch, hä?
5: Ja.
1: Lass uns das gemeinsam so machen, das ist super.
3: Du bist ja schon super weit.
2: Naja, das kann man ja hier schon schnell machen, ne? So ein bisschen Salat, das ist ja fix gemacht. Und das kann ja auch nicht kalt werden. Deshalb dachte ich mir, ich fange damit einfach mal an und überlasse dir den Herd.
3: Okay. Gucken wir mal, ob das was wird. So, soll ich das vielleicht schon mal ein kleines bisschen halbieren?
2: Nee, das kann ich auch machen. Also wenn du die Nudeln, du bist ja ein Nudelwasser dabei.
3: Die Nudeln, ich habe irgendwie ein bisschen...
2: Und Butter hast du jetzt auch da drin?
3: Genau, ich muss hier noch ein bisschen mich organisieren. Ich bin ja noch in der geistigen Findungsphase.
2: Ich weiß noch nicht, ob wir die, aber dann wird die Schale immer so doof. Ich habe jetzt überlegt, ob wir die auch noch mal irgendwie anschwenken, braten oder so, aber das ist dann doof, ne?
3: Die was?
2: Die Tomaten. Hier, für den Salat. Aber wir haben ja noch getrocknete Tomaten.
4: Achso. Also sehr gut. Das ist der Grund, warum du vielleicht ein eigenes Restaurant hast.
1: Nicht nur vielleicht. Aber liegt nicht nur an die Spaghetti, kann ich das sagen. Was willst du machen?
4: Also ich hätte jetzt einfach Nudeln kochen wollen. Also ich hätte jetzt erstmal das aufmachen wollen.
1: Wie kochst du denn Nudeln?
4: Und indem ich vorher Wasser reintue und dann das heiß werden lasse mit Salz und dann die...
1: Ja, aber du hast jetzt einen Topf ohne Wasser.
4: Ja, du hast mich jetzt aus dem Konzept gebracht. Ich wollte jetzt erstmal das Wasser.
1: Deswegen, ich wollte nur noch mal, ich habe bloß gesehen, dass du jetzt einen Topf holst ohne Wasser und...
4: Ja.
1: Nudeln und...
4: Genau.
1: Ja, genau.
5: Gerd, ich habe gleich mal eine inhaltliche Frage. Ja. Stiel ja oder nein?
1: Sehr viel Geschmack drin.
5: Sehr viel Geschmack drin?
1: Ja.
5: Okay.
4: Also wir brauchen die alle Pilze, denke ich.
5: Ne, ich glaube auch. Ich mache einfach ein paar, so schön einfach...
1: Genau.
5: Okay.
4: Wollen wir den Spargel vorher kochen und dann braten? Oder finden wir eigentlich...
5: Keine Ahnung.
4: Okay, dann... Ich würde sagen, Spargel vorher kochen und dann anbraten, oder? Oder dünsten sozusagen.
1: Alles, was du vorher kochst, nimmst du den Produktgeschmack.
4: Okay.
5: Das war ein Nein.
1: Heißt Nein.
3: Hier kommt klar soweit.
1: Ihr habt die Nudeln schon im kalten Wasser.
3: Das war jetzt ein gedanklicher Aussetzer von mir, das gebe ich recht, ja.
2: Die Champignons können wir auch noch ein bisschen anbraten für den Salat, dass wir nicht nur Rohkost haben. Ich würde mal hier noch, haben wir denn noch ein Feld, ein Kochfeld irgendwie für eine kleine Pfanne? Aber wir haben nur so eine große. Wie geht das an? Ach so, das geht hier an.
3: Das ist jetzt halt an.
2: Okay, das wird's an. Hier die Butter.
3: Ist der Butterlöffel?
2: Ja, ich überlege noch, ob ich so ein Butter oder ein Öl mache. Für den Salat vielleicht eher ein...
3: Wobei eigentlich das... Olivenöl nicht so wirklich zum
2: Anbraten
3: ist.
2: Was haben wir hier? Oh, wir haben sogar. Guck mal, das könnten wir auch für die Soße nehmen.
3: Mhm. Ist das jetzt schon für die Soße?
2: Nee, das ist noch Salat. Salat. Ja, dann nehme ich hier.
3: So, du hast jetzt gesagt, gewürfelt den Fisch, ne?
2: Ja, so groß wie der Spargel vielleicht.
5: Wie groß sind denn unsere Salatschälchen?
4: Sind die Salatschälchen?
5: Die Teller. Auch reicht das schon für die drei?
4: Ja, oder? Ich denke, so groß sind auch gar nicht die Teller. Wir haben da noch ein paar die Tomaten.
5: Ich mache das erstmal hier an den Rand.
4: Genau. Dann stelle ich das mal hier vorne hin.
5: Haben wir einen Mülleimer?
4: Ich kann es gerade wegwerfen.
5: Was haben wir noch für den Salat?
4: Genau, wir haben...
5: Zwiebeln? Oder... Nee, war, oder?
4: Ich würde jetzt... Also dadurch, dass ich nie weinen möchte jetzt und ich das sehr schlecht kann, Zwiebeln schneiden.
5: Das kann ich.

0: Schneid dir schon mal die
1: Ach so,
0: Tomaten
1: warte mal
0: für
1: hier
0: die
1: unten.
0: Hauptspeise.
1: Das muss, glaube ich, ab.
0: Es ist super schwer, in einer fremden Küche zu kochen.
1: Ja, das stimmt. Da jetzt auch mal gerade ein bisschen meine Findungsschwierigkeiten.
0: Dann aufschneiden.
1: Ja, auch so kleinen Würfeln, würde ich sagen.
0: Ja, das wird ja wie Hackfleisch. Also ich weiß gar nicht, ob man das noch formen kann. Das ist eher wie so gekrümeltes Hack dann.
2: Ich koche gerne und ich koche auch viel, aber ich koche leider nur Kindergerichte und ich bin nicht so eine kreative Köchin.
3: Aber stopp, schon gerne. Kindergerichte? Ich weiß ja, ich habe ja selber einen 5-Jährigen zu Hause. Da kocht man eben anders. Das ist einfach so. Ne? Und die haben ja jede Woche auch was anderes. Ne? Die eine Woche geht Paprika und Brokkoli, die andere Woche ist das No-Go. Ja, und wie ist es denn so mit einem Unbekannten zu kochen?
2: Also Markus wirkt sehr kompetent, deshalb bin ich eigentlich ganz entspannt gerade.
4: Ja,
2: also ich habe schon gesagt, er hat die Verantwortung.
3: Ein Fels in der Kante,
4: ja.
3: Oder?
4: Ja.
3: Nein, mach doch gar nicht, Gerd. Weißt du, ich schwatze mal so gerne. Ja, aber ich spüre hier schon leichte Sympathien, oder?
4: Ja, also sympathisch sind wir uns definitiv.
3: Ja, habt ihr euch aber auch schon ein bisschen kennengelernt.
1: Was würdest du sagen, man kann sich während einer Kochshow, kann man sich kennenlernen?
0: Schwierig gerade, weil wir so konzentriert sind und weil man sich ja beeilen muss.
1: Und dann ist man zusätzlich noch abgelenkt von einer attraktiven Frau. Also ich weiß es nicht genau, wie die sich das vorgestellt haben. Das wäre dann meine Empfehlung für die nächste Runde. Gib dir 10 Minuten mehr Zeit.

0: Also viermal die Woche auf jeden Fall im Fitnessstudio.
1: Darf ich dir das zum Kosten geben?
0: Oh ja, ist gut. Würde ich so lassen.
1: Seit wann bist du jetzt auf der Suche?
0: Also tatsächlich, ich suche gar nicht. Ich war immer der Meinung, ich lasse mich finden. Aha. Aber, Halbzeit schon.
2: Also bei mir ist es schon ein bisschen länger her, dass ich eine feste Freundin hatte. Hat auch viel mit meinen Lebensumständen zu tun, ne? Wo es einfach darum geht, ich bin viel unterwegs, habe quasi auch einige Verantwortung in meinem Leben. Wir hatten es ja vorhin schon, ich arbeite noch für eine Kinderschutzstiftung. Und
3: ja, okay, das habe ich gerade noch gar nicht so richtig mitgekriegt. Das musst du mir noch ein bisschen erzählen, da kam ich zu spät.
2: Und da kommt natürlich her, dass mein Tag gut durchgeplant ist.
3: Aber hattest du jetzt gesagt, wie lange du schon Single bist?
2: Ich kann es dir nicht sagen, wie lange schon. Also ist schon sehr lange.
3: Bei mir, ne, ist auch das Zeitproblem ist auf jeden Fall ein sehr großes Problem.
2: Ja.
3: Also mein Kleiner ist jetzt 7.
2: Ich höre dir aber zu.
3: Und ich bin jetzt allein mit ihm seit fast 4 Jahren. Es gab einen Beziehungsversuch, aber niemanden jetzt in den 4 Jahren, den ich wirklich als Partner vorgestellt hätte. Ja. Oder ich habe noch so viel zu tun und nachzuholen, dass ich gar nicht auf die Idee komme.
2: Genau. So ähnlich geht es mir aber auch. Ich bin auch jemand, der lieber Menschen persönlich kennenlernt, als irgendwie Online-Dating und solche ganzen Geschichten. Umso besser, dass wir uns hier kennengelernt haben.
1: Ein bisschen. Ja. Die Nudeln, ich glaube, die Nudeln müssen wir noch mal ein kleines bisschen nachwürzen.
0: Ja, das war dann doch ja. So, aber denk dran, wir machen auch noch Soße ran, ne? Die würzen wir auch noch. So eine Zitronensoße. Na, ein bisschen hier mit diesem wir haben hier so ein Limonenöl, ein bisschen Sahne.
1: Was ist jetzt hier noch? Die Zwiebeln und die Knoblauch?
0: Und nimm das ruhig, dieses Lemonöl, ne? Weil das hilft dann schon mal fürs Aroma. So, die Himbeeren sind eingelegt.
2: Pinienkerne?
3: Ohne Fett, das weiß ich.
2: Ja. Dann ist hier nie Butter drin gewesen. Dann ist das deine Pfanne.
3: Von wem hast du kochen gelernt? Von deiner Mama? Oder
2: ich wollte mal Koch werden und habe deswegen schon mal in Richtung in der Schule schon mal geguckt. Und dann kam jemand um die Ecke und meinte, du bist hochgradig allergisch auf alle Gewürze und alles drum und dran. Nein. Deswegen ist Kochen nicht so dein Ding.
3: Also ich habe Pinienkerne, Gerd. Ich bräuchte jetzt mal hier was, damit kein Unglück geschieht.
4: Ein bisschen
3: kannst du mir noch so ein Holzding geben? Aber Pfanne ist schwer.
2: Soll ich mal ganz kurz hier den Koch-Move machen, das angeben kann?
3: Ja, mach mal Koch-Move.
2: Dann machen wir das hier.
3: Oh, wow. Da werde ich ja gleich schwach hier. Also ich finde, das ist ja so eine super kurze Zeit, um so viele Sachen zu kochen. Aber wenn du sagst, wir schaffen das, dann...
5: Ja, 14 Minuten, sagt der Gerd.
2: Ja, das ist ja genau wie geplant. Zitronensaft, hast du gesagt. Wo finde ich den denn?
4: In der Mitte bei der Zitrone, innen drin wahrscheinlich. Im Zweifelsfall.
2: Ja gut, dann haben wir denn ein Gerät, was das herauslockt.
4: Wir sind Männer, wir brauchen keine Zitronenpresse, wir machen mit der Hand. Schau hin. So geht es, genau.
2: So soll ich das mal tun.
5: Ihr habt natürlich jetzt auch wieder viel machen wollen in der Zeit.
3: Wo ist der dritte Teller?
2: Der dritte Teller, den haben wir hier. Und dann können wir noch den Spargel quasi noch mit auffallen.
0: Das heißt, ja, mach richtig viel.
1: Ich tanze jetzt nochmal an dir vorbei.
3: Ich schneide ihn einfach so in 3 Stücke, auch wenn die dann so ein bisschen unterschiedlich aussehen.
2: Genau.
5: Wir sind ja immer noch hier auch bei einer Dating-Show, ne? beim Kochen.
4: Komm, eine Minute noch. Komm, spritze da rein. Komm.
0: So, wir brauchen ja noch das Eis dann drauf. Was ist das schon?
3: Ach so, ja, der Käse. Wo ist der Käse?
2: Der Käse ist drin.
5: Es muss hier stehen. Muss
3: einfach nur hier stehen und gut
2: aussehen. Wir haben das. Wir haben den Salat, wir haben den Nachtisch.
4: Ja, super. Sauber.
5: 3, 2, 1. Und Schweiß abwischen, Markus. Und fertig. Yeah. Anne?
3: Ja, gleich.
5: Herrlich. Wunderbar.

0: liebe Zuschauer und Zuschauerinnen, wir haben es geschafft, beziehungsweise unsere Pärchen haben serviert. Die Juroren haben verkostet. Und bevor die Juroren sich zu Wort melden, wir haben ja nicht viel neben des Kochens nicht viel reden können, weil ihr so beschäftigt wart. Wie war's denn? Was habt ihr für ein Gefühl? Holt ihr euch hier den Sieg und könnt beim Gerd essen gehen?
1: ich weiß es nicht. Also Markus ist auf jeden Fall hochkompetent im Kochen. Ich bin sehr zufrieden.
2: Ja, also mit so einer guten Partnerin kann man eigentlich nur gut gewinnen. Von daher, ich denke, das kann was werden heute.
3: Ja, die Zeit ging super schnell rum. Aber ich würde auch sagen, wir waren ein gutes Team. Wir haben unser Bestes gegeben. Und ja.
4: Meisterin im Anrichten, würde ich sagen. Von daher kann da fast schon nichts schief gehen.
0: Also ich denke, es haben sich die richtigen Pärchen-Matches hier gebildet. Und genau, jetzt sind wir sehr gespannt, was die Juroren gesagt haben. Wie hat es euch denn geschmeckt, Jungs?
5: Tja, das war nicht so einfach heute. Ne? Also das war wirklich kurz überrissen. Hier war der Salat. Super, abgeschmeckt, perfekt, toll angerichtet, tolles Dressing. Hier haben wir das Dressing oder uns das Dressing gefehlt, komplett. Da war leider, hat der Salat gewonnen. Dafür hat hier die Pasta gewonnen. Hier hat ein bisschen, hätten wir ein bisschen mehr Cremigkeit, so ein bisschen was so. Bisschen mehr so, ne? Tja, beim Dessert. Unentschieden. Ich habe eine gute und eine schlechte Nachricht für euch. Die schlechte Nachricht ist, es hat keiner verloren. Die gute Nachricht ist, ihr seid beide unentschieden. Also von daher, beide Pärchen. Okay? Und dann machen wir ein schönes Menü mit Weinbegleitung, alles, was dazugehört, und ein bisschen Kaschwaldhärte außenrum.
6: Ansonsten machen wir es ja immer so, dass der Zweitplatzierte dann entweder ein Topfset bekommt oder bei uns einkaufen gehen kann. Ihr geht jetzt nur beide zum Gerd essen. Und da dann noch ein bisschen Budget übrig ist, haben wir uns gedacht, Markus, du hast uns heute ein bisschen mit deinem Ehrenamt abgeholt. Wir machen da eine Spende und komm dich mal bei deinem Ehrenamt besuchen. Das ist auch, Integration ist ein Herzensprojekt von uns dreien. Deshalb sind wir dort mit dabei. Und das Budget, was wir dort uns ausgedacht haben, 500 Euro, wird als Spende an den Verein überwiesen. Okay? Nochmal ganz kurz als kleines Resümee von meiner Seite. Dirk, ich weiß nicht, ob du dann auch noch was sagen willst. Man hat ja schon gemerkt, dass das wirklich Teamarbeit gewesen ist. Nee, wirklich. Wir hatten noch nie so viele Teller auf dem Tisch. Ja. Habt da ganz toll gemacht. Ihr habt euch einen Kopf gemacht. Also, ja, ein tolles, tolles, kurzes Menü. Habt ihr ganz toll gemacht. Lieben Dank.
7: Das Schlusswort. Für mich ist ja das Herzensprojekt auch, dass sich Menschen finden. Ja. Und ich glaube, heute in der Küche eine Team-Challenge zu finden und dass das so geklappt hat, es war spontan und es war einfach nur geil.
0: Also erstmal nehmt ihr das an. Also erstmal herzlichen Glückwunsch. Ihr seid sozusagen beides Gewinnerpärchen und dürft beim Gerd dieses tolle Menü inklusive Weinbegleitung etc. genießen dürfen. Sagt ihr erstmal grundsätzlich ja, ihr möchtet zusammen das gerne machen und in Ruhe, ohne hier Sophia, Gerd und Co. mal entspannt
5: ich lasse euch da auch in Ruhe, keine Angst. Ihr müsst auch nicht selber mitkommen, ja? Nicht spülen oder sowas. Keine Angst.
0: Also. Seid ihr dabei? Ihr sagt ja?
8: Also von meiner Seite gerne.
1: Ja. Doch, ich auch.
4: Bei euch. Meinerseits auch.
3: Ja, sehr gerne.
0: Wunderbar. Wir freuen uns über Fotos und andere Berichte dann nach dem Essen. Und damit haben wir unser erstes Blind Date Spezial der Mitkochshow abgedreht. Genießen jetzt noch den Ausklang und freuen uns, wie gesagt, über Berichte, wie es dann war. Und komm dich natürlich und den Verein besuchen. Das machen wir mit der Kamera, Kaitan. Sind wir dabei? Absolut. Und überreichen den Scheck und gucken uns mal an, was ihr überhaupt so hier treibt. Kulinarische Grüße gehen nach Hause. Und wenn Sie Lust haben mitzukochen, ob bei der Mitkochshow oder als Single, könnt ihr euch immer bewerben. sachsen-fernsehen.de. Alle Infos sind dort. Ciao.
5: Tschüss.

0: Ich freue mich, dass Sie auch heute wieder eingeschaltet haben zu einer neuen Ausgabe Ihres Regionalmagazins, wozu ich Sie recht herzlich begrüße. Bevor wir in die vielfältigen Themen einsteigen, habe ich noch einen Nachrichtenüberblick für Sie. Willkommen zu den Nachrichten. Berufsinformationszentrum jetzt in Wurzen. Das Berufsinformationszentrum, kurz BIZ, der Arbeitsagentur, ist ab sofort in Wurzen zu finden. Der bisherige Standort in Oschatz wurde aufgegeben, da die Räumlichkeiten zu klein geworden waren. Im BIZ erhalten Besucher Unterstützung rund um Berufsorientierung, Ausbildung und Jobsuche sowie bei digitalen Anträgen. Vor Ort können unter anderem Bewerbungen erstellt und gedruckt, Unterlagen eingescannt oder Online-Bewerbungen verschickt werden. Auch Hilfe bei den E-Service-Angeboten der Arbeitsagentur wird angeboten. Ausstellung erinnert an Grimmer Stadtgüter. Der Altertumsverein Grimma widmet sich derzeit der Geschichte der ehemaligen Grimmer Stadtgüter. Die ersten Ergebnisse werden ab dem 17. Mai in einer kleinen Ausstellung im mittelalterlichen Wohnturm des Stadtgutes in der Leipziger Straße 5 präsentiert. Geöffnet ist jeweils von 15 bis 17 Uhr. Gleichzeitig ruft Vereinsvorsitzende Jana Kolata die Grimmer Bevölkerung dazu auf, eigene Erinnerungen, Geschichten oder Informationen zu ehemaligen Besitzern beizusteuern. Auch in den Sommerferien gibt es wieder Mitmachangebote für Kinder und Familien. Die Abstimmungsphase für das erste Kolditzer Bürgerbudget ist eröffnet. Bis zum 17. Mai können alle Einwohnerinnen und Einwohner ab 14 Jahren online über 19 Projekte abstimmen und dabei bis zu 3 Stimmen vergeben. Zusätzlich gibt es besondere Jugendwahltermine am 7. und 12. Mai im Rathaus, bei denen Jugendliche auch ohne Personalausweis teilnehmen können. Weitere Abstimmungsmöglichkeiten bestehen am 16. und 17. Mai beim Birkenfest. Die Gewinnerprojekte werden am 17. Mai um 15.30 Uhr bekannt gegeben. Die Stadt ruft alle Bürgerinnen und Bürger zur Teilnahme auf.
1: In der letzten Stadtratssitzung der großen Kreisstadt Grimma fand die Berufung der stellvertretenden Gemeindewehrleitung der Stadt Grimma statt. Der Berufung vorangegangen fand am 21. April die geheime Wahl sowie die Stimmenauszählung statt. Die Wahl fiel auf die Kameraden Daniel Klemm mit 13 gültigen Stimmen, Rico Schneider mit 20 gültigen Stimmen und Christian Dorner. Dieser erhielt 15 gültige Stimmen. Ebenfalls berufen wurde der Gemeindejugendfeuerwehrwart sowie dessen Stellvertreter. Mit 13 gültigen Stimmen fiel die Wahl auf Tim Felber sowie mit 11 gültigen Stimmen auf seinen Stellvertreter Kamerad Ronny Granzow.
0: Am 9. Mai um 14.30 Uhr findet in der Buchhandlung Bücherwurm in Grimma das sächsische Landesfinale des Vorlesewettbewerbes statt. 6 Schülerinnen und Schüler der 6. Klasse haben sich über mehrere Wettbewerbsstufen für diesen Entscheid qualifiziert. Der traditionsreiche Wettbewerb des Börsenvereins des deutschen Buchhandels zählt zu den größten Leseförderaktionen in Deutschland und bringt junge Lesetalente auf die Bühne. Die Siegerinnen und Sieger der Landesentscheide ziehen im Juni ins Bundesfinale nach Berlin ein. Explosion in Grimma. Polizei sucht weiterhin Zeugen. Nach der heftigen Explosion eines Autos in Grimma bittet die Polizei erneut um Hinweise aus der Bevölkerung. In der Nacht zum 11. März war gegen 2 Uhr ein abgestellter Ford Focus in der Wurzner Straße detoniert. Durch die Wucht der Explosion wurde das Fahrzeug schwer beschädigt. Auch ein in der Nähe parkender VW Golf wurde in Mitleidenschaft gezogen. Verletzt wurde niemand. Die Kriminalpolizei ermittelt wegen des Herbeiführens einer Sprengstoffexplosion. Im Fokus steht dabei ein bislang unbekannter Mann, der möglicherweise wichtige Hinweise geben kann. Er soll mit einem orangefarbenen Mountainbike unterwegs gewesen sein, etwa 40 bis 50 Jahre alt sein und dunkle Kleidung sowie ein Basecap getragen haben. Die Ermittler prüfen zudem, ob ein Zusammenhang mit weiteren ähnlichen Vorfällen besteht. Hinweise nimmt die Polizei telefonisch entgegen. Grimmer Kraftsportler überzeugen bei Sachsenmeisterschaft. Bei den Sachsenmeisterschaften im Kreuzheben in Bautzen konnten 2 Athleten des SV 1919 aus Grimma starke Leistungen zeigen. Billy Henschel trat in der aktiven Klasse bis 74 Kilogramm an und brachte 100 Kilogramm gültig in die Wertung. Damit sicherte er sich den Titel und kehrte als neuer Sachsenmeister nach Grimma zurück. Auch Andy Meyer ging in der aktiven Klasse an den Start, allerdings in der Gewichtsklasse bis 105 Kilogramm. Nach einem Einstieg mit 200 Kilogramm steigerte er sich bis auf 220 Kilogramm, die er souverän bewältigte. Bei seinem dritten Versuch über 230 Kilogramm scheiterte er nur knapp und belegte am Ende einen starken vierten Platz.
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2: 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Das internationale Musikantentreffen ist ein Festival der Superlative. Vom 11. bis 13. September wird nach Grimma zu einer bunten und abwechslungsreichen Veranstaltung für Jung und Alt geladen. Musiker aus aller Welt treffen hier aufeinander und spielen in ihrem jeweiligen

0: jeweiligen Genre an drei Tagen um die Gunst des Publikums. Neben Attraktionen für Kinder und Erwachsene bietet diese Veranstaltung auch Raum zum Feiern und Tanzen. Tickets gibt es unter anderem bei Muldental TV, in der Touristinformation sowie bei den Konzerten des Jugendblasorchesters. Der Sommer in Grimma wird musikalisch und der Herbst setzt dann noch einen drauf. Zum internationalen Musikantentreffen lädt das Jugendblasorchester wieder Orchestergruppen aus der ganzen Welt nach Grimma ein. Dazu gibt es einiges zu tun, vieles läuft bereits schon und wir haben uns über den aktuellen Vorbereitungsstand informiert. Die Schreibtische im Jugendblasorchester Grimma sind voll, denn es gibt einiges zu tun. Nicht nur das traditionelle Muttertagskonzert am Sonntag auf dem Markt in Grimma steht bevor, sondern noch weitaus größere Events werfen ihre Schatten voraus. Als ein Festival der Superlative wird das internationale Musikantentreffen, welches alle 4 Jahre in Grimma ausgerichtet wird, bezeichnet. Zur 11. Auflage vom 11. bis 13. September wird Grimma wieder zur Heimat von Musikern aus aller Welt. Für Organisator André Ramlow ist das volksfestähnliche Event ein besonderes Highlight.
1: Es ist eine fest etablierte Größe in Grimma. Es ist unser 11. Wir machen das seit 1992 und man muss es einfach mal erlebt haben. Nicht bloß die musikalische Bandbreite, eben auch die vielen Kulturen, was man dort kennenlernt, von nicht bloß musikalisch, auch von den Leuten her. Ne? Also wir haben ja nicht bloß aus Japan welche, wir haben auch welche aus Frankreich, aus Holland, von den Tschechen, von den Ungarn kommen welche, Serbien kommt auch jemand. Also es ist wirklich allerhand zu sehen, nicht bloß fürs Auge, auch fürs Gehör natürlich. Und es werden einfach schöne Tage.
0: Dafür gilt es aktuell, viel zu organisieren. Denn das Programm wird wieder vielfältig gestaltet sein.
1: Also wir haben wieder ein tolles, vollgepacktes, dreitägiges Programm. Freitag geht's los, natürlich mit der Eröffnung von uns, vom Jugendblasorchester. Am Samstag wird wieder der große Parade durch die Stadt mit dem gemeinsamen Spiel dann im Stadion der Freundschaft stattfinden. Ab spätnachmittags dann der Publikumsliebling mit ganzen Formationen. Und Sonntag ist natürlich auch der ganze Tag voll gepackt mit vielen interessanten Musikformationen.
0: Musikformationen, die in ihrem jeweiligen Genre um die Gunst des Publikums spielen. Darüber hinaus steht die Verständigung und das Miteinander der Musikgruppen unterschiedlichster Länder im Vordergrund.
1: Das Besondere ist eigentlich, dass es so eine richtige, obwohl es so groß ist, familiäre Stimmung ist. Also Orchester nicht bloß aus Deutschland, sondern eben aus der ganzen Welt treffen sich dort, vernetzen sich und es ist einfach eine schöne Zeit zusammen. Nicht nur unter den Musikern, sondern eben auch mit dem ganzen Publikum. Und es ist ein tolles Aushängeschild für Grimma, Sachsen, aber auch Deutschland.
0: Die weiteste Anreise wird das japanische Orchester verzeichnen. Daran schließen sich Gruppen und Formationen aus aller Welt an. In der vergangenen Jubiläumsausgabe, bei dem das hiesige Jugendblasorchester zeitgleich sein 50. Bestehen feierte, konnten ganze 19 Musikformationen aus 5 Nationen in der Stadt an der Mulde begrüßt werden. Die Organisatoren danken herzlich für die große Unterstützung, die ihnen seit Jahren zuteil wird, um dieses besondere Ereignis möglich zu machen. Um gerade auch den weit angereisten Musikerinnen und Musikern eine schöne Zeit in Grimma zu bieten. Meist werden diese privat untergebracht. Dafür werden in diesem Jahr unter anderem noch Quartierseltern gesucht.
1: Ja, also wir haben natürlich viele Sponsoren, die uns schon langjährig unterstützen. Aber Sponsoren können wir immer gebrauchen. Also wer uns unterstützen will, auch als freiwillige Helfer, Quartiereltern, wie gesagt, oder einfach dann ein Ticket kaufen für das Wochenende, das hilft alles ungemein.
0: André Ramlow freut sich auf das anstehende, bereits traditionelle Großereignis in Grimma. Er erinnert sich gern an die vergangenen Musikantentreffen zurück, die immer außergewöhnliche Highlights boten. Aus dem Jubiläumsjahr blieb ihm ein Moment besonders in Erinnerung.
1: Beim letzten Mal hatten wir mit dem Wetter ein bisschen Pech zu dem gemeinsamen Spiel im Stadion der Freundschaft. Aber haben die Musiker alle ganz toll gelöst. Während es dann in Strömen geregnet hat, sind alle Musiker unter der Überdachung gekommen und haben einfach dort zusammen mit dem Publikum weitergespielt. Das war eigentlich ein tolles Erlebnis und hat super funktioniert und alle waren begeistert.
0: Die Wetteraussichten sind also zweitrangig.

0: Denn der musikalische Ausblick bleibt dessen ungeachtet und wird auch in diesem Jahr für einige Highlights sorgen. Tickets für die drei musikalischen Tage lassen sich ab sofort sichern.
1: Also die Tickets gibt es in der Stadtinformation, Grimma. Bei unseren Konzerten, wenn wir überall unterwegs sind, dieses Jahr gibt es die natürlich. Auf dem Frische Markt sind wir jetzt immer mit dabei. Und auch bei Muldental TV in der Geschäftsstelle. Und wer dann überall nicht hinkommt oder eben die Zeit nicht hat, dann auch online gibt es die zu kaufen, bei uns unter der Website.
0: Vom 11. bis 13. September wird Grimma also wieder Heimat internationaler Musikfreunde. Bei einem Event, welches sich über Besuch und Teilnahme freut.
2: Das Ende des Monats April beschloss die Stadtratssitzung in Grimma. Dabei ging es unter anderem um die Berufung der Gemeindewehrleitung sowie um den Bahnhofspark.
3: Am 30. April fand im Grimma Rathaussaal die Stadtratssitzung für den Monat April der großen Kreisstadt Grimma statt. Nach der Berufung der Gemeindewehrleitung stellte der Revierleiter der Polizeidirektion Grimma, Richard Baldeweg, die Kriminalstatistik 2025 der Polizeidirektion Leipzig vor. Für die Stadt Leipzig waren es rund 65.000 Straftaten, im Landkreis Leipzig 13.126 und in Grimma 5.450 Straftaten. Mit 61,6% liegt die Aufklärungsquote recht hoch. Schaut man auf die einzelnen Tätergruppen, so ist bei den Tätern im Kinder- und Jugendbereich ein Rückgang zu verzeichnen. Mit 94 Tatverdächtigen bei Kindern sind es 21% weniger und bei den Jugendlichen mit 250 Tatverdächtigen sind es 8% weniger. Bei den Erwachsenen wurden 1817 Fälle registriert und bei den nichtdeutschen Tatverdächtigen waren es 431. Im 10-Jahres-Vergleich bedeutet dies einen leichten Abwärtstrend. Gleiches gilt für Diebstahldelikte, wobei hier Fahrräder ausgenommen werden müssen. Und auch bei Rauschgiftdelikten, wobei hier die Legalisierung von Cannabis eine große Rolle spielt. Zur Beschlussvorlage stand auch die Durchführung der Maßnahme Umgestaltung des Bahnhofsparks. Sarah Melzer und Hedda Schork vom Ingenieurbüro Bauwesen GmbH Chemnitz stellten die Planung vor. Der Bahnhofspark umfasst eine Fläche von ca. 9000 Quadratmetern und soll mit der Umgestaltung deutlich aufgewertet werden, ohne den Charakter des Bahnhofsparks zu verlieren. Den Park durchzieht ein Wegenetz mit Haupt- und Nebenwegen. Die Vegetationsflächen sind ebene Rasenflächen mit Baum- und Strauchbewuchs, welche jedoch in den letzten sehr trockenen Sommermonaten gelitten haben und stark zurückgegangen sind. Deshalb müssen Bäume teilweise entfernt werden, werden jedoch durch Neupflanzungen ersetzt. Vorgesehen sind hier Obhutspatenschaften für die Bäume. Ebenfalls vorgesehen sind Strom- und Wasseranschlüsse, um den Platz auch mal für Feierlichkeiten besser nutzen zu können. Die Beschlussfassung erfolgte unter dem Vorbehalt der Gesamtfinanzierung. Die Gesamtkosten betragen rund 570.000 Euro. Über Fördermittel aus dem Förderprogramm Nachhaltige integrierte Stadtentwicklung werden 427.500 Euro gedeckt. Damit verbleiben der Stadt Grimma noch ein Eigenanteil von 142.500 Euro. Weiterhin beschloss der Stadtrat die Mitgliedschaft im Verein Netzwerk Grimma. Da sich die Stadt Grimma im Verein für soziale, kulturelle und wirtschaftliche Themen die gesamte Gemeinde betreffend aktiv einbringen möchte, ist die Mitwirkung als Gründungsmitglied ein klares Bekenntnis. Informiert wurde weiterhin über die Anti-Graffiti-Aktion. Stromkästen wurden durch einen Graffiti-Künstler aus der Region verschönert. Dabei geht es nicht nur um Farbe, sondern auch um ein Zeichen gegen Vandalismus und die Hoffnung, dass dies auch künftig so bleibt und den Schmierereien damit ein Ende gesetzt werden kann. Damit ging der Stadtrat in den nicht öffentlichen Teil über.
2: Frühlingsstimmung und Motorenklang, das gab es im Trebsner Ortsteil Neichen. Beim Frühlingsfest rund um die Feuerwehr trafen sich zahlreiche Besucher und Oldtimer-Freunde. Ein Treffpunkt für die ganze Region.
4: Der kleine Ort Neichen, der einzige Ortsteil von Trebsen, der auf der Ostseite der Mulde liegt, veranstaltete am vergangenen Wochenende sein drittes Frühlingsfest. Dies fand vor den Toren der Freiwilligen Feuerwehr des Ortsteils statt. Verbunden war das Frühlingsfest mit einem Oldtimer.

0: Aber zunächst erst vielen Dank für Ihr Kommen. Vielen Dank auch für das Kommen aller, die das Frühlingsfest bereichern. Das sind die Oldtimer-Freunde, das sind viele Aktivitäten, die hier stattfinden. Und ich möchte die Gelegenheit nutzen, weil es so viele Leute heute mit beiwohnen können und aktiv verfolgen können, dass man denjenigen, die in so einem Verein Verantwortung tragen, Danke sagen. Danke an Frau Freiberg, danke an Frau Gärtner und den Helferinnen, die noch dabei sind. Der Christian von der Feuerwehr, der ist gut bekannt hier, nicht nur in Neichen und ganz Trebs, sondern überall und darüber hinaus. Weil A, arbeitet man auf dem Dorf zusammen, man hilft sich untereinander, da gehört die Feuerwehr mit dazu, da gehören die Vereine mit dazu, die Unterstützung der Stadt. Stefan Müller hat euch schon begrüßt und ist natürlich wichtig, auch zum nächsten Projekt zu schauen. Und deswegen läuft Frau Freiberg mit so einer netten Dose hier rum. Eine Spende für Frühblüher, die hier am Radweg entstehen sollen. Also fleißig Kuchen essen, fleißig Kaffee trinken und wenn noch was übrig ist, dann in die Spendendose werfen. Es soll nicht stabbern, es soll rascheln.
1: An der Anmeldung des Oldtimer-Treffens trudelten mittlerweile im 3-Minuten-Takt Oldtimer-Freunde mit ihren Fahrzeugen ein. Allerdings war zu diesem Zeitpunkt die Ausstellungsfläche schon gut belegt. Die Palette der alten Fahrzeuge reichte vom Kleinkraftrad über Motorräder hin zum Pkw. Bei den Nutzfahrzeugen dominierten die LKWs und die Traktoren. Jedes einzelne Fahrzeug stellt heute fast ein Unikat dar. Aus der Grillecke stieg der Rauch des Holzkohlegrills auf und da die Mittagszeit gekommen war, war der Andrang nach etwas Herzhaftem entsprechend groß. Bürgermeister Stefan Müller und der Landrat schlenderten über das Gelände und wurden hier und da in Gespräche eingebunden. Eine kleine Dampflok zog Kraft des Dampfes mehrere kleine Anhänger, die als Sitzbank ausgelegt waren, mit ihren großen und kleinen Passagieren über die Schienen. Mittlerweile waren der Landrat und der Bürgermeister in die Personengondel eines Kranunternehmens eingestiegen und konnten aus einer Höhe von 40 Metern das Festgelände und ein Teil der naturbelassenen Muldeaue überblicken. Nach einem kurzen Schwenk wurden die Lokalpolitiker wieder auf den Boden der Tatsachen aufgesetzt und setzten ihren Rundgang weiter fort. Eine Tombola auf dem Festgelände versprach interessante Gewinne am Ende des Festes. Am Ende des Tages konnten die Veranstalter 292 Teilnehmer mit Fahrzeugen vermelden. Aus der Erfahrung heraus weiß man allerdings, dass sich mehr Oldtimer den Zuschauern vorgestellt haben als die gemeldete Zahl. Damit klang ein rundum gelungenes Frühlingsfest aus, das Neichen einmal mehr als lebendigen Treffpunkt für Feuerwehr, Oldtimer-Freunde und Gäste aus der ganzen Region präsentierte.
2: Großes Interesse und viele tierische Begegnungen. Beim Tag der offenen Tür im Tierheim Schgortitz nutzten zahlreiche Besucherinnen und Besucher die Möglichkeit, einen Blick hinter die Kulissen zu werfen. Dabei stand ein Thema im Vordergrund, die Zukunft der Tiere.
1: Das Tierheim der Stadt Grimma in Schgortitz führte wie so oft schon einen Tag der offenen Tür durch, um auf die Probleme und Möglichkeiten der im Heim zu verwahrenden Haustiere aufmerksam zu machen. Der Andrang war immens. Auf der einen Seite dem schönen Wetter geschuldet, auf der anderen Seite dem Interesse, was aus den über 60 in Verwahrung genommenen Tiere aus Grimma geworden ist. Dazu aber später mehr. Im Eingangsbereich stauten sich die Besucher, die an einer Führung durch das Haus teilnehmen wollten. In kleinen Gruppen von 6 Personen versuchten Mitarbeiter und Ehrenämter, die Besucherflut zu steuern. Im Mittelpunkt stehen natürlich die Tiere des Hauses. Mit erheblichem Aufwand versucht man, so viel Normalität wie möglich zu bewahren. Zu Beginn der Führung waren Katzenstuben. Kaum sichtbar haben sich die Stubentiger in ihre Höhle zurückgezogen und sind dort tiefenentspannt. Allerdings mussten die Samtpfoten ein Zimmer zugunsten eines Hundes räumen, der aus der Beschlagnahme in Grimma stammt. Die Hundezwinger, alle mit Auslauf, waren kaum besetzt. Der Grund ist ein guter. Viele Besucher verbinden den Besuch des Tierheimes damit, dass sie einen der Vierbeiner eine Runde Gassi führen. Diese Besucher warten auf der hinteren Tür und bekamen dort ein Tier für eine Runde, die ca. 45 Minuten bis eine Stunde dauerte. Auf der Streuobstwiese neben dem Tierheim waren Sitzgelegenheiten verteilt. Weiß bezogene Bierzeltgarnituren warteten auf die Besucherinnen und Besucher.

0: An den verschiedensten Ständen konnte man sich mit Heimtierbedarf eindecken und auch spenden. Denn die Tierheime in Deutschland sind leider dringend auf die Mittel aus der Bevölkerung angewiesen. Um die kleinen Besucher kümmerte man sich beim Kinderschminken, damit sie an diesem Tag ein besonderes Aussehen hatten. Selbst Pflanzen für den Garten konnte man am Tag der offenen Tür für den guten Zweck erwerben. Obligatorisch war der mehr als reichhaltige Kuchenbazar, der am Ende des Tages fast komplett ausverkauft war. Auch Cocktails mit und ohne Alkohol konnte man sich mixen lassen. Und das Herzhafte gab es vom Grill. Bei manchem Besucher auf der Streuobstwiese war auch ein Hund an der Leine. Auf Nachfrage stellte sich heraus, es ist ein ehemaliger, der seit einem halben Jahr ein neues Zuhause gefunden hat. Wie sich die Beschlagnahme der Tiere aus Grimma auf das Tierheim auswirkt, erläutert uns Ricarda Höfer, Vorsitzende des Tierschutzvereins Muldental e.V.
1: Es war das natürlich eine immense Herausforderung. Erstmal der Tag an sich der Beschlagnahmung war schon sehr, sehr herausfordernd. Hier haben ja viele Tierheime die Tiere abgeholt, die sie übernommen haben. Und der richtige Bergarbeit, der hat dann natürlich danach auf uns gewartet, weil wir natürlich für jedes einzelne Tier Dokumentation führen mussten. Jedes einzelne Tier wurde fotografiert, der Chip ausgelesen. Der Tierarzt hat jedes Tier einzeln untersucht. Dafür wurden auch Befundberichte erstellt.
0: Die beiden Hunde, die Ricarda Höfer bei sich hat, stehen zur Vermittlung bereit. Der kleine Schwarze ist mit 18 Jahren und der Graue mit 15 Jahren in jedem Fall ein Kandidat für einen ruhigen Haushalt. Zum Abschluss noch ein Wort zu den Katzen. Leider ist die Katzenschutzverordnung in Sachsen noch nicht Gesetz. Die ungebremste Vermehrung wildlebender Katzen stellt unsere Tierheime immer vor große Herausforderungen. Der Tag der offenen Tür hat wieder gezeigt, wie wichtig ehrenamtliches Engagement ist und wie sehr jedes einzelne unterstützende Paar Hände zählt.
2: Gemeinsam in die Pedale treten und dabei etwas Gutes tun. Das Kinder- und Jugendhaus Come-In in Grimma hat zum Community Ride eingeladen, um auf die Bedeutung eines freiwilligen sozialen Jahres aufmerksam zu machen und Unterstützung für künftige FSJler zu gewinnen. Zahlreiche Radfahrer folgten dem Aufruf und setzten gemeinsam ein Zeichen für Engagement und Gemeinschaft.
0: Freiwillige Helfer sind in vielen Bereichen wichtig und gefragt. So auch im Kinder- und Jugendhaus Come-In der Diakonie Leipziger Land aus Grimma. Dort können junge Menschen ein freiwilliges soziales Jahr absolvieren und so das Haus unterstützen, neue Erfahrungen sammeln und sozial aktiv werden. Um den zukünftigen FSJler oder die zukünftige FSJlerin zu unterstützen, hat sich das Come-In etwas überlegt.
3: Und wollen dieses Haus gemeinsam mit der Stadt Grimma und mit dem Landkreis, die da Fördermittel geben, am Leben erhalten und das als offenen Treff für Kinder und Jugendliche hier bewahren. Und damit das gut funktioniert, brauchen wir eine FSJ-Stelle, also einen Freiwilligendienst für junge Menschen. Und für diesen Freiwilligendienst sammeln wir Spenden. Und da haben wir schon letztes Jahr zum Weihnachtsmarkt Spenden gesammelt und heute wollen wir mit Fahrradfahrern von fern und nah, mal sehen, wie viel wirklich kommen, gemeinsam einen kleinen Spendenausfahrt, einen Community Ride organisieren.
0: Viele Leute folgten dem Aufruf zum Community Ride am Freitag, dem 24. April und versammelten sich vor dem Kinder- und Jugendhaus am Nikolaiplatz. Jeder war herzlich willkommen, egal ob Profi oder Freizeitradler. Auch einige Kinder und Jugendliche, welche das Come-In regelmäßig besuchten, waren anwesend und versorgten die Gäste mit Waffeln und Getränken. Für sie stellt das Kinder- und Jugendhaus eine wichtige Stütze beim Erwachsenwerden dar.
3: Also es ist ein großes Haus, ein altes Haus, was schon lange für die soziale Arbeit da ist. Und in diesem Haus arbeitet quasi ein Sozialarbeiter, der die Räume offen hält für junge Menschen, die vielleicht nicht ganz regelmäßig in den Verein gehen oder zu Hause viel Platz haben, sondern die einfach einen Ort brauchen, um sich jugendgemäß zu treffen. Und das sind hier Menschen aus, junge Menschen aus der Umgebung. Also wir sind ja hier am Nikolaiplatz, das heißt auch aus der regionalen Umgebung. Es geht bis Bennewitz, bis Kolditz. Wir haben ja viele Besucher am Tag, zwischen

0: 30 und 80 Besucher und Besucherinnen am Tag und da ist ja viel los. Und das Haus ist einfach offen. Hier gibt es die ganz normalen Sachen wie was zu trinken, eine Toilette, aber eben auch Möglichkeiten ins Gespräch zu kommen. Und wenn es Sorgen, Herausforderungen, Probleme gibt, kann man mit dem Sozialarbeiter reden und der kann dann zu Hilfe weitervermitteln auch, oder auch die ein oder anderen Tipps geben.
1: Nach einer kurzen Belehrung sowie Sicherheitshinweisen folgte 15 Uhr schließlich der Startschuss. Passend dazu ließ sich auch endlich die Sonne blicken. Die Polizei sperrte den ersten Teil der Strecke ab, bis die ca. 35 teilnehmenden Radfahrer über die Pöppelmannbrücke verschwanden. Bei der Tour konnten die Teilnehmenden zwischen einer 20 Kilometer langen Strecke über die Stadt Trebsen sowie einer 45 Kilometer langen Strecke über die Stadt Wurzen entscheiden. Die meisten entschieden sich dabei für die kürzere Strecke und nur 3 Teilnehmer radelten nach Wurzen. Die Spendenausfahrt fand in diesem Rahmen zum ersten Mal statt. Aber Stefan Winkelmann kann sich nach diesem ersten Community Ride weitere vorstellen. Auch diejenigen, welche nicht an der Radtour teilnehmen konnten, aber trotzdem etwas spenden möchten, können dies tun.
0: Also das Einfachste ist, auf unsere Homepage zu schauen. Da gibt es quasi die Möglichkeit, verschiedenen Wegen zu spenden, auch über PayPal und alle anderen Möglichkeiten. Man kann auch bei uns anrufen und fragen, wie das funktioniert. Oder man kann, selbst eine Barspende wäre theoretisch möglich. Man müsste das ein bisschen anmelden.
1: Am Ende des Tages wurden mit Hilfe des Community Rides über 800 Euro an Spenden gesammelt. Somit stellte sich dieser als erfolgreich dar und soll auf jeden Fall wiederholt werden. Nicht nur das Geld ist ein schöner Effekt, sondern auch die Bewegung, die Kommunikation und der Spaß, welcher allen Teilnehmenden deutlich anzusehen war.
2: Die Farbschmierereien in Grimma nehmen zu. Graffitis stehen zwischen Kunst und Ärgernis. Wie sich diese entfernen lassen und welche Herausforderungen dabei zu beachten sind, das gab es bei einem Vorführtag in Grimma zu entdecken.
3: In der vergangenen Zeit blieb Grimma von Farbschmierereien an öffentlichen und privaten Gebäuden und Anlagen weitgehend verschont. Doch das ist mittlerweile vorbei. An vielen Bauwerken sind die farblichen Schmierereien Alltag geworden. Die Respektlosigkeit einiger weniger gegenüber dem, was andere Menschen erschaffen haben, ist schwer zu ertragen. Und das wirft ein schlechtes Bild auf Grimma. Die große Mehrheit der Bewohner von Grimma möchte gern, dass die Farbschandflecken wieder verschwinden. Die Stadtverwaltung Grimma organisierte mit der Firma Kärcher zu diesem Thema einen Vorführtag, wie die Schmierereien wieder entfernt werden können. Dieser fand an der Steinbrücke und in den Arkaden des Augustin-Gymnasiums, wo auch allerhand Farbe versprüht wurde, statt. Im Vorfeld sammelten sich Interessierte und Schaulustige am Muldeufer hinter der Klosterkirche. Die Gerätschaften waren bereits aufgebaut, mit deren Hilfe die Farbschmierereien entfernt werden können. Wichtig ist natürlich dabei, dass der Farbanstrich von Bauwerken oder das Bauwerk selbst nachhaltig nicht beschädigt wird. Unter den Anwesenden waren neben vielen Stadträten auch Vertreter des Polizeireviers Grimma mit Revierleiter Richard Baldeweg. Grimmas Oberbürgermeister Tino Kiesig begrüßte die Anwesenden.
4: Es geht einerseits natürlich, diese Technologien kennenzulernen, weil wir haben ganz viele wissbegierige Fachleute, die das wissen möchten, wie das funktioniert. Wir wollen aber auch mit dieser Aktion nicht nur das Zeichen setzen, sondern sensibilisieren und möchten eigentlich auch den Appell an alle richten, dass wir gegenseitig aufeinander besser aufpassen, dass wir auch sowas nicht weiter dulden und dass eben Wegschauen nicht die richtige Lösung ist.
3: 3 Technologien der Reinigung der Flächen wurden vorgestellt. Die erste besteht aus einer relativ leicht zu bewegenden Anlage, die aus einer Druckgasflasche CO2 entnimmt, in kristallines Trockeneis verwandelt, das dann mit Druck über eine Sprühpistole auf die zu reinigende Fläche gerichtet wird. Das zweite Modell arbeitet mit Trockeneis, das man sich über örtliche Anbieter anliefern lassen kann. Das Aggregat crasht das Trockeneis auf die richtige Körnung und arbeitet dann wie das erste Gerät. Zum Schluss wurde das Profigerät vorgestellt. Der Einachsanhänger ist ein mobiles Reinigungsgerät, das sowohl mit Kalt- und Heißwasser arbeiten kann und mit seinem Tankvolumen von 1,7 Kubikmetern Wasser, unabhängig von einer örtlichen Wasserbereitstellung. Die fachliche Einleitung kam von Stefan Steigleder von der Firma Kärcher. Und dann schritt man zur Tat. Die beiden ersten Modelle benötigen einen Kompressor und einen Stromanschluss. Nach dem Starten kann es ohne weitere Rüstarbeiten gleich an die Reinigung gehen. Ein Mitarbeiter der Produktfirma demonstrierte die Handhabung. Die Neugierde der Anwesenden war groß und nach wenigen Minuten war auch schon der erste Laie am Strahler.

Handschuhe und Schutzbrille sind als Ausrüstung nötig, aber mehr auch nicht. Dann ließ es sich der Direktor des Gymnasiums St. Augustin und Stadtrat Carsten Schrempel nicht nehmen, die Strahlpistole selbst zu führen. Bei aller Begeisterung, das Entfernen der Schmierereien ist mit Sicherheit aufwendiger als das Anbringen. Auch der Revierleiter der Polizei, Richard Baldeweg, versuchte sich in der Entfernung der Farben. Eine Herausforderung sind offenporige Bauwerke, wie zum Beispiel die Säulen der Arkaden oder der Rochlitzer Porphyrtuff an der Steinbrücke. An der Steinbrücke war man zwischenzeitlich gegen einen größeren Schandfleck vorgegangen und konnte ihn dementsprechend minimieren. Damit Grimma auch in Zukunft sein Gesicht behält, braucht es neben wirksamer Reinigung vor allem eines: Respekt vor dem Eigentum und dem, was andere geschaffen haben.

0: Ein grandioses Spiel zum Saisonabschluss präsentierten die ESA Krimavolleys. Zwar reichte es nicht zum Sieg, dennoch wurde ein spannendes Spiel den Zuschauern geboten.
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0: Mit 338 Zuschauern war Krimas Muldentalhölle am letzten Heimspieltag gegen den Tabellenzweiten der Sparda Zweite Liga Pro, Navarro Straubing, recht gut besucht. Mit Straubing gastierte der fast Vizemeister in Krimas Hölle und wollte durch einen Sieg seinen zweiten Platz festigen. Krimas Damen hingegen hatten da noch etwas dagegen, denn mit einer guten Leistung und einem etwaigen Sieg im letzten Saisonspiel wollte man sich gebührend bei den Fans bedanken und in die Sommerpause verabschieden. Dies gelang nur zum Teil, denn bereits den ersten Punkt musste man an den Gast abgeben. Es sollte dennoch nicht lange dauern und man nahm das neue Parkett richtig in Beschlag und setzte sich bis auf 6:2 vom Gegner ab. Bereits von Anbeginn spielten die Gastgeberinnen frech auf und boten den Straubingerinnen mächtig Gegenwehr. Krimma 1, 2 Punkte in Vorderhand, kämpfte um jeden Punkt und so sollten sehenswerte lange Ballwechsel das Bild des Spieles prägen. Erst nach dem 15:15 Ausgleich durch Paula Gürsching konnte Navarro den Vorteil auf seine Seite ziehen. Mit der großen Unterstützung im Rücken kämpfte sich Krimma erneut heran und konnte durch Ilva Holthüß auf 19:19 ausgleichen. Es war ein abwechslungsreiches und schnelles Spiel, welches den Fans beider Lager bereits im ersten Satz präsentiert wurde. Vorderhand Straubing, dann Wechsel nach Krimma, zurück zu Straubing, erneut glich Krimma aus, doch sollte dann beim Stand von 24:24 Navarros Elisabeth Hogan-Delaney ihr Team zum Satzball bringen. Nach Aufschlag von Soa Franklin ist es etwas später Paula Gürsching, welche mit Hilfe des Grimmauer Blockes den 26:24 Satzgewinn erzielt. Auch im zweiten Satz wurde den Zuschauern ein starkes Spiel auf beiden Seiten geboten. Nach anfänglichen Gleichständen setzte sich der Gastgeber dann leicht vom Gast ab und konnte im weiteren Spielverlauf das Heft dann richtig in die Hand bekommen. Bis zu 5 Punkte brachte das Team von Trainer Jorge Munari im zweiten Satzabschnitt zwischen sich und den Gegner und konnte diesen auch lange Zeit behalten. Besonders Grimmers Blockarbeit, die Angriffe von Merit Singer, Hanna Polzin und besonders von Außenangreiferin Sophie Treblow brachten das Heimteam in eine aussichtsreiche Lage zum Satzgewinn. Auch wenn Navarro Straubing nochmals bis auf 23:24 verkürzen konnte, hätten sie durch Lara Bamberger fast ausgeglichen, doch senkte sich ihr Angriffsschlag knapp hinter der Auslinie. 25:23 für Krimma und Ausgleich zum 1:1 Satzstand. Krimma versteckte sich nicht und bot auch im dritten und vierten Satz seinem Kontrahenten weiterhin Paroli. Auch wenn dieser nun erst recht aufdrehte und seine ganze Klasse nach vorn brachte, so konnte man doch stolz auf die ESA Krimavolleys sein. Immer wieder brachten sie sich ins Spiel zurück. Es sollte aber am Ende einer kräftezehrenden Saison nicht mehr zum Sieg reichen. Mit den folgenden 2 Satzständen von 25:15 von Navarro Straubing gingen die Punkte beim 3:1 nach Sätzen an den Gast. Paula Gürsching von Navarro Straubing und Sophie Treblow von den ESA Krimavolleys wurden als beste Spielerinnen ausgezeichnet. Mit stehenden Ovationen wurde die Heimmannschaft minutenlang bedacht. Kaum ein Fan verließ zu diesem Zeitpunkt die Halle, denn noch gab es einen negativen Anlass. Wie in jedem Jahr am Saisonende wurden einige der Spielerinnen verabschiedet. Sie werden das ESA Krimma-Trikot an den Nagel hängen und ihren Weg in einem etwaigen anderen Team bestimmt weitergehen. Neben Marie Treblow, Frank-Kalina Barke, Megan Bartel, Sally Marie Maron, Sidney Moore wird auch Hanna Polzin die Mannschaft und den Verein verlassen. Hanni, das ehemalige Teamküken, welche das Volleyballspiel von der Pike auf in Krimma erlernte, wird ab der nächsten Saison in der amerikanischen College-Liga aufschlagen. Mit einem Mannschaftsdankeschön an alle Sponsoren und Helfer ließ man dann den Abend gemütlich ausklingen.
2: Das war unsere Sendung für die zweite Maiwoche unseres Regionalmagazins. 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
4: Ich begrüße Sie zum Lausitzwelle Wochenrückblick. Am Wochenende blicken wir auf die spannendsten Ereignisse und die Meldungen aus der vergangenen Woche zurück. In der Nacht zum 1. Mai wird jedes Jahr der Winter und die bösen Geister sinnbildlich vertrieben. Wir haben neben unseren Redakteuren auch die Lausitzwelle-Zuschauerinnen und Zuschauer auf unseren Social-Media-Kanälen aufgerufen, uns ihre Bilder und Videos vom Hexenfeuer in diesem Jahr zu senden. Hier ein kleiner Einblick aus vielen Lausitzer Orten und wie das alles überall aussah.
5: In der gesamten Lausitz wurde der Einzug in den Mai gefeiert. Was weit verbreitet als Hexenfeuer bekannt ist, beruht auf der traditionellen Walpurgisnacht am 30. April. Damit sollen die bösen Geister des Winters vertrieben und der Frühling eingeleitet werden. Dazu verbrennen, auch hier in der Lausitz, die Bewohner der Dörfer selbst gebastelte Hexen auf großen Holzhaufen. So zum Beispiel in Großdüben. Bei verschiedenen Sorten an Getränken und Speisen konnte der Abend genossen werden, während die Kinder auf der Hüftburg ihren Spaß hatten. Auch rund um die Landeskrone waren Hexenfeuer aufgeschichtet worden. Im Norden von Görlitz in Ludwigsdorf waren es gleich zwei Holzhaufen, auf denen Hexen auf ihren Tod warteten. In Girbigsdorf brachten einige Kinder die Hexe mit zum Feuer und in Kunderwitz waren Kinder damit beschäftigt, einen Brand zu löschen, den es noch gar nicht gab. Denn die Kinderfeuerwehr gab spannende Einblicke in die Brandlöschung. Im Rosenhof und am Kühlhaus verzauberte eine Puppenspielerin die Anwesenden. In Lichtenberg gab es Knüppelkuchen nach dem Lampionumzug und DJ-Live-Musik. Im Kamenzer Malzhaus versammelten sich zahlreiche Kamenzer und auch der ansässige Karnevalsclub war mit dabei. Auch bei Bautzen erstreckte sich ein großer Scheiterhaufen weit in die Höhe und wurde von mutigen Fackelträgern gemeinsam entzündet. Party stand in Laubusch auf dem Plan, neben dem großen Feuer gab es bunte Fahrgeschäfte für Groß und Klein. Das alljährliche Hexenbrennen ist eine beliebte Tradition, die Hunderte aus den Häusern lockt, um sinnbildlich gemeinsam in den Mai zu tanzen.
6: Ich habe eins, zwei und hier hinten noch eine drei.
7: Kaum ist ein Projekt in Rosenbach abgeschlossen, zieht Bürgermeister Roland Höhne das nächste aus der Tasche. Bei ihnen geht es um mehr Sicherheit für Einwohner und Gäste in dem Ort südlich von Löbau. Vor einiger Zeit ließ der Bürgermeister an einer kleinen Wohnsiedlung an der viel vor allem schnell befahrenen Straße zwischen Löber und Bernstadt einen fast 200 Meter langen Gehweg und eine Bushaltestelle errichten. Mit etwa 100 Metern halb so lang ist im Ort die Stützmauer, die derzeit erneuert wird. Darauf entsteht ein Gehweg, der für erheblich mehr Sicherheit sorgen soll, vor allem für Kinder auf dem Schulweg. Sobald die Erd- und Betonarbeiten beendet sind, kommt noch ein Geländer an die Mauer.

0: wenige Meter Straße werden um einen knappen Meter abgetragen, damit die Sicht auf den Gegenverkehr hergestellt wird. Mehr Sicherheit ist Roland Höhne wichtig, vor allem für Kinder und andere Menschen, die auf die Hilfe anderer angewiesen sind. Derzeit haben es Autofahrer schwer, ohne Lotsen den Weg durch Rosenbach zu finden, denn es gibt dort nicht nur eine Baustelle. Auch an einer zweiten wird eine Stützmauer erneuert. Beide waren altersschwach, Teile drohten abzustürzen. Dem Verfall kann und will der Bürgermeister nicht tatenlos zusehen, aber alles auf einmal, das geht nicht. Roland Höhne hat es aber immer wieder geschafft, seine Projekte zu realisieren. Ohne Fördermittel könnte Rosenbach, der Ort, der sich aus mehreren kleineren zusammensetzt, das nicht. Doch die Gelder hat der Bürgermeister immer irgendwie beschaffen können, und wenn es für einen großen kommunalen Spielplatz war, der im vorigen Jahr eingeweiht und seiner Bestimmung übergeben wurde. Und da wäre noch die neue Ortsmitte und die neue Bibliothek zu nennen und darüber hinaus sicherlich noch einige weitere Projekte des BM90, der seit 1990 Rosenbach leitet. Darüber wurde und wird berichtet werden, dass es Bürgermeister Höhne ohne seine Leute, auch die Hilfe des Freistaates, nicht schaffen würde, das immer wieder zu betonen, darauf legt er großen Wert.
1: Der Maler und Bildhauer Georg Baselitz ist im Alter von 88 Jahren gestorben. Er galt als einer der renommiertesten Künstler Deutschlands. Seine Werke sind in Museen auf der ganzen Welt ausgestellt. 1938 wurde er in Deutsch Baselitz als Hans-Georg Kern geboren. Er wählte später bewusst den Namen Baselitz in Anlehnung an seinen Geburtsort. Seine künstlerische Laufbahn begann im damaligen Ostberlin, wo er 1956 ein Studium an der DDR-Kunstakademie Weißensee aufnahm. Nach zwei Semestern wurde er aufgrund gesellschaftspolitischer Unreife exmatrikuliert. Sein Studium setzte er dann in Westberlin fort. International bekannt wurde Baselitz vor allem durch seine auf den Kopf gestellten Motive. Damit entwickelte er eine eigene expressiv-figurative Bildsprache und prägte die Kunstwelt nachhaltig. Sein Neffe Thomas Kern, der unter dem Künstlernamen D. Kern selbst künstlerisch tätig ist und seine Werke unter anderem in der Lauengalerie in Bautzen ausstellt, äußerte auf Social Media: "Viele Menschen fragen mich seit drei Tagen, wie mein Verhältnis zu meinem Onkel war. Schaut euch meine Kunst an und ihr findet jede Antwort." Trotz seiner internationalen Karriere blieb er seiner Lausitzer Heimat verbunden und unterstützte unter anderem kulturelle Projekte wie die Sanierung der Katechismuskirche. Auch im hohen Alter blieb Baselitz künstlerisch aktiv. Mit Georg Baselitz verliert die Kunstwelt eine prägende Persönlichkeit und auch die Lausitz, einen ihrer bekanntesten Söhne.
2: Der vergangene Samstag stand in Singwitz ganz im Zeichen der Industrietradition. Es galt das 75-jährige Gründungsjubiläum des Kombinats Fortschritt zu feiern. Betriebe aus Bischofswerda, Kirschau, Neustadt Sachsen und aus Singwitz hatten sich am 2. Mai 1951 zu einem schlagkräftigen Landmaschinenhersteller vereinigt. Seine Produkte, insbesondere die in Singwitz hergestellten Mähdrescher, fanden ihren Absatz weit über den sogenannten Ostblock hinaus. Die fortschrittblauen Erntemaschinen prägten zu DDR-Zeiten das gesamte Ortsbild von Singwitz. Heute existieren nur noch einige wenige von ihnen als Sammlerstücke. Nach der Wende gab es den Versuch, die Landmaschinenbau-Tradition unter den Namen Erntemeister und Arkus am Leben zu erhalten. Doch letzten Endes vergeblich. Heute stehen die früheren Produktionshallen weitgehend leer und bilden eine riesige Brache. Nur ab und an füllen sie sich mit Leben. Wie am vergangenen Sonnabend, wo auch das Traditionskabinett und die Großmodellausstellung im sogenannten Altbau geöffnet waren.
3: Am vergangenen Donnerstag verwandelte sich der Spremberger Marktplatz in eine lebendige Handwerkerstraße. Besucher aller Altersgruppen konnten die Vielfalt der Handwerksbranchen hautnah erleben und dabei auch selbst aktiv werden. Von Holzbearbeitung über Friseurhandwerk bis hin zum Bauen mit Kleinkränen konnte sich jeder ausprobieren und in die Welt der Handwerksberufe hineinschnuppern. Rund 200 Schüler verschiedenster Schulen aus der Region um Spremberg waren im Vorfeld eingeladen worden und sowohl die Veranstalter als auch die Gäste zeigten sich am Ende zufrieden.
4: Und alle Handwerkerinnen und Handwerker, die heute hier sind, waren leicht zu überzeugen, sich diesen Arbeitstag sich zu widmen, Lehrlinge mitzunehmen und einfach mal zu zeigen, modern, was das Handwerk heutzutage zu bieten hat.
5: Und natürlich suchen wir Azubis und uns fehlt natürlich so ein bisschen das Fach Werken in der schulischen Ausbildung. Und deswegen ist genau dieser Handwerkermarkt hier richtig, weil der einzige Fokus, auf den wir hier Wert legen, ist, dass jedes Gewerk für sein Gewerk Werbung macht, weil wir suchen alle Auszubildende, wir suchen alle Nachwuchs, wir suchen alle irgendwie mal in irgendeiner späteren Zeit einen Firmennachfolger. So, also, und dafür werben wir hier und das soll heute hier einfach nur der Beginn sein.
4: Also es lohnt sich auch Vorschulkinder hierher zu holen, weil ich kenne das von früher. Früher hat man im Kindergarten oft schon gewusst, was man irgendwann mal werden möchte. Und das ist natürlich bei den Schülerinnen und Schülern heute ganz, ganz schwierig, weil es einfach so eine riesen Vielfalt gibt. Und am Ende als Präsidentin sage ich immer, ich begeistere für das Handwerk, weil am Ende ist mir egal, wo sie im Handwerk landen, Hauptsache sie landen im Handwerk.
3: Handwerk hat goldenen Boden, heißt es. Und beim Ausprobieren hat vielleicht der eine oder andere Schüler sein Talent für das Handwerk entdeckt.
6: Ja, also der Max macht hier aus einem quadratischen Holz, macht er die Kanten weg, macht dort entsprechende Form ran, damit man zum Beispiel bei einem Treppenhandlauf sich nicht verletzt, dass man entsprechend softe Formen hat, macht man heute mit Sicherheit mit Frästechnik, mit Maschinen. Aber so kommt man ins Handwerk rein, man braucht ein Gefühl fürs Material, in welche Richtung muss man bearbeiten, man muss das Holz erkennen, den Wuchs vom Holz, die Wuchsrichtung. Und das sind so die ersten Übungen, dass man ein Gefühl dafür bekommt, damit man ein guter Handwerker wird.
3: Manchmal sind die Übergänge von einem Handwerk zum anderen fließend. Das trifft zum Beispiel beim Zimmerer- und beim Tischlerhandwerk zu. Kennen Sie den Unterschied?
6: Die statisch belasteten Bauteile, wie ein Dachstuhl, wo es darum geht, Lasten abzutragen, in das Mauerwerk abzutragen, das macht der Zimmerer. Also Sie müssen auch von Statik entsprechende Ahnung haben, was beim Tischler eher so eine optische Sache ist, die Funktionalität von Möbeln, dass alles funktioniert. Die Zimmerer haben immer die Statik im Blick, dass ein Carport ist, eine Überdachung ist, ein Dachstuhl ist. Da gibt es ganz klare Vorgaben, da müssen die Querschnitte stimmen und alles. Das ist so ein ganz wichtiges Thema, ja.
7: Der eine ist im Rohbau unterwegs und der andere im Ausbau.
6: Der andere im Ausbau, kann man genauso sagen. Ja, also wenn der Zimmerer fertig ist, kommt der Tischler ins Haus.
3: Unterm Strich war der erste Handwerkermarkt auf dem Spremberger Marktplatz ein voller Erfolg. Eine Wiederholung, dann vielleicht sogar im größeren Umfang, steht nichts im Wege, wie Spremberg's stellvertretender Bürgermeister Frank Kulig uns gegenüber äußerte.
8: Ich denke, das Thema Ausbildung, Handwerk ist ein ganz, ganz wichtiges Thema, gerade in dieser Region. Und wenn es uns gelingt, die Handwerkerbetriebe zu motivieren und die potenziellen Bewerber hierher zu bekommen, und das ist heute hier gut gelungen, dann bin ich da guter Dinge, dass wir hier eine Fortsetzung erleben dürfen.
9: Es gibt wohl keinen besseren Grund, an einem Montag wahlweise blau, frei oder zumindest zeitig Feierabend zu machen, als am 29. Juni. Denn an diesem Tag wird im Seenland ein Meilenstein mit einer ganz besonderen Challenge gefeiert. Katrin Winkler vom Tourismusverband Lauritzer Seenland formuliert es so. Im Lauritzer Seenland erwartet dich etwas Einmaliges und du kannst mittendrin sein, wenn sich am Nachmittag tausende Menschen gleichzeitig an den Ufern vom Senftenberger, Geierswalder, Partwitzer, Großreschener und Sedlitzer See versammeln, beginnt mehr als nur ein gemeinsames Baden. Es ist der Moment, in dem wir den Start des neuen schiffbaren Seenverbunds miteinander feiern. Früher eine staubige Mondlandschaft, heute ein schimmerndes Paradies. Jahrzehntelang, so Winkler, habe man auf diesen einen Tag hingearbeitet. Aus gefluteten Tagebaurestlöchern entstand ein Seenverbund mit einer zusammenhängenden schiffbaren Gesamtfläche von 5.300 Hektar. Zur besseren Vorstellung, das sind mehr als 7.400 Fußballfelder. Nun wird also der letzte Verbindungskanal offiziell freigegeben und das eröffnet der Region einzigartige Chancen.
10: Das ist ein Potenzial, was sich dann eröffnet. 5.300 Hektar Wasserfläche. Damit kommen wir in eine neue Qualitätsstufe. Ich sage mal, für den Tourismus. Wir haben da nicht einzelne Badeseen, wo der Tagesgäste hinkommt, sondern es eröffnet sich ein ganz anderes Potenzial, vor allen Dingen für den Wassersport natürlich. Das wird ein Eldorado auch für die Wasserwanderer und für die Segler werden. Für uns als Landkreise auf brandenburgischer und sächsischer Seite ist es natürlich wichtig, das nachhaltig zu nutzen, als Wirtschaftswachstum, gar keine Frage, in der Tourismusbranche. Aber ich will ganz klar auch betonen, dass wir das auch für unsere einheimische Bevölkerung machen. Wir wollen damit die Lebensqualität sichern, die Lebensqualität erhöhen und ausbauen, damit die Menschen sich sagen, Menschenskinder, Arbeit finde ich mittlerweile auf der ganzen Welt, auch hier in der Lausitz. Aber am schönsten leben lässt sich auch in der Lausitz.
9: Für den historischen Tag, an dem de facto der Wandel von Schwarz zu Blau vollzogen ist, hat sich der Tourismusverband eine besondere Mitmachaktion ausgedacht. So werden sich am 29.

0: 30. Juni im besten Fall mindestens 10.000 Gäste in die Fluten ihres Lieblingssees stürzen. Die Frage dabei, welcher See bringt die meisten Menschen zur selben Zeit ins Wasser? Ab 15 Uhr werden einheitliche Badekappen ausgeteilt. An allen 5 Seen sollen dann die Teilnehmer ab 16 Uhr gestaffelt und in möglichst großer Zahl an offiziellen Badestränden ins Wasser steigen. Parallel sind Bootsbesitzer eingeladen, die Aktion vom Wasser aus zu begleiten. Anmelden und gleichzeitig digital für seinen Lieblingssee voten kann man sich bereits jetzt unter www.lauritzerseenland.de/5-seen-challenge. Unter allen Teilnehmern werden über 70 hochwertige regionale Preise verlost. Bleibt die Frage, ob die honorigen Gäste selbst mit in die Flut springen werden.
1: Ja, das muss ich mal sehen, an welcher Stelle, um mich nicht zu zerteilen. Das kann ich noch nicht versprechen, aber ich freue mich auf den 29.06. Es ist dann endlich soweit. Es sieht ganz danach aus, als wenn man das da nicht rauskommt tatsächlich. Aber es ist wirklich ein toller Tag, den wir da planen. 29. Juni, Seenverbund, der als solcher dann auch wirklich besteht. Und wir wollen, dass ganz viele Menschen mitmachen. Ich denke, da bin ich auch dabei.
0: Und damit wird der 29. Juni nicht nur zum Symbol für den gelungenen Strukturwandel, sondern auch zum sprichwörtlichen Sprung in eine neue, blaue Zukunft der Lausitz.
2: Im Ordnungsamt in Herzberg-Elster fand eine Einbürgerungsfeier statt. Insgesamt 18 Personen wurden zu 9 deutschen Staatsbürgern. 15 von ihnen nahmen an der Zeremonie teil. Landrat Marcel Schmidt begleitete die Feier erstmals persönlich. Er würdigte die Lebenswege der Anwesenden und hob ihre Entscheidung hervor, Teil der deutschen Gesellschaft zu werden. Anschließend suchte er in persönlichen Gesprächen den direkten Austausch. Höhepunkt der kleinen Feierstunde war das Bekenntnis der Anwesenden zu Deutschland.
3: Ich erkläre feierlich, dass ich das Grundgesetz, und die Gesetze, der Bundesrepublik Deutschland, achten, und alles unterlassen werde, was ihr schaden könnte. Vielen Dank.
2: Die Eingebürgerten im Alter zwischen 8 und 59 Jahren stammen aus Afghanistan, Armenien, Benin, Brasilien, Israel, Kenia, Libyen, Litauen, Russland, Spanien und Syrien. Sie leben heute in verschiedenen Städten und Gemeinden des Landkreises Elbe-Elster, so unter anderem in Finsterwalde, Herzberg, Elsterwerda und Hohenleipisch. Auch die beruflichen und persönlichen Hintergründe der Eingebürgerten spiegeln die Vielfalt im Landkreis wider. Unter ihnen sind eine Marketingmanagerin, eine Pflegehelferassistentin, ein promovierter Lehrer, ein Arzt in Weiterbildung am Elbe-Elster-Klinikum, Fachkräfte aus dem IT-Bereich und dem Gastgewerbe sowie eine selbstständige Gaststättenbetreiberin. Einige haben ihre Ausbildung oder schulische Abschlüsse in Deutschland, teils direkt im Landkreis, erfolgreich abgeschlossen. Das abschließende obligatorische Erinnerungsfoto fehlte natürlich auch nicht. Es sollte Zugehörigkeit, Vielfalt und das gemeinsame Miteinander im Landkreis Elbe-Elster symbolisieren.

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1: Das Lausitzwelle-Radio war am vergangenen Wochenende live vor Ort in Schwednitz. 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Firmenjubiläums von Reisewünsche jetzt nochmal zusammengefasst. 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
2: In Schwednitz wurde am Sonntag Geschichte gefeiert. 70 Jahre Reisewünsche, 60 Jahre Tankstelle und 10 Jahre Eisbar 97. Kurz nach 10:30 startete in der großen Halle des Reiseunternehmens, in welcher sonst die Busse gewartet werden, das große Jubiläumsfest mit der Juniorband des Spielmannszuges Oberlichtenau.

0: Dazu perfektes Frühlingswetter. Besser hätte es sich auch Geschäftsführer René Buinski nicht vorstellen können.
1: Der Sekt ist, wie gesagt, an der Frontscheibe schon inzwischen getrocknet bei der Wärme. Es war der gesamte Platz, der gesamte Hof war wirklich voll Menschen. Die Schlangen am Schweinegrill oder hier drüben bei Bergers an der Schlemmermeile, die waren länger wie unsere Busse.
0: Nicht nur auf dem Betriebsgelände von Reisewünsche war viel los. Denn am Jubiläum beteiligten sich auch das DDR-Museum und das Schloss Schwebnitz. Ein extra bereitgestellter Shuttlebus verband alle drei Orte miteinander. Das Schloss, seit 1996 eine Ruine, will Inhaber Thorsten Winger wieder zum Leben erwecken. Neben der Renovierung des ehemaligen Speisesaals und des Brunnens soll es nun auch im Haupthaus vorangehen.
2: Wir sind dabei, es wieder aufzubauen und haben in der Vergangenheit schon Arbeiten geleistet, denn es wuchsen Bäume bereits schon aus dem Schloss raus und wir haben jetzt die Grundsachen hergestellt, damit wir erstmal den Ansatz finden, zum wieder aufzubauen. Und wir sind bereits schon so weit, dass wir in den nächsten Wochen anfangen werden, die erste Zwischendecke einzuziehen.
0: Im privaten DDR-Museum Schwebnitz kamen Besucher mit einer Prise Ostalgie voll auf ihre Kosten. Mit Flohmarkt und Führungen durch die Ausstellung bot das Team um Chef Uwe Jenig einen spannenden historischen Einblick aus DDR-Zeiten. Von Spielzeug über Küchengeräte bis Fahrräder und Fernseher. Viele Helfer machten den Saisonstart des Museums am Sonntag möglich, unter ihnen auch Mario Gerbert aus Radeberg.
3: Da werden Sie sehen, dass dort wirklich sie gucken nur in lachende Gesichter. Guck mal da, hat Oma gehabt, guck mal da, die Mutti hatte das auch mal und ne, so geht das. Und dann bleiben viele an den Stücken, an den Ausstellungsstücken stehen und fangen dann an, sich zu erinnern und zu erzählen und so weiter. Und dort mischen wir uns dann gerne auch mal ein und dann wird das einfach eine schöne Zeit. Und darum geht es uns auch hier.
0: DDR-Museum, Schloss und Reisewünsche sind quasi ein Freundeskreis, der am ersten Sonntag im Mai zum gemeinsamen Beisammensein und Feiern einlud. Zurück auf dem Betriebshof fand um 13 Uhr die große Bustaufe des neuen Panorama-Reisebusses statt. 44 Sitzplätze, ein Glasdach und viel moderne Technik bieten in Zukunft schon fast ein bisschen Luxus. André Buinski und sein Bruder René tauften den Bus auf die Kreishauptstadt Bautzen.
4: 4, 3, 2, 1, 0,
5: wo ist der Beifall?
0: Wie schon andere Busse zuvor, beispielsweise Kamilienstadt, Königsbrück und Wildnisgebiet, soll der Name am neuen Bus die ganze Region um den Hauptsitz Schwebnitz herum in die Welt tragen. Passende Reiseangebote gab es natürlich ebenfalls.
1: Ich habe jetzt auch keinen Überblick, vielleicht haben wir heute auch so viele gebucht, da ist der Bus vielleicht schon wieder gefüllter. Jawohl. Ja. Und wir haben heute zum Jubiläumsfest unser Programm zweites Halbjahr veröffentlicht. Das ist jetzt die letzten Tage mit noch etwas Endsportarbeit fertig geworden. Das hat uns oder hat mich persönlich sehr gefreut, dass meine Mitarbeiter dort sehr stark angepackt haben, muss man echt so sagen. Es war durchaus stressig, bin ich ehrlich. Aber wir haben es gepackt, wir haben die Flyer fertig gekriegt rechtzeitig und die Gäste hier heute, ich kann es gar nicht abschätzen, wie viele. Ich denke, wir haben einen neuen Besucherrekord und die ganzen Besucher konnten sich die Zettel nach Belieben, ob Konzerte, ob Musicals mitnehmen oder dann lieber die Rentner, die nicht mehr so richtig zu Fuß sind, die kurze Wege fahren, wo extra wenig zu laufen ist, mit dem oder wenn es Rundfahrten, Ausflüge sind, mit einem abwechslungsreichen Ausflugsprogramm, Erzgebirgsrundfahrt oder was auch immer. Das konnte man sich jeder so x-beliebig, haben wir da die Blätter vorbereitet, damit wir da schön passend fürs Reisegefühl und die Reiselust passend gemacht haben.
0: Ja. Nach der Tombola mit Reise- und Tankgutschein, Gewinn für die Hutberg-Gaststätte oder anderen kleinen Preisen wie einem leckeren Eis, gab es am späten Nachmittag noch die Abschlussparty mit Roland Kaiser-Double Steffen Heidrich.
6: Ein Einsatz, der so sicherlich nicht jeden Tag für die Feuerwehr ansteht, hat am Samstag die Einsatzkräfte im Haselbachtal beschäftigt. Im Ortsteil Bischheim musste eine Kuh aus einem Steinbruch gerettet werden. Und das entwickelte sich schnell zu einer echten Herausforderung. Das Tier war bereits am Vorabend gemeinsam mit einer

0: zweiten Kuh von einer Weide ausgebrochen. Während eines der Tiere später für Probleme auf der Bahnstrecke sorgte und letztendlich leider erschossen werden musste, blieb die zweite Kuh zunächst verschwunden. Am Samstagmorgen dann die Entdeckung. Kuh Luise war in einen Steinbruch an der Jahnstraße geraten. Und das mehrere Meter tief und auf einem schmalen Felsvorsprung. Ein Ort, an dem man eine Kuh nicht unbedingt erwarten würde. Am Samstagmorgen wurde dann die Feuerwehr alarmiert. Aber schnell war klar, hier braucht es mehr als nur Muskelkraft und gutes Zureden. Neben den Feuerwehren aus Bischheim, Gersdorf und Mörsdorf kamen deshalb auch Spezialkräfte zum Einsatz. Darunter die Höhenrettung der Berufsfeuerwehr Bautzen und ein Fachberater des Technischen Hilfswerks aus Kamenz. Auch ein Tierarzt wurde hinzugezogen, denn die Gesundheit der Kuh hatte natürlich oberste Priorität. Um sicherzustellen, dass die Kuh ruhig bleibt, ohne sich oder die Helfer in Gefahr zu bringen, wurde eine Betäubung vorbereitet.
1: Je nachdem, wie aufgeregt die ist, 5 bis 15 Minuten, dann legt die sich hin, dann kommt der Kopf runter und dann können wir wieder hin, die Feste binden irgendwo.
0: Zunächst ging es darum, überhaupt zu dem Tier zu gelangen. Mit einem Schlauchboot näherten sich die Einsatzkräfte der Einsatzstelle. Von dort aus kletterte der Tierarzt vorsichtig über den Felsen zur Kuh. Nur aus nächster Nähe konnte er die Kuh betäuben. Ganz entspannt verlief das allerdings nicht. Als der Tierarzt die Kuh traf, reagierte das Tier erschrocken und unruhig. Luise rutschte am Hang ab und taumelte über die Felsen. Erst als sie liegen blieb und die Narkose wirkte, konnte sie gesichert werden. Parallel dazu liefen die Vorbereitungen für die eigentliche Rettung. Geplant war, die Kuh mithilfe eines Krans aus dem Steinbruch zu heben. Beim THW in Dresden gibt es eine Fachgruppe Brückenbau, welche einen Kran vorhält und diesen auch nach Bischheim brachte. Alles wurde für den Kraneinsatz vorbereitet und das Fahrzeug am Ende aufgebaut. Doch als die Rettung beginnen sollte, kam die ernüchternde Meldung. Der Kran hatte einen Defekt und konnte nicht weitermachen.
2: Ja, das Problem war, dass der Kran vom THW einen technischen Defekt hatte. Wir haben uns dann dazu entschieden, dann noch einen zweiten Anbieter, einen privaten Helfer da zu verständigen über die Leitstelle. Es war dann so gewesen, dass Autowalter alarmiert wurde über die Leitstelle und wir haben dann sozusagen den Einsatz mit dem THW abgebrochen und haben dann eben die Kuh dann mittels der Firma Autowalter retten können.
0: Währenddessen kümmerte man sich intensiv um das Wohl des Tieres. Mit Planen wurde Schatten gespendet und mit Wasser für Abkühlung gesorgt. Doch während man auf den zweiten Kran wartete, wurde Kuh Luise plötzlich wieder wach. Sie versuchte sich aufzurappeln, geriet in Panik und rutschte kopfüber ein Stück den Fels hinab. Sofort griffen die Einsatzkräfte ein, brachten eine Seilwinde in Stellung und zogen das Tier wieder ein Stück nach oben. Alles unter aufmerksamen Blicken des Tierarztes und mit einer neuen Portion Narkosemittel.
3: Naja, kreislaufmäßig ist es ja sehr belastend, weil sie ja mehrfach in Narkose gelegt werden muss. Sie wird ja aufgrund des langen Zeitraums bis zur vollendeten Rettung sozusagen immer wieder munter. Naja, und das ist natürlich vom Kreislauf her auch gerade bei dieser Hitze in der Sonne belastend. Deswegen haben wir auch eine Plane drüber gespannt und haben das Tier dann immer praktisch mit Wasser besprüht.
0: Und nach kurzer Wartezeit war der zweite Kran dann vor Ort und es konnte endlich losgehen. Die Kuh wurde gesichert und vorsichtig nach oben gehoben. Zentimeter für Zentimeter. Nach rund 7 Stunden Einsatzdauer war es endlich geschafft. Luise wurde erfolgreich gerettet und auf einen Anhänger verladen. Im Anschluss ging es für sie direkt weiter zur tierärztlichen Versorgung. Und damit endete für Luise dieses Abenteuer zwar mit jeder Menge Aufregung, aber am Ende mit einem guten Ausgang.
4: Wir sind am Ende der Sendung und damit auch mit dem Rückblick auf diese Woche bei Lausitzwelle im Fernsehen. 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Und ich drücke Ihnen natürlich die Daumen. Die nächste Drehscheibe Lausitz, die folgt dann am Montag ab 18 Uhr im Lausitzwelle Fernsehen und ab 18.30 Uhr auf dem Satellitenkanal Sachsen 1. Schönes Wochenende, schönen Muttertag, auf Wiedersehen.
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4: Ich begrüße Sie zum Lausitzwelle Wochenrückblick. Am Wochenende blicken wir auf die spannendsten Ereignisse und die Meldungen aus der vergangenen Woche zurück. In der Nacht zum 1. Mai wird jedes Jahr der Winter und die bösen Geister sinnbildlich vertrieben. Wir haben neben unseren Redakteuren auch die Lausitzwelle-Zuschauerinnen und Zuschauer auf unseren Social-Media-Kanälen aufgerufen, uns ihre Bilder und Videos vom Hexenfeuer in diesem Jahr zu senden. Hier ein kleiner Einblick aus vielen Lausitzer Orten und wie das alles überall aussah.
5: In der gesamten Lausitz wurde der Einzug in den Mai gefeiert. Was weit verbreitet als Hexenfeuer bekannt ist, beruht auf der traditionellen Walpurgisnacht am 30. April. Damit sollen die bösen Geister des Winters vertrieben und der Frühling eingeleitet werden. Dazu verbrennen, auch hier in der Lausitz, die Bewohner der Dörfer selbstgebastelte Hexen auf großen Holzhaufen. So zum Beispiel in Großdüben. Bei verschiedenen Sorten an Getränken und Speisen konnte der Abend genossen werden, während die Kinder auf der Hüftburg ihren Spaß hatten. Auch rund um die Landeskrone waren Hexenfeuer aufgeschichtet worden. Im Norden von Görlitz in Ludwigsdorf waren es gleich zwei Holzhaufen, auf denen Hexen auf ihren Tod warteten. In Girbigsdorf brachten einige Kinder die Hexe mit zum Feuer und in Kunderwitz waren Kinder damit beschäftigt, einen Brand zu löschen, den es noch gar nicht gab. Denn die Kinderfeuerwehr gab spannende Einblicke in die Brandlöschung. Im Rosenhof und am Kühlhaus verzauberte eine Puppenspielerin die Anwesenden. In Lichtenberg gab es Knüppelkuchen nach dem Lampionumzug und DJ-Live-Musik. Im Kamenzer Malzhaus versammelten sich zahlreiche Kamenzer und auch der ansässige Karnevalsclub war mit dabei. Auch bei Bautzen erstreckte sich ein großer Scheiterhaufen weit in die Höhe und wurde von mutigen Fackelträgern gemeinsam entzündet. Party stand in Laubusch auf dem Plan, neben dem großen Feuer gab es bunte Fahrgeschäfte für Groß und Klein. Das alljährliche Hexenbrennen ist eine beliebte Tradition, die Hunderte aus den Häusern lockt, um sinnbildlich gemeinsam in den Mai zu tanzen.
6: Ich habe eins, zwei und hier hinten noch eine drei.
7: Kaum ist ein Projekt in Rosenbach abgeschlossen, zieht Bürgermeister Roland Höhne das nächste aus der Tasche. Bei ihnen geht es um mehr Sicherheit für Einwohner und Gäste in dem Ort südlich von Löbau. Vor einiger Zeit ließ der Bürgermeister an einer kleinen Wohnsiedlung an der viel vor allem schnell befahrenen Straße zwischen Löbau und Bernstadt einen fast 200 Meter langen Gehweg und eine Bushaltestelle errichten. Mit etwa 100 Metern halb so lang ist im Ort die Stützmauer, die derzeit erneuert wird. Darauf entsteht ein Gehweg, der für erheblich mehr Sicherheit sorgen soll, vor allem für Kinder auf dem Schulweg. Sobald die Erd- und Betonarbeiten beendet sind, kommt noch ein Geländer an die Mauer. Einige Meter Straße werden um einen knappen Meter abgetragen, damit die Sicht auf den Gegenverkehr hergestellt wird. Mehr Sicherheit ist Roland Höhne wichtig, vor allem für Kinder und andere Menschen, die auf die Hilfe anderer angewiesen sind. Derzeit haben es Autofahrer schwer, ohne Lotsen den Weg durch Rosenbach zu finden, denn es gibt dort nicht nur eine Baustelle. Auch an einer zweiten wird eine Stützmauer erneuert. Beide waren altersschwach, Teile drohten abzustürzen. Dem Verfall kann und will der Bürgermeister nicht tatenlos zusehen, aber alles auf einmal, das geht nicht. Roland Höhne hat es aber immer wieder geschafft, seine Projekte zu realisieren. Ohne Fördermittel könnte Rosenbach, der Ort, der sich aus mehreren kleineren zusammensetzt, das nicht. Doch die Gelder hat der Bürgermeister immer irgendwie beschaffen können und wenn es für einen großen kommunalen Spielplatz war, der im vorigen Jahr eingeweiht und seiner Bestimmung übergeben wurde. Und da wäre noch die neue Ortsmitte und die neue Bibliothek zu nennen. Und darüber hinaus sicherlich noch einige weitere Projekte des BM90, der seit 1990 Rosenbach leitet. Darüber wurde und wird berichtet werden. Dass es Bürgermeister Höhne ohne seine Leute, auch die Hilfe des Freistaates, nicht schaffen würde, das immer wieder zu betonen, darauf legt er großen Wert.
8: Der Maler und Bildhauer Georg Baselitz ist im Alter von 88 Jahren gestorben. Er galt als einer der renommiertesten Künstler Deutschlands. Seine Werke sind in Museen auf der ganzen Welt ausgestellt. 1938 wurde er in Deutsch Baselitz als Hans-Georg Kern geboren. Er wählte später bewusst den Namen Baselitz in Anlehnung an seinen Geburtsort. Seine künstlerische Laufbahn begann im damaligen Ostberlin, wo er 1956 ein Studium an der DDR-Kunstakademie Weißensee aufnahm. Nach zwei Semestern wurde er aufgrund gesellschaftspolitischer Unreife exmatrikuliert. Sein Studium setzte er dann in Westberlin fort. International bekannt wurde Baselitz vor allem durch seine auf den Kopf gestellten Motive. Damit entwickelte er eine eigene expressiv-figurative Bildsprache und prägte die Kunstwelt nachhaltig. Sein Neffe Thomas Kern, der unter dem Künstlernamen D. Kern selbst künstlerisch tätig ist und seine Werke unter anderem in der Lauengalerie in Bautzen ausstellt, äußerte auf Social Media: Viele Menschen fragen mich seit drei Tagen, wie mein Verhältnis zu meinem Onkel war. Schaut euch meine Kunst an und ihr findet jede Antwort. Trotz seiner internationalen Karriere blieb er seiner Lausitzer Heimat verbunden und unterstützte unter anderem kulturelle Projekte wie die Sanierung der Katechismuskirche. Auch im hohen Alter blieb Baselitz künstlerisch aktiv. Mit Georg Baselitz verliert die Kunstwelt eine prägende Persönlichkeit und auch die Lausitz, einen ihrer bekanntesten Söhne.
9: Der vergangene Samstag stand in Singwitz ganz im Zeichen der Industrietradition. Es galt das 75-jährige Gründungsjubiläum des Kombinats Fortschritt zu feiern. Betriebe aus Bischofswerda, Kirschau, Neustadt Sachsen und aus Singwitz hatten sich am 2. Mai 1951 zu einem schlagkräftigen Landmaschinenhersteller vereinigt. Seine Produkte, insbesondere die in Singwitz hergestellten Mähdrescher, fanden ihren Absatz weit über den sogenannten Ostblock hinaus. Die fortschrittblauen Erntemaschinen prägten zu DDR-Zeiten das gesamte Ortsbild von Singwitz. Heute existieren nur noch einige wenige von ihnen als Sammlerstücke. Nach der Wende gab es den Versuch, die Landmaschinenbau-Tradition unter den Namen Erntemeister und Arkus am Leben zu erhalten. Doch letzten Endes vergeblich. Heute stehen die früheren Produktionshallen weitgehend leer und bilden eine riesige Brache. Nur ab und an füllen sie sich mit Leben. Wie am vergangenen Sonnabend, wo auch das Traditionskabinett und die Großmodellausstellung im sogenannten Altbau geöffnet waren.
10: Am vergangenen Donnerstag verwandelte sich der Spremberger Marktplatz in eine lebendige Handwerkerstraße. Besucher aller Altersgruppen konnten die Vielfalt der Handwerksbranchen hautnah erleben und dabei auch selbst aktiv werden. Von Holzbearbeitung über Friseurhandwerk bis hin zum Bauen mit Kleinkränen konnte sich jeder ausprobieren und in die Welt der Handwerksberufe hineinschnuppern. Rund 200 Schüler verschiedenster Schulen aus der Region um Spremberg waren im Vorfeld eingeladen worden und sowohl die Veranstalter als auch die Gäste zeigten sich am Ende zufrieden.
11: Und alle Handwerkerinnen und Handwerker, die heute hier sind, waren leicht zu überzeugen, sich diesen Arbeitstag sich zu widmen, Lehrlinge mitzunehmen und einfach mal zu zeigen, modern, was das Handwerk heutzutage zu bieten hat.
12: Und natürlich suchen wir Azubis und uns fehlt natürlich so ein bisschen das Fachwerken in der schulischen Ausbildung. Und deswegen ist genau dieser Handwerkermarkt hier richtig, weil der einzige Fokus, auf den wir hier Wert legen, ist, dass jedes Gewerk für sein Gewerk Werbung macht, weil wir suchen alle Auszubildende, wir suchen alle Nachwuchs, wir suchen alle irgendwie mal in irgendeiner späteren Zeit einen Firmennachfolger. So, also, und dafür werben wir hier und das soll heute hier einfach nur der Beginn sein.
11: Also es lohnt sich auch Vorschulkinder hierher zu holen, weil ich kenne das von früher. Früher hat man im Kindergarten oft schon gewusst, was man irgendwann mal werden möchte. Und das ist natürlich bei den Schülerinnen und Schülern heute ganz, ganz schwierig.

0: weil es einfach so eine riesen Vielfalt gibt. Und am Ende als Präsidentin sage ich immer, ich begeistere für das Handwerk, weil am Ende ist mir egal, wo sie im Handwerk landen, Hauptsache sie landen im Handwerk.
1: Handwerk hat goldenen Boden, heißt es. Und beim Ausprobieren hat vielleicht der eine oder andere Schüler sein Talent für das Handwerk entdeckt.
2: Ja, also der Max macht hier aus einem quadratischen Holz, macht er die Kanten weg, macht dort entsprechende Formen ran, damit man zum Beispiel bei einem Treppenhandlauf sich nicht verletzt, dass man entsprechend softe Formen hat, macht man halt mit Sicherheit, mit Frästechnik, mit Maschinen, aber so kommt man ins Handwerk rein. Man braucht ein Gefühl fürs Material, in welche Richtung muss man bearbeiten, man muss das Holz erkennen, den Wuchs vom Holz, die Wuchsrichtung, und das sind so die ersten Übungen, dass man ein Gefühl dafür bekommt, damit man ein guter Handwerker wird.
1: Manchmal sind die Übergänge von einem Handwerk zum anderen fließend. Das trifft zum Beispiel beim Zimmerer- und beim Tischlerhandwerk zu. Kennen Sie den Unterschied?
2: Die statisch belasteten Bauteile, wie ein Dachstuhl, wo es darum geht, Lasten abzutragen, in das Mauerwerk abzutragen, das macht der Zimmerer. Also Sie müssen auch von Statik entsprechend eine Ahnung haben, was beim Tischler eher so eine optische Sache ist, die Funktionalität von Möbeln, dass alles funktioniert. Die Zimmerer haben immer die Statik im Blick, dass ein Carport ist, eine Überdachung ist, ein Dachstuhl ist. Da gibt es ganz klare Vorgaben, da müssen die Querschnitte stimmen und alles. Das ist so ein ganz wichtiges Thema, ja.
3: Der eine ist im Rohbau unterwegs und der andere im Ausbau.
2: Der andere im Ausbau, kann man genauso sagen. Ja, also wenn der Zimmerer fertig ist, kommt der Tischler ins Haus.
1: Unterm Strich war der erste Handwerkermarkt auf dem Spremberger Marktplatz ein voller Erfolg. Eine Wiederholung, dann vielleicht sogar im größeren Umfang, steht nichts im Wege, wie Spremberg's stellvertretender Bürgermeister Frank Kulig uns gegenüber äußerte.
4: Ich denke, das Thema Ausbildung, Handwerk ist ein ganz, ganz wichtiges Thema, gerade in dieser Region. Und wenn es uns gelingt, die Handwerkerbetriebe zu motivieren und die potenziellen Bewerber hierher zu bekommen, und das ist heute hier gut gelungen, dann bin ich da guter Dinge, dass wir hier eine Fortsetzung erleben dürfen.
5: Es gibt wohl keinen besseren Grund, an einem Montag wahlweise blau, frei oder zumindest zeitig Feierabend zu machen, als am 29. Juni. Denn an diesem Tag wird im Seenland ein Meilenstein mit einer ganz besonderen Challenge gefeiert. Katrin Winkler vom Tourismusverband Lauritzer Seenland formuliert es so: Im Lauritzer Seenland erwartet dich etwas Einmaliges und du kannst mittendrin sein. Wenn sich am Nachmittag tausende Menschen gleichzeitig an den Ufern vom Senftenberger, Geierswalder, Partwitzer, Großreschener und Sedlitzer See versammeln, beginnt mehr als nur ein gemeinsames Baden. Es ist der Moment, in dem wir den Start des neuen schiffbaren Seenverbunds miteinander feiern. Früher eine staubige Mondlandschaft, heute ein schimmerndes Paradies. Jahrzehntelang, so Winkler, habe man auf diesen einen Tag hingearbeitet. Aus gefluteten Tagebaurestlöchern entstand ein Seenverbund mit einer zusammenhängenden schiffbaren Gesamtfläche von 5.300 Hektar. Zur besseren Vorstellung, das sind mehr als 7.400 Fußballfelder. Nun wird also der letzte Verbindungskanal offiziell freigegeben. Und das eröffnet der Region einzigartige Chancen.
6: Das ist ein Potenzial, was sich dann eröffnet. 5.300 Hektar Wasserfläche. Damit kommen wir in eine neue Qualitätsstufe. Ich sage mal, für den Tourismus. Wir haben da nicht einzelne Badeseen, wo der Tagesgäste hinkommt, sondern es eröffnet sich ein ganz anderes Potenzial. Vor allen Dingen für den Wassersport natürlich. Das wird ein Eldorado auch für die Wasserwanderer und für die Segler werden. Für uns als Landkreise auf brandenburgischer und sächsischer Seite ist es natürlich wichtig, das nachhaltig zu nutzen, als Wirtschaftswachstum, gar keine Frage, in der Tourismusbranche. Aber ich will ganz klar auch betonen, dass wir das auch für unsere einheimische Bevölkerung machen. Wir wollen damit die Lebensqualität sichern, die Lebensqualität erhöhen und ausbauen, damit die Menschen sich sagen, Menschenskinder, Arbeit finde ich mittlerweile auf der ganzen Welt, auch hier in der Lausitz. Aber am schönsten leben lässt sich auch in der Lausitz.
5: Für den historischen Tag, an dem de facto der Wandel von Schwarz zu Blau vollzogen ist, hat sich der Tourismusverband eine besondere Mitmachaktion ausgedacht. So werden sich am 29. Juni im besten Fall mindestens 10.000 Gäste in die Fluten ihres Lieblingssees stürzen. Die Frage dabei: Welcher See bringt die meisten Menschen zur selben Zeit ins Wasser? Ab 15 Uhr werden einheitliche Badekappen ausgeteilt. An allen 5 Seen sollen dann die Teilnehmer ab 16 Uhr gestaffelt und in möglichst großer Zahl an offiziellen Badestränden ins Wasser steigen. Parallel sind Bootsbesitzer eingeladen, die Aktion vom Wasser aus zu begleiten. Anmelden und gleichzeitig digital für seinen Lieblingssee voten kann man sich bereits jetzt unter www.lauritzerseenland.de.

0: 5-10-Challenge. Unter allen Teilnehmern werden über 70 hochwertige regionale Preise verlost. Bleibt die Frage, ob die honorigen Gäste selbst mit in die Flut springen werden.
1: Ja, das muss ich mal sehen, an welcher Stelle, um mich nicht zu zerteilen. Das kann ich noch nicht versprechen, aber ich freue mich auf den 29.06. Es ist dann endlich soweit. Es sieht ganz danach aus, als wenn man das da nicht rauskommt tatsächlich. Aber es ist wirklich ein toller Tag, den wir da planen. 29. Juni, Seenverbund, der als solcher dann auch wirklich besteht. Und wir wollen, dass ganz viele Menschen mitmachen. Ich denke, da bin ich auch dabei.
0: Und damit wird der 29. Juni nicht nur zum Symbol für den gelungenen Strukturwandel, sondern auch zum sprichwörtlichen Sprung in eine neue, blaue Zukunft der Lausitz.
2: Im Ordnungsamt in Herzberg-Elster fand eine Einbürgerungsfeier statt. Insgesamt 18 Personen wurden zu 9 deutschen Staatsbürgern. 15 von ihnen nahmen an der Zeremonie teil. Landrat Marcel Schmidt begleitete die Feier erstmals persönlich. Er würdigte die Lebenswege der Anwesenden und hob ihre Entscheidung hervor, Teil der deutschen Gesellschaft zu werden. Anschließend suchte er in persönlichen Gesprächen den direkten Austausch. Höhepunkt der kleinen Feierstunde war das Bekenntnis der Anwesenden zu Deutschland.
3: Ich erkläre feierlich, dass ich das Grundgesetz, und die Gesetze, der Bundesrepublik Deutschland, achten, und alles unterlassen werde, was ihr schaden könnte. Vielen Dank.
2: Die Eingebürgerten im Alter zwischen 8 und 59 Jahren stammen aus Afghanistan, Armenien, Benin, Brasilien, Israel, Kenia, Libyen, Litauen, Russland, Spanien und Syrien. Sie leben heute in verschiedenen Städten und Gemeinden des Landkreises Elbe-Elster, so unter anderem in Finsterwalde, Herzberg, Elsterwerda und Hohenleipisch. Auch die beruflichen und persönlichen Hintergründe der Eingebürgerten spiegeln die Vielfalt im Landkreis wider. Unter ihnen sind eine Marketingmanagerin, eine Pflegehelferassistentin, ein promovierter Lehrer, ein Arzt in Weiterbildung am Elbe-Elster-Klinikum, Fachkräfte aus dem IT-Bereich und dem Gastgewerbe sowie eine selbstständige Gaststättenbetreiberin. Einige haben ihre Ausbildung oder schulische Abschlüsse in Deutschland, teils direkt im Landkreis, erfolgreich abgeschlossen. Das abschließende obligatorische Erinnerungsfoto fehlte natürlich auch nicht. Es sollte Zugehörigkeit, Vielfalt und das gemeinsame Miteinander im Landkreis Elbe-Elster symbolisieren.

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1: Das Lausitzwelle-Radio war am vergangenen Wochenende live vor Ort in Schwebnitz. 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Firmenjubiläums von Reisewünsche jetzt nochmal zusammengefasst. 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
2: In Schwebnitz wurde am Sonntag Geschichte gefeiert. 70 Jahre Reisewünsche, 60 Jahre Tankstelle und 10 Jahre Eisbar 97. Kurz nach 10:30 startete in der großen Halle des Reiseunternehmens, in welcher sonst die Busse gewartet werden, das große Jubiläumsfest mit der Juniorband des Spielmannszuges Oberlichtenau.

Hunderte Besucher lockt es auch zum Unternehmermarkt. Neben Busreisen von Reisewünsche, unter anderem mit Tages- und Mehrtagesfahrten, präsentierten sich auch viele andere regionale Unternehmen. Das Lausitzweller Radio mit Moderator Alexander Skade sendete von 11 bis 15 Uhr live vor Ort. Für alle Hörer gab es viele Infos zum Jubiläum und das ein oder andere Interview. Auch kulinarisch wurden die Gäste bestens versorgt.

0: Dazu perfektes Frühlingswetter. Besser hätte es sich auch Geschäftsführer René Buinski nicht vorstellen können.
1: Der Sekt ist wie gesagt an der Frontscheibe schon inzwischen getrocknet bei der Wärme. Es war der gesamte Platz, der gesamte Hof war wirklich voll Menschen. Die Schlangen am Schweinegrill oder hier drüben bei Bergers an der Schlemmermeile, die waren länger wie unsere Busse.
0: Nicht nur auf dem Betriebsgelände von Reisewünsche war viel los. Denn am Jubiläum beteiligten sich auch das DDR-Museum und das Schloss Schwebnitz. Ein extra bereitgestellter Shuttlebus verband alle drei Orte miteinander. Das Schloss, seit 1996 eine Ruine, will Inhaber Thorsten Winger wieder zum Leben erwecken. Neben der Renovierung des ehemaligen Speisesaals und des Brunnens soll es nun auch im Haupthaus vorangehen.
2: Wir sind dabei, es wieder aufzubauen und haben in der Vergangenheit schon Arbeit geleistet, denn es wuchsen Bäume bereits schon aus dem Schloss raus und wir haben jetzt die Grundsachen hergestellt, damit wir erstmal den Ansatz finden, zum wieder aufzubauen. Und wir sind bereits schon so weit, dass wir in den nächsten Wochen anfangen werden, die erste Zwischendecke einzuziehen.
0: Im privaten DDR-Museum Schwebnitz kamen Besucher mit einer Prise Ostalgie voll auf ihre Kosten. Mit Flohmarkt und Führungen durch die Ausstellung bot das Team um Chef Uwe Jenig einen spannenden historischen Einblick aus DDR-Zeiten. Von Spielzeug über Küchengeräte bis Fahrräder und Fernseher. Viele Helfer machten den Saisonstart des Museums am Sonntag möglich, unter ihnen auch Mario Gerbert aus Radeberg.
3: Da werden Sie sehen, dass dort wirklich sie gucken nur in lachende Gesichter. Guck mal da, hat Oma gehabt, guck mal da, die Mutti hatte das auch mal und ne, so geht das. Und dann bleiben viele an den Stücken, an den Ausstellungsstücken stehen und fangen dann an, sich zu erinnern und zu erzählen und so weiter. Und dort mischen wir uns dann gerne auch mal ein und dann wird das einfach eine schöne Zeit. Und darum geht es uns auch hier.
0: DDR-Museum, Schloss und Reisewünsche sind quasi ein Freundeskreis, der am ersten Sonntag im Mai zum gemeinsamen Beisammensein und Feiern einlud. Zurück auf dem Betriebshof fand um 13 Uhr die große Bustaufe des neuen Panorama-Reisebusses statt. 44 Sitzplätze, ein Glasdach und viel moderne Technik bieten in Zukunft schon fast ein bisschen Luxus. André Buinski und sein Bruder René tauften den Bus auf die Kreishauptstadt Bautzen.
4: 4, 3, 2, 1, 0,
5: wo ist der Beifall?
0: Wie schon andere Busse zuvor, beispielsweise Kamilienstadt, Königsbrück und Wildnisgebiet, soll der Name am neuen Bus die ganze Region um den Hauptsitz Schwebnitz herum in die Welt tragen. Passende Reiseangebote gab es natürlich ebenfalls.
1: Ich habe jetzt auch keinen Überblick, vielleicht haben wir heute auch so viele gebucht, da ist der Bus vielleicht schon wieder gefüllter. Jawohl. Ja. Und wir haben heute zum Jubiläumsfest unser Programm zweites Halbjahr veröffentlicht. Das ist jetzt die letzten Tage mit noch etwas Endsportarbeit fertig geworden. Das hat uns oder hat mich persönlich sehr gefreut, dass meine Mitarbeiter dort sehr stark angepackt haben, muss man echt so sagen. Es war durchaus stressig, bin ich ehrlich. Aber wir haben es gepackt, wir haben die Flyer fertig gekriegt rechtzeitig und die Gäste hier heute, ich kann es gar nicht abschätzen, wie viele. Ich denke, wir haben einen neuen Besucherrekord und die ganzen Besucher konnten sich die Zettel nach Belieben, ob Konzerte, ob Musicals mitnehmen oder dann lieber die Rentner, die nicht mehr so richtig zu Fuß sind, die kurze Wege fahren, wo extra wenig zu laufen ist, mit dem oder wenn es Rundfahrten, Ausflüge sind, mit einem abwechslungsreichen Ausflugsprogramm, Erzgebirgsrundfahrt oder was auch immer. Das konnte man sich jeder so x-beliebig, haben wir da die Blätter vorbereitet, damit wir da schön passend fürs Reisegefühl und die Reiselust passend gemacht haben.
0: Ja. Nach der Tombola mit Reise- und Tankgutschein, Gewinn für die Hutberg-Gaststätte oder anderen kleinen Preisen wie einem leckeren Eis, gab es am späten Nachmittag noch die Abschlussparty mit Roland Kaiser-Double Steffen Heidrich.
6: Ein Einsatz, der so sicherlich nicht jeden Tag für die Feuerwehr ansteht, hat am Samstag die Einsatzkräfte im Haselbachtal beschäftigt. Im Ortsteil Bischheim musste eine Kuh aus einem Steinbruch gerettet werden. Und das entwickelte sich schnell zu einer echten Herausforderung. Das Tier war bereits am Vorabend gemeinsam mit einer

0: zweiten Kuh von einer Weide ausgebrochen. Während eines der Tiere später für Probleme auf der Bahnstrecke sorgte und letztendlich leider erschossen werden musste, blieb die zweite Kuh zunächst verschwunden. Am Samstagmorgen dann die Entdeckung. Kuh Luise war in einen Steinbruch an der Jahnstraße geraten. Und das mehrere Meter tief und auf einem schmalen Felsvorsprung. Ein Ort, an dem man eine Kuh nicht unbedingt erwarten würde. Am Samstagmorgen wurde dann die Feuerwehr alarmiert. Aber schnell war klar, hier braucht es mehr als nur Muskelkraft und gutes Zureden. Neben den Feuerwehren aus Bischheim, Gersdorf und Mörsdorf kamen deshalb auch Spezialkräfte zum Einsatz. Darunter die Höhenrettung der Berufsfeuerwehr Bautzen und ein Fachberater des Technischen Hilfswerks aus Kamenz. Auch ein Tierarzt wurde hinzugezogen, denn die Gesundheit der Kuh hatte natürlich oberste Priorität. Um sicherzustellen, dass die Kuh ruhig bleibt, ohne sich oder die Helfer in Gefahr zu bringen, wurde eine Betäubung vorbereitet.
1: Je nachdem, wie aufgeregt die ist, 5 bis 15 Minuten, dann legt die sich hin, dann kommt der Kopf runter und dann können wir wieder hin, die Feste binden irgendwo.
0: Zunächst ging es darum, überhaupt zu dem Tier zu gelangen. Mit einem Schlauchboot näherten sich die Einsatzkräfte der Einsatzstelle. Von dort aus kletterte der Tierarzt vorsichtig über den Felsen zur Kuh. Nur aus nächster Nähe konnte er die Kuh betäuben. Ganz entspannt verlief das allerdings nicht. Als der Tierarzt die Kuh traf, reagierte das Tier erschrocken und unruhig. Luise rutschte am Hang ab und taumelte über die Felsen. Erst als sie liegen blieb und die Narkose wirkte, konnte sie gesichert werden. Parallel dazu liefen die Vorbereitungen für die eigentliche Rettung. Geplant war, die Kuh mithilfe eines Krans aus dem Steinbruch zu heben. Beim THW in Dresden gibt es eine Fachgruppe Brückenbau, welche einen Kran vorhält und diesen auch nach Bischheim brachte. Alles wurde für den Kraneinsatz vorbereitet und das Fahrzeug am Ende aufgebaut. Doch als die Rettung beginnen sollte, kam die ernüchternde Meldung. Der Kran hatte einen Defekt und konnte nicht weitermachen.
2: Ja, das Problem war, dass der Kran vom THW einen technischen Defekt hatte. Wir haben uns dann dazu entschieden, dann noch einen zweiten Anbieter, einen privaten Helfer da zu verständigen über die Leitstelle. Es war dann so gewesen, dass Autowalter alarmiert wurde über die Leitstelle und wir haben dann sozusagen den Einsatz mit dem THW abgebrochen und haben dann eben die Kuh dann mittels der Firma Autowalter retten können.
0: Währenddessen kümmerte man sich intensiv um das Wohl des Tieres. Mit Planen wurde Schatten gespendet und mit Wasser für Abkühlung gesorgt. Doch während man auf den zweiten Kran wartete, wurde Kuh Luise plötzlich wieder wach. Sie versuchte sich aufzurappeln, geriet in Panik und rutschte kopfüber ein Stück den Fels hinab. Sofort griffen die Einsatzkräfte ein, brachten eine Seilwinde in Stellung und zogen das Tier wieder ein Stück nach oben. Alles unter aufmerksamen Blicken des Tierarztes und mit einer neuen Portion Narkosemittel.
3: Naja, kreislaufmäßig ist es ja sehr belastend, weil sie ja mehrfach in Narkose gelegt werden muss. Sie wird ja aufgrund des langen Zeitraums bis zur vollendeten Rettung sozusagen immer wieder munter. Naja, und das ist natürlich vom Kreislauf her auch gerade bei dieser Hitze in der Sonne belastend. Deswegen haben wir auch eine Plane drüber gespannt und haben das Tier dann immer praktisch mit Wasser besprüht.
0: Und nach kurzer Wartezeit war der zweite Kran dann vor Ort und es konnte endlich losgehen. Die Kuh wurde gesichert und vorsichtig nach oben gehoben. Zentimeter für Zentimeter. Nach rund 7 Stunden Einsatzdauer war es endlich geschafft. Luise wurde erfolgreich gerettet und auf einen Anhänger verladen. Im Anschluss ging es für sie direkt weiter zur tierärztlichen Versorgung. Und damit endete für Luise dieses Abenteuer zwar mit jeder Menge Aufregung, aber am Ende mit einem guten Ausgang.
4: Wir sind am Ende der Sendung und damit auch mit dem Rückblick auf diese Woche bei Lausitzwelle im Fernsehen. 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Schönes Wochenende, schönen Muttertag, auf Wiedersehen.
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Trabis verschönern Schaufenster in der Zwickauer Innenstadt. Rock-Classics an der Göltstahlbrücke und kann der FSV Zwickau Geschichte schreiben?

0: Wer am vergangenen Donnerstag in der Zwickauer Innenstadt, genauer gesagt auf dem Marienplatz, der Marienstraße und dem Hauptmarkt unterwegs war, sah einige besondere Fahrzeuge. Am 30. April vor 35 Jahren lief der letzte Trabant vom Band. Dieses Jubiläum sollte auf besondere Art gefeiert werden. Sehen Sie mehr dazu im folgenden Beitrag.
1: Genau 35 Jahre nach dem Ende der Trabant-Produktion brachte der Verein Intertrab e.V. gemeinsam mit dem Amt für Wirtschaftsförderung, dem Förderverein des August-Horch-Museums sowie dem August-Horch-Museum den legendären Trabi ins Herz der Stadt. Ab 11 Uhr konnte man die Kultfahrzeuge bestaunen. Einige Exemplare der legendären Rennpappe säumten die Marienstraße vor dem ehemaligen Jo-Kaufhaus, welches an diesem Tag auch noch eine besondere Rolle spielte. Kurz nach 13 Uhr kamen dann die restlichen Trabis mit einem Autokorso in die Zwickauer Innenstadt gefahren.

0: Heute ist also praktisch der letzte, der 35 Jahre ist der letzte Trabant vom Band gelaufen. Das wollen wir dementsprechend würdigen. Wir freuen uns auch, dass wir hier den Hauptmarkt zur Verfügung gestellt bekommen haben und haben jetzt einen kleinen Corso gefahren vom Werk 2, wo also der letzte Trabant steht und auch im August Hirschmann steht da übrigens, das ist ein Violetter. Und deswegen haben wir gesagt, fahren wir vom Museum, das August Hirschmann Museum, eines der schönsten Museen, automobilmäßig gesehen von ganz Deutschland. Das fahren wir bisher her in die Innenstadt, um dort zu zeigen, die hier haben so und so viel, fast alle Leute oder viele Leute einmal vom Automobilbau gelebt. Das hat sich ja mit VW dann weiterentwickelt. Aber auf alle Fälle, Zwickau ist und bleibt eine Automobilstadt und das ist uns wichtig.
1: Dieses Jubiläum nahmen engagierte Menschen zum Anlass, etwas Besonderes auf die Beine zu stellen. Die Innenstadt wurde nämlich etwas verschönert.
2: Hintergrund ist der, dass das Amt für Wirtschaftsförderung irgendwann Kontakt zum Intertrap aufgenommen hatte. Und wir hatten die gefragt, ob sie Lust und Zeit hätten, die Schaufensterfront vom Kaufhaus Jo, was ja seit Jahren leer steht, zu bespielen, dass wir so ein bisschen Leerstandsmanagement machen können. Weil leere Schaufenster sehen immer sehr, relativ traurig aus. Und so ist das entstanden, dass die erst die Schaufenster geschmückt haben, auch außen beklebt, in diese Trabi-Ausstellung. Und dann hat der Intertrap immer mehr tolle Ideen entwickelt. Und so ist jetzt hier dieser fantastische Tag des Trabant auf die Beine gestellt worden.
0: Der Anlass ist der, dass wir die Idee gehabt haben, speziell der Herr Gottmann, dass wir gemeinsam mit der Stadt und der Wirtschaftsförderung die Hauptstraße bzw. auch die Marienstraße wieder beleben und haben gesagt, wir haben unsere vielen Fahrzeuge, die wir haben, sowieso bloß im Fundus des August-Rusch-Museums stehen. Deswegen wäre es schön, wenn wir uns zeigen könnten. Und so hat eins nach dem anderen gegriffen. Die Wirtschaftsförderung hat gesagt, tolle Idee. Die Bürgermeisterin hat auch gesagt, tolle Idee. Also und sind wir jetzt so weit, dass wir dort im ehemaligen Schulkaufhaus nach 13 Jahren Leerstand dort zumindest wieder ein bisschen Leben eingehaucht haben.
2: In den Schaufenstern stehen jetzt drei Trabantmodelle in dieser einen langen Front, die verschiedene Szenen zeigen. Einmal so eine Mauerfall-Szene mit David Hasselhoff im Hintergrund. Eine Szene, wie das früher im Campingurlaub war, mit so einem Zeltaufbau und schönen historischen Liegestühlen quasi.

0: Darf man schon historisch sagen oder ist das noch retro? Und eine Szene noch, da wurde so ein halber Trabant aufgebaut, dass man auch mal in das Innere gucken kann.
1: Dass der Trabant nach wie vor fasziniert, sah man an den vielen Menschen, die sich die Fahrzeuge in der Innenstadt anschauten.
0: Ich war schon heute Vormittag, kurz vor 10:30, vorne am Marienplatz, wo ja auch noch Präsentationsstände sind vom Horch-Museum, vom Förderverein und vom Intertrab e.V. Und da schon war das Interesse furchtbar groß. Und was ich besonders interessant fand, dass auch viele Jugendliche dort standen. Die standen dann wirklich hier und haben Selfies gemacht, obwohl sie vielleicht eigentlich in der Schule sitzen sollten. Aber dass auch die ganz jungen Leute, die das ja wirklich aus ihrer Jugend gar nicht mehr kennen, dass die das Thema so interessiert, fand ich ganz faszinierend.
2: Na, das ist Propaganda, muss ich sagen. Mittlerweile hat der Trabant hat natürlich auch einen richtig guten Wert, also als Zugpferd. Und man sieht, es werden immer mehr. Momentan sind es, glaube ich, 42.000, die noch zugelassen sind. Und es werden auch immer mehr. Und wie gesagt, uns ist es einfach, dass wir die Community zusammenbringen und sagen, hier, es war ein schöner Abend, bis heute Nachmittag um 17 Uhr ungefähr. Und dann jeder bei der Wurst und vielleicht beim Bier dann gesagt hat, heute warst du mal schön in der Stadt und die Stadt ist auch wieder durch uns belebt worden.
1: Belebt wurde die Stadt auf jeden Fall. Zusammenkommen, Fachsimpeln und bei Getränken oder Gegrilltem vom Grilletta 601 den Tag genießen, da waren viele Besucher bestens bedient. Außerdem gab es auch einige Möglichkeiten, sich über die Geschichte des Trabis zu informieren. Und wo Fahrzeuge mit vier Rädern sind, ist auch das August-Horch-Museum nicht weit.
3: Ja, ist natürlich eine sehr schöne Sache. Also generell am Museum immer zu starten ist ganz gut. Und im Corso dann als Gemeinschaftsgefühl, das ist immer ganz toll. Das hatten wir bei vielen Veranstaltungen schon und jetzt auch nochmal. Und also das ist ein tolles Wetter heute auf dem Markt. Das ist schön, die Leute hier zu sehen. Die kennen uns natürlich alle, aber nochmal den Intertrab auch nochmal ein bisschen zu erklären, was er macht, der Förderverein. Und ja, das ganze Gemeinschaftsgefühl ist dann immer ganz schön.
1: Dafür, dass der Trabi nach wie vor fasziniert, gibt es eine ganz einfache Erklärung, meint Kiesling.
2: Das ist ganz einfach, das hält sich bis heute, weil der Trabi war der Volkswagen des Ostens, muss ich sagen, und ähnlich wie der VW Käfer ist er praktisch 1900 entwickelt worden. Dann sind die ersten 1964 die ersten Trabants 601 vom Band gerollt und vorher der Trabant B50, B60 und so weiter. Also wir hatten den Automobilbau nach dem Krieg wieder neu ins Tauch eingeleben. Und es war ja auch wichtig, dass wir ein Fahrzeug präsentieren oder haben, was also für die Masse gedacht war. Und viele sind ja mit dem Trabi auch vorne Eltern, hinten die zwei Kinder. Und dann ging es an die Ostsee. Und deswegen hat der Trabant auch so ein, es war eigentlich Mitglied der Familie.
1: Dann ging damit ein Tag zu Ende, der nicht nur Trabi-Freunde begeisterte, sondern die Stadt auch nachhaltig beleben wird. Denn die Schaufenster im ehemaligen Jo-Kaufhaus werden sich im Laufe der Zeit immer mal wieder verändern und dank der engagierten Menschen abwechslungsreiche Szenerien zeigen.
0: An der Stelle noch ein ganz fettes Dankeschön an die vielen ehrenamtlichen Helfer und Enthusiasten vom Intertrab e.V. und den befreundeten Vereinen, was die hier in der Kürze der Zeit auf die Beine gestellt haben. Ganz großes Lob.
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0: Classics an der Göltstahlbrücke ist eines der bekanntesten Open-Air-Events im Vogtland. Jedes Jahr zieht es nicht nur Publikum aus der Region, darunter viele Stammgäste, sondern auch zahlreiche Gäste aus dem Umland nach Netzschkau. Auch in diesem Jahr, am Pfingstsamstag, stehen wieder internationale Stars auf der Bühne. Welthits erklingen beim größten Open-Air des Vogtlands vor der Göltstahlbrücke und knapp 4000 Tickets wurden bereits verkauft. Was Sie am 23. Mai erwartet, das erfahren Sie im folgenden Beitrag.
1: Herzlich willkommen.
2: Wir wiederum erfuhren die Details im Rahmen einer Pressekonferenz am 23. April in der Ketzelsmühle, gleich neben dem Austragungsort der Göltstahlbrücke. Projektmanager Erik Seifert begrüßte die Pressevertreter und übergab das Wort an Matthias Kraus. Der Chef der Agentur Kraus Event freut sich jedes Jahr ganz besonders auf dieses Event. Dass diese Veranstaltungsreihe so lange und so erfolgreich durchgeführt werden kann, ist alles andere als selbstverständlich, machte er deutlich. Besonders in der jüngsten Zeit, wo die Menschen aufgrund der Vielzahl von globalen und nationalen Problemen verunsichert sind und den Euro zwei- oder dreimal umdrehen. Dass die Rock Classics in der gewohnt hohen Qualität und den moderaten Eintrittspreisen stattfinden kann, ist vielen Sponsoren zu verdanken. Insbesondere den Hauptgeldgebern der Sparkasse Vogtland und den Stadtwerken Reichenbach. Sie halten seit Jahren zur Stange. Als Dankeschön überreichte Matthias Kraus Longshirts an Lars Lange, den Geschäftsführer der Stadtwerke Reichenbach, und Annette Redmer, Sparkasse Vogtland, die Direktorin der Region Reichenbach. Selbstverständlich in den passenden Farben.
3: Frau Klassik, wir haben dieses Jahr unser Budget erhöht. Wir unterstützen sehr gerne vor Ort. Einzigartige Veranstaltung hier jedes Jahr an der Göltstahlbrücke. Und es ist uns eine Herzensangelegenheit für die Region, für die Menschen und für die Aktivitäten vor Ort da zu sein.
2: Annette Redmer freut sich über das Shirt.
3: Ja, es war heute die Überraschung, vielleicht mal das Pendel zur Seite tun, die Überraschung von Matthias Kraus, uns als Sponsor, den Lars Lange von den Stadtwerken und mich hier von der Sparkasse zu überraschen. Ganz personalisiert, Sparkasse Vogtland als Unterstützer und als Sponsor. Ich habe mich sehr, sehr gefreut.
2: Auch die Stadtwerke Reichenbach legen dieses Jahr zu und, darüber freut sich Matthias Kraus ganz besonders, der Kooperationsvertrag wurde verlängert.
4: Genau, also wir haben dieses Jahr nochmal einen Schwapp oben drauf gelegt, weil wir sehen ja, dass eine Kostensteigerung da ist und haben dann den Kraus Events mitgeteilt, dass wir den Busverkehr sponsern, damit auch die, sage ich mal, Besucher, die hier etwas weiter weg parken, kostenfrei zur Brücke kommen und wieder zurückgeschafft gebracht werden. Das war uns sehr wichtig und dann haben wir uns auch überlegt, weil wir nächstes Jahr 35 Jahre werden, am 19.06.27 jährt sich das dann, haben wir gesagt, Mensch, das ist ein cooler Anlass, nochmal den Vertrag zu verlängern um weitere 2 Jahre, um dort ein Zeichen zu setzen. Und wir hoffen mit dem Zeichen, was wir da gesetzt haben, dass wir dann auch noch weitere Sponsoren da eine Verlängerung bekommen, um einfach auch dem Event eine gewisse Sicherheit zu geben.
2: Auch Lars Lange wird sein Shirt stolz am 23. Mai tragen. Janko Rünoch, Teamleiter Vertrieb bei den Stadtwerken, gibt den Dank an die Kunden weiter.
5: Ja, ich bin seit 6 Jahren jetzt bei den Stadtwerken, mittlerweile seit 24 Teamleiter vom Vertrieb und hatte dann dadurch auch erst die Möglichkeit gehabt, an diesem Event teilzunehmen und war beeindruckt über die Vielfalt dieses Events. Und wie mein Chef bereits gesagt hat, kann ich mich nur auch bei den Kunden bedanken, die dieses überhaupt möglich machen, dieses Sponsoring und dieses erweiterte Sponsoring der Stadtwerke Reichenbach. Weil die Kunden tragen zur Regionalität bei und lassen uns die Möglichkeiten, Vereine und solche Events zu fördern. Und dafür auch mein Dank an unsere Kunden.
2: Kommen wir nun zur Veranstaltung selbst. Traditionell gibt es hier wieder altbewährtes, aber auch eine ganze Menge Neues. Die Besucher von Rock Classics erleben am 23. Mai Welthits aus Klassik, Rock und Pop mit bekannten Solisten in speziellen Arrangements für Rockband und großes symphonisches Orchester vor der Kulisse der weltgrößten Ziegelsteinbrücke in Netzschkau. In Verbindung mit einem großen Abschlussfeuerwerk, der grandiosen Brücke und den symphonischen Klängen im Hintergrund werden die Künstler für ein Musik-Open-Air der Extraklasse sorgen. Nick Ferretti ist den Fans von DSDS und das Supertalent ein Begriff. Der Singer-Songwriter aus Neuseeland tritt erstmals bei Rock Classics auf. Stefan Fraß konnte sich von seinen Qualitäten selbst schon in London überzeugen.
6: Ja, ich hatte das ein bisschen verfolgt. Ich verfolge ja so gewisse Sängerkarrieren und schaue auch immer mal, wer würde da zu uns passen. Und das, den hatte ich doch schon ein, zwei Jahre auf dem Zettel. Und nun habe ich dann im vergangenen Jahr zu ihm mal direkt Kontakt aufgenommen. Und er sagte zu, ihm gefiel das Projekt und er sagte, warum nicht, kann er sich gut vorstellen. Nun haben wir mittlerweile uns sehr intensiv ausgetauscht, über Tonarten, über Titel und über alles Mögliche. Und ich denke, das wird eine tolle Sache werden.
2: Erik Seifert sprach zur Pressekonferenz vom tollsten Programm, das es jemals gab.
6: Ich denke, es ist in diesem Jahr allein durch die vier Top-Solisten mit Nick Ferretti, mit Tercia Botha, Jasmin Graf und Markus Engelstetter, ist es ein unglaublich breit gefächertes Programm. Da sind die Klassiker wie AC/DC, Van Halen und Rolling Stones genauso vertreten wie neuere, wie Ed Sheeran und andere. Ich glaube auch, dass Nick Ferretti dort eine sehr schöne Farbe in dem gesamten Programm dann abbilden wird, als noch relativ junger Sänger. Und die Vogtlandphilharmonie als der sinfonische Humulus zusammen mit der René Möckel Band werden wir, denke ich, für viele Menschen wieder Musik zum Besten bringen, die für jeden etwas bereithält.
2: Selbstverständlich leistet auch die Stadt Netschkau jedes Jahr ihren Beitrag zum Event. Dieses Jahr gibt es eine Neuerung.
7: Ja, wir haben den alten Toilettencontainer gegen neuen ausgetauscht, beziehungsweise sind wir gerade dabei, um einfach das Niveau etwas anzuheben und unsere Gäste eben besser empfangen zu können mit einer besseren Qualität, gerade im Sanitärbereich.
2: Alle Mitglieder im Präsidium werden Sie am 23. Mai an der Göldstahlbrücke treffen. Urlaub über Pfingsten.
7: Das ist völlig ausgeschlossen, logischerweise. Also nicht zu Rock Classic. Danach vielleicht, aber nicht zu Rock Classic.
2: In diesem Sinne, wir sehen uns.
0: Der Countdown läuft. Am 23. Mai steigt in der GGZ Arena das Finale im Wernesgrüner Sachsenpokal zwischen dem FSV Zwickau und dem FC Erzgebirge Aue. Mittlerweile steht auch fest, angepfiffen wird die Partie um 15.30 Uhr. Es ist ein Duell mit Geschichte. Denn zuletzt trafen beide Teams vor genau 10 Jahren in einem Sachsen-Pokalfinale aufeinander. Damals musste sich der FSV im Erzgebirge knapp mit 0:1 geschlagen geben. Die Chance auf die große Revanche gibt es nun also in wenigen Wochen. Und auch wenn die Enttäuschung über die Finalniederlage 2016 zunächst groß war, folgte nur kurze Zeit später einer der schönsten Momente der jüngeren Vereinsgeschichte: der Aufstieg in die dritte Liga. Grund genug also, noch einmal zurückzublicken auf emotionale Tage voller Hoffnung, Jubel und großer Fußballmomente. Und vielleicht kann der FSV ja auch am 23. Mai wieder Geschichte schreiben. Hier sind die Bilder von damals.
8: Was war das für ein grandioser Tag? Über 5000 sind mit hinaufgefahren ins Vogtlandstadion. Rot und Weiß, wo sonst eigentlich Schwarz und Gelb regieren. Und die Fans, die bildeten so eine Wand. Die haben uns, also unsere Mannschaft, nach vorn getragen, nach vorn gepeitscht. Und irgendwie sind das Augenblicke, die man eigentlich nicht vergisst. Da werden Erinnerungen wach an 1994, als wir in die zweite Liga aufgestiegen sind. Und dann kommt das alles so viele Jahre später, alles noch einmal wieder in einer ganz, ganz anderen Form. Das sind eben auch diese Augenblicke zwischen Hoffen und Bangen. Wo man auch sieht, wie die Trainer, wie die anderen Verantwortlichen beider Vereine an ihren Spielern hängen, wie sie versuchen wollen zu korrigieren, um eben das große, große Ziel zu erreichen. Und dann kommt dieser Wahnsinnsmoment. In der 79. Spielminute schauen wir mal gemeinsam drauf. Das ist doch richtig gehend. Naja, Sie wissen schon, was jetzt kommen soll.

0: Die muss man einfach auf sich wirken lassen. Da ist jedes Wort ein Wort zu viel. Endlich, der FSV Zwickau hat es geschafft und ist wieder in der dritten Liga angekommen. Der dritten Liga war er damals natürlich noch nicht. Er ist 1994 in die zweite Liga aufgestiegen. Ist auch egal. Jetzt sind wir Drittligist, sind eben dann, wenn die Drittligasaison beginnt, im neuen Stadion beheimatet. Und diese Bilder, die wir eben sehen, diese Freude der Fans, auch diese Tränen der Menschen, die sich so verwachsen mit dem Verein, fühlen, die ihren Gefühlen freien Lauf lassen, das ist einfach grandios. Und dann sind wir natürlich noch ein bisschen auf Stimmenfang gegangen.
1: Und wir hoffen natürlich, das neue Stadion wird jetzt fertig. Der FSV ist in der dritten Liga und dass alle auch zu dieser Mannschaft stehen.
2: Ja, unfassbar. Das war unser großes Ziel. Vor Anfang der Saison haben wir uns das Ziel intern gesteckt, auch nach außen kommuniziert, dass wir aufsteigen wollen. Jetzt haben wir es geschafft. Unglaublich. Für mich persönlich auch der erste Aufstieg.
3: Ist natürlich immer noch Besondere.
2: Ja.
3: Also aber es kann ja noch einer kommen.
2: Natürlich. Also dann soll niemand Sie sagen, aber jetzt leben wir erstmal im Hier und Jetzt. Wir sind überglücklich, dass wir in die dritte Liga aufgestiegen sind und ja, was dann nächste Saison kommt, sehen wir dann.
0: Marian, ist das bei dir schon angekommen? Ganz ehrlich, ich glaube,
4: nee.
0: So richtig nicht.
4: Nee, weil ich weiß gar nicht, ob es beim Verein schon angekommen ist, ob die überhaupt wissen, was los ist, mit einem neu gebauten Stadion den DFB-Pokal zu haben, in die dritte Liga zu kommen und so eine Mannschaft zu haben, die aus, Scheiße wäre hart, aber die aus Erde Bonbon gemacht hat.
5: Scheißegal, wer das Tor macht. Hauptsache einer macht's. Und wir haben ja viel geleistet dieses Jahr und sind zu Recht aufgestiegen. Und dann ist es scheißegal, wer das Tor macht. Und wir sind zu Recht in der dritten Liga.
0: Der Trainer des Aufsteigers, als Spieler aufgestiegen, jetzt als Trainer. Herzlichen Glückwunsch. Der FSV Zwickau ist in der dritten Liga. Ist das schon angekommen?
5: Ja, es ist definitiv angekommen. Also es war unser ganz klares Ziel, diese Relegation so anzunehmen, wie es diese Stadt inzwischen verdient hat. Nach der Meisterschaft in Schönberg haben wir gespürt, diese Stadt ist aufgewacht. Diese Stadt lechzt tatsächlich nach Fußball. Die Leute in der Stadt wollen tatsächlich Fußball sehen. Und diese Euphorie wollten wir in die beiden Spiele mitnehmen und vor allen Dingen wollten wir die Euphorie so anhalten, dass wir nächstes Jahr eben mit diesem Schwung in die neue Liga gehen und nicht mit einem Frust es eben nicht geschafft zu haben. Und das haben die Jungs zweimal absolut auf den Platz gebracht und völlig verdient mit einem extrem großen Willen eben auch aufgestiegen.
0: Ja, und dann ein paar Stunden später der Zwickauer Hauptmarkt. Tausende waren von überall her gekommen. Sie wollten miterleben, wie die Mannschaft dann am Rathaus sich zeigt. Und sie wollten einfach gemeinsam feiern. Sie wollten eine fröhliche Party feiern, nachdem sie schon Nachmittag dort im Public Viewing gewesen sind und haben das Spiel aus Blauen live gesehen. Wir haben uns alle gefreut auf eine Boygroup aus Westsachsen. Und ein Stück weit durften Grüße nicht fehlen, Grüße hinauf ins Erzgebirge.

Schaufensterwettbewerb 2026, Ausbildungsmesse in der GGZ-Arena und moderner Wohnraum entsteht in Eckersbach.

0: auch von den Geschäften. In Zwickau gibt es seit Jahren die verschiedensten Initiativen der Einzelhändler, um die Stadt sichtbar zu machen. Unter dem Motto „Schau an, verliebt in Zwickau“ haben die IHK Chemnitz, Regionalkammer Zwickau und das Amt für Wirtschaftsförderung zum vierten Schaufensterwettbewerb aufgerufen. Seit Montag dieser Woche kann man sich nun von einer Vielzahl liebevoll dekorierter Schaufenster überzeugen. Wir haben uns gestern mit Katrin Stiller von der Industrie- und Handelskammer auf den Weg gemacht.
1: Erster Stopp war das Geschäft von Sarah Linke in der Peter-Breuer-Straße.
2: Ich bin das erste Mal dabei. Ich habe ja mein Studio, das ist ja mehr oder weniger ein Arbeitsbereich und Büro, hier um die Stadt zu beleben und schöner zu machen. Und deswegen bin ich auch gerne dabei.
1: Uns interessierte natürlich, was Ihre Intentionen waren, teilzunehmen und wie die Umsetzung gewesen ist.
2: Das Erste ist natürlich, dass die Ware auch präsentiert sein muss. Das ist ja der Sinn von einem Schaufenster. Der darf man nicht vergessen. Vor allem beim Design geht es ja darum, dass es auch einen Nutzen erfüllt. Deswegen habe ich versucht, meine Mode auszuwählen, die passend zum Thema ist. Also in diesen Farbtönen und etwas romantisch Verspieltes. Die eine Puppe entblößt auch ein bisschen ihren Bauch. Also ein bisschen sexy. Also eben passend zum Thema verliebt sein. Und dazu habe ich kombiniert einen Spiegel, der zum einen die Liebe auf sich selbst zum Thema macht. Also Selbstliebe, aber auch den ja, diesen Blick umkehrt auf die Zwickauer Liebesmauer, die ja direkt gegenüber ist und die sich darin spiegelt. Ja, dann hängen noch ein paar Blütenregen von der Decke und ja, die Liebesfliesen sind dekoriert. Also alles im Zeichen der Liebe für Zwickau und auch so weltweit.
1: In diesem Jahr ist auch die Parfümerie Burger wieder mit einem liebevoll gestalteten Geschäft am Start. Seit Jahren eine Institution in Zwickau ist auch die Buchhandlung Marx, direkt am Dr. Friedrichsring. Auch hier ist die Aktion auf fruchtbaren Boden gefallen.
2: Also ich habe den Brief bekommen von der IHK und habe gedacht, warum nicht, wir machen einfach mal mit. Bisher hatte ich davon auch noch gar nicht so richtig was mitbekommen, deswegen ist es auch das erste Mal. Die Intention, also verliebt in Zwickau ist das Thema, das fand ich ganz toll, vor allen Dingen umzusetzen mit den Büchern, mit Liebesromanen, Liebesgeschichten oder überhaupt liebevoll gestalteten Büchern und habe auch versucht, in die Gestaltung ein bisschen Zwickau mit einfließen zu lassen. Also man sieht hier zum Beispiel auch Clara und Robert Schumann als verliebtes Paar mit im Schaufenster, Liebesbriefe, gestaltete Liebespaare aus alten Buchseiten, also dass das alles ein bisschen auch passt zu unserer Buchhandlung.
3: Wie läuft es denn sonst? Also viele kaufen ja im Netz oder ist denn Lesen überhaupt noch ein Thema?
2: Ja, auf jeden Fall ist Lesen ein Thema. Also natürlich gibt es den Markt im Netz, es gibt das E-Book, aber das Lesen bleibt trotzdem immer noch ganz wichtig für die meisten Leute, vor allen Dingen das haptische Begreifen der Bücher, also dieses Anfassen und Fühlen und Riechen und so, das ist für die meisten ganz, ganz wichtig.
1: Auch kleinere Geschäfte, so wie der Gummibärchenladen in der inneren Plauenschen Straße, haben anlässlich des Wettbewerbes ihre Schaufenster zum Thema passend gestaltet. Seit Anfang diesen Jahres ist ein Traditionsgeschäft in die Räume des frisch sanierten ehemaligen Schockenkaufhauses umgezogen. Die Rede ist von Kunsthandwerk Liebig.
4: Ja, wir sind angekommen. Es ist auch sehr gut angenommen worden von den Kunden. Wir freuen uns sehr, dass wir hier sind, an dieser schönen Stelle, fast auf dem Hauptmarkt. Und ja, wir fühlen uns hier sehr wohl.
3: Und natürlich eine Herzensangelegenheit, dass Sie an diesem Wettbewerb teilnehmen. Und wir haben es schon mal hinterfragt, sogar schon mal gewonnen.
4: Ja, vor 2 Jahren haben die alten Betreiber, die Liebigs noch, haben auch am Schaufensterwettbewerb teilgenommen. Also es ist eigentlich eine laufende Sache, sind jedes Jahr mit dabei und haben sogar gewonnen, genau, das war wunderbar und haben sich auch sehr gefreut und dieses Jahr bin ich am Start.
3: Wie haben Sie denn die Thematik aufgegriffen?
4: Also das Thema Liebe ist ja nun wunderbares, was man sehr schön gestalten kann. Zum einen sagt verliebt in Zwickau ja ziemlich viel aus. Man kann verliebt durch Zwickau laufen und verliebt sein, man kann aber auch in die Stadt verliebt sein, weil ich bin der Meinung, unsere Stadt bietet sehr viel und ist wirklich sehr hübsch und sehr schön. Und es wäre einfach wunderbar, wenn die Leute sich ein bisschen inspirieren lassen von der tollen Aktion von der IHK und ja, in die Stadt kommen, schlendern, sich die Schaufenster angucken und für ihren Favoriten voten. Und es ist auch schön für uns Einzelhändler, dass wir dann immer wieder so ein bisschen angetrieben werden für so eine schöne Aktion, weil das auch irgendwie, wir machen es nicht gegeneinander oder mit Konkurrenzdenken, sondern irgendwie auch im Zusammenhalt, den es widerspiegelt. Wir halten zusammen und wir wollen die Leute und die Menschen in die Stadt

0: bloggen und ja, zeigen, wie schön unsere Stadt ist, weil wir sind verliebt in Zwickau.
1: Weiter ging's dann direkt auf den Hauptmarkt.
2: Ja, und natürlich auch eine Institution in Zwickau, Modemeier. Und Markus, ihr habt ja letztes Jahr gewonnen.
3: Ja, das war natürlich toll und vielen Dank an alle, die für uns abgestimmt haben.
2: Dieses Jahr die Intention, wieder teilzunehmen und das Thema umzusetzen.
3: Ja, also teilnehmen ist, glaube ich, keine Frage für uns, weil es ist einfach immer eine fantastische Geschichte, macht auch Riesenspaß. Dieses Jahr etwas komplizierter, weil das Thema ja ein sehr offenes Thema ist, aber auch ein sehr emotionales Thema ist. Und da haben wir lange hin und her überlegt, oder wie man heute so schön sagen wird, Brainstorming betrieben, und haben gesagt, wie setzen wir das um? Und nun kann Verliebtheit ja so ein ganz kurzer, flüchtiger Augenblick sein. Es kann aber auch eine ganz lange, dauerhafte, emotionale Geschichte werden, weil ja in Verliebtheit steckt ja auch Liebe mit drin. Und jetzt haben wir gedacht, was zeichnet uns da so aus? Und es ist für uns einfach seit über 160 Jahren die Liebe zur Mode. Und natürlich sind wir ein lokales Unternehmen hier am Hauptmarkt und seit über 160 Jahren am Hauptmarkt und natürlich auch die Liebe zu dieser Stadt. Und das haben wir versucht, hier so in diesem Schaufenster als erstes so thematisch mal umzusetzen. Und dafür steht die alte Nähmaschine als so der Ursprung, wo mal alles begann, ne? Als Produktion für Damenmäntel, über die alte Registrierkasse, die ganze DDR-Zeit über und bis in die 90er Jahre so als Symbol auch für diesen Laden steht, stand meine Oma immer dahinter. Und das spiegelt eigentlich so das wider, was wir so jeden Tag erleben. Und jeder, der uns kennt, weiß, wir haben ja zwei Schaufenster, also greifen wir immer mit zwei verschiedenen unterschiedlichen Thematiken diese, ja, sage ich jetzt mal, dieses Motto auf. Und dieses Schaufenster widerspiegelt eigentlich dieses egoistische, uns betrachtete von eins in eine andere Richtung wieder, und zwar die Verbundenheit zu unseren Kunden und die Liebe zwischen uns und den Kunden. Und damit das Ganze natürlich eine Verbindung ergibt, hat dann die Center eine Collage gebastelt, wo im Prinzip einerseits die historische Geschichte, die Verbundenheit zur Stadt, aber auch ganz viele tolle Momente mit unseren Kunden wiedergespiegelt werden.
1: Nicht auslassen durften wir natürlich das Baumhaus in Zwickaus Hauptstraße.
2: Eine Herzenssache natürlich auch wieder für den Betreiber des Baumhauses hier in der Zwickauer Hauptstraße am Wettbewerb teilzunehmen. Und wenn ich mich richtig erinnere, haben Sie ja beim ersten Mal gewonnen.
4: Ja, das stimmt. Das ist jetzt schon ein paar Jahre her. Ich glaube, wir machen das jetzt das vierte Mal in Zwickau. Und es kam immer sehr gut an. Es ist natürlich auch schön, wenn mal jemand anders gewinnt. Aber wir sind mit dem Herzen dabei. Und wir freuen uns natürlich, wenn solche kleinen Aktionen in unserer schönen Innenstadt stattfinden.
2: Nun gab es ja ein Thema als Vorgabe. Wie haben Sie das umgesetzt?
4: Ja, verliebt in Zwickau, das ist ein Thema, wo man sehr viel hineininterpretieren kann. Wir haben uns in unserem kleinen Team zusammengesetzt und überlegt, was wir, wie wir das gestalten können. Und wir finden, Zwickau hat so viele schöne Sachen zu bieten. Und das haben wir versucht darzustellen. Wir haben eine ganze Zwickau-Serie anfertigen lassen. Wir haben kleine Heißluftballons, die beleuchtet sind, mit Zwickau-Silhouetten gemacht. Wir haben Bilder über Zwickau-Untersetzer. Viele, viele Dinge rund um Zwickau, im Zentrum der Schwan und der Schwanenteich. Und das haben wir versucht, in unser Schaufenster zu bringen.
1: Nachdem wir uns von der Kreativität der Zwickauer Einzelhändler überzeugt hatten, baten wir die Repräsentantin der IHK noch um ein abschließendes Statement.
5: Also ich bin begeistert von den vielen Ideen, von der Kreativität unserer Einzelhändler, was sie also mit diesem Wettbewerb auch gemacht haben. Und wir haben ja auch gehört, so Schaufenster zu gestalten, das geht nicht schnell. Da sitzt man Stunden, da sitzt man Tage von der Idee bis zur fertigen Umsetzung. Und wir haben auch gesehen, wie vielfältig das Thema Schau an, verliebt in Zwickau ist. Es ist die Liebe zur Stadt, zu Persönlichkeiten, aber auch ganz individuelle Geschichten und natürlich auch die Liebe zu den eigenen Produkten, die immer wieder neu inszeniert werden. Also es gibt immer wieder was Neues zu entdecken. Ich bin begeistert.
2: Und jetzt sind die Zwickauer am Zug.
5: Ja, also es bewertet natürlich nicht nur die Jury, die Fachjury, sondern es ist auch jeder Einwohner und auch die Gäste der Stadt sehr, sehr herzlich eingeladen, mit abzustimmen. An den Schaufenstern hängen Plakate, dort gibt es einen QR-Code, wo man für sein Lieblingsschaufenster abstimmen kann. Bis zum 17. Mai ist die Abstimmung noch offen. Ja, dann gibt es eine Auswertung und die Prämierung der Schaufenster findet am 21. Mai um 10 Uhr vor dem Gewinnerschaufenster statt. Und ich möchte noch mal ganz herzlich Danke sagen an die Händler, die sich hier beteiligt haben und ihr Herzblut und ihre Ideen mit eingebracht haben. Und auch an die Stadtverwaltung, Wirtschaftsförderung und das Stadtmanagement für ja, die gute gemeinsame Arbeit wieder in diesem Jahr.
1: Dann machen doch auch Sie sich ein Bild von den schönen Kreationen der Einzelhändler.
6: Die Generation der Babyboomer ist schon lange durch. Überall heißt es, es kommen die geburtenschwachen Jahrgänge ins Ausbildungsalter. Und dennoch kamen wieder zahlreiche Jugendliche zur GGZ-Arena nach Zwickau-Eckersbach, um sich über die verschiedenen Ausbildungsangebote zu informieren. Denn auch beim Thema Berufsausbildung ist der persönliche Kontakt die beste Methode des Kennenlernens.
7: Die letzten Absprachen werden gemacht, schnell noch was essen, denn die ersten Interessenten kamen schon zeitig zur Messe Volltreffer Zukunft. Andreas Fleischer, Vorsitzender der Geschäftsführung der Agenturen für Arbeit in Zwickau und Plauen, begrüßte die etwa 100 Aussteller, die den direkten Kontakt zu den Jugendlichen suchten, sowie die vier Sportvereine, die auch in diesem Jahr wieder ein ansprechendes Rahmenprogramm boten. Die Agentur für Arbeit ist der Hauptorganisator des Events und das nicht zum ersten Mal.
8: Ja, man sagt ja, wenn es mehr als dreimal stattfindet, dann wird es zu einer Tradition und das lässt sich tatsächlich wieder gut an. Die Erstbesucher sind da, wir haben wieder eine gute Veranstaltung auf die Beine gestellt. Es sind über 100 Firmen, die hier nach betrieblichem Nachwuchs, nach ihren Jugendlichen suchen, die Ausbildung absolvieren wollen. Wir bieten insgesamt über 160 Ausbildungsberufe an. Das heißt, es ist eine ganz breite Palette für die Jugendlichen, hier in eine Auswahl zu kommen, Betriebe kennenzulernen und vielleicht auch die eine oder andere Vereinbarung zu treffen, zum Beispiel mal ein Ferienpraktikum oder einen Betriebsbesuch zu organisieren.
7: Auch für den hier ansässigen Fußballverein, den FSV Zwickau, besteht die Welt nicht nur aus Fußball. Bei einer solchen Veranstaltung bringen sich die Kicker gern mit ein.
9: Genau, heute die jährlich stattfindende Ausbildungsmesse, wo wir uns natürlich gerne auch selbst mit präsentieren wollen und der Jugend von Zwickau und der Region von Zwickau auch Angebote machen wollen mit der Arbeitsagentur, wie sie quasi ihr zukünftiges Leben gestalten wollen.
7: Mit dem FSV als Partner ist da schon manches organisatorische Problem geklärt. Und für die Finanzierung sorgt die Agentur für Arbeit mit weiteren starken Partnern.
8: Naja, es ist auch für den Verein schwierig, alles finanziell selbst zu stemmen. Wir können es auch nicht allein tun, deswegen haben wir uns starke Partner gesucht, die sozusagen in der Finanzierung dieser Messe mit dabei sind. Und ich bin sehr froh und stolz drauf, dass wir das jetzt geschafft haben, dass die Handwerkskammer in Chemnitz uns unterstützt, dass die IHK, Regionalkammer Zwickau, uns unterstützt. Das sind Partner, auf die wir uns verlassen können. Wir haben das Geld zusammengelegt und haben ein gutes Gemeinschaftswerk auf die Beine gestellt.
7: Die Handwerkskammer Chemnitz wurde schon als starker Partner vorgestellt. Nun heißt es ja immer, Handwerk hat goldenen Boden. Wie sieht es denn da mit dem Nachwuchs aus?
10: Wir haben im letzten Jahr eine Steigerung von etwa 6% erreichen können zum Jahresende an neu eingetragenen Lehrverhältnissen. In dieses Jahr ist es wiederum stabil, es sind ein paar weniger. In Zwickau wiederum haben wir einige neu eingetragene Lehrverträge mehr. Und wir tun ganz viel, damit die jungen Menschen wissen, wie modern das Handwerk ist, also dass die Menschen die Modernität des Handwerkes kennenlernen. Und deswegen sind eben auch unsere Kollegen hier heute auf der Messe und beraten über die Vielfalt der Handwerksberufe, über die Modernität und über Karrieremöglichkeiten. Das ist auch ganz wichtig. Das Handwerk braucht gut ausgebildete Fachkräfte und dafür ist die duale Berufsausbildung der Grundpfeiler.
7: Sie sagten gerade, die Modernität des Handwerks ist ja schon lange nicht mehr nur noch Hammer, Meißel und Schaufel.
10: Ist nach wie vor dabei, aber eben auch diese moderne Technik bis hin zur KI ist dabei, ist auf den Baustellen dabei, ist in der Planung dabei, wenn Projekte geplant werden. Und Sie sehen ja selbst, wenn Sie sich umschauen, wie modern die Technik mittlerweile Einzug hat. Und wichtig ist, dass trotzdem das Know-how da ist, dass man weiß, was im Beruf gemacht werden muss. Und dafür gibt es die duale Berufsausbildung.
7: Handwerksbetriebe waren der größte Teil der Anbieter auf dieser Bildungsmesse. Aber was ist eigentlich alles Handwerk? Trotz aller KI und Robotik, zum Beispiel auch im Pflegebereich, bleibt die menschliche Kraft, ihre Empathie und Zuneigung.

0: Neigung unverzichtbar, auch wenn es wirklich kein einfacher Job ist. Dennoch gibt es großes Interesse dafür.
1: Ja, für dieses Jahr freuen wir uns doch, dass es sehr gut aussieht. Wir bilden ja im Bereich Pflege und im Bereich Rettungsdienst aus und können wirklich sagen, dass bei uns die Ausbildungsplätze ja doch dagegen schon belegt sind.
2: Also ist das Interesse an Pflegeberuf doch bei den Jugendlichen nicht ganz von der Schippe sozusagen?
1: Man merkt wirklich, dass in den vergangenen Jahren das Interesse im Bereich der Pflege, eine Ausbildung zu machen, stark gestiegen ist. Und das merken wir natürlich im Bereich unserer Pflegedienste auch. Es gibt immer mehr junge Leute, die reinschnuppern in eine Ausbildung, die Praktikum machen, die ein freiwilliges soziales Jahr absolvieren.
2: Und diese Ausbildungsmessen sind aber auch eine gute Möglichkeit, wieder neue Leute kennenzulernen.
1: Ja, natürlich. Einerseits wir natürlich junge Menschen, andererseits junge Menschen, die vielen Unternehmen, die sich präsentieren. Und es ist gerade für uns Johanniter sehr wichtig, regelmäßig bei solchen Veranstaltungen dabei zu sein.
0: Natürlich war auch die Sparkasse wieder mit vor Ort. Das Heimische Kreditinstitut unterstützt viele Vereine und Veranstaltungen, ist aber auch selbst Ausbildungsbetrieb.
3: Wir haben 15 Ausbildungsstellen jedes Jahr, gemischt Bankkaufmann, duales Studium, seit diesem Jahr neu auch Kaufmann Digitalisierungsmanagement und ja, aktuell haben wir 14 von den 15 besetzt und hoffen, dass wir die eine Stelle jetzt noch zeitnah besetzen können.
2: Da sind solche Ausbildungsmessen ja eigentlich ein guter Akt dazu, mehr Leute kennenzulernen.
3: Ja, auf jeden Fall. Also wir nutzen das ganz aktiv im Landkreis, sind auch an ganz vielen Schulen unterwegs, auf den großen Messen in der Sparkassenarena, aber auch viele kleine Messen an Oberschulen, an Gymnasien, die begleiten wir immer mit alle.
2: Und wer bei der Sparkasse anfängt, der hat ja auch Möglichkeiten des Aufstiegs der Karriere.
3: Genau, also wir brauchen ganz viel Nachwuchs, uns verlassen in den nächsten Jahren ganz viele Mitarbeiter, auch altersbedingt. Und ja, nach der Ausbildung geht es weiter. Also da ist Fachwirt, Betriebswirt, je nach Richtung, wo es in der Sparkasse hingehen soll, viele Weiterbildungen und Ausbildungen möglich.
0: Für ein geregeltes, harmonisches Zusammenleben braucht es auch eine gewisse Ordnung. Dafür sorgen verschiedene Polizeikräfte, so wie die Bundespolizei.
4: Die Bundespolizei ist eine Sonderpolizei auf Bundesebene und zuständig zum Beispiel für den Schutz von Bahnanlagen, für die Luftsicherheitsaufgaben an den Flughäfen in Deutschland und natürlich für den Grenzschutz, die Außengrenzen von Deutschland, Einreisekontrollen an den Stellen.
2: Wie ist denn so das Interesse bei den Jugendlichen?
4: Das Interesse ist ordentlich. Also es wird immer nachgefragt nach Ausbildung, nach Studium und wir können auch jeden gebrauchen. Also die Bedarfe sind groß. Wir haben sehr viele Ausbildungsplätze, sehr viele Studienplätze. Also wir können jeden gebrauchen, der motiviert ist und diesen Beruf erlernen möchte.
2: Welche schulischen, ausbildungstechnischen Voraussetzungen müssen denn Jugendliche mitbringen, um bei der Bundespolizei anzufangen?
4: Also die schulischen Anforderungen liegen in den Fächern Deutsch und Englisch. Die sollten vernünftig ausgeprägt sein. Eine gewisse Sportlichkeit wird gefordert, also ein bisschen belastbar, Ausdauer, Kräftigung, motorische Fähigkeiten. Aber ein sehr hoher Stellenwert ist bei der Motivation zu suchen. Also die Motivation rauszufahren, Polizeibeamter zu sein, das muss da sein. Das kann man auch in der Schule nicht abbilden, das muss irgendwo als Anlage vorhanden sein.
0: Das ist dann eben, wie es so schön heißt, nicht nur ein Beruf, eher eine Berufung. So ist es auch bei der Bundeswehr, die auch bei der Ausbildungsmesse vertreten war.
5: Das Interesse ist groß, auch schon wie die letzten Jahre, ungebrochen groß. Wir können auch mit vielen darbieten, mit vielen Ausbildungsberufen, vielen Tätigkeiten im militärischen, wiederum im zivilen Bereich. Von daher sind wir halt ein Arbeitgeber, der halt ganz, ganz vieles anbieten kann. Deswegen sind wir halt auch für viele junge Menschen interessant.
2: Die Armee sieht man eigentlich so für einen Verteidigungsfall, für einen Kriegsfall. Aber es gibt ja auch viele Ausbildungsberufe, die ähnlich oder so gleich den Zivilen gelagert sind.
5: Ganz genau. Liegt einfach daran, dass wir natürlich unsere Systeme selber betreuen können müssen. Ob das Flugzeuge sind, Hubschrauber sind, Fahrzeuge sind. Wir müssen unsere Kasernen selber bewirtschaften. Deswegen haben wir auch Berufe zum Beispiel wie Landschaftsgartenbauer dabei, Elektriker, Mechatroniker. Also alles, was man sich so vorstellen kann, haben wir auch in unserem Beritt, um einfach das alles selber tätigen und leisten zu können.
2: Und nun, früher hieß es immer, Armee ist was für harte Männer, aber auch das hat sich in den letzten Jahren ganz schön geändert.
5: Wir sind für alle bereit, ob das männlich, weiblich sind, alles gar kein Problem. Alle müssen die gleichen Leistungen natürlich irgendwo bringen, vor allem die militärischen Laufbahnen. Aber nichtsdestotrotz stehen die Türen für alle offen. Und es gibt diese Gleichberechtigung bei uns und das finde ich auch sehr gut.
0: Und das ist dann, wie es oft heißt, die wehrhafte Demokratie nach innen und nach außen. Denn den Krieg im eigenen Land will wohl niemand haben. Da ist Abschreckung leider immer noch das beste Mittel. Das Interesse vieler ziviler Firmen zeigte sich auch darin, dass der Parkplatz der GGZ-Arena gar nicht ausreichte. Auch im Gebäude selbst gab es einen regen Austausch. Und von dort aus konnte man auf die Tribüne und den Kickern des FSV beim Training zuschauen. Zu sagen, beim FSV sieht es derzeit gar nicht schlecht aus, ist fast schon Understatement.
6: Ja, also auf jeden Fall. Gar nicht schlecht ist noch untertrieben. Wir sind da wirklich zufrieden mit dem Saisonverlauf. Jetzt auf Platz 3. Das ist absolut top für die Jungs. Spielen da wirklich eine sehr, sehr gute Runde. Und fiebern natürlich jetzt auf das Finale am 23. Mai hin. Haben jetzt noch 2 Punktspiele, die wir auch erfolgreich gestalten wollen. Und dann wollen wir das Finale gewinnen.
0: Die Ausbildungsmesse war wieder ein voller Erfolg für die Beteiligten. Ist doch die Wirtschaftslage derzeit nicht gerade rosig und das betrifft auch junge Menschen. Deshalb gilt auch hier, vorbeugen ist besser.
7: Ja, das ist zum einen der Fall, dass wir gar nicht erst in die Situation kommen wollen, dass es unversorgte Jugendliche gibt. Deswegen setzen wir sehr früh mit Berufsorientierung an. Das heißt mit einem flächendeckenden Angebot in den Schulen und durch solche Messen, um Jugendlichen frühzeitig nach ihren Stärken, nach ihren Wünschen Ausbildungsangebote vermitteln zu können, Kontakte mit den Betrieben frühzeitig aufnehmen zu können, damit gar nicht erst die Situation entsteht, ich bin noch unversorgt, ich suche etwas. Und so eine Messe ist einfach nur fantastisch für die Jugendlichen. Komprimiertes, zeitliches und räumliches Angebot an einem Nachmittag. Viel besser geht's nicht.
0: Ein schönes Schlusswort und die klare Aussage, dass es diese Veranstaltung auch weiterhin geben wird.
8: In Eckersbach passiert etwas. Im Astronomenweg 2 bis 8 setzt die Zwickauer Wohnungsbaugenossenschaft ein großes Bauvorhaben um. Wie aus einem normalen Wohnhaus nun ein Haus für alle Altersgruppen werden soll, sehen Sie im folgenden Beitrag.
9: Das Projekt, welches die Zwickauer Wohnungsbaugenossenschaft derzeit realisiert, ist ein komplexer Umbau im Astronomenweg in Zwickau-Eckersbach. Seit dem Baubeginn ist hier schon einiges passiert und es wird langsam auf die Zielgerade eingebogen.
10: Ja, hier entstehen 34 tolle Wohnungen, auf die wir uns gefreut haben. Es ist jetzt 1,5 Jahre schon vergangen mit dem Bau her und ich denke jetzt mal ab August kann es in die Vermietung gehen.
9: Los gingen die Bauarbeiten bereits Ende Mai 2024 mit ersten Entkernungs- und Demontagearbeiten. Jetzt kann man schon ordentliche Ergebnisse bei diesem Projekt sehen.
11: Passiert ist, dass die Fassade zu 80% fertig ist. Die Vorderseite wird diese und nächste Woche geputzt, dann wird abgerüstet, dann wird der Laubengang montiert, der Aufzugsschacht montiert, dann das umlaufende Treppenhaus. Balkone auf der Rückseite sind schon montiert, die sind fertig. Dann wird die Außenanlage gestaltet, Feuerwehrzufahrt, Stellplätze und Zuwegung zum Aufzug und zum Haupteingang. Im Lichtweg oben wird noch ein Parkplatz mit 50 Stellplätzen entstehen und einer Carportanlage. Zur Außenanlage hier wird noch eine Mülleinhausung geschaffen und Fahrradboxen bzw. Rollator-Abstellmöglichkeiten.
9: Nach diesem komplexen Umbau werden dann alle Wohnungen barrierearm erreichbar sein. Das ist natürlich wichtig, vor allem für die älteren Menschen, die hier vielleicht auch ein neues Zuhause finden. Für die ZWG ist dies das zweite Mehrgenerationenwohnen, welches den Stadtteil Eckersbach bereichern wird.
10: Ja, wir wollen uns nicht auf eine Zielgruppe einschränken. Also hier kann sowohl die Familie einziehen, wie auch ältere Leute, die das Barrierefreie oder die Barrierefreiheit bevorzugen. Ich denke, es ist für jeden was dabei. Die Grundrisse sind sehr attraktiv geschnitten. Im unteren Bereich haben wir 2- bis 3 Raumwohnungen. Die gehen zwischen 60 bis 80 Quadratmeter. Und im oberen Bereich nochmal 4 sehr großzügig gehaltene Wohnungen, die über 90 Quadratmeter sind.
11: Man wollte dem Block eine neue Kupatur geben, ein neues äußeres Erscheinungsbild mit barrierefreien Zugängen, hat sich dann dafür entschieden, alle Treppenhäuser komplett zu demontieren, einen Laubengang zu montieren mit einem Aufzug und einem umlaufenden Treppenhaus und hat gesagt, um oben noch schöne Wohnungen zu schaffen, ein Staffelgeschoss aufzubauen in Holzkonstruktionsbauweise, schöne große lichtdurchflutete Dreiraumwohnungen. Ebenso mit dem Standard Fußbodenheizung und innenliegender Terrasse vom Staffelgeschoss.
9: In einer fast fertiggestellten Wohnung konnten wir das Ergebnis schon einmal anschauen.
11: Wir stehen jetzt aktuell im Erdgeschosshaus 8. Hier sind die Bodenbeläge schon drin, die Fußbodenheizungen, Wandbeläge. Soweit alles schon fertig. Es fehlen noch Sockelleisten und Türen. Bäder sind soweit auch schon vorinstalliert. Es fehlt wirklich nur noch der Duschschlauch und die Duschbrause. Zum Haus 6 weiter führt sich das fort, dass die Malerarbeiten dort bereits abgeschlossen sind. Dort laufen die Bodenlegerarbeiten. Im Haus 4 ist der Ausgleich gegossen, Fliesenleger sind drin. Und im Haus 2 laufen derzeit die Trockenbauarbeiten und Spachtelarbeiten und die Maler beginnen mit den Decken.
9: Natürlich gibt es bei solch einem Projekt auch Herausforderungen, die aber von den Verantwortlichen gut gemeistert werden.
11: Die Herausforderung ist zum einen die Statik, das Treppenhaus demontieren zu können und das Staffelgeschoss drauf zu bauen. Da sind wir stückenweise schon an Grenzen gestoßen, was einem dann in der Ausführung erst bewusst wird. Aber das ist alles gelöst worden, Gott sei Dank. So können wir mit ruhigem Gewissen alles freigeben dann für die nächsten Baufortschritte.
9: Das Investitionsvolumen für dieses Projekt beträgt 8 Millionen Euro. Dieses wird derzeit um 9% überschritten. Diese Überschreitung entsteht durch mehr Aufträge, die aber bei diesem Projekt gerechtfertigt sind. Die ZWG freut sich aber, diesen Umbau realisieren zu können.
10: Ja, es war eigentlich ein Herzensprojekt, weil der Astronomenweg 2 bis 8 der oder das Objekt war, was unser letzter war, der noch nicht saniert war. Und wir haben da mehrere Sachen geprüft. Wir hatten auch den Neubau geprüft, aber das hat sich durch die aktuellen Baukosten nicht darstellen lassen. Und wir waren sehr, sehr froh, dass wir dann so eine tolle Variante vorgelegt bekommen haben mit dem Staffelgeschoss. Und wenn man jetzt drauf schaut, wenn das dann mal fertig ist, glaube ich, rein vom Optischen her sieht man keinen Unterschied mehr, ob das jetzt ein Bestandsobjekt war oder Neubau.
9: Derzeit ist am Gebäude noch eine Baustelle zu sehen, aber das wird sich bald ändern. Sobald der Laubengang aufgebaut wurde, geht es an die Außenanlage. Im Inneren sieht man da schon mehr. Natürlich gab es auch einen Einblick in die Penthouse-Wohnungen im Staffelgeschoss.
11: Das Besondere, wir sind in der Staffelgeschosswohnung im Haus 8, im hinteren Eingang. Haben hier das Wohnzimmer, die schöne Terrasse mit dem schönen Ausblick ins Grüne. Haben hier einen Rohbau, der noch ungespachtelt ist. Trockenbau ist alles dran. Als nächstes folgen also die Spachtelarbeiten, dann die Malerarbeiten, Bodenleger und Tischler.
9: Diese Wohnung ist eine Dreiraumwohnung mit 98 Quadratmetern und auch hier gibt es eine barrierefreie Fahrstuhlanbindung. Auch der große Balkon macht natürlich etwas her.
10: Ja, man blickt über Eckersbach und man kann im Prinzip, man hat trotzdem die Distanz zum Nachbarn, man hat einen hohen Grünanteil und nach wie vor sage ich immer, die Lage hier in Eckersbach ist sehr gut. Wir haben eine sehr gute Infrastruktur, das heißt gerade für Familien, was die Kindergärten angeht, was die Schulen angeht, aber auch für ältere Mieter gibt es ja Einkaufsmöglichkeiten, die Ärzte sind mit am Standort und auch Betreuung jetzt durch die Arbeiterwohlfahrt oder durch andere Pflegedienste ist gewährleistet.
9: Informieren über dieses Projekt kann man sich ganz einfach im Internet auf der Website der Zwickauer Wohnungsbaugenossenschaft.
10: Ja, die Hälfte der Wohnungen sind schon vermietet. Darüber freuen wir uns natürlich, weil das war bisher nur Mund-zu-Mund-Propaganda. Wir gehen jetzt mit zunehmender Fertigstellung nochmal in die Öffentlichkeit rein. Wir haben die Wohnungen auch in den Portalen veröffentlicht und auch auf unserer Homepage. Und natürlich, wer Interesse hat, kann sich gerne an unser Vermietungsteam wenden und auch vielleicht sich mal die Wohnungen hier vor Ort ansehen, weil ich denke mal, man muss hier richtig das Gefühl entwickeln, was hier entstanden ist.

Glück auf zu Kubna, unser Erzgebirge. Heute richten wir den Fokus auf Schneeberg. Im Festjahr 555 Jahre Berggeschrei ist dort eine Ausstellung der Handschuhmanufaktur zu sehen. Aber auf die traditionellen Feste werden

0: werden in der Bergstadt weiter gepflegt.
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2: Glück auf vom Gewerbefest in Schneeberg. Sie erwartet heute ganz viel Spannung, jede Menge interessante Gespräche und natürlich Action, diesmal aus der Luft. Also, bleiben Sie gespannt.
3: Am 25. April verwandelte sich das Gewerbegebiet in Schneeberg in einen lebendigen Treffpunkt für Unternehmen, Vereine und zahlreiche Besucherinnen und Besucher. Bei strahlendem Sonnenschein präsentierten sich insgesamt 55 Aussteller und lockten die Gäste auf das weitläufige Gelände. Ob Gondelfahrten mit dem Kran von MHR in gut 45 Metern Höhe, Oldtimer mit gewaltigen Soundchecks oder ein Skate-Contest mit Live-Musik, das Angebot war vielfältig und richtete sich sowohl an Kinder als auch an Erwachsene. Eröffnet wurden die Festivitäten am späten Vormittag durch Andreas Schädlich vom Tourismusverband Schneeberg und Janice Kaiser von den Stadtwerken Schneeberg. Auf dem Gelände der Metallveredelung Kotsch boten sich neben den verschiedensten Oldtimern auch das Bullenreiten für die Kleinsten an. Für das leibliche Wohlergehen war großzügig gesorgt, von leckeren Imbissen bis hin zu mitreißender Musik der DJs und Kevin Cash and the Cattlemen. Entlang der Automeile am Gerichtsberg reihten sich die ersten Stände der verschiedensten Gewerbe aneinander. Neben traditionellen Angeboten wie dem Steinchensieben der Bergbruderschaft Schneeberg zeigte sich auch die regionale Vielfalt von Einrichtungen mit dem Fokus auf Freizeit und Erholung. Ein Beispiel dafür ist das Kinder- und Erholungszentrum am Filzteich, kurz Kiez.
4: Wir freuen uns unglaublich, dass wir heute hier sein können und wir sind ja die Kinder- und Jugenderholungseinrichtung hier in der Bergstadt. Es macht einfach Spaß. Ja, der Besuch im Kiez lohnt sich immer, denn im Kinder- und Jugenderholungszentrum am Filzteich haben wir ein ganz tolles Programm für Kinder, Jugendliche, für Klassenfahrten, für Familienfreizeiten und das ist auch der Unterschied zu anderen Einrichtungen. Man kann bei uns immer was erleben.
3: Am Stand des Kiez konnten die kleinen Besucherinnen und Besucher selbst kreativ werden. Mit der Unterstützung der fleißigen Helferinnen gestalteten sie Buttons mit individuellen Motiven.
4: Na, wir sind die größte Kinder- und Jugenderholungseinrichtung hier auch im Erzgebirge und wir haben unglaublich viele Gäste übers Jahr. Das sind weit über 14.000 Gäste, die uns besuchen. Überregional, muss man sagen. Und das ist natürlich auch für die Region gut, wenn viele Kinder und Jugendliche hier zu uns, jetzt geht's am Filzteich kommen. Ja, dieses Jahr bekommen wir was ganz Tolles, eine T-Wall. Das ist eine interaktive Wand und da schlägt man dann drauf. Da gibt's ein ganz tolles Programm dazu. Also man trainiert dort Motorik. Das ist aber auch nur eines der Angebote, die wir bei uns haben, aber es trägt eben auch wieder zur Weiterentwicklung von unserem Angebot bei. Das macht einfach Spaß für die Kids, die erleben das und das ist unser Ziel, dass die Kinder mit leuchtenden Augen bei uns wieder rausgehen, dass die Spaß gehabt haben, vielleicht noch was gelernt haben. Das macht uns aus.
3: Auch auf dem Gelände von Kleen Solar konnten sich die Kinder beim Torschießen und in der Hüpfburg austoben. Doch nicht nur Mitmachangebote standen hier zur Verfügung. Das Unternehmen für nachhaltige Energie lud zu einem Blick in die neu errichteten und modernen Büroräumlichkeiten ein.
5: Ja, für uns ist das eine Selbstverständlichkeit. Wie Sie sehen, sind wir ja hier gerade im Bau und natürlich als regionales Unternehmen natürlich verpflichtend, dass wir auch für unsere Kundschaft oder für die Region hier vorhanden ist. Ich sag mal, auch wenn wir mehr gewerblich unterwegs sind, ist das Thema Photovoltaik natürlich eine interessante Sache für alle. Stromsparen in der heutigen Zeit ist ja gang und gäbe und wir können natürlich auch für die Einfamilienhäuser, für die kleinen Familien natürlich auch vermitteln, was die Sonne alles möglich macht und wie man durchaus Energie sparen kann.
3: Vor Ort wollte sich das Unternehmen auf einer persönlichen Ebene den Gästen präsentieren, um einen Einblick in die Interaktionen innerhalb der Firma zu geben. Für Alexander Erber steht besonders im Mittelpunkt, nachhaltige Arbeitsplätze für die Mitarbeiterinnen und Mitarbeiter zu schaffen.
6: Ja, wir stehen natürlich für Verlässlichkeit und Nachhaltigkeit letztendlich dazu, auch entsprechend souveräne und zuverlässige und zukunftsorientierte Arbeitsplätze auch langfristig hier in der Region anbieten zu können. Letztendlich, wir realisieren mit unseren Mitarbeitern für unsere Kunden mit einer hohen Kundenorientierung alle Leistungen rund ums Dach. geht los bei der klassischen Flachdachsanierung, über den Blitzschutz dann ergänzt um die Photovoltaikanlagen. Und diese Synergien aus einer Hand entsprechend zu schöpfen, ist das Ziel, was für nachhaltiges Wachstum weiterhin sorgen wird. Ja, ich sehe unser Unternehmen und natürlich die gesamte Gruppe auf einem weiteren klaren Wachstumskurs halt, um auch die Synergien, die wir in der Gruppe haben, zu schöpfen. Aber auch speziell hier unseren Standort im Erzgebirge auf einer entsprechenden Weiterentwicklung, um letztendlich dann auch bundesweit unsere Leistung hier mit der Organisation durchzuführen und die gesamten Mitarbeiter auch weiterhin hier im Erzgebirge am Standort weiterzuentwickeln und einen sicheren und zukunftsfähigen Arbeitsplatz auch anzubieten.
3: Direkt gegenüber, die Straße hinunter, präsentierte sich das Vitaltherapie- und Sportzentrum nach seinem Umbau erstmals der Öffentlichkeit. Innerhalb der Räumlichkeiten wurde es den Besucherinnen und Besuchern ermöglicht, die Angebote selbst zu begutachten oder von den Verantwortlichen vor Ort geführt zu werden. Von Beckenbodentraining bis zur gezielten Gewichtsabnahme. Die Anlage bietet allerlei Möglichkeiten, den Körper fit und gesund zu halten.
7: Ja, auf alle Fälle ist ganz, ganz viel Action, ganz, ganz viel Spannung und ganz, ganz viel Power. Also so, wie sich das natürlich für ein Therapie- und Sportzentrum gehört auf jeden Fall. Und ja, wir freuen uns. Also unser Studio erstrahlt ja seit kurzfristig einem Jahr in neuem Glanz. Und wir sind ganz, ganz stolz, heute natürlich nochmal alles zu präsentieren, ne, was jetzt so in den letzten Monaten bei uns neu passiert ist.
8: Hier werden also Menschen von Menschen oder mit Menschen begleitet und vitalisiert. Und nicht zu vernachlässigen, wir haben auch Lehrausbildung. Wir haben uns das wieder auf die Fahne geschrieben, jedes Jahr einen Lehrling neu einzustellen und haben das gestern auch wieder gemacht. Das sollte heute erst stattfinden, aber es hat sich schon so ergeben. Also wir stellen tatsächlich jedes Jahr neu einen Lehrling ein und haben das, wie gesagt, jetzt schon unter Dach und Fach.
3: Action ist bereits das richtige Stichwort. Denn neben den Angeboten am Boden zog es einige Besucherinnen und Besucher auch in luftige Höhen. Vor dem Kran der MHR sammelte sich eine Schlange von Menschen, die das Gewerbegebiet mit Spannung aus der Luft begutachten wollten. Wer allerdings noch höher hinaus wollte, hatte nach Voranmeldung seit den frühen Morgenstunden die Möglichkeit, mit einem Helikopterflug noch mehr von Schneeberg zu entdecken. Spätestens am Mittag zeigte sich das große Interesse an den Rundflügen hier in einer deutlichen Menschenansammlung.
9: Was hat Sie dazu bewegt, heute in die Luft zu gehen?
10: Ja, ich wollte das eigentlich schon immer mal ausprobieren. Und heute habe ich gedacht, bei diesem schönen Wetter, blauer Himmel, heißer Wetter eigentlich, heute gehst du mal in die Lüfte. Und ich kann es nur jedem empfehlen, das ist ein wunderschönes Gefühl, die Stadt Schneeberg, die wunderschöne Stadt Schneeberg einmal von oben zu sehen. Einfach ein Traum.
9: Und wie finden Sie das Gewerbefest hier in Schneeberg?
10: Ja, das Gewerbefest ist natürlich ganz toll gemacht. Ich muss dazu sagen, ich war bis vor einem Jahr selbst Gewerbetreibender, Handwerk. Und das freut mich jedes Mal, wenn es noch so viele Betriebe gibt, die selbstständig sind, die ihren Weg noch gehen, das dann auch öffentlich zur Schau stellen. Also ganz wunderbar. Vielen Dank an die Veranstaltung.
9: Vielen Dank. Und wir genießen jetzt noch ein bisschen unseren Flug. Glück auf!
3: Mit an Bord war auch eine Besucherin, die sich aus ganz persönlichen Gründen für den Flug entschieden hat.
11: Ja, ich habe mir diesen Rundflug selbst geschenkt. Weil ich hatte einfach mal Lust, Schneeberg von oben zu sehen und ein Stück weit meine Angst in den Griff zu kriegen mit der Höhe. Hat gut geklappt. Also ich muss ehrlich sagen, es war wunderschön. Ich würde das jedes Mal wieder machen.
3: Wieder zurück auf dem Boden hörte die Action noch nicht auf. Mit Live-Musik von Rapper MC Harry Breast und DJ Roy BBZ wurde das Gelände zur Bühne für den Skate-Contest. Ins Leben gerufen von der goldenen Sonne Schneeberg konnten sich die Teilnehmer in den Kategorien Game of Skate und Best Trick messen.
12: Also sie war mal ganz, ganz wichtig. Das kommt aber, ist eine Generation, wo ich noch Skateboard gefahren bin. Und jetzt, das ist alles ein bisschen eingeschlafen. Und generell muss sie wieder viel wichtiger werden, weil es ist einer der wenigen Orte auch in Schneeberg oder in einer kleinen Kommune, wo man als Jugendliches austoben kann. Also, wo ich noch Skateboard gefahren bin, waren wir froh, wenn wir irgendwie heile irgendwie umhergerollt sind. Deswegen, ich weiß es nicht ganz genau, was sich dahinter verbirgt, aber Best Trick, naja, wer macht den besten Trick? Und dann ich glaube, die machen das auch ganz friedlich. Das ist gar kein Wettkampf hier so wegen, ich will Erster werden. Und die kennen sich untereinander und die freuen sich auch gegenseitig, wenn da jemand was Cooleres macht.
3: Junge Menschen sind zu fördern und regelmäßig zu integrieren. Für Danny Helmer erfüllt diese Aufgabe unter anderem auch der Skate-Contest.
12: Also wir freuen uns erstmal, Teil des Gewerbefests zu sein, zusammen, also als Veranstalter mit dem TGS. Und die Goldene Sonne versteht sich natürlich für alle Generationen. Und wir haben natürlich so ein bisschen entdeckt, dass auch für junge Leute beim Gewerbefest ein bisschen was fehlt. Und da bietet sich natürlich an, dass wir so ein bisschen die Schirmherrschaft übernehmen für den Skate Contest. Also gut, die Goldene Sonne ist natürlich so ein schon, oder wir glauben, wir sind ein zentraler Ankerpunkt für verschiedene Generationen, für ältere Menschen, für jüngere Menschen, für verschiedene Formate. Und natürlich gibt es immer so eine, ja, so eine Altersgruppe, die liegt so zwischen 16 und 26, für den relativ wenig in so einer kleinen Stadt auch geboten wird. Das ist auch eine komplizierte Zielgruppe, die schwärmen halt aus, die haben auch Flausen im Kopf, die wissen auch noch nicht so richtig, was ihnen gefällt. Und wir versuchen da schon auch bewusst reinzugehen und denen auch Angebote zu schaffen.
3: Das Gewerbefest bildet dabei den Auftakt für eine Reihe weiterer Veranstaltungen in Schneeberg.
12: Also unser großes Highlight ist natürlich unser Stadtjubiläum. Das geht am 22.07. zum Bergsteigtag los. Das ist natürlich, das geht dann bis Sonntag, bis zum 26.07. mit einem riesig tollen Programm. Aber vorher findet bei den Stadtwerken Anbaden statt. Wir haben in unserem Gästehaus am 20.05. und am 27.05. Live-Musik. In der Goldenen Sonne ist permanent was geboten. Die Wohnungsbau hat auch ihre Formate mit Volleyball, was sie dieses Jahr wieder machen, und Stadtteilfest. Also in Schneeberg ist eigentlich gefühlt jedes Wochenende irgendwas los und manchmal auch in der Woche, wenn man genau hinguckt.
3: Zum Schluss zieht auch Janice Kaiser als Mitorganisatorin ein positives Fazit für das Gewerbefest. Als bedeutsamer Bestandteil des Gewerbefestes seit Anbeginn sind die Stadtwerke Schneeberg eng in die Veranstaltung eingebunden.
13: Da freut man sich natürlich als Organisator und als Unternehmen hier in Schneeberg, dass wir bei bestem Wetter auch so viele Besucher hierher holen konnten. Und wir haben uns heute alle möglichen Angebote und Programme angeschaut. Der Silberstromer und ich, wir waren unterwegs und es ist total beeindruckend, was die Firmen hier auch jeweils für sich auf die Beine stellen konnten. Das macht einen sehr stolz und ich glaube den Schneebergern und auch allen, die nicht in Schneeberg wohnen, aber heute einfach vorbeikommen wollten, ja, den beschert es heute einen wunderbaren Tag, wo man auch einfach mal abschalten kann.
2: Das war's vom Gewerbefest in Schneeberg 2026. Wir hoffen, es hat Ihnen gefallen. Uns hat es auf jeden Fall jede Menge Spaß gemacht. Bis dahin, Glück auf!
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0: Kuckner, unser Erzgebirge, heute aus Schneeberg. Eine Ausstellung der Handschuhmanufaktur ist aktuell im Siebenschlehener Pochwerk zu sehen. Gleich mehr dazu. Nicht weit davon entfernt läuft die Badesaison. Wir schauen an den Filzteich.
1: Der Filzteich in Schneeberg erwacht aus dem Winterschlaf und das mit einem echten Traditionshighlight. Am 2. Mai fällt hier der offizielle Startschuss für die Bade- und Eventsaison mit dem Silberstrom anbaden. Mit viel Einsatz wird das Strandbad auf die neue Saison vorbereitet, Strandkörbe stehen bereit, das Gelände ist hergerichtet und schon am frühen Nachmittag strömen zahlreiche Besucher an den Filzteich. Das Anbaden hat dabei längst Tradition.
2: Das traditionelle Silberstromanbaden findet immer am ersten Samstag im Mai statt. Und in diesem Jahr ist es auf den 2. Mai gefallen.
1: Ab 13 Uhr erwartet die Gäste ein buntes Familienprogramm. Die Maffei Showband bringt die größten Hits von Peter Maffei auf die Bühne und sorgt für beste Stimmung. Die Caro Dancers begeistern mit ihren Choreografien, während verschiedene Mitmachangebote für Bewegung und Spaß sorgen. Am Stand der Fandora Schneeberg können Besucher ihre Geschicklichkeit unter Beweis stellen, etwa bei kleinen Fußball-

0: Duellen oder schnellen Reaktionsspielen, bei denen es auf Tempo und Koordination ankommt. Auch die Demonstrationsläufe der Rennboote sorgen für Action auf dem Wasser. Der Höhepunkt des Tages rückt näher. Um 14.30 Uhr heißt es, auf die Plätze, fertig, los. Beim gemeinsamen Countdown steigt die Spannung. Dann stürzen sich zahlreiche Mutige in das noch kühle Wasser des Filzteichs. Ein Moment der Überwindung kostet, aber für jede Menge Begeisterung sorgt. Belohnt werden die Teilnehmer nicht nur mit Applaus, sondern auch mit dem sogenannten Energiespenderausweis. Einer symbolischen Auszeichnung für alle, die mit dem Sprung Energie in den Filzteich bringen.
1: Und natürlich auch tolle Preise, die alle in vielen Luftballons hier versteckt gewesen sind. Und für die Kinder haben wir quasi einmal quer durch den Spielzeugladen ganz verschiedene Preise gekauft. Und für die Erwachsenen ist der Hauptpreis wieder 1000 Kilowattstunden Silberstrom.
0: Also kostenlosen Strom für zu Hause. Doch nicht nur das Event selbst sorgt für Aufmerksamkeit, auch rund um den Filzteich hat sich einiges getan.
1: Ja, wir haben die Wintersaison am Filzteich auch intensiv genutzt. Unter anderem ist der DLRG-Rettungsturm, der historische, drüben im Dammbereich, komplett saniert worden. Die Einstiege sind neu am Damm und es wird dieses Jahr auch einen ganz neuen großen Abenteuerspielplatz geben am Filzteich, der jetzt in den kommenden Wochen errichtet wird.
0: Der Blick geht dabei schon weiter in Richtung Sommer. Denn in nicht einmal 5 Wochen findet schon das Filzteichfest statt.
1: Und da feiern wir 35 Jahre Stadtwerke Schneeberg. Das heißt, wir haben tolle Acts, unter anderem die DJs, Stereo Act und Anstandslos und Durchgeknallt, Matze Wiesner und Band. Es wird wieder eine riesen Lasershow mit Feuerwerk geben. Und für den Sonntag, da haben wir uns für die Kleinen was ganz Besonderes einfallen lassen. Es wird also ein tolles Kinderprogramm geben. Pumuckl wird bei uns zu Gast am Filzteich sein und vieles, vieles mehr.
0: Und auch beim Thema Energie stehen die Stadtwerke vor spannenden Herausforderungen. Gerade bei so viel Sonne wie heute ist das ein echtes Problem auf dem Strommarkt.
1: Ja, es ist pure Sonne, es ist Wochenende, es geht ein bisschen Wind. Da haben wir sogar negative Strompreise. Das heißt, man bekommt noch Geld, wenn man Strom verbraucht.
0: Um das Stromnetz dennoch stabil zu halten und unabhängig von Wetterbedingungen reagieren zu können, setzen die Stadtwerke auch auf eigene, flexibel steuerbare Energiequellen.
1: Da braucht man natürlich auch eigene Anlagen mit gesicherter Leistung, um die Netzstabilität im eigenen Netz immer auch gewährleisten zu können. Das machen wir über Blockheizkraftwerke, also klassische Kraft-Wärme-Kopplungsanlagen.
0: Energie für die neue Saison. Am Filzteich ist der Start gelungen. In den kommenden Monaten folgen weitere Veranstaltungen, während die Stadtwerke gleichzeitig auf eine sichere und zukunftsfähige Energieversorgung setzen.
2: In Schneeberg ist im Siemschlehner Pochwerk eine neue Ausstellung zu sehen. Im Rahmen des Festjahres 555 Jahre Berggeschrei werden Schneeberger Persönlichkeiten und deren beeindruckende Arbeit in den Fokus gerückt. Die jetzige Schau im Technischen Museum gewährt faszinierende Einblicke in das traditionsreiche Handschuhmacherhandwerk von Nils Bergauer. Schneebergs Bürgermeister Ingo Seifert kennt den Handschuhmacher schon lange.
3: Das ist auch mein Aufhänger, den ich gerne heute mal zum Besten geben will, weil für mich schließt sich in diesem Jahr, in 2026, irgendwo so ein kleiner Bogen. Denn das Verhältnis zwischen dem Nils und mir beginnt mit meinem ersten Jahr als Bürgermeister hier 2015. Da haben wir beide nämlich miteinander geackert und Lars Rosenkranz noch zusammen. Und im Ergebnis dieses Ackerns ist die Handschuhmanufaktur heute da, wo sie ist, nämlich in der alten Wache. Das haben wir also gemeinsam so hinbekommen und das ist ein unheimliches Pfund für die Stadt und deswegen liegt mir da auch so viel am Herzen.
2: Schneeberg hat eine Lederhandschuhmanufaktur und die sorgt für Aufmerksamkeit. Im vergangenen Jahr gab es den Besuch von einer Ministerin. Barbara Klepsch war am 23. Oktober in die Geschäftsräume am Fürstenplatz gekommen. Die Handschuhtradition der Familie Bergauer reicht bis 1876 zurück. Heute werden in einer Schaumanufaktur in der alten Wache Schneeberg, die im Herzen der Bergstadt gelegen ist, Maßanfertigungen verschiedenster Modelle produziert. Die Handschuhmanufaktur von Nils Bergauer war von Beginn an eine feste Station am Purple Path. Im Rahmen der europäischen Kulturhauptstadt Chemnitz 2025 stand sie symbolisch für die Menschen und Macher im Erzgebirge. Das bewog die sächsische Staatsministerin zu ihrem Besuch des Schneeberger Handschuhmachers. Und auch Schneebergs Bürgermeister Ingo Seifert ging bei der Eröffnung der jetzigen Ausstellung nochmal auf das Kulturhauptstadtjahr ein und sagte an Nils Bergauer gerichtet:
3: Du warst mit deiner Manufaktur ein unheimliches Magnet und von dir sind auch vieles nochmal ausgestrahlt in Richtung Purple Park.

0: dass wir diese Vernissage und diese Ausstellung hier zelebrieren können. Da geht mir echt das Herz auf und da kriege ich auch Gänsehaut. Deswegen bin ich dir unheimlich dankbar, dass du da bist, dass du diese Ausstellung hier gemacht hast. Ich bin schon mal durchgeschweift und ich muss Ihnen das nicht erklären. Also lassen Sie das einfach auf sich wirken. Ich habe so vorhin schon so viele Bilder gemacht. Das ist einzigartig, wenn man das so anschaut, diese Symbiose aus dem Handwerk, aus den Handschuhen und aus diesem, ich sag mal, Weltkultur, aber aus diesem Objekt heraus, das passt so wunderbar zusammen.
1: Die Ausstellung zeigt, wie aus hochwertigen Materialien mit großer Präzision und Leidenschaft maßgefertigte Lederhandschuhe entstehen. Historische Werkzeuge, ausgewählte Materialien und vielfältige Modelle, von klassischen bis modernen Designs, erzählen die 150-jährige Familientradition eines Handwerks, die bis heute lebendig geblieben ist.
2: Das war Kuckner, unser Erzgebirge für diesmal. Bis zur nächsten Sendung informieren wir Sie von Montag bis Freitag täglich in der Bergzeit. Glück auf!

0: Glück auf und herzlich willkommen zu einer neuen Ausgabe von unserer Zeitreise hier bei Glück auf TV. Auch heute werfen wir wieder einen Blick zurück auf besondere Momente, Ereignisse und Geschichten aus vergangenen Jahren im Erzgebirge. Archivaufnahmen erinnern an das, was die Menschen damals bewegt hat. Mal festlich, mal emotional und manchmal auch historisch bedeutsam. Begleiten Sie uns auf eine spannende Reise durch die Vergangenheit der Region und entdecken Sie Erinnerungen aus früheren Zeiten neu. Wir starten mit dem Jahr 2006. In Warmbad wurde damals wieder das traditionelle Kurparkfest gefeiert. Mit Musik, Unterhaltung und zahlreichen Gästen verwandelte sich der Kurpark in einen lebendigen Treffpunkt für Besucher aus der Region. Wir werfen einen Blick zurück auf die Eindrücke dieses sommerlichen Festes in Warmbad.
1: Im Monat Mai gilt es auch Warmbad einen Besuch abzustatten. Das 9. Kurbikefest, das hier gefeiert wurde, eröffnet sozusagen auch die Kurbike-Saison im Ort. Am Sonntag ist traditionell Volksmusiktag. Und auch wenn das Wetter in diesem Jahr mit Wetterkapriolen aufwartete, die Heidelbachtal-Musikanten sorgten mit volkstümlichen Weisen für gute Stimmung.

0: Der diesjährige Stargast zum Volksmusiktag war die 21-jährige Belzi. Mit ihr haben wir im Vorfeld des Konzertes dieses Interview geführt.
1: Ich komme aus Wolkenstein, aber nicht hier im Erzgebirge, sondern in Südtirol. Und seit 3 Jahren circa mache ich das professionell mit dem Singen. Und es fing eigentlich damit an, dass ich im Kinderchor war und der Produzent suchte eine Sängerin. Und dann haben wir vor 3 Jahren beim Grand Prix das Lied Heimat entsteht eingeschickt und hatten das große Glück, dann gleich den 3. Platz zu schaffen und das Jahr darauf den 2. Platz. Ja, und heuer werden wir dann sehen, was dann kommt.

0: Ja, wie ihr gehört habt, bin ich heuer zusammen mit dem Rudi Giovannini beim Grand Prix der Volksmusik dabei. Unser Titel heißt Salve Regina und seit heuer kann man auch aus Deutschland mithelfen und das wäre dann ganz super von euch, wenn ihr für uns anrufen würdet oder ein SMS schicken würdet.
1: Toi, toi, toi, toi.
2: Und das scheint geholfen zu haben, denn beide gewannen im August den Grand Prix. Herzlichen Glückwunsch!
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4: Freilich. 3, 4.
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Wir reisen weiter in das Jahr 2001. Für die Feuerwehr Marienberg war es damals ein besonderer Tag. Eine neue Drehleiter wurde offiziell in Dienst gestellt. Damit erhielt die Feuerwehr moderne Technik, die bei Einsätzen künftig für mehr Sicherheit und bessere Einsatzmöglichkeiten sorgen sollte. Wir blicken zurück auf die Übergabe und die ersten Eindrücke der neuen Drehleiter.

0: bei Blasmusik von den Marienberger Blasmusikanten dargeboten, bei prächtigem Frühlingswetter. Wir schreiben den 12. Mai 2001, sagte André Heinrich.
1: Sehr verehrte Bürgerinnen und Bürger unserer Stadt, sehr verehrte Gäste, ich möchte Sie im Namen unseres Bürgermeisters, Herrn Wittig, ganz herzlich zu dem heutigen freudigen Ereignis begrüßen. Ganz besonders begrüßen möchte ich den Staatsminister, Herrn Klaus Hartrath, der mit seiner heutigen Anwesenheit unserer Stadt und der heutigen Veranstaltung eine große Ehre erweist. Ich begrüße weiterhin den Landrat, Herrn Albrecht Kohlsdorf.
2: Ich möchte die Gelegenheit nutzen, mich bei den Mitarbeitern, Mitarbeiterinnen der Freiwilligen Feuerwehren zu bedanken. Zu bedanken einmal für die, ich sag's mal so, fast schon Pflichtaufgabe, die gewöhnliche Tätigkeit, helfen, schützen, retten. Das weiß jeder. Der zweite Punkt, was viele nicht so deutlich sehen, danken für ihren Einsatz um unsere Jugendlichen. Ich möchte allen Mitarbeiterinnen und Mitarbeitern dieser Feuerwehren hier danken für den Einsatz und ich wünsche Ihnen, dass Sie mit dem neuen Fahrzeug Freude haben, dass Sie es möglichst selten benutzen müssen im Ernstfall und dass Sie vor allem jederzeit gesund von Ihren Einsätzen zurückkehren. Ich grüße die Bürgerinnen und Bürger dieser Stadt und sage deutlich, Sie wissen, was Sie an Ihrer Feuerwehr haben, pflegen Sie Ihre Feuerwehrmitarbeiter, auch als Bürgerinnen und Bürger. Und ich sage deutlich hinzu, den Dank an die Familien und vor allem die Ehefrauen, die Freundinnen unserer Mitarbeiter in der Feuerwehr. Ohne diese wäre diese Leistung, wie ich sie dargestellt habe, nicht möglich. Ich wünsche einen guten Tag.
1: Ich danke dem Staatsminister Herrn Klaus Hartrath für sein Grußwort und bitte den Landrat Herrn Albrecht Kohlsdorf ebenfalls ein Grußwort zu sprechen.
3: Ich darf als Landrat die herzlichsten Grüße überbringen zu den einen wichtigen Tag der Freiwilligen Feuerwehr in Marienberg zur Übergabe dieser neuen Drehleiter. Die Kameradinnen und Kameraden in den Wehren unseres Landkreises haben über Jahrzehnte hinweg und in den letzten Jahren sehr intensiv in ihrer persönlichen Schulung, in ihrer persönlichen Ausbildung gearbeitet. In den Wehren wurden in den letzten Jahren erhebliche investive Anstrengungen unternommen, die persönliche Schutzbekleidung, die persönlichen Ausrüstungsgegenstände, die Einsatzfahrzeuge und nicht zuletzt auch erhebliche Investitionen in den Gerätehäusern getätigt. Eines der größten Investitionen hier in Marienberg steht heute unmittelbar vor der Übergabe. Das ist diese neue Drehleiter. Ich darf mich an dieser Stelle bei den Kameradinnen und Kameraden der Feuerwehr Marienberg nochmals ganz herzlich bedanken. Nun ermangelt es mir an einen Check. Ich habe aber für die Kameraden etwas fürs Gerätehaus prägen lassen, und zwar ein Nummernschild, was die Summe ausdrückt. Ich denke, der Wehrleiter, Kamerad Weißbach, wird das in Empfang nehmen und einen Platz finden. Blick auf und gut Wehr.
0: Natürlich gab es auch gleich ein Geschenk zurück. Nun aber der Bürgermeister, Herr Wittig.
4: Sehr geehrter Herr Weißbach, mit dieser Übergabe der Schlüssel für die neue Drehleiter verbinde ich die besten Wünsche für eine unfallfreie Fahrt, für einen pfleglichen Umgang mit dieser wertvollen Technik und stets eine gesunde Rückkehr aller Kameraden von Einsätzen. Ich wünsche allen Kameraden ein segensreiches Wirken für die Bürgerschaft unserer Berg- und Kreisstadt Marienberg und für die Bürgerschaft unserer Region im Landkreis. Ich grüße Sie alle mit einem herzlichen Gut Wehr und mit einem herzlichen Glück auf.
5: Ich möchte mich für dieser neuen Drehleiter bei allen Beteiligten recht herzlich bedanken. Der Herr Bürgermeister hat die Namen schon gesagt, wer den größten Anteil hat. Ich möchte das nicht wiederholen. Wir als Feuerwehr haben wir uns darüber sehr gefreut, dass unser Wunsch in Erfüllung ging, eine neue Drehleiter für unsere alten zu ersetzen und mit der neuen Drehleiter eine Drehleiter haben, die zurzeit auf dem europäischen Markt das Beste ist. Wir möchten uns noch einmal bei Ihnen, Herr Hartrath, bedanken. Wir haben ein kleines Souvenir, hat ein Kamerad der Feuerwehr fertig gemacht, und das Ihnen schenken als Anerkennung für diesen heutigen Tag.
6: Feuerwehr, Stückchen nach hinten weggetreten.

Nach Grußworten und Übergaben von Geschenken war es nun Zeit, dass diese neue Drehleiter in Marienberg auf dem Marktplatz den Gästen und natürlich den Feuerwehrleuten vorgeführt werden konnte.

0: Kamerad Ratz, ist das nicht ein gutes Gefühl, so eine neue Leiter in Besitz nehmen zu können?
1: Ja, sicherlich, natürlich. Gehört dazu, sich mit der Technik auszukennen und in viele Stunden der Ausbildung dann noch, denn das Ding ist voll gesteckt, voll Elektronik und die sollte jeder Kamerad gut beherrschen.
0: Und wir machen hier die Probefahrt und das geht alles gut, hoffen wir.
1: Na, wir hoffen es mal. Zur Not, wenn sie stehen bleibt, kann man ja noch einen Leiterberg runtersteigen.
0: Und wie viele Meter sind das?
1: Jetzt sind es genau 27,5 Meter voll ausgefahren. Und der Vorteil bei dieser Leiter ist, dass man die obersten 3 Meter noch mal abknicken kann und zum Beispiel auf Dachtraufen noch einmal einsteigen zu können. Das ist die einzige Leiter in Europa, die das System herstellt hier.
0: Also wo wird sie, wenn sie zum Einsatz kommen, hervorragende Dienste leisten können?
1: Sicherlich im Dachbereich, bei Altbauten, bei engen Straßen, so wie es eigentlich in Marienberg ist.
0: Gibt es da Leute, die da ganz bevorzugt nur hier auf diese Leiter dürfen oder diese bedienen können? Ist das festgelegt?
1: Eigentlich bedient wird sie ja vom Maschinisten, da fährt das Gerät, aber durch die Größe des Korbes kann der Maschinist das nicht mehr einsehen oben, wo die Leiter hinleitet. Sie wird in der Regel vom Trupp, der zur Brandbekämpfung vorgeht, hier oben im Steuerstand bedient. Das heißt also, dass jeder Feuerwehrkamerad das Gerät bedienen muss.
0: Herr Heinrich, natürlich auch von Ihnen hätte ich gern gewusst, was bewegt Sie eigentlich in so einem Moment, wo man natürlich für die Feuerwehr das Beste hier zur Verfügung stellen kann.
2: Ja, mich freut es also ganz besonders, dass diese doch große Investition jetzt Wirklichkeit geworden ist und dass wir also diese alte Feuerwehrdrehleiter aus Lingen außer Dienst stellen können. Und wie gesagt, die Maßnahme haben wir über 2 Jahre gezogen. Wir haben lang drum gekämpft. Die Stadträte haben uns das nötige Geld dann doch zugewiesen. Und nun steht sie da, ein schmuckes Stück, ein feines Fahrgestell und wird von den Feuerwehrleuten, denke ich, gut bedient.
0: Aber da halten die Marienberger nicht die Hand drauf. Würde sie in Schobau gebraucht werden, in Olbernhau, gibt es natürlich die Möglichkeit.
2: Also die Marienberger Feuerwehr, die rückt ja sowieso überregional im Landkreis mit aus. Diese Feuerwehrdrehleiter ist also in den Einsatzplänen, Kreiskrankenhaus und auch in den Kureinrichtungen sowieso mit inbegriffen. Und für eine freiwillige Feuerwehr ist es selbstverständlich, in einem Nachbarort, wenn es heiß wird, mitzuhelfen.
3: Seit genau dem 12. Mai 2001, also seit 25 Jahren, besitzt Marienberg nun diese neue Drehleiter. Wir waren damals bei der feierlichen Übergabe dabei. Natürlich nutzten viele diese Gelegenheit, mal selbst mit nach oben zu fahren.

Wir springen ins Jahr 2011. Damals sorgte das Schwimmbad Moosheide für viele Diskussionen in der Region. Anlass war eine Begehung im Zusammenhang mit der drohenden Schließung des Bades. Viele Bürgerinnen und Bürger verfolgten die Entwicklungen mit großer Aufmerksamkeit. Wir blicken zurück auf die damaligen Ereignisse rund um das Schwimmbad Moosheide.

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0: Vom Juni 2009 sind diese Bilder. Damals schwammen Reservisten beim Landesvergleich Sachsen-Krone durch das Marienberger Freibad auf der Moosheide.
1: Für Nichtschwimmer mit Klamotten ist es gar nicht so schlecht. Macht wach!
0: Wach nun wurden auch im Frühjahr 2011 einige Bürger der Stadt Marienberg und gründeten eine Bürgerinitiative zum Erhalt des Bades. Denn seit dem 26. August 2010 ist das Bad geschlossen. In der Stadt Marienberg gibt es das Erlebnisbad Aquamarin und den sanierten Rätsteich seit Juni 2010.
2: Die Argumente und die Position, denke ich, sind bisher verbal hinreichend ausgetauscht. Und es ist deshalb folgerichtig, dass wir jetzt diese Vorortbegehung stattfinden lassen.
3: Millionen kostet der Rätsteich, aber hier wurde nicht gemacht.
4: Darf ich mir dazu was sagen? Ja, bitte. Wir haben uns auf diese Schiene wieder begeben. Wir haben heute gesagt, es gibt eine Begehung und wir wollen das Bad angucken mit der Zielstellung, dass die Bürgerinitiative am Ende ein Bild von den Zahlen kriegt, die in dem Gutachten oder in der Begehung hier niedergeschrieben worden sei. Und es soll dann innerhalb der Bürgerinitiative entschieden werden, was man selber kann, ob die Preise stimmen und so weiter. Die Problematik, sage ich ganz deutlich, die möchte ich heute nicht nochmal erörtern. Die ist mehrfach erörtert worden und ich sage deutlich, es war der politische Wille in der Stadt Marienberg, der zuständigen Gremien, in dieses Bad nichts zu investieren. Wir haben investiert im Rätsteig und wir haben ein ganzjähriges Bad mit Aquamarin geschaffen. Und ich sage nochmal deutlich, der erste Ratsbeschluss war, dass der Standort Aquamarin Neubau, und da hat sich kein Marienberger dagegen gewandt, hier an diesem Standort sein sollte. Das ist immer ehrlich gesagt worden. Wer es nicht hören wollte, das ist eine andere Seite. Ich bitte, dass wir darüber heute hier nicht wieder diskutieren, weil dann kommen wir hier nicht mehr weg. Das ist ja ausgetauscht.
5: Wir liegen ca. bei 250 bis 300 Willenserklärungen, die unterschrieben sind und liegen bei einem Betrag, der etwa jetzt bei 6.000 Euro liegt. Und das für eine Zeit, wo wir sechs Wochen jetzt am Werkeln sind, dass wir dort agil sind. Dort haben wir natürlich jetzt einen gewissen Erfolg und das werden wir sehen, was beim Stadtfest rauskommt, wie das Feedback ist. Bis jetzt sehe ich es relativ positiv.
6: Wie würden Sie denn den Ist-Zustand dieses Bades einschätzen? Was kommt auf die Leute zu, die vielleicht die Absicht haben, dieses Bad zu übernehmen?
7: Also meine persönliche Meinung ist, dieses Bad ist so nicht mehr zu halten. Hier muss eine Generalreparatur her oder halt eine Stilllegung.
6: Nennen Sie doch mal ein paar Eckpunkte, wo es ganz kritisch ist.
7: Ja, das geht mit dem Becken los, geht mit den Außenanlagen weiter, Liegewiese, versumpft zusehends. Die Wasserzuführung ist zusammengebrochen, teilweise verstopft. Das Funktionsgebäude ist stark in Mitleidenschaft gezogen. Der letzte Winter hat noch sehr Übriges getan durch die Schneelasten auf den Dächern. Also ich würde sagen, die ganzen wichtigen Stationen hier sind halt mehr oder weniger nur mit größerem Aufwand so herzurichten, dass es wieder attraktiv ist.
6: Können Sie uns eine Summe nennen, was Sie so ausgerechnet haben?
7: Also da lege ich mich nicht fest hier, das ist, also ich denke, siebenstelliger Bereich.
0: Beim Rundgang mit dabei auch Stadträte von Marienberg.
8: Ich bin sehr froh, dass wir mal eine Ortsbegehung haben machen können, um uns wirklich über die Schäden am Schwimmbad durch Lokaltermin zu überzeugen. Ich bin erschrocken, in welchem Zustand das Schwimmbad ist. Aber wir müssen ganz klar sehen, und das darf keiner vergessen, dass die Beschlussgrundlage des Stadtrates seit 17 Jahren dahingehend läuft, dass dieses Schwimmbad geschlossen werden soll. Wenn es wirklich so wichtig ist, wie jetzt angedeutet wird, hätte man schon früher mal an die Parteien oder an den Stadtrat herantreten müssen.
0: Zwischenzeitlich ist zwar noch Wasser rund um das Bad geflossen, mehr aber auch nicht. Mitte August nun gab es eine weitere Zusammenkunft zwischen Stadtverwaltung, Eigenbetrieb MAP Quadrat und Bürgerinitiative. Das Ergebnis, eine Wiedereröffnung des Freibades, wird es in Zukunft nicht geben.
9: Ich hatte große Bedenken, dass wir uns in dieser Beratung am Ende sehr in den Standpunkten nicht annähern können und unter Umständen da auch in Unfrieden auseinandergehen. Und ich habe mich darüber gefreut, dass das erstmal nicht passiert ist. Wohl wissend, dass die Standpunkte zwischen der Bürgerinitiative und der Stadträte, also der Mitglieder des Betriebsausschusses und der Verwaltung, sehr weit auseinandergelegen haben. Aber ich denke, dass wir dort sehr deutlich gesagt haben, es gibt einen Investitionsbedarf, der in der Größenordnung bei 2 Millionen liegt. Und der Unterschied zwischen der Ausgangssituation, die die Bürgerinitiative hatte und die wir im politischen Bereich in Marienberg gesehen haben, ist, dass wir sagen, es muss als erstes eine Wasseraufbereitung gebaut werden und das Becken muss saniert werden. Das Becken ist in dieser Größe als Wasserfläche mit über 2000 Quadratmeter, deutlich über 2000, nicht zu betreiben. Ich will aber noch anfügen, dass es mir schon ein Bedürfnis ist, sehr deutlich zu sagen, es ist aus diesen Gesprächen, glaube ich, zu beobachten, ein Stück gegenseitiger Respekt entstanden. Seitens der Stadträte und auch von mir ganz persönlich auf die Bürgerinitiative, wo ich zumindest gespürt habe, dass die Bürger mit dem Bad verwachsen sind und gesagt haben, wir wollen alles versuchen, um es zu halten. Aber ich hoffe und wünsche auch seitens der Bürgerinitiative und der Bürgerschaft der Stadt, dass der Stadtrat in seinen Entscheidungen schon sehr verantwortlich vorgeht. Und wenn das Ergebnis ist und nicht das Ergebnis ist, dass wir jetzt unterscheiden zwischen Sieger und Verlierer, dann haben wir was Gutes getan.
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0: Gut gelandet sind wir hier in Hannover auf der Hannover-Messe, liebe Zuschauer. Und ich begrüße Sie natürlich ganz herzlich zu Deutschland Lokal. Deutschland Lokal ist hier auf der Hannover-Messe, weil es so sehr interessant ist. Wir nehmen euch und Sie natürlich gerne mit. Freuen sich drauf, ganz, ganz interessante Beiträge warten. Hier tobt die Innovation.
1: Hier tobt die Innovation, vor allem die Innovation für die Industrie. Und das große Thema ist die industrielle KI. Das heißt, wie kriegt man die KI vom Bildschirm raus auf die Maschine? Und das sieht man am ehesten heutzutage an dem humanoiden Roboter. Hier gibt es zig humanoide Roboter, die man bestaunen kann, die halt sich von alleine bewegen, Aufgaben lösen. Und das ist schon ziemlich erstaunlich.
0: Innovation ist ja das, was auf dieser Messe wirklich gut gespielt wird. Innovation wird auch an Ihrem Stand auch ganz besonders gespielt. Wollen Sie uns mal zeigen was und erklären, was Sie mitgebracht haben?
2: Sehr gerne. Ja, Sie sagen es, Innovation wird groß gespielt. Wir haben dieses Jahr 227 Innovationen mitgebracht. Die zeige ich Ihnen natürlich nicht alle, aber ich zeige Ihnen gerne ein, zwei Highlights, wenn Sie möchten. Wir steigen genau da ein, wo wir sagen, der Kunde erklärt uns erstmal, welchen Prozess er automatisieren möchte. Wir schauen uns das an und wir bilden dann im Prinzip die Service-Plattform dafür, um aus unterschiedlichen Komponenten, die auch von anderen Unternehmen sind, wir haben über 200 Hersteller auf unserer Plattform, diese Komponenten zusammenzuführen zu einer Lösung, die schnell im Kundenunternehmen einsetzbar und integrierbar ist. Unsere Komponenten, Motion Plastics Komponenten, werden auch in humanoiden Robotern verbaut. Das soll dieses Modell zeigen. Sie sehen die orangenen Teile überall da, wo Bewegung ist, wo Gelenke sind. Da werden unsere Kunststoffteile verbaut. Die brauchen keine Schmierung, keine Wartung, die halten lange. Also das ist eigentlich das optimale Einsatzgebiet für Motion Plastics.
0: Also das ist Spezi, das habe ich schon mal erkannt. Und mit Spezi kann man eigentlich interagieren.
3: Richtig, das ist ein humanoider Roboter, der mit künstlicher Intelligenz läuft. Und mit dem kann man sowohl sprechen, als auch eben, wie man eine Texteingabe ihm geben.
0: Dann soll er mir den gelben heraussuchen.
3: Den gelben. Und so geben wir es jetzt auch ein, dass Sie auch sehen, wir machen das.
0: Ja.
3: Macht sich bereit.
0: Das ist ja wirklich irre. Wenn man früher an Fortbewegung gedacht hat und explosiv mit voller Geschwindigkeit gefahren ist, dann war es die Holzeisenbahn. Heute gibt es Hyperloop. Das ist doch Wahnsinn.
4: Das ist ein gewisser Unterschied, das ist richtig. Und ein gewisser Wahnsinn scheint es auch, wenn man sich vorstellt, dass man als Ziel hat, ungefähr mit 900, 1000 Stundenkilometern durch die Gegend reisen zu können. Für Personenverkehr, für Güterverkehr. Und was wir hier sehen, deswegen sind Sie auch hier, ist Hyperloop. Das ist eine Geschichte, die sozusagen neben der Fortbewegung auf dem Wasser, durch die Luft, das Fliegen, zu Lande mit dem Auto oder mit der Eisenbahn eine weitere Verkehrsmöglichkeit aufmachen möchte. Und zwar Reisen mit Schallgeschwindigkeit in Form einer Magnetschwebebahn. Magnetschwebebahn haben wir schon mal gehört in Deutschland, das war der Transrapid.
0: Ja, wir erinnern uns, hat viel Ärger und Widerstand. Man versteht es nicht, woanders fährt er.
4: Genau, und seitdem ist aber auch ein bisschen einfach die Technologie liegen geblieben. Und seitdem ist viel Zeit vergangen und die Technologie ist weiterentwickelt worden. Was dabei ziemlich sicher oder wichtig ist, ist das Wort Sicherheit. Wir haben jetzt die Möglichkeit, mit Magnetschwebetechnik sicherer umzugehen und sie weiterzuentwickeln. Wir haben die Möglichkeit, Hyperloop in so einer Funktionsweise zu testen. Wir haben noch keine Möglichkeit, das wirklich unter Reisebedingungen zu testen. Aber wir haben Strecken, beispielsweise in Holland gibt es eine Strecke, die ist 800 Meter lang. Und auf diesen Strecken testen wir auch diese Fahrzeuge. Wir testen, funktioniert das? Wie ist es mit der Beschleunigung, mit den Energieverbräuchen, mit Luftwiderständen und so weiter, um das System weiter optimieren zu können? Was wichtig zu wissen ist, wir sind hier jetzt bei Hyperloop auf einer studentischen Ebene. Das heißt, es ist eine Studentengruppe von uns, die sich gesagt haben, Leute, wir können reisen, wir können schweben, wir haben studiert irgendwas mit Magneten und Elektrifizierung. Lass uns doch mal gucken, ob wir diese Schwebetechnik nochmal aktivieren können. Und es gibt europaweit, weltweit gibt es ja Wettbewerbe, wo man gucken kann, wie weit sind wir, was funktioniert eigentlich schon. Und dann treten studentische Gruppen gegeneinander an und schauen, wie schnell wird das Teil, wie sicher fährt es beispielsweise. Und unsere Jungs haben das vergangenes Jahr schon auf den zweiten Platz geschafft und sind auf diesem Weg, auf dem besten Weg, dieses Jahr auf den ersten Platz zu kommen.
0: Okay.
5: Die Hannover Messe ist ein ganz wichtiges Ereignis, denn hier zeigt die deutsche Industrie, wo es technologisch in den nächsten Jahren hingeht. Und für uns als VDI, für die Ingenieurinnen und Ingenieure, ist es ein Platz der Begegnung, denn ohne Ingenieurs-Know-how werden wir nicht wettbewerbsfähig bleiben.
6: Wir stellen Saugnäpfe made in Germany her, die wirklich langfristig halten und wo ich selbst sage, wenn ich ihn anbringe, hält der mindestens 3 Jahre.
0: Aber nicht nur das, also nicht nur fürs Handtuch, nicht nur für die Badestube.
6: Ja. Wir sind der Hersteller der Saugnäpfe. Was unsere Kunden damit machen, wissen wir oftmals nicht mal, aber es sind viele Branchen.
0: Ja, Herr Grill, wenn man von Innovation spricht, und das macht man hier auf der Messe gewaltig, dann sind wir hier an der richtigen Stelle.

0: Auf jeden Fall. Weil dieses Teil, was wir hier auf der Hannover Messe in Halle 13 zeigen, gibt es auf der Welt nirgendwo.
1: Nun ist das ja, meine Respektlosigkeit bitte zu entschuldigen, eigentlich nur ein Fahrstuhlmotor.
0: Ja, so, das trifft es genau. Es ist ein Motor von Aufzug. Und der Vorteil ist, er sieht genauso aus wie jeder andere auf dieser Welt. Aber was innen drin passiert, das ist völlig neuartig. Das hat noch kein Motorenbauer hingekriegt auf dieser Welt, was wir hier gemacht haben.
1: Also was passiert?
0: Normalerweise sind Magnete aus seltenen Erden drin. Ferrit drin, also Ferritmagnete. Warum macht man das nicht überall? Ferritmagnete haben weniger Leistung, bringen die. Ich muss eigentlich das 15-, 16-fache an Magnetmaterial reinbringen, um die gleiche Leistung zu haben wie seltene Erden. Klingt einfach, aber damit wäre ja der Motor 15-mal so groß wie der mit seltenen Erden. Ich habe aber im Aufzugschacht keinen Platz. Der ist hinten am Schacht, hinter der Fahrkanzel ist der drin. Das heißt, kein Architekt wird wegen unserem Motor irgendwo ein Loch in die Wand brechen, um einen Motor reinzumachen. Und zwar, wenn man das hier anschaut, das sind seltene Erdenmagneten, die sind entmagnetisiert, weil sonst würden wir die Finger klemmen. Und normalerweise sind die, innen ist so ein drehbares Teil, sind die so aufgeklebt, innen auf der Trommel. Faktor 15, Faktor 16 Material kriege ich rein, wenn ich die nicht aufklebe, sondern wie ein Stern anordne. Und so haben wir es geschafft, mehr Material reinzumachen, weil wir die einfach anders angeordnet haben. Das ist wie das Ei des Kolumbus. Es ist noch ein bisschen Elektronik dahinter, die das alles möglich macht. Aber so haben wir wahnsinnig mehr Material Ferrit drin als mit seltenen Erden. Und damit bekommen wir die gleiche Leistung hin.
2: Also ich glaube, das ist auch das, was von dieser Hannover Messe ausgeht. Ein Zeichen der Zuversicht. Man sieht, dass man diese Kompetenzen hat, sowohl im digitalen Bereich, aber aufgrund der Stärke Maschinenbau und Elektrotechnik, dort auch zu verstehen, was bedeutet das eigentlich, was mir dort ausgespuckt wird von der KI und wie kann ich das interpretieren und wirklich daraus Nutzen stiften. Und das ist das große Thema hier auf der Messe.
1: Vom Denken ins Machen ist doch ein sehr schönes Motto. Die Kollegen vom Sachsenfernsehen haben sich einmal angeschaut, was auf dem Radweg von Dresden nach Berlin passiert.
3: Egal ob entspannte Mehrtagestour oder ambitionierte Rennradausfahrt. Wer mit dem Fahrrad von Dresden nach Berlin fährt, kann das ab heute auch ohne Karte. Rund 20 Schilder in und um Dresden weisen jetzt den Weg von der Frauenkirche Richtung Brandenburger Tor. Die Tourismusministerin Barbara Klepsch erklärt die Bedeutung gut ausgeschilderter Strecken in Sachsen.
4: Wenn wir heute dieses Schild hier angebracht haben, dann kann man von Dresden bis Berlin mit durchweg auf Radwegen in Berlin erreichen mit dem Rad. Es ist eine Strecke von 251 Kilometern und damit ein touristisches Aushängeschild im Radtourismus.
3: Wie die Radstrecke Berlin-Dresden vom Strukturwandel in der Lausitz profitiert, das weiß Geschäftsführer des ADFCs Konrad Krause.
5: Die Finanzierung dieser Routenwegweiser hat der Landkreis Oberspreewald-Lausitz übernommen, die ein Projekt hatten, wiederum vom Bund gefördert, aus Mitteln zum Kohleausstieg. Also wir profitieren mit dem Radweg Berlin-Dresden sozusagen vom Kohleausstieg. Weil natürlich das Ziel auch ist, dass man den Tourismus belebt, dort wo vorher mit dem Abbau von Kohlegeld verdient wurde.
3: Der ADFC hat die Strecke von insgesamt 251 Kilometern Länge aufgrund ihrer guten Befahrbarkeit, vielen Übernachtungsmöglichkeiten und bereits vorhandenen Radrouten gewählt. Dadurch ist die Strecke für fast alle Fahrerinnen und Fahrer geeignet.
5: Man kann, wenn man das möchte, den Radweg natürlich mit einem Rennrad in einem Tag durchschroten. Das geht, das haben Leute auch schon gemacht. Man kann den auch mit der Familie fahren. Ich bin das mit meinen Kindern gefahren vor vielen Jahren. Da waren das Kleine noch 6 Jahre alt. In 3 Etappen, das geht durchaus auch, wenn man die Ambition hat, das zu machen. Und gerade für diese Leute, die kürzere Etappen fahren wollen, ist es sozusagen ganz wichtig, schnell quasi direkt nördlich in Dresden rauszukommen. Denn es gibt im nördlichen Bereich von Sachsen relativ wenig Kneipen und Unterkunftsmöglichkeiten und Wasserversorgung und all diese Dinge, die man auf so einer Tour natürlich braucht.
3: Für alle, die sich mit dem Weg zum Brandenburger Tor Zeit lassen wollen, gibt es eine Auswahl an fahrradfreundlichen Unterkünften entlang der Strecke.
5: Es gibt Bed & Bike Unterkünfte an der Strecke. Bed & Bike ist ein Label des ADFC, was sicherstellt, dass ich bestimmte Qualitäten habe. Also zum Beispiel, ich kann mein Fahrrad ordentlich abstellen, diebstahlsicher abstellen. Ich habe insbesondere auch die Möglichkeit, nur eine Nacht zu bleiben, was gerade bei solchen Streckenradwegen, wenn ich also immer wieder Etappen fahre, ja total wichtig ist. Und nicht jedes Hotel und nicht jede Pension nimmt Leute nur eine Nacht auf. Bei Bed & Bike ist das sichergestellt. Und das ist natürlich wirklich etwas sehr Wichtiges, was wir an der Route auch relativ flächendeckend haben.
3: Abgesehen vom Radweg zwischen Dresden und Berlin ist der zukünftige Ausbau der sächsischen Radinfrastruktur essentiell.
4: Also für uns ist das Ziel, weiter auch den Freistaat Sachsen radtouristisch zu erschließen. Wir sind hier auf einem Weg. Das heißt zum einen, die Radwege, die es bereits gibt, sichtbar zu machen. Aber oftmals fehlt auch der ein oder andere Lückenschluss, der gar nicht so umfangreich ist. Also auch dort wollen wir weiter dranbleiben, nicht nachlassen.
3: Die neue Beschilderung umfasst bisher erst den ersten Abschnitt in Dresden. Zeitnah sollen jetzt auch die Schilder von Meißen nach Berlin folgen. Damit wird der Radweg Stück für Stück sichtbarer und komfortabler. Für Ausflügler, Tourenradler und Sportliche entsteht damit eine direkte Verbindung zwischen zwei Städten, die man nicht nur erfahren, sondern auch unterwegs entdecken kann.
1: Ja, natürlich treffen wir hier auf der Hannover Messe auch Sachsen-Anhalt. Das wird sicherlich die Kollegen von MDF1 freuen und die Zuschauer auch. Aber größer könnte der Gegensatz gar nicht sein. Wir gehen ins Landesmuseum und dort hat man sich mit der Schamanin von Bad Dürrenberg beschäftigt. Ein ganz interessanter Beitrag voller Gegensätze zu dem, was wir hier sehen.
6: Die Archäologen von Sachsen-Anhalt haben derzeit einige interessante Projekte vorzustellen, die für internationales Aufsehen sorgten. Vor einer Woche präsentierten wir hier noch die ersten Ergebnisse der Untersuchungen zum Inhalt der Grablege von Otto I. Doch diesmal soll es wieder um eine Ausgrabung gehen, die in gewisser Weise schon seit 1934 andauert. Damals wurde bei Ausschachtungsarbeiten im Kurpark von Bad Dürrenberg ein Grab gefunden, das man damals nur mit einer Notbergung sicherte. Zumindest war ermittelt worden, dass die Grablegung etwa 9000 Jahre alt war. Und 2019, im Rahmen von Arbeiten zur Vorbereitung der Landesgartenschau im Kurpark, suchte man noch einmal nach der Stelle, fand sie tatsächlich wieder und konnte zahlreiche weitere Artefakte sichern, mit denen man viel mehr über die Frau, die dort beerdigt wurde, herausfinden konnte. An der Grabungsstelle erinnert heute eine Installation an die Schamanen von Bad Dürrenberg. Die gefundenen Knochen selbst kann man derzeit in einer Sonderausstellung im Landesmuseum für Vorgeschichte in Halle besichtigen. Aufgebahrt mit all den Beigaben, die man im Umfeld der Grablege sichern konnte, inklusive der Knochen von zwei Kleinkindern, die ebenfalls dort beerdigt waren.
7: Ja, bei den Kleinkindern kann man auf alle Fälle sagen, dass sie nicht gleichzeitig mit ihr reinkamen, alle, weil es sind zwei Zwillinge dabei und die sind verschieden alt. Das heißt, es muss ein mehrstufiges Verfahren geben. Entweder ein Zwilling kam mit ihr rein als Mumie und die anderen Wirbel später, oder aber der kleine Zwilling, der als 8 Monate alt ist, war als Mumie länger bewahrt und zusammen mit den Wirbeln seines Zwillingsbruders beigegeben. Vielleicht kommt der nächste Bruder, von dem wir auch nur einen Wirbel haben, später. Wichtig ist, dass es sich wahrscheinlich um großen Neffen oder Ähnliches handelt, das heißt relativ entfernt Verwandte. Aber das ist nicht ungewöhnlich bei diesen Jägern und Sammlern, weil man sozusagen das Netzwerk der Familie weit ausspannt und es wichtig ist, dass diese entfernten Verwandten mit einem gut können, damit man, wenn mal die Jagdtiere ausbleiben, dorthin kann zum Jagen oder zum Fischen, dass man sich gegenseitig beim Überleben hilft. Und das zeigt aber auch, in was für seltsamen und sonderbaren Welten aus unserer Sicht die Schamanin lebt, weil das eine Kind wird ganz toll präpariert und erhalten und ehrfurchtsvoll beigesetzt mit einer tollen Kette aus Schnecken, die sogar von hunderten von Kilometern weit herkommen, und die anderen werden nur sozusagen aus Knochen, möglicherweise am Schamanengewand befestigt. Also es ist eine fremde und seltsame Welt, die wir aber dadurch verstehen, dass wir den Schamanismus ja historisch-ethnografisch überliefert haben, und deshalb zeigen wir diese Überlieferung, um den Schamanismus besser zu verstehen und um einzutauchen in eine religiöse Vorstellung, die wesentlich älter ist und länger dauert als unsere modernen religiösen Vorstellungen, die es immerhin auch Christentum und Islam ein paar tausend Jahre gibt.
6: Und damit wären wir beim zentralen Anliegen dieser Ausstellung, in der es um den Schamanismus geht. Eine frühe Religion, für deren Ausübung wohl einst die Schamanin eine wichtige Rolle spielte.
7: Ja, Schamanismus ist ein weiter Begriff. Da gibt es die verschiedensten Definitionen. Die Definition, die wir bevorzugen, ist, dass Schamanismus eine Technik ist, mit der man mit anderen Welten in Kontakt tritt. Und Schamane oder eine Schamanin ist jemand, der gewisse Kriterien Kriterien erfüllt. In der Regel ist es ein historisches Phänomen, das die letzten 300 Jahre im zirkumarktischen Raum stattgefunden hat. Und Schamanen treten mit der Geisterwelt, mit der Unterwelt und der Oberwelt in Kontakt und regeln für ihre Gemeinschaften sozusagen die verschiedensten Dinge. Sie garantieren einen Jagderfolg, sie heilen Kranke. Sie sind spirituelle Spezialisten, die in der Geisterwelt bestehen können und die in die Unter- und

0: in die Oberwelt reisen können.
1: Wie so etwas ausgesehen haben könnte und einzuordnen wäre, diesen Versuch unternehmen die Wissenschaftler und Ausstellungsgestalter des Landesmuseums und sie bekamen dazu die Unterstützung von Kollegen aus aller Welt, die für diese Exposition ihre originalen Artefakte zur Verfügung stellten.
0: Die meisten der Leihgaben sind aus schamanistischen Komplexen. Einmal erklären wir ethnografisch, was Schamanismus ist, mit Objekten der letzten paar hundert Jahre aus Sibirien und Finnland und ähnlichen Ländern, die zirkumpolar sind, die mit Schamanismus zusammenhängen. Dann erklären wir, wie Götterglaube überhaupt entsteht. Da haben wir fantastische Leihgaben, zum Beispiel aus dem Vorderasiatischen Museum in Berlin. Dann haben wir natürlich Dinge aus dem Mesolithikum, aus der Zeit der Schamanin. Und da haben wir einige der tollsten Leihgaben überhaupt. Wir haben diesen fantastischen Fundplatz Motala aus Schweden. Wir haben Lepenski Wirr. Das sind Dinge, die werden nie ausgestellt, die werden nie ausgeliehen. Die sind zum ersten Mal in Deutschland. Und die sind auch vom Kunstwert in der Abstraktion dieser Tiere unglaublich und ganz beeindruckend. Und ich glaube, wenn man diese Dinge im Original sehen möchte, dann sieht man die nur einmal im Leben und dazu muss man nach Halle kommen.
1: Die Ausstellung dient jedoch auch dazu, neueste Forschungsergebnisse rund um diese Grabungsstelle und die geborgenen Funde zu präsentieren. So gelang es beispielsweise, DNA zu isolieren und über deren Analyse kennt man nun den Phänotyp der Schamanin, die damals so ausgesehen haben muss. Dunkle Haut, schwarze Haare und grüne, blaue oder graue Augenfarbe. Und auch die Untersuchung der Knochen stützte diese These, dass diese Frau vor 9000 Jahren einmal eine ganz besondere Funktion innehatte.
0: Wir haben verschiedene Elemente des Schamanismus im Gewand, also ein Schamanengewand, und haben dort zum Beispiel kleine Tiere als Beigaben für Hilfsgeister und pass pro toto, also anteilig. Aber vor allem natürlich ist es in Bad Dürnberg das Besondere, dass die Schamanin einen sehr seltenen genetischen Defekt hat, der drei Knochen verändert an der Halswirbelsäule, und zwar direkt am Atlas und am Hinterhauptloch. Und zwar dahingehend, dass wenn sie den Kopf nach hinten legt, eine der Hauptschlagadern abgetrennt wird und sie einen Nystagmus bekommt, das heißt rollende Augen und Visionen. Und diese rollenden Augen zeigen natürlich, dass sie in Kontakt, für jeden in der Kontakt mit einer anderen Welt ist. Das gibt ihr Credibility, die Glaubwürdigkeit, und dass es eine Initiation gibt, weil möglicherweise die Zähne aufgefeilt werden und verschiedene andere Dinge. Also wir haben hier den momentan sichersten Beleg, dass es sich um Schamanismus handelt in so weit zurückliegenden Zeiten. Bislang konnten wir das nicht beweisen. Jetzt glauben wir, dass wir es beweisen können oder sehr wahrscheinlich machen. Und das ist etwas, was auch von großer wissenschaftlicher Bedeutung ist, aber auch für die Leute, die sich für Schamanismus interessieren, ist es schon wesentlich, ob es den Schamanismus erst ein paar 100 Jahre gibt oder etwa, ob er praktisch ein Teil der urreligiösen Vorstellungen der Menschheit ist.
1: Die Verbindung zur Gegenwart kann man immer noch zu Naturvölkern ziehen, denen europäische Forscher in den letzten 300 Jahren begegneten und von denen das älteste der vier Schamanengewänder in dieser Ausstellung aus dem Jahr 1788 stammt. Sie sind um eine große Trommel arrangiert, in der Mitte der Zentralinstallation befindlich, unter einer umgekehrten Pyramide, die von der Decke hängt.
0: Die Schamanen haben spezifisches Gewand an, das können Sie in der Ausstellung sehen. Vier einmalige Schamanengewänder, darunter das kostbarste, das es weltweit gibt und das älteste aus Göttingen. Und es wird Sie wundern, aber es sind nicht eigentlich Gewänder, sondern man könnte sagen, es sind Raumanzüge, die die Reise in ganz gefährliche fremde Welten ermöglichen und die zahlreiche Schutzfunktionen haben. Spiegel, die den bösen Blick zurückwerfen, Hilfsgeister, Federn und Flügel, die ermöglichen, dass man durch die Unterwelt fliegt und kurzum sich in diesen gefährlichen Sphären bewegt und den Schamanenkampf, den es auch gibt, aushält, auch gegen andere Schamanen und andere Geister und für seine Gemeinschaft erfolgreich ist, indem man zum Beispiel verursacht, dass Jagdtiere kommen, die ausbleiben und Ähnliches.
1: Professor Meller wertet diese Forschungsergebnisse in ihrer Bedeutung auf einer Höhe mit der Himmelsscheibe von Nebra, die man übrigens auch im Landesmuseum besichtigen kann, denn sie stehen für wichtige religiöse Entwicklungen der Menschheit.
0: Die Schamane ist deshalb so wichtig, weil sie Schamanismus sicher belegt, weil wir Schamanismus, wie wir ihn kennen, Jahrtausende zurückverlängern können, sehen, das ist ein ganz altes Phänomen, ihn gut greifen können, unterscheiden können vom älteren Animismus wahrscheinlich, wo man glaubt, nur die Natur ist beseelt und noch keine Spezialisten als Mittler hat.

0: Übrigens auch viele Parallelen zur Gegenwart ziehen, denn auch heute sind viele Menschen auf der Suche nach Erleuchtung, abseits der aktuellen Weltreligionen. Über deren Ursprünge kann man sich nun informieren. Bis zum 1. November wäre Zeit dazu.
1: Zurück aus Hannover, freue ich mich, alles hat geklappt. Übrigens, man kann ja auch mal Positives über die Bahn sagen, warum nicht? Sind wir also jetzt hier angekommen, waren auch noch beeindruckt, haben im Zug auch viel diskutiert über das, was wir dort gesehen haben, mit KI und vielen anderen Sachen. Ich hoffe, der Beitrag hat Ihnen auch gefallen. Jetzt sind wir, wie gesagt, wieder in Berlin, haben schon das nächste Ticket gebucht, Richtung Ostsee. Warum Richtung Ostsee? Weil wir nach Ahrenshoop wollen. Im dortigen Kunstmuseum gibt es eine neue Sammelausstellung. Und von dieser Sammelausstellung berichten uns die Kollegen von MV1.
2: Das Kunstmuseum Ahrenshoop eröffnete eine neue Ausstellung aus Sammlungsbeständen. Das Thema: die Lust am Freien, Mensch und Landschaft in modernen Werken aus den Sammlungen. Die Ausstellung ist ein wunderbares Panorama relevanter künstlerischer Positionen, oft mit direktem Bezug zu Ahrenshoop und den Landschaften der Region.
3: Das ist eine Ausstellung, die das Verhältnis zwischen Mensch und Landschaft zeigt, mit dem Einsetzen der Moderne. Wir haben es ja bei dieser frühen Landschaftsmalerei am Ende des 19. Jahrhunderts mit Freilichtmalerei zu tun. Und da taucht zum ersten Mal der Begriff Freiheit auf, also im Zusammenhang mit der Landschaftsbegegnung. Und in diesem Saal wollen wir zeigen, wie dieses Freiheitsmotiv, das Leben von Freiheit, auch tatsächlich ins Bild gesetzt hat, wird im Verhältnis zwischen Mensch und Natur.
2: Im Zentrum der Schau steht das Freie, die Lust des Menschen in der Natur und mit der Natur zu sein. Im frühen 20. Jahrhundert wandelt sich die Beziehung von Körper und Natur. Reformbewegungen feiern dieses Verhältnis. In den 1930er Jahren wird die Bedrohung des Menschen durch totalitäre Regime mit der Natur symbolisiert. Werke aus der DDR transportieren Gesellschaftskritik und das Gefühl der Unfreiheit.
3: Man sieht, dass das freie Denken, das freie Fühlen, das sich frei in der Landschaft bewegen, das Träumen, alles Motive sind, die da eine Rolle spielen. Und das kann man an dieser Ausstellung ablesen.
2: Die Ausstellung »Die Lust am Freien – Mensch und Landschaft in modernen Werken aus den Sammlungen« ist bis zum 17. Mai 2026 im Ahrenshooper Kunstmuseum zu erleben.
1: Ja, prima. Ich gucke auf meinen Zettel, alles abgearbeitet. Das war's mit der Mai-Ausgabe von Deutschland Lokal. Sie war sehr vielseitig und hat hoffentlich Spaß gemacht beim Zuschauen. Ich darf mich aber jetzt noch verabschieden, das möchte ich auch gerne, nicht ohne den Hinweis, dass die Juni-Ausgabe wartet und wir warten da auch dann auf euch und Sie.

0: Also ich versuche mich hier gerade schon so ein bisschen warm zu spielen, aber irgendwie so richtig funktioniert das bei mir nicht. Ist aber gar nicht schlimm, denn dafür haben wir heute uns Gäste eingeladen, nämlich Alex, Philipp und David. Hi, schön, dass ihr da seid. Ja, ihr drei seid Teil des 404 Multigaming e.V. aus Dresden. Was genau macht ihr da und wer seid ihr? Stellt euch gerne mal vor.
1: Ja, mein Name ist David Schramm, ich bin Vereinspräsident bei 404 Multigaming und kümmere mich um alles im Verein, was so die Verwaltung betrifft und alles weitere.
2: Ich bin Philipp Becker, mein Spielername ist Manoi und ich bin aktiver E-Sportler in der im Breitensport Abteilung Rocket League.
3: Mein Name ist Alexander Schramm, ich bin Pressesprecher des 404 Multigaming e.V. und kümmere mich um sämtliche Öffentlichkeitsbelange.
0: Ihr seid Brüder?
3: Ja.
0: Gut, also falls die Frage aufkam, selber Nachname, ihr seid Brüder. Ja, sehr cool. Was genau macht denn euer Verein jetzt, also E-Sports offensichtlich, das haben wir ja jetzt schon mit rausgehört, aber da gibt es ja sicherlich noch mehr, was da so drin, dahinter steckt.
1: Genau, die Entwicklung rührt daher, dass wir seit 2013 als Online-Community aktiv gewesen sind, in Deutschland weit verbreitet. Und ich das damals übernommen hatte, damals noch als sogenannter Clan, im Clan-Lead nannte man das. Und wir hatten uns dann halt immer weiterentwickelt und professionalisiert und haben dann gemerkt, okay, wir brauchen, um tatsächlich stattfinden zu können, um vielleicht auch mit Partnern in Gespräche gehen zu können, in der Rechtsform. Und hatten uns dann dazu entschieden, uns dann 2018 Dresden als e.V. zu gründen.
0: Was bringt das für Vorteile, wenn man sagt, man gründet einen Verein?
1: In erster Linie können die Leute tatsächlich

0: halt auch Mitglied des Vereins werden. Sie waren zwar vorher schon auch Mitglieder der Community, aber das ist nochmal was anderes, wenn man einen Antrag abschickt und dann halt sich wirklich dazu auch verpflichtet, den Verein und die Sache an sich zu fördern. Und dann haben die Mitglieder natürlich auch durch die verpflichtenden und regelmäßig stattfindenden Versammlungen die Möglichkeit, die Gemeinschaft als solches mitzugestalten und zu formen.
1: Seit wann besteht ihr als Verein?
0: Gegründet haben wir uns am 4.4.2018. Also das hat auch ein bisschen was mit unserem Namen zu tun, 404. Das war extra deswegen ausgewählt. Und haben uns da jetzt seitdem her immer weiterentwickelt und tatsächlich jetzt sogar mit einem eigenen Standort auf der Großenhainer Straße in Dresden fest niedergelassen, wo wir auch tatsächlich den Leuten im Offline sozusagen, also im Real Life, eine Anlaufstelle bieten, um gemeinsam zusammenzukommen und halt Veranstaltungen oder Verschiedenes zu gestalten.
1: Seit Anfang des Jahres sind ja E-Sports-Vereine, können die als gemeinnützig anerkannt werden. Was bedeutet das für euren Verein insbesondere?
0: Ja, das bringt einen sehr großen Vorteil, weil es erstmal der generellen Anerkennung des E-Sports zuträglich ist. Das heißt, Gaming, also das hobbymäßige Ausführung, beziehungsweise auch das Trainieren und das Zusammenkommen, das Kulturgut Gaming wird jetzt halt auch anerkannt und führt halt dazu, dass beispielsweise Sponsoren jetzt die Möglichkeit haben, ihre Unterstützung beim Verein halt steuerlich geltend zu machen in Form von zum Beispiel Spendenquittung. Und das wird generell die Förderung von E-Sport in ganz Deutschland halt erweitern und ausweiten, sage ich mal in dem Sinne. Dazu kommt halt, dass es noch die Möglichkeit gibt, durch die Gemeinnützigkeit ja, verschiedene Fördertöpfe, staatliche Fördertöpfe mit anzufragen und halt generell das Thema Gaming und das soziale Miteinander weiter zu fördern.
1: Findet ihr, das würde ich jetzt sagen, kann gerne jeder beantworten, dass allgemein E-Sports noch mehr, noch, dass einfach Menschen noch einen größeren Blick darauf bekommen sollten?
2: Also ich finde, die Gesellschaft durchlebt ja einen Wandel, was das angeht. Ich meine, wir haben die Generation, die jetzt nachkommen, alles so um die 30 Jahre und drunter, wachsen damit auf oder wachsen sogar verstärkt damit auf. Auch die danach sind schon teilweise mit drin. Und ja, also ich denke, das wird auch der E-Sport zu spüren bekommen oder hoffe es, dass die Generationen A viel offener dafür sind, weil alle es in irgendeiner Art und Weise betreiben, ob es jetzt ein bisschen Daddeln am Handy ist oder ob es dann tatsächlich auch der E-Sport ist. Und dementsprechend wird es in Zukunft viel relevanter und wir befinden uns jetzt noch in einem Status, wo wir um solche Sachen wie die Gemeinnützigkeit sehr viel kämpfen müssen. Also da geht auch ein großes Lob an den E-Sport-Bund Deutschland raus, der sich sehr stark dafür eingesetzt hat, auch viel, viel, viel Zeit und Herzblut da mit der Politik verschwendet hat, sage ich mal, weil es wirklich echt lange gedauert hat, bis sie zu diesem Punkt gekommen sind. Also da war man zwischenzeitlich schon mal so weit, dann gab es wieder einen Rückschlag und so weiter. Und jetzt sind wir tatsächlich an dem Punkt angelangt, deswegen an der Stelle da auch die Adressierung an den ESPD. Und ja, es wird auf jeden Fall in der Zukunft relevanter und wir freuen uns drauf.
0: Man sieht ja den Trend tatsächlich auch bei jungen Leuten. Also man kann das heutzutage schon beobachten. Ich bin jetzt selber Familienvater von einem 8-jährigen Sohn und ich habe das Ganze, natürlich hat er einen einfacheren Zugang, aber bei seinen Freunden ist Minecraft schon seit dem Kindergarten ein Thema. Und so wird die Generation schon im jungen Alter daran geführt, dass man halt mit dem Thema Gaming tatsächlich nicht bloß einfach zockt und jetzt irgendwelche Spiele spielt, sondern tatsächlich auch sehr kreativ wird. Also er hat relativ schnell gelernt, wie man beispielsweise mehretagige Hochhäuser baut, um die dann durch diesen sogenannten Redstone in Minecraft miteinander verkabelt und dass dann sich die Türen automatisch öffnen. Also ich finde das auch eine tolle Chance für unsere Gesellschaft, sich mit diesem Thema Gaming auseinanderzusetzen und vor allen Dingen auch die Medienkompetenz und ja, den Zugang zur Digitalisierung zu erleichtern für die junge Zielgruppe. Ja, also da haben wir auf jeden Fall einen guten Ansatz mit dem Thema Gaming und auch dahingehend geht ja auch der Altersdurchschnitt im Gaming immer weiter nach oben. Wir sind jetzt ungefähr so bei 37 Jahren, aber ich meine, unsere Generation wird auch immer älter, die Nachrutschen kommen dazu und so wird es immer ja, weitflächiger verbreitet, auch in Deutschland.
2: Ich denke, es wäre fatal, wenn Deutschland sich als Land und auch als Gesellschaft dem Ganzen gegenüber verwehren würde. Ich finde es wichtig, dass wir dem Ganzen offen gegenüberstehen, gerade weil es auch einen Großteil der Gesellschaft betrifft mittlerweile. Die nachkommenden Generationen wachsen alle mit dem Thema Gaming auf, ob es jetzt nun das Gedaddel am Handy ist oder ob es tatsächlich dann der E-Sport wird. Deswegen ist es wichtig, dass wir das als Gesellschaft gemeinsam angehen, dieses Thema. Und wir als Verein sehen das als auf jeden Fall als unsere Aufgabe, da aufzuklären, da Angebote zu schaffen, Orte zu schaffen, wo man zusammenkommen kann, Events zu schaffen, wo sich Interessengruppen treffen. Und das nicht nur im gesellschaftlichen Kontext, sondern auch im wirtschaftlichen.

0: Kontext betrachtet, denn die Gaming- und E-Sport-Branche ist so viel wert wie die Film-, Musik- und Bücherbranche zusammen. Und dementsprechend gibt es hier nicht nur diesen gesellschaftlichen, sondern auch den wirtschaftlichen Wert, und der sollte betrachtet werden und die Relevanz bekommen, die es verdient. Und deswegen sind es nicht mehr die kleinen Gamer, die auf der Gamescom vor 10 Jahren noch belächelt wurden, sondern wir haben mittlerweile eine richtige Power dahinter, und ja, das sollte beachtet werden.
1: Ihr habt ja auch vor kurzem euren Kaufpark eSports Clash veranstaltet. Was geht da ab? Was passiert da?
0: Wie ich vorhin schon gesagt habe, das sind dann die Sachen, die wir versuchen zu schaffen. Events, Orte, an denen man zusammenkommt. Und wo kommt man am besten zusammen als in einem Einkaufscenter? Ich meine, da gehen jeden Tag Hunderte, Tausende, was weiß ich, wie viele Menschen hin. Und der Kaufpark eSports Clash war ein solches Event im Kaufpark Dresden. Da haben wir eine Freeplay Area veranstaltet, wo Phil gleich gerne noch was dazu sagen kann. Und ein E-Sport-Turnier, ein League of Legends 2 gegen 2 Turnier mit einem Preisgeld von 3.000 €.
1: 2 gegen 2 heißt dann 2 Leute pro Team,
0: Genau.
1: die in Teams, in ihren
0: Ja,
1: Teams dann
0: richtig.
1: gegeneinander spielen. Wie viele Teams sind da ungefähr angetreten? Habt ihr da
0: Also
1: eine
0: wir hatten
1: Zahl?
0: zwei Qualifikationsturniere davor, die online stattgefunden haben. Und da waren insgesamt knapp über 30 Teams dabei. Und ja, das lief richtig gut, hat uns großen Spaß gemacht, und dann vor Ort beim Event selber haben dann die 8 Finalisten gegeneinander gespielt und da richtig gute Games geliefert. Also es hat richtig Spaß gemacht.
2: Phil hat an dem Tag tatsächlich mit anderen Vereinsmitgliedern dann die Freeplay Area ein bisschen betreut und hat halt dort unter anderem was gemacht, zum Beispiel.
3: Also, wir hatten da Spielstationen aufgestellt mit zum Beispiel der PlayStation 5 oder der Nintendo Switch. Wir hatten auch den SimRacer und eine VR-Brille quasi, und da hatte dann jeder quasi, der vor Ort war, die Möglichkeit, eben die Sachen auszuprobieren. Und da hatten dann auch die Leute, die jetzt nicht die Möglichkeit haben, das gleich zu Hause zu spielen quasi, die Chance, das mal auszuprobieren mit anderen oder halt vielleicht auch mit mir manchmal. Ich wurde sehr oft herausgefordert mit auf eine Runde Mario Kart zum Beispiel. Und das ist auf jeden Fall einfach eine sehr schöne Sache gewesen, vor allem für die Kinder und auch für die Erwachsenen teilweise, weil die natürlich auch neugierig waren, ob da vielleicht mal eine neue PS5 bald im Wohnzimmer steht oder nicht.
2: Und
1: Ja,
2: bei so einem
3: cool.
2: Event ist natürlich auch eine tolle Möglichkeit für die Eltern, dann auch mal mit uns ins Gespräch zu kommen. Wir als Verein fungieren ja dahingehend auch gerne als Elternratgeber. Wie kann man mit den Kindern an das Thema Gaming rankommen? Was ist vielleicht gut? Würden da auch tatsächlich mit anderen Stellen zusammenarbeiten? Vielleicht, wenn es um das kritische Thema Sucht geht, das ist natürlich auch immer so ein Thema beim Gaming. Das ist immer so die Balance, die man treffen muss. Im Endeffekt macht die Masse dann das Gift. Das soll natürlich nicht so sein, nur dass es dann ungesund wird für die Leute. Aber gerade wir als Verein sehen uns da auch ein bisschen in der Verantwortung, mit den Eltern gemeinsam für die Kinder da zu sein, um den richtigen Umgang mit dem Thema Gaming beizubringen.
1: Ja, es wäre eher auch noch eine Frage von mir gewesen, wie ihr auch so mit kritischen Stimmen umgeht. Vielleicht eben auch aus der Richtung der Eltern, die vielleicht auch eine gewisse Angst haben, dass ihr Kind dann den ganzen Tag nur vor dem PC hockt, sage ich mal, so dieses klassische Klischee eben, und weiß ich nicht, Schule schleifen lässt oder sich nicht mehr mit Freunden trifft, isoliert. Vielleicht dann, ich meine, ihr seid jetzt Multigaming ausgelegt, glaube ich, ne? Aber es gibt ja auch super viele Spiele, wo Leute alleine sind und dann wirklich vielleicht einfach sich in ihrem Kämmerchen verkriechen. Also da seid ihr aber offensichtlich auch eine gute Anlaufstelle für Eltern, wenn die sich Sorgen
2: Absolut.
1: machen.
2: Und der Trend tatsächlich geht ja schon lange zurück, dass Leute, sage ich mal, durchs Gaming irgendwie vereinsamen, weil man eine sehr soziale Interaktion in allen Spielen durchweg hat. Also man, egal ob das jetzt ein Rollenspiel ist, wo man in der Gilde gemeinsam mit anderen durch Raids geht und sich dort abstimmen muss und tatsächlich auch krasse ja, Absprachen hat und Taktiken und Strategien entwickelt, oder ob das jetzt ein E-Sport-Titel wie League of Legends oder Rocket League ist, wo es teaminterne Absprachen gibt, ne, dem Spiel halt betreffend. Das ist natürlich alles viel mit Kommunikation verbunden, und deswegen ist die soziale Interaktion im Gaming sehr hoch. Aber du hast schon recht, da muss es natürlich immer, sage ich mal, auch eine Unterstützung geben, dass es halt im Endeffekt nie zu viel gemacht wird, dass immer noch die schulischen Leistungen wichtig sind und dass wir da auch den Eltern gerne zur Verfügung stehen. Wenn sie halt merken, sie kommen an ihr Kind nicht mehr ran, dass wir dann sozusagen als quasi wie so eine Art Freund mit den Kindern oder den Jugendlichen gemeinsam interagieren und auf gleicher Ebene sagen, schau mal hier und da, das ist vielleicht auch wichtig für deine Zukunft, das solltest du beachten. Das ist uns dann auch schon ein sehr großes und wichtiges Anliegen.
1: Vielleicht auch eben drum ist es gut, wenn man in einem Verein ist und eben auch noch Leute zusätzlich neben den Eltern, von denen man sich ja manchmal auch nicht so gerne was sagen lässt, gerade wenn man auch im Teenageralter ist.

0: eben auch noch Leute gibt, die zusätzlich noch mit drauf schauen, ne?
1: Genau, das
0: Das,
1: ist ein ganz wichtiger
0: ja.
1: Aspekt, dass wir die Eltern da unterstützen können. Und eben, wenn wir solche Events wie das Kaufpark eSports Clash oder zum Beispiel solche Besuche auf der DDeko, wo wir vor 2 Wochen gewesen sind, so eine Dresdner Anime- und Manga-Messe, da gibt es auch einen Gaming-Room, da waren wir auch mit zugegen und haben dort mit unseren Setups die Leute mit unterhalten. Das ist natürlich dann auch immer toll für die Vereinsmitglieder, da mit dabei zu sein. Sie kommen genauso mit raus, sie unterstützen uns beim Aufbau, bei dem Transport der Technik. Also sowas findet im Verein tatsächlich auch statt. Es ist nicht nur das Gaming an sich, sondern halt auch tatsächlich die Offline- oder die Real-Life-Präsenz.
0: Philipp, ich würde gerne noch mal kurz zu dir kommen. Du meintest, du spielst Rocket League, aber du hast auch gerade über Mario Kart gesprochen. Was für Spiele gibt es denn alles bei euch im Verein oder vielleicht auch bei dir persönlich? Was zockst du gerne?
2: Ich bin dann tatsächlich eher so in rundenbasierten Spielen unterwegs. Dann auch hier League of Legends, Rocket League natürlich dann ganz oben bei mir. Und auch so andere Sachen wie Valorant oder auch Freizeitspiele wie FIFA jetzt zum Beispiel ist auch ein sehr präsentes Thema bei mir. Genau. Und im E-Sports-Verein selber gibt es dann für jeden auch die Möglichkeit, eben anhand der Interessengruppen quasi eine eigene kleine Nebencommunity zu bilden, wo man sich dann quasi im Verein selber, in der Community eben mit Gleichgesinnten, mit den gleichen Interessen eben zusammenfinden kann und dann eben zusammen spielen kann.
1: Genau, was Phil hier meint, ist sozusagen, dass man innerhalb der Community oder im Verein, sage ich mal, Verantwortung übernehmen kann und um einen Bereich, den es vielleicht dann nie gibt, zu übernehmen und voranzubringen, sich Leute zu suchen, zusammenzusammeln und durch Unterstützung des Vereins, sei es durch Manpower oder finanzielle Unterstützung, dann diesen Bereich nach vorne bringen kann, indem zum Beispiel dann Teams gebildet werden oder halt generell Veranstaltungen abgehalten werden.
0: Was sind persönlich eure Lieblingsgames?
1: Also meins League of Legends.
2: Auch tatsächlich auch League of Legends als E-Sport finde ich es ein sehr, sehr, sehr schönes Spiel, weil du einfach die Emotionen erlebst, die da stattfinden. So ein Spiel ist extrem komplex, ist vielleicht nicht ganz einfach immer zu folgen. Wir hatten beim Kaufpark eSports Clash, wo das League of Legends Turnier stattgefunden hat, auch immer noch so ein kleines Erklärvideo im Vorhinein gezeigt, weil man ja, wenn man da ins Einkaufszentrum reinkommt, als Nicht-Gamer oder vielleicht nicht League of Legends kennt, erstmal reinfinden muss. Aber es ist als jemand, der das kennt, ist das wirklich ein sehr, sehr cooler Titel und es kommt natürlich auch immer ein Stück weit darauf an, wie fördert der Publisher, also der Spiel oder der Spieleentwickler und Publisher, wie fördern die E-Sport-Szene und Riot als Publisher von League of Legends macht das wie kein anderer. Also das ist extrem, was die da an Geld reinstecken in die E-Sport-Szene. Sieht man jedes Jahr bei den Worlds, das sind die Weltmeisterschaften. Ja, da werden Stadien mit 80.000 Leuten gefüllt. Gerade in Asien ist das kann man nicht vergleichen. Also da gibt es ganze Akademien, die sich nur mit diesem Thema beschäftigen. Aber ja, also was das Thema E-Sport angeht, bin ich auch bei League of Legends. Und ansonsten spiele ich eigentlich auch recht viel durch den Gemüsegarten, sage ich mal.
0: Mhm.
2: Ich glaube, meine Antwort ist klar, oder? War Rocket League natürlich. Bin ich auch sehr ziemlich gut drin.
0: Sehr gut. Du hast auch gerade nochmal euren Kaufpark eSports Clash angesprochen. Macht ihr solche Events öfter oder war das jetzt das erste Mal?
2: Nein, tatsächlich machen wir das schon ein bisschen länger. Wir haben zusammen mit der Ostsächsischen Sparkasse, unserem Hauptsponsor, schon viele Events veranstaltet, wo wir unter anderem auch in den letzten Jahren Sparkassenfilialen umgebaut haben zu Gaminghäusern, könnte man schon fast sagen, über mehrere Etagen. Die Büros der Mitarbeiter umgebaut dann zu kleinen Gaminghöhlen, könnte man fast sagen. Und ja, das war auf jeden Fall somit der Anstoß. Was große Events angeht, kleine Events machen wir schon ein bisschen länger, so Community-Events, wo man dann einfach sagt, ey, wir machen jetzt heute mal einen Themenabend zu dem Thema und so weiter. Aber größere Events finden auch regelmäßig statt. Wir waren noch in anderen Einkaufszentren, haben beim City Pop Festival in Dresden mitgemacht. Also da gibt es ganz viele diverse Geschichten. Wir machen auch nicht nur League of Legends Turniere, also Super Smash Bros. Und Mario Kart waren zum Beispiel auch schon Thema. Ja, das kommt immer auch ganz drauf an, wie die Community Lust drauf hat, auf welches Thema und ja.
0: Was waren für euren Verein so Meilensteine, die besonders wichtig waren?
2: Also ich würde auf jeden Fall sagen, was sportlich angeht, hatten wir 2021 unseren Peak in League of Legends. Wir spielen da in der deutschen Liga mit, also die heißt Prime League. Und zu der Zeit standen wir kurz vorm Aufstieg in die höchste Liga, in die erste Liga. Damals hieß sie noch Pro Division. Sind leider in den Playoffs gescheitert. Aber das war zumindest der sportliche Highlight. Und ansonsten ist es auf jeden Fall auch schön, dass wir jetzt seit neuestem wieder eine Location haben, einen Ort, wo man sich treffen kann. Ich denke, da sind auch alle sehr stolz drauf, die da ihren Teil dazu beigetragen haben, weil das ist für uns nicht selbstverständlich. Klar, wir haben jetzt die Gemeinnützigkeit, aber es ist auf jeden Fall auch ein finanzieller Aspekt, den man berücksichtigen muss. Und wir sind nun mal angewiesen auf Sponsorengelder und Mitgliedsbeiträge. Und ja, da muss man immer ein bisschen für kämpfen, dass man das hinbekommt, und dementsprechend sind wir sehr stolz, dass wir das geschafft haben. Und ja, das würde ich auf jeden Fall sagen.
1: Die Gemeinnützigkeit ist jetzt erstmal da, aber die hat, also wir als Verein haben sie noch nicht. Wir sind da noch im Prozess.
0: Okay.
1: Genau, das ist vielleicht noch wichtig zu erwähnen.
0: Also nur allgemein sozusagen, dass das überhaupt möglich ist, dass
1: Genau,
0: es
1: es ist jetzt
0: da.
1: erst seit Anfang des Jahres möglich, und
0: Okay.
1: jetzt geht jeder Verein seinen eigenen Prozess mit dem Finanzamt und muss das erstmal beantragen und dann eventuelle Satzungsänderungen, und dann muss nochmal die Mitglieder befragt werden dazu. Genau, es
0: Interessant,
1: ist
0: ja.
1: schon nochmal ein Weg, aber es ist erstmal möglich und das ist schon mal wichtig.
0: Das ist auf jeden Fall
1: Ja.
0: wichtig, ja. Du hast auch gerade angesprochen, dass ihr sozusagen so Wettkämpfe oder in, sag nochmal, wie du das
2: Liegen,
0: gesagt hast, in
2: in Liegen,
0: Ligen,
2: ja.
0: genau, also auch Profisport ja dann sozusagen. Profi-E-Sports oder wie ist das? Oder gibt es da nochmal Unterschiede?
2: Naja, es gibt schon Unterschiede, weil Profi ist im, ich würde als Profi würde ich bezeichnen, dass jemand damit Geld verdient, sein
0: Okay.
2: Lebensunterhalt. Das findet bei uns nicht statt, weil es halt auch einfach, dafür ist der deutsche E-Sport tatsächlich noch nicht weiterentwickelt genug. Es gibt keine TV-Gelder im E-Sport, dadurch, dass alles auf Twitch stattfindet, einer Streaming-Plattform, wo man sozusagen kostenlos alles schauen kann. Und natürlich sind, wie gesagt, auch Sponsorengelder heiß umkämpft. Dementsprechend ist da in den Ligen oder in den Vereinen, Organisationen, die diese E-Sport-Titel betreiben oder an diesen Ligen teilnehmen, noch nicht so viel Geld vorhanden, um das für die Spieler möglich zu machen, dass sie es größtenteils hauptberuflich machen. Das findet dann eher auf internationaler Ebene statt oder halt in den Top-Ligen, ne? Also erste Liga zum Beispiel in Deutschland, da gibt es auch Spieler, die das hauptberuflich machen, aber darunter ist es eher ein Hobby, womit man auch ein bisschen sich nebenbei was verdienen kann. Auf unserem Niveau, auf dem wir uns aktuell befinden, in der dritten Liga, ist es eher, ja, da gibt es ab und zu mal eine Erfolgsprämie. Wir stellen unseren Spielern zum Beispiel auch die Möglichkeit eines sogenannten Bootcamps. Das heißt, sie kommen einmal im Jahr für eine Woche zusammen bei uns in der Location, können dann zusammen trainieren, können sich einfach ein paar schöne Abende machen. Da wird einfach ein bisschen zusammen Brettspiele gespielt, da wird zusammen mal irgendwie Bowling spielen gegangen oder sowas in der Art. Genau, das sind halt Möglichkeiten, die wir schaffen können, die auch nicht selbstverständlich sind, die auch nicht alltäglich sind. Das ist ein Luxus, den nicht jede Organisation hat, weil auch nicht jede Organisation findet offline statt, so wie wir. Aber ja.
0: E-Sports heißt ja Sport, also da ist der Sportbegriff inbegriffen. Es gibt bestimmt Leute, die sagen, das ist nicht gerechtfertigt. Wie seht ihr das? Wieso ist es E-Sports? Wieso ist es eben ein Sport?
1: Ja, also international ist es schon lange ein anerkannter Sport. Es gibt in Amerika sogar Stipendien für gute Spieler. In Asien auch schon längst eine Sportart, nur in Deutschland halt noch nicht. Und das wird sich auch nicht mehr ewig lange so hinhalten lassen, weil mittlerweile haben wir ja gesehen, dass E-Sport tatsächlich sogar olympisch ist. Zwar noch nicht die Titel, die wir spielen. Aber genau, also der Trend geht absolut dahin. Und wir sehen das absolut als Sport an, weil man muss halt sehen, die Komponenten sind nahezu ähnlich. Man hat Trainings, man hat Coaches, man ist auf Stage, man muss dort Turniere abhalten, man spielt in Ligen mit, es gibt teaminterne Kommunikation. Wie gesagt, es gibt Verbesserungen, Videoanalysen. Also es hat sehr viele Ähnlichkeiten zum Sport, und deswegen muss es einfach anerkannt werden. Es ist halt ein Leistungssport auf feinmotorischer Ebene, ne? Also es ist jetzt nicht so, dass man dort unbedingt sein T-Shirt nass schwitzt oder so oder jetzt übelst die Muskeln aufbaut. Aber nur mal als Vergleich. Also ein Spieler in so einem Spiel hat 400 asynchrone Bewegungen pro Minute, ne? Also man muss Tastatur, Maus, die visuelle Übertragung vom Monitor, da findet ganz viel im Kopf statt. Und das kann man halt eher mit Schach vergleichen, ne? Also Taktik und Strategie, als tatsächlich jetzt irgendwie mit Bankdrücken oder so. Aber es ist trotzdem genauso Sport wie jeder andere.
0: Würdest du denn auch sagen, E-Sports ist auf jeden Fall auch ein politisches Thema?
1: E-Sports ist in dem Sinne ein politisches Thema, weil Gaming ein internationales Kulturgut ist, ne? Es ist, das Spielen an sich hat schon immer bei Menschen stattgefunden, und es war vorher analog und heute ist es digital. Und es ist einfach etwas ganz Wichtiges, weil es das Zusammenkommen fördert, die soziale Interaktion. Und deswegen ist es politisch, weil die Politik halt alles um uns herum ja, vorgibt. Und die ist genauso in der Pflicht, das zu fordern oder zu fördern, damit das Kulturgut Gaming sich weiterentwickeln kann.
0: Philipp, man baut vielleicht nicht so Muskeln auf und man schwitzt nicht so sehr, haben wir hier gerade von Dave gehört. Gab es eine Situation, wo du richtig ins Schwitzen gekommen bist?
3: Also bei anspruchsvollen Spielen ist es dann schon durchaus möglich, dass mal ein paar Schweißperlen vielleicht die Stirn runterlaufen. Vor allem, wenn man sich sehr viel konzentrieren muss. Und jetzt bei einem Spiel wie Rocket League können auch sehr viele Sachen einfach zufällig passieren. Und man muss sich zu jeder Situation eigentlich neu mal vorbereiten und genau sich über diese Sachen Gedanken zu machen, ist dann eher das, was einem ins Schwitzen bringen könnte. Ja, Muskeln aufbauen ist natürlich dann klar, dann eher natürlich im Finger, würde man sagen, oder?
1: Genau.
0: Ja, seit wann spielst du?
3: Also E-Sports habe ich ja öfter schon jetzt quasi über die Jahre gespielt, in dem Verein jetzt hier seit einem Jahr. Und das eigentlich dann auch regelmäßig, davor dann halt noch in anderen Spielen tätig gewesen, aber jetzt auch nicht in der Intensität, wie ich es jetzt hier in dem Verein habe.
0: Kannst du eine Jahreszahl oder ein Alter sagen, wie lange würdest du sagen?
3: Also mit E-Sports in Kontakt gekommen bin ich dann erst so im Alter von 17. Das ist jetzt 4 Jahre her, 4, 5 Jahre ungefähr. Ist auch nicht so weit entfernt davon, wo ich angefangen habe, auch meine ersten Videospiele auf meinem eigenen Computer zu spielen. Das war dann mit 12. Ja.
0: Würdet ihr sagen, das ist so das klassische Alter, oder würdet ihr sagen, 12 ist fast schon ein
1: Ist schon
0: bisschen
1: fast zu
0: alt?
1: alt.
0: Ja.
1: Also wenn man mal guckt, ich muss das durch meinen Sohnemann habe ich ja gesehen, sein Onkel, der spielt Fortnite. Und es ist Wahnsinn, es wird zwar immer belächelt, so als Kiddie-Game oder sowas, aber es ist Wahnsinn, was die für ein mechanisches Verständnis haben müssen, wenn die dort in diesem Spiel diese Gebäude bauen. Also man hat in Fortnite das, quasi, ja, es ist ein Shooter, ne? Also man schießt natürlich auch, aber die müssen in dem Spiel sozusagen, um sich vom Gegner zu verstecken, eigene Buildings machen. Und da gibt es ganz verschiedene Mechaniken. Und er ist erst 13 und er kann innerhalb von ein paar Minuten so ein komplettes Haus dorthin stellen. Das ist unfassbar, das muss man sehen, wie die haben dann die Tastatur so schräg und dann geht die Maus, dann geht ganz schnell die Finger. Ich kann es selber auch nicht. Also, es ist verrückt. Und ich meine, um das erstmal zu lernen und dahin zu kommen, da braucht man schon 1, 2 Jahre, um auf diesem Niveau mithalten zu können. Und er ist jetzt erst 13 und da gibt es mitunter auch, wir haben es schon auf Events gesehen, 9-, 10-jährige Kinder, die das zum Teil auch schon können. Klar, das Spiel ist eigentlich erst ab 12, aber das ist immer in Verantwortung der Eltern, sage ich mal, wann sie den Kindern den Zugang dann gewähren. Und es ist trotzdem krass, wie schnell die Kinder diese mechanischen Leistungen dann vollbringen können und tatsächlich auf so einem hohen Niveau mithalten können. Also ab 13 kann man dann ja in Fortnite sogar schon Pay-Turniere mitspielen, also wo es dann auch um Geld geht. Direkt in-game ist das möglich und da gewinnen regelmäßig die jungen Kids sozusagen dann auch die Turniere, weil die einfach so grandios in ihrer Leistung sind.
0: Ich glaube, wir könnten wahrscheinlich stundenlang, gerade ihr könntet wahrscheinlich wirklich stundenlang über das Thema reden. Das ist sehr super vielfältig, ganz viele Informationen da, die mit einfließen. Vielleicht für die Zuschauer, die es jetzt gesehen haben, die es interessiert, die aus Dresden kommen oder der Umgebung, wie kann man euch erreichen? Wie findet man euch?
2: Wir haben eine Website, 44-multigaming.de. Wir organisieren uns über Discord und WhatsApp. Da gibt es eine Community, sowohl also auf beiden Plattformen. Und ja, vielerlei Möglichkeiten. Ihr könnt uns einfach auf Social Media schreiben. Da erreicht er dann meistens mich. Und traut euch einfach, schreibt uns. Also vor allen Dingen auch die Mädels. Liebe Mädels, wo ist die Kamera? Es ist leider aktuell immer noch so, dass wir im Verein vom Verhältnis her immer noch eine sehr männliche Gruppe sind und männliche Mitgliedschaft haben, so wollte ich sagen. Ja, aber wir schaffen auch Räume, in denen sich nur Mädels wohlfühlen können. Wir haben zum Beispiel auch eine eigene WhatsApp-Gruppe, die in der nur Mädels drin sind, wo wir selber auch gar keinen Zugriff mehr drauf haben. Auch auf Discord gibt es Gruppen, wo nur Mädels aktiv sind, einfach damit wir da Safe Spaces schaffen, wo sich die Mädels dann auch wohlfühlen können, ohne dass da irgendwelche Kerle da mal zwischenschießen. Genau, also traut euch, kommt vorbei,
0: Finde ich
2: schreibt uns
0: sehr
2: an.
0: gut, dass ihr das schafft.
1: Ja, es ist tatsächlich erstaunlich, weil wenn man mal den Statistiken vom Gamerverband, das ist ja der große Spieleverband in Deutschland, sich das anschaut, dann ist das Verhältnis bei Gamern ja so 48 weiblich und 52 männlich, das heißt fast Hälfte, Hälfte. Aber wahrscheinlich, wo die dann aufeinandertreffen, das ist wahrscheinlich der große Unterschied. Ja, Frauen zieht es wahrscheinlich dann eher so zu den kreativen Spielen wie Sims zum Beispiel, die man vielleicht auch alleine spielen kann, zum Teil, ne? Und die Männer sind dann vielleicht viel in Ego-Shootern auch unterwegs, sind nie komplett, aber halt auch zu großen Teilen. Und wir versuchen das halt auch durch eben solche Gruppen, wo jetzt mittlerweile auch 30 Mädels schon aktiv drin sind und miteinander sich austauschen, das halt zu fördern, dass da auch mehr, sag ich mal, die Verbindung entsteht, ne? Und dass da halt auch kein Sexismus stattfindet oder sowas dergleichen oder keine Diskriminierung, was ja wirklich sehr oft im Gaming leider auch noch vorkommt. Und da sind halt die Vereine auch in der Pflicht, dem entgegenzuwirken.
0: Ja, sehr gut. Schön, dass ihr da ein Auge mit drauf habt, auf jeden Fall. Und ich finde das sehr bewundernswert, dass ihr da diesen Safe Space auf jeden Fall schafft für Mädels. Ich finde, das ist super wichtig und ja, vielleicht eben auch für alle Mädchen, wo das das Hobby ist, die auch die Chance haben, dem nachzugehen, weil sie eben vielleicht nicht diese Angst haben müssen, sie werden diskriminiert, weil es eben diesen eigenen Raum gibt. Gibt es irgendwelche Ansprüche, die jemand mitbringen muss, wenn er bei euch teilnehmen will?
1: Gar keine.
0: Gar
1: Wir
0: nicht.
1: sind offen für alle, für
0: Sehr
1: jeden,
0: schön.
1: egal welche Leistung, welche Hautfarbe, welche Religion, welchen Alters. Es ist wirklich, wir sind für jeden zugänglich und jeder findet seinen Platz bei uns.
0: Sehr schön. Ja gut, jetzt will ich euch in Action sehen. Hinter uns ist ja schon das Setup aufgebaut.
1: Ja.
0: Also, let's go. Jetzt wird gespielt.
1: Machen wir.
0: Philipp, wir sitzen jetzt hier an deinem Setup. Ihr zockt jetzt gleich. Was spielt ihr?
3: Also wir simulieren jetzt gerade gleich ein klassisches 3 gegen 3, so wie es in Rocket League eben üblich ist. Und genau, dabei zeigen wir dann, was es für einen Unterschied macht, wenn man mit Freunden gemeinsam spielt.
0: Gibt es irgendwas, worauf du Wert legst, oder gibt es irgendwelche geheimen Tricks, die du anwenden wirst?
3: Also geheime Tricks gibt es überall, na klar, und die versuchen wir auch dann, oder versuche ich dann auch anzuwenden, um entsprechenden Unterschied zu machen für das Spiel. Aber das Wichtigste und das Hauptaugenmerk liegt ja dann dabei, dass wir dass wir gemeinsam dann quasi an dem Ziel mitwirken, indem wir uns zum Beispiel eben Kombinationen ausdenken, wo jeder dann dran beteiligt ist.
0: Noch ganz kurz vielleicht für die Leute, die es nicht kennen, was genau ist Rocket League? Was ist das Ziel?
3: Also Rocket League ist ein Autofußballspiel, kann man eigentlich so sagen. Das ist dann nicht so wie man sich das vorstellt, dass jetzt ein PKW gegen einen Ball fährt, sondern eher so, dass es quasi eine Arena ist und der Name Rocket kommt dann quasi von dem, kommt quasi von dem, wo das beim Auto selber eine Rakete verbaut ist, damit die auch durch die Luft fliegen können oder schneller fahren können und eben einen entsprechenden Vorteil daraus gewinnen kann.
0: Okay, ich bin gespannt. Wir sehen es ja jetzt auch gleich. Ich würde sagen, los geht's und viel Erfolg euch
3: Freue
0: dreien.
3: mich. Ich hab Bock.
0: Ich auch.
4: Und damit geht's auch los. Wir haben 404 MG001. Wir haben alle Spielernamen ein bisschen zensiert, ein bisschen runtergefroren. Und wir sehen direkt ein Kick-off-Goal. Das heißt, die beiden Spieler gleichzeitig auf den Ball gefahren und haben ihn zur selben Zeit getroffen, was dem Ball eine unfassbare Geschwindigkeit gibt. Die Physik-Engine Rocket League sorgt dafür, dass der unfassbar schnell ist. 143 km/h. Was ein Speed. Und das nur eine Sekunde im Game. Ja, wir gehen direkt zum zweiten Kickoff über. Blau hier das 404-Team, während Orange die Gegner sind. Ja, es geht eher darum, wer die meisten Tore schießt, gewinnt dieses Game. Und es ist ein Best of One. Das heißt, wer das erste Game gewinnt, gewinnt die ganze Series. Wir sehen hier schon den ersten guten Touch von 404 seitens des orangenen Teams. Pincht nochmal gegen die Backwall. Allerdings fliegt der Ball jetzt nicht sonderlich weit. Klauen ihm hier dem orangenen Spieler nochmal weg. Manoi mit dem Mitpass, aber leider niemand da, der ihn nutzen kann. Gehen einfach nochmal rein. Diesmal wird der Ball abgenommen. Gefaked nochmal schon rein mit einem an die Latte, aber wir können recovern. Das ist das 1:1 mal neu mit dem ersten Tor für 404. Und ziemlich genau so läuft ein Rocket League Cast ab. Es geht ziemlich Schlag auf Schlag, alles immer wieder. Und wir hoffen mal, dass 404 sich hier ordentlich einen ranhält und weiterhin Tore schießt. Schöner Kickoff hier gegen 404. Kann man den saven? Man kriegt ihn nicht ganz. Er bounce raus und Chipper mit dem Chip in. Sehr, sehr schön gemacht. Springt hier nochmal rein, um den Ball rein zu touchen, weil er nochmal auf der Goal-Linie, also auf der Zielgeraden, nochmal aufgehalten wurde seitens des Pfostens. Kann man nochmal reinspringen und den ganzen, ja, beenden die ganze Chose. Jetzt gehen wir für den dritten Kick-off des Games. Immer noch 4 Minuten zu spielen. Denn es ist immer so, wenn ein Tor fällt, wird das Ganze pausiert. Man sieht jetzt natürlich auch, dass wir natürlich Leute auf einem ähnlichen Skill-Level gewählt haben. Manoi jetzt hier nochmal mit einer schönen Challenge. Der geht allerdings an den Pfosten. Kein Wave Dash bekommen, kann dem Ganzen nicht folgen. Man guckt jetzt, was kann man machen. 50 wird geforst. Und gegen den Pfosten rausgespielt. Aber man ist wieder da mit dem zweiten Tor für 4x4. Dieser Junge ist gerade on fire. Der Junge spielt einfach wie ein Monster. Mit dem Sideflip nochmal schön rein. Hat sich seitlich gedreht nach vorne.

0: Runde geflippt, ne? Damit das Ganze einmal mit viel Karacho ins Tor geht. Kickoff Nummer 5. Und los. Wir sehen jetzt hier natürlich, dass viel in der orangen Hälfte gespielt wird. Das ist natürlich gut. Wie schöner Touch. Jetzt hier nochmal von Manoi. Oh, hat man den gefaked. Jetzt hat Chipper hier den Ball. Man kann hier nochmal ablegen. 003 ist da. Man guckt lieber, was da passiert. Man geht ans Ceiling, aber man kommt damit leider nicht weit. Schöner Touch hier von MG903. Er ist drin. Die Gegner kommen nicht rum, um den zu saven. Es steht 3:2 für 404 Multigaming. Und da wollen wir anknüpfen. Da geht's jetzt bitte weiter. Zieht weiter durch. Junker kommt da nicht ganz ran. Der ist leider einfach drin. Ja, wir sind beim 6. Kickoff dieses Showmatches und wir gehen rein. Der erste Spieltag geht langsam in die entscheidende Phase. Man hat nur noch die Hälfte der Zeit ungefähr zu spielen. Neu mit dem Safe, hat sich an die Wand mal recovered. Kann auch mal mit dem Flip möglichst schnell in den Ball herkommen. Kann man den jetzt irgendwie Richtung Tor bringen? Ganz, ganz leichter Touch reicht aus. Leider treffen die Teammates nicht. Das ist sehr, sehr knapp. Der Ball wird rausgeboomt seitens des orangen Teams. Ist jetzt wieder in der Hälfte von uns. Wir müssen gucken, dass wir da irgendwie wieder einen Footing kriegen. Neu mit einem unfassbar schönen Touch. Kann nochmal einen Hookshot setzen. Nein, der ist nicht drin. Man versucht hier einen Read zu setzen, dass man irgendwie den hochbouncenden Ball bekommen kann, aber das reicht leider nicht. MG003 mit dem Touch und Manoi hat ihn sich nochmal, jetzt bumpen sich die Gegner gegenseitig und das ist das Tor für 404. 4:2, wunderschön gesetzt, guter Longshot, lang gespielt, bounced auf und fertig. Ja, wir befinden uns hier gerade in der Spectator-Position. Das heißt, ich selber spiele nicht. Ich gucke mir das Ganze genauso wie ihr einfach nur an und erkläre quasi, was passiert. Im nächsten Kickoff geht es einfach nur darum, den Ball möglichst schnell in die gegnerische Hälfte zu bringen, damit man versucht hat, Tore zu schießen. Und MG003 mit dem Pass zu Emanuel und der mit einem unfassbar schönen Flug setzt den Schuss zum 5:2. Unfassbar gut gespielt. Guckt euch das an mit der Drehung Kopf über in die weite Ecke, dass da auf keinen Fall irgendjemand rankommt. Sehr, sehr clean gespielt. Ja, es sieht gut aus für 404. Hoffen wir, dass es so bleibt. Wenn es so bleibt, können wir gut hoffen, dass 404 diesen Spieltag für sie entscheidet. Schöner Jump, man neu mit der Kontrolle in der Luft, kann aber den nächsten Touch nicht setzen. Gute Sache, dass dass das orange Team auch kein wirkliches Footing finden kann. Es hat 03 hier nochmal einen schönen Touch an der Wand vorbei. Schön an 2 vorbei. Jetzt kann 01 einen Schuss setzen. Ist der drin? Ist der drin? Der ist drin! 6:2 für 404. Sehr, sehr schön gemacht. Mit dem Touch unterm Ball so ein bisschen durch, dass er Höhe kriegt. Was dafür sorgt, dass er ein bisschen schneller ist. Da hatte dieses orange Team nicht wirklich eine Chance, gut hinzukommen. Ja, wir gehen mittlerweile für den 7. Kickoff von 404 auf jeden Fall in Führung. Da wird jetzt nochmal schön getoucht. Und orange mit dem Pass in die Mitte. Ist jemand da? Nein, Chipper muss das alleine machen. Es reicht aber leider nicht. Die 003 mit dem Chipshot. Mein neues da und der redirectet den rein. 7:2. Das sieht düster aus fürs orange Team. 404 zeigt, was sie können. Schöner Redirect in die untere rechte Ecke. Da wäre er sonst niemals reingegangen. Sehr, sehr clean gemacht. Und genau so läuft hoffentlich jedes Rocket League Matchup von 404 in der bald kommenden Saison hoffentlich. Weil irgendwann werden wir bestimmt auch mal ein Team stellen, das richtig competed, nicht nur in solchen Fans liegen. Und das ist von Chipper ein schöner Shot gesetzt vom Rücken seines Teammates, einfach reingeflippt und sorgt dafür, dass Sundown wie eine Rampe benutzt wird und hat eine gewisse Geschwindigkeit, auf die man nicht so gut reagieren kann. Sehr schön gemacht von Chipper. Ja, und da ist der nächste Pitch, der ist aber nicht drin. Jetzt ist Manoi am Ball. Am ersten vorbei, über seinen eigenen Teammate. Die Wand geht hoch. Man springt ab, setzt ihn gegen den Gegner. Und damit ist es das nächste Tor. Wir haben noch 1:10 zu spielen. Das sieht ganz schön finster aus für das orange Team. Manoi spielt hier wirklich einen auf
1: unfassbar gutes Spiel.

0: Spiel von dem hier einfach eine Qualität, die sich sehen lassen kann. Natürlich auch mit über 800 Punkten. Punkte werden natürlich belohnt. Man wird natürlich mit Punkten belohnt, wenn man Tore schießt, Pässe spielt oder Paraden abliefert. Jetzt wird hier nochmal gesetzt. Schön gegen die Wand gespielt. Manuel hat sich jetzt nochmal Boost geholt. Versucht jetzt hier einen Touch. Setzt über zwei Gegner drüber in die Mitte und 0-1 verfehlt. Leider den Ball. Es ist sehr, sehr schade. Aber so kann man gucken, dass man vielleicht einen Ceiling-Shot von Manuel kriegt. Aber der ist nicht drin. Clean geschossen, though. Ja, man nimmt den Ball jetzt hier zurück. Man nimmt hier nochmal ein bisschen die Qualität, die Geschwindigkeit raus und sorgt für ein bisschen mehr Qualität. Jetzt droppt der Ball in Richtung Tor. Manuel kann den saven. Junker jetzt unterm Ball. Das ist den Jungs vom Orangen-Team wichtig, dass man hier nochmal ein bisschen Ballverteilung ersetzt. Wunderschöner Shot. Badau! Manuel mit dem nächsten Schuss. Über 1000 Punkte. 9 Tore zu 3. Von 404 gegen das Orangen-Team. Wir zeigen auf jeden Fall, was wir können. 17 Sekunden, dieses Game ist over. Das ist vorbei. In 17 Sekunden 6 Tore zu schießen, ist grundsätzlich so gut wie unmöglich in so einem Szenario. Allerdings, schauen wir mal, was noch passiert. Schöner Shot jetzt hier in die weite Ecke. Manuel mit dem 10. Tor für 404. Er im Alleingang schießt 7 Tore. Unfassbare Leistung von diesem Spieler hier an dieser Stelle. Den kann man auf jeden Fall sehr, sehr, sehr hervorheben. Der spielt hier ein Game vor wie sonst kein anderer. Kickoff geht jetzt hier in Richtung des blauen Tors. Das heißt, man hat vielleicht die Möglichkeit, mit Orange schon mal was zu probieren. Der bounce gut von der Decke weg. Manuel kann ihn saven. Geht er auf den Boden? Der geht auf den Boden und das ist das Game. Team 404 mit dem Sieg 10 zu 3. Und was soll ich sagen? Unfassbar gut gespielt von den Jungs.
1: Ja, es war sehr cool, euch mal so ein bisschen in Action zu sehen bei dem, was ihr so wahrscheinlich tagtäglich macht, würde ich jetzt mal sagen. Und eure Community hatte noch die Möglichkeit, euch auf Instagram ein paar Fragen zu stellen. Und ich würde sagen, wir gehen einfach mal der Reihe nach. Alex, veranstaltet ihr auch interne Events oder nur externe?
2: Nee, tatsächlich auch interne. Also wir haben einen regelmäßigen Gaming-Abend, der stattfindet. Der findet auch online statt. Also wir versuchen da ein bisschen zu variieren, ne? Weil nicht jeder hat immer Zeit, zu uns vor Ort zu kommen. Und da wird alles durch die Bank weggespielt. Also das machen wir auch immer spontan, je nachdem wer da ist, wer Lust hat und wer was spielen möchte. Und ja, das sind immer tolle Abende, die viel Spaß machen.
1: Philipp, wie viele Stunden am Tag zockst du?
3: es kommt natürlich drauf an, wie mein Stundenplan jetzt in dem Sinne ist. Aber ich plane dann schon so 4 bis 5 Spielstunden ein mit einem Tag. Man darf ja nicht einrosten.
1: Ist das dann immer so eine Nachtsession oder ganz unterschiedlich?
3: Tendenziell ja.
1: Und David, wie waren bei dir die Anfänge beim Gaming? Womit ging's los? Wann ging's los?
4: Ja, ich bin da schon ein bisschen älter. Also bei mir ging's los mit tatsächlich Pokémon Gold auf dem Gameboy. Ja, den ersten Gameboy, den grauen noch. Das waren die ersten Gaming-Erfahrungen. Circa so 1996 rum. Das ist schon eine ganze Weile her. Aber seitdem dann immer weiter, bin dann irgendwann auf die PlayStation 1 gekommen, die es dann damals gab, mit Tekken, was man so kennt vielleicht. Und N64 mit Mario Kart tatsächlich damals schon ging es dann weiter und dann halt immer. Irgendwann kam dann PC dazu, erst noch, ich glaube, das nannte man MS-DOS-Spiele so, das war alles 2D am Anfang. Ganz viele schöne Dinge gehabt und dann halt immer weiterentwickelt, bis dann die ersten 3D-Spiele rauskamen. Das war also Ende der 90er, Anfang 2000. Sehr interessant gewesen.
1: Ja. Ganz andere Zeit, ne?
4: Ja, Wahnsinn. Also der Sprung, den generell die Technik und vor allen Dingen auch Gaming gemacht hat, ist Wahnsinn, wenn man sich jetzt anguckt. Bald kommt GTA 6 raus. Das wird wahrscheinlich eine Spielerfahrung, die sehr nah an das reale Leben rankommt. Ne? Also zu dem, was man jetzt schon gesehen hat, mit allen Facetten, die es natürlich da in den Spielen zu erkunden gibt, wird eine sehr spannende Erfahrung, ja.
1: Danke an eure Community auf jeden Fall für die Fragen. Mhm. Und ihr habt noch was mitgebracht, nämlich ein Jersey. Und man kann es auch schon an Philipp sehen, wie toll das getragen aussieht. Das könnt ihr gewinnen. Und zwar, ich habe gehört, es kann noch personalisiert werden.
4: Genau, richtig.
1: Die Verlosung findet jetzt gerade auf Instagram statt. Also schaut da einfach gerne mal vorbei. Alle

0: Teilnahmebedingungen findet ihr auch dort. Und ja, das war's schon. Ich bedanke mich ganz doll, dass ihr heute hier wart. Ich fand es sehr interessant, mal die Einblicke zu bekommen in ein ganz neues Thema, in E-Sports, ins Gaming, auch in die ganze Vereinssache, also was da eigentlich wirklich auch dahinter steckt, wie wichtig das auch für euch ist und wie wichtig das auch für eure Mitglieder ist und auch Eltern, ne?
1: Ja.
0: Dass ihr ein Verein seid und dass sich da Leute drum kümmern und sich drum bemühen. Danke fürs Zuschauen. Vergesst nicht, den Kanal zu abonnieren, uns auf Instagram und Facebook zu folgen, das Video natürlich zu liken. Und kommentiert auch gerne mal, was euer Lieblingsspiel ist. Und ich sage Tschüss, bis zum nächsten Mal.
1: Tschüss.
2: Tschüss.
1: Ciao.

0: Herzlich willkommen bei Evangelisch in Sachsen. Musik begleitet uns fast überall im Leben. Und auch heute soll es bei uns musikalisch zugehen. In der Kirche klingt Musik so gar nicht immer gleich, wie uns der nächste Beitrag zeigt.
1: Jazz und Funk im Gottesdienst erwartet man nicht, aber ist erfrischend überraschend. Für diese Überraschung sorgt Popkantorin Inkeri Hanonen in der Lausitz. Sie bringt abwechslungsreiche Klänge in Kirchen.
2: Ich glaube, heute haben wir gesungen Swing, was eher Funk klingt, einfach so klassisch Pop, aber halt von Stil her richtig von hier zu hier, auch manchmal eher so Worship oder Gospel, aber eben, wie gesagt, auch manchmal Latin und so, ganz gemischt.
1: Und das gefällt groß und klein. Ganze Familien kommen in die Workshops, wie hier in der Carmenza St. Just Kirche, wo etwa 40 Sängerinnen und Sänger einen musikalischen Gottesdienst vorbereiten. Dennoch bleibt der Inhalt die christliche Botschaft, aber nicht mit Gesangbuchsliedern und Orgel vorgetragen. Mit vielen verschiedenen Musikstilen lässt sich heute ein Gottesdienst ausgestalten. Gospel-Gottesdienste sind da schon recht bewährt.
2: Ich würde mich ungern irgendwie nur zu Gospel oder Worship begrenzen. Ich habe schon mal eine Latino-Messe gemacht oder halt, wie gesagt, heute haben wir Swing dabei. Es ist wirklich die ganze Bandbreite da. Es kann alles sein. Alles mit ein bisschen Rhythmus, so mitreißendes. Und die klassische finde ich auch nicht schlecht. Manchmal kann es auch zusammenbinden. Aber das kann man wirklich nicht so pauschal in eine Kategorie reinstecken.
1: Inkeri Hanonen hat zuvor als Kantorin in einer Kirchgemeinde gearbeitet und auch mit klassischer Kirchenmusik ihre Erfahrungen gemacht. Ein Umzug in die Lausitz und die neu geschaffene Stelle als Popkantorin sah sie als Chance mit vielfältigen und kreativen Möglichkeiten. Auf Anfrage bietet Inkeri Hanonen Workshops für alle Altersklassen an, studiert Musicals für Kinder und Jugend aus dem Bereich Popularmusik ein und macht Bandprojekte mit Jugendlichen und Konfirmanden. So konnte sie bereits viele Projekte ausprobieren.
2: Mir wäre es halt ganz lieb, wenn das so anerkannt wird, dass es halt viele Menschen erreicht, die sonst nicht zur Kirche finden. Und man halt vielleicht ein bisschen stärker in unserer Landeskirche das merken würde, welche Kraft und Bezugskraft Popularmusik hat. Das ist halt nicht Musik von Jugendlichen, sondern das ist ja Musik, die wirklich alle, also es ist ja schon lange her, als Popularmusik gibt. Und das spricht einfach wahnsinnig viele Menschen stark an.
1: Bisher ist Popularmusik noch selten ein Bestandteil der musischen Angebote in sächsischen Kirchgemeinden. Gerade das reizte Inkeri Hanonen, diese besondere Kantorenstelle anzunehmen und mit vielfältigen Angeboten Bedürfnisse abzudecken.
2: Die Projekte erreichen Leute, die sonst nicht in der Kirche zu sehen. Ich habe oft gehört von Pfarrer, die im Gottesdienst war und hat gewundert, wer singt denn da vorne, habe ich noch nie gesehen. Ich hatte schon mal eine Muslima dabei. Ich hatte oft Kirchen, Nicht-Kirchenmitglieder mit dabei. Also diese Projekte erreichen ganz klar Leute, die sonst nicht zur Kirche finden. Und auch oft in Orten, wo in die Chor nur vielleicht 20 Menschen sind, kann es sein, dass in dieser Workshop ploppen auf mal 40 Leute. Und das erreicht einfach andere Zielgruppen.
1: Mit Musik spricht man Menschen auf einer emotionalen Ebene an. Eine wunderbare Möglichkeit also zu zeigen, wie auch auf dieser Ebene Menschen zusammenfinden und Glauben entdecken können.
0: Heute begrüße ich Kantorin Ulrike Pippel und Caroline Reinhold aus der Kirchgemeinde im Leipziger Süden. Sie führen beide hier einen Kurs durch, wo gemeinsam mit Babys von 0 bis 18 Monaten gesungen wird. Wie muss man sich das vorstellen? Wie läuft denn das ab und wie sind Sie denn auf dieses Angebot gekommen?
3: Ich bin auf das Angebot gekommen über eine Kollegin, die in der ECBO, in der Berlin-Brandenburgischen Landeskirche, ein dänisches Konzept nach Deutschland importiert hat sozusagen. Also das heißt in Dänemark Baby Salmesang und lädt eben Familien dazu ein, schon mit ganz kleinen Kindern zusammen in der Kirche zu singen. Daher kommt das Konzept und das hat mich sehr überzeugt von den Inhalten.
4: Genau, und Ulrike hat mir dann davon erzählt, dass sie das macht und hatte sich gefragt, ob ich Lust hätte mitzumachen. Ich habe vorher bei ihr im Chor gesungen und genau, jetzt haben wir uns das immer so ein bisschen aufgeteilt und den letzten Kurs habe ich jetzt geleitet und Ulrike besucht uns immer mal, was auch sehr schön ist.
0: Jetzt sind wir hier in einer Kirche. Werden denn dann nur christliche Lieder gesungen oder auch weltliche Kinderlieder? Und was wird denn bei den Babys angesprochen? Werden da irgendwelche Reize geweckt?
4: Ja, also auf jeden Fall. Erstmal zur ersten Frage. Wir haben überwiegend kirchliche Lieder, aber auch weltliche dabei, zum Beispiel das Begrüßungs- und das Schlusslied, aber auch zwischendurch. Das ist jetzt nicht so fest, dass das unbedingt kirchlich sein muss. Wir hatten am Anfang die Lieder so rausgesucht, die uns eben gut gefallen und die teilweise auch mit vorgegeben sind. Genau.
3: Das Konzept folgt einem ganz rituellen Ablauf. Also es geht auch mit eben einer Begrüßungsphase los. Es gibt ruhige Phasen, in denen die Babys durch die Klänge von Instrumenten und natürlich denen der Stimmen der Eltern angeregt werden. Dann gibt es wieder ganz bewegte Phasen, in denen wir auch tanzen und uns durch den Raum bewegen. Und auf die Art und Weise bekommen die Kinder ganz verschiedene Reize, auf die sie auch wirklich phänomenal reagieren. Es geht immer mit einem Glockenschlag los. Und es ist erstaunlich, wie angespannt plötzlich die Kinder auf dieses Geräusch reagieren und wie sie dann, wenn wir plötzlich mal schnipsen oder wenn wir plötzlich mal ganz leise singen oder so, wie sie darauf reagieren. Und da entsteht natürlich eine Bindung zur Stimme der Eltern, die sie vermutlich nicht jeden Tag singend hören. Und das wollen wir eigentlich damit ja auch erreichen, dass die Eltern diese Lieder, egal ob christlich oder nicht, mit nach Hause nehmen und dort im Alltag weiter singen und dadurch im Prinzip die Kinder Hörgelegenheiten bekommen. So entsteht Sprache und so entsteht auch das Singen später. Kinder hören, wie ihre Eltern sprechen oder singen und auf die Art und Weise können sie ihre eigene Stimme entdecken.
0: Jetzt gibt es das Angebot ja schon eine Weile. Wie wird das denn von den Eltern angenommen? Wie ist denn da das bisherige Feedback?
3: Also angenommen, es ist immer sehr spannend, wie viele melden sich nun wirklich für diesen Kurs an? Denn in dieser Zielgruppe haben wir natürlich nicht einen Stamm, der sich immer weiter aufbaut. Wir bauen das ja für 10 Wochen auf, dann gibt es wieder eine Pause und dann gibt es einen neuen Kurs. Und in der Zeit sind natürlich die Säuglinge aus dem Alter rausgewachsen. Und wir müssen wieder versuchen, die Zielgruppe erneut zu erreichen. Darum ist das mal so und mal so. Wir haben manchmal hier 14 Personen sitzen und diesmal ist der Kurs etwas kleiner. Das Feedback der Eltern ist aber sehr positiv.
4: Ja, also die kommen total gerne wieder. Das eine Kind ist jetzt zwar beim ersten Kurs auch mit der Mama da und ist jetzt mit dem Papa dabei, weil denen das so Spaß gemacht hat und sie ist jetzt ein bisschen älter und kann auch schon ein bisschen mehr mitmachen. Und genau, also die kommen gerne her und vor allen Dingen jetzt, wo der Kurs auch ein bisschen kleiner ist, sind die auch wirklich jede Woche da und das ist total schön.
0: Gibt es denn Angebote, die daran anschließen? Begleiten Sie dann die dann Kleinkinder weiter?
4: Also es war aber auch beim letzten Kurs so, dass dann erstmal wie eine Krabbelgruppe schon am gleichen Tag zur gleichen Uhrzeit stattfindet, wo unsere Gemeindepädagogin Sibylle Schicketanz auch dabei ist. Die war auch vorhin mit beim Singen dabei und ist jetzt gerade mit den Babys unten und die bietet das weiter an. Das heißt, direkt im Anschluss können quasi die Eltern auch die Wochen darauf kommen und dann gibt es ein Angebot von Ulrike.
3: Also genau, die musikalischen Angebote setzen hier in der Gemeinde ab 5 ein. Das heißt, 5 Jahre aufwärts können die Kinder bei mir im Kinderchor singen. Es gibt 3 Kinderchorgruppen und dann Jugendchor. Und für die Mütter und Väter gibt es natürlich auch einen Erwachsenenchor und viele andere musikalische Aktivitäten, die sie hier machen.

0: erwachsene Jungbläser, unterstützt die sächsische Posaunenmission Menschen, die noch nicht lange auf Posaune, Trompete, Horn oder Tuba musizieren. Auch Stefanie Höber, die seit einem Jahr das Baritonhorn spielt, ist zum ersten Mal dabei.
1: Ich finde es einfach schön, diesen Austausch zu haben, das Spielen in der Gruppe, in der großen Gruppe, auch das Mehrstimmige. Und dann noch einfach durch die Posaunenworte, dass man dann noch mal Hinweise zur Technik bekommt, Hinweise zu überhaupt auch zum Aufbau der Instrumente, noch mal Notenlehre und ja, dieses Zusatzwissen, was man einfach, was vielleicht im normalen Unterricht im Alltag ein bisschen zu kurz kommt.
0: Posaunenchöre, also kirchliche Blasmusikensembles, haben in der evangelischen Landeskirche Sachsens eine sehr lange Tradition. 6000 Blechbläser sind in etwa 400 Posaunenchören engagiert.
2: Eine große Zahl an Bläsern, die in Sachsen sich da engagiert, ist eine große Tradition bei uns in der evangelisch-lutherischen Landeskirche, auf die wir, glaube ich, stolz sein können. Auch im Vergleich so mit anderen Posaunenwerken sind wir da echt ein starker Verband als Posaunenmission.
0: Die Mission ist es, die frohe Botschaft durch Musik hörbar zu machen. Egal ob im Gottesdienst, im Krankenhaus, im Seniorenheim oder bei großen Bläserfesten. Die Sächsische Posaunenmission als Dachorganisation unterstützt auch, wenn eine Gemeinde einen neuen Posaunenchor gründen möchte.
2: Man kann bei uns einen Chorleiterlehrgang besuchen, über 2 Jahre. Das sind insgesamt 4 Wochenenden und erwirbt dann sogar den kirchenmusikalischen D-Abschluss in Posaunenchorleitung. Und es gibt auch seit wenigen Jahren auch einen Ausbilderlehrgang, also Lehrgang Jungbläser, Ausbildung heißt das, weil wir sozusagen auch diese Säule stärken wollten des Unterrichts, der einfach schon seit, also wahrscheinlich immer schon zu Hause in den Chören ehrenamtlich gegeben wird von Leuten aus dem eigenen Chor, dass die sozusagen qualifiziert werden, einen guten Unterricht zu geben.
0: Die Posaunenmission unterstützt die Chöre und organisiert auch Veranstaltungen, bei denen sich Bläser in kleiner und großer Runde versammeln und Musik machen.
2: Es ist immer sehr schön, mit Bläsern in Verbindung zu sein. Und da fühlt man sich eigentlich immer sofort zu Hause, wenn man irgendwie zu Posaunenchören kommt. Und das ist schön, das wünsche ich mir eigentlich für unsere Landeskirche auch, dass die Bläserarbeit so einen großen Stellenwert hat.
0: Es werden regelmäßig Lehrgänge für Chorleiter, Workshops für verschiedene Leistungsstufen und Musikfreizeiten angeboten.
2: Wir können angefragt werden für Chorbesuche und auch für Jubiläen, für Bläsergottesdienste, die wir vor Ort leiten oder auch im Kirchenbezirk Bezirksposaunenfeste und Jubiläen gemeinsam feiern. Und dann gibt es auch in jedem Kirchenbezirk Bezirksproben zu einem bestimmten Thema. Das ist ganz oft das Jahreslosungsprogramm, was bei uns auch eine große Tradition hat. Das ist also sozusagen mehrheitlich abends unser Dienst und tagsüber geht es dann eher an die Organisation und Verwaltung, also Seminartage, Rüstzeiten, Freizeiten organisieren, aber auch viele Gremien sind bei uns im Kalender zu finden.
0: Im Juni 2027 treffen sich die sächsischen Bläser beim Landesposaunenfest in Freiberg.
2: Momentan hat das Landesposaunenfest für mich einen großen Stellenwert, weil ich also das nächste Landesposaunenfest 2027 in Freiberg organisiere, zusammen mit meinen Kollegen, aber da so ein bisschen federführend vielleicht das Konzept so in der Hand halte. Und deswegen nimmt das momentan auch einen größeren Stellenwert ein. Das Landesposaunenfest in Sachsen findet also ungefähr alle 5 Jahre statt, wenn es nicht mit anderen Großveranstaltungen gerade kollidiert. Und ja, das will also auch lange vorher schon vorbereitet sein. Da gibt es auch viele Absprachen einfach mit der jeweiligen Stadt, die dann sozusagen Gastgeber ist.
0: Bereits 1897 fand das erste Landesposaunenfest in Chemnitz statt. Damals die Geburtsstunde des Sächsischen Posaunenchorverbands. Damit die Arbeit der Posaunenmission mit wenigen Hauptamtlichen weiter so gut funktionieren kann, freut sie sich auch über Spenden und Unterstützung im Freundeskreis der Sächsischen Posaunenmission.
3: Mit diesen fröhlichen Tönen verabschiede ich mich heute von Ihnen. Machen Sie es gut, bis zum nächsten Mal und bleiben Sie gesund.

0: Wenn ich nur eine Police behalten dürfte, es wäre die Haftpflicht. Kostet ein paar Euro im Monat, kann mir und meiner Familie aber im Ernstfall auf Deutsch den Arsch retten.
1: Hallo und herzlich willkommen zum achten Podcast von Ivan Petschow. Ich bin David Hanek und heute sprechen wir über ein sehr wichtiges Thema, nämlich wie schützt man sein Zuhause und seinen Besitz richtig? Und wie hat man auch bei bestimmten rechtlichen Fragen immer einen kompetenten Ansprechpartner zur Hand? Yvonne, hallo, schön, dass du da bist.
0: Ich freue mich auch und möchte euch heute gerne inspirieren, wie man mit ein paar cleveren Entscheidungen viel ruhiger schläft. Egal, ob es um das eigene Zuhause, ein Missgeschick im Alltag oder einen Streit vor Gericht geht. Und ich erkläre auch heute wieder alles ganz einfach und verständlich.
1: Genau, wir wollen es heute so erklären, dass es jeder versteht. Yvonne, viele haben ja eine Wohnung, ein Haus, vielleicht auch Kinder und wollen einfach nur wissen, bin ich im Fall der Fälle wirklich gut abgesichert? Welche Themen nehmen wir heute unter die Lupe?
0: Wir machen heute mal den Rundumcheck bei den Versicherungen, die wirklich jeden betreffen, der ein Zuhause hat. Egal ob Wohnung oder Haus, Eigentum oder Miete. Denn wer eigene Sachen besitzt, Verantwortung trägt oder einfach im Schadenfall nicht im Regen stehen will, sollte diese Sachversicherungen kennen. Und gemeint sind Hausrat, Haftpflicht, Gebäude, Glas und Rechtsschutzversicherung. Klingt erstmal viel, aber keine Sorge, ich erkläre es so, dass am Ende hoffentlich jeder sagt, aha, jetzt habe ich es verstanden und jetzt macht das alles Sinn.
1: Klingt super. Dann lass uns doch direkt loslegen. Starten wir mit einer Frage, die zum Beispiel in deinen Beratungsgesprächen oft auftaucht. Was ist eigentlich der Unterschied zwischen Hausrat und Gebäudeversicherung? Viele werfen das ja in einen Topf. Was gehört wozu und braucht man das wirklich beides?
0: Mega wichtig, die Frage. Ich mal dir mal ein Bild. Wenn du dein Haus auf den Kopf stellst und schüttelst, ist alles, was rausfällt, Hausrat. Alles, was fest verankert ist und nicht abfällt, zählt zum Wohngebäude. Die Hausrat schützt also alles, was dir gehört und in deiner Wohnung oder deinem Haus steht. Möbel, Fernseher, Kleidung, Schmuck, Technik, Teppiche, Bargeld, sogar dein neues E-Bike. Wenn irgendwas davon durch einen versicherten Schaden kaputt geht oder geklaut wird, weil zum Beispiel eingebrochen wurde, ein Feuer ausbricht oder Leitungswasser aus dem Rohr austritt, dann bist du mit einer Hausratversicherung auf der sicheren Seite. Und das Beste daran, du bekommst den Neuwert ersetzt. Also nicht das, was dein Fernseher heute noch wert ist, sondern was er in gleicher Art und Güte bei der Wiederbeschaffung kosten würde. Typisches Beispiel, du bist im Urlaub und währenddessen schlägt der Blitz ein. Es kommt zu einem Stromüberspannungsschaden und dann kommst du wieder nach Hause und merkst, Scheiße, Fernseher, WLAN-Router, Soundanlage, teurer Kaffeevollautomat, alles kaputt. Alle Geräte sind durchgebrannt. Sowas deckt zum Beispiel die Hausratversicherung ab. Schadenhöhe, je nach Ausstattung, schnell 5.000 bis 7.000 Euro. Oder du kommst nach Hause, Wasserrohr geplatzt, alles steht unter Wasser, Sofa, Teppich, Laptop, alles unbrauchbar, zack. Schaden 8.000 Euro aufwärts.
1: Okay, jetzt gib uns doch mal nochmal eine ähnlich einfache Erklärung für die Wohngebäudeversicherung.
0: Klar, die Wohngebäudeversicherung ist für alles zuständig, was fest mit dem Haus verbunden ist. Also das Dach, die Wände, Fenster, Türen, Böden, Heizkörper, eben die gesamte Bausubstanz. Wenn zum Beispiel bei einem Sturm das Dach abgedeckt wird oder ein Blitz einschlägt und ein Feuer entsteht, dann wird es finanziell schnell heftig. Da reden wir ganz locker über Schäden im fünfstelligen Bereich. Solche Schäden übernimmt die Wohngebäudeversicherung und die wird vom Eigentümer des Gebäudes abgeschlossen. Bist du Mieter, ist das gar nicht deine Baustelle, aber deine Sachen innen drin, also Möbel, Fernseh, Kleidung, Technik, die sind nicht durch die Wohngebäudeversicherung geschützt. Dafür brauchst du deine eigene Hausratversicherung.
1: Das heißt, wenn ich zur Miete wohne, kümmert sich der Vermieter zwar ums Gebäude, aber nicht um meinen Fernseher, mein Sofa oder etwa mein teures E-Bike?
0: Genau. Wenn zum Beispiel ein Rohr platzt oder das Dach durch einen Sturm beschädigt wird, ist das Sache der Gebäudeversicherung des Vermieters. Aber wenn bei einem Einbruch dein 4.000 € E-Bike geklaut wird, dann greift nur deine eigene Hausratversicherung. Und in guten Tarifen ist es sogar mitversichert, wenn dein E-Bike außerhalb deiner Wohnung gestohlen wird, solange es abgeschlossen war.
1: Okay, und wenn ich ein Haus besitze?
0: Dann brauchst du beides. Die Hausratversicherung für den Kram in deinem Haus und die Gebäudeversicherung für die Substanz drumherum. Stell dir vor, es wird eingebrochen. Die Einbrecher hebeln die Terrassentür auf und klauen deinen Fernseher, Schmuck und Laptop. Die kaputte Tür ist ein Fall für die Gebäudeversicherung und die anderen Dinger werden über die Hausratversicherung entschädigt. Nur beide zusammen bringen dich finanziell wieder in den grünen Bereich.
1: Gibt es bei der Gebäudeversicherung noch irgendwas, worauf man besonders achten sollte?
0: Oh ja, da gibt es gleich mehrere Punkte. Zum einen, auch bei der Gebäudeversicherung bekommst du im Schadenfall den Neuwert ersetzt. Heißt, du bekommst das, was du brauchst, um dein Haus oder Teile davon in gleicher Art und Güte wieder aufzubauen. Und ausschlaggebend ist immer eine korrekte Wertermittlung. Mir fällt in der Praxis oft auf, dass Menschen eine Immobilie kaufen und einfach den alten Versicherungsvertrag vom Vorbesitzer übernehmen, ohne zu checken, wie damals eigentlich der Wert des Hauses ermittelt wurde. Wenn zum Beispiel der Keller nachträglich ausgebaut wurde oder im Dachgeschoss neuer Wohnraum entstanden ist und das nicht gemeldet wurde, ist die Versicherungssumme vermutlich zu niedrig. Das kann im Schadenfall zu Kürzungen oder sogar zu Ablehnungen führen.
1: Heißt also, wenn ich zu wenig Wohnfläche angegeben habe oder Sonderausstattungen nicht berücksichtigt wurden, bleibe ich unter Umständen auf einem Teil meines Schadens sitzen?
0: Ganz genau. Deshalb unbedingt checken, ob alles korrekt und aktuell eingerechnet wurde. Und das betrifft nicht nur das Thema Wertermittlung, sondern auch die Versicherungsbedingungen. Viele denken, alte Verträge seien besser. Aber ehrlich, neue Bedingungen sollen den Kunden in der Regel immer besser stellen und bieten oft viel moderneren und zeitgemäßeren Schutz. Schönes Beispiel: In alten Gebäudebedingungswerken fehlen oft wichtige Leistungen, die etwa die Kosten für Sachverständige oder für Aufräum- und Entsorgungsarbeiten nach einem Sturm oder Brand abdecken. Dabei sind genau diese Punkte im Ernstfall entscheidend, wenn zum Beispiel ein Baum auf dein Haus stürzt und das halbe Dach abgetragen werden muss. Dann reicht es nicht, nur die Reparatur zu zahlen. Dann muss auch Schutt weg, die Statik muss geprüft werden, es muss ein Gutachter beauftragt werden. Und all das

getragen werden muss. Dann reicht es nicht, nur die Reparatur zu zahlen. Dann muss auch Schutt weg, die Statik muss geprüft werden, es muss ein Gutachter beauftragt werden. Und all das sollte mit drin sein. Viele zahlen, gerade viele Deutsche,

0: keine Kürzung wegen Unterversicherung.
1: Kommen wir mal zur Privathaftpflichtversicherung. Viele sagen ja, das ist die eine Versicherung, die wirklich jeder haben sollte. Stimmt das?
0: Absolut. Wenn ich nur eine Police behalten dürfte, es wäre die Haftpflicht. Kostet ein paar Euro im Monat, kann mir und meiner Familie aber im Ernstfall auf Deutsch den Arsch retten. Denn wenn du jemand anderem aus Versehen einen Schaden zufügst, bist du persönlich dran. Und zwar mit deinem Konto, deinem Einkommen, deinem ganzen Vermögen. Und ja, das kann schnell in die Millionen gehen. Vor allem bei Personenschäden, wenn jemand dabei verletzt wird.
1: Wow, Millionen? Klingt krass. Hast du mal ein Beispiel, was wirklich passieren kann?
0: Na klar, hier drei ganz alltägliche Szenarien. Du bist bei Freunden auf der Couch, willst kurz dein Glas abstellen und wischst dabei versehentlich deren MacBook vom Tisch. Totalschaden, 2000 Euro weg. Außer deine Haftpflicht springt ein. Dann übernimmt sie Reparatur oder Ersatz. Wichtig zu wissen, in der Haftpflicht wird immer nur der Zeitwert ersetzt. Heißt, wenn das MacBook 5 Jahre alt ist, bekommen deine Freunde nicht das, was mal auf der Rechnung stand, sondern den Wert, den das MacBook heute noch hat. Beispiel 2. Dein Kind lässt gedankenlos den Wasserhahn laufen. Ihr wohnt zur Miete und irgendwann tropft bei eurem Untermieter das Wasser durch die Decke. Wand geschädigt, Möbel hin, Vermieter genervt und du haftest. Das wird locker 4- oder 5-stellig, je nachdem, wie groß der Schaden ist. Beispiel 3. Du bist mit dem Fahrrad unterwegs und willst schnell links abbiegen. Schaust aber nicht richtig über die Schultern und übersiehst einen E-Rollerfahrer. Ihr stoßt zusammen. Der E-Rollerfahrer stürzt schwer, schlägt mit dem Kopf auf dem Asphalt auf. Und dort haben wir dann viele Folgen. Schweres Schädel-Hirn-Trauma, dauerhafte Pflegebedürftigkeit, Umbau des Hauses auf barrierefrei, Personal für Pflege, Hilfsmittel, Reha, Schmerzensgeld und lebenslange Rentenleistungen. 1,2 bis 1,5 Millionen Gesamtschaden und das alles, weil du einen Moment unaufmerksam warst. Ohne Haftpflichtversicherung würdest du diesen Schaden ein Leben lang aus eigener Tasche zahlen müssen.
1: Okay, also im Prinzip, sobald ich jemandem anderen etwas kaputt mache, egal ob Person oder Sache, kann es richtig teuer werden. Und die Haftpflicht, die Privathaftpflicht, die schützt mich davor.
0: Genau. Sie ist dein Schutzschild im Alltag. Wenn mal was schiefläuft und das passiert früher oder später jedem, dann springt sie ein. Und weil man im Zweifel mit seinem Einkommen und seinem Besitz haftet, bewahrt dich eine gute Haftpflicht vor dem finanziellen Ruin. Und ja, für Familien gibt es Familientarife. Da sind die Kids dann direkt mit abgesichert. Und was viele nicht wissen, die Privathaftpflicht kümmert sich nicht nur darum, berechtigte Forderungen zu bezahlen, sie prüft auch, ob Ansprüche überhaupt gerechtfertigt sind. Wenn jemand also etwas von dir will, was dir gar nicht angelastet werden kann, wehrt diese Versicherung das für dich ab, notfalls auch vor Gericht. Das nennt man passiven Rechtsschutz.
1: Okay, also ganz klar ein Must-Have. Denn dann haben wir mit Haus, Gebäude und Haftpflicht ein schon ziemlich starkes Sicherheitsnetz gespannt.
0: Ja, und das alles für ein gutes Gefühl im Alltag und vermutlich immer noch für einen nur 2-stelligen Monatsbeitrag. Ach, und ein Punkt wird super oft unterschätzt und den möchte ich gern noch ergänzen, nämlich das Thema Schlüsselverlust.
1: Was genau meinst du damit? Die Versicherung zahlt, wenn ich meinen Schlüssel verliere?
0: Unter bestimmten Bedingungen schon. Stell dir vor, du verlierst den Büroschlüssel deines Arbeitgebers und der hängt an einer Schließanlage. Dann reden wir nicht über ein neues Schloss, sondern über den kompletten Austausch der gesamten Anlage. Manchmal in einem ganzen Bürokomplex. Da bist du schnell bei 10.000 Euro oder mehr. Und ja, auch sowas ist über eine gute Haftpflichtversicherung mitversichert, wenn der Baustein Schlüsselverlust enthalten ist.
1: Okay, das wäre echt teuer, ja. Und das Gleiche gilt dann wahrscheinlich auch, wenn ich zum Beispiel den Haustürschlüssel meiner Mietwohnung verliere, oder?
0: Ganz genau. Wenn dein Vermieter die Schließanlage tauschen muss, zum Beispiel im Mehrfamilienhaus mit Zentralverriegelung, zahlst du als

0: Vorsache.
1: Kommen wir mal zur Glasversicherung. Für viele klingt das nach, brauche ich nicht. Stimmt das?
0: Kommt drauf an. Glasschäden sind tricky. Hausrat oder Wohngebäude zahlen oft nur, wenn der Glasschaden zum Beispiel durch Sturm, Hagel oder Einbruch passiert ist. Aber was, wenn dein Kind beim Fußball das Wohnzimmerfenster einschießt? Dann ist das ein eigener Schaden. Keine Haftpflicht, keine Gebäudeversicherung springt hier ein. Und ohne Glasversicherung zahlst du selbst.
1: Krass. Also ich hätte echt gedacht, dass das unter Gebäude fällt.
0: Denken viele, wird aber nur über eine Glasversicherung reguliert. Und Glas ist teuer, vor allem große Fenster, Glastüren oder das Cerankochfeld, wenn dir mal ein schwerer Topf drauf kracht.
1: Also lohnt sich das vor allem für Leute mit viel Glas zu Hause?
0: Genau. Wer einen Wintergarten, große Fensterfronten, Duschkabinen aus Glas oder Kunststoff hat oder ein Aquarium, dem empfehle ich, Glas auf jeden Fall mit reinzunehmen. Und oft geht mit dem Glasbaustein in einem Schutzpaket der Paketrabatt auch für alle Sparten um 5% nach oben. Also mehr Schutz und Leistung für fast das gleiche Geld.
1: Was war das nochmal mit dem Cerankochfeld?
0: Klassiker. Du holst das Honigglas aus dem Gewürzschrank über deinem Kochfeld. Es flutscht dir wegen öligen Fingern aus der Hand. Zack, Ceran fällt kaputt. Mit einer Glasversicherung kein Problem. Ohne ist es teures Lehrgeld. Meinem Sohn ist das in seiner ersten eigenen Wohnung tatsächlich im letzten Jahr passiert. Und die 680 Euro Reparatur hätten ihm als Studenten richtig wehgetan.
1: Okay, Yvonne, jetzt haben wir noch mal einen letzten Brocken, die Rechtsschutzversicherung. Viele sagen ja, das sei nur was für Streithähne oder Luxus. Was sagst du dazu?
0: Ganz ehrlich, Rechtsschutz ist kein Luxus. Das ist dein Schutz, wenn es mal richtig unfair läuft. Denn Recht haben und Recht kriegen sind zwei komplett verschiedene Dinge. Und ohne Versicherung überlegen sich viele, lohnt sich der Anwalt überhaupt und wer weiß, was der kostet? Mit einer Rechtsschutzversicherung musst du dir diese Frage gar nicht erst stellen.
1: Heißt, ich kann mein Recht durchsetzen, ohne dass mein Konto direkt mitklagt.
0: Genau. Die Versicherung zahlt für Anwalt, Gericht, Gutachten, Mediation, alles, was du brauchst, um dich zu wehren. Und das betrifft ganz normale Situationen im Alltag. Zum Beispiel im Job. Du wirst unfair gekündigt oder fühlst dich gemobbt. Mit Rechtsschutz kannst du ohne Risiko gegen deinen Arbeitgeber vorgehen. Und was ich dabei besonders wichtig finde, ist der Hinweis, dass im Arbeitsrecht die Kosten in der ersten Instanz immer geteilt werden. Egal, ob man gewinnt oder verliert. Das heißt, selbst wenn du am Ende im Recht bist, bleibst du ohne Rechtsschutzversicherung auf Kosten sitzen. Und das ist wirklich ärgerlich, vor allem, weil du ja eigentlich Recht hast. Zweites Beispiel, Miete. Also der Mietrechtsschutz. Dein Vermieter behält einfach mal die Kaution ein, obwohl du alles top übergeben hast. Auch hier greift die Versicherung. Oder im Beispiel Verkehrsrecht. Du hast einen Unfall, bist aber gar nicht schuld und du warst allein im Auto. Der Gegner und Unfallverursacher behauptet das Gegenteil und hat blöderweise auch noch einen Zeugen im Auto. Deinen Rechtsschutz übernimmt. Oder im privaten Bereich, du bestellst online ein teures Produkt, aber es kommt nie an. Oder dein Nachbar dreht regelmäßig nachts die Musik auf. Auch das kann vor Gericht enden.
1: Krass, das sind ja alles ganz normale Dinge. Und viele würden sich wahrscheinlich ohne Versicherung gar nicht trauen, was zu unternehmen.
0: Exakt. Letztens sagte ein Kunde, ich hoffe, ich brauche sie nie. Und das verstehe ich total. Eine Versicherung ist am Ende wie eine Art Wette. Das heißt, der Kunde entscheidet, dass er sich für die Summe X das Problem Y aus dem Kopf nehmen möchte. Bei der Rechtsschutzversicherung genauso wie bei jeder anderen. Was viele gar nicht wissen, es gibt auch einen kostenfreien Beratungsrechtsschutz, der immer mit dabei ist, ganz egal, welche der Bausteine man gewählt hat. Die Bausteine hatten wir ja kurz schon beschrieben. Das sind Verkehrsrecht,

0: Rechtsschutz, Miet- und Wohnungsrechtsschutz, Berufs- und Arbeitsrechtsschutz und Privatrechtsschutz. Der Beratungsrechtsschutz ist zusätzlich dafür, für genau die Momente gedacht, in denen du nachts wach liegst und dich fragst, was passiert eigentlich, wenn das, was heute passiert ist, wirklich eskaliert. Dann kannst du am nächsten Tag einfach bei der Hotline anrufen, bekommst sofort einen Fachanwalt ans Telefon, der dir sagt, wie kritisch die Situation ist und ob sie teuer werden kann oder ob du abgesichert bist. Ganz ohne Sichtung von Unterlagen. Und das ist so, so wertvoll, weil du sofort wieder Klarheit und Ruhe bekommst.
1: Ah, spannend. Also sozusagen, ich bezahle dafür, dass ich im Ernstfall ruhig schlafen kann und selbst bei Unsicherheiten sofort rechtlichen Rat bekomme.
0: Ganz genau. Deine Rechtsschutzversicherung gibt dir Rückhalt, wenn du dich sonst ohnmächtig fühlen würdest. Denn wenn du eigentlich im Recht bist, aber der Anwalt 1.500 € kostet, geben viele klein bei. Mit einer Rechtsschutzversicherung musst du dich nicht mehr wegducken. Du kannst sagen, okay, wir klären das, weil ich es kann. Und was ich echt oft beobachte, die Leute werden immer dünnhäutiger und leider auch prozessfreudiger. Was früher vielleicht mit einem Gespräch geregelt wurde, landet heute schnell beim Anwalt. Und das ist nicht nur finanziell ein Thema, es stresst auch emotional total. Ich finde deshalb, man sollte sich echt mal fragen, ob man selbst und auch die eigene Familie rechtlich gut abgesichert ist. Und auch, habe ich im Fall der Fälle überhaupt die Möglichkeit, mich zu wehren? Oder entscheidet mein Kontostand, ob ich kämpfen kann oder nicht? Eine Rechtsschutzversicherung bringt dir finanzielle Chancengleichheit. Und das ist heutzutage leider wichtiger denn je.
1: Unverbindlich, sympathisch, verständlich. Das habt ihr heute gehört. Das sind drei Dinge, die häufig in einen Topf geworfen werden, aber grundunterschiedlich sind. 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

0: Die Getränkedose ist zurück und gefragter denn je. Rund 420 Milliarden Stück wurden im letzten Jahr weltweit abgefüllt. Greifbar wird der Trend auf der MedPack, der Weltleitmesse für Metallverpackungen in Essen. Dieses Jahr unter dem Motto Canned Future.
1: Die Getränkedose erlebt ein starkes Revival in der Tat. Nach dem massiven Einbruch in Zeiten des Dosenpfandes ist sie seit 6-7 Jahren wieder sehr, sehr stabil. Ergänzend kommt hinzu, dass sie aber auch als ein sehr trendiges Verpackungsmittel wahrgenommen wird. Und die Füller haben es verstanden, dort Füllgüter hineinzubringen, die außergewöhnlich, ungewöhnlich sind und auch den Verbraucher reifen, diese Getränke zumeist aus der Dose zu konsumieren.
0: Trotz wirtschaftlicher Unsicherheiten bleibt die Metallverpackungsindustrie durch Urbanisierung und verändertes Konsumverhalten stabil. Über 130 Milliarden Euro setzt sie im letzten Jahr um, bei gleichzeitig wachsendem regulatorischem Druck durch die neue EU-Verpackungsverordnung.
2: Die Branche ist stabil.

0: weil sie einfach greifbar ist in verschiedenen Industriezweigen. Sie brauchen immer in irgendeiner Form Metallverpackungen. Kosmetik wird immer gekauft. Pharmaindustrie, denken wir dabei an Corona. Die Pharmaindustrie hatte da sicherlich einen hohen Peak durch die ganzen Impfstoffe zum Beispiel. Aber auch die Getränkeindustrie und natürlich nicht zuletzt die Nahrungsmittelindustrie, Konservendosen. Gerade in Krisenzeiten, wie wir sie sowohl während der Pandemie hatten, als auch für den Moment. Wir haben zwei Kriege auf dieser Welt, sind natürlich Nahrungsmittel, die sehr lange haltbar und gut zu lagern sind, gefragt.
1: Die steigenden Anforderungen werden zum Innovationstreiber der Branche. Beispielsweise spart moderner Digitaldruck Etiketten und erleichtert das Recycling nicht nur bei Getränkedosen.
2: Mit einer Digitaldruckmaschine können wir auf einem Produkt 3 Millionen Farben drucken. Fotorealistisch, kleinste Texte, Verläufe. Es gibt unbegrenzte Möglichkeiten im Druck. Und gerade in diesem Craft-Beer-Markt sind die Druckbilder extrem anspruchsvoll. Und die schnelle Umsetzung dieser sehr anspruchsvollen Druckbilder ist nur im Digitaldruck möglich.
1: Auch beim Material selbst steht eine höhere Energie- und Ressourceneffizienz im Fokus. Der deutsche Global Player für Weißblech stattet das zentrale Basismaterial für Lebensmittel- und Aerosolverpackungen gezielt mit neuen Eigenschaften aus.
3: Wir haben das neue Material hier mitgebracht, und zwar unser Rasselstein Cup und unseren Solid Flex Cup. Beide Materialien zielen darauf ab, 10% weniger Material zu benötigen, aber eben die komplette gleiche Produkteigenschaft darzustellen. Und das ist extrem wichtig, eben auch für unsere Kunden, weil sie einfach 10% weniger Material benötigen können, aber eben die gleiche Produktstabilität darstellen. Und es hat natürlich auch einen Vorteil beim Thema CO2-Reduktion.
1: Auch die Produktion selbst wird effizienter. Neue Hochgeschwindigkeitsanlagen arbeiten präziser, verbrauchen weniger Energie und Material und lassen sich schneller umrüsten. Gleichzeitig sorgt eine einfachere Bedienung für zusätzliche Entlastung.
4: In der heutigen Zeit ist es wichtig, weil wir sehr viel weniger Fachkräfte haben, die schon eine Vorausbildung haben, die Erfahrung haben mit Maschinen. Wir haben heute eine Generation, die sehr digital affin ist. Das heißt, wir müssen auch
5: aktuell sehr planmäßig, wir sind sehr zufrieden mit dem Baufortschritt. Wie man erkennen kann, haben wir die komplette ehemalige Wärmedämmung runtergenommen und begonnen, diese durch eine neue, stärkere zu ersetzen. Am südlichen Giebel laufen aktuell bereits die Armierungsarbeiten auf eben dieser Dämmung, und auf der Hofseite wird aktuell noch gedämmt. Sobald das dann erledigt ist, ziehen die Arbeiten einmal ums Gebäude rum und betreffen dann auch die Vorderseite. Weiterhin wurden alle Fenster zwischenzeitlich ausgetauscht und die neuen Balkontüren für die neuen großen Balkone eingebaut. Und wir haben, wie man von der Straßenseite her gut erkennen kann, angefangen, die zwei Vorhäuser, die zukünftigen barrierefreien Zugang ermöglichen, zu errichten. Ähnlich wie auch in den bereits absolvierten Projekten in der Rudolf-Breitscheid-Straße und im Neuen Weg wird es auch hier so sein, dass wir Hauseingänge zusammenlegen. Ziel dabei ist es einfach, alle Wohnungen mit einem Aufzug zu erschließen. Die einzige Besonderheit ist, dass wir hier einen relativ hohen Grundwasserspiegel haben und deswegen auf eine Anfahrt des Kellergeschosses verzichten werden. Der Innenausbau ist so geplant, dass wir von der 21 uns zur 27 durcharbeiten. Und hier in dem Bereich, wo wir jetzt stehen, Erdgeschoss und 21, ist dementsprechend der Bereich, der am weitesten ist. Die Rohbauarbeiten sind abgeschlossen, die Trockenbauwände wurden gestellt und einseitig beplankt, sodass man die neuen Grundrisse auch schon gut erkennen kann. Und zudem haben die Installationsgewerke begonnen, einerseits alles, was an elektrischen Kabeln zu verlegen ist, zu verlegen. Und wir haben in den Bädern bereits erste Steiger errichtet und die Module für Waschtisch und WC gestellt. Im Nachbareingang 25 bis 27 sieht es aktuell so aus, dass die letzten Rohbauarbeiten noch laufen, im Erdgeschoss und im ersten Obergeschoss. Der Trockenbau hat parallel dennoch schon angefangen, das Ständerwerk zu errichten und auch schon zu beplanken. Und wir werden dann eben sukzessive nachziehen mit den Arbeiten, die jetzt auch hier schon gelaufen sind. Auf dem Dach hier sieht es so aus, dass wir auch geplant haben, die Dachabdichtung und die Dachdämmung zu erneuern. Momentan werden die neuen Dachbahnen verlegt. Und perspektivisch wird die Dachfläche ähnlich wie auch im Neuen Weg so genutzt werden, dass wir dort von den Stadtwerken Schkeuditz eine PV-Anlage errichten werden, die dann das Schkeuditzer Netz mit nachhaltigem Strom versorgt.

Ich bin Janet Hilger, ich bin 35 Jahre alt, lebe in Chemnitz und habe Erziehungswissenschaften, Soziologie und Pädagogik studiert. Also ich gehöre zum Projekt Gründungsgarage Chemnitz vom ASAFF e.V. Bei unserem Projekt geht es darum, Leute zu unterstützen, eine soziale, kulturelle oder ökologische Gründungsidee auf die Bahn zu bringen und eben zu gründen und die Welt ein Stück besser zu machen. Jetzt ist ein neues Projekt dazu gekommen, das heißt Gründungsgarage F. Das heißt, das ist speziell für Frauen, weil wir jetzt in den letzten 4 Jahren, wie lange das Projekt schon existiert, festgestellt haben, dass explizit viele Frauen zu uns kommen, queere Personen zu uns kommen und das eben auch eine Nische ist, die Frauen für sich entdecken und vielleicht mehr möglich sind als andere oder klassische Gründungsformen. Und da soll es auch darum gehen, sie zu unterstützen, eine Sichtbarkeit zu schaffen und so diese Innovationskraft von weiblichen Gründungen hier in die Region zu tragen und auch in Form von Coaching und Mentoring und Netzwerkarbeit zu unterstützen, weil es da gerade hier in der Region wenig Vorbilder gibt, weibliche, und es einfach auch so ein Problem ist, Familie und Beruf zu vereinbaren, und deswegen wollen wir hier diese Coworking-Räume auch nochmal ausbauen und kinder- und familienfreundlich gestalten, dass das auch wirklich gut umgesetzt werden kann. Der größte Erfolg für mich ist, zu sehen, wie andere wachsen, in dem, worin wir sie begleiten, und für sich dann einen Erfolg darin sehen und dieser auch von externen Institutionen einfach gewertschätzt wird. Das macht mich schon stolz, weil ja diese Idee, die wir ursprünglich mal hatten und geschmiedet hatten und diesen Bedarf, den wir gesehen haben, ja bestätigt wird. Das wäre auch mein großes Anliegen, dass das Frau sein, Mann sein oder welches Geschlecht man für sich empfindet, gar keine Rolle spielt. Aber so weit ist die Gesellschaft leider noch nicht. Ich möchte gerne mitgeben, ist zu versuchen, sich auszuprobieren und selber darin zu wachsen und nicht schon vorher zu sehen, was könnte denn schief gehen, sondern vielleicht eher zu sagen, was könnte denn Tolles passieren. Es gibt viele Menschen auf deinem Weg, die dich da begleiten werden und das möglich machen, und du kannst mehr, als du jetzt gerade denkst. Für Menschen generell, vielleicht auch für Frauen, wünsche ich mir ja einerseits, dass das eben keine Rolle mehr spielt, welches Geschlecht man empfindet, und dass es ein Miteinander ist. Wie können wir das gemeinsam? Wie gestalten wir gemeinsam Gesellschaft? Wie bringen wir gemeinsam Gesellschaft voran? Wie gestalten wir gemeinsam unsere Zukunft? Für die Kulturhauptstadt wünsche ich mir, dass wir ein fantastisches Jahr haben werden, sich die Gäste hier sehr wohlfühlen werden und ganz viel positiv über Chemnitz erzählen werden und auch danach. Aber vor allem wünsche ich mir, dass die Frauen oder eben Personen, die vielleicht nicht so die Möglichkeiten bisher hatten, da richtig herausblühen werden und alle sagen werden, wow, die Frauen in Chemnitz, die können was im Kulturbereich, und auch viele Jahre noch danach einfach viel mehr Möglichkeiten haben und sich empowered fühlen.

0: gab die Bubenschule und es gab die Mädchenschule. Und hier in den Räumlichkeiten wurden die Mädchen unterrichtet. Schule ist schon lange nicht mehr. Aber die Mädchenschule, da weiß jeder in Mügeln, was gemeint ist. Schon im Jahr 2003 bis 2007 wurde das vom Heimatverein vorangetrieben, dieses Gebäude doch zu nutzen, um hier das Museum zu erweitern. Es gibt sehr, sehr viele Exponate, die hier ausgestellt werden, die die Geschichte Mügeln widerspiegeln. Und die sollten natürlich nicht verschwinden.
1: Der Name heißt Heimatverein Mügeln. Mogelin. Der Begriff Mogelin stammt aus einer Ersterwähnung der Stadt von 984, ist also jetzt 1041 Jahre alt. Also unsere Räumlichkeiten sind auch als Treffpunkt für Jung und Alt angelegt. Im sogenannten Mügeln-Treff treffen sich zweimal monatlich unsere Senioren. Auch andere Gruppen sind dort zu Gast. Und wir können auch dort Galerien ausstellen, Vernissagen durchführen.
0: Weil da eben auch dieses Vereinsleben, dieses Ich will mal mit dir reden, hier im Mittelpunkt steht. Wir sind im Grunde genommen Randgebiet der ganzen Kohleregion Nordsachsen. Nordsachsen ist Empfänger des Strukturwandelgeldes, profitieren davon dankenswerterweise von dieser Förderung. Mit diesen Mehrzweckräumen, mit dem, was man hier so alles betrachten und erkunden kann und natürlich dann eben, wenn man es gebucht hat, auch eine Stadtführung, sodass man dann eben den Touristen hier was bieten kann. Es kommen Gäste, Touristen mit der

Dönitzbahn hier in der Stadt an und suchen natürlich dann einen Endpunkt. Irgendwo, wo kann ich was erleben? Ich wünsche mir, dass natürlich das auch nach außen hin strahlt, dass man sagt, okay, wir sind nicht unbedingt der Nabel des Tourismus, aber wir sind ein kleines, feines Städtchen, was am Ende dazu beiträgt, dass Leute in der Region fahren, einfach mal aus der Großstadt hier ausspannen können.

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0: Na, Glück auf zur Bergzeit. Heute ist der 11. Mai. Und damit beginnt nach alter Bauernregel die Zeit der Eisheiligen. Genau. Der erste von ihnen ist Mamertus. Für alle, die Balkon, Garten oder Gewächshaus schon frühlingsfit gemacht haben, heißt das, empfindliche Pflanzen lieber nochmal im Blick behalten. Denn auch wenn der Mai tagsüber freundlich wirkt, können kühle Nächte nochmal überraschen. Ganz so kalt, wie der Name der Eisheiligen klingt, war es am Sonntag in Auebad Schlema politisch allerdings nicht. Dort wurde ein neuer Oberbürgermeister gesucht und die Debatte darum ist alles andere als frostig. Nach dem ersten Wahlgang steht fest, es geht in die zweite Runde. Gleich mehr dazu. Beginnen wollen wir aber mit einem Thema aus der Rubrik Botanik. Mal Hand aufs Herz. Gehören Sie zu denen, die einen grünen Daumen haben? Ich nicht. Eine beliebte Blume für die Fensterbank ist ja beispielsweise die Orchidee. Und die ist gar nicht so exotisch, wie man vielleicht denkt. Auch in Deutschland gibt es viele Arten wilder Orchideen. Bei uns kommt zum Beispiel das gefleckte Knabenkraut und das Fuchsknabenkraut vor.
1: Die im Erzgebirge heimischen Orchideen stellen einen gewissen Anspruch an ihren Standort. Sie wachsen nicht auf landwirtschaftlich genutzten und überdüngten Flächen. Für ihren Wuchs benötigen das gefleckte Knabenkraut und das Fuchsknabenkraut einen feucht-nassen Magerrasen und Quellmoore. Sie sind kalkmeidend und lieben einen leicht sauren Standort. Zum Überleben und Gedeihen brauchen diese Orchideen einen speziellen Wurzelpilz, mit dessen Hilfe sie sich im Jugendstadium ernähren. Sie gedeihen von Mai bis in den August hinein und können eine Wuchshöhe der Blüten von bis zu 50 cm erreichen. Dabei zeigen sich die Orchideen in einem leuchtenden Pink bis Violett. Sind sie erst einmal vor Ort und alle äußeren Bedingungen stimmen, können ganze Wiesenabschnitte von diesen Orchideen besiedelt sein und weithin leuchten.
0: Noch keine Entscheidung hat der erste Wahlgang bei der Oberbürgermeisterwahl in Auebad Schlema gebracht. Mit 29% bekam Stefan Hartung von den Freien Sachsen die meisten Stimmen der fünf Kandidaten. Auf Markus Hoffmann, CDU, entfielen 23,6%. Auf Danny Weber von den Freien Wählern 22,5%. Auf Lars Bochmann von der AfD 18,5%. Und auf Toni Neuss von den Linken 6,4%. Im Vorfeld der Wahl konnte man alle fünf Kandidaten bei einem Wahlforum, veranstaltet von Industrie- und Gewerbevereinigung Westerzgebirge und dem Verein Kompetenzzentrum für Gemeinwesenarbeit und Engagement, kennenlernen. Der Termin für den erforderlichen zweiten Wahlgang in Auebad Schlema ist der 7. Juni. Dann reicht die einfache Mehrheit der Stimmen. Zu den wenigen Orten im Erzgebirge, in denen 2026 eine Bürgermeisterwahl stattfindet, zählt die Gemeinde Bärenstein. Auch in Bärenstein wurde am 10. Mai gewählt. Und da brachte der erste Wahlsonntag schon die Entscheidung. Amtsinhaber Silvio Wagner stand als einziger Kandidat auf dem Wahlzettel. Er wurde mit 98,24% der gültigen Stimmen wiedergewählt.
2: Marianne Martin ist tot. Wie der MDR berichtet, starb die Fernsehmoderatorin und erzgebirgische Mundartsprecherin nach Angaben ihrer Familie in der Nacht zum Sonntag im Alter von 90 Jahren. Bekannt wurde sie durch die Fernsehsendungen Ihr Leidle freit euch alle und So klingt's bei uns im Erzgebirg. Hier bei einer Aufzeichnung des MDR 2001 in Ehrenfriedersdorf. Martin lebte fast ihr ganzes Leben im erzgebirgischen Talheim. In ihren letzten Jahren engagierte sie sich für krebskranke Kinder. Hier bei einer Veranstaltung 2017 in Lößnitz. 2005 wurde Marianne Martin mit dem Bundesverdienstkreuz geehrt.
0: Der FC Erzgebirge Aue trauert um Harald Mothes. Die Vereinslegende ist im Alter von 69 Jahren verstorben. Im Rahmen des Festakts zum 80. Vereinsgeburtstag am 4. März 2026 war der Stürmer in die Elf aller Zeiten berufen worden. Auf der Homepage des FCE ist zu lesen, Harald Mothes absolvierte nicht nur 303 Punktspiele in Lila-Weiß und war mit 103 Toren zweitbester Torschütze der Clubgeschichte, sondern war stets ein Sympathieträger und Botschafter des FCE. Stolze 15 Jahre stand er bei der BSG auf dem Rasen von 1975 bis 1990 und war Bestandteil der goldenen Generation mit Holger Erler, Jürgen Escher, Volker Schmidt und Jörg Weißflog, inklusive zweimaliger Qualifikation für den Europapokal in den 80er Jahren. Weitere Kursleiter werden von der Volkshochschule Erzgebirgskreis gesucht. Ein Aufruf richtet sich sowohl an erfahrene Dozenten als auch an Fachkräfte, Kreative oder Praktiker, die Interesse daran haben, ihr Wissen in Kursen, Workshops oder Seminaren zu vermitteln. Die Tätigkeit erfolgt auf Honorarbasis. Der Einsatz erfolgt flexibel am jeweiligen gewünschten Standort im Erzgebirgskreis.
3: Am 7. Mai wurde das Schwimmbad in Auebad Schlema zum Treffpunkt junger Schwimmtalente. Beim Regionalfinale Schwimmen der Region Chemnitz waren laut Sportkoordinator René Wunderlich insgesamt 12 Grundschulmannschaften dabei. Geschwommen wurde in mehreren Wettbewerben, wie bereits in der Woche zuvor im Kreiswettkampf im Schwarzenberger Schwimmbad. Darunter Kombi, 25 Meter Brust, Brettschwimmen und 50 Meter. Dabei ging es nicht nur um schnelle Zeiten, sondern auch um eine möglichst niedrige Platzziffer in der Gesamtwertung. Am Ende setzte sich die Grundschule am Weinberg Roswein durch. Knapp dahinter folgte die Grundschule Reichenbrand. Den dritten Platz erreichte die Grundschule Altstadt-Lößnitz. Auf den weiteren Plätzen landeten die Grundschule Auerzelle, die Grundschule Hilbersdorf und die Schule des Friedens Grundschule Oelsnitz. Roswein und Reichenbrand sind für das Landesfinale am 11. Juni in Kamenz qualifiziert.
0: Die Nachwuchsabteilung Skisprung und Nordische Kombination des WSC Erzgebirge Oberwiesenthal ist in die diesjährige Sommervorbereitung gestartet. Zum Beginn des Trainingsjahres absolvierte die Trainingsgruppe einen gemeinsamen Tag im Abenteuerpark 860 auf dem Rabenberg. Im Mittelpunkt standen dabei insbesondere die Förderung des Teamgeists, koordinative Fähigkeiten sowie das gemeinsame Meistern neuer Herausforderungen. Die jungen Athletinnen und Athleten konnten in verschiedenen Parcours Mut, Geschicklichkeit und Zusammenhalt unter Beweis stellen und wichtige Erfahrungen abseits der Schanze sammeln. Besonders erfreulich war die Teilnahme von Selina Freitag, die den Saisonauftakt gemeinsam mit dem Nachwuchs begleitete und den Kindern und Jugendlichen zusätzliche Motivation mit auf den Weg gab. Das Trainerteam des WSC Erzgebirge Oberwiesenthal erklärt zum Teamtag: Der Einstieg in die Sommervorbereitung ist ein wichtiger Bestandteil unserer Nachwuchsarbeit. Neben den sportlichen Grundlagen spielen vor allem Gemeinschaft, Vertrauen und Freude an der Bewegung eine zentrale Rolle. Bereits am Dienstag setzt der WSC Erzgebirge Oberwiesenthal seine Nachwuchsarbeit mit der Aktion Bring deinen Freund mit zum Training fort. Interessierte Kinder und Jugendliche sind herzlich eingeladen, die Sportarten Skisprung und nordische Kombinationen kennenzulernen und erste Einblicke in das Training der Nachwuchsadler zu erhalten.
4: Aus dem Erzgebirgsalmanach, 11. Mai 2001. In Dörfel wird eine Wander- und Bergestation eingeweiht und an die Naturschutzzentrum Annaberg GmbH übergeben. Die Gesamtinvestitionen für das Objekt belaufen sich auf 358.000 Mark. Etwas mehr als 200.000 Mark wurden als Fördermittel ausgereicht. Das Landratsamt Annaberg schaffte 25 moderne Mountainbikes an. Der Bau dauerte 10 Monate. Mit der Station verbessern sich vor 25 Jahren die Bedingungen für naturnahe Erholungsformen wie Wandern und Radfahren. Auch das Naturschutzzentrum gewinnt an Attraktivität.
0: Wenn der VMS sein Infomobil auf Beratungstour durchs Bundesgebiet schickt, gibt es auch mehrere Stationen im Erzgebirgskreis. Zunächst sind das am 13. Mai Stolberg und am 16. Mai Marienberg. Das Infomobil wird jeweils von 9 bis 12 Uhr auf dem Markt stehen. Informiert wird zu allen Fragen rund um Busse und Bahnen im Verbundgebiet.

Terminplaner Erzgebirge. Die 32. Eisenbahntage Eisenbahnmuseum Schwarzenberg sind vom 14. bis 17. Mai. Unter dem Motto Rangieren im Wandel der Zeit, Tradition trifft Moderne, laden die Mitglieder des Vereins Sächsischer Eisenbahnfreunde kleine und große Eisenbahnfans zum Besuch ihres Museums ein. Auf die Besucher wartet ein buntes Programm. Am 31. Mai wird am Filzteich in Schneeberg wieder der Silberstrom Cross Deluxe Erzgebirge gestartet. Dabei geht es nicht unbedingt um Bestzeiten, sondern darum, sich gemeinsam durchzukämpfen, sich herauszufordern und dabei ordentlich Spaß zu haben. Fest steht auch der Termin für das 29. Zschorlauer Dreieck. Der Classic Grand Prix wird am Wochenende vom 1. und 2. August ausgetragen. Am Freitagabend ist ein Biker-Gottesdienst geplant.

Und passend zum Terminplaner Erzgebirge habe ich noch eine Mitteilung des EHV Aue. Der kann sich nämlich Hoffnung machen, die kommende Saison in der zweiten Handball-Bundesliga zu spielen. Am Dienstag, den 12. Mai, haben Dauerkartenbesitzer in der Zeit von 10 bis 17 Uhr in der Geschäftsstelle des Vereins nochmals die Möglichkeit, ihr Vorkaufsrecht für die Tickets zu den Heimspielen der Qualifikationsrunde am 26. Mai und 3. Juni auszuüben. Ebenfalls an diesem Tag startet der freie Ticketverkauf vor Ort in der Geschäftsstelle. Online-Tickets können ab Mittwoch, den 13. Mai, unter www.ehv-aue.de erworben werden. Und nach den ganzen Terminen schauen wir jetzt wieder in die Erzgebirgsgeschichte. Heute haben wir was im Auge, was in Ehrenfriedersdorf ins Auge fällt.

Der Marktplatz in Ehrenfriedersdorf erlangte nach einer Neugestaltung im Jahr 2005-2006 sein heutiges Aussehen. Integriert wurde natürlich auch der Torbogen. Könnte dieser sprechen, würde manch einer in tiefer Stille zuhören und sich ein Bild über die bewegte Geschichte machen. Im Jahre 1907 feierte man in Ehrenfriedersdorf das 500-jährige Stadtjubiläum. Damals war man noch der Meinung, dass Friedrich der Streitbare der Stadt Ehrenfriedersdorf 1407 das Stadtrecht verliehen habe. Als Dank und Anerkennung wollte man Friedrich dem Streitbaren ein Denkmal setzen. Dieses Ereignis fand dann am 9. Juli 1909 statt. Jahre später stellte sich aber heraus, dass dies ein geschichtlicher Irrtum war. Daher wollte man den Fehler korrigieren und das Denkmal wieder loswerden, was scheinbar nicht so leicht war. Aber am 31. August 1942, es war ein Montag, wurde die Figur von Friedrich dem Streitbaren vom Sockel genommen und zu Künstler Professor Selma Werner zur Abformung nach Dresden gebracht. Anschließend wurde die Figur zur Reichsmetallsammelstelle gebracht. Was erhalten blieb, ist dieses schöne Tor eines Denkmals aus Kirchenlamitzer Granit und Postaer Sandstein. Das schmiedeeiserne Oberlicht wurde vom Kunstschmied Max Großmann gefertigt. Über dem Bogen schwebt der Kurhut, den Friedrich als erster Wettiner erstritten hatte. Auf der gegenüberliegenden Seite hält ein kleiner Knabe das Wappen der Stadt. Löwenköpfe, Fische und weitere in Stein gehauene Figuren runden das Gesamtbild des Bogens ab. Die Idee zum Tor stammt vom Architekten Oswin Hempel. Dieses historisch wertvolle Kunstwerk ist in Sachsen einzigartig. Es steht heute schon länger als 100 Jahre auf dem Marktplatz in Ehrenfriedersdorf. Hier, an verkehrsreicher Straße, finden sich unter einer Art Laubengang Bänke zum Verweilen. Dabei kann man den Torbogen in seiner Einzigartigkeit bewundern und den kleinen Wasserspeier zusehen. Von der anderen Seite erwartet den Betrachter ebenfalls ein kleines, feines Wasserspiel. Das sprudelt aus einem Arrangement von Pflanzen. In bunten Farben und üppiger Bepflanzung zeigt sich der Markt in Ehrenfriedersdorf. Ein Farbtupfer mitten im Zentrum der Stadt, wo auch einige tiefrot gefärbte Blätter über den Bänken zum Anziehungspunkt für Besucher werden. Hier findet man eine Vielzahl von Wegweisern, die den Gästen von Ehrenfriedersdorf zu weiteren Sehenswürdigkeiten in der Erzgebirgsregion führen.

0: ist ja gut zu wissen. Apropos Wissen. Ums Wissen drehen sich heute auch die beiden Zitate in unserer Sprücheserie. Das erste Zitat stammt von einem berühmten deutschen Naturforscher, Entdecker und Wissenschaftler, der als einer der bedeutendsten Gelehrten seiner Zeit gilt. Und dann zitieren wir noch einen bekannten amerikanischen Politiker, Wissenschaftler, Erfinder, Schriftsteller und Diplomaten.
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2: Überall geht ein frühes Ahnen dem späten Wissen voraus. Alexander von Humboldt. Eine Investition in Wissen bringt immer noch die höchsten Zinsen. Benjamin Franklin.
0: Ja, und das war die Bergzeit für heute. Und zum Schluss noch der Blick auf den Kalender. Der 11. Mai ist ja nicht nur der Beginn der Eisheiligen, sondern auch der Tag der gleichfarbigen Socken. Und in den USA der Ist-was-du-willst-Tag. Ja, ob man jetzt nun wirklich Wert darauf legt, dass die Socken farblich zusammenpassen, ist natürlich Geschmackssache. Hauptsache, man stolpert nicht mit zwei linken Füßen durchs Leben. Und beim Lieblingsessen darf es heute vielleicht auch mal was sein, das sonst nicht jeden Tag auf den Tisch kommt. In diesem Sinne, passende Socken an, etwas Gutes auf den Teller und gut durch den Tag kommen. Glück auf und bis morgen.

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1: Bikerparade bildet Abschluss des Frühlingsvolksfestes. Zwickauer Sparkassen-Stadtlauf zog wieder viele Menschen in die Stadt und Olympianachlese im Haus der Sparkasse.
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1: Liebe Zuschauer, einen wunderschönen guten Abend und herzlich willkommen zur Auftaktsendung von Tag aktuell. Schön, dass Sie wieder dabei sind. Bereits zu einem festen Bestandteil des Volksfestes in Zwickau ist die Bikerparade geworden. Neben den Trabis, die seit Jahren den Rummel an einem Tag bereichern, haben auch die Motorräder ihren festen Platz und ziehen jedes Mal etliche Besucher an. Am vergangenen Samstag fand die Bikerparade wieder statt und bildete damit, gemeinsam mit einer beeindruckenden Lasershow am Abend, einen würdigen Abschluss des Rummels in Zwickau.
3: Nachdem sich die Biker wie immer wieder am Jüsk in Zwickau versammelten, trafen sie dann pünktlich kurz vor 15 Uhr am Platz der Völkerfreundschaft ein und nahmen Aufstellung. Als sich der Tross dann in Bewegung setzte, zückten viele Gäste ihre Handys, filmten und waren begeistert von der Vielzahl an Motorrädern, die auch diesmal wieder über den Festplatz fuhren. Die Schlange wollte kaum enden. Die Biker von Stark für Kinder und Two Wheels One Soul sorgten für strahlende Kinderaugen und begeisterte Erwachsene. Auch einige Schausteller selbst ließen es sich nicht nehmen, mit ihren Maschinen dabei zu sein. Nachdem sie dann zwei Runden über den Platz gedreht hatten, versammelten sich alle vor der Bühne, wo sie Rummelmoderator Sven alias Mr. Phoenix in Empfang nahm. Er kam dann auch mit den beiden Verantwortlichen der Parade ins Gespräch, sprach über organisatorische Herausforderungen und anstehende Veranstaltungen. Manuel Reinhardt von Two Wheels One Soul kümmert sich im Vorfeld dieser Fahrten zum Beispiel immer um die Genehmigungen.
4: Es ist noch relativ ruhig. Ich kümmere mich im Endeffekt nur um die Biker mit Tourism und Soul. Und da geht es schon. Das hält sich alles in Grenzen.
5: Dir liegt die Sache am Herzen, auch weil du ja dazugehörst, sich für die Kinder zu engagieren, aber auch die Biker zusammenzubringen.
4: Ja, richtig, ist richtig. Gerade wenn es um die Biker geht, natürlich auch um die Kinder. Logischerweise ist es eine Herzenssache einfach.
3: Auch Daniela Beck freute sich am Samstagnachmittag über die Vielzahl an Bikern, denen dieses Event zur Rummelzeit immer am Herzen liegt. Am Herzen liegt ihr persönlich auch eine Veranstaltung, die am 30. Mai auf dem Außengelände der Sparkassenarena Zwickau stattfindet.
6: Wir haben eine Kinderschutzmesse geplant, die nennt sich Schutzschild. Auf dieser Messe trifft man verschiedene Institutionen an, verschiedene Vereine an, verschiedene ehrenamtliche Leute, die sich alle stark machen für Kinder, die aufklären, die Präventionsarbeit leisten, aber auch jede Menge Spiel und Spaß.
7: Warum findest du das persönlich so wichtig, diese Zeichen zu setzen? Steht es denn wirklich so schlimm um die Kinder?
6: Also ich finde, es steht schon schlimm um die Kinder. Ich finde, man kann gar nicht genug machen, muss ich ehrlich sagen. Die Kinder werden oft vergessen. Es gibt viele tolle Leute, die sich für Kinder einsetzen. Das darf man ja nicht vergessen. Aber es gibt auch viele Momente, wo ich denke, da könnte mehr gemacht werden, auf jeden Fall. Und da wollen wir eben laut sein, zusammen als Gemeinschaft. Wir wollen das vor allen Dingen eben auch vorleben. Ne? Deswegen auch immer mit dem Biker-Hintergrund oder den Quadfahrern, die mit dabei sind, oder Trike-Fahrer. Das ist halt ein toller Zusammenhalt. Und ich finde, da lebt man auch ordentlich was vor. Für die Kinder.
7: Am 30. Mai ist es ja dann so, dass Sie ganz viele Partner gefunden haben, die haben gesagt spontan, ja, wir sind dabei. Nochmal, was erwartet die Leute ganz genau?
6: Also vor Ort haben wir auf jeden Fall erstmal jede Menge Spiel und Spaß, jede Menge kreativen Möglichkeiten für die Kinder, jede Menge Aufklärung, wo Eltern vielleicht sich auch mal einen Rat holen können. Wir haben Fachleute mit vor Ort, wir haben verschiedene Vereine vor Ort, auch Sportvereine zum Beispiel vor Ort, wo man sagen kann, Mensch, man erkundigt sich einfach mal, was ist denn für mein Kind in der Freizeit, was gibt es denn für Möglichkeiten hier im Umkreis. Ansonsten eben auch viele, die Coaching zum Beispiel machen mit Kindern, die Präventionsarbeit leisten, die sich mit Mobbing-Themen auseinandersetzen, mit Kinderstärken, mit Schulangst zum Beispiel, Lernförderung. Wir haben Psychologen mit vor Ort, also ganz, ganz viel.
3: Bei Gesprächen und einigen Schnappschüssen mit Bikern und Motorrädern klang diese Parade dann aus. Am gestrigen Abend gingen damit dann auch zwei Wochen Rummel auf dem Platz der Völkerfreundschaft zu Ende. Petrus meinte es in diesem Jahr größtenteils gut mit den Schaustellern und Gästen. Und so konnte ein recht positives Fazit gezogen werden.
8: Ja, es war ein guter Saisonstart für uns. Allerdings hat man gemerkt, dass das Geld nicht so locker sitzt bei den Menschen. Das sind jetzt wahrscheinlich so die Zeiten, die wir jetzt mitgehen müssen. Machen wir aber. Wir sind deswegen auch im Herbst gern wieder für euch da.
3: Genau, das wäre meine nächste Frage gewesen. Wo geht denn euer Weg jetzt erstmal weiter?
8: Ja, unsere nächsten Veranstaltungen sind in Nordhausen der Jahrmarkt, in Rudolstadt das Altstadtfest und dann sehen wir uns wahrscheinlich in Annaberg zur Keith.
9: Ja, ich würde sagen, wir haben wieder unseren Schnitt gemacht. Können wir nur gut heißen, sage ich mal. Die Leute haben fleißig gelost, haben wieder ihre Gewinne abgesahnt und wir gehen eigentlich hier mit guten Pluszahlen raus aus der Veranstaltung.
3: Das ist doch was. Kann man denn ungefähr sagen, wie viele Lose, ich sehe hier schon viele auf dem Boden liegen, so im Schnitt verkauft werden?
9: Wenn ich es mal so grob hochrechne, so um die 30.000 Stück würde ich sagen.
3: Wahnsinn. Wenn ihr jetzt hier abbaut und weiterzieht, wo geht's dann so in nächster Zeit hin für euch?
10: Erstmal haben wir eine Woche leider frei. Aber die Pause ist uns gegönnt. Und dann geht's nach Schwarzenberg. Und von Schwarzenberg aus geht's zur Annaberger Keith. Da freuen wir uns schon ganz dolle drauf. Das ist immer so sehr schön.
3: Und dann sehen wir uns im Herbst hier zum Volksfest wieder?
10: Na, das hoffe ich doch, Kim. Sehr, sehr gerne. Wir freuen uns auch jetzt schon aufs Herbstfest. Da allerdings wieder mit der kleineren Verlosung, aber wir sind wieder voll da. Mit ganz vielen Gewinnen und Neuerungen und alles, was es gibt und genügend Lose.
11: Also wir können mit Stolz sagen, dass wir uns eigentlich immer auf unser Zwickauer Publikum verlassen können. Die Mehrheit oder wir alle eigentlich waren zufrieden. Gott sei Dank, auch in diesen schwierigen, schweren Zeiten, die wir jetzt alle haben, hat uns Zwickau bis jetzt nicht im Stich gelassen. Gott sei Dank.
3: Ja, du bist diesmal mit einem Crepe-Stand hier gewesen. Ich weiß, ich kenne dich vom Zwickauer Weihnachtsmarkt. Und es haben auch schon ganz viele nachgefragt, wird der Crepe-Stand wieder mit vertreten sein? Ich glaube, du warst letztes Jahr am Dom, stimmt's?
11: Richtig, Kim. Ja, ich war am Dom, war auch dort, wie auch hier, sehr zufrieden. Hatte viele, viele, Gott sei Dank, glückliche Kunden, denen es geschmeckt hat, die täglich gekommen sind. Ich gehe davon aus, die Bewerbungen sind raus. Ich denke auch nicht, dass was dagegen spricht oder ich hoffe es nicht. Und ich bin guter Dinge, dass das auch wird dieses Jahr am Dom.
12: Also dafür, dass die Zeiten keine einfachen sind, können wir alle sehr zufrieden sein. Und einen Monat waren wir jetzt hier auf dem Festplatz fast. Also wir waren ja schon eine Woche eher da zum Aufbau. Und neue Taten, neue Abenteuer. Wir ziehen weiter. Morgen ist der Platz dann schon leer. Und dann freuen wir uns aufs Herbstvolksfest.
3: Aber vor dem Herbstvolksfest, da seid ihr natürlich mit der Walzerfahrt und Co. noch an anderen Stationen. Wo kann man euch zum Beispiel antreffen?
12: Ja, wir fahren jetzt als nächstes nach Marienberg. Dann sind wir im Kreis

0: Stadtfest, dann sind wir in Wildenfels zum Stadtparkfest, also immer irgendwo in der Nähe. Und dann geht es dann in die Sommersaison, dann fahren wir auch ein bisschen weiter weg, dann fahren wir auch nach Nürnberg wieder und von Nürnberg aus kommen wir dann nach Werder zum Stadtfest und dann ist schon wieder das Zwickauer Herbstvolksfest.
1: Kann man denn schon einiges zum Herbstvolksfest verraten, worauf sich die Besucher vielleicht dann freuen dürfen?
0: Also wir können so viel verraten, es wird wieder eine Achterbahn geben. Da freuen wir uns auch drauf und bei anderen Sachen sind wir noch dran, da sind wir immer noch im Verhandeln, da gibt sich ja auch noch das eine oder andere und das tun wir dann wieder vorher auf der Website veröffentlichen, aber so im Großen und Ganzen bleibt es so, wie es jetzt ist. Großes Riesenrad ist dann auch wieder mit dabei, die Achterbahn und viel Programm.
2: Den nächsten Rummel wird es dann wieder im Herbst geben. Ja, das ist
3: von alle. Am gestrigen Sonntag fand die Oberbürgermeisterwahl der großen Kreisstadt Werdau statt. Am Abend stand dann das Ergebnis fest. Sören Christensen, der bisherige Oberbürgermeister von der unabhängigen Liste, bleibt weitere 7 Jahre im Amt. Mit 71,9% der Stimmen setzte sich der 62-Jährige gegen seine Mitbewerber durch. Philipp Meyer von den Bürgern für Werdau erreichte 19,3% und Willi Lippold von der Linken 8,8%. Christensen geht nun erfreut und motiviert in seine zweite Amtszeit und möchte Werdau nach vorn bringen. Überschattet wurde die Wahl aber von der niedrigen Wahlbeteiligung. Nur 47,8% der Wahlberechtigten gaben am gestrigen Tage ihre Stimme ab. Zur Oberbürgermeisterwahl 2019 waren es 59%.
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1: Am gestrigen Sonntag, dem Muttertag, war die Zwickauer Innenstadt wieder gut mit vielen Menschen gefüllt. Zum mittlerweile 16. Sparkassen-Stadtlauf hatten sich wieder unzählige Läufer angemeldet, um bei bestem Wetter teilzunehmen. Wir waren natürlich mit vor Ort.
0: Die Zwickauer Innenstadt war an diesem Tag wieder gut für diese Veranstaltung vorbereitet. Bereits um 10.15 Uhr starteten am Sonntag die Nordic Walker in ihre insgesamt 9,5 Kilometer lange Runde. Die Strecken konnten in diesem Jahr dank beendeter Baumaßnahmen wieder wie in den Jahren zuvor gelegt werden. Und dann ging es Schlag auf Schlag. Um 10.25 Uhr startete der Barmer Firmenlauf mit einer Strecke von insgesamt 4,7 Kilometern. Wir nutzten die Zeit nach dem Start, um mit dem Organisator zu sprechen.
2: Ja, ich denke, wir haben eine ganz tolle Stimmung. Nach den Vormeldungen bis gestern Abend haben wir insgesamt 1550 Voranmeldungen. Das ist das zweitbeste jemals in der Geschichte. 2019 hatten wir mal ein paar mehr. Mal sehen, was heute noch an Nachmeldungen gekommen ist, haben noch keine Übersicht. Aber wir sind sehr glücklich, dass heute das Wetter mitspielt, zum einen, und dass zum anderen so ein großes Teilnehmerfeld hier auf uns zurollt. Zurzeit im Gange der Barmer Firmenvereinslauf mit vielen Mannschaften, wo also städtische Unternehmen mit ihren Teams hier am Start sind und ich sag mal jetzt die erste Runde beendet haben und dann in die zweite finale Runde dann gehen und dann werden wir sehen, was dann rauskommt.
0: Insgesamt hielten die Organisatoren, allen voran Dietmar Hallbauer und der SV Vorwärts Zwickau, die Westsächsische Hochschule und die Stadt Zwickau wieder am bewährten Veranstaltungsmix fest.
2: Ja, da bleibt so wie eigentlich immer in der Reihenfolge. Die ersten Starter waren heute früh die Nordic Walker. Die bewegen sich auf dem Muldendamm-Radweg runter bis zum Park Neue Welt, über 9,5 Kilometer hin und zurück. Die werden wir dann hier auch gebührend empfangen. Waren so an die 100 Starter heute unterwegs. Und dann nach dem Firmen- und Vereinslauf wird es dann diese Schülerläufe erstmal geben, den Bambini-Lauf als allerersten dann und dann die Schülerläufe über 1,4 und 2,8 Kilometer.
0: Und nach den Volkswagen-Schülerläufen starteten dann die Frauen und Männer zum Sparkassen-Hauptlauf mit insgesamt 10 Kilometern Länge.
2: Naja, ich hoffe, dass erstmal alles ohne Unfall irgendwo über die Bühne geht, dass wir gute Leistungen insgesamt erleben werden, da bin ich mir eigentlich auch gewiss. Die Starterfelder sind schön gefüllt, auch dann in den einzelnen Altersklassenläufen über den Hauptlauf über 10 Kilometer und im Jugendbereich über 6,6 Kilometer. Und ich denke, wir werden einen tollen Tag erleben heute.
0: Eine gute Nachricht für alle Läufer gab es dann noch. Auch im nächsten Jahr hofft man, die Veranstaltung wieder auf die Beine stellen zu können.
2: Ja, ich gehe mal davon aus, ne? Ich habe ja nun gesagt, dass ich jetzt mal ein bisschen in die zweite Reihe zurücktreten werde demnächst. Habe einen künftigen Vereinsvorsitzenden gefunden, aber solange ich einigermaßen wirbeln kann, werde ich mich natürlich in die Vorbereitung solcher Laufveranstaltungen nach wie vor mit einbringen.
0: Zum Zieleinlauf des Barmer Firmenlaufes fanden wir uns an der Ziellinie wieder und konnten dann auch gleich mit dem Gewinner sprechen. Er ist in der Geschichte dieser Veranstaltung kein Unbekannter.
3: Genau, mein Name ist Patrick Hoberger, ich laufe für das Betreuungsbüro Heimann und genau, Firmenlauf habe ich schon oft mitgemacht, oft für unseren Verein, ist, finde ich, eine super coole Sache, macht total Spaß. Ich bin im Verein, trainiere regelmäßig, Verein ist SV Vorwärts Zwickau und ich mache es einfach gerne, ne? Also mir macht das ganz viel Spaß, ich nehme das zum Ausgleich für die Arbeit, ich nehme das ein bisschen, um eigene Ziele zu erreichen und einfach fit zu bleiben und ein Stück weit mit der Jugend zusammenzuarbeiten und denen ein bisschen Vorbild zu sein.
4: Die Kopf.
0: Bereits im letzten Jahr gewann er den Sparkassenhauptlauf. In diesem Jahr, das kann man jetzt schon verraten, belegte er den 3. Platz im Hauptlauf. Die Veranstaltung kommt natürlich auch bei den Läufern selbst gut an.
3: Ich finde, der ist sehr gut und wird, würde ich sagen, sogar jedes Jahr ein bisschen besser. Also gerade die Stimmung in der Stadt, die ist stellenweise überragend und mit jedem großen Stadtlauf konkurrenzwürdig.
0: Ein bekanntes Gesicht trafen wir dann am Stand der Sparkasse Zwickau. Vorstandsmitglied der Sparkasse Grit Josef war auch in diesem Jahr beim Barmer Firmenlauf mit dabei. Als Namensgeber der Veranstaltung waren von der Sparkasse natürlich auch wieder viele Mitarbeiter gekommen.
4: Ja, tolle Stimmung. Der Lauf geht an der Mulde lang diesmal wieder und das ist einfach eine gute Sache. Die Menschen sind zufrieden, sind glücklich. Wir sind hier im Team der Sparkasse gut vertreten und wir können uns sehen lassen. Ja, ich bin die, es waren mehr als 4,7 Kilometer gelaufen und ja, bin ganz zufrieden, einfach nur durchgehalten zu haben.
0: Vertreten waren auf dem Kornmarkt verschiedene Firmen mit ihren Ständen, bei denen es die unterschiedlichsten Angebote gab. Am Stand der Sparkasse konnte man beispielsweise seine Geschicklichkeit üben oder probieren, einen Tresor zu knacken. Und für einen Snack zwischendurch war mit Popcorn auch bestens gesorgt. Insgesamt war es in diesem Jahr auch wieder eine gelungene Veranstaltung.
4: Es ist immer eine gelungene Veranstaltung, die bewegt die Stadt und sowas einfach gut für die Stadt.

0: In der Gemeinschaft jetzt zusammenzustehen, das ist einfach immer eine schöne Sache. Und solche Laufveranstaltungen, die bieten die Gelegenheit dazu. Ja. Das zieht sich auch noch bis in den Nachmittag hinein. Dann kommt ja noch der 10-Kilometer-Lauf und dann die lange Siegerehrung. Und dann feiern wir auch ein bisschen Muttertag noch heute. Ich fahre auf alle Fälle noch zu meiner Mutti.
1: Vieles fand an diesem Tag parallel statt. Die Bambinis waren nach dem Barmer Firmenlauf dran und hatten bei den insgesamt 400 Metern schon ordentlich Tempo drauf. Es folgten dann die Volkswagen-Schülerläufe und währenddessen gab es auf der Bühne schon die Siegerehrung des Barmer Firmenlaufes. Organisatorisch griffen an diesem Tag alle Zahnräder wieder perfekt ineinander. Der Sparkassenhauptlauf startete dann um 11.50 Uhr mit dem Startschuss durch Grit Josef.
2: 10, 9, 8, 7, 6, 5, 4, 3, 2, 1.
1: Die Läufer absolvierten dann insgesamt 10 Kilometer. Alle Ergebnisse der 16. Auflage des Sparkassen-Stadtlaufes kann man sich auch noch einmal genauer im Internet anschauen. Damit ging wieder eine gelungene Veranstaltung zu Ende und wir freuen uns schon jetzt aufs nächste Jahr.
3: Die Olympischen Spiele sind noch immer das Nonplusultra im nicht kommerziellen Sport. Die Namen der Veranstaltungsorte wie Mailand oder Cortina d'Ampezzo sind in aller Welt bekannt. Tausende Zuschauer an den Wettkampforten und am Fernsehgerät fiebern mit den Athleten um die Medaillen. Dass es mehr Athleten gibt als auf dem Treppchen, geht manchmal regelrecht unter. Nicht aber bei der Stadtgruppe Zwickau der Deutschen Olympischen Gesellschaft, die Zwickauer Teilnehmer ins Rampenlicht rückt.
4: Zur Veranstaltung Olympia-Nachlese im Haus der Sparkasse ging es aber nicht nur um die Zwickauer Olympiateilnehmer. Es lagen Urkunden und Preise bereit für verdiente Sportler und Organisatoren und auch für einen Mal- und Zeichenwettbewerb, bei dem Kinder und Jugendliche ihre Ansichten zum Thema Olympia zeigen konnten. Am Anfang gab der Vorsitzende der Stadtgruppe der DOG, Dr. Werner Beuschel, dem Publikum eine Mitmachaufgabe.
5: Die Stadt Zwickau wird bei den zentralen Sportorganen in Deutschland eine Person aus Zwickau vorschlagen für die Ruhmeshalle, für die Hall of Fame des deutschen Sportes. Wen würden Sie nennen? 1, 2, 3.
6: Jürgen Treu.
5: Ich würde sagen, es hat geklappt. Sie haben ja kein Telefon, kein Mikrofon. Also, hervorragend.
4: Wenn also dieser Antrag angenommen wird, dann wird der ehemalige Zwickauer Fußballtorwart Jürgen Kreu in die Hall of Fame des deutschen Sports aufgenommen. Solche Leistungen sind aber auch heutzutage nur möglich, wenn neben den Athleten auch die Infrastruktur stimmt. Wenn es Vereine gibt, die den Sportlern Trainings- und Wettkampfmöglichkeiten bieten und nicht zuletzt, wenn es Organisatoren gibt, die in ihrer Freizeit diese Möglichkeiten miteinander verbinden. Als Dank, Ansporn und Ehrung vergibt die Stadtgruppe der Deutschen Olympischen Gesellschaft den Sportförderpreis. Bei den Einzelathleten erhielt diesen für 2025 Josie Hoffmann, die schon auf der Bühne Platz genommen hatte, denn sie war eine der Olympiateilnehmerinnen aus Zwickau. Den Pokal für die Mannschaften erhielten die Ringer aus Werdau. Dieser Sport wird sehr erfolgreich betrieben, wird in der öffentlichen Wahrnehmung in der Region aber allzu oft recht stiefmütterlich behandelt. Im Bereich Übungsleiter bekam den Pokal in diesem Jahr ein Mann, den im Bereich Sport eigentlich jeder kennt. Sportler, Übungsleiter, später im Stadtsportbund und auch jetzt im Ruhestand unermüdlich für den SV Vorwärts Zwickau in der Spur. Wenn in Zwickau Laufveranstaltungen stattfinden, ist Dietmar Hallbauer immer mittendrin. Im hinteren Bereich des Veranstaltungsraums konnten die Besucher schon einmal die Arbeiten besonders junger Künstler bestaunen, die sich auch mit dem Thema Olympia 2026 beschäftigt hatten. Und jung war hier wörtlich zu nehmen. Die Wettbewerbskategorien begannen bei den 6-Jährigen und jünger. Und das waren nicht nur einfache Strichzeichnungen. Bei allen Arbeiten war zu sehen, dass sich die Kinder ernsthaft mit dem Thema beschäftigt hatten. Und auch bei den 7- bis 9-Jährigen bis hin zu den Jugendlichen war den Preisträgern der Stolz auf ihre Leistungen anzusehen. Den größten Teil

0: RTL bildete dann die Talkrunde mit Josie Hoffmann und Tino Cancianiello als Olympiateilnehmer aus Zwickau. Aber auch ein früherer Trainer und die Presse waren dabei. Sowie Jens Morgenstern, Geschäftsführer der Wintersport Altenberg GmbH, der auch viele Jahre als Trainer unterwegs war.
1: Ja, Trainer habe ich viele Jahre, auch

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1: Josy Hofmann kam vom Inlineskating zum Eisschnelllauf. Beim Skaten waren Begriffe wie Weltmeister, Weltcup und anderes für sie ganz normales Vokabular. Dennoch hat sie beim Eisschnelllauf noch einmal ganz von vorne angefangen.
2: Ja, es war schon am Anfang schwierig, weil ich doch irgendwo erfolgsverwöhnt war. Und wenn man dann die Erfolge von sich auch irgendwo verlangt, ist es natürlich hart, dass es nicht sofort funktioniert. Und da musste ich mich dann doch schon anpassen und den Prozess einfach sehen und daran glauben, dass es irgendwann hoffentlich funktioniert.
1: Dass es funktioniert hat, zeigte sie mit der Olympiateilnahme wohl recht eindrucksvoll. Annika Zimmi war für die freie Presse bei den Spielen. Sie kommt auch aus dem Leistungssport, war selbst Wintersportlerin, hat aber irgendwann die Schlittschuhe an den Nagel gehängt und sich den Traum von Olympia als Journalistin erfüllt. Da bekommt man dann aber auch vom ganzen Flair etwas mehr mit als die Sportler.
3: Ich sagen, also stimmungstechnisch an den Wettkampfstätten selber. Ich war in Antholz beim Biathlon. Das war beeindruckend, weil auch 70% der Zuschauer deutsche Zuschauer waren. Und da war wirklich ordentlich Stimmung. Das war besonders. In Cortina, Timon hat das ja sicherlich auch erlebt, da war auch wirklich in der Stadt Olympia zu spüren, weil das ist eine kleine Stadt, enge Gassen, da war viel geschmückt, da hat man wirklich Olympia-Flair.
1: Das erleben natürlich auch die Wettkämpfer selbst. Auf der Bahn ist es dann aber doch etwas anderes.
4: Aber die Bahn ist so weitläufig mit so großen Kurven, dass sich auch die Zuschauer dort gut hinstellen können. Und das hatte ich vor allem in meinem zweiten Lauf gehabt, wo ein bisschen Anspannung nach dem ersten dann weg war und ich dann nochmal den zweiten genießen konnte. Und habe dann im Zielkreise mit Tofana und Ampezzo bin ich reingefahren und habe dort die Zuschauer eine Laola-Welle machen sehen. Das hat mich schon so mitgenommen, das war schon cool. Aber im Großen und Ganzen am Start waren auch Leute, aber die versuche ich auszublenden. Da geht es mir eigentlich nur darum, dass ich im Fokus bleibe.
1: Denn am Ende zählen nun mal die Medaillen und Platzierungen. Zwickauer Teilnehmer bei den Olympischen Spielen in Italien. Das ist schon ein Aushängeschild für die Sportstadt Zwickau.
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2: Ab morgen werden die Eisheiligen unsere Begleiter sein. Bei 8 Grad in der Spitze und einem auffrischenden Wind müssen wir uns am Dienstag auf einen Sonne-Wolken-Mix einstellen. Den ganzen Tag über könnten uns Niederschläge ereilen. Ähnlich kommt dann der Mittwoch daher. Ein Wechsel aus Sonne und wolkigen Abschnitten und Höchsttemperaturen von 13 Grad, das sind die Aussichten. An Christi Himmelfahrt wird es auch nicht wärmer.

0: Es soll aber überwiegend trocken bleiben. An den Temperaturen ändert sich nichts im Vergleich zum Vortag. Aus heutiger Sicht bleibt es am Freitag komplett verregnet. Das Quecksilber quält sich dann gerade einmal bis auf 10 Grad.
1: Ja, mit diesen Wetteraussichten verabschieden wir uns von Ihnen. Das war tagaktuell vom Montag. Vielen Dank fürs Einschalten. Ihnen jetzt einen schönen Abend und bis morgen. Machen Sie es gut. Tschüss.

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5: Hallo und herzlich willkommen zur Drehscheibe Lausitz am Montag, dem 11. Mai. Ich begrüße Sie zu unserer gemeinsamen halben Stunde mit den neuesten Meldungen aus der Lausitz. In der Stadt Görlitz wurden die Einwohner am gestrigen Sonntag zur Wahlurne gebeten. 4 Kandidaten haben für das Oberbürgermeisteramt der Europastadt gebuhlt. Keiner der Kandidaten erreichte jedoch die absolute Mehrheit. Aus diesem Grund findet am 31. Mai die Stichwahl zwischen den 2 Kandidaten mit den meisten Stimmen statt.
6: Am vorigen Sonntag fand in Görlitz die Oberbürgermeisterwahl statt. 44.479 Wahlberechtigte hätten ihre Stimmen für einen der 4 Kandidaten abgeben können. Nur 26.141 Wahlberechtigte haben von ihrem Wahlrecht Gebrauch gemacht. Das entspricht einer Wahlbeteiligung von 58,8%. Über das vorläufige Wahlergebnis informierte gegen 19.30 Uhr des Wahltages im Technischen Rathaus in der Jägerkaserne Katrin Burkhardt, die Wahlleiterin und Hauptamtsleiterin in Görlitz.
7: Also wir haben nach dem ersten Wahlgang ein vorläufiges Endergebnis. 49,1% für Herrn Urso, den Amtsinhaber, 44,3% für Herrn Wippel, 3,4% für die Kandidatin der Linken, Frau Christian, und 3,2% für den Einzelbewerber Herrn Jeschke. Das bedeutet im Endergebnis, dass kein Bewerber derzeit die absolute Mehrheit hat, also über 50%, und es damit zu einem zweiten Wahlgang kommt. Wir schauen uns das natürlich noch mal ganz genau an, aber so sieht es derzeit aus.
6: Sabine Christian und Hagen Jeschke sind aufgrund der geringen Wählerstimme nicht mehr dabei. Die Wahl zwischen Amtsinhaber Octavian Urso, der 12.750 Stimmen erhielt, und Sebastian Wippel mit 11.512 Stimmen, wird am 31. Mai entschieden. Dann reicht die einfache Mehrheit für die Entscheidung, wer in den nächsten 7 Jahren Oberbürgermeister der östlichsten Stadt Deutschlands sein wird.
8: Am Sonntag sind die 59. Hoyerswerda Musikfesttage zu Ende gegangen. In der Lausitzhalle hatte das Sinfonische Orchester Hoyerswerda unter Leitung von Eva Meitner musiziert. Als Solistin war die Violinistin Josefa Kühn vom Landesgymnasium für Musik Dresden dabei. Insgesamt hatten rund 3.200 Gäste die Veranstaltungen der Musikfesttage besucht, deutlich mehr als im Vorjahr. Das Konzept von Organisatorin Christiane Vogel, das musikalische Highlight jünger zu machen, jüngere Leute anzusprechen, ist aufgegangen, sagte sie der Lausitzwelle. Auch die Schülerkonzerte sind sehr gut angenommen worden. Ein Höhepunkt war dann auch das Konzert Philharmonic Rock, das großen Anklang fand. Rund 270 Künstler aus aller Welt und Sachsen hatten in den vergangenen 4 Wochen insgesamt 16 Konzerte unterschiedlichster Genres gespielt. Die Erfolgsgeschichte geht also weiter und alle dürfen sich auf das Jubiläum, die 60. Musikfesttage im kommenden Jahr in Hoyerswerda freuen.
9: Der neue Anbau der Oberschule Hoyerswerda, der den Schülern mehr Platz zum Lernen ermöglichen soll, steht. Der sächsische Kultusminister Konrad Clemens ließ sich die Chance nicht nehmen, das neue Objekt zu begutachten. Passend dazu übergab er der Schule einen Zuschuss in Höhe von ca. 192.000 Euro aus dem Startchancenprogramm für eine passende Einrichtung der noch leerstehenden Räume. Mit den Geldern werden die Vorstellungen eines weiteren Computer- und Musikraums sowie die Verwirklichung individueller Klassenräume zur Umsetzung des praxisorientierten Lernkonzepts zur Realität. Mit der neuen Betriebnahme 2020 nach der Grundsanierung stiegen die Schüler- und Anmeldezahlen, sodass die Räume schnell zu voll und zu klein wurden und ein differenziertes Arbeiten nicht mehr möglich war, so die Schulleiterin. Mit der Idee eines Anbaus an die Oberschule können nun auch die 10. Klassen eine separate Lernlandschaft mit großen, hellen Räumen nutzen. Komplett bezugsfertig soll der Anbau zum neuen Schuljahr im August sein.
10: Die wichtigste Straße im Elsterwerder Stadtteil Elsterwerder West ist endlich wieder befahrbar. Die sogenannten Nebenanlagen, sprich vor allem die Fußwege der August-Bebel-Straße, sind erneuert worden. Nach den ersten Planungen im Jahr 2022 begannen 2024 die Arbeiten. Knapp 1,7 Millionen Euro sind schlussendlich investiert worden. 766.000 davon kamen aus Fördermitteln. Schwierigkeiten bereitete laut bauausführendem Unternehmen vor allem das kaum vorhandene Gefälle der Straße, welche aus Kostengründen nur in den Randbereichen erneuert werden konnte.
11: Also wir wünschen alles Gute, gutes Gelingen, möge in dieser Straße nur Gutes passieren, keine Unfälle, habt Freude dran und dann würde ich sagen, auf zum nächsten Bauabschnitt. Alles Gute. Und Schnipp.
10: Parallel zur Freigabe eröffnete die Lausitzer Kabelgesellschaft LKG ihr Büro in der ehemaligen Hexe in der August-Bebel-Straße. Der städtische Kabelbetreiber Elektronik-Service Brandhorst, welcher seit einigen Jahren zur LKG gehört, betreibt die Fernsehkabelnetze in Elsterwerda und ist aktuell dabei, in der Stadt den Ausbau der Glasfaseranschlüsse voranzutreiben. Tatsächlich fertiggestellt ist die Sanierung der August-Bebel-Straße damit aber noch nicht. In einem zweiten Abschnitt soll auch der Bereich von der Südstraße bis Höhe Förderschule saniert werden. Aktuell wartet man diesbezüglich aber noch auf Fördermittel. Ein Baubeginn wird hier für 2027 oder 2028 anvisiert.
5: Elbe Elster als neuer Food-Hotspot der Lebensmittelindustrie? Das ist seit geraumer Zeit der Plan. Zumindest hat das der ehemalige Landrat Christian Jaschinski bereits vor 2 Jahren ins Rollen gebracht. Jetzt gibt es weitere Entwicklungen, was den Lebensmittelcampus betrifft. Diese und weitere Meldungen aus der Lausitz jetzt.
3: Seit 2 Jahren plant der Landkreis Elbe-Elster die Einrichtung eines Campus zur nachhaltigen Lebensmittelerzeugung im Gewerbegebiet Massen bei Finsterwalde. Das Zukunftsprojekt soll Forschung, Landwirtschaft und regionale Unternehmen enger miteinander verbinden. Dem Ziel ist man nun einen Schritt näher gekommen. Der Kreisentwicklungsausschuss in Herzberg bestätigte nun, dass man die Mitgliedschaft im Deutschen Institut für Lebensmitteltechnik bestätigen will. Das Institut ist einer der wichtigsten Partner für den geplanten Campus. Erklärtes Ziel sei es, mit Hilfe moderner Trenntechnik Rohstoffe in höherwertige Bestandteile zu zerlegen und damit neue Produkte und Wertschöpfungsketten zu schaffen. Davon sollen vor allem die landwirtschaftlichen Unternehmen in Elbe-Elster profitieren können. Der Bautzener Oberbürgermeister Carsten Vogt hat Radibor, Groß-Dubrau und Malschwitz zur Zusammenarbeit aufgerufen. Bei den von den 3 Heidelandgemeinden organisierten Unternehmertreffen in Radibor erklärte er, dass Bautzen und sein Umland nur als Einheit den aktuellen Herausforderungen begegnen und vom Strukturwandel profitieren könnten. Als Beispiel nannte er das Bauforschungszentrum, für das Praxispartner aus dem Handwerk benötigt würden. Auch die geplante Gästekarte und der Masterplan für den Stausee seien Projekte, die für die gesamte Region bedeutsam sind. Anders als in der Vergangenheit, so Vogt, blockiere Bautzen nicht mehr die Entwicklung

0: von Baugebieten in seinen Nachbargemeinden. In Bischofswerda ist Gregor Jockwitz als Skibock des Jahres 2025 ausgezeichnet worden. Der 71-jährige Tischler engagiert sich seit Jahren für die Skibock-Tradition und fertigte allein im vergangenen Jahr mehrere neue Exemplare an. Besonders der Skibock von der katholischen Kirche St. Benno sorgte mit wechselnden Dekorationen für Aufmerksamkeit. Auch für die bevorstehende 800-Jahr-Feier plant Jockwitz bereits ein weiteres Projekt. Die Auszeichnung wird seit 2017 jährlich für kreative Beiträge rund um das Wahrzeichen der Stadt vergeben. Nach den Osterferien ist im Landkreis Oberspreewald-Lausitz die praktische Radfahrausbildung für Viertklässler gestartet. Organisiert wird sie von der WEKWA. Bis zu den Sommerferien absolvieren die Kinder einen Fahrradparcours und trainieren sicheres Verhalten im Straßenverkehr. Vom Anfahren bis zum Abbiegen. Ziel dabei ist, die Unfallrisiken zu verringern und die eigenständige Mobilität zu stärken. Für die Durchführung werden weiterhin ehrenamtliche Helfer gesucht, die stundenweise unterstützen. Der Landkreis sichert gemeinsam mit Schulen und Polizei die Verkehrserziehung langfristig ab. Interessierte können sich bei der WEKWA in Lauchhammer telefonisch oder per E-Mail an schmidt@wegwa.de melden. In Niesky und den Ortsteilen laufen aktuell Straßenreparaturen. In der Stadt werden unter anderem die Ortsverbindung Niesky-Ödernitz, die Fichtestraße und die Poststraße repariert. Weitere Arbeiten gibt es in See, Kosel und Ödernitz. Die Reparaturen erfolgen im sogenannten DSK-Verfahren. Dabei werden dünne Asphaltschichten in Kaltbauweise aufgetragen, um die Fahrbahn schneller zu sanieren und ihre Nutzungsdauer zu verlängern. Die Stadt weist darauf hin, dass es während der Arbeiten kurzfristig zu Einschränkungen kommen kann. Die Lausitzer Füchse begrüßen zur neuen Saison ein bekanntes Gesicht in Weißwasser. Der 19-jährige Lenny Elving wechselt vom SC Riesersee nach Weißwasser. Der junge Verteidiger, der von 2015 bis 2019 bereits für die Lausitzer Jungfüchse auflief und später auch für die Eisbären Juniors Berlin und für die Nachwuchsteams der deutschen Nationalmannschaft auf dem Eis stand, kehrt somit an einem für ihn sowohl sportlich als auch familiär bekannten Ort zurück. Sein Vater Sebastian Elving dürfte indes vielen Fans noch als erfolgreicher Torhüter für die Lausitzer Füchse und später auch als Torwarttrainer des Clubs positiv in Erinnerung geblieben sein. Lenny Elving schließt damit einen besonderen Kreis und trägt als nächste Elving-Generation das Trikot der Füchse.
1: Am späten Samstagabend fiel einer Streife ein 21-jähriger deutscher Radler in der Landskronstraße in Görlitz auf. Als sie ihn kontrollieren wollten, flüchtete dieser. In der Löbauerstraße konnte er aber gestellt werden. Das Fahrrad war als gestohlen gemeldet und es fanden sich außerdem mehrere Tütchen Crystal Meth bei ihm. In der Nacht auf Sonntag fiel in Radibor ein 40-jähriger Deutscher auf, der mit seinem E-Bike offenbar in Schlängellinien den Radweg der B96 befuhr. Ein Atemalkoholtest ergab einen Wert von umgerechnet 1,68 Promille. Damit wurde das Fahrrad sichergestellt und eine Anzeige gegen den Fahrer gefertigt. Passanten entdeckten am Samstag nahe der Hüttenstraße im Krauschwitzer Ortsteil Saga einen Tierkadaver in einem Sack. Alarmierte Beamte stellten fest, dass es sich um einen verstorbenen Schäferhund oder Mischling handeln könnte. Der Kadaver wurde zu weiteren Untersuchungen an das Gesundheits- und Veterinäramt Dresden verbracht. Der Kriminaldienst Weißwasser ermittelt.

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0: Die eigene Heimat wahren und pflegen, haben sich viele Dorfvereine in der Lausitz zugeschrieben. Einer von ihnen feiert jetzt Geburtstag. Mit einer alten Schule, einem Museum, einem Pilgerhaus und vielen kleinen Infotafeln hat der Heimatverein in Reichenau jede Menge zu tun. Und das bereits seit 25 Jahren.
1: Heimatpflege lebt von den Menschen, die sich in den einzelnen Orten dafür einsetzen. So gibt es in manch großem Dorf oder gar in mancher Stadt keinen Heimatverein, in vielen kleineren Dörfern dafür sehr aktive. So wie in Reichenau, einem etwa 400 Einwohner zählenden Ortsteil der Gemeinde Haselbachtal, wo der Heimat- und Museumsförderverein in diesen Tagen sein 25-jähriges Bestehen feiert. Sein Vorsitzender, Vincent Riemer, kam 2013 zu dem Verein und übernahm 2020 den Vorsitz von Rudolf Welk.
2: 1998 wurde die Initiative in Reichenbach ergriffen, dort einen Heimatverein zu gründen. Der hat sich leider nicht so lange gehalten. Und die Idee ist aber gepulsnitz runtergeschwommen, möchte ich mal sagen, hier nach Reichenau. Und ist hier auf fruchtbaren Boden gestoßen. Es hat Leute gegeben, die sich mit der Idee anfreunden können, dafür sich erwärmt haben und dafür gebrannt haben. Und das Ergebnis können wir nun 25 Jahre feiern.
1: 2004 erwarb der Heimatverein für 1 Euro das alte Armenhaus von der Gemeinde Haselbachtal. 2005 und 2006 sanierte er es mit Hilfe von Liedermitteln, sodass er vor dem Verfall gerettet und im November 2006 als Heimathaus in Betrieb genommen werden konnte.
2: Das hat eine sehr große Bedeutung für uns. Es ist zum einen, sag ich mal, Rettung der Geschichte, weil es ein historisches Gebäude ist. Es ist nunmehr seit 2006 Vereinshaus, Dorfgemeinschaftshaus und Pilgerherberge. Also ein zentraler Punkt für uns als Verein, genauso auch fürs Dorf.
1: Im 19. Jahrhundert entstanden in zahlreichen Dörfern der Westlausitz Armenhäuser, in denen die Dorfgemeinschaften für ihre bedürftigsten Mitmenschen sorgten. Diese konnten hier unter einfachsten Verhältnissen, aber doch immerhin mit einem Dach über dem Kopf ihr Dasein fristen. Ein ganzes Stück größer ist die alte Schule, die vom Heimat- und Museumsförderverein in Abstimmung mit der Gemeinde Haselbachtal als Eigentümerin, als Heimatmuseum betrieben wird.
2: Auf jeden Fall ein Besuch wert, unser kleines, feines Heimatmuseum. Eine Reise in die Reichenauer Geschichte. Wen das interessiert, kann herzlich gerne vorbeikommen und sich das anschauen.
1: Die Geschichte des Museums geht bis in das Jahr 1930 und auf den damaligen Oberlehrer Hermann Richter zurück. Der Bestand ist für ein Heimatmuseum eines so kleinen Dorfes wie Reichenau außergewöhnlich umfangreich und doch wohl geordnet. Der Heimat- und Museumsförderverein widmet sich aber auch der Pflege und Verschönerung des Ortsbildes.
2: Genau, das Kriegerdenkmal gehört ortsbildprägend zum Dorf dazu. Hier bemühen wir uns als Heimatverein natürlich auch, dass es ordentlich gestaltet ist, dass auch die Thematik Krieg, Kriegsbewahrung, Volkstrauertag weiterhin am Leben gehalten wird und dass das vernünftig auch abgehalten wird. Die Wegsäulen sind genauso ortsbildprägend, gehören zur Geschichte dazu, werden von unserem Verein mit gepflegt.
1: Mit Bedauern hatte der Verein 2021 auf den Abriss des Rittergutes reagiert, mit dem laut damaliger Aussage der historische Kern des Ortes verschwand. Bemühungen um eine Nachnutzung des Areals waren erfolglos geblieben. Eine liebevoll gestaltete und sehr detaillierte Informationstafel erinnert heute noch daran.
0: 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Vor 100 Jahren wurde, zwar noch unter einem anderen Namen, der Verein Kolbing-Familie Hoyerswerda gegründet. Seitdem engagieren sie sich in vielfältigen Bereichen wie der sozialen Arbeit, der Bildung oder der Gemeinschaft, mithilfe von Veranstaltungen, Andachten oder Workshops. Im Lauritzwelle Kalenderblatt schauen wir heute auf die Entstehung und den Werdegang dieser lebendigen Gemeinschaft. Alles begann am 11. Mai 1926.
3: 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Am 11. Mai 1926 wurde in Hoyerswerda ein katholischer Gesellenverein gegründet. Hintergrund war die deutschlandweite Initiative Adolf Kolpings, Wandergesellen so in den jeweiligen Orten eine Heimat auf Zeit zu bieten. 21 Mitglieder wurden am Gründungstag verzeichnet. Erster Vorsitzender war Pfarrer Anton Kowalek. 1935 wurden in Deutschland alle Vereine dieser Idee in Kolping-Familie umbenannt. Allerdings war die Arbeit im Dritten Reich stark durch die Nazis eingeschränkt worden. 1945 wurde Pfarrer Kowalek von russischen Soldaten irrtümlich erschossen und somit gab es in Hoyerswerda keinerlei

0: keinerlei Aktivitäten mehr. Erst ab 1962 wurde die Kolping-Familie wiederbelebt. Der Kontakt zu den westdeutschen Glaubensgemeinschaften konnte allerdings bis zur Wende nur unter sehr schwierigen Umständen aufrechterhalten werden. Heute zählt die Hoyerswerder Kolping-Familie rund 50 Mitglieder und feiert in diesem Jahr ihr 100-jähriges Bestehen.
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2: Obwohl ein sonniges Wochenende hinter uns liegt und auch der Montag heute im Seenland viel Wärme brachte, soll es in den nächsten Tagen wieder etwas milder werden. Das Wetter und aktuelle Veranstaltungshinweise folgen jetzt.
3: Nachdem uns das Wochenende etwas Sonne brachte, blieb es heute ganztägig bewölkt mit einigen Regenschauern bei Höchsttemperaturen von 19 Grad in Ostsachsen und 16 Grad in Südbrandenburg. Auch nachts bleibt es bewölkt, dafür aber vielerorts trocken bei Temperaturen um die 9 Grad in der gesamten Lausitz. Der Dienstag begrüßt uns nach morgendlichen Sonnenstrahlen erneut mit dicken grauen Wolken bei kühlen Temperaturen von 8 Grad im Landkreis Görlitz und 7 Grad im Landkreis Elbe-Elster. Am Nachmittag kann es dann zu einigen Regenschauern bei etwas Sonne mit Höchsttemperaturen von 10 Grad in der Ober- und 9 Grad in der Niederlausitz kommen. Nachts erwarten wir eine dicke Regenfront bei Tiefsttemperaturen von 7 Grad in allen Teilen der Lausitz. Der Mittwoch startet bewölkt und windig bei gleichbleibenden Temperaturen von 9 Grad sowohl in Ostsachsen als auch in Südbrandenburg. Zum Nachmittag wird das Wetter wieder heiter und Weißwasser, Nieski und Rothenburg, aber auch Senftenberg, Lauchhammer und Elsterwerda dürfen sich über 14 Grad mit Sonne und Wolken freuen. Sonnig aber bewölkt, mit etwas Regen zwischendurch bleibt es auch am Donnerstag. Allerdings darf sich hier die Lausitz über mögliche Temperaturen bis 15 Grad freuen.

0: Wer am Mittwoch, den 13. Mai von 17 bis 18.30 Uhr noch nichts vorhat, kann gern zum Dialogcafé in die Brigitte-Reimann-Stadtbibliothek in Hoyerswerda kommen. Unter dem Titel Von Hoyerswerda auf die große Leinwand dreht sich diesmal das Thema um den Film Die Real Life Guys – Leben ist jetzt aus 2025, welcher von den Zwillingsbrüdern Johannes und Philipp Mickenberger und ihren erfolgreichen und außergewöhnlichen YouTube-Projekten in Verbindung mit persönlichen Schicksalsschlägen handelt. Vor Ort berichten die Produzenten des Films, Anton und Richard Fuchs, über die Idee zum Film und ihre Erfahrungen und Herausforderungen am Set. Sind auch Sie filmbegeistert oder neugierig geworden? Dann stellen auch Sie Ihre Fragen und kommen gern vorbei. Der Eintritt ist kostenlos. Die Stadtbibliothek Bautzen lädt zum offenen Literaturtreff für alle Bücherwürmer und Leseratten ein. Am 12. Mai kann man ab 15 Uhr zu einem entspannten und inspirierenden Austausch zusammenkommen. Vorgestellt werden können alle Werke, die begeistert, berührt oder zum Nachdenken angeregt haben. Und vielleicht findet ja der ein oder andere eine neue Buchidee zum Lesen. Der Eintritt ist kostenlos. Anmelden kann man sich unter 03591 53 48 27 während der Öffnungszeiten oder per Mail an stadtbibliothek@bautzen.de. Einen Blick in die Geschichte von Schwarze Pumpe erhalten Sie am Samstag, den 16.05. um 19 Uhr im Kultursaal der Vitrea Klinik Schloss Pulsnitz. Dort wird der Dokumentarfilm Weißer Rauch über Schwarze Pumpe von Kameramann Peter Badl gezeigt. Thematisiert wird die Situation von ArbeiterInnen rund um das Kohlekraftwerk Schwarze Pumpe. Im Zusammenhang mit der Filmvorführung gibt es am Sonntag zwischen 14 und 17 Uhr dann ein Gespräch mit Peter Badl in seiner Ausstellung Konturen im Geburtshaus Ernst Rietschels in Pulsnitz.
1: Das war's fast mit der Drehscheibe Lausitz für den heutigen Montag. Ganz zum Schluss, am Ende unserer Nachrichtensendung, gehen wir jetzt noch einmal raus in die Lausitzer Natur. Heute widmen wir uns keiner Pflanze, sondern einem Tier. Von Weitem kann man das Trommeln an Baumstämmen unseres heutigen Tieres schon hören. Der Buntspecht ist im Übrigen schon 1997 zum Vogel des Jahres gekürt worden. Weitere spannende Infos zu diesem Spechtvogel haben wir jetzt in Natürlich Lausitz für Sie. Ich verabschiede mich aber schon einmal. Bis morgen ab 18 Uhr im Kabel, online und ab 18.30 Uhr per Satellit. Auf Wiedersehen.
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0: Der Buntspecht ist eine Vogelart aus der Familie der Spechte. Er ist in weiten Teilen des nördlichen Eurasiens beheimatet und damit auch in der Lausitz. Er bewohnt Wälder fast jeder Art sowie Parks und baumreiche Gärten. Der Buntspecht wird rund 23 cm groß und rund 90 Gramm schwer. Buntspechte haben spitze, gebogene Krallen an ihren Kletterfüßen, womit sie sich an der Borke festhalten können. Zwei Krallen zeigen dabei nach vorne und zwei nach hinten. Seine Nahrung sucht der Buntspecht vor allem in Baumkronen. Sie besteht sowohl aus tierischem als auch aus pflanzlichem Material. Sie reicht von Insekten und anderen Wirbellosen bis hin zu Beeren und anderen Früchten. Das berühmte Trommeln der Spechte, welches vor allem im zeitigen Frühjahr zu hören ist, dient dem Anlocken von Weibchen in der Balzzeit und der Revierabgrenzung. Der Buntspecht gehört nicht zu den geschützten Vogelarten. Wenn er seine Höhle in der Wärmedämmung von Gebäuden anlegt, kann er sogar deutliche Schäden anrichten. Dem wird mittlerweile aber durch verschiedene Vergrämungsmaßnahmen erfolgreich entgegengewirkt.
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Es ist 19 Uhr am Montagabend. Ich freue mich, dass Sie auch in dieser Woche wieder eingeschaltet haben zu einer neuen Ausgabe von 04 Plus. Und ich freue mich, Sie auch heute wieder durch das Programm führen zu können. In unserem ersten Beitrag fahren wir weit bis an unsere Grenzen des Sendegebietes. Der Seelhausener See an der Grenze zu Sachsen-Anhalt ist offiziell für den Gemeingebrauch freigegeben worden. Nach Jahren der Sanierung kann das ehemalige Tagebaurestloch nun für Freizeit und Wassersport genutzt werden. In Löbnitz wurde die Freigabe nun offiziell gefeiert, inklusive erster Aktivitäten auf dem Wasser.

0: Ein Blick aus einer ganz besonderen Perspektive. Strahlend blau breitet sich der Seelhausener See aus, gesäumt von einem weitläufigen Sandstrand. Dass dieses Idyll in Nordsachsen nun endlich von der Öffentlichkeit legal als Naherholungsgebiet genutzt werden darf, ist ein historischer Meilenstein für die gesamte Region. Sogar der MDR berichtete mit einer Live-Schalte in der Sendung MDR um 2 direkt vom Ufer. Doch bis zu dieser feierlichen Eröffnung war es ein steiniger und vor allem sehr langer Weg. Ganze 11 Jahre lang zogen sich die Verhandlungen und Prüfungen für die sogenannte Allgemeinverfügung zum Gemeingebrauch hin. Die ersten offiziellen Gespräche zu diesem Thema starteten bereits im Jahr 2015. Immer wieder mussten neue Naturschutzgutachten, Vogelschutzrichtlinien und faunistische Erfassungen auf den Tisch. Für das zuständige Landratsamt Nordsachsen war dies ein immenser bürokratischer Kraftakt.
1: Wir haben hier eine Allgemeinverfügung auf den Weg gebracht, die noch nicht in allen Teilen perfekt ist. Aber ich habe gerade eben gesagt, wenn wir jede Kleinigkeit abklären wollten, bis hin zur letzten Fundtiefe, die vielleicht noch irgendwo vorhanden ist, oder zur letzten gesetzlichen Regelung, dann sind die meisten von uns hier in Rente und es hat noch nichts stattgefunden. Deswegen haben wir uns gesagt, wir machen das jetzt und unterzeichnen heute nach immerhin 11 Jahren Laufzeit die Allgemeinverfügung zum Gemeingebrauch.
0: Umso erlösender ist der Moment der Unterschrift. Mit einem eigens dafür mitgebrachten wertvollen Füllhalter setzt Dr. Rex Roth sein Namenszeichen unter das Dokument. Ab sofort dürfen Besucher hier ganz legal ins Wasser gehen und im vorgegebenen Rahmen mit Booten fahren. Für die Gemeinde Löbnitz endet damit eine frustrierende Wartezeit. Über ein Jahrzehnt lang haben die Anwohner direkt neben dem Wasser gewohnt, durften den See aber offiziell nicht nutzen. Nun blickt man voller Vorfreude in die Zukunft.
2: Löbnitz ist eingebettet in eine wunderschöne Natur und ein Zeichen dafür ist auch etwas ganz Besonderes, da bin ich ganz stolz drauf, ein Sandstrand. Wer kann denn so einen Sandstrand vorweisen? Gibt es nur einer, das sind wir. Also kann ich nur sagen, heute kommt alle nach Löbnitz, guckt euch das an, genießt das, bringt eure Kinder mit, buddelt kleine Burgen, wie wir es damals in der Ostsee gemacht haben, das war unser Ferienhausgebiet, wo wir da hingefahren sind. Kommt jetzt nach Löbnitz, wir können eine wunderbare Infrastruktur bieten, wir können gemeinsam, haben wir auch mit

0: B&E-Führungen durchführen, dass wir naturverbundene Erholung hier schaffen.
1: Damit die erwarteten Urlauber auch eine angemessene Bleibe finden, wird am Ufer bereits kräftig geplant und gebaut. Das große Bauschild auf dem Gelände verrät es, hier entsteht ein modernes Ferienhausgebiet. Mit innovativen Floating-Häusern auf dem Wasser soll ein Anziehungspunkt für Erholungssuchende geschaffen werden. Dass aus dem einstigen Tagebau einmal ein solches Urlaubsparadies werden würde, war in den 90er Jahren kaum vorstellbar. Nach der Einstellung des Bergbaubetriebs 1991 blieb zunächst nur ein riesiges Restloch zurück.
2: Bereits 1991, nach der politischen Wende, wurde der Tagebaubetrieb eingestellt, sollte doch er ursprünglich bis zum Jahre 2038 fortgeführt werden. Zurück blieb ein riesiges Tagebaurestloch und mit ihm viele offene Fragen. Wie ist das Restloch zu nutzen? Wie umgestalten? Verfüllen oder ein Landschaftssee herzustellen? Touristische Nutzung oder doch Naturschutzgebiet? Was kostet das? Wie lange dauert das? Fragen über Fragen. Denn dieses Tagebaugebiet hat nicht nur technische und wirtschaftliche Zahlen, es hat auch menschliche Geschichten zu erzählen. Mehrere Ortschaften verschwanden, tausende Menschen mussten ihre Heimat verlassen.
1: Der Name Seelhausener See erinnert bis heute daran. Insgesamt flossen seit 1991 rund 85 Millionen Euro von Bund und Ländern in die Sanierung dieser Bergbaufolgelandschaft. Heute übergibt die Lausitzer und Mitteldeutsche Bergbauverwaltungsgesellschaft, kurz LMBV, den See symbolisch an die Gemeinde Löbnitz. Und das wird am Ufer ordentlich gefeiert. Der Förderverein der Freiwilligen Feuerwehr Löbnitz unterstützt die Veranstaltung tatkräftig mit einem eigenen Stand und sorgt für die Verpflegung der Gäste. Auch der Sächsische Anglerverband steuert kulinarische Highlights bei. Während die meisten Besucher das Treiben noch vom Trockenen aus beobachten, lassen sich einige Mutige nicht lange bitten. In Neoprenanzügen oder nur in Badehose wagen sie direkt das offizielle Anbaden. Auch die ersten Paddler stechen bei angenehmen 20 Grad Lufttemperatur direkt in See. Ein gelungener Auftakt für ein neues maritimes Kapitel in Nordsachsen.

0: Strahlender Sonnenschein, viele Gäste und ein besonderer Moment für die Feuerwehr. In Trebsen wurde am 1. Mai ein neues Hilfeleistungslöschfahrzeug an die Kameradinnen und Kameraden der Freiwilligen Feuerwehr übergeben. Neben einer offiziellen Fahrzeugtaufe wurde das Ereignis mit einem großen Fest und zahlreichen Aktionen gefeiert.
1: Das erste Maiwochenende zeigte sich in ganz Sachsen von seiner besten Wetterseite. So auch in Trebsen am Schulberg, wo das Gerätehaus der Freiwilligen Feuerwehr steht. Vor den Toren waren die Einsatzfahrzeuge aufgestellt und hinter dem Haus auf der Übungsfläche standen Festzeltgarnituren und Pavillons. Wie immer in der ländlichen Region wird an Essen und Trinken nicht gespart. Aber auch viele andere Dinge waren im Angebot. Der Anlass für das frohe Treiben war ein freudiger. Nach Jahrzehnten wurde hier ein neues Hilfeleistungsfahrzeug an die Kameradinnen und Kameraden der Freiwilligen Feuerwehr Trebsen übergeben. Mit Tatü und Tata rollte das neue HLF auf den Hof. Stefan Müller, Bürgermeister von Trebsen, hatte sich zur Fahrzeugübergabe dazu auch Gäste aus dem Landratsamt eingeladen. An der Spitze Landrat Henrik Reichen, Kreisbrandmeister Nils Adam und Kameradinnen und Kameraden aus dem Gemeindeverband. In seiner Ansprache ging Bürgermeister Stefan Müller auf den steinigen Weg der Beschaffung des Fahrzeuges ein. Wobei man sagen kann, dass der Zeitraum von 4 Jahren heute eher ein normaler Werdegang ist. Auch die Preissteigerung bei der Beschaffung ist eher überschaubar. Die ehemals 510.000 Euro in der Planung haben sich auf 537.000 Euro in der Realisierung gesteigert. Dies ist natürlich auch der technischen Weiterentwicklung der Ausstattung des Fahrzeugs im Beschaffungszeitraum geschuldet. Auch der Landrat hob in seiner Ansprache die Wichtigkeit der Wehren hervor. Kreisbrandmeister Nils Adam ging dann auf die praktische Seite des Fahrzeugs ein. Als Geschenk hatte er eine Teleskopbürste zur Fahrzeugreinigung für die Kameraden im Gepäck. Um die Übergabe abzurunden, fand auch gleich die Namensgebung des HLF statt. Es wurde auf den Namen Robert getauft. Robert ist ein verdienter Kamerad der Freiwilligen Feuerwehr von Trebsen. Er hat viele Jahrzehnte Dienst in der Wehr geleistet und ist nun in die Altersabteilung gewechselt. Nun wagen wir noch einen Blick in das Fahrzeug. Schere und Spreizer der modernsten Bauart mit Akkubetrieb sind an Bord, Stromgeneratoren und vieles andere Equipment, das zur Brandbekämpfung und vor allem zur Hilfeleistung benötigt wird, ist natürlich ebenfalls vorhanden. In den 139 Jahren des Bestehens der Feuerwehr Trebsen mussten die Mitstreiter im Wandel der Zeit viel lernen. Und das war auch hier so. Denn die feierliche Übergabe ist nur ein Punkt im Entwicklungsprozess der Wehr, die sich im Vorfeld intensiv mit dem Fahrzeug und dessen Möglichkeiten auseinandersetzen musste. Nach Abschluss des offiziellen Teils der Übergabe gab es zur Unterhaltung der Zuschauer noch einiges zu sehen. So zum Beispiel ein Memory für blinde Menschen. Mit dem Tastsinn sind die einzelnen Figuren zu erkennen. Für das Auge gab es dann eine Motorrad-Stuntshow, dargeboten von Randy Harmuth aus Trebsen. Spektakulär, was der Trebsner mit seinem Motorrad alles kann.
2: Hey! Das ist Randy!
1: Die einzigen, die die Übergabe des HLF und den ganzen Trubel aus der Höhe und in stoischer Gelassenheit beobachteten, war das Storchenpaar von Trebsen.
3: Ich filme hier den Storch.
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0: 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Inklusion im Alltag. Wie gelingt echte Teilhabe? In Grimma zeigt ein Verein, wie Menschen mit und ohne Behinderung gemeinsam aktiv werden und Barrieren abbauen. Doch der Weg zu einer inklusiven Gesellschaft ist noch längst nicht abgeschlossen.
1: Unsere Welt entwickelt sich rasant. Sie wird digitaler, moderner und vernetzter. Doch profitieren davon wirklich alle? In Deutschland leben rund 8 Millionen Menschen mit einer Behinderung und für viele von ihnen bleibt echte Teilhabe noch immer eine Herausforderung. Eine von ihnen ist Heike Batte, die sich diese Herausforderung annimmt.
2: Mein Name ist Heike Batte und ich habe eine infantile Zerebralparese, das heißt eine kindliche Hirnschädigung seit der Geburt. Ich bin Spastikerin, habe mit Verkrampfungen zu tun und Einschränkungen in allen Bereichen.
1: Heike Batte gehört der Interessenvereinigung für Körperbehinderte des Muldental e.V., kurz IVK, an. Der Verein wurde am 22. März 1990 in Grimma gegründet.
2: Und ich bin als Gründungsmitglied seit 1990 im Interessenverein Körperbehinderten dabei. Das war mir ein Anliegen, dort eine Sprache für Menschen mit Behinderung und deren Angehörigen zu schaffen. Auch meine Eltern waren dort damals bei der Gründung mit dabei.
1: Am Mittwochnachmittag, dem 22. April, stand wieder eines der monatlichen Treffen an. Einige der Mitglieder trafen sich im Grimma Kugellager zum Bowling.
2: Bowling ist eigentlich für uns jetzt gerade das absolute Highlight. Und vor allem, weil da sind gerade so viele, die immer dabei sind. Und zwar sind dort Menschen mit schweren Einschränkungen, Menschen ohne Behinderung dabei.
1: Das Besondere ist dabei, dass wirklich jeder, der Lust auf Bowling spielen hat, auch daran teilnehmen kann. Egal wie schwer der Grad der Behinderung ist.
2: Und zwar ist das Besondere, wir haben eine Kegelschiene. Die werden Sie dann noch in Aktion sehen, dass Menschen wie ich oder jemand, der noch schwerer behindert ist, beim Bowling mit dabei sein kann. Und dann gibt es aber auch Rollifahrer, die selber die Kugel betätigen können, aber auch Menschen ohne Behinderung. Und das ist für uns, also das ist für uns eine Erfolgsgeschichte, das Bowling.
3: Das ist gelebte Inklusion.
2: Das gelebte Inklusion, ja.
1: Der Nachmittag war vor allem mit Ehrgeiz erfüllt. Wurden alle Pins umgeworfen, konnte es auch mal zu einem lauten Freudenschrei kommen. Aber trotzdem zählte am Ende des Tages der Spaß, der allen Teilnehmenden anzusehen war. Neben dem Bowlingtreffen organisiert der IVK e.V. zahlreiche weitere Aktivitäten.
2: Ach, wir machen viel. Wir haben ein tolles Sommerfest jedes Jahr, wo wirklich auch richtig tolle Sachen stattfinden oder Weihnachtsfeier, aber auch kreatives Basteln, was die Peggy macht. Oder wir machen auch Ausflüge, wir fahren in Zoo nach Leipzig und bieten Ausflüge an und helfen dort auch mit, dass da eben auch Menschen hinkommen, die sonst alleine wahrscheinlich Probleme hätten.
1: Für Heike Batte ist die Interessenvereinigung nicht nur eine Freizeitbeschäftigung, sondern geht weit darüber hinaus.
2: Vor allem ist für mich aus verschiedenen Gründen wichtig. Einmal habe ich hier Freunde und zum anderen ist es mir wirklich wichtig, einfach immer wieder die Verbindung zu Menschen mit und ohne Behinderung herzustellen. Ich selber habe ja nun eine Familie, bin verheiratet, habe zwei erwachsene Kinder und habe dort immer wieder erlebt,

0: wie dort so eine Schranke da ist, dass Menschen mit Behinderung nicht wahrgenommen werden. Und das ist für mich einfach wichtig. Und deswegen will ich dort auch den Verein unterstützen, bin dort im geschäftsführenden Vorstand.
1: Sorgen bereiten ihr aktuelle politische Entwicklungen.
0: Für uns ist es einfach wichtig, dass wir in der Gesellschaft präsent sind, dass wir einfach gesehen werden und einfach für die Interessen eintreten. Und gerade jetzt in der aktuellen Entwicklung, dass vieles gerade gestrichen werden soll. Ne? Das ist ja jetzt aktuell bei der Bundesregierung auf dem Plan. Dort wollen wir einfach dafür eintreten, dass es so nicht geht.
1: Unter dem Motto Selbstbestimmt leben in einer Welt ohne Barrieren geben die Mitglieder der IVK noch lange nicht auf. Sie wollen ihre Ziele durchsetzen und Menschen mit Behinderungen integrieren, so gut es geht. Dafür gibt es ein weiteres Projekt der Gemeinschaft.
0: Ein besonderes Herzensanliegen ist für uns auch dieses Schulprojekt. Dort gehen wir in Schulen, in Grundschulen, wo wir mit dem speziellen Lernkoffern den Menschen, den Kindern zeigen, wie Menschen mit Behinderungen einfach klarkommen, wo die Einschränkungen sind. Die können den Rollstuhl ausprobieren, die haben so eine Art Hürdenlauf und einfach spielerisch zu lernen, wie ist es, wenn ich halt nicht meine Beine benutzen kann und einfach dort einfach um die Ängste abzubauen und noch ein bisschen Verständnis zu entwickeln. Wie geht es jemandem, der im Rollstuhl sitzt?
1: Bei Bedarf ist die Interessenvereinigung, welche momentan rund 50 Mitglieder umfasst, gern bereit, mit dem Lernkoffer verschiedene Schulen oder auch Stadtfeste zu besuchen und aufzuklären. Außerdem ist der Verein offen für neue Mitglieder. Voraussetzungen, um Mitglied zu werden, gibt es keine. Jeder ist herzlich willkommen, sich der Gruppe anzuschließen.
0: Das ist ganz einfach. Man kann uns eine E-Mail schicken, man kann den Flyer anfordern. Wir helfen dort mit, wir füllen das aus. Dass, wenn auch jemand Einschränkungen hat, kognitiv, dort helfen wir mit. Also wir haben gar keine Einschränkungen. Also auch Menschen ohne Behinderung dürfen einer Interessenvertretung Körperbehinderte gerne beitreten. Darüber freuen wir uns natürlich, weil wenn Menschen ohne Behinderung dabei sind, wachsen natürlich auch unsere Möglichkeiten, für Menschen mit Behinderung Ausflüge anzubieten.
1: Für die Zukunft wünscht sich Heike Bartel, Brücken zu bauen. Brücken zwischen Menschen mit und Menschen ohne Behinderung. Sie hofft, dass die Ängste, auf Menschen mit körperlichen oder kognitiven Einschränkungen zuzugehen, kleiner werden und die Unterschiede nicht als Last, sondern mehr als Vielfalt in der Gesellschaft wahrgenommen werden.
2: Volle Konzentration, lauter Jubel und jede Menge rollende Kugeln. Auf der Kegelbahn im Grimmer Ortsteil Hohenstedt fanden bereits zum 5. Mal die erweiterten Stadtmeisterschaften im Nachwuchskegeln statt. Junge Sportlerinnen und Sportler aus der Region zeigten dabei ihr Können und bekamen die Bühne, die der Nachwuchssport verdient.
3: Einen Tag nach dem Tag der Arbeit zog es Nachwuchssportler der rollenden Kugeln auf die Hohenstädter Kegelbahn. Nun schon zum 5. Mal richtete man auf dieser die erweiterten Stadtmeisterschaften der Altersklassen U10 und U11 aus. Dies sind die jüngsten der Keglerriege, welche es nun aus Grimma, Nerschau und Selingstedt auf die Hohenstädter Bahn zog. Selingstedt, welche ja nun nicht zu den Grimmer Ortsteilen gehören, wurden aber von Anbeginn mit in die Stadtmeisterschaft einbezogen. Insgesamt konnte Robert Böhme 16 Kinder auf der Bahn begrüßen. Er hatte die Wettkampfleitung an diesem Vormittag unter sich und stellte vor jedem Durchgang die Spieler vor. Auf 4 Bahnen wurde diese Meisterschaft dann in 2 Kategorien ausgespielt. Auf Bahn 1 und 2 spielten die Sportler, welche etwas länger diesen Sport schon ausüben. Sie spielten im normalen 60er-Wettkampfprogramm volle Abräumer kombiniertes Spiel. Das hieß, dass nach 30 Wurf die Bahnen gewechselt wurden. Auf den Bahnen 3 und 4 spielten jene, welche ganz neu beim Kegeln dabei sind. Finn gegen Lena und Theresa gegen Till hießen die ersten Paarungen. Und bereits hier zeigte sich, dass auch die etwas unerfahrenen Kegler mächtig Holz machen konnten. So wurde des Öfteren auch die Glocke, welche einen hohen Wurf anzeigte, zum Erklingen gebracht. Aber auch Sprechchöre wie zum Beispiel "Auch diese 4 brauchen wir" schmetterte der Nachwuchs zielsicher, wie bei den Alten so Brauch in den Raum. Aber sonst wurden alle aus dem gut besuchten Zuschauerraum angefeuert. Nach dem Bahnwechsel und somit erreichten 60 Würfen lag der Hohenstädter Finn mit

Moritz Hohenstedt gegen Finn vom Selingstädter SV. Die jüngste des Wettkampfes Melina gegen den Nerschauer Linus, welcher erst vor kurzem mit dem Kegeln angefangen hat. Abby Selingstedt gegen Ronja Hohenstedt. Der Selingstädter Luca gegen Nerschaus Elias. Luise vom Hohenstädter SV gegen den erfahrenen Selingstädter Martin und zum Schluss die erfahrene Hohenstädterin Mara gegen den erfahrenen Nerschauer Finn hießen dann die sich anschließenden Paarungen. So wurde eine Kugel nach der anderen in Richtung der Pins verbracht und des Öfteren sollten bei den Abräumern dann auch gleich alle Neune fallen. Bis gegen 11.30 Uhr wurden vom Nachwuchs die Kegelbahnen in Beschlag genommen, bevor die Sieger feststanden. Nach einer kurzen Auswertungspause konnte die Siegerehrung dann beginnen. Bei den Mädels siegte mit 231 Holz die Selingstädterin Lena, welche sich nun neue Stadtmeisterin nennen kann. Ihr folgten Ronja 186 Holz und Luise mit 184 Holz. Beide traten für den Hohenstädter SV an. Bei den Jungs wurde Martin mit 248 Holz vom Selingstädter SV Stadtmeister. Der Nerschauer Finn sicherte sich mit erreichten 204 Holz Platz 2 und Hohenstedts Finn belegte mit einem Holz weniger den Bronzeplatz. Aber auch die erst kürzere Zeit kegelnden Sportler wurden mit einer eigenen Ehrung bedacht. Theresa vom Hohenstädter SV sicherte sich mit 215 Holz Platz 1. Ihr folgten Luca, Selingstädter SV, Till, Nerschauer SV, Melina, ebenfalls Selingstedt und Nerschaus Linus auf den Plätzen. Nach einigen abschließenden Erinnerungsfotos kehrt wieder Ruhe in die Hohenstädter Kegelbahn ein. Ob das Wetter beständig bleibt oder wir doch eher wieder in den April zurückrutschen, das sehen wir jetzt. Morgen erwartet die Region in Landkreis Leipzig und Landkreis Nordsachsen erneut ein eher wechselhaftes und für Mai recht kühles Wetter. Bereits am Morgen zeigt sich der Himmel überwiegend stark bewölkt, dazu können örtlich einzelne Regenschauer auftreten. Die Temperaturen starten frisch bei etwa 6 Grad. Im weiteren Tagesverlauf lockert die Bewölkung zeitweise etwas auf, sodass zwischendurch auch kurze sonnige Abschnitte möglich sind. Insgesamt bleibt das Wetter jedoch unbeständig und besonders am Nachmittag sind erneut einzelne Schauer nicht ausgeschlossen. Die Höchsttemperaturen erreichen lediglich etwa 11 Grad. Dazu weht ein mäßiger Wind aus westlichen bis nordwestlichen Richtungen, der zeitweise böig auffrischen kann und die Temperaturen noch etwas kühler erscheinen lässt. Am Abend beruhigt sich das Wetter langsam, allerdings bleibt der Himmel meist wolkig. Insgesamt bleibt es also bei einem wechselhaften Frühlingstag mit vielen Wolken, frischem Wind und nur kurzen freundlichen Phasen. Das war unsere Sendung für den heutigen Montagabend. Ich wünsche Ihnen jetzt einen weiterhin guten Start in die Woche, einen guten Verlauf und morgen wird Sie hier Punkt 19 Uhr meine Kollegin Elke Thiele begrüßen.

0: Guten Abend und herzlich willkommen zu Mekional. Schön, dass Sie auch an diesem Montag wieder eingeschaltet haben. Heute ist Montag. Das Wochenende liegt hinter uns und wir hoffen, Sie konnten die freien Tage genießen, etwas entspannen und gut in die neue Woche starten. Wie gewohnt schauen wir auch heute wieder auf spannende Themen, besondere Geschichten und aktuelle Entwicklungen aus der Region. Und dabei wird es gleich zu Beginn durchaus etwas außergewöhnlich. Bleiben Sie also dran. Kängurus mitten in unserer Region? Das klingt doch erst einmal eher nach Australien als nach Niederdorf. Doch genau dort sorgten die besonderen Tiere aktuell für Aufmerksamkeit und viele neugierige Blicke. Was genau dahinter steckt und wie die Kängurus nach Niederdorf gekommen sind, sehen Sie jetzt im ersten Beitrag der heutigen Sendung.
1: Wer in Niederdorf ankommt, rechnet mit vielem, was zum Erzgebirge gehört, wie Höfe, Handwerk und ländliche Idylle. Mit Australien würde man allerdings eher nicht rechnen, doch genau das hüpft auf diesem Hof ziemlich eindeutig aus der Reihe. Zwischen Wiesen, Werkstatt und Weide lebt bei Jack Schubert eine kleine Kolonie Bennett-Kängurus. Bereits seit 16 Jahren kümmert sich der Selbstständige um die Beuteltiere, die auch als Rotnacken-Wallabies bekannt sind. Mittlerweile haben 11 Tiere auf seinem Hof ein Zuhause gefunden. Jetzt können sie sich aber über Nachwuchs freuen. Noch verbringen die Jungtiere die meiste Zeit gut geschützt im Beutel ihrer Mütter. Neugierig strecken sie jedoch immer häufiger den Kopf hinaus und beginnen, gemeinsam mit den anderen Bewohnern der Kolonie zu fressen. Dass sich die Tiere hier im Erzgebirge wohlfühlen, ist kein Zufall. Ihre Herkunft aus den australischen Alpen macht sie widerstandsfähig gegenüber kühleren Temperaturen.
2: Viele Laien denken ja, ganz Australien besteht nur aus Outback. Dem ist nicht so. Man hat im Nordosten oben dschungelartige Regionen und genauso hat man im Südosten diese besagten australischen Alpen, wo es auch zu Schneefall kommen kann. Und deshalb sind diese Tiere am ehesten hier geeignet. Und eine zweite Population gibt es von der Art auf Tasmanien.
1: Besonders faszinierend ist dabei die Entwicklung der Jungtiere, denn die unterscheidet sich deutlich von der Menschen oder anderer Säugetiere.
2: Bei Beuteltieren ist natürlich Geburt und Schwangerschaft anders wie bei normalen Säugetieren, die da ihr Junges zur Welt bringen und dann außerhalb des Körpers säugen. Beuteltiere gebären ihre Jungen, Koalas und so weiter sind ja ebenso welche, in einem relativ unterentwickelten Zustand. Also man sagt bei Kängurus, das Kleine ist da insektengroß bis erdnussgroß und nackt. Und kommt zu dieser Gebäröffnung zur Welt und klettert durchs Fell in den Beuteleingang der Mutti, um sich dort an einer im Beutel befindlichen Zitze dort anzusaugen und anzudocken, und verlässt diese Position dann für die nächsten Wochen und Monate erstmal nicht und wird halt so dann mit Milch versorgt, statt wie andere Säugetiere im Mutterleib mit über die Nabelschnur mit Blut, wo die Nährstoffe herkommen.
1: Selbstständig überleben könnte der flauschige Nachwuchs nach einem halben Jahr, meint Jack Schubert. In der Praxis bleiben sie ihrer Mutter jedoch weiterhin eng verbunden und nutzen den Beutel noch als sicheren Rückzugsort und Quelle für Milch. Wer Jack Schubert bei der Arbeit beobachtet, merkt schnell, dass die Tiere für ihn mehr sind als nur ein Hobby. Mit viel Geduld und Ruhe kümmert er sich um seine kleine Kolonie. Da bleibt für ihn der ein oder andere Spaß auch nicht aus. Die Beuteltierbiologie ist an dieser Stelle nicht sein einziger Faszinationspunkt an den Wallabies.
2: Es sind ja auch posierliche

0: Tiere und ich finde sie viel hübscher wie Rasenrobot.
1: So besonders die Tiere auch sind, die Verantwortung dahinter bleibt ganz bodenständig. Tägliches Futter und Wasser, sowohl die Kontrolle und Pflege, gehören zum festen Ablauf auf dem Hof. Rund eine Stunde nimmt sich Jack Schubert jeden Tag Zeit, um sich um seine Tiere zu kümmern. Sein Grundstück erinnert somit fast an ein Stück Australien und zeigt auf, wie vielfältig die Heimat im Erzgebirge sein kann.

0: kleine Treibjochten.
1: Und wir bleiben bei Themen aus der Region. Auch der nächste Beitrag beschäftigt sich mit aktuellen Ereignissen und Entwicklungen, die viele Menschen vor Ort bewegen und interessieren dürften. Hier erfahren Sie mehr dazu.
2: Schon vor dem eigentlichen Start der Veranstaltung am 1. Mai war großer Trubel beim Oldtimer-Treffen in Hartmannsdorf. Das erlebte in diesem Jahr die 23. Auflage.
3: Aus guter Tradition geht es wieder ganz toll ab. Die Rahmenbedingungen stimmen. Aufgrund unserer Erfahrungen haben wir bis jetzt das Fest die ganzen Jahre immer besser meistern können. Und heute haben wir, denke ich mal, gesehen, dass das ein Bedürfnis ist von vielen, hier zu sein. Ob mit einem Fahrzeug oder als Besucher. Es spricht viele an und die Resonanz zeigt das. Und wir hoffen, dass wir das in Zukunft auch so weiterführen. Dass auch der Erfolg, den wir heute haben, der gibt uns wieder neuen Mut und neue Motivation.
2: Zu den Vätern des Vereins Historische Nutzfahrzeuge Hartmannsdorf, der 1995 gegründet wurde und das Nutzfahrzeugmuseum Hartmannsdorf betreibt, sowie das Oldtimer-Treffen veranstaltet, gehört Klaus Rudolf. Das Anliegen damals.
4: Ich gehe davon aus, dass die Zeit nach der Wende eigentlich der Schneidbrenner regiert hat für die alten Autos. Und aus dem Grund haben wir noch ein paar Leute zusammengenommen, die Interesse gezeigt haben und wir angefangen haben mit den Fahrzeugen, die sonst nicht mehr alltäglich waren, und haben einen Grundstein gelegt, erstmal zum Öfterwagen und später kam nachher der Gedanke zum Museum.
2: Die zahlreichen Oldtimer zu erhalten.
5: Das ist wichtig für die Nachwelt. Viele kennen das gar nicht mehr. Es ist so interessant.
2: Die alte Hartmannsdorfer Feuerwehr wurde ebenfalls zum Oldtimer-Treffen präsentiert. Ein Robo, Erstzulassung 1971.
5: Über die Jahre sind es relativ wenig Kilometer. Die hat knapp 20.000 Kilometer runter. Und sie ist bei uns 25 Jahre im Einsatz gewesen, bis 96.
2: Ein typisches Nutzfahrzeug, von dem am 1. Mai die unterschiedlichsten und auch seltene bestaunt werden konnten.
6: Das ist ein ADK 63-2, Baujahr 1973 und wurde bis 1976 wurden die gebaut. Also von Ende der 50er Jahre bis 76 wurden die gebaut.
2: Das Besondere an diesem Kran-Oldtimer:
6: erstmal, dass er noch funktioniert. Diese Krane wurden von Anfang an konzipiert als Hybrid. Ist also ein Dieselmotor drin, der einen Generator antreibt. Und der Generator liefert den Strom für den gesamten Kranaufbau. Und da kann man auch mit einer großen Steckdose, mit einer Kraftsteckdose, könnte man mit dem Kran arbeiten. Ist leider hier nicht vorhanden, sonst könnte man das mal zeigen.
2: Dass er noch so gut in Schuss ist, ist reines Hobby.
6: Es braucht nur niemand mehr, so einen Kran, das, was der kann. Das kann jeder bessere Laderarm und das ist reines Hobby.
2: Nicht nur Nutzfahrzeuge konnten die Besucher am 1. Mai in Augenschein nehmen.
3: Wir haben ja nun ein Nutzfahrzeugmuseum und die Leute orientieren sich aber doch mehr an der ganzen Bandbreite. Und da ist damals vor vielen Jahren die Idee entstanden, wir wollen für alle hier an dem 1. Mai, wo ja die Leute gerne rausgehen und wo immer schönes Wetter ist, da wollen wir die Chance nutzen, die wir hier haben. Und das hat sich als richtig erwiesen. Wir wollen also den Breitensport beim Oldtimer hier in den Mittelpunkt bringen. Nicht die Spezialisten, die finden überall was, aber wir wollen für alle was haben. Und ich denke, die Freude in den Gesichtern zeigt, dass das weiterhin der richtige Weg ist.
2: An Sportmaschinen fehlte es nicht.
7: Ja, das ist ein Lader Melkus. Und zwar ein RS1000 von Heinz Melkus KG in Dresden. Baujahr 1972. Das ist eine Serie gewesen, das sind 101 Stück gebaut worden. Also ein reiner Rennwagen. Ziel war dort einen Rennwagen zu bauen, mit dem man an der Strecke fahren konnte. In Vergaser wechseln, Auspuff wechseln, dann Rennen fahren, wieder umbauen und nach Hause. So sollte das sein. Das ist ein ganz besonderer, weil die Rennsportklasse B5 in den 70er Jahren von 1200 auf 1600 Kubik angehoben wurde. Da sind mal drei Stück mit einer Lademaschine ausgerüstet worden, in der Hoffnung, dass man international mitfahren konnte. Leider hat dann die Staatswährung das verboten und so sind die da geblieben. Das sind 1600 Lader mit 150 PS, Wartburg 5-Gang-Getriebe, vorne Wartburg Scheibenbremse, hinten B1000 Trommel. Der hat zwei Doppelweber-Vergaser, geht richtig gut. Das Problem an dem Auto ist nicht das Gasgeben, das Problem ist das Bremsen, weil das in den 70er Jahren so üblich war. Der Wagen hat fast alle Rennen im Ostblock mitgefahren. Es war ein Berliner Kohlehändler, der hatte Geld gehabt. Besonders daran ist, in der 101er Serie haben viele Leute Bauteile mitgebracht, weil es nicht gab, damals in der DDR. Und der hatte wahrscheinlich hier eine Beziehung und hat den Lader geschlachtet. Der hat Lader-Rücklichter, Lader-Armaturenbrett, Lader-Griffe und eben einen Lader-Motor. Ja, ich habe den seit 1984 durch meinen Freund, so großer Oldtimer, Restaurator in Zwinitz, will den Namen nicht nennen, und seitdem habe ich den, seit 1984.
2: Es gab natürlich auch ganz normale Pkw zu sehen. Panda 750 Fire.
0: Ja, Baujahr 91, hat 750 Kubik und 34 PS. Das Auto hatte auf dem Tacho 39.000. Es stammt da von Grimmen, um bei Greifswald. Älterer Mann gewesen, ist das auch fast kein Rost gewesen. Ja, das ist mittlerweile hier bei uns ganz selten, weil ich sehe das so, dass ihr die Trabis gefahren habt, dann nach der Wende dann keinen Panda gekauft haben, und da sind das ganz seltene Modelle hier bei uns. Und mittlerweile auch hier in der Hofer-Ecke oder so. Ne? Und ist man manchmal allein irgendwo zum Oldtimer-Treffen. Ganz einfach.
2: Öfter sieht man Trabis, was diese Spielzeugversion angeht.
0: Ja, das möchte ich gerne wissen. Der Hersteller als Annenberg-Kennzeichen müsste Plastik hat Annenberg sein, aber ich weiß nicht, in welchem Jahr. War jemand hier vorhin, der hat zwar gesagt, das ist weit nach der Wende gebaut, aber so genau können wir das nicht sagen.
2: Vielleicht fand sich noch jemand, der Auskunft geben konnte, denn an Experten mangelte es nicht.
3: Die ersten Teilnehmer kamen schon am Donnerstag oder am Mittwoch sogar aus Albeck. Wir haben aus Tschechien schon Teilnehmer, aber das Hauptklientel ist doch in Sachsen, weil hier auch die meisten Leute sich mit sowas beschäftigen und weil auch die Tradition der Kfz-Industrie hier ja eigentlich beheimatet war und natürlich zum Glück auch in einigen Teilen wieder neu entstanden ist.
2: In zwei Jahren möchte man das 25. Oldtimer-Treffen in Hartmannsdorf veranstalten.
3: Also Pläne ist immer so eine schwierige Sache. Ne? Pläne und Planung, das passt sowieso momentan nicht in die Zeit. Wir passen uns an. Wir streben natürlich an, dass wir diese 25. Ausführung unseres Treffens wieder haben und natürlich vielleicht auch besonders feiern. Aber wir haben ständig Jubiläen. Wir haben also dieses Jahr das Jubiläum 25 Jahre Museum, wir haben das Jubiläum 30 Jahre Verein und so weiter. Also von Anlässe zum Feiern haben wir genügend. Was uns wichtig wäre, dass wir Leute finden, die jetzt etwas jünger sind, die diese Gene haben, auch an solchen Fahrzeugen zu schrauben, die technische Geschichte in der Form zu erhalten. Das Vermächtnis, was wir jetzt hier eigentlich geschaffen haben, diesen Kulturauftrag, den wir uns selbst aufgebürdet haben, dass das möglichst noch lange weitergeht, auch in Zeiten, wo vielleicht weder die Gelder noch die Interessen nicht auf den Fokus liegen. Aber ich denke, da sind wir unseren Ahnen schuldig, die diese wundervolle Technik entwickelt und gebaut haben.

Und bevor wir gleich zum Wetter kommen, werfen wir jetzt noch einen Blick auf die aktuellen Meldungen der Polizei aus der Region. Was ist in den vergangenen Stunden passiert? Welche Einsätze gab es und worauf sollten Sie aktuell besonders achten? Hier sind die wichtigsten Informationen im Überblick. Waldheim, mutmaßliche Diebe gestellt. Im Rahmen der Streifentätigkeit bemerkten Polizeibeamte in der Industriestraße ein offenes Tor zum Gelände.

einer Werkhalle und überprüften anschließend das Gebäude. Dabei stellten die Polizisten in den Räumlichkeiten drei Männer, 22, 28 und 31, die sich dort offensichtlich unberechtigt aufhielten. Das Trio steht im Verdacht, sich widerrechtlich Zutritt ins Gebäude verschafft und unter anderem Buntmetall und Gartengeräte zum Abtransport bereitgelegt zu haben. Die Beamten beendeten den mutmaßlichen Diebstahlversuch und nahmen die Tatverdächtigen vorläufig fest. Bei dem 31-Jährigen fanden sie noch eine geringe Menge Betäubungsmittel, welche sichergestellt wurden. Er und der 22-Jährige standen zudem unter dem Einfluss von Amphetaminen, wie der Drogenvortest zeigte. Inwieweit die deutsche Staatsangehörigen auch für die weiteren Straftaten in jüngster Vergangenheit, insbesondere Buntmetalldiebstähle, verantwortlich sind, wird im Zuge der Ermittlungen geprüft. Die Tatverdächtigen befinden sich gegenwärtig noch im Polizeigewahrsam. Freiberg. Einbrecher durchsuchten Büros. Am Bebelplatz behebelten Unbekannte die Hintertür eines Gebäudes auf und verschafften sich im weiteren Verlauf gewaltsam Zutritt in zwei Bürokomplexe. Die Täterschaft durchsuchte Mobiliar in den Räumlichkeiten und entwendete nach derzeitigem Kenntnisstand eine zweistellige Summe Bargeld. Der Sachschaden beläuft sich auf schätzungsweise 600 Euro. Mittweida, Ortsteil Lauenhain, Container in Flammen. Feuerwehr und Polizei kamen in der Nacht in der Sonnenstraße zum Einsatz. Unbekannte hatten dort einen Kleidercontainer in Brand gesetzt. Das Feuer griff auf einen weiteren Container über. Mit etwa 1.500 Euro wurde der entstandene Sachschaden beziffert. Verletzt wurde niemand. Die Polizei ermittelt wegen Sachbeschädigung. Olbernhau. Zweiradfahrer flüchtete. Eine Streife des Polizeireviers Marienberg wollte einen E-Bike-Fahrer, der taumelnd im öffentlichen Straßenverkehr unterwegs war, einer Kontrolle unterziehen. Doch er entzog sich der Kontrolle. Die Beamten verfolgten ihn fußläufig und konnten ihn in der Grüntaler Straße stellen. Bei den polizeilichen Maßnahmen folgte der Mann nicht den Anweisungen, sondern leistete Widerstand, als die Polizisten ihn nach Ausweisdokumenten durchsuchten. Unter anderem versuchte er, die Einsatzkräfte wegzustoßen. Sie brachten den 41-jährigen Mann unter Kontrolle, wobei ein 23-jähriger Polizeibeamter leicht verletzt wurde. Seinen Dienst konnte der Polizist aber trotzdem fortsetzen. Bei der Durchsuchung des deutschen Staatsangehörigen fanden die Einsatzkräfte noch Cannabis, einige Gramm Kokain und Crystal. Eine Blutentnahme wegen des Verdachts der Trunkenheit im Verkehr wurde durchgeführt. Weiterhin wird unter anderem wegen Verstoßes gegen das Betäubungsmittelgesetz und Widerstands gegen Vollstreckungsbeamte ermittelt. Lugau. Moped und PKW kollidierten. Von der Chemnitzer Straße wollte ein 15-jähriger Simson-Fahrer bei außer Betrieb befindlicher Lichtzeichenanlage in die Hohensteiner Straße einbiegen. Dabei kam es zur Kollision mit einem bevorrechtigten PKW Skoda, Fahrer 55, der die Bundesstraße aus Richtung Stolberg in Richtung Oberlungwitz befuhr. Die 14-jährige Sozia wurde bei dem Unfall leicht verletzt. Mit etwa 5.000 Euro wurde der Gesamtsachschaden beziffert. Frankenberg, Computerbetrug. Die 25-jährige Geschädigte wurde durch unbekannte Täter telefonisch kontaktiert. Unter der Legende eines vermeintlichen Bankmitarbeiters gelang es den Tatverdächtigen, persönliche Kontodaten zu erlangen. Im weiteren Verlauf wurden unberechtigt mehrere Abbuchungen vorgenommen. Der Vermögensschaden summierte sich auf 3.271 Euro. Annaberg Buchholz – berauscht unterwegs. Ein 20-jähriger Fahrer eines PKW Opel befuhr den Dörflerweg, als er durch Polizeibeamte einer Kontrolle unterzogen wurde. Bei der Kontrolle wurden beim Fahrzeugführer Alkoholgeruch festgestellt. Ein Vortest ergab einen Atemalkoholwert von 1,34 Promille. Es folgten die Unterbindung der Weiterfahrt und eine Blutentnahme in einem Krankenhaus. Seinen Führerschein musste der 20-Jährige vorerst abgeben. Ihn erwartet nun ein Strafverfahren wegen des Verdachts der Trunkenheit im Verkehr. Königsfeld, Ortsteil Schwarzbach, Anbau in Brand geraten. In der Hauptstraße waren am Mittag Feuerwehr und Polizei auf einem Privatgrundstück zum Einsatz gekommen. Nach dem derzeitigen Kenntnisstand war dort der schuppenartige Anbau an einem Wohnhaus in Brand geraten. Die Kameraden der Feuerwehr löschten den Brand und konnten ein Übergreifen der Flammen auf das Wohnhaus verhindern. Im Anbau entstand erheblicher Schaden. Zudem wurde auch die Fassade des Wohnhauses in Mitleidenschaft gezogen. Verletzt wurde niemand. Abschließende Angaben zur Höhe des brandbedingten Sachschadens sind derzeit noch nicht bekannt. Im Ergebnis der bisher geführten Ermittlungen ist von einer fahrlässigen Brandentstehung auszugehen. Lunzenau, Ortsteil Rochsburg. Getränkeautomat aufgebrochen und Beute gemacht.

Unbekannte haben in der vergangenen Nacht einen in der Straße Kellerberg aufgestellten Getränkeautomaten aufgebrochen. Nach dem derzeitigen Kenntnisstand verschwanden die Täter mit Getränken und Bargeld. Der Gesamtschaden beläuft sich auf etwa 1.400 Euro. Und damit schauen wir natürlich noch auf das Wetter in der Region. Wie startet das Erzgebirge in die neue Woche? Bleibt es freundlich und frühlingshaft oder müssen wir uns auf wechselhafte Tage einstellen? Hier sind die aktuellen Aussichten für die kommenden Tage aus unserem Glück auf TV Regionalwetterstudio. Und damit schauen wir noch auf das Wetter in der Region. Nach dem kurzen Frühlingsgefühl geht es jetzt erstmal wieder deutlich ungemütlicher weiter. Regen, viele Wolken und vor allem kräftiger Wind bestimmen in den nächsten Tagen das Bild. Die Sonne zeigt sich höchstens mal kurz zwischendurch. Insgesamt bleibt das Wetter eher nass und turbulent. Am heutigen Abend wird es ziemlich ungemütlich. Es fällt verbreitet leichter Regen, dazu wird es spürbar windig. Die Wahrscheinlichkeit für Regen liegt bei hohen 90%. Die Temperaturen bewegen sich zwischen 8 und 5 Grad. Der Nordwestwind mäht mit rund 12 km/h, in Böen sogar bis zu 40 km/h. Das macht das Ganze zusätzlich frisch und unruhig. Auch in der Nacht bleibt es nass. Immer wieder fällt leichter Regen und die Temperaturen gehen auf etwa 5 bis 3 Grad zurück. Der Wind aus Nordwest bleibt spürbar und sorgt dafür, dass die Nacht insgesamt kühl und feucht wirkt. Eine ruhige Wetterlage sieht definitiv anders aus. Morgen früh startet der Dienstag dann grau, nass und windig. Der Himmel bleibt stark bewölkt, dazu fällt vereinzelt leichter Regen. Die Temperaturen liegen zwischen 2 und 7 Grad. Besonders auffällig bleibt der Wind. Aus Westen weht er mit rund 15 km/h, in Böen sogar bis zu 48 km/h. Das sorgt stellenweise für richtig unangenehmes Wettergefühl. Im weiteren Tagesverlauf bleibt es wechselhaft. Zeitweise ziehen leichte Schauer durch, zwischendurch zeigt sich aber auch mal kurz die Sonne. Insgesamt bleibt der freundliche Anteil aber eher klein. Die Temperaturen schaffen maximal etwa 8 Grad. Dazu weht weiterhin kräftiger Westwind mit Böen bis zu 45 km die Stunde. Also besser die Jacke gut festhalten. Am Abend beruhigt sich das Ganze langsam etwas. Es bleibt überwiegend wolkig, einzelne Schauer sind aber weiterhin möglich. Die Temperaturen gehen zurück auf etwa 6 bis 4 Grad. Der Wind bleibt zwar spürbar, lässt aber im Vergleich zum Tag etwas nach. Auch am Mittwoch bleibt uns das unbeständige Wetter erhalten. Immer wieder ziehen leichte Regenschauer durch, dazu wird es erneut ziemlich windig. Die Temperaturen steigen auf maximal 10 Grad, nachts liegen die Werte um die 3 Grad. Besonders der kräftige Westwind macht sich bemerkbar. Mit Böen bis zu 45 km die Stunde wird es zeitweise richtig stürmisch. Freundliche Abschnitte bleiben eher die Ausnahme. Der Donnerstag bringt ebenfalls wenig Wetterberuhigung. Viele Wolken bestimmen das Bild und vereinzelt fällt weiterhin leichter Regen. Dazu bleibt es windig mit einem kräftigen Südwestwind und Böen bis etwa 55 km die Stunde. Die Temperaturen liegen bei rund 10 Grad, nachts um die 5 Grad. Insgesamt also weiterhin typisches Aprilwetter. Ziemlich wechselhaft und oft ungemütlich. Richtung Wochenende hin gibt es aber erste Hinweise, dass sich die Wetterlage langsam wieder etwas beruhigen könnte. Bis dahin heißt es allerdings, Regenjacke und windfeste Kleidung bleiben gute Begleiter. Zusammengefasst, nasse, windige und eher kühle Tage stehen uns bevor. Sonne gibt's nur zwischendurch mal kurz zu sehen, insgesamt dominiert aber wechselhaftes Aprilwetter im Mai. Der Frühling macht gerade wohl nochmal einen kleinen Umweg. Und damit zurück ins Studio. Nun, liebe Zuschauer, das war auch schon Regional für heute. Vielen Dank, dass Sie auch an diesem Montag wieder mit dabei waren und gemeinsam mit uns in die neue Woche gestartet sind. 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

Und nun wünschen wir Ihnen noch einen angenehmen Abend und einen guten Start in die neue Woche. Wir sehen uns dann morgen wieder hier bei einer neuen Ausgabe von Megional. Bis dahin, bis zum nächsten Mal, bleiben Sie gesund und machen Sie es gut.

Am 17. Mai ist es wieder soweit. Die Gleichmäßigkeitsfahrt Joe Power Classic erlebt eine Neuauflage. In diesem Jahr auch ein Lauf im Rahmen des ADMV Classic. Circa 200 Starter werden mit historischen Motorrädern und Automobilen die herausfordernde und idyllische Strecke vom Kraftverkehr in Höhe der Starttankstelle bis hinauf zum Gewerbegebiet Gornau unter die Räder nehmen. Die ersten Fahrzeuge starten um 9 Uhr ins freie Training. Der zweite Wertungslauf endet ca. 18 Uhr. Interessante Beobachtungspunkte für Zuschauer sind neben dem Start wieder die Dänekurve, der Kreisverkehr am Kaufland sowie die S-Kurve vom Umgehungszubringer ins Gewerbegebiet Gornau. Erleben Sie live, wie das älteste teilnehmende Motorrad aus dem Jahr 1925 die Strecke meistert. Weitere Informationen zu diesem besonderen Motorsport-Event erhalten Sie im Internet unter www.msc-schwartenberg.de. Zetau feiert wieder Frühlingsfest, das 35. in diesem Jahr, vom 15. bis zum 17. Mai. Los geht's am Freitagabend, dem 15. Mai um 18 Uhr mit dem Vorglühen, dem Gaudi-Wettkampf der Vereine sowie dem anschließenden Festbieranstich. 21 Uhr startet der Fackelumzug der Kinder durch das Dorf, gefolgt von einem Feuerwerk um 22 Uhr. Ab 22.30 Uhr übernimmt dann das DJ-Team Best Bangers das musikalische Zepter zur Party durch die Nacht. Am Samstag, dem 16. Mai, präsentiert um 14 Uhr der Chor der Grundschule Mulda ein Frühlingskonzert. Im Anschluss sind die Crazy Dance Girls aus Seida auf der Bühne zu erleben. 15 Uhr ist die Sportgruppe des christlichen Kinderhauses im Festzelt. Ab 16 Uhr gestaltet die Singegemeinschaft Lyra das musikalische Programm. Und um 20 Uhr ist Showtime. Da heißt es Zetauer Doktorspiele, Chaos im MVZ. DJ Dietzer sorgt dann für passende Partystimmung ab 21 Uhr. Und am Sonntag, dem 17. Mai, kommt um 11 Uhr der Elferzug zum 35. Jubiläum des Frühlingsfestes. 12 Uhr klingt das Festwochenende mit einem Blasmusikfest aus. Zu Gast sind die Fuchsberger Musikanten und die Schalmeienzunft Hartmannsdorf. Also schauen Sie gern in Zetau wieder mal vorbei. Die Feuerwehr leistet einen großen, nicht hoch genug zu würdigenden Dienst für die Gesellschaft. Sie kann aber auch gut feiern. Und das tut die Freiwillige Feuerwehr in Wolkenstein und der Förderverein am Pfingstwochenende vom 21. bis zum 24. Mai. Ihr 150-jähriges Jubiläum begeht die Wehr. Der Förderverein kommt schon auf stolze 25 Jahre. Am Freitag, dem 22. Mai, sind alle ab 21 Uhr zur Party ins Wochenende eingeladen. Die Partyband Die Frühschoppers und DJ Klimperkiste sorgen für ordentlich Stimmung im Ratskellersaal. Am Samstag, den 23. Mai, lohnt sich ein Ausflug mit der gesamten Familie nach Wolkenstein. Von 10 bis 18 Uhr warten eine Blaulichtmeile, eine Technikschau, mehrere Ausstellungen und ein buntes Rahmenprogramm im Innenstadtbereich und vor dem Gerätehaus auf viele Besucher. Einen musikalischen Gruß aus der Partnerstadt Bad Bentheim übermitteln die Stadtkapelle und Spielmannszug der Freiwilligen Feuerwehr Bad Bentheim. Ab 20 Uhr ist die Partyband Chamäleon für den Ratskellersaal gebucht. Die Annaberger Liveband ist ein Garant für gute Unterhaltung auf allen Festen. Am Sonntag, den 24. Mai und Pfingstsonntag findet ab 11 Uhr ein bunter Vereins- und Familiensonntag um das Gerätehaus statt. Und ab dem Nachmittag sorgen Jörg Heinecke und Andy Akustik für einen musikalischen Abschluss des Festwochenendes.

Für die Abendveranstaltungen am Freitag und Samstag sind Eintrittskarten erforderlich. Diese erhalten Sie bei Lars Neubert im Rosenweg 8 in Wolkenstein oder im Marktgewölbe. Unterstützt wird das Jubiläum von Erznet, Computerstore Marienberg bei DTW, Orthopädie-Technik Meier und Bensen GmbH sowie Miriquidi Bike Store. Verbringen Sie das Pfingstwochenende am besten in der Heimat und nehmen

Herzlich willkommen zu Sachsen aktuell an diesem Montag. Das sind unsere Themen heute. Moderne Technik, bessere Bedingungen, Grundsteinlegung für neues Herzzentrum in Dresden. Neue Schau im Grassi-Museum will Verbindung zwischen Handwerk, Design und Natur aufzeigen. Und Sieg bei erstem Heimspiel, Dresdner Monarchs setzen klares Zeichen.

0: In Dresden entsteht ein neues Zentrum für Herzmedizin. Nun wurde an der Fetscherstraße der Grundstein für den Neubau des Herzzentrums gelegt. Rund 300 Millionen Euro werden investiert für mehr Platz, moderne Technik und bessere Bedingungen für Patienten und Personal.
1: 150 Millionen ist wirklich viel Geld in unserer Krankenhausplanung, aber wir wussten, dass es diese besonderen Zentren geben muss.
2: Insgesamt 300 Millionen Euro. Moderne Technik und mehr Platz für Herzmedizin. In Dresden wächst das neue Herzzentrum. Rund 25.000 Patienten sollen hier pro Jahr behandelt werden. Mit Ministerpräsident Michael Kretschmer wurde nun symbolisch der Grundstein gelegt. Die Baustelle läuft bereits seit dem Spatenstich im Mai 25.
1: Das ist gar nicht zu überschätzen. Die Menschen, die wirklich in so einer Notsituation sitzen, haben hier wirklich die Chance, Spitzenmedizin zu bekommen. Und das sind 300 Millionen Euro. Das ist so ein gewaltiger Betrag, dass wir das gemeinsam hinbekommen, Freistaat, Kommune und vor allen Dingen Sana als privater Krankenhausbetreiber. Das ist alles andere als selbstverständlich. Wir haben es hinbekommen, es geht weiter und damit haben wir wirklich einen guten Punkt gemacht.
2: 220 Betten soll das neue Herzzentrum bekommen. Also mehr als 1,3 Millionen Euro pro Bett. Oliver Wehner, Geschäftsführer des Herzzentrums Dresden, erklärt, warum es einen Neubau in diesen Dimensionen braucht.
3: Neubau braucht es einfach, weil wir aus allen Nähten platzen. Sie können sich vorstellen, dass neue Geräte, aber auch Ansprüche an Arbeitsplätze sich verändert haben. Ja, wir haben natürlich eine große Intensiv-Unit hier. Das bedeutet, wir haben sehr kranke Menschen, die hier behandelt werden. Das heißt, wir wollen natürlich die Leute wieder fit machen. Wir wollen den Leuten mehr Gesundheit geben, Lebensqualität. Aber wenn Sie das mit anderen Krankenhäusern vergleichen, dann haben wir eben sehr viele Intensivbetten. Und deswegen ist es entsprechend auch kostenintensiv.
2: Auch Landtagspräsident Alexander Dirks hält den Neubau für wichtig. In Deutschland lebten 2023 über 4,5 Millionen Menschen mit einer koronaren Herzkrankheit.
4: Das Herzzentrum ist Spitzenmedizin. Herz- und Gefäßkrankheiten sind eine ganz, ganz wesentliche Herausforderung für unsere Gesellschaft, insbesondere auch durch den demografischen Wandel. Und deswegen ist eine gute, moderne Versorgung, aber natürlich auch ein attraktiver Arbeitsplatz sehr, sehr wichtig. Deswegen ist es ein großartiges Signal, dass in dieser ja doch auch herausfordernden Zeit der Freistaat und Sana gemeinsam hier fast 300 Millionen Euro investieren, um diesen Neubau des Herzzentrums in Dresden zu gewährleisten.
2: Bezahlt wird das Projekt von zwei Seiten. Rund 150 Millionen übernehmen die Sana-Kliniken, die andere Hälfte kommt aus dem Sondervermögen des Freistaats Sachsen, welches auch darüber hinaus für die sächsische Medizin genutzt werden soll.
1: Krankenhaus ist eine große Priorität in unserem Sondervermögen und wir werden sicher in den nächsten Jahren bis 2030 zwischen 1 und 2 Milliarden Euro investieren.
2: Dass weitere Investitionen nötig sind, weiß auch Dresdens Oberbürgermeister Dirk Hilbert. Denn neben dem neuen Herzzentrum gibt es in der Stadt noch andere medizinische Projekte, die dringend vorankommen sollen.
5: Wir schauen gerade unser großes Investment im städtischen Klinikum, das hängt bestimmt schon mindestens 10 Jahre jetzt in den Seilen und muss dringend erledigt werden und umgesetzt werden. Ich spreche vom Haus B.
2: Trotzdem steht der Oberbürgermeister hinter dem neuen Herzzentrum.
5: Also ich wünsche mir für die Bürger, dass wir beste medizinische Versorgung anbieten und dass wir auch alle Träger enger zusammenrutschen und uns auch wirklich interdisziplinär oder unabhängig von so vielleicht Gesellschaftsstruktur, von Zuständigkeiten sagen. Wir haben in allen Fachgebieten die besten Angebote hier in der Region. Man kann wirklich sagen, wenn du erkrankt wirst, wenn du ein Problem hast, wirst du hervorragend versorgt. Das muss unser Ziel sein. Und wie wir dahinter organisieren, das muss man am effizientesten machen, egal wer die Zuständigkeit hat.
2: 300 Millionen Euro, 40.000 Quadratmeter und 5 Geschosse. Das neue Herzzentrum gehört zu den größten Gesundheitsprojekten in Sachsen. Geplant sind ca. 220 Betten, darunter 90 Intensivbetten und 6 OP-Säle. Ende 2029 soll der Neubau fertig sein und für einen der modernsten medizinischen Standorte in Europa stehen.
0: Was erzählen Dinge über die Menschen, die sie schaffen? Im Grassi-Museum Leipzig geht es gerade um Objekte, die weit mehr sind als reine Gestaltung. Die neue Ausstellung The Soul of Objects öffnet den Blick nach Lateinamerika und zeigt, wie Design, Handwerk und Natur miteinander verbunden sein können.
6: Indigene Gemeinschaften im Amazonasgebiet versuchen Europa etwas über Natur beizubringen.
7: Eine klare Botschaft mitten im Grassi-Museum in Leipzig. Die Ausstellung The Soul of Objects zeigt noch bis Mitte September Design aus Lateinamerika. Und sie stellt eine große Frage. Was kann Europa von einem anderen Umgang mit Natur, Material und Konsum lernen? Filigrane Goldfiguren, gewebte Wandteppiche, Lampen aus weißem Pferdehaar, Objekte aus Ton, Wolle und Pflanzenfasern. Mehr als 50 Künstlerinnen und Künstler aus Lateinamerika zeigen hier ihre Arbeiten. Für viele ist es das erste Mal, dass ihre Werke in Europa zu sehen sind.
8: Die Objekte besitzen eine Energie. Deshalb trägt die Ausstellung im Titel Seele,
7: erklärt Lujan Cambarriere. Die Kuratorin stammt aus Argentinien, lebt in Berlin und beschäftigt sich seit Jahren mit lateinamerikanischem Design, Handwerk und indigenem Wissen. Für sie sind die Objekte nicht nur schön, sie erzählen auch davon, wie Menschen mit Natur und Ressourcen umgehen.
8: Wir müssen aufhören, ständig zu konsumieren und die Natur auszubeuten. Viele europäische Perspektiven halten diese Menschen für naiv oder arm, aber sie leben glücklich und im Einklang mit ihrer Umwelt.
7: Mit dem arbeiten, was da ist, oft aus wirtschaftlicher Notwendigkeit, ohne große Fabriken, ohne industrielle Infrastruktur. Entsteht daraus vielleicht gerade eine besondere Kreativität?
8: Früher haben wir uns dafür geschämt. Heute haben wir erkannt, dass wir auf diese Weise sehr nachhaltig arbeiten und den Planeten schützen.
7: Dazu gehört auch ein anderer Blick auf Natur. Nicht als Rohstofflager, sondern als Lebensraum.
8: Unsere indigenen Gemeinschaften verstehen ihre Beziehung zur Natur. Sie fällen nicht einfach einen Baum, sondern arbeiten mit dem, was die Erde bereits gibt. Sie bitten die Mutter Erde um Erlaubnis.
7: Dass dieser Ansatz anders ist als viele europäische Designtraditionen, sieht auch das Krassi-Museum so.
9: Wir sind europäisch geprägt. Bei uns ist das meist so, die Form folgt der Funktion. Und wir schauen dann auf andere Länder ganz anders, auf die Gestaltung, das Design. Und hier in der Ausstellung sehen die Besucher, was ist zeitgenössisch gerade im Bereich der Gestaltung der angewandten Kunst in Südamerika los.
7: Sagt Annette Lambrecht, Pressesprecherin des Museums. Sie begleitet die Ausstellung in Leipzig und ordnet ein, warum dieser Perspektivwechsel besonders wichtig ist. Die Idee zu dieser Ausstellung entstand schon vor 6 Jahren. Lujan Cambarriere kam damals mit einem großen Vorschlag auf das Krassi-Museum zu, eine Ausstellung über angewandte Kunst aus ganz Lateinamerika.
9: Das ist natürlich ein Wahnsinnsunterfangen. Dieser Kontinent ist ja unglaublich groß, 2-mal so groß wie Europa, und hat viele Länder mit ganz verschiedenen Traditionen und auch Arten, mit Design umzugehen.
7: So Lambrecht. Für Cambarriere war dieser Weg nicht selbstverständlich, denn lateinamerikanisches Design wird in Europa noch immer oft anders gelesen. Als Handwerk, als Folklore, als etwas Schönes. Aber nicht immer als Design auf Augenhöhe.
8: Als ich hierher kam, sagten viele Menschen, das ist schön, aber das ist Handwerk, kein Design.

0: Viele Jahre lang haben wir nach Europa geschaut, als wäre Europa der Ort, an dem alles Wissen liegt. Das war problematisch.
1: Dass dieser Perspektivwechsel nötig ist, zeigt auch ein Blick auf die Museumslandschaft. Eine Studie aus dem Fachjournal PLOS ONE hat 2019 die Sammlungen von 18 großen US-Museen untersucht. Das Ergebnis: 58% der vertretenen Künstlerinnen und Künstler waren weiß, 87% männlich. Kunstschaffende mit lateinamerikanischem Hintergrund machten nur einen sehr kleinen Anteil aus. Genau hier setzt The Soul of Objects an. Die Ausstellung fragt, wer entscheidet, was als Design gilt, welche Perspektiven werden gesehen und welche bleiben unsichtbar.
0: Es gibt nicht nur eine Art von Design, nicht nur die europäische Perspektive zählt. Es ist wichtig, miteinander in Dialog zu treten und voneinander zu lernen.
1: So wird aus einer Designausstellung eine Einladung zum Umdenken. Über Konsum, über Natur und über die Geschichten, die in Dingen stecken können.
2: Nach einer kleinen Unterbrechung geht es bei uns unter anderem um den ersten Heimspielsieg der Dresden Monarchs. Bleiben Sie also dran.

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4: Laufen, werfen, jubeln und vor allem gemeinsam an den Start gehen. Bei den Chemlympics in Chemnitz zählt nicht nur die sportliche Leistung. Die Veranstaltung zeigt auch, welche Hürden Menschen mit Behinderung im Alltag noch immer überwinden müssen. Unsere Reporterin war dabei.
5: Die ganzen Sportlerinnen und Sportler geben einem so viel zurück. Es ist so viel Wärme, so viel Liebe, so viel Freude.
4: Sportfest für Menschen mit Handicap. Chemlympics setzen Zeichen für Inklusion.
5: Ich bin aufgedreht. Und ich würde wieder mal einen Platz machen.
4: Und genau das hat sie geschafft. Im Sprint lief Luise der Konkurrenz davon und sicherte sich einen der ersten Plätze bei den 14. Chemlympics. Bereits seit 2010 treten dort Menschen mit Behinderung in verschiedenen Disziplinen gegeneinander an. Angelehnt an das deutsche Sportabzeichen stehen unter anderem Medizinballweitwurf, Sprint, Weitsprung und Fußball dort auf dem Programm. Für Rollstuhlfahrerinnen und Rollstuhlfahrer gibt es statt Weitsprung eine Zielwurfscheibe. Für Nadja Gehre, die seit der ersten Ausgabe an der Organisation beteiligt ist, sind die Chemlympics jedes Jahr etwas Besonderes. Denn für viele Teilnehmende steht nicht der Sieg im Mittelpunkt, sondern vor allem das gemeinsame Erlebnis und das Gefühl, dabei zu sein.
6: Und Motivation, finde ich, ist auch das ganz große Wort für hier, was immer echt schön ist, zu sehen, wie alle sich freuen und anstrengen. Und wenn sie die Letzten auf der Strecke sind, die werden bis zur letzten Sekunde bejubelt und getragen und sind da stolz und happy.
4: Ähnlich sieht das Sandra Strobel, die seit 2019 ehrenamtlich bei den Chemlympics mitwirkt. Für sie sind die Dankbarkeit und die Freude der Teilnehmenden ein Grund, die Veranstaltung jedes Jahr aufs Neue zu unterstützen.
7: Am Anfang ist immer die Aufregung sehr groß und wenn wir dann alle fertig sind, dann sagen wir immer, ach, war das wieder schön. Die ganzen Sportlerinnen und Sportler geben einem so viel zurück. Es ist so viel Wärme, so viel Liebe, so viel Freude. Und das lässt uns immer wieder auch unsere Arbeit damit belohnen.
4: Seit Jahren bringen die Chemlympics Menschen mit ganz unterschiedlichen Voraussetzungen zusammen. Mit Blick auf den Medaillenspiegel könnte das durchaus für Frust sorgen, denn bei der Veranstaltung treffen Profis auf Amateure. Um das auszugleichen, setzt man beim Wettkampf auf verschiedene Kategorien.

0: Disziplin, sodass grundsätzlich jeder Teilnehmende die Chance auf eine Medaille hat. Für Nadja Gehre ist genau das eine der wichtigsten Lehren aus den vergangenen Veranstaltungen.
1: Wir haben zwei Kategorien, Freizeitsportler und Leistungssportler, weil ich in den ersten Veranstaltungen gezeigt habe, dass es schon Leute gibt, die echt Power haben und die dann allen davonfliegen und alle Medaillen abgrasen. Und dann haben wir zumindest die Kategorien Freizeitsport, Leistungssport und die Rollifahrer in einer eigenen Kategorie, damit man so für jeden die Motivation auch dabei hält.
0: Und das Prinzip scheint aufzugehen. Die Begeisterung darüber, dabei sein zu können, war vielen Teilnehmenden deutlich anzusehen. Auch Annette Büttner. Sie ist bereits zum vierten Mal dabei. Aus ihrer Sicht ist die Veranstaltung auch ein Stück weit gelebte Teilhabe.
2: Immer wieder die Freude daran, dass man dann auch im Gesellschaftsleben mit drin ist. Also es ist schon eine Erleichterung dann.
0: Gemeinschaft und Inklusion stehen bei den Camplympics klar im Vordergrund. Gleichzeitig macht die Veranstaltung aber auch Probleme sichtbar, mit denen viele Menschen ohne körperliche Einschränkungen kaum in Berührung kommen. Vor allem Rollstuhlfahrerinnen und Rollstuhlfahrer stehen häufig vor finanziellen Herausforderungen. Andrea Mörbe ist in ihrer Freizeit sportlich sehr aktiv. Mit ihrem Handbike hat sie bereits mehrere Halbmarathons und Marathons absolviert. Die notwendige Ausrüstung kostet jedoch viel Geld. Erst durch die Unterstützung von Lukas Stern e.V. und weiterer Sponsoren konnte sie sich den speziellen Sportrollstuhl leisten. Aus eigener Tasche wäre das kaum möglich gewesen. Ein eigener Spendenaufruf blieb zuvor nahezu ohne Resonanz.
3: Der schwierigste Weg auf dem Weg ist eigentlich, das Material zu bekommen. So ein Liegebike oder so ein Sportrollstuhl, weil das bezahlt die Krankenkasse nicht. Da muss man sich selber drum kümmern. Alles selber organisieren, eben halt durch Sponsoren, weil ich habe nicht so viel Geld und kann mir das eigentlich nicht leisten. Und da habe ich mir Sponsoren gesucht, die mich dabei unterstützen.
0: Auch an anderer Stelle wünscht sich Andrea Mörbe mehr Unterstützung und vor allem mehr Sichtbarkeit. Die Leistungen, die bei den Camplympics erbracht werden, müssten aus ihrer Sicht stärker gewürdigt werden. Zudem gäbe es im Alltag noch immer viele Barrieren, die abgebaut werden könnten.
3: Müsste eigentlich noch viel, viel mehr getan werden, denn die behinderten Sportler bringen ja auch sehr viel Leistung oder vielleicht manchmal noch besser als wie die gesunden Leute. Man hat hohe Bordsteinkanten, wo man schlecht, also mit dem Handbike oder mit dem Rollstuhl eben halt runterkommt. Da muss man übelst viel eben halt fahren, um eben halt so eine Absenkung eben halt zu finden. Es wäre schön, wenn in der Stadt eben halt noch viel mehr gemacht wird.
0: Die Camplympics stehen nicht nur für sportlichen Ehrgeiz und persönliche Erfolgsgeschichten. Sie machen auch deutlich, wie wichtig Teilhabe, Unterstützung und gegenseitiger Respekt sind. Für viele Teilnehmende geht es deshalb am Ende um weit mehr als nur Medaillen, nämlich um Anerkennung, Gemeinschaft und die Chance, selbstverständlich dazuzugehören. Die Dresden Monarchs sind mit einem klaren Statement in die neue GFL-Saison gestartet. Vor mehr als 8000 Fans im Heinz-Steyer-Stadion gewannen die Königlichen ihr erstes Heimspiel gegen die Braunschweig Lions deutlich mit 47:8. Besonders die Defense und Receiver Jane Serkeley sorgten für einen Auftakt nach Maß.
4: Was für ein Start in die neue GFL-Saison. Die Dresden Monarchs haben im ersten Heimspiel direkt ein dickes Ausrufezeichen gesetzt. Vor mehr als 8000 Zuschauern im Heinz-Steyer-Stadion gewinnen die Königlichen klar mit 47:8 gegen die Braunschweig Lions. Dabei sah der Beginn noch gar nicht so eindeutig aus. Braunschweig kam ordentlich rein, wollte Dresden früh ärgern. Doch dann übernahm die Monarchs-Defense das Kommando. Zwei erzwungene Fumbles brachten die eigene Offense perfekt ins Spiel und die ließ sich nicht lange bitten. Tufun Milala lief zum ersten Touchdown. Kurz darauf fand Quarterback Rocky Lombardi seinen Receiver Janne Serkele in der Endzone. Auch danach blieb Dresden voll auf dem Gas. Touchdown Pass auf Tigo Moss, Safety durch die Defense. Und noch ein Lauf-Touchdown von Lala. Zur Halbzeit war die Richtung damit längst klar. Nach der Pause machten die Monarchs genau da weiter. Lombardi lief selbst zum Touchdown, später glänzte erneut Janne Serkele mit seinem zweiten Score des Tages. Überhaupt war der Receiver einer der auffälligsten Spieler auf dem Feld. Starke Catches, zwei Touchdowns und immer wieder mittendrin im Geschehen. Ein Field Goal legten die Dresdner noch nach, ehe Braunschweig kurz vor Schluss doch noch in die Endzone kam, inklusive Two-Point-Conversion. Am Ende stand trotzdem ein deutliches 47:8. Die Monarchs starten also dominant in die Saison. Starke Defense, effiziente Offense und eine Kulisse, die direkt wieder Lust auf Football in Dresden macht.
0: Das war Sachsen aktuell an diesem Montag. 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Hören Sie ruhig mal rein. Damit verabschiede ich mich von Ihnen und würde mich freuen, wenn Sie auch morgen wieder mit dabei sind. Bis dahin, machen Sie es gut.

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Das Moritzburg-Festival gilt als eines der besten Kammermusikfestivals der Welt. Es wurde 1993 von drei jungen Musikern nach dem Vorbild des Marlboro Music Festival in Vermont gegründet und bringt etablierte Künstler und junge Talente aus der ganzen Welt zusammen. Hauptveranstaltungsort ist das malerische Jagdschloss Moritzburg in der Nähe von Dresden, das nach seiner Erweiterung im 18. Jahrhundert auch für Festivitäten genutzt wurde. Während der Covid-Pandemie mussten die Konzerte nach draußen auf die Terrasse verlegt werden. Das erwies sich als so populär, dass dieses Arrangement beibehalten wurde. Da das Jagdschloss auf einer Insel in einem See gelegen und von Wäldern umgeben ist, verschmilzt die Musik mit den ebenso schönen Klängen der Natur.

0: 26. Schön, dass Sie wieder mit dabei sind. Wir blicken heute unter anderem auf ein neues Zentrum für Herzmedizin in Dresden. Wir rekapitulieren nochmal den erfolgreichen Saisonauftakt der Dresdner Monarchs. Wir schauen auf die aktuelle Situation im Moosmutzelhaus und es gibt Updates von unserem sächsischen Wort des Tages. Wir starten mit einem Projekt, das die medizinische Landschaft in der Landeshauptstadt verändern wird. Denn in Dresden wächst ein neues Zentrum für Herzmedizin. Am Freitag wurde an der Fetscherstraße der Grundstein für den Neubau des Herzzentrums gelegt. Rund 300 Millionen Euro werden investiert für mehr Platz, moderne Technik und bessere Bedingungen für Patienten und Personal.
1: 150 Millionen ist wirklich viel Geld in unserer Krankenhausplanung, aber wir wussten, dass es diese besonderen Zentren geben muss.
2: Insgesamt 300 Millionen Euro, moderne Technik und mehr Platz für Herzmedizin. In Dresden wächst das neue Herzzentrum. Rund 25.000 Patienten sollen hier pro Jahr behandelt werden. Mit Ministerpräsident Michael Kretschmer wurde nun symbolisch der Grundstein gelegt. Die Baustelle läuft bereits seit dem Spatenstich im Mai 25.
1: Das ist gar nicht zu überschätzen. Die Menschen, die wirklich in so einer Notsituation sitzen, haben hier wirklich die Chance, Spitzenmedizin zu bekommen. Und das sind 300 Millionen Euro. Das ist so ein gewaltiger Betrag, dass wir das gemeinsam hinbekommen, Freistaat, Kommune und vor allen Dingen Sana als privater Krankenhausbetreiber. Das ist alles andere als selbstverständlich. Wir haben es hinbekommen, es geht weiter und damit haben wir wirklich einen guten Punkt gemacht.
2: 220 Betten soll das neue Herzzentrum bekommen, also mehr als 1,3 Millionen Euro pro Bett. Oliver Wehner, Geschäftsführer des Herzzentrums Dresden, erklärt, warum es einen Neubau in diesen Dimensionen braucht.
3: Braucht es einfach, weil wir aus allen Nähten platzen. Sie können sich vorstellen, dass neue Geräte, aber auch Ansprüche an Arbeitsplätze sich verändert haben. Ja, wir haben natürlich eine große Intensiv-Unit hier. Das bedeutet, wir haben sehr kranke Menschen, die hier behandelt werden. Das heißt, wir wollen natürlich die Leute wieder fit machen. Wir wollen den Leuten mehr Gesundheit geben, Lebensqualität. Aber wenn Sie das mit anderen Krankenhäusern vergleichen, dann haben wir eben sehr viele Intensivbetten. Und deswegen ist es entsprechend auch kostenintensiv.
2: Auch Landtagspräsident Alexander Dirks hält den Neubau für wichtig. In Deutschland lebten 2023 über 4,5 Millionen Menschen mit einer koronaren Herzkrankheit.
4: Das Herzzentrum ist Spitzenmedizin. Herz- und Gefäßkrankheiten sind eine ganz, ganz wesentliche Herausforderung für unsere Gesellschaft, insbesondere auch durch den demografischen Wandel. Und deswegen ist eine gute, moderne Versorgung, aber natürlich auch ein attraktiver Arbeitsplatz sehr, sehr wichtig. Deswegen ist es ein großartiges Signal, dass in dieser ja doch auch herausfordernden Zeit der Freistaat und Sana gemeinsam hier fast 300 Millionen Euro investieren, um diesen Neubau des Herzzentrums in Dresden zu gewährleisten.
2: Bezahlt wird das Projekt von zwei Seiten. Rund 150 Millionen übernehmen die Sana-Kliniken, die andere Hälfte kommt aus dem Sondervermögen des Freistaats Sachsen, welches auch darüber hinaus für die sächsische Medizin genutzt werden soll.
1: Krankenhaus ist eine große Priorität in unserem Sondervermögen und wir werden sicher in den nächsten Jahren bis 2030 zwischen 1 und 2 Milliarden Euro investieren.
2: Dass weitere Investitionen nötig sind, weiß auch Dresdens Oberbürgermeister Dirk Hilbert. Denn neben dem neuen Herzzentrum gibt es in der Stadt noch andere medizinische Projekte, die dringend vorankommen sollen.
5: Wir schauen gerade unser großes Investment im städtischen Klinikum, das hängt bestimmt schon mindestens 10 Jahre jetzt in den Seilen und muss dringend erledigt werden und umgesetzt werden. Ich spreche vom Haus B.
2: Trotzdem steht der Oberbürgermeister hinter dem neuen Herzzentrum.
5: Also ich wünsche mir für die Bürger, dass wir beste medizinische Versorgung anbieten und dass wir auch alle Träger enger zusammenrutschen und uns auch wirklich interdisziplinär oder unabhängig von so vielleicht Gesellschaftsstruktur, von Zuständigkeiten sagen. Wir haben in allen Fachgebieten die besten Angebote hier in der Region. Man kann wirklich sagen, wenn du erkrankt bist, wenn du ein Problem hast, wirst du hervorragend versorgt. Das muss unser Ziel sein. Und wie wir dahinter organisieren, das muss man am effizientesten machen, egal wer die Zuständigkeit hat.
2: 300 Millionen Euro, 40.000 Quadratmeter und 5 Geschosse. Das neue Herzzentrum gehört zu den größten Gesundheitsprojekten in Sachsen. Geplant sind ca. 220 Betten, darunter 90 Intensivbetten und 6 OP-Säle. Ende 2029 soll der Neubau fertig sein und für einen der modernsten medizinischen Standorte in Europa stehen.
0: Und von der Medizin wechseln wir zum Sport. Um genau zu sein, aufs Footballfeld. Denn die Dresdner Monarchs sind mit einem klaren Statement in die neue GFL-Saison gestartet. Vor mehr als 8000 Fans im Heinz-Steier-Stadion gewannen die Königlichen ihr erstes Heimspiel gegen die Braunschweig Lions deutlich mit 47 zu

0: Besonders die Defense und Receiver Jannis Herkele sorgten für einen Auftakt nach Maß.
1: Was für ein Start in die neue GFL-Saison. Die Dresden Monarchs haben im ersten Heimspiel direkt ein dickes Ausrufezeichen gesetzt. Vor mehr als 8000 Zuschauern im Heinz-Steyer-Stadion gewinnen die Königlichen klar mit 47:8 gegen die Braunschweig Lions. Dabei sah der Beginn noch gar nicht so eindeutig aus. Braunschweig kam ordentlich rein, wollte Dresden früh ärgern. Doch dann übernahm die Monarchs Defense das Kommando. Zwei erzwungene Fumbles brachten die eigene Offense perfekt ins Spiel und die ließ sich nicht lange bitten. Tufunmi Lala lief zum ersten Touchdown. Kurz darauf fand Quarterback Rocky Lombardi seinen Receiver Jannis Herkele in der Endzone. Auch danach blieb Dresden voll auf dem Gas. Touchdown Pass auf Tigo Moss, Safety durch die Defense. Und noch ein Lauf-Touchdown von Lala. Zur Halbzeit war die Richtung damit längst klar. Nach der Pause machten die Monarchs genau da weiter. Lombardi lief selbst zum Touchdown, später glänzte erneut Jannis Herkele mit seinem zweiten Score des Tages. Überhaupt war der Receiver einer der auffälligsten Spieler auf dem Feld. Starke Catches, zwei Touchdowns und immer wieder mittendrin im Geschehen. Ein Field Goal legten die Dresdner noch nach, ehe Braunschweig kurz vor Schluss doch noch in die Endzone kam, inklusive Two-Point-Conversion. Am Ende stand trotzdem ein deutliches 47:8. Die Monarchs starten also dominant in die Saison. Starke Defense, effiziente Offense und eine Kulisse, die direkt wieder Lust auf Football in Dresden macht.
2: Die mitteldeutschen Wohnungsverbände fordern verlässliche politische Rahmenbedingungen und Förderprogramme. Ohne Unterstützung könnten Investitionen in Sachsen, Sachsen-Anhalt und Thüringen ausbleiben, was bezahlbaren Wohnraum gefährdet. Besonders die Sanierung von Plattenbauten sehen die Verbände als Chance für klimafreundliche Lösungen. Fehlende Förderstrukturen und gestiegene Baukosten erschweren Neubauten. 2024 entstanden in Sachsen 2680 Sozialwohnungen durch Fördermittel. In Dresden müssen sich Fahrgäste des ÖPNV ab Freitag auf Ersatzverkehr einstellen. Aufgrund von Straßen- und Gleisbauarbeiten wird die Straßenbahn zwischen Karcher Allee und Friedhof Leuben durch Busse ersetzt, teilten die Dresdner Verkehrsbetriebe mit. Die Bauarbeiten dauern bis zum 1. und 2. Juni an und umfassen mehrere Reparaturen im Dresdner Osten. Am 27. Mai lädt das Jugendamt Dresden zu einem Informationsabend für zukünftige Pflegeeltern ein. Der Pflegekinderdienst sucht Familien für 7 Kinder, die vorübergehend nicht bei ihren leiblichen Eltern leben können. Interessierte sind eingeladen, ohne Anmeldung an der Veranstaltung teilzunehmen. Das 54. internationale Dixieland Festival hat in Dresden begonnen. Bis zum kommenden Sonntag gibt es 275 Stunden Live-Musik von 44 Bands aus 8 Ländern an 58 Spielorten. Bis zu 300.000 Besucher werden erwartet. Die traditionelle Parade wurde abgesagt, da kurzfristige Änderungen der Stadt nicht umsetzbar waren. Dan Popek ersetzt Lady War bei den Boogie Woogie Konzerten. Highlights sind die Prohibitionsparty und die Riverboat Shuffle. Tickets sind online erhältlich. Am Mittwoch beginnt in Dresden die Freibadsaison. Das Georg-Arnold-Bad feiert sein 100-jähriges Bestehen mit einem neuen Spielplatz und einem Trimmdischpfad. Weitere Investitionen gab es in anderen Bädern. Am Strandbad Vostra wurden Zufahrten erneuert, im Kombibad Prolis neue Sonnenschirme angeschafft. Im Naturbad Mockritz wird ein Experte gegen Zerkarien eingesetzt. Die Eintrittspreise steigen um 1 €. Online nur um 50 Cent. Saisonkräfte sind ausreichend vorhanden. Die Saunen schließen bis September. Tyler und Tyson Spink wechseln zur kommenden Saison zu den Dresdner Eislöwen. Sportdirektor Jens Baxmann lobte die kanadischen Brüder als Leistungsträger mit großer Erfahrung aus ihrer Zeit bei den Schwenninger Wild Wings. Der TC Blau-Weiß Dresden Blasewitz hat im ersten Heimspiel gegen den TC Bredeney Essen knapp verloren. Trainer Bastian Knittel lobte seine Mannschaft trotz der Niederlage für ihre starke Leistung.
0: Nach einer kurzen Unterbrechung geht's hier gleich weiter mit Dresden aktuell. Da werfen wir dann einen Blick auf die aktuelle Situation im Moosmutzelhaus in der Hermsdorfer Straße. Und natürlich haben uns im Laufe der letzten Woche viele Nachrichten erreicht, wie es jetzt eigentlich mit unserem sächsischen Wort des Tages weitergeht. Im Laufe der letzten Woche hatten wir uns dafür entschieden, aufgrund von Respekt vor der schrecklichen Situation in Leipzig, die Kategorie fürs Erste auszusetzen. Das sächsische Wort des Tages steht für Regionalität.

Es steht für Spaß und es steht einfach dafür, das Leben nicht so ernst zu nehmen. Und eine solche Kategorie hatte sich in der Situation einfach falsch angefühlt. Deswegen wurde das sächsische Wort des Tages, wie gesagt, die gesamte letzte Woche ausgesetzt. Wir haben uns jetzt aber dafür entschieden, ab morgen mit dieser Kategorie wieder weiterzumachen und einfach auch der Negativität im Leben nicht so viel Raum zu geben. Wir wollen mit dieser Kategorie wieder Spaß ins Leben bringen und auch wirklich dafür sorgen, dass Sächsisch und Regionalität einfach wieder Lust am Leben machen. Und mit diesen guten Nachrichten entlasse ich Sie jetzt in unsere Unterbrechung. Bis gleich.

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0: Wir sehen uns gleich im, im Fitnessstudio.
1: Das hättest du nur so vor dem Dating-Spezial machen. Super, genau.
2: Okay, dann kommt jetzt die Stunde der Wahrheit. Ich kann nicht besonders gut kochen.
0: Wir sind Männer, wir brauchen keine Zitronenpresse, wir machen mit der Hand.
3: Wir sind ja immer noch hier auch bei einer Dating-Show, ne? Beim Kochen.
4: Irgendwie passiert ja aber auch nichts. Das ist doch nicht heiß. Was ist denn hier?
5: Aber das sieht doch ganz gut aus, oder?
2: Dann werde ich ja gleich schwach hier.
5: Pinienkerne?
2: Ohne Fett, das weiß ich.
5: Dann ist hier nie Butter drin gewesen. Dann ist das deine Pfanne.
6: Willkommen zurück zu Dresden aktuell. Schön, dass Sie dran geblieben sind. Das Moosmutzelhaus in Dresden-Löbtau feiert Geburtstag. Doch richtig unbeschwert ist die Stimmung aktuell nicht. Seit Monaten ist unklar, wie es mit dem Kindertreff weitergeht. Eltern, Träger und Politik ringen weiter um eine Lösung. Beim Termin vor Ort wurde deutlich: Für viele Familien im Stadtteil ist das Haus weit mehr als nur ein Ort zum Spielen.
7: Kaum noch nachvollziehbar, was hier passiert. Also man hat wirklich das Gefühl, dass es ein Kuhhandel ist und man durchschaut gar nicht mehr genau, worum es eigentlich geht.
8: Das Moosmutzelhaus in Dresden-Löbtau feiert sein 32. Jubiläum. Doch neben Kinderlachen und Geburtstagsstimmung bleibt die Zukunft des Hauses weiter unklar. Nick Pruditsch engagiert sich als Vertreter der Elternschaft für den Erhalt der Einrichtung.
7: Vor fast einem Jahr hat der Jugendhilfeausschuss der Stadt Dresden beschlossen, dass das Moosmutzelhaus schließen soll. Dagegen kämpfen wir seitdem an. Und jetzt haben wir eigentlich auf den Stadtratsbeschluss gewartet, dass die Mittel für den Erhalt des Hauses freigegeben werden. Und der Stadtratsbeschluss ist nicht zustande gekommen. Und deshalb müssen wir jetzt weiter kämpfen, dass das dazu kommt.
8: Auch die Kommunalpolitik war beim Termin vertreten. Dana Frohwieser, Stadtratsmitglied und SPD-Fraktionsvorsitzende, macht deutlich, warum solche

0: Orte trotz knapper Kassen weiter eine Rolle spielen.
1: Für uns als SPD-Fraktion ist es wichtig, dass dieser Ort und andere solche Orte in unserer Stadt weiter bestehen können. Wir ringen da gerade sehr intensiv im Dresdner Stadtrat darum, wie wir trotz immer knapper werdenden Mitteln die Priorität vielleicht auf solche Orte legen können. Und das wollen wir heute auch hier mit unserer Anwesenheit zeigen und mit den Verantwortlichen hier eben den Tag auch gemeinsam begehen.
0: Träger des Moos-Mutzel-Hauses ist die Kindervereinigung Dresden. Vorstand Jan Güldemann beschreibt, wie die Einrichtung der Zeit überhaupt weiterlaufen kann.
2: Wir sind derzeit in der Situation, dass wir nicht mehr von der Landeshauptstadt Dresden finanziert werden. Der Verein finanziert das Moos-Mutzel-Haus aus eigenen Mitteln derzeit. Und wir hoffen, dass wir für dieses Jahr noch rückwirkend eine Förderung erhalten. Der Nachtragshaushalt ist bis dato noch nicht bewilligt, aber wir hoffen darauf und dass es auf alle Fälle eine Zukunft für das Moos-Mutzel-Haus gibt.
0: Für viele Familien ist das Haus ein fester Bestandteil ihres Alltags. Viele Kinder nutzen das Haus regelmäßig nach der Schule.
3: Für uns ist das Moos-Mutzel-Haus ein ganz wichtiger Ort, weil unsere Kinder hier einen Rückzugsort haben nach der Schule. Der Große hat keinen Hort mehr, also das heißt, er ist zum Teil nachmittags zu Hause, alleine, wir sind beide arbeiten und er kann hierher kommen. Hier ist Betreuung, hier sind Kinder, hier gibt es Angebote, ganz, ganz wichtig für unsere Kinder.
0: Dabei geht es nicht nur um Betreuung. Offene Kinder- und Jugendarbeit kann auch auffangen, wenn es zu Hause oder in der Schule schwierig wird. Gerade offene Treffs können mehr sein als nur Freizeitangebote.
1: Das ist natürlich schwierig. Das ist für alle Beteiligten schwierig, insbesondere natürlich auch für die, die hier diesen wunderbaren Ort gestalten. Die Kommunen sind in einer schwierigen finanziellen Lage. Für die SPD-Fraktion ist klar, Gelder müssen insbesondere auch in solche Orte, das ist Prävention, hier wird Arbeit mit Kindern und Jugendlichen gemacht. Wenn man die streicht, streitet man am Ende darüber, Ordnungs- und Sicherheitsmaßnahmen zu machen, weil Kriminalität steigt etc. pp. Hier bei den Kindern und Jugendlichen können wir anfangen, dass es gar nicht so weit kommt.
0: Andere Einrichtungen sind für jüngere Kinder aus dem Umfeld nicht automatisch gut erreichbar.
2: Der Stadtraum hier wird geteilt durch die Kesselsdorfer Straße und es braucht auf jeder Seite von der Kesselsdorfer Straße im Prinzip eine Einrichtung für Kinder und Jugendliche, die nach der Schule hierher kommen können, weil Kinder eben die Kesselsdorfer Straße als eine große Verkehrsader nicht überqueren. Wollen auch die Eltern der Kinder nicht. Und deswegen braucht es auf jeder Seite eine Einrichtung. Und das Moos-Mutzel-Haus ist die einzige Einrichtung auf dieser Seite von der Kesselsdorfer Straße.
0: Die anhaltende Unsicherheit beschäftigt Eltern und Mitarbeitende seit Monaten. Viele wünschen sich vor allem eine klare Perspektive für das kommende Jahr.
3: Uns wäre es wirklich, wirklich ein Anliegen, dass endlich diese Unsicherheit aufhört. Also wir kämpfen jetzt wirklich seit Monaten dafür, das Haus zu erhalten. Der Verein trägt es aktuell alleine. Wir brauchen die Sicherheit, dass hier die Finanzierung steht. Und zwar für dieses Jahr und natürlich im besten Fall auch dann für die Zukunft, dass wir auch einen 33. Geburtstag feiern können.
0: Ob das Dresdner Moos-Mutzel-Haus weiterarbeiten kann, hängt nun erneut an politischen Entscheidungen. Kurzfristig geht es um gesperrte Mittel, langfristig um den kommenden Haushalt der Stadt.
1: Ich glaube, da ist es auch wichtig, dass die Fraktionen möglichst einheitlich breit dem Oberbürgermeister signalisieren, solche Einrichtungen gehören in seine Verwaltungsvorlage von vornherein rein. Und jetzt ganz konkret für die nächsten Monate ist es wichtig, dass recht schnell ein Beschluss zum Nachtragshaushalt kommt, damit auch die gesperrten Mittel in diesem Bereich schnellstmöglich freigegeben werden.
0: Wenn die Förderung ausbleibt, wären vor allem freiwillige Angebote betroffen.
2: Wir haben letztes Jahr schon ein Angebot verloren, das ist Kinder- und Jugendzirkus Chaos. Den stellen wir gerade um, den haben wir auch nicht geschlossen. Den stellen wir um auf eine freie Finanzierung. Der ist auch heute hier beim Geburtstag vom Moos-Mutzel-Haus mit dabei. Der ist schon weg und als nächstes werden alles die Sachen wegfallen, die keine verpflichtenden Aufgaben der öffentlichen Hand sind. Also solche Einrichtungen wie das Moos-Mutzel-Haus, offene Treffs sind als allererstes eigentlich betroffen.
0: Für die Unterstützer geht es nicht nur darum, etwas Bestehendes zu bewahren, sondern Kindern im Stadtteil auch künftig einen verlässlichen Ort zu geben.
2: Die Kinder, die hier weiter aufwachsen werden, haben dann keinen Anlaufpunkt mehr. Das ist eigentlich die große Gefahr, die dahinter steht. Es ist nicht so das Erhalten, das was schon entstanden ist, sondern das Gestalten, was in der Zukunft notwendig ist. Darum geht es eigentlich.
0: Wie es mit dem Moos-Mutzel-Haus weitergeht, ist damit noch nicht endgültig geklärt. Kinder, Eltern, Mitarbeitende und Träger hoffen weiter auf Planungssicherheit. Bis dahin bleibt der Geburtstag in Löbtau nicht nur ein Fest, sondern auch ein deutliches Signal an die Stadtpolitik.
4: In der vergangenen Nacht hat es in einem Wohnhochhaus in Scherbnitz gebrannt. Laut Feuerwehr Dresden ist das Feuer durch einen Fahrradakku entstanden, der beim Laden in Brand geriet. Ein 14-jähriger Junge konnte sich selbst retten. wurde jedoch mit Verdacht auf Rauchgasvergiftung ins Krankenhaus gebracht. Zwei weitere

0: Weitere Personen wurden von der Feuerwehr aus dem Gefahrenbereich gerettet. Die betroffene Wohnung ist derzeit unbewohnbar. Gestern Nachmittag ist es zu einem Fahrzeugbrand in einer Tiefgarage in der Südvorstadt gekommen. Der Fahrzeughalter hatte versucht, seinen PKW zu starten, als im Motorraum ein Feuer ausbrach. Die Feuerwehr Dresden löschte den Brand schnell und führte umfangreiche Belüftungsmaßnahmen durch, um den Rauch aus der Garage zu entfernen. Glücklicherweise wurde niemand verletzt. Zwischen Samstag und Sonntag sind Unbekannte in einen Einkaufsmarkt an der Leipziger Straße in Dresden-Trachau eingebrochen. Die Täter stahlen eine unbestimmte Menge Tabakwaren aus einem verschlossenen Regal. Der entstandene Schaden wird noch ermittelt. Gestern ist festgestellt worden, dass ein roter Renault Traffic von der Lise-Meitner-Straße in Dresden-Omsewitz gestohlen wurde. Der Wert des 11 Jahre alten Fahrzeugs beträgt etwa 12.000 Euro. Sachsens Wirtschaftsminister Dirk Panther hat sich für einen unideologischen Realitätscheck bei der Energiewende ausgesprochen. In einem Interview mit der Leipziger Volkszeitung und der Sächsischen Zeitung betonte er, dass Sachsen beim Ausbau der Windkraft Nachholbedarf habe. Während einige ein schnelleres Vorgehen fordern und andere die Energiewende ablehnen, sieht Panther die Lösung in einem ausgewogenen Mix aus erneuerbaren Energien und Gaskraftwerken. Besonders im Bereich Windkraft bezeichnete er Sachsen als Entwicklungsland, während es im Solarbereich bereits Fortschritte gibt. In sächsischen Krankenhäusern arbeiten mehr als die Hälfte der Pflegekräfte in Teilzeit. Das Statistische Landesamt berichtete, dass im Dezember 2024 rund 57,4% des Pflegepersonals Teilzeit oder geringfügig beschäftigt waren. Der Frauenanteil liegt dabei bei etwa 84%. Im Jahr 2024 wurden insgesamt über 889.000 Patienten behandelt, wobei eine Pflegekraft durchschnittlich für 41,4 Patienten zuständig war. Die DRK Gesundheit hat die Gesellschaft gegen Alkohol- und Drogengefahren Sachsen e.V. mit einer Spende von 4.050 Euro unterstützt. Diese Förderung ermöglicht das 33. Sächsische Treffen zur Suchtprävention in Dresden, das sich auf geschlechtsspezifische Aspekte in der Suchtbehandlung konzentriert. Uwe Wicher von der GADS betonte die Bedeutung des Erfahrungsaustauschs unter Betroffenen als Ergänzung zur ärztlichen Behandlung. Bundesweit gibt es fast 100.000 Selbsthilfegruppen.
1: Heute zeigte sich das Wetter in Dresden ziemlich wechselhaft. Bereits am Vormittag zog immer wieder Regen durch die Stadt, am Mittag waren sogar einzelne Gewitter möglich. Dazu frischte der Wind zeitweise kräftig auf. Trotz des unbeständigen Wetters kletterten die Temperaturen auf bis zu 19 Grad. In der Nacht bleibt es zwar stark bewölkt, meist aber trocken. Dazu gibt es Tiefstwerte um die 7 bis 9 Grad. Morgen am Dienstag bleibt es windig. Zwischen vielen Wolken zeigt sich auch ab und zu mal die Sonne. Insgesamt bleibt es aber deutlich frischer, bei Höchstwerten um die 13 Grad. Und hier die 3-Tage-Aussicht für Dresden. Der Mittwoch wird erneut eher ungemütlich, viele Wolken, zeitweise leichter Regen und kräftige Böen bestimmen den Tag bei maximal 14 Grad. Am Donnerstag zeigt sich das Wetter dann wieder freundlicher, Sonne und Wolken wechseln sich ab, dazu bleibt es trocken und immer noch mit 14 Grad angenehm mild. Und der Freitag bringt wieder mehr Wolken und zeitweise Regen, die Temperaturen bleiben stabil bei etwa 14 Grad. Insgesamt also eine wechselhafte Woche mit viel Wind, zwischendurch aber auch ein paar freundlichen Abschnitten.
2: Das war unsere heutige Episode Dresden aktuell vom 11. Mai 2026. Meine Damen und Herren, vielen Dank für Ihre Aufmerksamkeit und vielen Dank, dass Sie bis zum Ende mit dabei waren. 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Natürlich haben wir auch eine eigene YouTube-Seite, wo Sie jeden Beitrag nochmal nachschauen können. 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Bis dahin entlasse ich Sie jetzt aus diesem Montag und wünsche noch einen wunderschönen restlichen Abend. Wir sehen uns morgen wieder hier, zur selben Zeit und wie immer am selben Ort. Bis dahin und bis morgen. Ciao.

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0: Einen wunderschönen guten Abend und herzlich willkommen, liebe Zuschauerinnen und Zuschauer, zu Leipzig aktuell an diesem Montag. Schön, dass Sie nach dem Wochenende wieder mit dabei sind. In der heutigen Ausgabe blicken wir noch einmal auf die Amokfahrt vor einer Woche. Wir haben Augenzeugen getroffen, die als erstes am Ort des Geschehens waren und erste Hilfe geleistet haben. Mehr dazu sehen Sie gleich. Im zweiten Teil der Sendung beschäftigen wir uns dann mit einer neuen Ausstellung im Grassi-Museum. Bei The Soul of Objects geht es um mehr als nur Design und Handwerk. Warum diese Ausstellung so besonders ist, das sehen Sie im zweiten Teil von Leipzig aktuell. Weniger als eine Woche nach der Amokfahrt in der Leipziger Innenstadt sitzen Entsetzen, Trauer und Mitgefühl noch immer tief. Mehrere Menschen wurden verletzt, zwei Menschen sind tot. Einer, der kurz nach der Tat geholfen hat, ist Yarim. Der Leipziger Medizinstudent war in der Nähe, als ihn der Anruf eines Freundes erreichte. Ohne zu zögern, lief er wie viele andere Passanten zum Tatort und begann mit der Reanimation eines Verletzten. Im Interview mit unserem Reporter Jonas Jukeland spricht Yarim eine Woche nach den schrecklichen Ereignissen über die Momente, in denen Hilfe wichtiger war als Angst, und darüber, was von diesem Tag bleibt.
1: Weniger als eine Woche nach der Amokfahrt ist das Entsetzen über die Tat, ja, und das Mitgefühl mit den Opfern noch immer groß in der Stadt. Eine Person, die das ganze Geschehen miterlebt hat, ist Yarim. Wir treffen uns hier auf dem Augustusplatz in Leipzig, unweit von dem Tatort sozusagen. Schön, dass du dir Zeit genommen hast. Warum war es dir wichtig, so kurz nach den Geschehnissen nochmal darüber zu sprechen?
2: Erstens liegt ein Tag des Schreckens hinter den Menschen hier in Leipzig. Ich habe große Dankbarkeit gespürt in den letzten Tagen. Und es war mir wichtig, erstmal zu betonen, dass ich diese Dankbarkeit nicht unbedingt verdient habe. Da als Mediziner braucht man nicht unbedingt diese Dankbarkeit. Und von meiner Seite will ich gerne, dass diese Dankbarkeit weitergegeben wird an den Passantinnen und Passanten, die mitgeholfen haben, an Polizei, die innerhalb von wenigen Minuten da waren, die Feuerwehr, die Rettungskräfte. Das war mir auch wichtig.
1: Ich kann mir vorstellen, es fällt wahrscheinlich schwer, aber gehen wir mal zurück. Montagnachmittag, Sie sind in der Leipziger Innenstadt unterwegs, denken vermutlich an nichts Schlimmes und dann passiert eine Amokfahrt. Was ging Ihnen durch den Kopf in der Situation?
2: Erstmal der Anruf von meinem Kollegen war wie ein Schock natürlich. Ich saß in der Bibliothek und meine Kollegen waren in der Straße, in der das Auto in die Menschenmenge raste. Und er hat mich sofort eingerufen, weil ich schon praktische Ausbildung an der Uniklinik habe und auch schon vorher reanimiert habe. Von daher hat er mich sofort eingerufen, weil viele Menschen auf dem Boden lagen. Ich bin dann sofort gerannt und der hat zum Glück, der ist auch Medizinstudent, zum Glück, und der hat schon die erste Einschätzung gemacht und der hat mich dann sofort zu dem älteren Herrn geführt, der Reanimation brauchte.
1: Wann genau haben Sie realisiert, okay, hier ist was ganz Schreckliches passiert?
2: Als ich den Anruf bekommen habe, der hat mir gesagt, da ist ein Auto und er ist in die Menschenmenge gefahren. Dann wusste ich sofort, da muss ich einfach reagieren. Ich habe einfach darüber nicht nachgedacht, also habe sofort reagiert. Und mein Kumpel hat mir dann zu dem älteren Herrn geführt. Und dann habe ich sofort angefangen zu reanimieren. Also die Herzdruckmassage ist das A und O. Deswegen habe ich das sofort gemacht. Es gab einen Polizist neben mir, der hat aktiv beatmet. Es gab auch einen Arzt, der hat um den Defibrillator sich gekümmert. Genau. Aber mehr will ich auch natürlich nicht darüber reden, aus Respekt für den Angehörigen und den Betroffenen.
1: Was fühlt man in so einem Moment? Was geht einem da durch den Kopf? Also ist man dann ganz nah beim Patienten oder was geht einem durch den Kopf? Denkt man darüber nach, okay, hier könnte vielleicht noch ein Täter unterwegs sein, oder war Ihnen das bewusst in dem Moment, dass hier es sich um eine Amokfahrt gehandelt haben muss, oder was haben Sie gedacht?
2: In den ersten Minuten oder Sekunden, ich habe nur an der Person gedacht. Wir müssen ihn retten. Also, und diese Gedanken gehen durch die Köpfe vieler Mediziner natürlich in solchen Situationen. Und ja, einfach Leben retten. Und nach der Reanimation bin ich sofort zum Marktplatz gegangen. Auf dem Weg zum Marktplatz waren unsere Wünsche einfach, dass

0: dass es noch nicht weitere verletzte Leute gibt.
1: Das klingt jetzt für mich sehr rational eigentlich von der Entscheidung, die Sie da getroffen haben. Sie haben schon angesprochen mehrmals, Sie sind medizinisch im medizinischen Kontext sozusagen tätig. Vielleicht können Sie das noch mal beschreiben. Also lernt man das womöglich auch in solchen Situationen dann entsprechend zu reagieren?
0: Klar, also ich bin Medizinstudent im letzten Jahr und wir hatten viele Kurse, das nennt man Notfallsimulationskurse. Und das hat unsere Universität uns natürlich angeboten. Und manche Praktika sind auch Pflicht. Deswegen haben alle Medizinstudenten schon sowas gelernt, praktisch.
1: Sie hatten durch Ihren medizinischen Hintergrund sozusagen gleich im Kopf, okay, ich kann hier helfen auch und ich weiß auch wie. Andere Menschen sind ja Laien, was das Ganze angeht. Wie hat sich Ihr Umfeld in der Situation verhalten? Können Sie das beschreiben?
0: Die Passantinnen und Passanten haben sehr schnell reagiert. Das hat uns auch überrascht, wie alle geholfen haben. Zum Beispiel eine Ärztin kam sofort aus ihrer Praxis. Eine Krankenschwester war auch in der Straße und hat sofort erste Hilfe geleistet. Gibt es auch andere Menschen, die zu der Apotheke gegangen und medizinisches Material gebracht haben für den Mann, der verblutet hat. Alle haben echt sehr gut engagiert und mitgemacht.
1: Die Tat fand in einer belebten Innenstadtlage statt. Sie kommen aus Leipzig. Wie haben Sie sich denn vorher hier in der Innenstadt in Leipzig sicher gefühlt?
0: Immer und jeden Tag habe ich mich sicher gefühlt. Wir als Studenten lernen wir fast jeden Tag in der Bibliothek. Wir machen Pause hier, auch genau in der Straße, wo die Tat war. Wir essen hier auch gerne, wir trinken was hier gerne, wir sprechen miteinander auch hier gerne. Viele Studenten machen die ganze Zeit Pause. Das war schon ein sicherer Ort für uns und auch für viele Leipziger.
1: Sie sagen wahr. Wie hat sich denn das Sicherheitsgefühl womöglich verändert? Also was bedeutet so eine Tat für Sie persönlich, beziehungsweise auch für ja, die Unigemeinde? Das kann man ja so betiteln.
0: Ja, also wir befinden uns jetzt in Trauertagen und das Bild ist schon grau, ne? Und ich selber und auch viele andere müssen auch im Laufe der Zeit alles verarbeiten. Und ich bin sicher, dass die Stadt Leipzig immer noch sicher ist. Ich bin immer optimistisch und unsere Leipzig, unsere beliebte Stadt wird immer sicher bleiben.
2: Und wir schauen jetzt auf alle wichtigen Meldungen von diesem Montag, kurz und kompakt für Sie zusammengefasst.
3: Bei einem Einbruch in ein Fahrradgeschäft am Leipziger Ring sind in der vergangenen Nacht mindestens 18 hochwertige Fahrräder gestohlen worden. Ein Zeuge beobachtete, wie unbekannte Täter die Zugangstür aufhebelten und in das Geschäft eindrangen. Anschließend luden sie die Räder in einen weißen Fiat Ducato und flüchteten in Richtung Rosenthal. Die Kennzeichen am Transporter waren zuvor von einem Dacia gestohlen worden. Der Wert der entwendeten Fahrräder liegt bei rund 80.000 Euro, der Sachschaden bei etwa 500 Euro. Die Polizei sicherte Spuren und ermittelt wegen besonders schweren Diebstahls sowie Urkundenfälschung. In der Sonntagnacht ist im Leipziger Stadtteil Lößnig ein Opel Astra in Brand geraten. Das Fahrzeug wurde dabei vollständig zerstört. Die Feuerwehr der Wache Süd konnte die Flammen löschen, bevor sie auf weitere Fahrzeuge oder Gegenstände übergriffen. Die Polizei nahm eine Anzeige wegen eines Branddelikts auf. Der Sachschaden liegt bei rund 2.800 Euro. In Weltewitz ist am Sonntagmorgen ein Lexus gegen eine Hausfassade gefahren. Zuvor hatte das Auto einen Gartenzaun durchbrochen. Der Sachschaden wird auf rund 50.000 Euro geschätzt. Als die Polizei eintraf, war keine Person mehr am Fahrzeug. Daraufhin wurden umfangreiche Suchmaßnahmen eingeleitet, unter anderem mit einem Fährtenhund. Der Lexus wurde abgeschleppt. Die Polizei ermittelt wegen unerlaubten Entfernens vom Unfallort sowie zur Unfallursache. Unbekannte haben am frühen Sonntagmorgen im Leipziger Stadtteil Leutsch eine Mülltonne vor einem Mehrfamilienhaus in Brand gesetzt. Das Feuer griff anschließend auf zwei weitere Tonnen sowie Teile der Hausfassade über. Hinweisgeber meldeten den Brand der Rettungsleitstelle. Daraufhin rückten die Feuerwehr Leipzig und die Freiwillige Feuerwehr Böhlitz-Ehrenberg aus und löschten die Flammen. Der entstandene Sachschaden wird auf rund 2000 Euro geschätzt. Die Polizei ermittelt zur Brandursache.
2: Das waren die wichtigsten Meldungen aus Leipzig und der Umgebung.

0: Und wir sind gleich nach einer kurzen Werbepause wieder zurück und schauen dann auf eine neue Ausstellung im Grassi-Museum, bei der verschiedenste Objekte aus Lateinamerika im Mittelpunkt stehen. Warum dahinter aber mehr als nur Vasen, Inschriften und historische Gegenstände stecken, das sehen Sie gleich.
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0: Und das ist Leipzig aktuell an diesem Montag. Willkommen zurück. Was erzählen Dinge über Menschen, die sie schaffen? Im Grassi-Museum Leipzig geht es gerade um Objekte, die weit mehr sind als reine Gestaltung. Die neue Ausstellung The Soul of Objects öffnet den Blick nach Lateinamerika und zeigt, wie Design, Handwerk und Natur miteinander verbunden sein können und was Europa von Lateinamerika lernen kann.
1: Indigene Gemeinschaften im Amazonasgebiet versuchen Europa etwas über Natur beizubringen.
2: Eine klare Botschaft mitten im Grassi-Museum in Leipzig. Die Ausstellung The Soul of Objects zeigt noch bis Mitte September Design aus Lateinamerika. Und sie stellt eine große Frage. Was kann Europa von einem anderen Umgang mit Natur, Material und Konsum lernen? Filigrane Goldfiguren, gewebte Wandteppiche, Lampen aus weißem Pferdehaar, Objekte aus Ton, Wolle und Pflanzenfasern. Mehr als 50 Künstlerinnen und Künstler aus Lateinamerika zeigen hier ihre Arbeiten. Für viele ist es das erste Mal, dass ihre Werke in Europa zu sehen sind.
1: Die Objekte besitzen eine Energie. Deshalb trägt die Ausstellung im Titel Seele,
2: erklärt Lujan Cambarriere. Die Kuratorin stammt aus Argentinien, lebt in Berlin und beschäftigt sich seit Jahren mit lateinamerikanischem Design, Handwerk und indigenem Wissen. Für sie sind die Objekte nicht nur schön, sie erzählen auch davon, wie Menschen mit Natur und Ressourcen umgehen.
1: Wir müssen aufhören, ständig zu konsumieren und die Natur auszubeuten. Viele europäische Perspektiven halten diese Menschen für naiv oder arm, aber sie leben glücklich und im Einklang mit ihrer Umwelt.
2: Mit dem arbeiten, was da ist, oft aus wirtschaftlicher Notwendigkeit, ohne große Fabriken, ohne industrielle Infrastruktur. Entsteht daraus vielleicht gerade eine besondere Kreativität?
1: Früher haben wir uns dafür geschämt. Heute haben wir erkannt, dass wir auf diese Weise sehr nachhaltig arbeiten und den Planeten schützen.
2: Dazu gehört auch ein anderer Blick auf Natur. Nicht als Rohstofflager, sondern als Lebensraum.
1: Unsere indigenen Gemeinschaften verstehen ihre Beziehung zur Natur. Sie fällen nicht einfach einen Baum, sondern arbeiten mit dem, was die Erde bereits gibt. Sie bitten die Mutter Erde um Erlaubnis.
2: Dass dieser Ansatz anders ist als viele europäische Designtraditionen, sieht auch das Grassi-Museum so.
3: Wir sind europäisch geprägt. Bei uns ist das meist so, die Form folgt der Funktion. Und wir schauen dann auf andere Länder ganz anders, auf die Gestaltung, das Design. Und hier in der Ausstellung sehen die Besucher, was ist zeitgenössisch gerade im Bereich der Gestaltung der angewandten Kunst in Südamerika los.
2: Sagt Annette Lambrecht, Pressesprecherin des Museums. Sie begleitet die Ausstellung in Leipzig und ordnet ein, warum dieser Perspektivwechsel besonders wichtig ist. Die Idee zu dieser Ausstellung entstand schon vor 6 Jahren. Lujan Cambarriere kam damals mit einem großen Vorschlag auf das Grassi-Museum zu, eine Ausstellung über angewandte Kunst aus ganz Lateinamerika.
3: Das ist natürlich ein Wahnsinnsunterfangen. Dieser Kontinent ist ja unglaublich groß, zweimal so groß wie Europa und hat viele Länder mit ganz verschiedenen Traditionen und auch Arten, mit Design umzugehen.
2: So Lambrecht. Für Cambarriere war dieser Weg nicht selbstverständlich, denn lateinamerikanisches Design wird in Europa noch immer oft anders gelesen. Als Handwerk, als Folklore, als etwas Schönes. Aber nicht immer als Design auf Augenhöhe.
1: Als ich hierher kam, sagten viele Menschen, das ist schön, aber das ist Handwerk, kein Design. Viele Jahre lang haben wir nach Europa geschaut, als wäre Europa der Ort, an dem alles Wissen liegt. Das war problematisch.
2: Dass dieser Perspektivwechsel nötig ist, zeigt auch ein Blick auf die Museumslandschaft. Eine Studie aus dem Fachjournal PLOS ONE hat 2019 die Sammlungen von 18 großen US-Museen untersucht. Das Ergebnis: 58%

0: 80% der vertretenen Künstlerinnen und Künstler waren weiß, 87% männlich. Kunstschaffende mit lateinamerikanischem Hintergrund machten nur einen sehr kleinen Anteil aus. Genau hier setzt The Soul of Objects an. Die Ausstellung fragt, wer entscheidet, was als Design gilt, welche Perspektiven werden gesehen und welche bleiben unsichtbar.
1: Es gibt nicht nur eine Art von Design, nicht nur die europäische Perspektive zählt. Es ist wichtig, miteinander in Dialog zu treten und voneinander zu lernen.
0: So wird aus einer Designausstellung eine Einladung zum Umdenken. Über Konsum, über Natur und über die Geschichten, die in Dingen stecken können.
2: Und was sonst an diesem Montag in Leipzig und Umgebung noch alles passiert ist, erfahren Sie jetzt in unseren Kurznachrichten.
3: In Leipzig landet jetzt ein politischer Streit vor dem Verfassungsgericht. Die Grünen-Fraktionschefin Franziska Schubert klagt gegen das sächsische Sozialministerium. Hintergrund ist die inzwischen geschlossene Helios-Klinik in Schkeuditz. Schubert hatte per Kleiner Anfrage wissen wollen, wie sich die Patientenzahlen entwickelt haben und wie viele öffentliche Gelder kurz vor der Schließung noch an die Klinik geflossen sind. Das Ministerium verweigerte jedoch Teile der Antworten und verwies auf Betriebs- und Geschäftsgeheimnisse. Die Grünen-Politikerin sieht darin einen Verstoß gegen das parlamentarische Kontrollrecht. Sie betont, gerade beim Umgang mit Steuergeldern müsse Transparenz gewährleistet sein. Nun soll der Sächsische Verfassungsgerichtshof in Leipzig klären, ob die Staatsregierung ihre Auskunftspflicht verletzt hat. In Leipzig beginnt jetzt langsam die Freibadsaison. Die Sportbäder Leipzig laden heute zum ersten Anbaden ins Schreberbad ein. Auch in Dresden öffnen in den kommenden Tagen die ersten Freibäder und Badestellen offiziell ihre Tore. Allerdings brauchen Besucherinnen und Besucher derzeit noch etwas Überwindung. Die Becken sind nicht beheizt und das Wasser entsprechend kühl. Nach Angaben der Leipziger Sportbäder lassen sich Stammgäste davon aber nicht abschrecken. Einige kommen sogar mit Neoprenanzügen zum Schwimmen. Nach und nach starten weitere Freibäder in Sachsen in die Saison. Parallel dazu beginnt auch die Überwachung der EU-Badegewässer im Freistaat. Die Wetteraussichten bleiben allerdings zunächst wechselhaft. Der Deutsche Wetterdienst erwartet Temperaturen um 15 Grad und immer wieder Regen. In Leipzig wird ein Fall von Hass im Netz zum Thema. Der Student Dalian Unland, der dort Philosophie, Soziologie und Politikwissenschaften studiert, hat nach einem Abitur mit der Bestnote 0,7 massive Hasskommentare erhalten. Ausgelöst wurde die Welle durch eine Social-Media-Erwähnung seines Erfolgs. Obwohl die Mehrheit der Reaktionen positiv war, folgten auch rassistische und beleidigende Inhalte. Gemeinsam mit einem Anwalt ging Unland juristisch gegen ausgewählte Kommentare vor. In einem Fall wurde inzwischen ein Strafbefehl rechtskräftig. Der Fall zeigt, wie groß das Problem von Hate Speech in sozialen Netzwerken ist. Laut EU-Daten haben viele Nutzer bereits Hass im Netz wahrgenommen. Und auch in Deutschland steigt die Zahl entsprechender Strafanzeigen deutlich. Unland selbst will sich davon nicht entmutigen lassen und setzt sich weiterhin aktiv gegen digitale Gewalt ein.
4: Der heutige Tag in Leipzig zeigte sich überwiegend wechselhaft, mit einem Mix aus dichteren Wolkenfeldern und freundlichen Abschnitten, in denen sich die Sonne zeitweise blicken ließ. Vor allem am Nachmittag wirkte das Wetter stellenweise angenehm und frühlingshaft, ehe zum Abend hin wieder mehr Wolken aufzogen. Die Temperaturen lagen dabei bei rund 15 Grad. In der kommenden Nacht bleibt es meist stark bewölkt. Örtlich kann es vereinzelt leicht feucht werden. Insgesamt bleibt es aber überwiegend trocken. Die Temperaturen sinken dabei auf etwa 5 Grad. Der morgige Tag startet überwiegend grau und kühl. Im Verlauf des Tages ziehen immer wieder dichte Wolken über Leipzig hinweg. Dazu kann es zeitweise leichte Schauer geben. Zwischendurch sind kurze sonnige Momente möglich. Insgesamt bleibt das Wetter aber eher unbeständig. Die Temperaturen erreichen rund 11 Grad. Blicken wir auf den Drei-Tages-Trend. Am Mittwoch bleibt es zunächst wechselhaft mit vielen Wolken und einzelnen Schauern bei Temperaturen um 12 Grad. Der Donnerstag zeigt sich etwas freundlicher, denn neben lockeren Wolkenfeldern kann sich auch die Sonne häufiger durchsetzen. Die Temperaturen steigen dabei auf etwa 14 Grad. Am Freitag setzt sich schließlich ein freundlicher Mix aus Sonne und Wolken durch. Es bleibt überwiegend trocken und mit rund 15 Grad wird es insgesamt wieder etwas milder und angenehmer in Leipzig.
2: Und das war Leipzig aktuell vom heutigen Montag. Ich

Danke mich sehr bei Ihnen und freue mich, wenn Sie auch morgen wieder mit dabei sind. Bis dahin finden Sie wie gewohnt alle wichtigen Meldungen aus der Messe statt, sowie alle Berichte aus der heutigen Sendung noch einmal zum Nachschauen und Nachlesen in unserer Mediathek unter www.sachsen-fernsehen.de. Mein Team und ich wünschen jetzt noch einen angenehmen Montagabend.

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Im Erzgebirge gibt es viele weihnachtliche Traditionen, die mit der langen Bergbaugeschichte zusammenhängen, die die Landschaft und die Menschen auf einzigartige Weise geprägt hat. Aus diesem Grund wurde das Erzgebirge 2019 auch zum UNESCO-Welterbe erklärt. Das traditionelle Weihnachtsessen heißt Neinala, regionaler Dialekt für Neunerlei. Im Ratskeller zum Neinala in Annaberg-Buchholz, der sich im Rathaus am Marktplatz befindet, wird das Gericht das ganze Jahr über und auf eine einzigartige Weise serviert. Der patentierte Teller vereint alle neun Komponenten, die für gute Wünsche für das neue Jahr stehen. Dazu gehören Kraft, Gesundheit, Kleingeld, großes Geld, Glück, Freude, Fruchtbarkeit, Familiensinn und vor allem Gastfreundschaft.

0: Hallo und herzlich willkommen zu Chemnitz Aktuell an diesem Montag. Liebe Zuschauerinnen und Zuschauer, schön, dass Sie wieder mit dabei sind. In unserer Sendung heute schauen wir auf die 14. Chemlympics. Außerdem haben wir für Sie wieder die wichtigsten Nachrichten von Polizei und Feuerwehr kurz und kompakt zusammengefasst. Doch zunächst schauen wir auf die Bremsscheibe der Zukunft. Strengere Umweltauflagen setzen die Autoindustrie unter Druck. Besonders der Abrieb von Bremsen gerät mit der neuen Euro-7-Norm stärker in den Fokus. Forscher aus Chemnitz arbeiten deshalb an einer Veränderung der Bremstechnologie und die könnte nicht nur sauberer, sondern auch langlebiger sein.
1: Ja, das Besondere an der Euro 7 ist, dass zum ersten Mal sogenannte Non-Exhaust Emissions reguliert werden. Das sind also Emissionen, die nicht durch den Antriebsstrang verursacht werden.
2: Neue Abgasnorm zwingt Hersteller zum Umdenken. Chemnitzer Forschungsinstitut bietet Lösungen an, die auch Probleme der E-Mobilität ins Visier nimmt.
1: Vorteile bringt es vor allen Dingen an der Hinterachse von Elektrofahrzeugen.
2: Sie ist der Gegenspieler jedes noch so starken Motors, die Bremse. Im Automobilbau ist sie ein entscheidendes Bauteil. Die dafür notwendige Technik ist, abgesehen von einigen

0: alten Sportwagen über Jahrzehnte gleich geblieben. Das könnte sich künftig allerdings ändern. Denn mit der Abgasnorm Euro 7 rückt auch der Abrieb von Bremsen und Reifen stärker in den Fokus. Für diese sogenannten Nicht-Abgasemissionen sollen künftig strengere Grenzwerte gelten. Dementsprechend müssten die Hersteller laut Sebastian Postmann, wissenschaftlicher Mitarbeiter am Fraunhofer Institut für Werkzeug-, Maschinen- und Umformtechnik, im Bremsbereich umdenken.
1: Ja, also den Weg, der momentan beschritten wird, das sind Kraugusscheiben, die beschichtet werden in Einstoff- oder Zweischichtsystem. Ja, entsprechend kostenaufwendig und auch noch nicht serienreif. Das muss man ganz klar sagen. Da gibt es auch viele Fragestellungen, die zu entwickeln sind, aber die müssen serienreif werden, wenn die Euro 7 kommt. Und Filtersysteme, die natürlich dann auch irgendwo wie jeder Filter voll werden und gewechselt werden müssen. Ne? Das ist momentan das, was wir kennen. Und Fahrzyklussysteme, wo die Bremsen teilweise auch gereinigt werden. Aber da fährt jeder Hersteller ein Stück weit auch andere Regime, sicherlich auch Fahrzeugklassen abhängig.
0: Eine mögliche Lösung ist eine Bremsscheibe, die das Fraunhofer Institut gemeinsam mit Zulieferern der Automobilindustrie entwickelt. Dabei geht man andere Wege als bisherige Hersteller. Im Fokus der Forschung steht Edelstahl als Material für die Bremse. Die Vorteile liegen laut Falco Wagner von der TU Chemnitz auf der Hand.
2: Ja, richtig. Wir konnten in unserem Forschungsprojekt nachweisen, dass wir mit unserer Edelstahlbremsscheibe eine Verschleißreduzierung von ungefähr 85% im Gegensatz zu einer normalen Kraugussbremsscheibe erreichen können. Wichtig ist allerdings, dass es auf das Gesamtsystem bezogen ist, also die Kombination aus Bremsscheibe und Bremsbelag.
0: Und nicht nur dort könnte das Material seine Vorzüge ausspielen, auch an anderer Stelle deuten sich Vorteile an. Aus Sicht von Falco Wagner könnte das Konzept dazu taugen, den Wartungsaufwand der Hinterradbremse deutlich zu senken.
2: Ja, die Hinterachsbremse ist generell etwas weniger belastet als die Vorderachse, sodass da auch im Einsatz weniger Bremskraft entsprechend abgerufen wird. Und somit kann die Bremsscheibe eher korrodieren, da dieser Abrieb entsprechend nicht vorhanden ist. Gleichzeitig ist bei E-Fahrzeugen natürlich die Rekuperation ein Thema. Das heißt, moderne E-Fahrzeuge werden eher mit der Elektromaschine bremsen als mit der Reibungsbremse. Und somit kann es auch hier zu einer gesteigerten Korrosionsanfälligkeit kommen, die wir mit unserer Bremsscheibe gelöst haben.
0: Denn Edelstahlrost rostet nicht und ist dadurch deutlich weniger anfällig für Korrosion. Von der Serienreife sei man allerdings laut Sebastian Postmann noch weit entfernt. Das System funktioniere zwar bereits auf dem Prüfstand, für weitere Forschung brauche es jedoch die Unterstützung der Hersteller.
1: Ja, das ist jetzt ein Angebot, die kann man anfassen, die kann man bremsen, die macht eine gute Performance auf dem Teststand. Und jetzt gilt es natürlich, jemanden zu finden, der den Mut hat zu sagen, er geht in eine Vorserie und prüft das dort nach und gibt uns auch ein Feedback, was können wir dort noch besser machen, in welche Richtung kann es gehen. Ja, und dann entsprechend dieses Potenzial für den Kunden und für den Markt zu heben.
0: Mit einer Markteinführung ist deshalb nicht so schnell zu rechnen, denn ein Partner für die Vorserienproduktion ist das eine, die gesamte Logistik rund um die Edelstahlbremse das andere.
1: Ja, das kommt darauf an, wie groß die Serie ist. Und es muss ja von dem Level, wo wir jetzt sind, also ganz geringer Technologiereifegrad, gerade nachgewiesen, dass es geht, erstmal eine Infrastruktur aufgebaut werden. Aber da reden wir schon über mehrere Jahre, die das dauern würde, bis das dann in eine Serie geht. Und auch die Hersteller müssen dann die entsprechende Logistik und interne Verfügbarkeit und Verteilersystem halt aufbauen.
0: Ob sich die Edelstahlbremse am Ende tatsächlich auf dem Markt durchsetzt, wird sich also erst in den kommenden Jahren zeigen. Klar ist aber schon jetzt, der Druck durch strengere Umweltauflagen zwingt die Automobilindustrie zum Umdenken. Und genau darin könnte für Forschungseinrichtungen aus Sachsen eine große Chance liegen.
3: Ja, soweit der Blick auf die Bremsscheibe der Zukunft. Bei uns geht es nun weiter mit den wichtigsten Meldungen von Polizei und Feuerwehr, kurz und kompakt zusammengefasst.
4: Zwischen Samstagabend und Sonntagvormittag entwendeten unbekannte Täter in der Karl-von-Ossietzky-Straße einen Toyota RAV4. Das graue SUV mit weißen Felgen war im Jahr 2019 erstmals zugelassen worden. Der Stehlschaden beläuft sich auf etwa 30.000 Euro. Am heutigen Montagmorgen stellte der Eigentümer eines weiteren Toyota RAV4 fest, dass sein Fahrzeug von einem Hinterhofparkplatz in der Altendorfer Straße verschwunden war. Dort hatte er es am Sonntag gegen 13.30 Uhr abgestellt. Der Wert des blauen, erstmals im Jahr 2020 zugelassenen Autos, wurde mit etwa 30.000 Euro beziffert. Ein dritter Toyota RAV4 verschwand von Sonntag zum heutigen Montag in der Schiffnerstraße. Der Zeitwert des schwarzen SUV ist derzeit noch unbekannt. Ein 12-jähriger Junge befuhr am Sonntagnachmittag mit seinem Fahrrad die Augustusburger Straße stadteinwärts. Auf Höhe der Clausewitzstraße soll ihn ein nachfolgendes Auto abgedrängt haben, sodass der Junge nach rechts auswich, um eine Kollision zu vermeiden. Dabei geriet er an den

0: abgesenkten Bordstein, stürzte und erlitt leichte Verletzungen. Am Fahrrad entstand Sachschaden von etwa 100 Euro. Bei dem Auto soll es sich um einen silberfarbenen PKW-Kombi handeln, besetzt mit einem Pärchen, wobei der Mann der Fahrer war. Es gab keine Berührung zwischen dem PKW und dem Fahrrad. Die Polizei hat die Ermittlungen aufgenommen und nimmt sachdienliche Hinweise im Polizeirevier Chemnitz Nordost entgegen. Von der Hart nach rechts auf die bevorrechtigte Limbacher Straße fuhr am Sonntag die 58-jährige Fahrerin eines PKW Audi. Dabei kollidierte der Audi mit einem aus Richtung Kendler vorbeifahrenden PKW Kia. Nach dem Anstoß kam der Kia noch von der Fahrbahn ab und stieß gegen ein Verkehrszeichen sowie einen Zaun. Beide Fahrerinnen erlitten leichte Verletzungen. Es entstand Sachschaden in Höhe von insgesamt etwa 24.000 Euro. Am Samstag kam es in den frühen Morgenstunden zu einer Lärmbelästigung durch das illegale Zünden von Feuerwerkskörpern. Mehrere Anwohner hatten sich bei der Polizei über eine anhaltende Lärmbelästigung beschwert, weil jemand seit Stunden Böller zündet. Als die Polizeibeamten am Ort eintrafen, konnte der Verursacher festgestellt werden. Obwohl die Beamten am Ort waren und ihn von der Straße aus ansprachen, zündete der 25-jährige Deutsche weiter einen Böller nach dem anderen. Eine Gefährdungslage für die Bevölkerung oder die Polizisten bestand aber nicht. Auch die Androhung eines Gewahrsams zum Unterbinden des Böllerwerfens zeigte keine Wirkung beim Betroffenen. Deshalb musste das Gewahrsam in der Folge durchgesetzt werden. Ein durchgeführter Atemalkoholtest ergab einen Wert von 2,94 Promille. Da der Betroffene keine Erlaubnis zum Abbrennen der Feuerwerkskörper vorweisen konnte, muss er sich nur wegen einer Ordnungswidrigkeit verantworten. Die verbliebenen Feuerwerkskörper wurden beschlagnahmt. Es kam weder zu Personen noch zu Sachschäden durch die Feuerwerkskörper. Nachdem er seinen Rausch ausgeschlafen hatte, wurde er wieder aus dem Gewahrsam entlassen. Auf bisher nicht bekannte Art und Weise begaben sich unbekannte Täter in einen Wohnblock in der Max-Türpe-Straße und hebelten die Zugangstür zu einer Wohnung in der 6. Etage auf. Anschließend drangen der oder die Täter in die Wohnung ein, durchsuchten mehrere Räume samt Inventar und entwendeten Schmuck, Bargeld und persönliche Dokumente. Der Stehlschaden beläuft sich nach vorläufigen Schätzungen auf rund 5.000 Euro. Die Höhe des entstandenen Sachschadens wird auf etwa 1.000 Euro beziffert.
1: Ja, soweit die wichtigsten Meldungen von Polizei, Feuerwehr und Rettungsdienst. Nach einer kleinen Unterbrechung schauen wir auf die 14. Chemlympics. Bleiben Sie also dran.
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6: Willkommen zurück, liebe Zuschauerinnen und Zuschauer. Schön, dass Sie dran geblieben sind. Bei uns geht es nun weiter mit den wichtigsten Meldungen aus Politik, Sport und Gesellschaft, kurz und kompakt zusammengefasst.
7: Die Basketballer der Niners Chemnitz haben am letzten Spieltag der Hauptrunde den Einzug in die Play-ins der Bundesliga noch aus den Händen gegeben. Das Team von Trainer Rodrigo Pastore unterlag bei den bereits vor dem Spiel als Absteiger feststehenden Basketball-Löwen Braunschweig nach einer über weite Strecken desolaten Vorstellung mit 90 zu 104. Corey Davis war vor 4.198 Zuschauern mit 22 Zählern der beste Werfer der Niners, die Saison mit 32 zu 36 Punkten auf Rang 12 beendeten. Die Chemnitzer starteten fahrig in die Partie und gerieten schnell mit 5 zu 16 in Rückstand. Auch danach gelang es ihnen nicht, die Intensität zu entwickeln, die der Bedeutung des Spiels gerecht geworden wäre. Mit 16 Punkten in der ersten Hälfte spielte der ehemalige Chemnitzer Kasa Kayami-Keen eine Hauptrolle auf dem Weg zur 17-Punkte-Führung der Braunschweiger zur Pause. Eine Reaktion der Chemnitzer nach dem Wechsel blieb aus. Stattdessen setzte sich der Tabellenletzte mit einem 12-2-Lauf zu Beginn des dritten Viertels bereits vorentscheidend auf 64 zu 37 ab. Erst in der Schlussphase verkürzten die Gäste noch den Rückstand, aber nicht mehr entscheidend. In sächsischen Krankenhäusern liegt der Frauenanteil beim Pflegepersonal bei rund 84%. Dort seien im Dezember 2024 insgesamt 26.716 Personen in den Pflegebereichen beschäftigt gewesen, teilte das Statistische Landesamt mit. 57,4% der Beschäftigten seien Teilzeit bzw. geringfügig beschäftigt gewesen. Am 12. Mai ist der Internationale Tag der Krankenpflege. Im Berichtsjahr 2024 wurden in Sachsens Krankenhäusern 889.253 Patienten und Patientinnen behandelt. Diese verweilten durchschnittlich 7,1 Tage im Krankenhaus. Eine Vollkraft im Pflegedienst pflegte durchschnittlich 41,4 Patienten. Sachsens Wirtschaftsminister Dirk Panther, SPD, hat sich dafür ausgesprochen, die Energiewende einem unideologischen Realitätscheck zu unterziehen. Wir werden in Sachsen gerade in einem Energiekulturkampf zerrieben, sagte der SPD-Politiker in einem Interview der Leipziger Volkszeitung und der Sächsischen Zeitung. Die einen forderten mehr Tempo, andere hielten die Energiewende für völligen Quatsch, so Panther. Ich halte beides für falsch. Ich bin fest davon überzeugt, dass der Ausbau erneuerbarer Energien richtig ist. Aber können es sofort 100% sein? Ich denke, das kann sich unsere Volkswirtschaft aktuell nicht leisten. Nötig sei ein guter Mix aus erneuerbaren Energien und Gaskraftwerken als Puffer für Spitzenlasten oder Dunkelflauten. Generell produzieren wir in Sachsen noch immer zu wenig Strom aus Erneuerbaren und haben deutlich weniger Überschüsse als andere Länder im Osten, sagte der Minister. Vor allem bei der Windkraft sind wir ein absolutes Entwicklungsland. Im Solarbereich sind wir hingegen sehr weit gekommen. In den ersten drei Monaten dieses Jahres sind in Sachsen ähnlich viele Nutztiere von Wölfen gerissen worden wie im Vorjahreszeitraum. Die Schadensstatistik der Fachstelle Wolf beim Landesamt für Umwelt, Landwirtschaft und Geologie zählte im ersten Quartal 108 tote Tiere. Von Januar bis März 2025 waren es 112 Schafe, Ziegen und andere Tiere, die von Wölfen getötet wurden. Von den bislang gemeldeten 48 Schadensfällen werden 37 hinreichend sicher dem Wolf zugeschrieben. Darunter waren einige Fälle mit sehr vielen getöteten Tieren. Im gesamten Jahr 2025 wurden 161 Wolfsattacken gemeldet, bei denen 431 Tiere getötet wurden. Teils erfüllten die Halter die Mindestvorgaben für den Schutz ihrer Tiere, teils nicht. Bei Schafen und Ziegen müssen Elektrozäune mindestens 90 cm hoch sein und 2000 Volt Spannung haben. Bei Festzäunen ist eine Höhe von mindestens 120 cm erforderlich. Die Einhaltung des Mindestschutzes ist die Voraussetzung dafür, dass Tierhalter nach Wolfsangriffen entschädigt werden. Wegen der geplanten Einsparungen im Gesundheitswesen könnten laut den Kassenärzten im kommenden Jahr in Sachsen deutlich weniger Behandlungen stattfinden. Nach Berechnungen der kassenärztlichen Vereinigungen wären im Freistaat besonders Patienten der Hämatologie und Onkologie betroffen. Nur 77% der bisherigen Behandlungen bei den Fachärzten in diesem Bereich wären demnach finanziert. Die Anzahl der Termine würde von bisher 885 pro Quartal auf 680 sinken. Die sächsischen Hausärzte und Allgemeinmediziner könnten statt wie aktuell im Schnitt 1021

0: Patientinnen und Patienten pro Quartal künftig nur noch 892 versorgen. Mit dem anteilsmäßig geringsten Rückgang ist den Angaben nach bei der Kinder- und Jugendmedizin zu rechnen. Hier wären pro Arzt statt 1.193 künftig 1.129 Behandlungen pro Quartal finanziert. Bundesweit wären durch die geplanten Sparmaßnahmen 2027 rund 46 Millionen Behandlungsfälle nicht finanziert.
1: Ja, soweit die wichtigsten Meldungen aus Kultur, Sport und Gesellschaft. Und wir schauen aufs nächste Thema. Laufen, werfen, jubeln und vor allen Dingen gemeinsam an den Start gehen. Bei den Camlympics in Chemnitz zählt nicht nur die sportliche Leistung. Die Veranstaltung zeigt auch, welche Hürden Menschen mit Behinderung im Alltag noch immer überwinden müssen. Unsere Reporterin war vor Ort.
2: Die ganzen Sportlerinnen und Sportler geben einen so viel zurück. Es ist so viel Wärme, so viel Liebe, so viel Freude.
1: Sportfest für Menschen mit Handicap. Camlympics setzen Zeichen für Inklusion.
3: Ich bin aufgeregt. Und ich würde wieder mal einen Platz machen.
1: Und genau das hat sie geschafft. Im Sprint lief Luise der Konkurrenz davon und sicherte sich einen der ersten Plätze bei den 14. Camlympics. Bereits seit 2010 treten dort Menschen mit Behinderung in verschiedenen Disziplinen gegeneinander an. Angelehnt an das deutsche Sportabzeichen stehen unter anderem Medizinballweitwurf, Sprint, Weitsprung und Fußball dort auf dem Programm. Für Rollstuhlfahrerinnen und Rollstuhlfahrer gibt es statt Weitsprung eine Zielwurfscheibe. Für Nadja Gehre, die seit der ersten Ausgabe an der Organisation beteiligt ist, sind die Camlympics jedes Jahr etwas Besonderes. Denn für viele Teilnehmende steht nicht der Sieg im Mittelpunkt, sondern vor allem das gemeinsame Erlebnis und das Gefühl, dabei zu sein.
4: Und Motivation, finde ich, ist auch das ganz große Wort für hier, was immer echt schön ist, zu sehen, wie alle sich freuen und anstrengen. Und wenn sie die Letzten auf der Strecke sind, die werden bis zur letzten Sekunde bejubelt und getragen und sind da stolz und happy.
1: Ähnlich sieht das Sandra Strobel, die seit 2019 ehrenamtlich bei den Camlympics mitwirkt. Für sie sind die Dankbarkeit und die Freude der Teilnehmenden ein Grund, die Veranstaltung jedes Jahr aufs Neue zu unterstützen.
5: Am Anfang ist immer die Aufregung sehr groß und wenn wir dann alle fertig sind, dann sagen wir immer, ach, war das wieder schön. Die ganzen Sportlerinnen und Sportler geben einen so viel zurück. Es ist so viel Wärme, so viel Liebe, so viel Freude. Und das lässt uns immer wieder auch unsere Arbeit damit belohnen.
1: Seit Jahren bringen die Camlympics Menschen mit ganz unterschiedlichen Voraussetzungen zusammen. Mit Blick auf den Medaillenspiegel könnte das durchaus für Frust sorgen, denn bei der Veranstaltung treffen Profis auf Amateure. Um das auszugleichen, setzt man beim Wettkampf auf verschiedene Kategorien, sodass grundsätzlich jeder Teilnehmende die Chance auf eine Medaille hat. Für Nadja Gehre ist genau das eine der wichtigsten Lehren aus den vergangenen Veranstaltungen.
4: Wir haben zwei Kategorien, Freizeitsportler und Leistungssportler, weil sich in den ersten Veranstaltungen gezeigt hat, dass es schon Leute gibt, die echt Power haben und die dann allen davonfliegen und alle Medaillen abgrasen. Und dann haben wir zumindest die Kategorien Freizeitsport, Leistungssport und die Rollifahrer in einer eigenen Kategorie, damit man so für jeden die Motivation auch dabei hält.
1: Und das Prinzip scheint aufzugehen. Die Begeisterung darüber, dabei sein zu können, war vielen Teilnehmenden deutlich anzusehen. Auch Annette Büttner. Sie ist bereits zum vierten Mal dabei. Aus ihrer Sicht ist die Veranstaltung auch ein Stück weit gelebte Teilhabe.
6: Immer wieder die Freude daran, dass man dann auch in Gesellschaftsleben mit drin ist. Also es ist schon eine Erleichterung dann.
1: Gemeinschaft und Inklusion stehen bei den Camlympics klar im Vordergrund. Gleichzeitig macht die Veranstaltung aber auch Probleme sichtbar, mit denen viele Menschen ohne körperliche Einschränkungen kaum in Berührung kommen. Vor allem Rollstuhlfahrerinnen und Rollstuhlfahrer stehen häufig vor finanziellen Herausforderungen. Andrea Mörbe ist in ihrer Freizeit sportlich sehr aktiv. Mit ihrem Handbike hat sie bereits mehrere Halbmarathons und Marathons absolviert. Die notwendige Ausrüstung kostet jedoch viel Geld. Erst durch die Unterstützung von Lukas Stern e.V. und weiterer Sponsoren konnte sie sich den speziellen Sportrollstuhl leisten. Aus eigener Tasche wäre das kaum möglich gewesen. Ein eigener Spendenaufruf blieb zuvor nahezu ohne Resonanz.
7: Der schwierigste Weg auf dem Weg ist eigentlich, das Material zu bekommen. So ein Liegepalk oder so ein Sportrollstuhl, weil das bezahlt die Krankenkasse nicht. Da muss man sich selber drum kümmern. Alles selber organisieren, eben halt durch Sponsoren, weil ich habe nicht so viel Geld und kann mir das eigentlich nicht leisten. Und da habe ich mir Sponsoren gesucht, die mich dabei unterstützen.
1: Auch an anderer Stelle wünscht sich Andrea Mörbe mehr Unterstützung und vor allem

0: mehr Sichtbarkeit. Die Leistungen, die bei den Camplympics erbracht werden, müssten aus ihrer Sicht stärker gewürdigt werden. Zudem gäbe es im Alltag noch immer viele Barrieren, die abgebaut werden könnten.
1: Müsste eigentlich noch viel, viel mehr getan werden, denn die behinderten Sportler bringen ja auch sehr viel Leistung oder vielleicht manchmal noch besser als wie die gesunden Leute. Man hat hohe Bordsteinkanten, wo man es schlecht, also mit dem Handbike oder mit dem Rollstuhl eben halt runterkommt, da muss man übelst viel eben halt fahren, um eben halt so eine Absenkung eben halt zu finden. Es wäre schön, wenn in der Stadt eben halt noch viel mehr gemacht wird.
0: Die Camplympics stehen nicht nur für sportlichen Ehrgeiz und persönliche Erfolgsgeschichten. Sie machen auch deutlich, wie wichtig Teilhabe, Unterstützung und gegenseitiger Respekt sind. Für viele Teilnehmende geht es deshalb am Ende um weit mehr als nur Medaillen, nämlich um Anerkennung, Gemeinschaft und die Chance, selbstverständlich dazuzugehören. Ja, soweit unser Blick auf die 14. Camplympics und nun geht eben jener nach draußen. Sie werden es bemerkt haben, am Wochenende, speziell am Sonntag, hat noch Regen dominiert. Das sah heute schon besser aus. Ob das in den nächsten Tagen ähnlich sein wird und vielleicht die Sonne sich das ein oder andere Mal mehr blicken lässt, das erfahren Sie nun in unseren Wetteraussichten für Chemnitz.
2: Die Woche startete zunächst wolkenverhangen. Auch im weiteren Tagesverlauf blieb der Himmel bedeckt, außerdem kam es zeitweise zu Regenschauern. Die Temperaturhöchstwerte lag bei 18 Grad. In der kommenden Nacht bleibt die Wolkendecke ebenfalls geschlossen und es fällt Regen, während die Temperaturen auf bis zu 4 Grad absinken. Am Dienstag wird es deutlich kühler und es werden maximal 10 Grad erwartet. Dabei bleibt es voraussichtlich größtenteils bewölkt. In den kommenden Tagen dominieren vor allem graue Wolken den Himmel über Chemnitz. So soll sich der Mittwoch bei Höchstwerten von 10 Grad ganztägig stark bewölkt und mit leichtem Regen zeigen. Auch am Donnerstag kommt die Sonne nur vereinzelt zum Vorschein und es ist mit Böen zu rechnen. Die Temperaturen sollen dabei auf maximal 12 Grad ansteigen. Der Freitag präsentiert sich wiederum regnerisch und mit Höchstwerten von etwa 12 Grad. Die Wolkendecke soll zudem ganztägig geschlossen bleiben. Und auch am Dienstag heißt es wieder Vorsicht auf den Straßen in und um Chemnitz. Geblitzt wird unter anderem auf der Pflockenstraße und der Klaffenbacher Straße. Wir wünschen Ihnen eine angenehme und blitzfreie Fahrt. Kommen Sie gut und sicher an Ihrem Ziel an.

Das war Chemnitz aktuell an diesem Montag. Liebe Zuschauerinnen und Zuschauer, alle Meldungen sowie weitere Nachrichten finden Sie wie gewohnt unter www.sachsen-fernsehen.de, auf einem unserer zahlreichen Social-Media-Kanäle wie Facebook, TikTok oder Instagram oder im Radio DAB Plus unter Sachsen 1. Hören Sie ruhig mal rein. Damit verabschiede ich mich von Ihnen und würde mich freuen, wenn Sie auch morgen wieder mit dabei sind. Bis dahin, machen Sie es gut.

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0: Herzlich willkommen zu Elbland Aktuell vom 11. Mai 2026. Schön, dass Sie wieder mit dabei sind auf unserer Reise durch die interessantesten Geschichten aus Ihrem Elbland. Heute starten wir in Riesa. Denn da gab es einen ordentlichen Grund zum Feiern. Und zwar Richtfest. Ungefähr ein Jahr ist der erste Spatenstich für das neue Projekt der WT Energiesysteme schon her. Jetzt ist eine Menge geschehen. Aber es gibt auch noch eine Menge, was zu tun ist. Was an dem Standort alles schon erledigt wurde und was alles noch bevorsteht. Und natürlich auch, was diesen Standort so besonders macht. Das sehen Sie jetzt.
1: Reichlich ein Jahr nach dem Spatenstich hat die WT Energiesysteme GmbH in Riesa mit einem Richtfest einen weiteren Schritt des umfangreichen Erweiterungsprojektes an der Glogauer Straße feiern können.
2: Wir haben vor, sagen wir, fast 3 Jahren die Fläche bis hinter zum Wendehammer gekauft, haben in Summe 6, 7 Bauabschnitte für uns vorgenommen, sind jetzt aktuell im Bauabschnitt 4 in der neuen Fertigungshalle. 5 und 6 besprechen wir gerade, sodass wir sagen, wir kriegen die Energie weg, es macht Spaß. Und ich sage mit den Leuten am Endeffekt am Standort Riesa, werden wir auch den Bauabschnitt bis hinten zum Wendehammer füllen können. Das Vertrauen, was wir in die Menschen reingeben, das Vertrauen, was wir zurückkriegen, das ist unbezahlbar, das ist immer wie in einer Beziehung. Wir sind mit allen Menschen in Beziehung eingegangen. Es macht Spaß, mit den Riesener Menschen zu arbeiten, mit den Leuten zu arbeiten und auch die Kunden.

0: Dinarisa, können wir sagen, gigantisch, was ihr hier gemeinsam mit euren Kolleginnen und Kollegen auf die Beine stellt.
1: Insgesamt investiert das Unternehmen rund 40 Millionen Euro in den Ausbau der Unternehmensinfrastruktur. Dazu gehören eine neue Fertigungshalle, moderne Büroflächen sowie ein zukünftiges Schulungszentrum mit Trainingsumspannwerk.
2: Deshalb sind wir froh, so ein innovatives Unternehmen auch mit in der richtigen Branche unterwegs derzeit zu haben. Andere Branchen haben es schwerer, wenn ich an Energiepreise denke, wenn ich an die Großinvestition von Veralpi mit dem neuen Walzwerk denke. Von daher ist unser Vorteil in Riesa, dass wir breit aufgestellt sind. Aber natürlich wünsche ich mir eine Verbesserung der Bedingungen für alle Unternehmen. Und natürlich unterstützen WT auch ganz besonders stark. Natürlich auch Kinder- und Jugendarbeit, die WT-Arena, denke ich dran, Kultur-, Sportvereine. Also von daher bringt sich WT auch in die Stadtgesellschaft von Riesa vorbildhaft ein.
1: Die Auszeichnung als Sachsens Unternehmen des Jahres 2025 macht die WT-Mannschaft stolz und zeigt, dass das Unternehmen auf einem guten Weg ist. Das weiß auch Sachsens Ministerpräsident Michael Kretschmer.
3: Aus einem kleinen Mittelständler mit 2 Mitarbeitern und 2 Chefs, das haben wir gerade gehört bei der Veranstaltung, ist jetzt ein Unternehmen mit über 200 Mitarbeitern geworden. Und da ist noch mehr Potenzial nach oben hin. Wir müssen es richtig machen und Politik muss eben den Rahmen vorgeben. Und der muss verlässlich sein und nicht von einem Jahr aufs andere wieder anders. Das ist das A und O. Bei Menschen, die wirtschaftlich erfolgreich sind, weil sie das im Team machen, weil sie kluge Ideen haben, weil sie mit ihren Mitarbeitern anständig umgehen, das ist immer toll zu sehen. Und da sieht man, was alles möglich ist. Die Energiewende ist natürlich ein Geschäftsmodell. Wir müssen es klug machen, was die Kosten angeht. Aber wir sehen hier unmittelbar bei uns vor der Tür nicht nur grüner Stahl aus dem Stahlwerk, sondern auch die Technologien, die wir anwenden können für diese Energiewende, kommen aus unserer Heimat.
1: Die Elektroanlagen Schneider GmbH aus Meißen wird zukünftig Teil der WT-Gruppe und verlegt ihren Standort nach Riesa. Landrat Ralf Hensel ist es wichtig, dass es solche Mittelständler im Landkreis gibt.
4: Davon kann es gar nicht genug geben. Also wir müssen immer weiter daran arbeiten, dass wir solchen Unternehmen die Rahmen- und Standortbedingungen geben, die sie brauchen, um so innovativ zu arbeiten. Und wir dürfen nicht vergessen, dass die Unternehmen, kleine wie große, vom Mittelstand bis zu solchen Unternehmen hier, die Basis unseres Wohlstands sind. Und wenn wir die nie halten bzw. hierher bringen in den Landkreis, nach Sachsen, nach Deutschland, dann wird es uns perspektivisch schlechter gehen.
1: Perspektivisch hat sich das Riesa-Unternehmen mit weiteren Standorten im Bundesgebiet noch einiges vorgenommen.
0: Heute in einem Jahr wäre mein Wunsch, eine Fertigung, die ausgefüllt ist, sagen wir zu 90%, mit 10% Potenzial neue Kunden noch nach Riesa zu holen, um die Energie, was wir gemeinsam gerade angesprochen haben, über die Straße wegzubringen.
1: Mit der Errichtung von Umspannwerken, dem Schaltschrankbau, der Entwicklung und Planung von Energiespeichern und der Elektromontage ist die WT-Energiesysteme wesentlicher Bestandteil der Energiewende in Deutschland.
5: Und thematisch bleiben wir direkt bei neuen Standorten. Dieses Mal wechseln wir aber nach Pirna. Denn dort kann der DRK-Kreisverband seinen neuen Standort beziehen. Hier sitzen jetzt gleich mehrere Fachbereiche in einem Haus. Welche das sind und warum das die Arbeit der DRK jetzt noch effektiver machen kann, das sehen Sie jetzt.
6: Volles Haus beim DRK-Kreisverband Pirna. Der Anlass ist ein freudiger. Das neue Beratungszentrum in der Langenstraße 38a wird endlich eröffnet. Es ist ein Meilenstein, der am Freitag gebührend gefeiert wurde.
7: Weil es ein wichtiger Anlaufpunkt ist für viele, viele Menschen bei uns im Landkreis, für alle Altersgruppen in bestimmten Problemlagen, Krisen zu Hause, bei Erziehungsfragen, bei Trennung und Scheidungen, großes Thema, aber natürlich auch bei den Themen, die uns sehr, sehr bewegen, häusliche Gewalt, sexualisierte Gewalt.
6: Die Konzentration der Serviceleistungen an einem Ort soll Synergien schaffen, sowohl für den Kreisverband als auch für seine Klienten.
7: Ich glaube, für Menschen, die sich Hilfe suchen, ist der erste und schwierigste Schritt, sich überhaupt Hilfe zu suchen. Und das muss sehr niederschwellig sein. Ja, wenn man den Schritt einmal bewältigt hat und in einem Beratungskontext angekommen ist und dann feststellen würde, hier bin ich jetzt nicht ganz richtig oder ich brauche noch Unterstützung bei einem anderen Thema und müsste dann schon wieder an einen anderen Ort mich mit anderen Partnern auseinandersetzen, ist das häufig schon wieder eine nächste Hemmschwelle.
6: Im neuen Beratungszentrum sollen derartige Hemmschwellen möglichst klein gehalten werden. 10 Fachkräfte werden sich darum am Standort fortan kümmern, möglichst engmaschig und dennoch diskret, denn die Nachfrage nach ihrem Hilfsangebot ist groß.
7: In der Erziehungs- und Familienberatungsstelle konnten wir 330 Familien im Jahr 25 helfen. Es sind ja verschiedene Themen, die wir da bearbeiten. Die Zahlen der Interventions- und Koordinierungsstelle gegen häusliche Gewalt liegen noch nicht so hoch. Da sind wir so zwischen 80 und 100 Personen, die wir da betreuen.
6: Die Fachberatungsstelle Wolkenlicht befindet sich derweil weiter im Aufbau. Sie bezieht sich spezifisch auf sexualisierte Gewalt.
7: Das ist ein sehr schambehaftetes Thema. Wir sind dort Ansprechpartner für alle Menschen, die einen Beratungsbedarf oder einfach nur ein offenes Ohr zu dem Thema brauchen. Leider nicht für Kinder und Jugendliche. Das braucht es noch, den Willen der Politik, da auch Beratungsangebote zu schaffen. Und das ist aus unserer Sicht sehr, sehr wichtig und dringlich erforderlich.
6: Der Grundstein dafür ist im neuen DRK-Beratungszentrum in Pirna allemal gelegt.
5: Und wir bleiben direkt in Pirna, wechseln aber zum Sport. Beim VfL Pirna Kopitz war das eine Saison zum Vergessen. Mit der Niederlage gegen Markranstädt ist der Abstieg aus der Sachsenliga offiziell besiegelt. Doch beim VfL, da schaut man trotzdem schon wieder nach vorn.
8: Der VfL Pirna Kopitz steigt aus der Landesliga Sachsen ab. Was theoretisch schon seit Wochen feststeht, ist jetzt auch ganz praktisch eingetreten. Die 1:3 Heimniederlage gegen Markranstädt besiegelt 5 Spieltage vor Saisonende das Aus in der 6. Liga.
9: Man wollte auf jeden Fall zu Hause punkten, aber das ist für uns kein Beinbruch. Es geht alles weiter. Das ist für uns eine Vorbereitung auf den längeren Prozess, den wir jetzt eingeschlagen haben. Und dann geht das weiter. Deswegen ist da jetzt kein großer Unmut. Man ist enttäuscht, aber wir haken es ab und arbeiten weiter.
8: Das abgeschlagene Landesliga-Schlusslicht richtet den Blick nach vorn. Auf dem Platz zeigt sich die Mannschaft seit Wochen deutlich verbessert. Auch gegen den SSV Markranstädt stimmte die Leistung über weite Strecken. In der ersten Halbzeit hielt zunächst Tom Tittner die Mannschaft im Spiel. Dreimal musste der Schlussmann eingreifen. Danach ging auch offensiv mehr bei den Gastgebern. In der 33. Spielminute nutzte Florian Müller eine Standardsituation zur Kopitzer Führung. Das 1:0. Es hätte bis zum Halbzeitpfiff sogar noch ausgebaut werden können. Kerger, Müller und Meister tanzen kurz vorm Seitenwechsel im gegnerischen Strafraum. Allein der Ball will nicht ins Tor.
9: Ich habe das Gefühl, wir spielen guten Ball teilweise. Wenn ich heute sehe, wenn ich das letzte Heimspiel sehe, wir erzielen Tore nicht durch Langholz, sondern wir erzielen Tore durch Fußball. Wenn ich unsere Großchance sehe vom vermeintlichen 2:0, das ist guter Fußball. Und das gibt mir Mut auch für nächstes Jahr, wo wir wahrscheinlich mehr den Ball haben werden. Und ich brauche nicht um heißen Brei reden, so macht das jetzt natürlich deutlich mehr Spaß als wie den Großteil der Saison.
8: Im zweiten Durchgang kommen die Kopitzer kaum vor das gegnerische Gehäuse. Dafür treffen die Gäste. Der SSV Markranstädt erzielt 3 Tore und sichert sich so ganz wichtige Punkte im Kampf um den Klassenerhalt. Für den VfL ist das Thema Sachsenliga vorerst Geschichte.
9: Ich glaube, wir haben jetzt schon ein paar Spieler, die zugesagt haben für nächstes Jahr. Ich gehöre dazu. Und ich glaube, dass der Großteil bleiben wird. Uns vielleicht einzelne Personen verlassen werden, aber ich glaube, dass die Leute, die hier sind, und das wird ein Großteil bleiben, dass die alle an einem Strang ziehen und dass wir größtenteils auch so zusammenbleiben.
8: Für die Landesklasse werden beim VfL Pirna Kopitz jetzt die Antennen gerichtet. Die Zuversicht, sie ist zu spüren. Unter Viktor Löwe kehrt die Leichtigkeit zurück. Die Mannschaft wirkt befreiter, hält in den Spielen ordentlich dagegen.
9: Ja, wenn ich an die nächste Spielzeit denke, dann fühle ich ganz klar Vorfreude. Ich glaube, das ist, wo wir auch gerade intern dran arbeiten, um einfach gut aufgestellt zu sein für die nächste Saison, um vielleicht nach einem Schritt zurück wieder auch einen Schritt nach vorne zu machen. Und ich kann nur sagen, dass ich mich ganz klar zum Verein bekenne und auch ja, für immer hier erstmal sein werde.
8: Offiziell ist die Trainerfrage für die kommende Saison noch nicht geklärt. Als wahrscheinlich aber gilt eine interne Lösung. Nach Pirna TV-Informationen sollen Viktor Löwe, Kapitän Florian Klöss und Rückkehrer John Benedikt Henschel das Trainerteam bilden.
9: Wir werden uns darauf einstellen müssen, dass wir nächstes Jahr mehr den Ball haben, dass wir Gegner haben, die tiefer stehen. Ja, wir wollen Kombinationsfußball spielen. Wir müssen die Räume besser, ich sage jetzt mal, besetzen. Wir müssen von hinten raus aktiver spielen, flach spielen.
8: Das Team der Zukunft möchte wieder attraktiven Fußball im Willi-Tröger-Stadion spielen. Denn eines scheint klar, auf kurz oder lang strebt der VfL Pirna Kopitz die Rückkehr in die Sachsenliga an.
5: Nach einer kurzen Unterbrechung geht's hier gleich weiter mit Elbland aktuell. Und da bleiben wir direkt sportlich. Da wechseln wir aber vom Fußball zum Handball. Und da gab's am Wochenende ein paar ordentliche Emotionen im Elbland. Bleiben Sie dran, Das wollen Sie nicht verpassen. Bis gleich.

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0: Wir sehen uns gleich im Fitnessstudio.
1: Das hättest du nur so vor dem Dating-Spezial machen können. Genau.
2: Okay, dann kommt jetzt die Stunde der Wahrheit. Ich kann nicht besonders gut kochen.
0: Wir sind Männer, wir brauchen keine Zitronenpresse, wir machen mit der Hand.
3: Wir sind ja immer noch hier auch bei einer Dating-Show, ne? Beim Kochen.
4: Irgendwie passiert ja aber auch nichts. Das ist doch nicht heiß. Was ist denn hier?
5: Aber das sieht doch ganz gut aus, oder?
2: Dann werde ich ja gleich schwach hier.
5: Pinienkanne?
2: Ohne Fett, das weiß ich.
5: Dann ist hier nie Butter drin gewesen. Dann ist das deine Pfanne.
6: Willkommen zurück zu Elbland aktuell. Schön, dass Sie dran geblieben sind. Mit dem letzten Spieltag der Saison sagt man auf der Platte in Pirna nicht nur der abgelaufenen Spielzeit Adieu, sondern gleich mehreren verdienten Persönlichkeiten aus dem Verein. Die vollen Emotionen dieses Abends, die gibt's jetzt bei uns.
7: Familie ist es für mich einfach.
8: Da kann man sagen, was man will, wenn es dann soweit ist, ist emotional. Da kommst du rein, dann siehst du Plakate von der Familie, da musst du schon ganz schön knabbern.
7: Es ist weniger, sind die Ergebnisse oder die Platzierungen, die am Ende eine große Rolle spielen, sondern das, was man mit den Menschen erlebt hat.

0: Dieser Abend ging unter die Haut. Das letzte Heimspiel der Saison, der letzte Auftritt vor den eigenen Fans. Mit Thorsten Schneider, Christian Möbius und Uwe Heller verlassen drei prägende Personen des Lockhandballs die große Bühne. Die 60 Minuten gegen den HV Staßfurt, ein Tanz der Emotionen.
1: Ich habe mich vom Spiel noch nicht verrückt gemacht. Ich sehe ja, dass alle gesagt haben, oh, Möbi, letztes Spiel und hier genieße es.
2: Ja, da bin ich heute früh sehr zeitig munter geworden und muss den ganzen Tag dran denken, was so passiert.
3: Hat Spaß gemacht heute auf jeden Fall. Ich glaube, das hat man auch gesehen. Vielleicht haben wir Staßfurt auf irgendwo mit dem Fuß erwischt, wo sie die ganze 100% hier waren.
0: Der ESV Lok Pirna dominiert das Heimspiel gegen den HV Staßfurt. Mit 36 zu 26 gewinnen die Eisenbahner. Viel wichtiger aber ist,

0: Die Protagonisten des Abends konnten sich in Szene setzen. Es war ein Bilderbuchabschied. Allen voran für zwei Handballspieler, die viel Schweiß im Loktrikot gelassen haben. Christian Möbius kam 2008 nach Pirna. Mit einer kurzen Unterbrechung beim HC Dresden war er immer für die Eisenbahner auf Torejagd. Der ESV Lok ist für die Nummer 3 zur echten Herzenssache geworden.
1: Immer zusammenhalten, immer kämpfen. Wir haben nie die besten Einzelspieler gehabt. Ich bin noch nicht der beste Halbrechte gewesen. Aber einfach dieser Zusammenhalt, dieses blinde Verständnis, ob es immer mit Toto war, was immer noch so ist, auch wenn ich weniger spiele, wo ich weiß, er geht raus und ich hab's hin und alles. Das ist einfach schön, dieses Familiäre, und das ist das, was einfach hängen bleibt.
0: Immer an der Seite von Christian Möbius war und ist die Familie. Kaum ein Spiel ohne den Support der Eltern. Unzählige Male pendelten sie zwischen Cottbus und Pirna.
1: Ob es meine Eltern sind, die jedes Wochenende hier sind, oder ob es in der Jugend gewesen ist, meine Großeltern, mein Opa, der mal mit zum Spiel gefahren ist und sowas, wo ich bei denen geschlafen hatte und sowas. Das ist sowas, das wird man nie vergessen, das werde ich meinen Eltern auch immer zugutehalten, sowas.
0: Rückendeckung von daheim gab es auch für Thorsten Schneider. Der Kapitän der Eisenbahner kennt nur einen Verein. 2009 kam er zur ersten Männermannschaft.
2: Also ich bin hier als, keine Ahnung, 14-, 15-Jähriger oben gewesen, habe zugeguckt. Das hat mich irgendwie gecatcht. Und dann der Abstieg aus der dritten Liga, das hat irgendwie eine Wunde hinterlassen. Und ich glaube, hätte ich da in dem Moment, ich bin dann Torschützenkönig geworden, hätte irgendwie das verlassen können. Aber das war nie irgendwie Thema. Ne? Ich wollte meine Handschrift hier einbringen.
0: Thorsten Schneider ging mit dem ESV Lok Pirna durch dick und dünn. Er war die Säule im Team, als der Verein einen Neuanfang brauchte. Der Kapitän, das Vorbild, auf und neben der Platte.
2: Ich meine, ich war am Anfang teilweise der einzige deutsche Spieler auf dem Feld, der gespielt hat. Und irgendwo war meine Mission, das können wir so nicht machen. Ja, wir wollen irgendwie doch irgendwas Lokales hier aufbauen. Und wenn ich mir die letzten 10 Jahre unter Dusan so angucke, ist das, glaube ich, richtig gut gelungen.
0: Der ESV Lok Pirna ist eine feste Größe in der mitteldeutschen Handballliga. Sportlich haben Thorsten Schneider und Christian Möbius daran einen großen Anteil. Dass der Verein auch wirtschaftlich auf gesunden Füßen steht, ist ein Verdienst von Uwe Heller. 15 Jahre war er Geschäftsführer beim ESV Lok, baute Schulden ab und war nicht selten der Kummerkasten im Verein.
3: Hans, also der Sitschan hat mich mal Dr. Love getauft, weil es gab mal so eine Phase, da hatten die Jungs massivst immer Probleme und jeder kam mit irgendwas anderem zu mir. Auch mein Job, keine Frage. Ne? Zahlen, ja, bereiten immer mal wieder Probleme. Das wird sich auch sicherlich nie ändern, gerade in der heutigen Zeit. Aber ja, man muss sich so ein bisschen um alles kümmern. Die Mutter der Nation sein und Außenminister und mal trösten, mal motivieren. Ja, für alles da sein, für alle Belange.
0: Keine Frage, der ESV Lok Pirna steht in der kommenden Saison vor einem Neuanfang. Thorsten Schneider und Christian Möbius bleiben dem Verein erhalten. Beide werden im Management tätig sein. Nach dem Punktspiel in Klauchau aber gehen sie ein letztes Mal auf Abschlussfahrt. Das Team wird in Kroatien auf eine erfolgreiche Saison blicken und wohlmöglich auch die alten Hasen gebührend hochleben lassen.
4: Heute dominierte im Elbland unbeständiges Wetter. Immer wieder gingen Schauer nieder, zeitweise war es richtig nass. Erst zum Abend hin ließ der Regen langsam nach. Die Temperaturen erreichten dabei Höchstwerte um die 20 Grad. In der Nacht bleibt der Himmel meist dicht bewölkt, regnen soll es glücklicherweise nicht. Die Temperaturen sinken auf etwa 3 bis 7 Grad. Morgen wird es deutlich frischer. Neben vielen Wolken ziehen erneut Regenfelder durch die Region. Vereinzelt kann sich aber auch mal kurz die Sonne blicken lassen. Die Höchstwerte liegen nur noch bei rund 10 Grad. Und hier die 3-Tage-Aussicht für das Elbland. Am Mittwoch wird das Wetter etwas freundlicher. Sonne und Wolken wechseln sich ab. Dazu bleibt es überwiegend trocken, bei Temperaturen um die 14 Grad. Der Donnerstag bringt wieder mehr Wolken und zeitweise Regen. Mit bis zu 16 Grad wird es jedoch etwas milder. Und am Freitag zieht erneut Regen auf. Die Temperaturen gehen leicht zurück auf etwa 14 Grad. Insgesamt also ein wechselhafter Wetterverlauf mit kurzen freundlichen Phasen zwischendurch.
5: Die Toskana-Therme in

0: Bad Schandau hat ein neues Programm gestartet, den Sphärischen Donnerstag. Ab dem 14. Mai können Besucher jeden Donnerstag von 10 bis 22 Uhr in der körperwarmen Thermalsohle entspannen und dabei Unterwasserklänge genießen. Dank des Liquid Sound Multimedia Systems sind die Klänge rundum, unter und über Wasser zu hören. Laut den Betreibern der Therme wurde ein besonders schwebefreundlicher Musikmix zusammengestellt, um den Gästen eine einzigartige Erfahrung zu bieten. In Heidenau kommt es Ende Mai zu Verkehrseinschränkungen aufgrund des Stadtfestes. Vom 29. bis zum 31. Mai 2026 werden mehrere Straßen gesperrt sein, darunter die Ringstraße und die Bahnhofstraße. Die Stadtverwaltung weist darauf hin, dass ab dem 27. Mai Sperrungen beginnen und bis zum 2. Juni andauern können. Anwohner können Durchfahrtsgenehmigungen erhalten, um während der Veranstaltungszeiten das Festgelände betreten zu dürfen. In Meißen hat die Sanierung des Nebengebäudes an der Pestalozzi-Oberschule begonnen. Oberbürgermeister Markus Renner betonte die Bedeutung dieser Investition für bessere Lernbedingungen an der Schule. Das Gebäude wird mit europäischen Fördermitteln modernisiert, wobei neue Anbauten für einen größeren Speiseraum und Ganztagsangebote entstehen sollen. Der Baubeginn ist für den 18. Mai 2026 geplant, mit einer Fertigstellung im August 2027. Die Oberschule Coswig-Köthitz hat am 1. Mai ihren neuen Erweiterungsbau eingeweiht und gleichzeitig ihr nachgeholtes 125-jähriges Jubiläum gefeiert. Oberbürgermeister Thomas Schubert eröffnete zusammen mit Schülerinnen und Schülern das neue Gebäude, das moderne Klassenzimmer umfasst und durch eine Glasfuge mit dem historischen Rathaus verbunden ist. Insgesamt wurden über 3 Millionen Euro in das Projekt investiert, um die Bildungsinfrastruktur zu verbessern.
1: Meine Damen und Herren, das war Elbland aktuell vom 11. Mai 2026. Vielen Dank für Ihre Aufmerksamkeit und dass Sie bis zum Ende mit dabei geblieben sind. Wenn Sie einzelne Beiträge von uns oder ganze Sendungen nochmal schauen möchten, klicken Sie sich ganz einfach in unsere Mediathek unter www.sachsen-fernsehen.de oder Sie besuchen unsere sozialen Medien, zum Beispiel Instagram, Facebook, TikTok oder auch gern unseren YouTube-Kanal. Bis dahin wünsche ich Ihnen jetzt noch einen wunderschönen restlichen Montag und lege Ihnen zum Schluss auch gern nochmal unseren Radiosender ans Herz. 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Jetzt entlasse ich Sie in Ihren restlichen Abend und wir sehen uns morgen wieder, zur selben Zeit, am selben Ort. Bis dahin, auf Wiedersehen.

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Für den Wiederaufbau des Residenzschlosses in Dresden wurden keine Mühen gescheut. Aufgrund der schweren Zerstörungen im Zweiten Weltkrieg konnten auch Dinge rekonstruiert werden, die schon viel früher verloren gegangen waren. Ein Beispiel dafür ist der große Schlosshof. Mit Hilfe einer alten Technik stellten Künstler die Graffiti-Dekorationen wieder her, die einst alle Außenmauern zierten. Noch mehr Aufwand wurde betrieben, um die Fresken am Schlossturm nachzuempfinden, die ursprünglich im 16. Jahrhundert entstanden waren. Sie sind ein Bekenntnis zum evangelischen Glauben und zeigen die Bekehrung des Apostels Paulus, die Anbetung der heiligen drei Könige und den Besuch der Königin von Saba am Hof von König Salomo.

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1: Bikerparade bildet Abschluss des Frühlingsvolksfestes. Zwickauer Sparkassen-Stadtlauf zog wieder viele Menschen in die Stadt und Olympianachlese im Haus der Sparkasse.
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1: Liebe Zuschauer, einen wunderschönen guten Abend und herzlich willkommen zur Auftaktsendung von Tag aktuell. Schön, dass Sie wieder dabei sind. Bereits zu einem festen Bestandteil des Volksfestes in Zwickau ist die Bikerparade geworden. Neben den Trabis, die seit Jahren den Rummel an einem Tag bereichern, haben auch die Motorräder ihren festen Platz und ziehen jedes Mal etliche Besucher an. Am vergangenen Samstag fand die Bikerparade wieder statt und bildete damit, gemeinsam mit einer beeindruckenden Lasershow am Abend, einen würdigen Abschluss des Rummels in Zwickau.
3: Nachdem sich die Biker wie immer wieder am Jüsk in Zwickau versammelten, trafen sie dann pünktlich kurz vor 15 Uhr am Platz der Völkerfreundschaft ein und nahmen Aufstellung.

0: Als sich der Tross dann in Bewegung setzte, zückten viele Gäste ihre Handys, filmten und waren begeistert von der Vielzahl an Motorrädern, die auch diesmal wieder über den Festplatz fuhren. Die Schlange wollte kaum enden. Die Biker von Stark für Kinder und Two Wheels One Soul sorgten für strahlende Kinderaugen und begeisterte Erwachsene. Auch einige Schausteller selbst ließen es sich nicht nehmen, mit ihren Maschinen dabei zu sein. Nachdem sie dann zwei Runden über den Platz gedreht hatten, versammelten sich alle vor der Bühne, wo sie Rummelmoderator Sven alias Mr. Phoenix in Empfang nahm. Er kam dann auch mit den beiden Verantwortlichen der Parade ins Gespräch, sprach über organisatorische Herausforderungen und anstehende Veranstaltungen. Manuel Reinhardt von Two Wheels One Soul kümmert sich im Vorfeld dieser Fahrten zum Beispiel immer um die Genehmigungen.
1: Es ist noch relativ ruhig. Ich kümmere mich ja im Endeffekt nur um die Biker mit Tourism und Soul. Und da geht es schon. Das hält sich alles in Grenzen.
2: Dir liegt die Sache am Herzen, auch weil du ja dazugehörst, sich für die Kinder zu engagieren, aber auch die Biker zusammenzubringen.
1: Ja, richtig, ist richtig. Gerade wenn es um die Biker geht, natürlich auch um die Kinder. Logischerweise ist es eine Herzenssache einfach.
0: Auch Daniela Beck freute sich am Samstagnachmittag über die Vielzahl an Bikern, denen dieses Event zur Rummelzeit immer am Herzen liegt. Am Herzen liegt ihr persönlich auch eine Veranstaltung, die am 30. Mai auf dem Außengelände der Sparkassenarena Zwickau stattfindet.
3: Wir haben eine Kinderschutzmesse geplant, die nennt sich Schutzschild. Auf dieser Messe trifft man verschiedene Institutionen an, verschiedene Vereine an, verschiedene ehrenamtliche Leute, die sich alle stark machen für Kinder, die aufklären, die Präventionsarbeit leisten, aber auch jede Menge Spiel und Spaß.
2: Warum findest du das persönlich so wichtig, diese Zeichen zu setzen? Steht es denn wirklich so schlimm um die Kinder?
3: Also ich finde, es steht schon schlimm um die Kinder. Ich finde, man kann gar nicht genug machen, muss ich ehrlich sagen. Die Kinder werden oft vergessen. Es gibt viele tolle Leute, die sich für Kinder einsetzen. Das darf man ja nicht vergessen. Aber es gibt auch viele Momente, wo ich denke, da könnte mehr gemacht werden, auf jeden Fall. Und da wollen wir eben laut sein, zusammen als Gemeinschaft. Wir wollen das vor allen Dingen eben auch vorleben. Ne? Deswegen auch immer mit dem Biker-Hintergrund oder den Quadfahrern, die mit dabei sind, oder Trike-Fahrer. Das ist halt ein toller Zusammenhalt. Und ich finde, da lebt man auch ordentlich was vor. Für die Kinder.
2: Am 30. Mai ist es ja dann so, dass sie ganz viele Partner gefunden haben, die haben gesagt spontan, ja, wir sind dabei. Nochmal, was erwartet die Leute ganz genau?
3: Also vor Ort haben wir auf jeden Fall erstmal jede Menge Spiel und Spaß, jede Menge kreativen Möglichkeiten für die Kinder, jede Menge Aufklärung, wo Eltern vielleicht sich auch mal ein Rat holen können. Wir haben Fachleute mit vor Ort, wir haben verschiedene Vereine vor Ort, auch Sportvereine zum Beispiel vor Ort, wo man sagen kann, Mensch, man erkundigt sich einfach mal, was ist denn für mein Kind in der Freizeit, was gibt es denn für Möglichkeiten hier im Umkreis. Ansonsten eben auch viele, die Coaching zum Beispiel machen mit Kindern, die Präventionsarbeit leisten, die sich mit Mobbing-Themen auseinandersetzen, mit Kinderstärken, mit Schulangst zum Beispiel, Lernförderung. Wir haben Psychologen mit vor Ort, also ganz, ganz viel.
0: Bei Gesprächen und einigen Schnappschüssen mit Bikern und Motorrädern klang diese Parade dann aus. Am gestrigen Abend gingen damit dann auch zwei Wochen Rummel auf dem Platz der Völkerfreundschaft zu Ende. Petrus meinte es in diesem Jahr größtenteils gut mit den Schaustellern und Gästen und so konnte ein recht positives Fazit gezogen werden.
4: Ja, es war ein guter Saisonstart für uns. Allerdings hat man gemerkt, dass das Geld nicht so locker sitzt bei den Menschen. Das sind jetzt wahrscheinlich so die Zeiten, die wir jetzt mitgehen müssen. Machen wir aber. Wir sind deswegen auch im Herbst gern wieder für euch da.
2: Genau, das wäre meine nächste Frage gewesen. Wo geht denn euer Weg jetzt erstmal weiter?
4: Ja, unsere nächsten Veranstaltungen sind in Nordhausen der Jahrmarkt, in Rudolstadt das Altstadtfest und dann sehen wir uns wahrscheinlich in Annaberg zur KET.
5: Ja, ich würde sagen, wir haben wieder unseren Schnitt gemacht. Können wir nur gut heißen, sage ich mal. Die Leute haben fleißig gelost, haben wieder ihre Gewinne abgesahnt und wir gehen eigentlich hier mit guten Pluszahlen raus aus der Veranstaltung.
2: Das ist doch was. Kann man denn ungefähr sagen, wie viele Lose, ich sehe hier schon viele auf dem Boden liegen, so im Schnitt verkauft werden?
5: Wenn ich es mal so grob hochrechne, so um die 30.000 Stück, würde ich sagen.
2: Wahnsinn. Wenn ihr jetzt hier abbaut und weiterzieht, wo geht's dann so in nächster Zeit hin für euch?
6: Erstmal haben wir eine Woche leider frei. Aber die Pause ist uns gegönnt. Und dann geht's nach Schwarzenberg. Und von Schwarzenberg aus geht es zur Annaberger Keet. Da freuen wir uns schon ganz dolle drauf. Das ist immer so sehr schön.
2: Und dann sehen wir uns im Herbst hier zum Volksfest wieder?
6: Na, das hoffe ich doch, Kim. Sehr, sehr gerne. Wir freuen uns auch jetzt schon aufs Herbstfest. Da allerdings wieder mit der kleineren Verlosung, aber wir sind wieder voll da. Mit ganz vielen Gewinnen und Neuerungen und alles, was es gibt und genügend Lose.
7: Also wir können mit Stolz sagen, dass wir uns eigentlich immer auf unser Zwickauer Publikum verlassen können. Die Mehrheit oder wir alle eigentlich waren zufrieden. Gott sei Dank, auch in diesen schwierigen, schweren Zeiten, die wir jetzt alle haben, hat uns Zwickau bis jetzt nicht im Stich gelassen. Gott sei Dank.
2: Ja, du bist diesmal mit einem Crepe-Stand hier gewesen. Ich weiß, ich kenne dich vom Zwickauer Weihnachtsmarkt. Und es haben auch schon ganz viele nachgefragt, wird der Crepe-Stand wieder mit vertreten sein? Ich glaube, du warst letztes Jahr am Dom, stimmt's?
7: Richtig, Kim. Ja, ich war am Dom, war auch dort, wie auch hier, sehr zufrieden. Hatte viele, viele, Gott sei Dank, glückliche Kunden, denen es geschmeckt hat, die täglich gekommen sind. Ich gehe davon aus, die Bewerbungen sind raus. Ich denke auch nicht, dass was dagegen spricht oder ich hoffe es nicht. Und ich bin guter Dinge, dass das auch wird dieses Jahr am Dom.
8: Also dafür, dass die Zeiten keine einfachen sind, können wir alle sehr zufrieden sein. Und einen Monat waren wir jetzt hier auf dem Festplatz fast. Also ich, wir waren ja schon eine Woche eher da zum Aufbau. Und neue Taten, neue Abenteuer. Wir ziehen weiter. Morgen ist der Platz dann schon leer. Und dann freuen wir uns aufs Herbstvolksfest.
2: Aber vor dem Herbstvolksfest, da seid ihr natürlich mit der Walzerfahrt und Co. noch an anderen Stationen. Wo kann man euch zum Beispiel antreffen?
8: Ja, wir fahren jetzt als nächstes nach Marienberg. Dann sind wir im Kreiz zum Stadtfest, dann sind wir im Wildenfels zum Stadtparkfest. Also immer irgendwo in der Nähe. Und dann geht es dann in die Sommersaison. Dann fahren wir auch ein bisschen weiter weg. Dann fahren wir auch nach Nürnberg wieder. Und von Nürnberg aus kommen wir dann nach Werder zum Stadtfest. Und dann ist schon wieder das Zwickauer Herbstvolksfest.
2: Kann man denn schon einiges zum Herbstvolksfest verraten, worauf sich die Besucher vielleicht dann freuen dürfen?
8: Also wir können so viel verraten, es wird wieder eine Achterbahn geben. Da freuen wir uns auch drauf. Und bei anderen Sachen sind wir noch dran, da sind wir immer noch am Verhandeln, da gibt sich ja auch noch das eine oder andere. Und das tun wir dann wieder vorher auf der Website veröffentlichen. Aber so im Großen und Ganzen bleibt es so, wie es jetzt ist. Großes Riesenrad ist dann auch wieder mit dabei. Die Achterbahn und viel Programm.
0: Den nächsten Rummel wird es dann wieder im Herbst geben.
9: Am gestrigen Sonntag fand die Oberbürgermeisterwahl der großen Kreisstadt Werdau statt. Am Abend stand dann das Ergebnis fest. Sören Christensen, der bisherige Oberbürgermeister von der unabhängigen Liste, bleibt weitere 7 Jahre im Amt. Mit 71,9% der Stimmen setzte sich der 62-Jährige gegen seine Mitbewerber durch. Philipp Meyer von den Bürgern für Werdau erreichte 19,3% und Willi Lippold von der Linken 8,8%. Christensen geht nun erfreut und motiviert in seine zweite Amtszeit und möchte Werdau nach vorn bringen. Überschattet wurde die Wahl aber von der niedrigen Wahlbeteiligung. Nur 47,8% der Wahlberechtigten gaben am gestrigen Tage ihre Stimme ab. Zur Oberbürgermeisterwahl 2019 waren es 59%.
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1: Am gestrigen Sonntag, dem Muttertag, war die Zwickauer Innenstadt wieder gut mit vielen Menschen gefüllt. Zum mittlerweile 16. Sparkassen-Stadtlauf hatten sich wieder unzählige Läufer angemeldet, um bei bestem Wetter teilzunehmen. Wir waren natürlich mit vor Ort.
0: Die Zwickauer Innenstadt war an diesem Tag wieder gut für diese Veranstaltung vorbereitet. Bereits um 10.15 Uhr starteten am Sonntag die Nordic Walker in ihre insgesamt 9,5 Kilometer lange Runde. Die Strecken konnten in diesem Jahr dank beendeter Baumaßnahmen wieder wie in den Jahren zuvor gelegt werden. Und dann ging es Schlag auf Schlag. Um 10.25 Uhr startete der Barmer Firmenlauf mit einer Strecke von insgesamt 4,7 Kilometern. Wir nutzten die Zeit nach dem Start, um mit dem Organisator zu sprechen.
2: Ja, ich denke, wir haben eine ganz tolle Stimmung. Nach den Vormeldungen bis gestern Abend haben wir insgesamt 1550 Voranmeldungen. Das ist das zweitbeste jemals in der Geschichte. 2019 hatten wir mal ein paar mehr. Mal sehen, was heute noch an Nachmeldungen gekommen ist, haben noch keine Übersicht. Aber wir sind sehr glücklich, dass heute das Wetter mitspielt, zum einen, und dass zum anderen so ein großes Teilnehmerfeld hier auf uns zurollt. Zurzeit im Gange der Barmer Firmenvereinslauf mit vielen Mannschaften, wo also städtische Unternehmen mit ihren Teams hier am Start sind und ich sag mal jetzt die erste Runde beendet haben und dann in die zweite finale Runde dann gehen und dann werden wir sehen, was dann rauskommt.
0: Insgesamt hielten die Organisatoren, allen voran Dietmar Hallbauer und der SV Vorwärts Zwickau, die Westsächsische Hochschule und die Stadt Zwickau wieder am bewährten Veranstaltungsmix fest.
2: Ja, der Ablauf so wie eigentlich immer in der Reihenfolge. Die ersten Starter waren heute früh die Nordic Walker. Die bewegen sich auf dem Muldendamm-Radweg runter bis zum Park Neue Welt, über 9,5 Kilometer hin und zurück. Die werden wir dann hier auch gebührend empfangen. Es waren so an die 100 Starter heute unterwegs. Und dann nach dem Firmen- und Vereinslauf wird es dann diese Schülerläufe erstmal geben, den Bambini-Lauf als allerersten dann und dann die Schülerläufe über 1,4 und 2,8 Kilometer.
0: Und nach den Volkswagen-Schülerläufen starteten dann die Frauen und Männer zum Sparkassen-Hauptlauf mit insgesamt 10 Kilometern Länge.
2: Naja, ich hoffe, dass erstmal alles ohne Unfall irgendwo über die Bühne geht, dass wir gute Leistungen insgesamt erleben werden. Da bin ich mir eigentlich auch gewiss. Die Starterfelder sind schön gefüllt, auch dann in den einzelnen Altersklassenläufen über den Hauptlauf über 10 Kilometer und im Jugendbereich über 6,6 Kilometer. Und ich denke, wir werden einen tollen Tag erleben heute.
0: Eine gute Nachricht für alle Läufer gab es dann noch. Auch im nächsten Jahr hofft man, die Veranstaltung wieder auf die Beine stellen zu können.
2: Ja, ich gehe mal davon aus. Ne? Ich habe ja nun gesagt, dass ich jetzt mal ein bisschen in die zweite Reihe zurücktreten werde demnächst. Habe einen künftigen Vereinsvorsitzenden gefunden, aber solange ich einigermaßen wirbeln kann, werde ich mich natürlich in die Vorbereitung solcher Laufveranstaltungen nach wie vor mit einbringen.
0: Zum Zieleinlauf des Barmer Firmenlaufes fanden wir uns an der Ziellinie wieder und konnten dann auch gleich mit dem Gewinner sprechen. Er ist in der Geschichte dieser Veranstaltung kein Unbekannter.
3: Genau, mein Name ist Patrick Hoburger, ich laufe fürs Betreuungsbüro Heimann. Und genau, Firmenlauf habe ich schon oft mitgemacht, oft für unseren Verein. Ist, finde ich, eine super coole Sache, macht total Spaß. Ich bin im

0: Verein, trainiere regelmäßig. Verein ist SV Vorwärts Zwickau. Und ich mache es einfach gerne. Ne? Also mir macht das ganz viel Spaß. Ich nehme das zum Ausgleich für die Arbeit. Ich nehme das ein bisschen, um eigene Ziele zu erreichen und einfach fit zu bleiben und ein Stück weit mit der Jugend zusammenzuarbeiten und denen ein bisschen Vorbild zu sein.
1: Bereits im letzten Jahr gewann er den Sparkassenhauptlauf. In diesem Jahr, das kann man jetzt schon verraten, belegte er den 3. Platz im Hauptlauf. Die Veranstaltung kommt natürlich auch bei den Läufern selbst gut an.
0: Ich finde, der ist sehr gut und wird, würde ich sagen, sogar jedes Jahr ein bisschen besser. Also gerade die Stimmung in der Stadt, die ist stellenweise überragend und mit jedem großen Stadtlauf konkurrenzwürdig.
1: Ein bekanntes Gesicht trafen wir dann am Stand der Sparkasse Zwickau. Vorstandsmitglied der Sparkasse Grit Josef war auch in diesem Jahr beim Barmer Firmenlauf mit dabei. Als Namensgeber der Veranstaltung waren von der Sparkasse natürlich auch wieder viele Mitarbeiter gekommen.
2: Ja, tolle Stimmung. Der Lauf geht an der Mulde lang diesmal wieder und das ist einfach eine gute Sache. Die Menschen sind zufrieden, sind glücklich. Wir sind hier im Team der Sparkasse gut vertreten und wir können uns sehen lassen. Ja, ich bin es waren mehr als 4,7 Kilometer gelaufen und ja, bin ganz zufrieden, einfach nur durchgehalten zu haben.
1: Vertreten waren auf dem Kornmarkt verschiedene Firmen mit ihren Ständen, bei denen es die unterschiedlichsten Angebote gab. Am Stand der Sparkasse konnte man beispielsweise seine Geschicklichkeit üben oder probieren, einen Tresor zu knacken. Und für einen Snack zwischendurch war mit Popcorn auch bestens gesorgt. Insgesamt war es in diesem Jahr auch wieder eine gelungene Veranstaltung.
2: Es ist immer eine gelungene Veranstaltung, die bewegt die Stadt und sowas ist einfach gut für die Stadt. In der Gemeinschaft jetzt zusammenzustehen, das ist einfach immer eine schöne Sache. Und solche Laufveranstaltungen, die bieten die Gelegenheit dazu. Ja. Das zieht sich auch noch bis in den Nachmittag hinein, dann kommt ja noch der 10-Kilometer-Lauf und dann die lange Siegerehrung. Und dann feiern wir auch ein bisschen Muttertag noch heute. Ich fahre auf alle Fälle noch zu meiner Mutti.
1: Vieles fand an diesem Tag parallel statt. Die Bambinis waren nach dem Barmer Firmenlauf dran und hatten bei den insgesamt 400 Metern schon ordentlich Tempo drauf. Es folgten dann die Volkswagen-Schülerläufe und währenddessen gab es auf der Bühne schon die Siegerehrung des Barmer Firmenlaufes. Organisatorisch griffen an diesem Tag alle Zahnräder wieder perfekt ineinander. Der Sparkassenhauptlauf startete dann um 11.50 Uhr mit dem Startschuss durch Grit Josef.
3: 10, 9, 8, 7, 6, 5, 4, 3, 2, 1.
1: Die Läufer absolvierten dann insgesamt 10 Kilometer. Alle Ergebnisse der 16. Auflage des Sparkassen-Stadtlaufes kann man sich auch noch einmal genauer im Internet anschauen. Damit ging wieder eine gelungene Veranstaltung zu Ende und wir freuen uns schon jetzt aufs nächste Jahr.
4: Die Olympischen Spiele sind noch immer das Nonplusultra im nicht kommerziellen Sport. Die Namen der Veranstaltungsorte wie Mailand oder Cortina d'Ampezzo sind in aller Welt bekannt. Tausende Zuschauer an den Wettkampforten und am Fernsehgerät fiebern mit den Athleten um die Medaillen. Dass es mehr Athleten gibt als auf dem Treppchen, geht manchmal regelrecht unter. Nicht aber bei der Stadtgruppe Zwickau der Deutschen Olympischen Gesellschaft, die die Zwickauer Teilnehmer ins Rampenlicht rückt.
5: Zur Veranstaltung Olympia-Nachlese im Haus der Sparkasse ging es aber nicht nur um die Zwickauer Olympiateilnehmer. Es lagen Urkunden und Preise bereit für verdiente Sportler und Organisatoren und auch für einen Mal- und Zeichenwettbewerb, bei dem Kinder und Jugendliche ihre Ansichten zum Thema Olympia zeigen konnten. Am Anfang gab der Vorsitzende der Stadtgruppe der DOG, Dr. Werner Beuschel, dem Publikum eine Mitmachaufgabe.
6: Die Stadt Zwickau wird bei den zentralen Sportorganen in Deutschland eine Person aus Zwickau vorschlagen für die Ruhmeshalle, für die Hall of Fame des deutschen Sportes. Wen würden Sie nennen? 1, 2, 3.
7: Jürgen Treu.
6: würde sagen, es hat geklappt. Sie haben ja kein Telefon, kein Mikrofon.

0: Also, hervorragend.
1: Wenn also dieser Antrag angenommen wird, dann wird der ehemalige Zwickauer Fußballtorwart Jürgen Kreu in die Hall of Fame des deutschen Sports aufgenommen. Solche Leistungen sind aber auch heutzutage nur möglich, wenn neben den Athleten auch die Infrastruktur stimmt. Wenn es Vereine gibt, die den Sportlern Trainings- und Wettkampfmöglichkeiten bieten und nicht zuletzt, wenn es Organisatoren gibt, die in ihrer Freizeit diese Möglichkeiten miteinander verbinden. Als Dank, Ansporn und Ehrung vergibt die Stadtgruppe der Deutschen Olympischen Gesellschaft den Sportförderpreis. Bei den Einzelathleten erhielt diesen für 2025 Josie Hoffmann, die schon auf der Bühne Platz genommen hatte, denn sie war eine der Olympiateilnehmerinnen aus Zwickau. Den Pokal für die Mannschaften erhielten die Ringer aus Werdau. Dieser Sport wird sehr erfolgreich betrieben, wird in der öffentlichen Wahrnehmung in der Region aber allzu oft recht stiefmütterlich behandelt. Im Bereich Übungsleiter bekam den Pokal in diesem Jahr ein Mann, den im Bereich Sport eigentlich jeder kennt. Sportler, Übungsleiter, später im Stadtsportbund und auch jetzt im Ruhestand unermüdlich für den SV Vorwärts Zwickau in der Spur. Wenn in Zwickau Laufveranstaltungen stattfinden, ist Dietmar Hallbauer immer mittendrin. Im hinteren Bereich des Veranstaltungsraums konnten die Besucher schon einmal die Arbeiten besonders junger Künstler bestaunen, die sich auch mit dem Thema Olympia 2026 beschäftigt hatten. Und jung war hier wörtlich zu nehmen. Die Wettbewerbskategorien begannen bei den Sechsjährigen und jünger. Und das waren nicht nur einfache Strichzeichnungen. Bei allen Arbeiten war zu sehen, dass sich die Kinder ernsthaft mit dem Thema beschäftigt hatten. Und auch bei den 7- bis 9-Jährigen bis hin zu den Jugendlichen war den Preisträgern der Stolz auf ihre Leistungen anzusehen. Den größten Teil bildete dann die Talkrunde mit Josie Hoffmann und Tino Cancianiello als Olympiateilnehmer aus Zwickau. Aber auch ein früherer Trainer und die Presse waren dabei. So wie Jens Morgenstern, Geschäftsführer der Wintersport Altenberg GmbH, der auch viele Jahre als Trainer unterwegs war.
2: Ja, Trainer habe ich viele, viele Jahre auch hauptberuflich sehr gerne gemacht, auch sehr erfolgreich gemacht. Manchmal juckt es eigentlich den Fingern, wenn man an der Bahn in Altenberg steht und sieht die Athleten runterfahren und weiß genau, wo der Fehler lag. Und es ist vielleicht der eine oder andere Übungsleiter oder Trainer, der dem Athleten die Korrektur gibt, aber ich halte mich dann einfach raus, das ist die Fein mit je und das müssen schon die Kollegen selber klären. Aber du hast recht, es juckt aber zu meinen Fingern.
1: Josie Hoffmann kam vom Inlineskating zum Eisschnelllauf. Beim Skaten waren Begriffe wie Weltmeister, Weltcup und anderes für sie ganz normales Vokabular. Dennoch hat sie beim Eisschnelllauf noch einmal ganz von vorn angefangen.
3: Ja, es war schon am Anfang schwierig, weil ich doch irgendwo erfolgsverwöhnt war. Und wenn man dann die Erfolge von sich auch irgendwo verlangt, ist es natürlich hart, dass es nicht sofort funktioniert. Und da musste ich mich dann doch schon anpassen und den Prozess einfach sehen und daran glauben, dass es irgendwann hoffentlich funktioniert.
1: Dass es funktioniert hat, zeigte sie mit der Olympiateilnahme wohl recht eindrucksvoll. Annika Zimmi war für die freie Presse bei den Spielen. Sie kommt auch aus dem Leistungssport, war selbst Wintersportlerin, hat aber irgendwann die Schlittschuhe an den Nagel gehängt und sich den Traum von Olympia als Journalistin erfüllt. Da bekommt man dann aber auch vom ganzen Flair etwas mehr mit als die Sportler.
4: Ich sagen, also stimmungstechnisch an den Wettkampfstätten selber. Ich war in Antholz beim Biathlon. Das war beeindruckend, weil auch 70% der Zuschauer deutsche Zuschauer waren. Und da war wirklich ordentlich Stimmung. Das war besonders in Cortina, Timon hat das ja sicherlich auch erlebt, da war auch wirklich in der Stadt Olympia zu spüren, weil das ist eine kleine Stadt, enge Gassen, da war viel geschmückt, da hat man wirklich Olympia-Flair.
1: Das erleben natürlich auch die Wettkämpfer selbst. Auf der Bahn ist es dann aber doch etwas anderes.
5: Aber die Bahn ist so weitläufig mit so großen Kurven, dass sich auch die Zuschauer dort gut hinstellen können. Und das hatte ich vor allem in meinem zweiten Lauf gehabt, wo ein bisschen Anspannung nach dem ersten dann weg war und ich dann nochmal den zweiten genießen konnte. Und habe dann im Zielkreise mit Tofana und Ampezzo bin ich reingefahren und habe dort die Zuschauer eine Laoda-Welle machen sehen. Das hat mich schon so mitgenommen, das war schon cool. Aber im Großen und Ganzen am Start waren auch Leute, aber die versuche ich auszublenden. Da geht es mir eigentlich nur darum, dass ich im Fokus bleibe.
1: Denn am Ende zählen nun mal die Medaillen und Platzierungen. Zwickauer Teilnehmer bei den Olympischen Spielen in Italien. Das ist schon ein Aushängeschild für die Sportstadt Zwickau.
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2: Ab morgen werden die Eisheiligen unsere Begleiter sein. Bei 8 Grad in der Spitze und einem auffrischenden Wind müssen wir uns am Dienstag auf einen Sonne-Wolken-Mix einstellen. Den ganzen Tag über könnten uns Niederschläge ereilen. Ähnlich kommt dann der Mittwoch daher. Ein Wechsel aus Sonne und wolkigen Abschnitten und Höchsttemperaturen von 13 Grad, das sind die Aussichten. An Christi Himmelfahrt wird es auch nicht wärmer, es soll aber überwiegend trocken bleiben. An den Temperaturen ändert sich nichts im Vergleich zum Vortag. Aus heutiger Sicht bleibt es am Freitag komplett verregnet. Das Quecksilber quält sich dann gerade einmal bis auf 10 Grad.
3: Ja, mit diesen Wetteraussichten verabschieden wir uns von Ihnen. Das war tagaktuell vom Montag. Vielen Dank fürs Einschalten. Ihnen jetzt einen schönen Abend und bis morgen. Machen Sie es gut. Tschüss.

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5: Hallo und herzlich willkommen zu einer neuen Ausgabe.

0: Ausgabe Ihrer Lausitzwelle Regionalzeit zum Start in die neue Woche. Heute wieder mit allen Neuigkeiten aus dem Lausitzer Seenland. Haben Sie schon mal überlegt, für einen Montag einfach früher Schluss zu machen? Ende Juni gibt's dafür im Lausitzer Seenland einen ziemlich guten Grund. Die Region feiert einen echten Meilenstein und lädt tausende Menschen gleichzeitig ins Wasser ein.
1: Es gibt wohl keinen besseren Grund, an einem Montag wahlweise blau, frei oder zumindest zeitig Feierabend zu machen, als am 29. Juni. Denn an diesem Tag wird im Seenland ein Meilenstein mit einer ganz besonderen Challenge gefeiert. Katrin Winkler vom Tourismusverband Lausitzer Seenland formuliert es so. Im Lausitzer Seenland erwartet dich etwas Einmaliges und du kannst mittendrin sein, wenn sich am Nachmittag tausende Menschen gleichzeitig an den Ufern vom Senftenberger, Geierswalder, Partwitzer, Großreschener und Sedlitzer See versammeln, beginnt mehr als nur ein gemeinsames Baden. Es ist der Moment, in dem wir den Start des neuen schiffbaren Seenverbunds miteinander feiern. Früher eine staubige Mondlandschaft, heute ein schimmerndes Paradies. Jahrzehntelang, so Winkler, habe man auf diesen einen Tag hingearbeitet. Aus gefluteten Tagebaurestlöchern entstand ein Seenverbund mit einer zusammenhängenden schiffbaren Gesamtfläche von 5.300 Hektar. Zur besseren Vorstellung, das sind mehr als 7.400 Fußballfelder. Nun wird also der letzte Verbindungskanal offiziell freigegeben und das eröffnet der Region einzigartige Chancen.
2: Das ist ein Potenzial, was sich dann eröffnet. 5.300 Hektar Wasserfläche. Damit kommen wir in eine neue Qualitätsstufe. Ich sage mal, für den Tourismus. Wir haben da nicht einzelne Badeseen, wo der Tagesgäste hinkommt, sondern es eröffnet sich ein ganz anderes Potenzial, vor allen Dingen für den Wassersport natürlich. Das wird ein Eldorado auch für die Wasserwanderer und für die Segler werden. Für uns als Landkreise auf brandenburgischer und sächsischer Seite ist es natürlich wichtig, das nachhaltig zu nutzen, als Wirtschaftswachstum, gar keine Frage, in der Tourismusbranche. Aber ich will ganz klar auch betonen, dass wir das auch für unsere einheimische Bevölkerung machen. Wir wollen damit die Lebensqualität sichern, die Lebensqualität erhöhen und ausbauen, damit die Menschen sich sagen, Menschenskinder, Arbeit finde ich mittlerweile auf der ganzen Welt, auch hier in der Lausitz. Aber am schönsten leben lässt sich auch in der Lausitz.
1: Für den historischen Tag, an dem de facto der Wandel von Schwarz zu Blau vollzogen ist, hat sich der Tourismusverband eine besondere Mitmachaktion ausgedacht. So werden sich am 29. Juni im besten Fall mindestens 10.000 Gäste in die Fluten ihres Lieblingssees stürzen. Die Frage dabei, welcher See bringt die meisten Menschen zur selben Zeit ins Wasser? Ab 15 Uhr werden einheitliche Badekappen ausgeteilt. An allen 5 Seen sollen dann die Teilnehmer ab 16 Uhr gestaffelt und in möglichst großer Zahl an offiziellen Badestränden ins Wasser steigen. Parallel sind Bootsbesitzer eingeladen, die Aktion vom Wasser aus zu begleiten. Anmelden und gleichzeitig digital für seinen Lieblingssee voten kann man sich bereits jetzt unter www.lausitzerseenland.de/5-seen-challenge. Unter allen Teilnehmern werden über 70 hochwertige regionale Preise verlost. Bleibt die Frage, ob die honorigen Gäste selbst mit in die Fluten springen werden.
2: Ja, das muss ich mal sehen, an welcher Stelle, um mich nicht zu zerteilen. Das kann ich noch nicht versprechen, aber ich freue mich auf den 29.06. Es ist dann endlich soweit.
3: Es sieht ganz danach aus, als wenn man das da nicht rauskommt tatsächlich. Aber es ist wirklich ein toller Tag, den wir da planen. 29. Juni, Seenverbund, der als solcher dann auch wirklich besteht. Und wir wollen, dass ganz viele Menschen mitmachen. Ich denke, da bin ich auch dabei.
1: Und damit wird der 29. Juni nicht nur zum Symbol für den gelungenen Strukturwandel, sondern auch zum sprichwörtlichen Sprung in eine neue, blaue Zukunft der Lausitz.
4: Am vergangenen Donnerstag verwandelte sich der Spremberger Marktplatz in eine lebendige Handwerkerstraße. Besucher aller Altersgruppen konnten die Vielfalt der Handwerksbranchen hautnah erleben und dabei auch selbst aktiv werden. Von Holzbearbeitung über Friseurhandwerk bis hin zum Bauen mit Kleinkränen konnte sich jeder ausprobieren und in die Welt der Handwerksberufe hineinschnuppern. Rund 200 Schüler verschiedenster Schulen aus der Region um Spremberg waren im Vorfeld eingeladen worden und sowohl die Veranstalter als auch die Gäste zeigten sich am Ende zufrieden.
5: Und alle Handwerkerinnen und Handwerker, die heute hier sind, waren leicht zu überzeugen, sich diesen Arbeitstag sich zu widmen, Lehrlinge mitzunehmen und einfach mal zu zeigen, modern, was das Handwerk heutzutage zu bieten hat.
6: Und natürlich suchen wir Azubis und uns fehlt natürlich so ein bisschen das Fachwerken in der schulischen Ausbildung. Und deswegen ist genau dieser Handwerkermarkt hier richtig, weil der einzige Fokus, auf den wir hier Wert legen, ist, dass jedes Gewerk für sein Gewerk Werbung macht, weil wir suchen alle Auszubildende, wir suchen alle Nachwuchs, wir suchen alle irgendwie mal in irgendeiner späteren Zeit einen Firmennachfolger. So, also, und dafür werben wir hier, und das soll heute hier einfach nur der Beginn sein.
5: Also es lohnt sich auch Vorschulkinder hierher zu holen, weil ich kenne das von früher. Früher hat man im Kindergarten oft schon gewusst, was man irgendwann mal werden möchte. Und das ist natürlich bei den Schülerinnen und Schülern heute ganz, ganz schwierig, weil es einfach so eine riesen Vielfalt gibt. Und am Ende als Präsidentin sage ich immer, ich begeistere für das Handwerk, weil am Ende ist mir egal, wo sie im Handwerk landen, Hauptsache sie landen im Handwerk.
4: Handwerk hat goldenen Boden, heißt es. Und beim Ausprobieren hat vielleicht der eine oder andere Schüler sein Talent für das Handwerk entdeckt.
2: Ja, also der Max macht hier aus einem quadratischen Holz, macht er die Kanten weg, macht dort entsprechende Form ran, damit man zum Beispiel bei einem Treppenhandlauf sich nicht verletzt, dass man entsprechend softe Formen hat, macht man halt mit Sicherheit mit Frästechnik, mit Maschinen. Aber so kommt man ins Handwerk rein. Man braucht ein Gefühl fürs Material, in welche Richtung muss man bearbeiten. Man muss das Holz erkennen, den Wuchs vom Holz, die Wuchsrichtung. Und das sind so die ersten Übungen, dass man ein Gefühl dafür bekommt, damit man ein guter Handwerker wird.
4: Manchmal sind die Übergänge von einem Handwerk zum anderen fließend. Das trifft zum Beispiel beim Zimmerer- und beim Tischlerhandwerk zu. Kennen Sie den Unterschied?
2: Die statisch belasteten Bauteile, wie ein Dachstuhl, wo es darum geht, Lasten abzutragen, in das Mauerwerk abzutragen, das macht der Zimmerer. Also Sie müssen auch von Statik entsprechende Ahnung haben, was beim Tischler eher so eine optische Sache ist, die Funktionalität von Möbeln, dass alles funktioniert. Die Zimmerer haben immer die Statik im Blick, dass ein Carport ist, eine Überdachung ist, ein Dachstuhl ist. Da gibt es ganz klare Vorgaben, da müssen die Querschnitte stimmen und alles. Das ist so ein ganz wichtiges Thema, ja.
7: Der eine ist im Rohbau unterwegs und der andere im Ausbau sozusagen.
2: Der andere im Ausbau, kann man genauso sagen. Ja, also wenn der Zimmerer fertig ist, kommt der Tischler ins Haus.
4: Unterm Strich war der erste Handwerkermarkt auf dem Spremberger Marktplatz ein voller Erfolg. Eine Wiederholung, dann vielleicht sogar im größeren Umfang, steht nichts im Wege, wie Spremberg's stellvertretender Bürgermeister Frank Kulig uns gegenüber äußerte.
8: Ich denke, das Thema Ausbildung, Handwerk ist ein ganz, ganz wichtiges Thema, gerade in dieser Region. Und wenn es uns gelingt, die Handwerkerbetriebe zu motivieren und die potenziellen Bewerber hierher zu bekommen, und das ist heute hier gut gelungen, dann bin ich da guter Dinge, dass wir hier eine Fortsetzung erleben dürfen.
9: Am Sonntag sind die 59. Hoyerswerda Musikfesttage zu Ende gegangen. In der Lausitzhalle hatte das Symphonische Orchester Hoyerswerda unter Leitung von Eva Meitner musiziert. Als Solistin war die Violinistin Josefa Kühn vom Landesgymnasium für Musik Dresden dabei. Insgesamt hatten rund 3200 Gäste die Veranstaltungen der Musikfesttage besucht, deutlich mehr als im Vorjahr. Das Konzept von Organisatorin Christiane Vogel, das musikalische Highlight jünger zu machen, jüngere Leute anzusprechen, ist aufgegangen, sagte sie der Lausitzwelle. Auch die Schülerkonzerte sind sehr gut angenommen worden. Ein Höhepunkt war dann auch das Konzert Philharmonic Rock, das großen Anklang fand. Rund 270 Künstler aus aller Welt und Sachsen hatten in den vergangenen 4 Wochen insgesamt 16 Konzerte unterschiedlichster Genres gespielt. Die Erfolgsgeschichte geht also weiter und alle dürfen sich auf das Jubiläum, die 60. Musikfesttage im kommenden Jahr in Hoyerswerda freuen.
10: Die ersten Rohre liegen parat, das Gebiet ist abgesteckt und Sachsens Infrastrukturministerin Regina Kraushaar nahm für den symbolischen Baustart sogar selbst im Bagger Platz. In Lauterdorf hatte am Dienstag der erste Bauabschnitt zur Modernisierung der Fernleitung Innerer Ring begonnen. Damit startet ein Millionenprojekt zur langfristigen Sicherung der Trinkwasserversorgung in der Lausitz. Der erste Abschnitt führt über rund 3,8 Kilometer von Lauterdorf bis zum Bauwerk Johannisthal und soll bis Ende des Jahres fertiggestellt sein. Die Kosten belaufen sich auf rund 4 Millionen Euro. Etwa 3,5 Millionen Euro stammen dabei aus dem Investitionsgesetz Kohleregionen. Laut Kraushaar sei jeder Euro gut angelegt. Zudem betonte sie die wichtige Zusammenarbeit zwischen Sachsen und Brandenburg. Der nächste Bauabschnitt soll dann bis nach Bernsdorf erfolgen. Zusätzlich entstehen im Ortsteil Lauterdorf eine neue Druckerhöhungsstation sowie 2 große Edelstahlbehälter zur Wasserspeicherung. Hintergrund des Projekts ist unter anderem das Ende des Braunkohleabbaus und der damit verbundene Wegfall bisher genutzter Wasserressourcen. Künftig sollen so die Menschen der Region zuverlässig

0: regelmäßig mit Trinkwasser versorgt werden können.
1: Für eine Gruppe tschechischer Motorradfahrer endete ein Ausflug am vergangenen Samstag tragisch. Auf der S130 zwischen Bolt-Neudorf und Neustadt kam es zu einem schweren Unfall. Der vorausfahrende Kradfahrer bremste, um eine Pause einzulegen, was die nachfolgenden Fahrer allerdings zu spät bemerkten. Sie fuhren auf und stürzten. Dabei verletzten sich ein 67 Jahre alter Mann und eine 38-jährige Frau schwer. Die Frau wurde per Hubschrauber in ein Dresdner Klinikum geflogen. Die S130 war rund 4 Stunden vollgesperrt. Es entstand ein Sachschaden von rund 8.000 Euro.
2: Ein nüchterner Blick auf Zahlen und Fakten im Spätsommer 2025 ließ Schlimmes vermuten. Viele Kitas in Hoyerswerda müssen brandschutztechnisch saniert werden. Zudem hält die Stadt 307 ungenutzte Plätze in den Kindereinrichtungen vor. Schnell kursierten Gerüchte über die mögliche Schließung einer ganzen Einrichtung. Doch dies ist nun vom Tisch. Die Stadt entschied sich für eine elegantere Lösung, wie Bürgermeister Mirko Ping erklärt.
3: Nach langer Diskussion, nach viel Zahlenarbeit und auch Befassung der Stadträte, einzelnen Gesprächen sind wir wieder zu dem Schluss gekommen, dass wir an dem Beschluss, der im September im letzten Jahr gefasst wurde, dass wir an diesem festhalten und eben Einrichtung brandschutztechnisch sanieren, die Horte in der Neustadt auch noch an die Grundschulen, an den Grundschulen zusammenführen wollen. Und auch uns dem Kinderhaus am Zoo zuzuwenden, eine gemeinsame Einrichtung an der Jugendfarm zu entwickeln, also das aufzubauen konzeptionell. Mit diesen Punkten beschäftigen wir uns jetzt nochmaliger Diskussion mit den Stadträten in der Stadtverwaltung und wollen das peu à peu und schrittweise umsetzen.
2: Zusammengefasst sollen Hortkinder durch die Doppelnutzung von Schulräumen fortan direkt in ihren Bildungseinrichtungen betreut werden. Hinzu kommt, dass einige Kita-Gebäude nur noch zur Hälfte genutzt werden sollen, was Sanierungskosten spart und dem Träger Möglichkeiten zur anderweitigen Nutzung eröffnet. Damit hält sich die Stadt Optionen offen, die Kapazitäten bei Bedarf wieder zu erhöhen, sollten die Prognosen zutreffen, welche von steigenden Geburtenraten und mehr Zuzügen ausgehen.
3: Die Angaben, die Zahlen und auch die Geburten und so weiter, die lassen uns jetzt in der mittleren Frist davon ausgehen, dass wir mit diesen Halbierungen der Gebäude die Kapazitätssenkung hinbekommen und auch die Eurozahlen im Griff haben und wir so reagieren können. Über allem steht im Grunde die Marschroute. Wir wollen den Familien, die wir ja als Zielgruppe, als Zuzugszielgruppe in dieser Stadt haben wollen, nicht die Möglichkeit verbauen, die Kita zu besuchen, die sie gerne wollen. Wollen eben familienfreundlich sein an der Stelle. Das ist etwas aufwendig im Diskussionsprozess gewesen, aber ich denke für die Stadt Hoyerswerda, für die nahe Zukunft eine richtige und auch kluge Entscheidung, eben nicht eine Einrichtung jetzt sich rauszupicken, die zu schließen, sondern über alles etwas sparsamer zu sein, dort wo es Sinn macht und so in die Zukunft zu kommen.
2: Die ersten Planungen für den Hort an der Elster, die Kita Spielparadies und die Kita Pusteblume sind angelaufen. Anfang nächstes Jahr sollen die Baumaßnahmen starten.
0: In Hoyerswerda bleibt der beliebte Brunnen auf dem Lausitzer Platz auch vorerst noch weiterhin außer Betrieb. Wie die Stadt mitteilt, liegt ein schwerer Defekt vor. Bei einer Untersuchung wurde festgestellt, dass massiver Wassereintritt in einen Schacht die dort verbaute Technik irreparabel zerstört hat. Bei ersten Reparaturversuchen stieß die Stadtverwaltung zudem auf nicht eindeutig zuordnenbare Leitungen und Pumpen. Diese müssen nun mit Hilfe von Archivunterlagen identifiziert werden. Wann der Brunnen wieder in Betrieb gehen kann, ist derzeit noch unklar. Die Stadt betont jedoch, dass trotz der aufwendigen Reparaturen mit Hochdruck an einer Lösung gearbeitet wird, um den Brunnen langfristig zu erhalten.
4: Die Wohnungsgesellschaft Hoyerswerda widmet sich dem letzten noch unsanierten Wohnblock im Altstadtquartier in der Zillestraße. Das Wohngebäude 1 bis 3 wurde 1958 erbaut und 1999 zuletzt grundsaniert. Die WH betonte, dass der beliebte und hochgefragte Wohnblock in den letzten Jahren dringendst ein neues, schönes Umfeld benötigte. Die Wohnblöcke sind durch Naturereignisse und Witterungsverhältnisse in den letzten Jahren sehr in Mitleidenschaft gezogen worden.

0: Nach der äußerlichen Grundreinigung soll auch die Farbe am Haus aufgehübscht werden.
1: Das heißt also, farblich kann man sich das so vorstellen, wie Sie es jetzt vielleicht verblasst im Hintergrund sehen, werden das eher dann wieder kräftige Farben sein, es werden ja frischere Farben sein, aber von der Farbgebung, vom Grundsatz her, werden sich die Gebäude oder wird sich das Gebäude nicht verändern.
0: Hinzu kommen Arbeiten im Dachbereich, Reinigungsarbeiten in den Eingangsbereichen und Erneuerung der Grünanlagen. Durch regelmäßige Investitionen in den letzten Jahren soll die Substanz der Wohnblöcke geschützt und für attraktive Wohnquartiere gesorgt werden. Die Arbeiten am letzten noch verbliebenen Wohnblock sollen von Anfang Mai bis voraussichtlich Ende Juni 2026 andauern, wonach das Großprojekt Zillestraße vorerst abgeschlossen sein dürfte.
2: Der SPD-Ortsverein Großregen-Aldöbern hat der Friedrich-Hoffmann-Oberschule in Großregen eine digitale Zeitmessanlage übergeben. Damit sollen schulinternes Training und sportliche Wettbewerbe professioneller durchgeführt werden. Der Ortsverein stellt die Anlage unentgeltlich zur Verfügung, da sie selbst nur wenig genutzt wird. Die Schule übernimmt Lagerung und Pflege. Der Einsatz erfolgt durch die Lehrkräfte im Sportunterricht und bei Projekten. Auch eine Nutzung durch andere Schulen oder Vereine ist nach Absprache möglich. Die Kooperationsvereinbarung gilt zunächst bis Ende des Schuljahres 2026/27 und verlängert sich automatisch, um eine langfristige Nutzung sicherzustellen.
3: Im Lausitzer Seenland laufen die Vorbereitungen für den Start in die Badesaison auf Hochtouren. Der Zweckverband Lausitzer Seenland Sachsen lässt derzeit die touristischen Hauptbadestrände im Verbandsgebiet grundreinigen. Möglich wird das durch Fördermittel des Bundes, mit denen die Pflege der touristischen Infrastruktur ausgeweitet werden kann. Erstmals kommt dabei auch ein modernes Strandreinigungsgerät, der BeachTag 1500, zum Einsatz, das die Arbeiten effizienter machen soll. Begonnen haben die Arbeiten Ende April am Bärwalder See und laufen derzeit noch am Geierswalder See. Thomas Wilke fährt den Traktor mit dem Reinigungsgerät. Er erklärt, dass es wie ein großes Sieb funktioniert. Der Sand wird aufgenommen, durchgeschüttelt und anschließend wieder ausgesiebt. Zurück bleiben neben Steinen auch verschiedene Verunreinigungen.
4: Ja, überwiegend sind es halt Steine, weil zum ersten Mal mit der Maschine gereinigt wird, dass man gröbere Steine findet. Ja, dann angeschwemmte Sachen, Schilf, Wasserpflanzen, solche Sachen. Und natürlich das, was die Gäste am Strand zurücklassen, heißt angefangen von den Zigarettenstummeln bis über Eisverpackungen und solche Sachen.
3: Der erste Reinigungsdurchlauf ist damit geschafft. Insgesamt sind bis zu 3 Durchgänge pro Jahr geplant. Der nächste soll dann Ende Juni folgen. Ziel ist es, die Qualität der Anlagen zu sichern und die Region für Besucher noch attraktiver zu machen.
2: Im Zoo Hoyerswerda gibt es Nachwuchs bei den seltenen Hyacintharas. Mitte Februar sind 2 Küken im Abstand von 3 Tagen geschlüpft. Die erste erfolgreiche Nachzucht des neuen Ara-Pärchens. Die Eltern stammen aus einem sogenannten Dating-Center für Aras im Zoo Wuppertal und sind erst seit Herbst 25 in Hoyerswerda. Die Jungvögel entwickeln sich gut und haben ihr Gewicht bereits deutlich gesteigert. Hyacintharas gelten als die größten Papageien der Welt und sind in freier Wildbahn stark gefährdet.
0: Der neue Anbau der Oberschule Hoyerswerda, der den Schülern mehr Platz zum Lernen ermöglichen soll, steht. Der sächsische Kultusminister Konrad Clemens ließ sich die Chance nicht nehmen, das neue Objekt zu begutachten. Passend dazu übergab er der Schule einen Zuschuss in Höhe von ca. 192.000 Euro aus dem Startchancenprogramm für eine passende Einrichtung der noch leerstehenden Räume. Mit den Geldern werden die Vorstellungen eines weiteren Computer- und Musikraums sowie die Verwirklichung individueller Klassenräume zur Umsetzung des praxisorientierten Lernkonzepts zur Realität. Mit der neuen Betriebnahme 2020 nach der Grundsanierung stiegen die Schüler- und Anmeldezahlen, sodass die Räume schnell zu voll und zu klein wurden und ein differenziertes Arbeiten nicht mehr möglich war, so die Schulleiterin. Mit der Idee eines Anbaus an die Oberschule können nun auch die 10. Klassen eine separate Lernlandschaft mit großen, hellen Räumen nutzen. Komplett bezugsfertig soll der Anbau zum neuen Schuljahr im August sein.

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1: In Hoyerswerda fand vergangene Woche ein prägender Wechsel für die Kulturszene statt. Nach vielen Jahren an der Spitze der Kulturfabrik geht Geschäftsführer Uwe Proksch in den Ruhestand. Seine Nachfolge übernimmt

0: Heidi Pinkepunk, was dieser Generationswechsel für die KUFA, wie sie hier bekannt ist, und für die Region bedeutet, meine Kollegin Janine Bauer hat beide zum Interview getroffen.
1: Ein Ort mit Geschichte, mit Haltung und mit vielen Gesichtern. Die Kulturfabrik Hoyerswerda, für viele einfach die KUFA, steht seit Jahrzehnten für Kultur, Begegnung und Wandel. Doch jetzt beginnt ein neues Kapitel. Nach vielen Jahren an der Spitze verabschiedet sich Uwe Proksch in den Ruhestand. Eine prägende Figur, die die KUFA über lange Zeit begleitet und gestaltet hat. Ist die Wehmut groß?
2: Nein, ich bin da ziemlich tiefenentspannt. Wir haben ja den Prozess lange vorbereitet. Also vor 3 Jahren gab es ja die ersten Gedanken dazu. Dann gibt es ja so einen Termin, wo man eben sagt, dann ist es soweit. Und insofern durch die ganzen Klausuren, Gesprächsrunden, Sachen, die wir mit dem Team, mit dem Verein gemacht haben, mit Heidi gemacht haben, empfinde ich das alles als sehr gut vorbereitet. Und es ist genau das, was ich auch wollte. Es reicht jetzt mal 30 Jahre lang Geschäftsführung. Jetzt mache ich nur noch Sachen, die mir Spaß machen.
1: Was ist ihm aus all den Jahren eigentlich spontan in Erinnerung geblieben?
2: Da gibt es natürlich bei 30 Jahren extrem viel. Ne? Ein wichtiger Moment war sicherlich, als wir aus diesem Haus, nachdem wir uns gerade hier eingelebt hatten, schon wieder rausziehen mussten in die Zwischenbelegung. Und das aus diesen 3 Jahren 16 Jahren wurde. Das war schon ein ziemlicher sportlicher Ritt. In der Zeit haben wir eben sehr viele Projekte in der Stadt gemacht, weiß man ja. Und die waren sehr spannend und wichtig für uns, auch in unserer Entwicklung, glaube ich. Dann ist der entscheidende Moment natürlich wieder gewesen im September 15, als wir hier wieder rein sind, so ein tolles Haus vorgefunden haben mit so vielen Möglichkeiten und wo wir sozusagen die Arbeit viel stärker fokussieren konnten auf das ganze Thema, wirklich Bürgerzentrum, also ein Haus für die Einwohner dieser Stadt da zu haben und so nicht nur ein Veranstaltungshaus zu sein. Das sind so Momente, denke ich, die waren ziemlich wichtig. Es gibt bestimmt noch tausende andere, aber...
1: Jetzt übernimmt Heidi Pinkepunk die Leitung. Für sie ist es eine bewusste Entscheidung, diese Verantwortung zu übernehmen. Und die Frage, was diesen besonderen Ort für sie persönlich ausmacht.
3: Erstmal ist es ein sehr persönlicher Punkt. Also ich bin vor 3, 4, 5 Jahren irgendwie nach Hoyerswerda gezogen und ich habe die Stadt immer mehr kennengelernt, vor allem auch durch den kommunalen Entwicklungsbeirat und den kommunalen Umsetzungsbeirat, in dem ich beteiligt war, für den Grünen Saum und für das FKO. Und in diesem Zusammenhang kam dieser Wunsch immer stärker, diese Stadt mitzugestalten. Und mein Bereich, ich komme ja auch eher aus dem Kulturbereich, ist die KUFA eigentlich die naheliegendste Institution, die dafür in Frage kommt. Und dann lag plötzlich diese Ausschreibung vor mir und ich dachte, wow, es ist die Chance, sozusagen die Stadt mitzugestalten und besonders in diesem Bereich.
1: Für Uwe Proksch beginnt derweil ein neuer Lebensabschnitt. Nach Jahren voller Verantwortung rückt nun die Frage in den Vordergrund, worauf er sich im Ruhestand freut.
2: Naja, dieses Wort Ruhestand ist schon mal ein bisschen kompliziert. Ich mache keinen Ruhestand, ich wechsle nur das Büro und mache dann sozusagen ehrenamtlich und auf Minijob-Basis weiter die Veranstaltung hier in dem Haus. Ansonsten freue ich mich wirklich darauf, dass ich weniger hier bin und mehr Zeit habe für bestimmte Geschichten, die ich sonst immer habe hinten runterfallen lassen. Das ist ja ein Problem generell von Veranstaltern, dass man wenig zu anderen Veranstaltungen geht, weil man einfach so viel selber mit sich und mit dem Haus zu tun hatte. Und das werde ich natürlich stärker intensivieren, also ob es jetzt Ausstellungen sind oder mehr Theatervorführungen in anderen Städten angucken und so. Also darauf freue ich mich sehr.
1: Die Kulturfabrik selbst ist für viele Menschen mehr als nur ein Veranstaltungsort. Sie ist Treffpunkt, Bühne, Rückzugsort und Experimentierraum zugleich. Für die neue Leitung stellt sich ganz konkret die Aufgabe, wie kann dieser besondere Charakter bewahrt werden und gleichzeitig offen bleiben für neue Ideen und ein vielfältiges Publikum.
3: Ja, wir leben ja in Sparzeiten. Das ist erstmal ein Punkt, der wirklich wichtig ist und den wir angehen müssen und den wir eben auch wirklich zusammen angehen müssen. Also ich komme da nicht als Retterin oder sowas, wenn man das so bezeichnen kann, sondern wir müssen das wirklich gemeinsam schaffen. Und dieser Punkt ist wichtig, um das zu erhalten, was wir hier aufgebaut haben oder was hier aufgebaut wurde. Was immer so eine Frage ist, wie kriegen wir mehr jüngere Menschen hierher? Ja, es ist ja doch, auch der Verein ist ja eher von hohem Alter. Und ja, da irgendwie eine Verjüngung zu schaffen, das wäre eine Herausforderung oder es ist eine Herausforderung und die müssen wir angehen. Und mit welchen Formaten genau wir das machen, ich glaube, das ergibt sich dann.
1: Und so richtet sich der Blick nach vorn. Wie sieht die KUFA in 5 Jahren aus?
2: Das ist in heutigen Zeiten natürlich schwierig, sowas zu sagen. Also ich hoffe natürlich einfach, dass die Arbeit hier gut weitergeht, dass das Haus eine wichtige Funktion im kulturgesellschaftlichen Leben dieser Stadt weiterhin spielt, dass es weiterhin so von den Bürgern angenommen wird wie jetzt mit den vielen

0: Shetland und seinen Gefilden. Bis dann, machen Sie es gut.
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Herzlich willkommen zu Sachsen aktuell an diesem Montag. Das sind unsere Themen heute. Moderne Technik, bessere Bedingungen, Grundsteinlegung für neues Herzzentrum in Dresden. Neue Schau im Grassi-Museum will Verbindung zwischen Handwerk, Design und Natur aufzeigen. Und Sieg bei erstem Heimspiel, Dresdner Monarchs setzen klares Zeichen.

0: In Dresden entsteht ein neues Zentrum für Herzmedizin. Nun wurde an der Fetscherstraße der Grundstein für den Neubau des Herzzentrums gelegt. Rund 300 Millionen Euro werden investiert für mehr Platz, moderne Technik und bessere Bedingungen für Patienten und Personal.
1: 150 Millionen ist wirklich viel Geld in unserer Krankenhausplanung. Aber wir wussten, dass es diese besonderen Zentren geben muss.
2: Insgesamt 300 Millionen Euro. Moderne Technik und mehr Platz für Herzmedizin. In Dresden wächst das neue Herzzentrum. Rund 25.000 Patienten sollen hier pro Jahr behandelt werden. Mit Ministerpräsident Michael Kretschmer wurde nun symbolisch der Grundstein gelegt. Die Baustelle läuft bereits seit dem Spatenstich im Mai 25.
1: Das ist gar nicht zu überschätzen. Die Menschen, die wirklich in so einer Notsituation sitzen, haben hier wirklich die Chance, Spitzenmedizin zu bekommen. Und das sind 300 Millionen Euro. Das ist so ein gewaltiger Betrag, dass wir das gemeinsam hinbekommen, Freistaat, Kommune und vor allen Dingen Sana als privater Krankenhausbetreiber. Das ist alles andere als selbstverständlich. Wir haben es hinbekommen, es geht weiter und damit haben wir wirklich einen guten Punkt gemacht.
2: 220 Betten soll das neue Herzzentrum bekommen. Also mehr als 1,3 Millionen Euro pro Bett. Oliver Wehner, Geschäftsführer des Herzzentrums Dresden, erklärt, warum es einen Neubau in diesen Dimensionen braucht.
3: Neubau braucht es einfach, weil wir aus allen Nähten platzen. Sie können sich vorstellen, dass neue Geräte, aber auch Ansprüche an Arbeitsplätze sich verändert haben. Ja, wir haben natürlich eine große Intensiv-Unit hier. Das bedeutet, wir haben sehr kranke Menschen, die hier behandelt werden. Das heißt, wir wollen natürlich die Leute wieder fit machen. Wir wollen den Leuten mehr Gesundheit geben, Lebensqualität. Aber wenn Sie das mit anderen Krankenhäusern vergleichen, dann haben wir eben sehr viele Intensivbetten. Und deswegen ist es entsprechend auch kostenintensiv.
2: Auch Landtagspräsident Alexander Dirks hält den Neubau für wichtig. In Deutschland lebten 2000

0: 2023 über 4,5 Millionen Menschen mit einer koronaren Herzkrankheit.
1: Das Herzzentrum ist Spitzenmedizin. Herz- und Gefäßkrankheiten sind eine ganz, ganz wesentliche Herausforderung für unsere Gesellschaft, insbesondere auch durch den demografischen Wandel. Und deswegen ist eine gute, moderne Versorgung, aber natürlich auch ein attraktiver Arbeitsplatz sehr, sehr wichtig. Deswegen ist es ein großartiges Signal, dass in dieser ja doch auch herausfordernden Zeit der Freistaat und Sana gemeinsam hier fast 300 Millionen Euro investieren, um diesen Neubau des Herzzentrums in Dresden zu gewährleisten.
0: Bezahlt wird das Projekt von zwei Seiten. Rund 150 Millionen übernehmen die Sana-Kliniken, die andere Hälfte kommt aus dem Sondervermögen des Freistaats Sachsen, welches auch darüber hinaus für die sächsische Medizin genutzt werden soll.
2: Krankenhaus ist eine große Priorität in unserem Sondervermögen und wir werden sicher in den nächsten Jahren bis 2030 zwischen 1 und 2 Milliarden Euro investieren.
0: Dass weitere Investitionen nötig sind, weiß auch Dresdens Oberbürgermeister Dirk Hilbert. Denn neben dem neuen Herzzentrum gibt es in der Stadt noch andere medizinische Projekte, die dringend vorankommen sollen.
3: Wir schauen gerade unser großes Investment im städtischen Klinikum, das hängt bestimmt schon mindestens 10 Jahre jetzt in den Seilen und muss dringend erledigt werden und umgesetzt werden. Ich spreche vom Haus B.
0: Trotzdem steht der Oberbürgermeister hinter dem neuen Herzzentrum.
3: Also ich wünsche mir für die Bürger, dass wir beste medizinische Versorgung anbieten und dass wir auch alle Träger enger zusammenrutschen und uns auch wirklich interdisziplinär oder unabhängig von so vielleicht Gesellschaftsstruktur, von Zuständigkeiten sagen. Wir haben in allen Fachgebieten die beste Angebote hier in der Region. Man kann wirklich sagen, wenn du erkrankt wirst, wenn du ein Problem hast, wirst du hervorragend versorgt. Das muss unser Ziel sein. Und wie wir dahinter organisieren, das muss man am effizientesten machen, egal wer die Zuständigkeit hat.
0: 300 Millionen Euro, 40.000 Quadratmeter und 5 Geschosse. Das neue Herzzentrum gehört zu den größten Gesundheitsprojekten in Sachsen. Geplant sind ca. 220 Betten, darunter 90 Intensivbetten und 6 OP-Säle. Ende 2029 soll der Neubau fertig sein und für einen der modernsten medizinischen Standorte in Europa stehen.
4: Was erzählen Dinge über die Menschen, die sie schaffen? Im Grassi-Museum Leipzig geht es gerade um Objekte, die weit mehr sind als reine Gestaltung. Die neue Ausstellung The Soul of Objects öffnet den Blick nach Lateinamerika und zeigt, wie Design, Handwerk und Natur miteinander verbunden sein können.
5: Indigene Gemeinschaften im Amazonasgebiet versuchen Europa etwas über Natur beizubringen.
6: Eine klare Botschaft mitten im Grassi-Museum in Leipzig. Die Ausstellung The Soul of Objects zeigt noch bis Mitte September Design aus Lateinamerika. Und sie stellt eine große Frage. Was kann Europa von einem anderen Umgang mit Natur, Material und Konsum lernen? Filigrane Goldfiguren, gewebte Wandteppiche, Lampen aus weißem Pferdehaar, Objekte aus Ton, Wolle und Pflanzenfasern. Mehr als 50 Künstlerinnen und Künstler aus Lateinamerika zeigen hier ihre Arbeiten. Für viele ist es das erste Mal, dass ihre Werke in Europa zu sehen sind.
5: Die Objekte besitzen eine Energie. Deshalb trägt die Ausstellung im Titel Seele,
6: erklärt Lujan Cambarriere. Die Kuratorin stammt aus Argentinien, lebt in Berlin und beschäftigt sich seit Jahren mit lateinamerikanischem Design, Handwerk und indigenem Wissen. Für sie sind die Objekte nicht nur schön, sie erzählen auch davon, wie Menschen mit Natur und Ressourcen umgehen.
5: Wir müssen aufhören, ständig zu konsumieren und die Natur auszubeuten. Viele europäische Perspektiven halten diese Menschen für naiv oder arm. Aber sie leben glücklich und im Einklang mit ihrer Umwelt.
6: Mit dem Arbeiten, was da ist, oft aus wirtschaftlicher Notwendigkeit, ohne große Fabriken, ohne industrielle Infrastruktur. Entsteht daraus vielleicht gerade eine besondere Kreativität?
5: Früher haben wir uns dafür geschämt. Heute haben wir erkannt, dass wir auf diese Weise sehr nachhaltig arbeiten und den Planeten schützen.
6: Dazu gehört auch ein anderer Blick auf Natur. Nicht als Rohstofflager, sondern als Lebensraum.
5: Unsere indigenen Gemeinschaften verstehen ihre Beziehung zur Natur. Sie fällen nicht einfach einen Baum, sondern arbeiten mit dem, was die Erde bereits gibt. Sie bitten die Mutter Erde um Erlaubnis.
6: Dass dieser Ansatz anders ist als viele europäische Designtraditionen, sieht auch das Grassi-Museum so.
7: Wir sind europäisch geprägt. Bei uns ist das meist so, die Form folgt der Funktion. Und wir schauen dann auf andere Länder ganz anders, auf die Gestaltung, das Design. Und hier in der Ausstellung sehen die Besucher, was ist zeitgenössisch gerade im Bereich der Gestaltung der angewandten Kunst in Südamerika los.
6: Sagt Annette Lambrecht, Pressesprecherin des Museums. Sie begleitet die Ausstellung in Leipzig und ordnet ein, warum dieser Perspektivwechsel besonders wichtig ist. Die Idee zu dieser Ausstellung entstand schon vor 6 Jahren. Lujan Cambajere kam damals mit einem großen Vorschlag auf das Grassi-Museum zu, eine Ausstellung über angewandte Kunst aus ganz Lateinamerika.
7: Das ist natürlich ein Wahnsinnsunterfangen. Dieser Kontinent ist ja unglaublich groß, 2-mal so groß wie Europa. Und hat viele Länder mit ganz verschiedenen Traditionen und auch Arten, mit Design umzugehen.
6: So Lambrecht. Für Cambajere war dieser Weg nicht selbstverständlich. Denn lateinamerikanisches Design wird in Europa noch immer oft anders gelesen. Als Handwerk, als Folklore, als etwas Schönes. Aber nicht immer als Design auf Augenhöhe.
8: Because when I come here as a journalist,
9: als ich hierher kam, sagten viele Menschen, das ist schön, aber das ist Handwerk, kein Design. Viele Jahre lang haben wir nach Europa geschaut, als wäre Europa der Ort, an dem alles Wissen liegt. Das war problematisch.
6: Dass dieser Perspektivwechsel nötig ist, zeigt auch ein Blick auf die Museumslandschaft. Eine Studie aus dem Fachjournal PLOS ONE hat 2019 die Sammlungen von 18 großen US-Museen untersucht. Das Ergebnis: 58% der vertretenen Künstlerinnen und Künstler waren weiß, 87% männlich. Kunstschaffende mit lateinamerikanischem Hintergrund machten nur einen sehr kleinen Anteil aus. Genau hier setzt The Soul of Objects an. Die Ausstellung fragt, wer entscheidet, was als Design gilt, welche Perspektiven werden gesehen und welche bleiben unsichtbar.
9: Es gibt nicht nur eine Art von Design, nicht nur die europäische Perspektive zählt. Es ist wichtig, miteinander in Dialog zu treten und voneinander zu lernen.
6: So wird aus einer Designausstellung eine Einladung zum Umdenken. Über Konsum, über Natur und über die Geschichten, die in Dingen stecken können.
4: Nach einer kleinen Unterbrechung geht es bei uns unter anderem um den ersten Heimspielsieg der Dresden Monarchs. Bleiben Sie also dran.

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4: Laufen, werfen, jubeln und vor allem gemeinsam an den Start gehen. Bei den Chemlympics in Chemnitz zählt nicht nur die sportliche Leistung. Die Veranstaltung zeigt auch, welche Hürden Menschen mit Behinderung im Alltag noch immer überwinden müssen. Unsere Reporterin war dabei.
5: Die ganzen Sportlerinnen und Sportler geben einen so viel zurück. Es ist so viel Wärme, so viel Liebe, so viel Freude.
4: Sportfest für Menschen mit Handicap. Chemlympics setzen Zeichen für Inklusion.
5: Ich bin abgedreht. Und ich würde wieder mal eine Platte machen.
4: Und genau das hat sie geschafft. Im Sprint lief Luise der Konkurrenz davon und sicherte sich einen der ersten Plätze bei den 14. Chemlympics. Bereits seit 2010 treten dort Menschen mit Behinderung in verschiedenen Disziplinen gegeneinander an. Angelehnt an das

0: Deutsche Sportabzeichen stehen unter anderem Medizinballweitwurf, Sprint, Weitsprung und Fußball dort auf dem Programm. Für Rollstuhlfahrerinnen und Rollstuhlfahrer gibt es statt Weitsprung eine Zielwurfscheibe. Für Nadja Gehre, die seit der ersten Ausgabe an der Organisation beteiligt ist, sind die Camlympics jedes Jahr etwas Besonderes. Denn für viele Teilnehmende steht nicht der Sieg im Mittelpunkt, sondern vor allem das gemeinsame Erlebnis und das Gefühl, dabei zu sein.
1: Und Motivation, finde ich, ist auch das ganz große Wort für hier, was immer echt schön ist zu sehen, wie alle sich freuen und anstrengen. Und wenn sie die Letzten auf der Strecke sind, die werden bis zur letzten Sekunde bejubelt und getragen und sind da stolz und happy.
0: Ähnlich sieht das Sandra Strobel, die seit 2019 ehrenamtlich bei den Camlympics mitwirkt. Für sie sind die Dankbarkeit und die Freude der Teilnehmenden ein Grund, die Veranstaltung jedes Jahr aufs Neue zu unterstützen.
2: Am Anfang ist immer die Aufregung sehr groß und wenn wir dann alle fertig sind, dann sagen wir immer, ach, war das wieder schön. Die ganzen Sportlerinnen und Sportler geben einen so viel zurück. Es ist so viel Wärme, so viel Liebe, so viel Freude. Und das lässt uns immer wieder auch unsere Arbeit damit belohnen.
0: Seit Jahren bringen die Camlympics Menschen mit ganz unterschiedlichen Voraussetzungen zusammen. Mit Blick auf den Medaillenspiegel könnte das durchaus für Frust sorgen, denn bei der Veranstaltung treffen Profis auf Amateure. Um das auszugleichen, setzt man beim Wettkampf auf verschiedene Kategorien, sodass grundsätzlich jeder Teilnehmende die Chance auf eine Medaille hat. Für Nadja Gehre ist genau das eine der wichtigsten Lehren aus den vergangenen Veranstaltungen.
1: Wir haben zwei Kategorien, Freizeitsportler und Leistungssportler, weil sich in den ersten Veranstaltungen gezeigt hat, dass es schon Leute gibt, die echt Power haben und die dann allen davonfliegen und alle Medaillen abgrasen. Und dann haben wir zumindest die Kategorien Freizeitsport, Leistungssport und die Rollifahrer in einer eigenen Kategorie, damit man so für jeden die Motivation auch dabei hält.
0: Und das Prinzip scheint aufzugehen. Die Begeisterung darüber, dabei sein zu können, war vielen Teilnehmenden deutlich anzusehen. Auch Annette Büttner. Sie ist bereits zum vierten Mal dabei. Aus ihrer Sicht ist die Veranstaltung auch ein Stück weit gelebte Teilhabe.
3: Immer wieder die Freude daran, dass man dann auch in Gesellschaftsleben mit drin ist. Also es ist schon eine Erleichterung dann.
0: Gemeinschaft und Inklusion stehen bei den Camlympics klar im Vordergrund. Gleichzeitig macht die Veranstaltung aber auch Probleme sichtbar, mit denen viele Menschen ohne körperliche Einschränkungen kaum in Berührung kommen. Vor allem Rollstuhlfahrerinnen und Rollstuhlfahrer stehen häufig vor finanziellen Herausforderungen. Andrea Mörbe ist in ihrer Freizeit sportlich sehr aktiv. Mit ihrem Handbike hat sie bereits mehrere Halbmarathons und Marathons absolviert. Die notwendige Ausrüstung kostet jedoch viel Geld. Erst durch die Unterstützung von Lukas Stern e.V. und weiterer Sponsoren konnte sie sich den speziellen Sportrollstuhl leisten. Aus eigener Tasche wäre das kaum möglich gewesen. Ein eigener Spendenaufruf blieb zuvor nahezu ohne Resonanz.
4: Der schwierigste Weg auf dem Weg ist eigentlich, das Material zu bekommen. So ein Liegepalk oder so ein Sportrollstuhl, weil das bezahlt die Krankenkasse nicht. Da muss man sich selber drum kümmern. Alles selber organisieren, eben halt durch Sponsoren, weil ich habe nicht so viel Geld und kann mir das eigentlich nicht leisten. Und da habe ich mir Sponsoren gesucht, die mich dabei unterstützen.
0: Auch an anderer Stelle wünscht sich Andrea Mörbe mehr Unterstützung und vor allem mehr Sichtbarkeit. Die Leistungen, die bei den Camlympics erbracht werden, müssten aus ihrer Sicht stärker gewürdigt werden. Zudem gäbe es im Alltag noch immer viele Barrieren, die abgebaut werden könnten.
4: Müsste eigentlich noch viel, viel mehr getan werden, denn die behinderten Sportler bringen ja auch sehr viel Leistung oder vielleicht manchmal noch besser als wie die gesunden Leute. Man hat hohe Bordsteinkanten, wo man es schlecht, also mit dem Handbike oder mit dem Rollstuhl eben halt runterkommt. Da muss man übelst viel eben halt fahren, um eben halt so eine Absenkung eben halt zu finden. Es wäre schön, wenn in der Stadt eben halt noch viel mehr gemacht wird.
0: Die Camlympics stehen nicht nur für sportlichen Ehrgeiz und persönliche Erfolgsgeschichten. Sie machen auch deutlich, wie wichtig Teilhabe, Unterstützung und gegenseitiger Respekt sind. Für viele Teilnehmende geht es deshalb am Ende um weit mehr als nur Medaillen, nämlich um Anerkennung, Gemeinschaft und die Chance, selbstverständlich dazuzugehören. Die Dresden Monarchs sind mit einem klaren Statement in die neue GFL-Saison gestartet. Vor mehr als 8000 Fans im Heinz-Steyer-Stadion gewannen die Königlichen ihr erstes Heimspiel gegen die Braunschweig Lions deutlich mit 47-8. Besonders die Defense und Receiver Jane Serkelay sorgten für einen Auftakt nach Maß.

0: Für einen Start in die neue GFL-Saison. Die Dresden Monarchs haben im ersten Heimspiel direkt ein dickes Ausrufezeichen gesetzt. Vor mehr als 8000 Zuschauern im Heinz-Steyer-Stadion gewinnen die Königlichen klar mit 47:8 gegen die Braunschweig Lions. Dabei sah der Beginn noch gar nicht so eindeutig aus. Braunschweig kam ordentlich rein, wollte Dresden früh ärgern. Doch dann übernahm die Monarchs-Defense das Kommando. Zwei erzwungene Fumbles brachten die eigene Offense perfekt ins Spiel und die ließ sich nicht lange bitten. Tufunmi Lala lief zum ersten Touchdown. Kurz darauf fand Quarterback Rocky Lombardi seinen Receiver Janne Serkele in der Endzone. Auch danach blieb Dresden voll auf dem Gas. Touchdown-Pass auf Tigo Moss, Safety durch die Defense. Und noch ein Lauf-Touchdown von Lala. Zur Halbzeit war die Richtung damit längst klar. Nach der Pause machten die Monarchs genau da weiter. Lombardi lief selbst zum Touchdown, später glänzte erneut Janne Serkele mit seinem zweiten Score des Tages. Überhaupt war der Receiver einer der auffälligsten Spieler auf dem Feld. Starke Catches, zwei Touchdowns und immer wieder mittendrin im Geschehen. Ein Field Goal legten die Dresdner noch nach, ehe Braunschweig kurz vor Schluss doch noch in die Endzone kam, inklusive Two-Point-Conversion. Am Ende stand trotzdem ein deutliches 47:8. Die Monarchs starten also dominant in die Saison. Starke Defense, effiziente Offense und eine Kulisse, die direkt wieder Lust auf Football in Dresden macht.
1: Das war Sachsen aktuell an diesem Montag. 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Hören Sie ruhig mal rein. Damit verabschiede ich mich von Ihnen und würde mich freuen, wenn Sie auch morgen wieder mit dabei sind. Bis dahin, machen Sie es gut.

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Das Moritzburg-Festival gilt als eines der besten Kammermusikfestivals der Welt. Es wurde 1993 von drei jungen Musikern nach dem Vorbild des Marlborough Music Festival in Vermont gegründet und bringt etablierte Künstler und junge Talente aus der ganzen Welt zusammen. Hauptveranstaltungsort ist das malerische Jagdschloss Moritzburg in der Nähe von Dresden, das nach seiner Erweiterung im 18. Jahrhundert auch für Festivitäten genutzt wurde. Während der Covid-Pandemie mussten die Konzerte nach draußen auf die Terrasse verlegt werden. Das erwies sich als so populär, dass dieses Arrangement beibehalten wurde. Da das Jagdschloss auf einer Insel in einem See gelegen und von Wäldern umgeben ist, verschmilzt die Musik mit den ebenso schönen Klängen der Natur.

0: Wenn ich nur eine Police behalten dürfte, es wäre die Haftpflicht. Kostet ein paar Euro im Monat, kann mir und meiner Familie aber im Ernstfall auf Deutsch den Arsch retten.
1: Hallo und herzlich willkommen zum 8. Podcast von Ivan Petschow. Ich bin David Hanek und heute sprechen wir über ein sehr wichtiges Thema, nämlich wie schützt man sein Zuhause und seinen Besitz richtig? Und wie hat man auch bei bestimmten rechtlichen Fragen immer einen kompetenten Ansprechpartner zur Hand? Yvonne, hallo, schön, dass du da bist.
0: Ich freue mich auch und möchte euch heute gerne inspirieren, wie man mit ein paar cleveren Entscheidungen viel ruhiger schläft. Egal, ob es um das eigene Zuhause, ein Missgeschick im Alltag oder einen Streit vor Gericht geht. Und ich erkläre auch heute wieder alles ganz einfach und verständlich.
1: Genau. Wir wollen es heute so erklären, dass es jeder versteht. Yvonne, viele haben ja eine Wohnung, ein Haus, vielleicht auch Kinder und wollen einfach nur wissen, bin ich im Fall der Fälle wirklich gut abgesichert? Welche Themen nehmen wir heute unter die Lupe?
0: Wir machen heute mal den Rundumcheck bei den Versicherungen, die wirklich jeden betreffen, der ein Zuhause hat. Egal ob Wohnung oder Haus, Eigentum oder Miete. Denn wer eigene Sachen besitzt, Verantwortung trägt, oder einfach im Schadenfall nicht im Regen stehen will, sollte diese Sachversicherungen kennen. Und gemeint sind Hausrat, Haftpflicht, Gebäude, Glas und Rechtsschutzversicherung. Klingt erstmal viel, aber keine Sorge. Ich erkläre es so, dass am Ende hoffentlich jeder sagt, aha, jetzt habe ich es verstanden und jetzt macht das alles Sinn.
1: Klingt super. Dann lass uns doch direkt loslegen. Starten wir mit einer Frage, die zum Beispiel in deinen Beratungsgesprächen oft auftaucht. Was ist eigentlich der Unterschied zwischen Hausrat und Gebäudeversicherung? Viele werfen das ja in einen Topf. Was gehört wozu und braucht man das wirklich beides?
0: Mega wichtig, die Frage. Ich mal dir mal ein Bild. Wenn du dein Haus auf den Kopf stellst und schüttelst, ist alles, was rausfällt, Hausrat. Alles, was fest verankert ist und nicht abfällt, zählt zum Wohngebäude. Die Hausrat schützt also alles, was dir gehört und in deiner Wohnung oder deinem Haus steht.

0: Möbel, Fernseher, Kleidung, Schmuck, Technik, Teppiche, Bargeld, sogar dein neues E-Bike. Wenn irgendwas davon durch einen versicherten Schaden kaputt geht oder geklaut wird, weil zum Beispiel eingebrochen wurde, ein Feuer ausbricht oder Leitungswasser aus dem Rohr austritt, dann bist du mit einer Hausratversicherung auf der sicheren Seite. Und das Beste daran, du bekommst den Neuwert ersetzt. Also nicht das, was dein Fernseher heute noch wert ist, sondern was er in gleicher Art und Güte bei der Wiederbeschaffung kosten würde. Typisches Beispiel, du bist im Urlaub und währenddessen schlägt der Blitz ein. Es kommt zu einem Stromüberspannungsschaden und dann kommst du wieder nach Hause und merkst, Scheiße, Fernseher, WLAN-Router, Soundanlage, teurer Kaffeevollautomat, alles kaputt. Alle Geräte sind durchgebrannt. Sowas deckt zum Beispiel die Hausratversicherung ab. Schadenhöhe, je nach Ausstattung, schnell 5.000 bis 7.000 Euro. Oder du kommst nach Hause, Wasserrohr geplatzt, alles steht unter Wasser, Sofa, Teppich, Laptop, alles unbrauchbar. Zack, Schaden 8.000 Euro aufwärts.
1: Okay, jetzt gib uns doch mal noch mal eine ähnlich einfache Erklärung für die Wohngebäudeversicherung.
0: Klar, die Wohngebäudeversicherung ist für alles zuständig, was fest mit dem Haus verbunden ist. Also das Dach, die Wände, Fenster, Türen, Böden, Heizkörper, eben die gesamte Bausubstanz. Wenn zum Beispiel bei einem Sturm das Dach abgedeckt wird oder ein Blitz einschlägt und ein Feuer entsteht, dann wird es finanziell schnell heftig. Da reden wir ganz locker über Schäden im fünfstelligen Bereich. Solche Schäden übernimmt die Wohngebäudeversicherung. Und die wird vom Eigentümer des Gebäudes abgeschlossen. Bist du Mieter, ist das gar nicht deine Baustelle. Aber deine Sachen innen drin, also Möbel, Fernseher, Kleidung, Technik, die sind nicht durch die Wohngebäudeversicherung geschützt. Dafür brauchst du deine eigene Hausratversicherung.
1: Das heißt, wenn ich zur Miete wohne, kümmert sich der Vermieter zwar ums Gebäude, aber nicht um meinen Fernseher, mein Sofa oder etwa mein teures E-Bike.
0: Genau. Wenn zum Beispiel ein Rohr platzt oder das Dach durch einen Sturm beschädigt wird, ist das Sache der Gebäudeversicherung des Vermieters. Aber wenn bei einem Einbruch dein 4.000 Euro E-Bike geklaut wird, dann greift nur deine eigene Hausratversicherung. Und in guten Tarifen ist es sogar mitversichert, wenn dein E-Bike außerhalb deiner Wohnung gestohlen wird, solange es abgeschlossen war.
1: Okay, und wenn ich ein Haus besitze?
0: Dann brauchst du beides. Die Hausratversicherung für den Kram in deinem Haus und die Gebäudeversicherung für die Substanz drumherum. Stell dir vor, es wird eingebrochen. Die Einbrecher hebeln die Terrassentür auf und klauen deinen Fernseher, Schmuck und Laptop. Die kaputte Tür ist ein Fall für die Gebäudeversicherung und die anderen Dinger werden über die Hausratversicherung entschädigt. Nur beide zusammen bringen dich finanziell wieder in den grünen Bereich.
1: Gibt es bei der Gebäudeversicherung noch irgendwas, worauf man besonders achten sollte?
0: Oh ja, da gibt es gleich mehrere Punkte. Zum einen, auch bei der Gebäudeversicherung bekommst du im Schadenfall den Neuwert ersetzt. Heißt, du bekommst das, was du brauchst, um dein Haus oder Teile davon in gleicher Art und Güte wieder aufzubauen. Und ausschlaggebend ist immer eine korrekte Wertermittlung. Mir fällt in der Praxis oft auf, dass Menschen eine Immobilie kaufen und einfach den alten Versicherungsvertrag vom Vorbesitzer übernehmen, ohne zu checken, wie damals eigentlich der Wert des Hauses ermittelt wurde. Wenn zum Beispiel der Keller nachträglich ausgebaut wurde oder im Dachgeschoss neuer Wohnraum entstanden ist und das nicht gemeldet wurde, ist die Versicherungssumme vermutlich zu niedrig. Das kann im Schadenfall zu Kürzungen oder sogar zu Ablehnungen führen.
1: Heißt also, wenn ich zu wenig Wohnfläche angegeben habe oder Sonderausstattungen nicht berücksichtigt wurden, bleibe ich unter Umständen auf einem Teil meines Schadens sitzen?
0: Ganz genau. Deshalb unbedingt checken, ob alles korrekt und aktuell eingerechnet wurde. Und das betrifft nicht nur das Thema Wertermittlung, sondern auch die Versicherungsbedingungen. Viele denken, alte Verträge seien besser. Aber ehrlich, neue Bedingungen sollen den Kunden in der Regel immer besser stellen und bieten oft viel moderneren und zeitgemäßeren Schutz. Schönes Beispiel. In alten Gebäudebedingungswerken fehlen oft wichtige Leistungen,

0: die etwa die Kosten für Sachverständige oder für Aufräum- und Entsorgungsarbeiten nach einem Sturm oder Brand abdecken. Dabei sind genau diese Punkte im Ernstfall entscheidend, wenn zum Beispiel ein Baum auf dein Haus stürzt und das halbe Dach abgetragen werden muss. Dann reicht es nicht, nur die Reparatur zu zahlen. Dann muss auch Schutt weg, die Statik muss geprüft werden, es muss ein Gutachter beauftragt werden. Und all das sollte mit drin sein. Und mal ehrlich, viele zahlen, gerade viele Deutsche, über 1.000 Euro für ihre Autoversicherung, aber für ihr Haus, das oft das Zehnfache wert ist, nur 300 Euro. Das passt doch einfach gar nicht zusammen. Gerade wenn man im Alter mietfrei wohnen will, sollte man doch da die Relation richtig einschätzen. Es geht nicht um 5 Euro mehr oder weniger im Monat. Es geht darum, im Schadenfall wirklich richtig und bedarfsgerecht abgesichert zu sein.
1: Okay, das klingt also zumindest für mich alles ziemlich schlüssig. Gibt es bei der Hausratsversicherung noch irgendwas, worauf du hinweisen möchtest?
0: Ja, ein richtig wichtiger Punkt ist das Thema grobe Fahrlässigkeit, was in alten Bedingungswerken oft nicht versichert ist. Klingt erstmal juristisch, ist aber doch ziemlich alltagsnah. Stell dir vor, du zündest abends eine Kerze an, gehst dann nochmal schnell runter zum Späti und während du weg bist, brennt's. Dumm gelaufen, aber sowas passiert. Wenn dein altes Bedingungswerk das Thema nicht mit abdeckt, kann der Versicherer sagen, tja, selber schuld und du kriegst nur einen Teil ersetzt oder gar nichts. Eben weil du grob fahrlässig gehandelt hast. Wenn es aber richtig geregelt ist, bekommst du den kompletten Schaden bezahlt, auch wenn du einfach mal gedankenlos gehandelt hast. Und das ist echt was wert.
1: Also zahlt eine gute Versicherung auch dann, wenn ich selbst mal unbewusst Mist baue?
0: Ganz genau. Wir sind alle mal unaufmerksam. Da bleibt das Bügeleisen an, das Handy-Ladekabel steckt noch in der Steckdose oder die Waschmaschine läuft, während wir gar nicht in der Wohnung sind. Deshalb bitte darauf achten, dass grobe Fahrlässigkeit mitversichert ist. Das schützt vor bösen Überraschungen. Und noch ein Tipp zur Versicherungssumme. Hier gibt es eine Faustregel, mindestens 650 Euro pro Quadratmeter Wohnfläche anzusetzen. Dann ist man safe, auch bei einem größeren Schaden und es gibt keine Kürzung wegen Unterversicherung.
1: Kommen wir mal zur Privathaftpflichtversicherung. Viele sagen ja, das ist die eine Versicherung, die wirklich jeder haben sollte. Stimmt das?
0: Absolut. Wenn ich nur eine Police behalten dürfte, es wäre die Haftpflicht. Kostet ein paar Euro im Monat, kann mir und meiner Familie aber im Ernstfall auf Deutsch den Arsch retten. Denn wenn du jemand anderem aus Versehen einen Schaden zufügst, bist du persönlich dran. Und zwar mit deinem Konto, deinem Einkommen, deinem ganzen Vermögen. Und ja, das kann schnell in die Millionen gehen. Vor allem bei Personenschäden, wenn jemand dabei verletzt wird.
1: Wow, Millionen? Klingt krass. Hast du mal ein Beispiel, was wirklich passieren kann?
0: Na klar, hier 3 ganz alltägliche Szenarien. Du bist bei Freunden auf der Couch, willst kurz dein Glas abstellen und wischst dabei versehentlich deren MacBook vom Tisch. Totalschaden, 2.000 Euro weg. Außer deine Haftpflicht springt ein. Dann übernimmt sie Reparatur oder Ersatz. Wichtig zu wissen, in der Haftpflicht wird immer nur der Zeitwert ersetzt. Heißt, wenn das MacBook 5 Jahre alt ist, bekommen deine Freunde nicht das, was mal auf der Rechnung stand, sondern den Wert, den das MacBook heute noch hat. Beispiel 2. Dein Kind lässt gedankenlos den Wasserhahn laufen. Ihr wohnt zur Miete und irgendwann tropft bei eurem Untermieter das Wasser durch die Decke. Wand geschädigt, Möbel hin, Vermieter genervt und du haftest. Das wird locker 4- oder 5-stellig, je nachdem, wie groß der Schaden ist. Beispiel 3. Du bist mit dem Fahrrad unterwegs und willst schnell links abbiegen. Schaust aber nicht richtig über die Schulter und übersiehst einen E-Rollerfahrer. Ihr stoßt zusammen. Der E-Rollerfahrer stürzt schwer, schlägt mit dem Kopf auf dem Asphalt auf. Und dort haben wir dann viele Folgen. Schweres Schädelhirntrauma, dauerhafte Pflegebedürftigkeit, Umbau des Hauses auf barrierefrei, Personal für Pflege, Hilfsmittel, Reha, Schmerzensgeld und lebenslange Rentenleistungen. 1,2 bis 1,5 Millionen Gesamtschaden.

0: Schaden. Und das alles, weil du einen Moment unaufmerksam warst. Ohne Haftpflichtversicherung würdest du diesen Schaden ein Leben lang aus eigener Tasche zahlen müssen.
1: Okay, also im Prinzip, sobald ich jemandem anderen etwas kaputt mache, egal ob Person oder Sache, kann es richtig teuer werden. Und die Haftpflicht, die Privathaftpflicht, die schützt mich davor.
0: Genau. Sie ist dein Schutzschild im Alltag. Wenn mal was schiefläuft und das passiert früher oder später jedem, dann springt sie ein. Und weil man im Zweifel mit seinem Einkommen und seinem Besitz haftet, bewahrt dich eine gute Haftpflicht vor dem finanziellen Ruin. Und ja, für Familien gibt es Familientarife. Da sind die Kids dann direkt mit abgesichert. Und was viele nicht wissen, die Privathaftpflicht kümmert sich nicht nur darum, berechtigte Forderungen zu bezahlen, sie prüft auch, ob Ansprüche überhaupt gerechtfertigt sind. Wenn jemand also etwas von dir will, was dir gar nicht angelastet werden kann, wehrt diese Versicherung das für dich ab, notfalls auch vor Gericht. Das nennt man passiven Rechtsschutz.
1: Okay, also ganz klar ein Must-Have. Denn dann haben wir mit Haus, Gebäude und Haftpflicht ein schon ziemlich starkes Sicherheitsnetz gespannt.
0: Ja, und das alles für ein gutes Gefühl im Alltag und vermutlich immer noch für einen nur zweistelligen Monatsbeitrag. Ach, und ein Punkt wird super oft unterschätzt und den möchte ich gern noch ergänzen, nämlich das Thema Schlüsselverlust.
1: Was genau meinst du damit? Die Versicherung zahlt, wenn ich meinen Schlüssel verliere?
0: Unter bestimmten Bedingungen schon. Stell dir vor, du verlierst den Büroschlüssel deines Arbeitgebers und der hängt an einer Schließanlage. Dann reden wir nicht über ein neues Schloss, sondern über den kompletten Austausch der gesamten Anlage. Manchmal in einem ganzen Bürokomplex. Da bist du schnell bei 10.000 Euro oder mehr. Und ja, auch sowas ist über eine gute Haftpflichtversicherung mitversichert, wenn der Baustein Schlüsselverlust enthalten ist.
1: Okay, das wäre echt teuer. Ja, aber das Gleiche gilt dann wahrscheinlich auch, wenn ich zum Beispiel den Haustürschlüssel meiner Mietwohnung verliere, oder?
0: Ganz genau. Wenn dein Vermieter die Schließanlage tauschen muss, zum Beispiel im Mehrfamilienhaus mit Zentralverriegelung, zahlst du als Verursacher.
1: Kommen wir mal zur Glasversicherung. Für viele klingt das nach, brauche ich nicht. Stimmt das?
0: Kommt drauf an. Glasschäden sind tricky. Hausrat oder Wohngebäude zahlen oft nur, wenn der Glasschaden zum Beispiel durch Sturm, Hagel oder Einbruch passiert ist. Aber was, wenn dein Kind beim Fußball das Wohnzimmerfenster einschießt? Dann ist das ein eigener Schaden. Keine Haftpflicht, keine Gebäudeversicherung springt hier ein. Und ohne Glasversicherung zahlst du selbst.
1: Krass. Also ich hätte echt gedacht, dass das unter Gebäude fällt.
0: Denken viele, wird aber nur über eine Glasversicherung reguliert. Und Glas ist teuer, vor allem große Fenster, Glastüren oder das Cerankochfeld, wenn dir mal ein schwerer Topf drauf kracht.
1: Also lohnt sich das vor allem für Leute mit viel Glas zu Hause?
0: Genau. Wer einen Wintergarten, große Fensterfronten, Duschkabinen aus Glas oder Kunststoff hat oder ein Aquarium, dem empfehle ich, Glas auf jeden Fall mit reinzunehmen. Und oft geht mit dem Glasbaustein in einem Schutzpaket der Paketrabatt auch für alle Sparten um 5% nach oben, also mehr Schutz und Leistung für fast das gleiche Geld.
1: Und was war das nochmal mit dem Cerankochfeld?
0: Klassiker. Du holst das Honigglas aus dem Gewürzschrank über deinem Kochfeld. Es flutscht dir wegen öligen Fingern aus der Hand. Zack, Ceranfeld kaputt. Mit einer Glasversicherung kein Problem. Ohne ist es teures Lehrgeld. Meinem Sohn ist das in seiner ersten eigenen Wohnung tatsächlich im letzten Jahr passiert. Und die 680 Euro Reparatur hätten ihm als Studenten richtig wehgetan.
1: Okay, Yvonne, jetzt haben wir noch mal einen letzten Brocken, die Rechtsschutzversicherung. Viele sagen ja, das sei nur was für Streithähne oder Luxus. Was sagst du dazu?
0: Ganz ehrlich, Rechtsschutz ist kein Luxus. Das ist dein Schutz, wenn es mal richtig unfair läuft. Denn Recht haben und Recht kriegen sind zwei komplett verschiedene Dinge. Und ohne Versicherung überlegen sich viele,

0: Und sich der Anwalt überhaupt und wer weiß, was der kostet? Mit einer Rechtsschutzversicherung musst du dir diese Frage gar nicht erst stellen.
1: Heißt, ich kann mein Recht durchsetzen, ohne dass mein Konto direkt mitklagt.
0: Genau. Die Versicherung zahlt für Anwalt, Gericht, Gutachten, Mediation, alles, was du brauchst, um dich zu wehren. Und das betrifft ganz normale Situationen im Alltag. Zum Beispiel im Job. Du wirst unfair gekündigt oder fühlst dich gemobbt. Mit Rechtsschutz kannst du ohne Risiko gegen deinen Arbeitgeber vorgehen. Und was ich dabei besonders wichtig finde, ist der Hinweis, dass im Arbeitsrecht die Kosten in der ersten Instanz immer geteilt werden. Egal, ob man gewinnt oder verliert. Das heißt, selbst wenn du am Ende im Recht bist, bleibst du ohne Rechtsschutzversicherung auf Kosten sitzen. Und das ist wirklich ärgerlich, vor allem, weil du ja eigentlich Recht hast. Zweites Beispiel, Miete. Also der Mietrechtsschutz. Dein Vermieter behält einfach mal die Kaution ein, obwohl du alles top übergeben hast. Auch hier greift die Versicherung. Oder im Beispiel Verkehrsrecht. Du hast einen Unfall, bist aber gar nicht schuld und du warst allein im Auto. Der Gegner und Unfallverursacher behauptet das Gegenteil und hat blöderweise auch noch einen Zeugen im Auto. Deinen Rechtsschutz übernimmt. Oder im privaten Bereich, du bestellst online ein teures Produkt, aber es kommt nie an. Oder dein Nachbar dreht regelmäßig nachts die Musik auf. Auch das kann vor Gericht enden.
1: Krass, das sind ja alles ganz normale Dinge. Und viele würden sich wahrscheinlich ohne Versicherung gar nicht trauen, was zu unternehmen.
0: Exakt. Letztens sagte ein Kunde, ich hoffe, ich brauche sie nie. Und das verstehe ich total. Eine Versicherung ist am Ende wie eine Art Wette. Das heißt, der Kunde entscheidet, dass er sich für die Summe X das Problem Y aus dem Kopf nehmen möchte. Bei der Rechtsschutzversicherung genauso wie bei jeder anderen. Was viele gar nicht wissen, es gibt auch einen kostenfreien Beratungsrechtsschutz, der immer mit dabei ist, ganz egal, welche der Bausteine man gewählt hat. Die Bausteine hatten wir ja kurz schon beschrieben. Das sind Verkehrsrechtsschutz, Miet- und Wohnungsrechtsschutz, Berufs- und Arbeitsrechtsschutz und Privatrechtsschutz. Der Beratungsrechtsschutz ist zusätzlich dafür, für genau die Momente gedacht, in denen du nachts wach liegst und dich fragst, was passiert eigentlich, wenn das, was heute passiert ist, wirklich eskaliert? Dann kannst du am nächsten Tag einfach bei der Hotline anrufen, bekommst sofort einen Fachanwalt ans Telefon, der dir sagt, wie kritisch die Situation ist und ob sie teuer werden kann oder ob du abgesichert bist. Ganz ohne Sichtung von Unterlagen. Und das ist so, so wertvoll, weil du sofort wieder Klarheit und Ruhe bekommst.
1: Ah, spannend. Also sozusagen, ich bezahle dafür, dass ich im Ernstfall ruhig schlafen kann und selbst bei Unsicherheiten sofort rechtlichen Rat bekomme.
0: Ganz genau. Deine Rechtsschutzversicherung gibt dir Rückhalt, wenn du dich sonst ohnmächtig fühlen würdest. Denn wenn du eigentlich im Recht bist, aber der Anwalt 1500 Euro kostet, geben viele klein bei. Mit einer Rechtsschutzversicherung musst du dich nicht mehr wegducken. Du kannst sagen, okay, wir klären das, weil ich es kann. Und was ich echt oft beobachte, die Leute werden immer dünnhäutiger. Und leider auch prozessfreudiger. Was früher vielleicht mit einem Gespräch geregelt wurde, landet heute schnell beim Anwalt. Und das ist nicht nur finanziell ein Thema, es stresst auch emotional total. Ich finde deshalb, man sollte sich echt mal fragen, ob man selbst und auch die eigene Familie rechtlich gut abgesichert ist. Und auch, habe ich im Fall der Fälle überhaupt die Möglichkeit, mich zu wehren? Oder entscheidet mein Kontostand, ob ich kämpfen kann oder nicht. Eine Rechtsschutzversicherung bringt dir finanzielle Chancengleichheit. Und das ist heutzutage leider wichtiger denn je.
1: Unverbindlich, sympathisch, verständlich. Das habt ihr heute gehört. Also, wenn ihr euch beraten lassen wollt, bucht euch gerne einen Termin über den Link in der Beschreibung. Dann könnt ihr eure individuellen Themen durchsprechen und euch eine individuelle Strategie geben lassen, die euch sicher fühlen lässt. Ja, danke, Ivan.
0: Gern geschehen.
1: So, damit haben wir

diesem Monat viele wichtige Themen durchgesprochen, über Familie, Kinder und alles, was euch zu Hause lieb und teuer ist. Und ja, damit haben wir jetzt einmal komplett aufgeräumt von Schäden an Sofa, Scheibe, Schließanlage oder auch dann den Kampf ums Recht. Nächste Woche wird es auch sehr spannend. Da geht es um das Thema Invalidität, Berufsunfähigkeit und Erwerbsminderung. Das sind drei Dinge, die häufig in einen Topf geworfen werden, aber grundunterschiedlich sind. Bleibt unbedingt dran, abonniert den Kanal, schaut nächsten Monat, Montag wieder rein, 18 Uhr immer hier auf dem Kanal, aktiviert auch die Glocke, dann wird euch das angezeigt. Wenn ihr eine Meinung dazu habt, lasst gerne einen Kommentar da und wenn ihr uns unterstützen wollt, auch gerne ein Like. Bis zum nächsten Mal. Ciao.

0: 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Egal.
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6: Hallo und herzlich willkommen zu einer neuen Ausgabe Ihrer Lausitzwelle Regionalzeit zum Start in die neue Woche. Heute wieder mit allen Neuigkeiten aus dem Lausitzer Seenland. Haben Sie schon mal überlegt, für einen Montag einfach früher Schluss zu machen? Ende Juni gibt's dafür im Lausitzer Seenland einen ziemlich guten Grund. Die Region feiert einen echten Meilenstein und lädt tausende Menschen gleichzeitig ins Wasser ein.
7: Es gibt wohl keinen besseren Grund, an einem Montag wahlweise blau, frei oder zumindest zeitig Feierabend zu machen, als am 29. Juni. Denn an diesem Tag wird im Seenland ein Meilenstein mit einer ganz besonderen Challenge gefeiert. Katrin Winkler vom Tourismusverband Lausitzer Seenland formuliert es so. Im Lausitzer Seenland erwartet dich etwas Einmaliges und du kannst mittendrin sein, wenn sich am Nachmittag tausende Menschen gleichzeitig an den Ufern vom Senftenberger, Geierswalder, Partwitzer, Großreschener und Seglitzer See versammeln, beginnt mehr als nur ein gemeinsames Baden. Es ist der Moment, in dem wir den Start

0: des neuen schiffbaren Seenverbunds miteinander feiern. Früher eine staubige Mondlandschaft, heute ein schimmerndes Paradies. Jahrzehntelang, so Winkler, habe man auf diesen einen Tag hingearbeitet. Aus gefluteten Tagebaurestlöchern entstand ein Seenverbund mit einer zusammenhängenden schiffbaren Gesamtfläche von 5.300 Hektar. Zur besseren Vorstellung, das sind mehr als 7.400 Fußballfelder. Nun wird also der letzte Verbindungskanal offiziell freigegeben. Und das eröffnet der Region einzigartige Chancen.
1: Das ist ein Potenzial, was sich dann eröffnet. 5.300 Hektar Wasserfläche. Damit kommen wir in eine neue Qualitätsstufe. Ich sage mal, für den Tourismus. Wir haben da nicht einzelne Badeseen, wo der Tagesgäste hinkommt, sondern es eröffnet sich ein ganz anderes Potenzial, vor allen Dingen für den Wassersport natürlich. Das wird ein Eldorado auch für die Wasserwanderer und für die Segler werden. Für uns als Landkreise auf brandenburgischer und sächsischer Seite ist es natürlich wichtig, das nachhaltig zu nutzen, als Wirtschaftswachstum, gar keine Frage, in der Tourismusbranche. Aber ich will ganz klar auch betonen, dass wir das auch für unsere einheimische Bevölkerung machen. Wir wollen damit die Lebensqualität sichern, die Lebensqualität erhöhen und ausbauen, damit die Menschen sich sagen, Menschenskinder, Arbeit finde ich mittlerweile auf der ganzen Welt, auch hier in der Lausitz. Aber am schönsten leben lässt sich auch in der Lausitz.
0: Für den historischen Tag, an dem de facto der Wandel von Schwarz zu Blau vollzogen ist, hat sich der Tourismusverband eine besondere Mitmachaktion ausgedacht. So werden sich am 29. Juni im besten Fall mindestens 10.000 Gäste in die Fluten ihres Lieblingssees stürzen. Die Frage dabei, welcher See bringt die meisten Menschen zur selben Zeit ins Wasser? Ab 15 Uhr werden einheitliche Badekappen ausgeteilt. An allen 5 Seen sollen dann die Teilnehmer ab 16 Uhr gestaffelt und in möglichst großer Zahl an offiziellen Badestränden ins Wasser steigen. Parallel sind Bootsbesitzer eingeladen, die Aktion vom Wasser aus zu begleiten. Anmelden und gleichzeitig digital für seinen Lieblingssee voten kann man sich bereits jetzt unter www.lauritzerseenland.de/5-seen-challenge. Unter allen Teilnehmern werden über 70 hochwertige regionale Preise verlost. Bleibt die Frage, ob die honorigen Gäste selbst mit in die Fluten springen werden.
1: Ja, das muss ich mal sehen, an welcher Stelle, um mich nicht zu zerteilen. Das kann ich noch nicht versprechen, aber ich freue mich auf den 29.06. Es ist dann endlich soweit.
2: Es sieht ganz danach aus, als wenn man das da nicht rauskommt tatsächlich. Aber es ist wirklich ein toller Tag, den wir da planen. 29. Juni, Seenverbund, der als solcher dann auch wirklich besteht. Und wir wollen, dass ganz viele Menschen mitmachen. Ich denke, da bin ich auch dabei.
0: Und damit wird der 29. Juni nicht nur zum Symbol für den gelungenen Strukturwandel, sondern auch zum sprichwörtlichen Sprung in eine neue, blaue Zukunft der Lausitz.
3: Am vergangenen Donnerstag verwandelte sich der Spremberger Marktplatz in eine lebendige Handwerkerstraße. Besucher aller Altersgruppen konnten die Vielfalt der Handwerksbranchen hautnah erleben und dabei auch selbst aktiv werden. Von Holzbearbeitung über Friseurhandwerk bis hin zum Bauen mit Kleinkränen konnte sich jeder ausprobieren und in die Welt der Handwerksberufe hineinschnuppern. Rund 200 Schüler verschiedenster Schulen aus der Region um Spremberg waren im Vorfeld eingeladen worden und sowohl die Veranstalter als auch die Gäste zeigten sich am Ende zufrieden.
4: Und alle Handwerkerinnen und Handwerker, die heute hier sind, waren leicht zu überzeugen, sich dieses Arbeitstag sich zu widmen, Lehrlinge mitzunehmen und einfach mal zu zeigen, modern, was das Handwerk heutzutage zu bieten hat.
5: Und natürlich suchen wir Azubis und uns fehlt natürlich so ein bisschen das Fachwerken in der schulischen Ausbildung. Und deswegen ist genau dieser Handwerkermarkt hier richtig, weil der einzige Fokus, auf den wir hier Wert legen, ist, dass jedes Gewerk für sein Gewerk Werbung macht, weil wir suchen alle Auszubildende, wir suchen alle Nachwuchs, wir suchen alle irgendwie mal in irgendeiner späteren Zeit einen Firmennachfolger. So, also, und dafür werben wir hier und das soll heute hier einfach nur der Beginn sein.
4: Also es lohnt sich auch Vorschulkinder hierher zu holen, weil ich kenne das von früher. Früher hat man im Kindergarten oft schon gewusst, was man irgendwann mal werden möchte. Und das ist natürlich bei den Schülerinnen und Schülern heute ganz, ganz schwierig, weil es einfach so eine riesen Vielfalt gibt. Und am Ende als Präsidentin sage ich immer, ich begeistere für das Handwerk, weil am Ende ist mir egal, wo sie im Handwerk landen. Hauptsache, sie landen im Handwerk.
3: Handwerk hat goldenen Boden, heißt es. Und beim Ausprobieren hat vielleicht der eine oder andere Schüler sein Talent für das Handwerk entdeckt.
1: Ja, also der Max macht

0: Hier aus einem quadratischen Holz macht er die Kanten weg, macht dort entsprechende Form ran, damit man zum Beispiel bei einem Treppenhandlauf sich nicht verletzt, dass man entsprechend softe Formen hat. Macht man heute mit Sicherheit mit Frästechnik, mit Maschinen, aber so kommt man ins Handwerk rein. Man braucht ein Gefühl fürs Material, in welche Richtung muss man bearbeiten. Man muss das Holz erkennen, den Wuchs vom Holz, die Wuchsrichtung, und das sind so die ersten Übungen, dass man ein Gefühl dafür bekommt, damit man ein guter Handwerker wird.
1: Manchmal sind die Übergänge von einem Handwerk zum anderen fließend. Das trifft zum Beispiel beim Zimmerer- und beim Tischlerhandwerk zu. Kennen Sie den Unterschied?
0: Die statisch belasteten Bauteile, wie ein Dachstuhl, wo es darum geht, Lasten abzutragen, in das Mauerwerk abzutragen, das macht der Zimmerer. Also Sie müssen auch von Statik entsprechende Ahnung haben, was beim Tischler eher so eine optische Sache ist, die Funktionalität von Möbeln, dass alles funktioniert. Die Zimmerer haben immer die Statik im Blick, dass ein Carport ist, eine Überdachung ist, ein Dachstuhl ist. Da gibt es ganz klare Vorgaben, da müssen die Querschnitte stimmen und alles. Das ist so ein ganz wichtiges Thema. Ja.
2: Der eine ist im Rohbau unterwegs und der andere im Ausbau sozusagen.
0: Der andere im Ausbau, kann man genauso sagen. Ja, also wenn der Zimmerer fertig ist, kommt der Tischler ins Haus.
1: Unterm Strich war der erste Handwerkermarkt auf dem Spremberger Marktplatz ein voller Erfolg. Eine Wiederholung, dann vielleicht sogar im größeren Umfang, steht nichts im Wege, wie Spremberg's stellvertretender Bürgermeister Frank Kulig uns gegenüber äußerte.
3: Ich denke, das Thema Ausbildung, Handwerk ist ein ganz, ganz wichtiges Thema, gerade in dieser Region. Und wenn es uns gelingt, die Handwerkerbetriebe zu motivieren und die potenziellen Bewerber hierher zu bekommen, und das ist heute hier gut gelungen, dann bin ich da guter Dinge, dass wir hier eine Fortsetzung erleben dürfen.
4: Am Sonntag sind die 59. Hoyerswerda Musikfesttage zu Ende gegangen. In der Lausitzhalle hatte das Symphonische Orchester Hoyerswerda unter Leitung von Eva Meitner musiziert. Als Solistin war die Violinistin Josefa Kühn vom Landesgymnasium für Musik Dresden dabei. Insgesamt hatten rund 3200 Gäste die Veranstaltungen der Musikfesttage besucht, deutlich mehr als im Vorjahr. Das Konzept von Organisatorin Christiane Vogel, das musikalische Highlight jünger zu machen, jüngere Leute anzusprechen, ist aufgegangen, sagte sie der Lausitzwelle. Auch die Schülerkonzerte sind sehr gut angenommen worden. Ein Höhepunkt war dann auch das Konzert Philharmonic Rock, das großen Anklang fand. Rund 270 Künstler aus aller Welt und Sachsen hatten in den vergangenen 4 Wochen insgesamt 16 Konzerte unterschiedlichster Genres gespielt. Die Erfolgsgeschichte geht also weiter und alle dürfen sich auf das Jubiläum, die 60. Musikfesttage im kommenden Jahr in Hoyerswerda freuen.
5: Die ersten Rohre liegen parat, das Gebiet ist abgesteckt und Sachsens Infrastrukturministerin Regina Kraushaar nahm für den symbolischen Baustart sogar selbst im Bagger Platz. In Lauterdorf hatte am Dienstag der erste Bauabschnitt zur Modernisierung der Fernleitung Innerer Ring begonnen. Damit startet ein Millionenprojekt zur langfristigen Sicherung der Trinkwasserversorgung in der Lausitz. Der erste Abschnitt führt über rund 3,8 Kilometer von Lauterdorf bis zum Bauwerk Johannisthal und soll bis Ende des Jahres fertiggestellt sein. Die Kosten belaufen sich auf rund 4 Millionen Euro. Etwa 3,5 Millionen Euro stammen dabei aus dem Investitionsgesetz Kohleregionen. Laut Kraushaar sei jeder Euro gut angelegt. Zudem betonte sie die wichtige Zusammenarbeit zwischen Sachsen und Brandenburg. Der nächste Bauabschnitt soll dann bis nach Bernsdorf erfolgen. Zusätzlich entstehen im Ortsteil Lauterdorf eine neue Druckerhöhungsstation sowie 2 große Edelstahlbehälter zur Wasserspeicherung. Hintergrund des Projekts ist unter anderem das Ende des Braunkohleabbaus und der damit verbundene Wegfall bisher genutzter Wasserressourcen. Künftig sollen so die Menschen der Region zuverlässig mit Trinkwasser versorgt werden können.
1: Für eine Gruppe tschechischer Motorradfahrer endete ein Ausflug am vergangenen Samstag tragisch. Auf der S130 zwischen Burgneudorf und Neustadt kam es zu einem schweren Unfall. Der vorausfahrende Radfahrer bremste, um eine Pause einzulegen, was die nachfolgenden Fahrer allerdings zu spät bemerkten. Sie fuhren auf und stürzten. Dabei verletzten sich ein 67 Jahre alter Mann und eine 38-jährige Frau schwer. Die Frau wurde per Hubschrauber in ein Dresdner Klinikum geflogen. Die S130 war rund 4 Stunden voll gesperrt. Es entstand ein Sachschaden von rund 8.000 Euro.
6: Ein nüchterner Blick auf Zahlen und Fakten im Spätsommer 2025 ließ Schlimmes vermuten. Viele Kitas in Hoyerswerda müssen brandschutztechnisch saniert werden. Zudem hält die Stadt 307 ungenutzte Plätze in den Kindereinrichtungen vor. Schnell kursierten Gerüchte über die mögliche Schließung einer ganzen Einrichtung. Doch dies ist nun vom Tisch. Die Stadt entschied sich für eine elegantere Lösung, wie Bürgermeister Mirko Ping erklärt.
7: Nach langer Diskussion, nach viel Zahlenarbeit und auch Befassung der Stadträte, einzelnen Gesprächen, sind wir wieder zu dem Schluss gekommen, dass wir an dem Beschluss, der im September im letzten Jahr gefasst wurde, dass wir an diesem festhalten und eben Einrichtung brandschutztechnisch sanieren, die Horte in der Neustadt auch noch an die Grundschulen, an den Grundschulen zusammenführen wollen und auch uns dem Kinderhaus am Zoo zuzuwenden, eine gemeinsame Einrichtung an der Jugendfarm zu entwickeln, also das aufzubauen konzeptionell. Mit diesen Punkten beschäftigen wir uns jetzt nochmaliger Diskussion mit den Stadträten in der Stadtverwaltung und wollen das peu à peu und schrittweise umsetzen.
6: Zusammengefasst sollen Hortkinder durch die Doppelnutzung von Schulräumen fortan direkt in ihren Bildungseinrichtungen betreut werden. Hinzu kommt, dass einige Kita-Gebäude nur noch zur Hälfte genutzt werden sollen, was Sanierungskosten spart und dem Träger Möglichkeiten zur anderweitigen Nutzung eröffnet. Damit hält sich die Stadt Optionen offen, die Kapazitäten bei Bedarf wieder zu erhöhen, sollten die Prognosen zutreffen, welche von steigenden Geburtenraten und mehr Zuzügen ausgehen.
7: Die Angaben, die Zahlen und auch die Geburten und so weiter, die lassen uns jetzt in der mittleren Frist davon ausgehen, dass wir mit diesen Halbierungen der Gebäude die Kapazitätssenkung hinbekommen und auch die Eurozahlen im Griff haben und wir so reagieren können. Über allem steht im Grunde die Marschroute, wir wollen den Familien, die wir ja als Zielgruppe, als Zuzugszielgruppe in dieser Stadt haben wollen, nicht die Möglichkeit verbauen, die Kita zu besuchen, die sie gerne wollen. Wollen eben familienfreundlich sein an der Stelle. Das ist etwas aufwendig im Diskussionsprozess gewesen, aber ich denke für die Stadt Hoyerswerda, für die nahe Zukunft eine richtige und auch kluge Entscheidung, eben nicht eine Einrichtung jetzt sich rauszupicken, die zu schließen, sondern über alles etwas sparsamer zu sein, dort wo es Sinn macht und so in die Zukunft zu kommen.
6: Die ersten Planungen für den Hort an der Elster, die Kita Spielparadies und die Kita Pusteblume sind angelaufen. Anfang nächstes Jahr sollen die Baumaßnahmen starten.
5: In Hoyerswerda bleibt der beliebte Brunnen auf dem Lausitzer Platz auch vorerst noch weiterhin außer Betrieb. Wie die Stadt mitteilt, liegt ein schwerer Defekt vor. Bei einer Untersuchung wurde festgestellt, dass massiver Wassereintritt in einen Schacht die dort verbaute Technik irreparabel zerstört hat. Bei ersten Reparaturversuchen stieß die Stadtverwaltung zudem auf nicht eindeutig zuordnenbare Leitungen und Pumpen. Diese müssen nun mit Hilfe von Archivunterlagen identifiziert werden. Wann der Brunnen wieder in Betrieb gehen kann, ist derzeit noch unklar. Die Stadt betont jedoch, dass trotz der aufwendigen Reparaturen mit Hochdruck an einer Lösung gearbeitet wird, um den Brunnen langfristig zu erhalten.
8: Die Wohnungsgesellschaft Hoyerswerda widmet sich dem letzten, noch unsanierten Wohnblock im Altstadtquartier in der Zillestraße. Das Wohngebäude 1 bis 3 wurde 1958 erbaut und 1999 zuletzt grundsaniert. Die WH betonte, dass der beliebte und hochgefragte Wohnblock in den letzten Jahren dringendst ein neues, schönes Umfeld benötigte. Die Wohnblöcke sind durch Naturereignisse und Witterungsverhältnisse in den letzten Jahren sehr in Mitleidenschaft gezogen worden. Nach der äußerlichen Grundreinigung soll auch die Farbe am Haus aufgehübscht werden.
9: Das heißt also, farblich kann man sich das so vorstellen, wie Sie es jetzt vielleicht verblasst im Hintergrund sehen, werden das eher dann wieder kräftige Farben sein, es werden ja frischere Farben sein, aber von der Farbgebung, vom Grundsatz her, werden sich die Gebäude oder wird sich das Gebäude nicht verändern.
8: Hinzu kommen Arbeiten im Dachbereich, Reinigungsarbeiten in den Eingangsbereichen und Erneuerung der Grünanlagen. Durch regelmäßige Investitionen in den letzten Jahren soll die Substanz der Wohnblöcke geschützt und für attraktive Wohnquartiere gesorgt werden. Die Arbeiten am letzten noch verbliebenen Wohnblock sollen von Anfang Mai bis voraussichtlich Ende Juni 2026 andauern, wonach das Großprojekt Zillestraße vorerst abgeschlossen sein dürfte.
6: Der SPD-Ortsverein Großregen Aldöbern hat der Friedrich-Hoffmann-Oberschule in Großregen eine digitale Zeitmessanlage übergeben. Damit sollen schulinternes Training und sportliche Wettbewerbe professioneller durchgeführt werden. Der Ortsverein stellt die Anlage unentgeltlich zur Verfügung, da sie selbst nur

0: wenig genutzt wird. Die Schule übernimmt Lagerung und Pflege. Der Einsatz erfolgt durch die Lehrkräfte im Sportunterricht und bei Projekten. Auch eine Nutzung durch andere Schulen oder Vereine ist nach Absprache möglich. Die Kooperationsvereinbarung gilt zunächst bis Ende des Schuljahres 2026/27 und verlängert sich automatisch, um eine langfristige Nutzung sicherzustellen.
1: Im Lausitzer Seenland laufen die Vorbereitungen für den Start in die Badesaison auf Hochtouren. Der Zweckverband Lausitzer Seenland Sachsen lässt derzeit die touristischen Hauptbadestrände im Verbandsgebiet grundreinigen. Möglich wird das durch Fördermittel des Bundes, mit denen die Pflege der touristischen Infrastruktur ausgeweitet werden kann. Erstmals kommt dabei auch ein modernes Strandreinigungsgerät, der BeachTech 1500, zum Einsatz, das die Arbeiten effizienter machen soll. Begonnen haben die Arbeiten Ende April am Bärwalder See und laufen derzeit noch am Geierswalder See. Thomas Wilke fährt den Traktor mit dem Reinigungsgerät. Er erklärt, dass es wie ein großes Sieb funktioniert. Der Sand wird aufgenommen, durchgeschüttelt und anschließend wieder ausgesiebt. Zurück bleiben neben Steinen auch verschiedene Verunreinigungen.
2: Ja, überwiegend sind es halt Steine, weil zum ersten Mal mit der Maschine gereinigt wird, dass man gröbere Steine findet. Ja, dann angeschwemmte Sachen, Schilf, Wasserpflanzen, solche Sachen. Und natürlich das, was die Gäste am Strand zurücklassen, heißt angefangen von den Zigarettenstummeln bis über Eisverpackungen und solche Sachen.
1: Der erste Reinigungsdurchlauf ist damit geschafft. Insgesamt sind bis zu 3 Durchgänge pro Jahr geplant. Der nächste soll dann Ende Juni folgen. Ziel ist es, die Qualität der Anlagen zu sichern und die Region für Besucher noch attraktiver zu machen.
0: Im Zoo Hoyerswerda gibt es Nachwuchs bei den seltenen Hyacintharas. Mitte Februar sind 2 Küken im Abstand von 3 Tagen geschlüpft. Die erste erfolgreiche Nachzucht des neuen Ara-Pärchens. Die Eltern stammen aus einem sogenannten Dating-Center für Aras im Zoo Wuppertal und sind erst seit Herbst 25 in Hoyerswerda. Die Jungvögel entwickeln sich gut und haben ihr Gewicht bereits deutlich gesteigert. Hyacintharas gelten als die größten Papageien der Welt und sind in freier Wildbahn stark gefährdet.
3: Der neue Anbau der Oberschule Hoyerswerda, der den Schülern mehr Platz zum Lernen ermöglichen soll, steht. Der sächsische Kultusminister Konrad Clemens ließ sich die Chance nicht nehmen, das neue Objekt zu begutachten. Passend dazu übergab er der Schule einen Zuschuss in Höhe von ca. 192.000 Euro aus dem Startchancenprogramm für eine passende Einrichtung der noch leerstehenden Räume. Mit den Geldern werden die Vorstellungen eines weiteren Computer- und Musikraums sowie die Verwirklichung individueller Klassenräume zur Umsetzung des praxisorientierten Lernkonzepts zur Realität. Mit der neuen Betriebnahme 2020 nach der Grundsanierung stiegen die Schüler- und Anmeldezahlen, sodass die Räume schnell zu voll und zu klein wurden und ein differenziertes Arbeiten nicht mehr möglich war, so die Schulleiterin. Mit der Idee eines Anbaus an die Oberschule können nun auch die 10. Klassen eine separate Lernlandschaft mit großen, hellen Räumen nutzen. Komplett bezugsfertig soll der Anbau zum neuen Schuljahr im August sein.

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1: In Hoyerswerda fand vergangene Woche ein prägender Wechsel für die Kulturszene statt. Nach vielen Jahren an der Spitze der Kulturfabrik geht Geschäftsführer Uwe Proksch in den Ruhestand. Seine Nachfolge übernimmt Heidi Pinkepank. Was dieser Generationswechsel für die KUFA, wie sie hier bekannt ist, und für die Region bedeutet, meine Kollegin Janine Bauer hat beide zum Interview getroffen.
2: Ein Ort mit Geschichte. Mit Haltung und mit vielen Gesichtern. Die Kulturfabrik Hoyerswerda, für viele einfach die KUFA, steht seit Jahrzehnten für Kultur, Begegnung und Wandel. Doch jetzt beginnt ein neues Kapitel. Nach vielen Jahren an der Spitze verabschiedet sich Uwe Proksch in den Ruhestand. Eine prägende Figur, die KUFA über lange Zeit begleitet und gestaltet hat. Ist die Wehmut groß?
3: Nein, ich bin da ziemlich tiefenentspannt. Wir haben ja den Prozess lange vorbereitet. Also vor 3 Jahren gab es ja die ersten Gedanken dazu. Dann gibt es ja so einen Termin, wo man eben sagt, dann ist es soweit. Und insofern durch die ganzen Klausuren, Gesprächsrunden, Sachen, die wir mit dem Team, mit dem Verein gemacht haben, mit Heidi gemacht haben, empfinde ich das alles als sehr gut vorbereitet. Und es ist genau das, was ich auch wollte. Es reicht jetzt mal 30 Jahre lang Geschäftsführung. Jetzt mache ich nur noch Sachen, die mir Spaß machen.
2: Was ist ihm aus

0: all den Jahren eigentlich spontan in Erinnerung geblieben?
1: Da gibt es natürlich bei 30 Jahren extrem viel. Ne? Ein wichtiger Moment war sicherlich, als wir aus diesem Haus, nachdem wir uns gerade hier eingelebt hatten, schon wieder rausziehen mussten in die Zwischenbelegung. Und das aus diesen 3 Jahren 16 Jahre wurde. Das war schon ein ziemlicher sportlicher Ritt. In der Zeit haben wir eben sehr viele Projekte in der Stadt gemacht, weiß man ja. Und die waren sehr spannend und wichtig für uns, auch in unserer Entwicklung, glaube ich. Dann ist der entscheidende Moment natürlich wieder gewesen im September 15, als wir hier wieder rein sind, so ein tolles Haus vorgefunden haben mit so vielen Möglichkeiten und wo wir sozusagen die Arbeit viel stärker fokussieren konnten auf das ganze Thema, wirklich Bürgerzentrum, also ein Haus für die Einwohner dieser Stadt da zu haben und so nicht nur ein Veranstaltungshaus zu sein. Das sind so Momente, denke ich, die waren ziemlich wichtig. Es gibt bestimmt noch tausende andere, aber...
0: Jetzt übernimmt Heidi Pinkepunk die Leitung. Für sie ist es eine bewusste Entscheidung, diese Verantwortung zu übernehmen. Und die Frage, was diesen besonderen Ort für sie persönlich ausmacht.
2: Erstmal ist es ein sehr persönlicher Punkt. Also ich bin vor 3, 4, 5 Jahren irgendwie nach Hoyerswerda gezogen und ich habe die Stadt immer mehr kennengelernt, vor allem auch durch den Kommunalen Entwicklungsbeirat und den Kommunalen Umsetzungsbeirat, in dem ich beteiligt war, für den Grünen Saum und für das FKO. Und in diesem Zusammenhang kam dieser Wunsch immer stärker, diese Stadt mitzugestalten. Und mein Bereich, ich komme ja auch eher aus dem Kulturbereich, ist die KUFA eigentlich das naheliegendste, die naheliegendste Institution, die dafür in Frage kommt. Und dann lag plötzlich diese Ausschreibung vor mir und ich dachte, wow, es ist die Chance, sozusagen die Stadt mitzugestalten und besonders in diesem Bereich.
0: Für Uwe Proksch beginnt derweil ein neuer Lebensabschnitt. Nach Jahren voller Verantwortung rückt nun die Frage in den Vordergrund, worauf er sich im Ruhestand freut.
1: Naja, dieses Wort Ruhestand ist schon mal ein bisschen kompliziert. Ich mache keinen Ruhestand, ich wechsle nur das Büro und mache dann sozusagen ehrenamtlich und auf Minijob-Basis weiter die Veranstaltung hier in dem Haus. Ansonsten freue ich mich wirklich darauf, dass ich weniger hier bin und mehr Zeit habe für bestimmte Geschichten, die ich sonst immer habe hinten runterfallen lassen. Das ist ja ein Problem generell von Veranstaltern, dass man wenig zu anderen Veranstaltungen geht, weil man einfach so viel selber mit sich und mit dem Haus zu tun hatte. Und das werde ich natürlich stärker intensivieren, also ob es jetzt Ausstellungen sind oder mehr Theatervorführungen in anderen Städten angucken und so. Also darauf freue ich mich sehr.
0: Die Kulturfabrik selbst ist für viele Menschen mehr als nur ein Veranstaltungsort. Sie ist Treffpunkt, Bühne, Rückzugsort und Experimentierraum zugleich. Für die neue Leitung stellt sich ganz konkret die Aufgabe, wie kann dieser besondere Charakter bewahrt werden und gleichzeitig offen bleiben für neue Ideen und ein vielfältiges Publikum.
2: Ja, wir leben ja in Sparzeiten. Das ist erstmal ein Punkt, der wirklich wichtig ist und den wir angehen müssen und den wir eben auch zusammen angehen müssen. Also ich komme da nicht als Retterin oder sowas, wenn man das so bezeichnen kann, sondern wir müssen das wirklich gemeinsam schaffen. Und dieser Punkt ist wichtig, um das zu erhalten, was wir hier aufgebaut haben oder was hier aufgebaut wurde. Was immer so eine Frage ist, wie kriegen wir mehr jüngere Menschen hierher? Ja, es ist ja doch, auch der Verein ist ja eher von hohem Alter. Und ja, da irgendwie eine Verjüngung zu schaffen, das wäre eine Herausforderung oder es ist eine Herausforderung und die müssen wir angehen. Und mit welchen Formaten genau wir das machen, ich glaube, das ergibt sich dann.
0: Und so richtet sich der Blick nach vorn. Wie sieht die KUFA in 5 Jahren aus?
1: Das ist in heutigen Zeiten natürlich schwierig, sowas zu sagen. Also ich hoffe natürlich einfach, dass die Arbeit hier gut weitergeht, dass das Haus eine wichtige Funktion im kulturgesellschaftlichen Leben dieser Stadt weiterhin spielt, dass es weiterhin so von den Bürgern angenommen wird wie jetzt mit den vielen Formaten und Profilen und Inhalten.
2: Wir haben automatisch schon in 5 Jahren eine weitere Umstrukturierung natürlich im Team, weil wahrscheinlich mehr Leute noch in den Ruhestand gehen werden. Das heißt, da wird sich auf jeden Fall eine Veränderung ergeben haben dann. Ja, schöne neue Formate, die nicht nur in der KUFA wirken, sondern in die Stadtgesellschaft hinein. Das stelle ich mir vor in 5 Jahren. Und was ich mir auch vorstelle, ist so eine Art energetische Sanierung dieses Gebäudes. Also das wäre ganz, ganz pragmatisch, fände ich das klasse. Wenn wir wirklich da ein bisschen in die Zukunft gucken, über erneuerbare Energien sprechen, über verschiedenste Klimaanpassungsmaßnahmen und so weiter, die wir nicht nur im Gebäude machen, sondern eben die wir mit der Stadtgesellschaft gemeinsam auch diskutieren und leben.

0: Gern hier wieder zur nächsten Lausitzwelle Regionalzeit mit allen Neuigkeiten aus dem Oberlausitzer Bergland und seinen Gefilden. Bis dann, machen Sie's gut.
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Es ist 19 Uhr am Montagabend. Ich freue mich, dass Sie auch in dieser Woche wieder eingeschaltet haben zu einer neuen Ausgabe von 04 Plus. Und ich freue mich, Sie auch heute wieder durch das Programm führen zu können. In unserem ersten Beitrag fahren wir weit bis an unsere Grenzen des Sendegebietes. Der Seelhausener See an der Grenze zu Sachsen-Anhalt ist offiziell für den Gemeingebrauch freigegeben worden. Nach Jahren der Sanierung kann das ehemalige Tagebaurestloch nun für Freizeit und Wassersport genutzt werden. In Löbnitz wurde die Freigabe nun offiziell gefeiert, inklusive erster Aktivitäten auf dem Wasser.

0: Ein Blick aus einer ganz besonderen Perspektive. Strahlend blau breitet sich der Seelhausener See aus, gesäumt von einem weitläufigen Sandstrand. Dass dieses Idyll in Nordsachsen nun endlich von der Öffentlichkeit legal als Naherholungsgebiet genutzt werden darf, ist ein historischer Meilenstein für die gesamte Region. Sogar der MDR berichtete mit einer Live-Schalte in der Sendung MDR um 2 direkt vom Ufer. Doch bis zu dieser feierlichen Eröffnung war es ein steiniger und vor allem sehr langer Weg. Ganze 11 Jahre lang zogen sich die Verhandlungen und Prüfungen für die sogenannte Allgemeinverfügung zum Gemeingebrauch hin. Die ersten offiziellen Gespräche zu diesem Thema starteten bereits im Jahr 2015. Immer wieder mussten neue Naturschutzgutachten, Vogelschutzrichtlinien und faunistische Erfassungen auf den Tisch. Für das zuständige Landratsamt Nordsachsen war dies ein immenser bürokratischer Kraftakt.
1: Wir haben hier eine Allgemeinverfügung auf den Weg gebracht, die noch nicht in allen Teilen perfekt ist. Aber ich habe gerade eben gesagt, wenn wir jede Kleinigkeit abklären wollten, bis hin zur letzten Fundtiefe, die vielleicht noch irgendwo vorhanden ist, oder zur letzten gesetzlichen Regelung, dann sind die meisten von uns hier in Rente und es hat noch nichts stattgefunden. Deswegen haben wir uns gesagt, wir machen das jetzt. Und unterzeichnen heute nach immerhin 11 Jahren Laufzeit die Allgemeinverfügung zum Gemeingebrauch.
0: Umso erlösender ist der Moment der Unterschrift. Mit einem eigens dafür mitgebrachten wertvollen Füllhalter setzt Dr. Rex Roth sein Namenszeichen unter das Dokument. Ab sofort dürfen Besucher hier ganz legal ins Wasser gehen und im

0: vorgegebenen Rahmen mit Booten fahren. Für die Gemeinde Löbnitz endet damit eine frustrierende Wartezeit. Über ein Jahrzehnt lang haben die Anwohner direkt neben dem Wasser gewohnt, durften den See aber offiziell nicht nutzen. Nun blickt man voller Vorfreude in die Zukunft.
1: Löbnitz ist eingebettet in eine wunderschöne Natur. Und ein Zeichen dafür ist auch etwas ganz Besonderes, da bin ich ganz stolz drauf, ein Sandstrand. Wer kann denn so einen Sandstrand vorweisen? Gibt's nur einer, das sind wir. Also kann ich nur sagen, Leute, kommt alle nach Löbnitz, guckt euch das an. Genießt das, bringt eure Kinder mit, buddelt kleine Burgen, wie wir es damals in der Ostsee gemacht haben. Das war unser Ferienhausgebiet, wo wir da hingefahren sind. Kommt jetzt nach Löbnitz, wir können eine wunderbare Infrastruktur bieten. Wir können gemeinsam, haben wir auch mit B&D vor, Führungen durchführen, dass wir naturverbundene Erholung hier schaffen.
0: Damit die erwarteten Urlauber auch eine angemessene Bleibe finden, wird am Ufer bereits kräftig geplant und gebaut. Das große Bauschild auf dem Gelände verrät es, hier entsteht ein modernes Ferienhausgebiet. Mit innovativen Floating-Häusern auf dem Wasser soll ein Anziehungspunkt für Erholungssuchende geschaffen werden. Dass aus dem einstigen Tagebau einmal ein solches Urlaubsparadies werden würde, war in den 90er Jahren kaum vorstellbar. Nach der Einstellung des Bergbaubetriebs 1991 blieb zunächst nur ein riesiges Restloch zurück.
2: Bereits 1991, nach der politischen Wende, wurde der Tagebaubetrieb eingestellt, sollte doch er ursprünglich bis zum Jahre 2038 fortgeführt werden. Zurück blieb ein riesiges Tagebaurestloch und mit ihm viele offene Fragen. Wie ist das Restloch zu nutzen? Wie umgestalten? Verfüllen oder einen Landschaftssee herzustellen? Touristische Nutzung oder doch Naturschutzgebiet? Was kostet das? Wie lange dauert das? Fragen über Fragen. Denn dieses Tagebaugebiet hat nicht nur technische und wirtschaftliche Zahlen, es hat auch menschliche Geschichten zu erzählen. Mehrere Ortschaften verschwanden, tausende Menschen mussten ihre Heimat verlassen.
0: Der Name Seelhausener See erinnert bis heute daran. Insgesamt flossen seit 1991 rund 85 Millionen Euro von Bund und Ländern in die Sanierung dieser Bergbaufolgelandschaft. Heute übergibt die Lausitzer und Mitteldeutsche Bergbauverwaltungsgesellschaft, kurz LMBV, den See symbolisch an die Gemeinde Löbnitz. Und das wird am Ufer ordentlich gefeiert. Der Förderverein der Freiwilligen Feuerwehr Löbnitz unterstützt die Veranstaltung tatkräftig mit einem eigenen Stand und sorgt für die Verpflegung der Gäste. Auch der Sächsische Anglerverband steuert kulinarische Highlights bei. Während die meisten Besucher das Treiben noch vom Trockenen aus beobachten, lassen sich einige Mutige nicht lange bitten. In Neoprenanzügen oder nur in Badehose wagen sie direkt das offizielle Anbaden. Auch die ersten Paddler stechen bei angenehmen 20 Grad Lufttemperatur direkt in See. Ein gelungener Auftakt für ein neues maritimes Kapitel in Nordsachsen.

0: Strahlender Sonnenschein, viele Gäste und ein besonderer Moment für die Feuerwehr. In Trebsen wurde am 1. Mai ein neues Hilfeleistungslöschfahrzeug an die Kameradinnen und Kameraden der Freiwilligen Feuerwehr übergeben. Neben einer offiziellen Fahrzeugtaufe wurde das Ereignis mit einem großen Fest und zahlreichen Aktionen gefeiert.
1: Das erste Maiwochenende zeigte sich in ganz Sachsen von seiner besten Wetterseite. So auch in Trebsen am Schulberg, wo das Gerätehaus

0: aus der Freiwilligen Feuerwehr steht. Vor den Toren waren die Einsatzfahrzeuge aufgestellt und hinter dem Haus auf der Übungsfläche standen Festzeltgarnituren und Pavillons. Wie immer in der ländlichen Region wird an Essen und Trinken nicht gespart. Aber auch viele andere Dinge waren im Angebot. Der Anlass für das frohe Treiben war ein freudiger. Nach Jahrzehnten wurde hier ein neues Hilfeleistungsfahrzeug an die Kameradinnen und Kameraden der Freiwilligen Feuerwehr Trebsen übergeben. Mit Tatü und Tata rollte das neue HLF auf den Hof. Stefan Müller, Bürgermeister von Trebsen, hatte sich zur Fahrzeugübergabe dazu auch Gäste aus dem Landratsamt eingeladen. An der Spitze Landrat Henrik Reichen, Kreisbrandmeister Nils Adam und Kameradinnen und Kameraden aus dem Gemeindeverband. In seiner Ansprache ging Bürgermeister Stefan Müller auf den steinigen Weg der Beschaffung des Fahrzeuges ein. Wobei man sagen kann, dass der Zeitraum von 4 Jahren heute eher ein normaler Werdegang ist. Auch die Preissteigerung bei der Beschaffung ist eher überschaubar. Die ehemals 510.000 Euro in der Planung haben sich auf 537.000 Euro in der Realisierung gesteigert. Dies ist natürlich auch der technischen Weiterentwicklung der Ausstattung des Fahrzeugs im Beschaffungszeitraum geschuldet. Auch der Landrat hob in seiner Ansprache die Wichtigkeit der Wehren hervor. Kreisbrandmeister Nils Adam ging dann auf die praktische Seite des Fahrzeugs ein. Als Geschenk hatte er eine Teleskopbürste zur Fahrzeugreinigung für die Kameraden im Gepäck. Um die Übergabe abzurunden, fand auch gleich die Namensgebung des HLF statt. Es wurde auf den Namen Robert getauft. Robert ist ein verdienter Kamerad der Freiwilligen Feuerwehr von Trebsen. Er hat viele Jahrzehnte Dienst in der Wehr geleistet und ist nun in die Altersabteilung gewechselt. Nun wagen wir noch einen Blick in das Fahrzeug. Schere und Spreizer der modernsten Bauart mit Akkubetrieb sind an Bord, Stromgeneratoren und vieles andere Equipment, das zur Brandbekämpfung und vor allem zur Hilfeleistung benötigt wird, ist natürlich ebenfalls vorhanden. In den 139 Jahren des Bestehens der Feuerwehr Trebsen mussten die Mitstreiter im Wandel der Zeit viel lernen. Und das war auch hier so. Denn die feierliche Übergabe ist nur ein Punkt im Entwicklungsprozess der Wehr, die sich im Vorfeld intensiv mit dem Fahrzeug und dessen Möglichkeiten auseinandersetzen musste. Nach Abschluss des offiziellen Teils der Übergabe gab es zur Unterhaltung der Zuschauer noch einiges zu sehen. So zum Beispiel ein Memory für blinde Menschen. Mit dem Tastsinn sind die einzelnen Figuren zu erkennen. Für das Auge gab es dann eine Motorrad-Stuntshow, dargeboten von Randy Harmuth aus Trebsen. Spektakulär, was der Trebsner mit seinem Motorrad alles kann.
1: Hey! Das ist Randy!
0: Die einzigen, die die Übergabe des HLF und den ganzen Trubel aus der Höhe und in stoischer Gelassenheit beobachteten, war das Storchenpaar von Trebsen.
2: Also ich filme hier den Storch.
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0: 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Inklusion im Alltag. Wie gelingt echte Teilhabe? In Grimma zeigt ein Verein, wie Menschen mit und ohne Behinderung gemeinsam aktiv werden und Barrieren abbauen. Doch der Weg zu einer inklusiven Gesellschaft ist noch längst nicht abgeschlossen.
1: Unsere Welt entwickelt sich rasant. Sie wird digitaler, moderner und vernetzter. Doch profitieren davon wirklich alle? In Deutschland leben rund 8 Millionen Menschen mit einer Behinderung und für viele von ihnen bleibt echte Teilhabe noch immer eine Herausforderung. Eine von ihnen ist Heike Batte, die sich diese Herausforderung annimmt.
2: Mein Name ist Heike Batte und ich habe eine infantile Zerebralparese, das heißt eine kindliche Hirnschädigung seit der Geburt. Ich bin Spastikerin, habe mit Verkrampfungen zu tun und Einschränkungen in allen Bereichen.
1: Heike Batte gehört der Interessenvereinigung für Körperbehinderte des Muldental e.V., kurz IVK, an. Der Verein wurde am 22. März 1990 in Grimma gegründet.
2: Und ich bin als Gründungsmitglied seit 1990 im Interessenverein Körperbehinderten dabei. Das war mir ein Anliegen, dort eine Sprache für Menschen mit Behinderung und deren Angehörigen zu schaffen. Auch meine Eltern waren dort damals bei der Gründung mit dabei.
1: Am Mittwochnachmittag, dem 22. April, stand wieder eines der monatlichen Treffen an. Einige der Mitglieder trafen sich im Grimmer Kugellager zum Bowling.
2: Bowling ist eigentlich für uns jetzt gerade das absolute Highlight. Und vor allem, weil da sind gerade so viele, die immer dabei sind. Und zwar sind dort Menschen mit schweren Einschränkungen, Menschen ohne Behinderung dabei.
1: Das Besondere ist dabei, dass wirklich jeder, der Lust auf Bowling spielen hat, auch daran teilnehmen kann. Egal wie schwer der Grad der Behinderung ist.
2: Und zwar ist das Besondere, wir haben eine Kegelschiene. Die werden Sie dann auch in Aktion sehen, dass Menschen wie ich oder jemand, der noch schwerer behindert ist, beim Bowling mit dabei sein kann. Und dann gibt es aber auch Rollifahrer, die selber die Kugel betätigen können, aber auch Menschen ohne Behinderung. Und das ist für uns, also das ist für uns eine Erfolgsgeschichte, das Bowling.
3: Das ist gelebte Inklusion.
2: Das gelebte Inklusion, ja.
1: Der Nachmittag war vor allem mit Ehrgeiz erfüllt. Wurden alle Pins umgeworfen, konnte es auch mal zu einem lauten Freudenschrei kommen. Aber trotzdem zählte am Ende des Tages der Spaß, der allen Teilnehmenden anzusehen war. Neben dem Bowlingtreffen organisiert der IVK e.V. zahlreiche weitere Aktivitäten.
2: Ach, wir machen viel. Wir haben ein tolles Sommerfest jedes Jahr, wo wirklich auch richtig tolle Sachen stattfinden oder Weihnachtsfeier, aber auch kreatives Basteln, was die Peggy macht. Oder wir machen auch Ausflüge. Wir fahren dann so nach Leipzig und bieten Ausflüge an und helfen dort auch mit, dass da eben auch Menschen hinkommen, die sonst alleine wahrscheinlich Probleme hätten.
1: Für Heike Bartel ist die Interessenvereinigung nicht nur eine Freizeitbeschäftigung, sondern geht weit darüber hinaus.
2: Verein ist für mich aus verschiedenen Gründen wichtig. Einmal habe ich hier Freunde und zum anderen ist es mir wirklich wichtig, einfach immer wieder die Verbindung zu Menschen mit und ohne Behinderung herzustellen. Ich selber habe ja nun eine Familie, bin verheiratet, habe zwei erwachsene Kinder und habe dort immer wieder erlebt, wie dort so eine Schranke da ist, dass Menschen mit Behinderung nicht wahrgenommen werden. Und das ist für mich einfach wichtig. Und deswegen will ich dort auch den Verein unterstützen, bin dort im geschäftsführenden Vorstand.
1: Sorgen bereiten ihr aktuelle politische Entwicklungen.
2: Für uns ist es einfach wichtig, dass wir in der Gesellschaft präsent sind, dass wir einfach gesehen werden und einfach für die Interessen eintreten. Und gerade jetzt in der aktuellen Entwicklung, dass vieles gerade gestrichen werden soll. Ja, das ist ja jetzt aktuell bei der Bundesregierung auf dem Plan. Dort wollen wir einfach dafür eintreten, dass es so nicht geht.
1: Unter dem Motto Selbstbestimmt leben in einer Welt ohne Barrieren geben die Mitglieder der IVK noch lange nicht auf. Sie wollen ihre Ziele durchsetzen und Menschen mit Behinderungen integrieren, so gut es geht. Dafür gibt es ein weiteres Projekt der Gemeinschaft.
2: Ein besonderes Herzensanliegen ist für uns auch dieses Schulprojekt. Dort gehen wir in Schulen, in Grundschulen, wo wir mit dem speziellen Lernkoffern den Kindern zeigen, wie Menschen mit Behinderungen einfach klarkommen, wo die Einschränkungen sind. Die können Rollstuhl ausprobieren, die haben so eine Art Hürdenlauf und einfach spielerisch zu lernen, wie ist es, wenn ich halt nicht meine Beine benutzen kann und einfach dort einfach um die Ängste abzubauen und noch ein bisschen Verständnis zu entwickeln. Wie geht es jemandem, der im Rollstuhl sitzt?
1: Bei Bedarf ist die Interessenvereinigung, welche momentan rund 50 Mitglieder umfasst, gern bereit, mit dem Lernkoffer verschiedene Schulen oder auch Stadtfeste zu besuchen und aufzuklären. Außerdem ist der Verein offen für neue Mitglieder. Voraussetzungen, um Mitglied zu werden, gibt es keine. Jeder ist herzlich willkommen, sich der Gruppe anzuschließen.
2: Das ist ganz einfach, man kann uns eine E-Mail schicken, man kann den Flyer anfordern, wir helfen dort mit, wir füllen das aus. Dass, wenn auch jemand Einschränkungen hat, kognitiv, dort helfen wir mit. Also wir haben gar keine Einschränkungen. Also auch Menschen ohne Behinderung dürfen einer Interessenvertretung Körperbehinderte gerne beitreten. Darüber freuen wir uns natürlich, weil wenn Menschen ohne Behinderung dabei sind, wachsen natürlich auch unsere Möglichkeiten, für Menschen mit Behinderung Ausflüge anzubieten.
1: Für die Zukunft wünscht sich Heike Bartel, Brücken zu bauen. Brücken zwischen Menschen mit und Menschen ohne Behinderung. Sie hofft, dass die Ängste, auf Menschen mit körperlichen oder kognitiven Einschränkungen zuzugehen, kleiner werden und die Unterschiede nicht als Last, sondern mehr als Vielfalt in der Gesellschaft wahrgenommen werden.
0: Volle Konzentration, lauter Jubel und jede Menge rollende Kugeln. Auf der Kegelbahn im Grimmer Ortsteil Hohenstedt fanden bereits zum 5. Mal die erweiterten Stadtmeisterschaften im Nachwuchskegeln statt. Junge Sportlerinnen und Sportler aus der Region zeigten dabei ihr Können und bekamen die Bühne, die der Nachwuchssport verdient. Einen Tag nach dem Tag der Arbeit zog es Nachwuchssportler der rollenden Kugeln auf die Hohenstedter Kegelbahn. Nun schon zum 5. Mal richtete man auf dieser die erweiterten Stadtmeisterschaften der Altersklassen U10 und U11 aus. Dies sind die jüngsten der Keglerriege, welche es nun aus Grimma, Nerschau und Selingstedt auf die Hohenstedter Bahn zog. Selingstedt, welche ja nun nicht zu den Grimmer Ortsteilen gehören, wurden aber von Anbeginn mit in die Stadtmeisterschaft einbezogen. Insgesamt konnte Robert Böhme 16 Kinder auf der Bahn begrüßen. Er hatte die Wettkampfleitung an diesem Vormittag unter sich und stellte vor jedem Durchgang die Spieler vor. Auf 4 Bahnen wurde diese Meisterschaft dann in 2 Kategorien ausgespielt. Auf Bahn 1 und 2 spielten die Sportler, welche etwas länger diesen Sport schon ausüben. Sie spielten im normalen 60er-Wettkampfprogramm volle Abräumer kombiniertes Spiel. Das hieß, dass nach 30 Wurf die Bahnen gewechselt wurden. Auf den Bahnen 3 und 4 spielten jene, welche ganz neu beim Kegeln dabei sind. Finn gegen Lena und Theresa gegen Till hießen die ersten Paarungen. Und bereits hier zeigte sich, dass auch die etwas unerfahrenen Kegler mächtig Holz machen konnten. So wurde des Öfteren auch die Glocke, welche einen hohen Wurf anzeigte, zum Erklingen gebracht. Aber auch Sprechchöre wie zum Beispiel "Auch diese vier brauchen wir" schmetterte der Nachwuchs zielsicher, wie bei den Alten so Brauch, in den Raum. Aber sonst wurden alle aus dem gut besuchten Zuschauerraum angefeuert. Nach dem Bahnwechsel und somit erreichten 60 Würfen lag der Hohenstädter Finn mit 203 Holz nur knapp hinter Lena, welche für Selingstedt 231 Holz erzielte. Hohenstädts Theresa erspielte als gelistete unerfahrene Spielerin 215 Holz. Ihr Nerschauer Kontrahent Till blieb mit 128 Holz hinter ihr. So reihte sich eine Paarung an die nächste und die bis 1,9 Kilogramm schwere Kugel wurde unermüdlich in Richtung Kegel befördert. Auch wenn alles auf Automatik stand, so musste dann doch einer das ein oder andere Mal dieser Automatik helfen. Diesen Job übernahm an diesem Tag Mischa, welcher dann die Kegel wieder in die richtige Lage brachte. Moritz Hohenstedt gegen Finn vom Selingstädter SV. Die jüngste des Wettkampfes Melina gegen den Nerschauer Linus, welcher erst vor kurzem mit dem Kegeln angefangen hat. Abby Selingstedt gegen Ronja Hohenstedt. Der Selingstädter Luca gegen Nerschaus Elias. Luise vom Hohenstädter SV gegen den erfahrenen Selingstädter Martin und zum Schluss die erfahrene Hohenstädterin Mara gegen den erfahrenen Nerschauer Finn hießen dann die sich anschließenden Paarungen. So wurde eine Kugel nach der anderen in Richtung der Pins verbracht und des Öfteren sollten bei den Abräumern dann auch gleich alle Neune fallen. Bis gegen 11.30 Uhr wurden vom Nachwuchs die Kegelbahnen in Beschlag genommen, bevor die Sieger feststanden. Nach einer kurzen Auswertungspause konnte die Siegerehrung dann beginnen. Bei den Mädels siegte mit 231 Holz die Selingstädterin Lena, welche sich nun neue Stadtmeisterin nennen kann. Ihr folgten Ronja 186 Holz und Luise mit 184 Holz. Beide traten für den Hohenstädter SV an. Bei den Jungs wurde Martin mit 248 Holz vom Selingstädter SV Stadtmeister. Der Nerschauer Finn sicherte sich mit erreichten 204 Holz Platz 2 und Hohenstädts Finn belegte mit einem Holz weniger den Bronzeplatz. Aber auch die erst kürzere Zeit kegelnden Sportler wurden mit einer eigenen Ehrung bedacht. Theresa vom Hohenstädter SV sicherte sich mit 215 Holz Platz 1. Ihr folgten Luca, Selingstädter SV, Till, Nerschauer SV, Melina, ebenfalls Selingstedt und Nerschaus Linus auf den Plätzen. Nach einigen abschließenden Erinnerungsfotos kehrte wieder Ruhe in die Hohenstädter Kegelbahn ein. Ob das Wetter beständig bleibt oder wir doch eher wieder in den April zurückrutschen, das sehen wir jetzt. Morgen erwartet die Region in Landkreis Leipzig und Landkreis Nordsachsen erneut ein eher wechselhaftes und für Mai recht kühles Wetter. Bereits am Morgen zeigt sich der Himmel überwiegend stark bewölkt, dazu können örtlich einzelne Regenschauer auftreten. Die Temperaturen starten frisch bei etwa 6 Grad. Im weiteren Tagesverlauf lockert die Bewölkung zeitweise etwas auf, sodass zwischendurch auch kurze sonnige Abschnitte möglich sind. Insgesamt bleibt das Wetter jedoch unbeständig und besonders am Nachmittag sind erneut einzelne Schauer nicht ausgeschlossen. Die Höchsttemperaturen erreichen lediglich etwa 11 Grad. Dazu weht ein mäßiger Wind aus westlichen bis nordwestlichen Richtungen, der zeitweise böig auffrischen kann und die Temperaturen noch etwas kühler erscheinen lässt. Am Abend beruhigt sich das Wetter langsam, allerdings bleibt der Himmel meist wolkig. Insgesamt bleibt es also bei einem wechselhaften Frühlingstag mit vielen Wolken, frischem Wind und nur kurzen freundlichen Phasen. Das war unsere Sendung für den heutigen Montagabend. Ich wünsche Ihnen jetzt einen weiterhin guten Start in die Woche, einen guten Verlauf und morgen wird Sie hier Punkt 19 Uhr meine Kollegin Elke Thiele begrüßen.

0: Die Getränkedose ist zurück und gefragter denn je. Rund 420 Milliarden Stück wurden im letzten Jahr weltweit abgefüllt. Greifbar wird der Trend auf der MedPack, der Weltleitmesse für Metallverpackungen in Essen. Dieses Jahr unter dem Motto Canned Future.
1: Die Getränkedose erlebt ein starkes Revival in der Tat. Nach dem massiven Einbruch in Zeiten des Dosenpfandes ist sie seit 6-7 Jahren wieder sehr, sehr stabil. Ergänzend kommt hinzu, dass sie aber auch als ein sehr trendiges Verpackungsmittel wahrgenommen wird. Und die Füller haben es verstanden, dort Füllgüter hineinzubringen, die außergewöhnlich, ungewöhnlich sind und auch den Verbraucher reifen, diese Getränke zumeist aus der Dose zu konsumieren.
0: Trotz wirtschaftlicher Unsicherheiten bleibt die Metallverpackungsindustrie durch Urbanisierung und verändertes Konsumverhalten stabil. Über 130 Milliarden Euro setzt sie im letzten Jahr um, bei gleichzeitig wachsendem regulatorischem Druck durch die neue EU-Verpackungsverordnung.
2: Die Branche ist stabil, weil sie einfach greifbar ist in verschiedenen Industriezweigen. Sie brauchen immer in irgendeiner Form Metallverpackungen. Kosmetik wird immer gekauft. Pharmaindustrie, denken wir dabei an Corona. Die Pharmaindustrie hatte da sicherlich einen hohen Peak durch die ganzen Impfstoffe zum Beispiel. Aber auch die Getränkeindustrie und natürlich nicht zuletzt die Nahrungsmittelindustrie, Konservendosen. Gerade in Krisenzeiten, wie wir sie sowohl während der Pandemie hatten, als auch für den Moment. Wir haben zwei Kriege auf dieser Welt, sind natürlich Nahrungsmittel, die sehr lange haltbar und gut zu lagern sind, gefragt.
0: Die steigenden Anforderungen werden zum Innovationstreiber der Branche. Beispielsweise spart moderner Digitaldruck Etiketten und erleichtert das Recycling nicht nur bei Getränkedosen.
3: Mit einer Digitaldruckmaschine können wir auf einem Produkt 3 Millionen Farben drucken. Fotorealistisch, kleinste Texte, Verläufe. Es gibt unbegrenzte Möglichkeiten im Druck. Und gerade in diesem Craft-Beer-Markt sind die Druckbilder extrem anspruchsvoll. Und die schnelle Umsetzung dieser sehr anspruchsvollen Druckbilder ist nur im Digitaldruck möglich.
0: Auch beim Material selbst steht eine höhere Energie- und Ressourceneffizienz im Fokus. Der deutsche Global Player für Weißblech stattet das zentrale Basismaterial für Lebensmittel- und Aerosolverpackungen gezielt mit neuen Eigenschaften aus.
4: Wir haben das neue Material hier mitgebracht.